0: im Körbchen landet und dann melden wir uns wieder zurück mit den Kandidaten.
1: Herzlich willkommen im Rewe Köckeritz.
2: Langsam wird's warm.
1: Wir könnten mal gucken, was es so zum Grillen gibt.
3: Grillsaison, ja, immer.
1: Grillen kann man ja Fleisch und Gemüse.
3: Ja, Grillen kann man auch in der Küche, ne? Also wie gesagt, ne? Also geht ja auch.
1: Mal sehen, was es Schönes gibt. Ne? Chicorée, Pilze, Mais.
3: Mais, klar, logisch.
1: Da kann man auch sehr viel von machen. Gut. Zucchini, Aubergine, Paprika. Hier, die schön.
3: Ja, spitzi, spitzi. Immer gut. Ist was Tomatiges, säuremäßig vielleicht ein bisschen. Ne? So.
1: Als wir angefangen haben, da haben wir 3-4 Sorten Tomaten. Heute 30 Sorten plus.
3: 30 Sorten. 30 Sorten. Wo gibt es so 30 Sorten Tomaten? Außer im Rewe. So, ein bisschen Butter.
1: Butter, Butter, Butter.
3: Butter ist immer gut, wenn wir schon mal vorne stehen hier. Wir haben eine Ribby. Ein Rumpi, weil das können wir nämlich schön aufteilen hier. Wir könnten einen Holzspieß zulegen. Dann können die vielleicht so Grillspieß.
1: Nehmen wir trotzdem noch Schwein mit vom Nacken?
3: Nacken, ja, Nacken ist immer gut.
1: Saure Sahne oder Schmand?
3: Schmand ist ein bisschen fester.
1: Schmand ist fester, der hat mehr Fett.
3: Na, Fett.
1: Zum Grillen Senf würde ich mitnehmen, oder?
3: Ja, Senf ist gut, ja.
1: Dann würde ich ein schönes kleines Öl mitnehmen. Wir nehmen ein gutes Grundbrot, was die selber oft backen können und beim Oftbacken noch veredeln können.
3: Das ist gut. Holzspieße haben wir hier, oder?
1: Holzspieße, ja.
3: Eins,
1: brauchen wir nur eins.
3: Stefan,
1: ja.
3: Da steht schon drauf.
1: Ich denk mal, wir haben es eigentlich. Heute mal ganz gewöhnlicher Endpunkt mitten in der Backabteilung.
3: Also das sollten Sie normalerweise wissen, was wir Ihnen so antun wollen hier.
1: Ganz viel Gemüse, schönes Fleisch und ein schönes Grillbaguette. Wer da an Eintöpfe denkt, hat selber verkehrt.
3: Und das im Hochsommer. Genau.
1: Gut, sehr in diesem gut. Sinne, bleib. Sehr schön.
3: Bis gleich.
4: Hi, wir sind Max
5: und Vincent.
4: Und weil der Vincent die geniale Idee hatte, mich ohne meines Wissens bei der Kochsendung anzumelden, zeigen wir euch jetzt quasi unsere Küche, wo wir sonst zusammenkommen.
5: Die wichtigsten Elemente in unserer Küche sind natürlich Kaffee am Morgen oder als gesunde Alternative schwarzer Tee. Damit der Geschmack natürlich nicht zu kurz kommt, kann man an fast jede Speise eine gute Portion Bautzen Senf ranhauen. Und zu guter Letzt dürfen natürlich auch die guten alten Hühnereier nicht fehlen.
4: Andere wichtige Sachen so sind unser Sandwich-Maker, denn der Spargel, stellvertretend hier als frisches Gemüse. Kartoffeln, die haben wir immer da, immer als Beilagenoption in allen Varianten, richtig gut. Unsere selbstgemachte, quasi weltberühmte Kräuterbutter. Da sieht man auch schon, fehlt schon einiges.
5: Ja, das sind die Sachen, die wir uns auf jeden Fall nur fehlen dürfen.
4: Genau.
0: So, und jetzt haben wir unsere Kandidaten bei uns stehen, den Max und den Vincent aus Dresden. Und ich muss sagen, eigentlich ist es schon wieder heute ein Special, denn es sind WG-Kollegen. Also es kochen heute eure WG, ist im Wettstreit hier. Miteinander. Ja, vielleicht als erstes, Max, muss ich ja sagen, wusste gar nichts davon. Jetzt erzähl mal, was war da los?
6: Ja, der Vincent kam dann einfach so am Wochenende zu mir und hat gesagt, dass er mich bei so einer Kochshow angemeldet hat. Hier beim Sachsenfernsehen dann.
0: Ja.
6: Und hat mich damit konfrontiert, dass dann halt heute der Drehtermin ist und wir dann zusammen 15 Uhr los müssen, um dann pünktlich hier zu sein. Und dann haben wir uns gestern zur Vorbereitung noch 2-3 Sendungen davon angeguckt. So.
0: Also ihr habt schon recherchiert auch. Ja.
6: Natürlich, nicht unvorbereitet reingehen.
0: Was gibt's denn bei euch in der WG normalerweise?
7: Boah, also zum Frühstück natürlich immer ein gutes Rührei mit Kartoffeln und Speck. Und dann abends mal vielleicht guten Flammkuchen oder so. Ne? Das geht immer schön fix.
0: Oh ja.
6: Oder irgendwas Schönes, was im Angebot war, einfach irgendwie gut herrichten. So.
0: Ja, man muss ja sagen, ihr studiert ja auch alle. Ne? Erzähl mal dann alles beim Kochen, was ihr macht. Jetzt müssen wir ja erstmal rausfinden, mit was ihr überhaupt kocht. Und zwar die Zutaten. Dirk wird gleich seines Amtes walten und Sesam öffne dich machen. Und dann werden wir hoffentlich nicht hier alle umfallen, mit was ihr heute hier köcheln müsst. Eine Frage vorweg jeweils noch ganz kurz. Was wäre das Schlimmste, was jetzt im Kühlschrank liegen könnte?
6: Also ich habe immer gesagt, so Fisch, der kein Lachs ist. Wäre jetzt so.
0: Das Fisch, der kein Lachs ist. Also alles, also Lachs geht, der Rest ist
6: Das wäre schwierig so.
0: Und bei dir, Vincent, gibt es da auch so ein
7: Logo? Ich bereite Schwein sehr selten zu und so Meeresfrüchte. Ne? Aber so den so ein Lachs und so Rind meistens sehr beliebt.
8: Die Challenge ist ja meistens immer bei so einer WG, wir gucken mal, was im Kühlschrank ist und dann machen wir was draus. Ne? Das heißt, in dieser Challenge seid ihr ja schon geübt. Also was das angeht, es ist nichts anderes heute. Wir gucken in den Kühlschrank und machen was draus.
7: Das ist ein wahres Heimspiel.
8: Oder?
0: Absolut. Dirk.
8: Also würde ich sagen, machen wir den Kühlschrank auf.

0: Und lüften das Geheimnis, oder?
1: Ab geht's.
2: Er kocht nicht zusammen, er kocht gegeneinander. Ne? Nur noch mal so als Info, ja? Ich würde sagen, die Jungs sind begeistert.
3: Ja, und ich glaube, es ist auch kein Fisch, der kein Lachs ist.
2: Nee.
3: Den Spruch finde ich echt gut.
2: Viel Fleisch auf alle Fälle. Da würde ich sagen, genau. Packen wir's an, los geht's. So, los geht's. Der Gerd wieder hier.
4: Okay. Ich hoffe, ihr wollt schneller, die hört schon ab. Max.
5: Ja.
4: Was kocht man denn Schönes?
5: Ich habe mir überlegt, dass ich so ein bisschen Grillspießchen machen möchte. Ja. Mit so ein bisschen angebratenem Hähnchen und dem Schweinenacken und dem Pilzen und der Zucchini.
4: Ja.
5: Und dazu möchte ich die Baguettes zu so einem Kräuterbaguette machen. Und den Chicorée-Salat mit ein bisschen frischen Tomaten. Und dazu gibt es vielleicht noch einen kleinen Dip, wenn die Zeit reicht.
2: So, das ist ja irgendwie schon ein bisschen eindeutig, dass Stefan und Gerd aufs Grillen hinaus wollten, oder?
1: Jawohl.
2: Was hast du dir denn Feines überlegt? Du hast dir ja auch ein paar Notizen gemacht, richtig
1: genau,
2: studentisch.
1: Genau. Ja, das kennt man natürlich aus der Vorlesung. Ne? Da muss man, kriegt man nichts, wenn man nicht mitschreibt. Ne?
2: Und was hast du da so drauf?
1: Also ich werde einfach, ich halte es simpel. Ne? Ich mache mir ein bisschen das Fleisch. Dazu ein bisschen Gemüse, eine Beilage. Guck, dass das geschmacklich schon abgewürzt ist und hoff, dass es den Herrn schmeckt. Ne? Also.
2: Ja, das hoffen wir am Ende natürlich.
1: Das hoffen
2: heißt,
1: wir am Ende alle.
2: Du bereitest jetzt verschiedenste Fleischsorten zu.
4: Systematische Arbeit, hier sofort. Links abfallen, ne? Selber aufgebaut, schiebt alles links rüber. Schmeckt der Kuschel. Sehr gut.
2: Das heißt, es gibt heute guten Teller, kompakt mit Fleisch. Da waren sie wahrscheinlich endlich was nicht Veganes, dachte ich. Das kann ich mir schlicht vorstellen, dass der Gerd dann... Nee, aber es ist auch, die Grillsaison hat ja gestartet, ne? Und habt ihr in der WG, grillt ihr da auch öfter? Gibt es da Möglichkeiten?
1: Ja,
2: habt ihr
1: einen Balkon, also wir haben unten da einen schönen Grillplatz mit so einer schönen blauen Bank dazu.
2: Jetzt wird es mal schön mit Senf und Bautzner, der geht immer.
1: Der einzig wahre Senf.
2: Natürlich.
4: So, was willst du mir machen?
5: Den hau ich kurz hier rein, damit er heiß ist.
4: Drück einfach mal drauf, mit dem Messerrücken, schau mal.
5: Achso, ja.
4: Ja, genau. Und dann geht die Schale an alles von leider runter.
2: Du hast ja den Max angemeldet für die Mitkoch-Show. Kam ja nicht von ungefähr, oder? Wie kocht der? Ist der Max sehr talentiert?
1: Ja, also das wird ihm zugeschrieben. Und ich sage auch, es stimmt. Manchmal sagt er das selber so, er kann es gar nicht so. Aber ich sag, also was er schon für mich gekocht hat, das war wirklich schon.
2: Kann man essen.
1: Auf jeden Fall, klar. Immer.
2: So ordentlich Butter jetzt.
1: Genau, damit es dann auch noch ein bisschen was schmeckt, ein bisschen saftig ist, das Brot nicht zu trocken wird.
2: Ja,
1: so.
2: Knoblauch ist immer, genau.
1: Genau, ein bisschen die Würze, das wird dann später noch rausgenommen, dass man nicht auf den festen Stücken dann so rumbeißt.
2: Wunderbar.
5: Das ist einfach erstmal nur Knoblauch quasi in ein bisschen Öl, ein paar italienische Kräuter und ein bisschen Knoblauch mit drauf. Ich probiere immer, das gut vorzutäuschen.
4: Ah, der Klassische. Da kommt der gute Klassiker durch. Schweinenacken mit Senf eingeschmiert hier und dann ein halbes Bier drüber. Und dann geht's wieder. Ja, sag ich noch, ein Radler.
1: Ein bisschen Olivenöl mal an den Wok.
4: Wok ist noch aus, ja?
1: Der Wok
4: einschalten?
1: Das wäre sehr lieb. Ich bin natürlich auch insgesamt großer Pilzliebhaber, da wo ich herkomme, aus dem guten Vogtland, nennt man das auch die Schwamme.
4: Schwammerl, ja.
1: Die Schwamme, genau.
4: Genauso, wo ich komme aus Bayern, das brauchst nichts anderes tun.
1: Ja,
4: Schwammerl.
1: Schön. Das ist quasi das Vogtländers Leibgericht, der Schwammeschwein.
4: Schwammerl.
1: Genau.
2: Ja, was machst du denn, wenn du nicht kochst für deine WG-Kollegen?
5: Ich spiele sehr gerne Fußball. Ich habe auch einen Verein hier in Dresden.
2: Okay.
5: Da bin ich öfter und sonst...
2: Bei welchem Verein?
5: Den Löbtower Kickers, so
2: die
5: heißen
2: Löbtower
5: die. Natürlich.
2: So, okay.
5: Das ist natürlich immer das klassische Fußball-Team-Hobby. Ne?
2: Auf welcher Position bist du da?
5: Ich spiele im Mittelfeld da.
2: Und
5: oder
2: so?
5: Probier's. Und sonst halt das Studium. Ne?
2: Ja, was studierst du denn?
5: Ich studiere Verfahrenstechnik und Naturstofftechnik. Das ist,
2: wie bitte was?
5: Ja, natürlich, das ist die ganz klassische Reaktion.
2: Verfahrenstechnik und?
5: Naturstofftechnik. Das ist quasi...
2: Also ich sage dir, es hört sich für mich so an, du wirst bestimmt einen sehr guten Job irgendwann mal bekommen.
4: Wenn du hier auf dem Teppanyaki... Ja, aber Teppanyaki wird langsam heiß, ne?
1: Machen wir mal drauf.
4: Also wenn du grillen willst, dann kannst du langsam anfangen damit, ja, genau.
1: Oh, der brutzelt.
4: Sonst ist es so Bratwürste und das Zeug kannst du ruhig schon mit draufhauen, ne? Und wenn die fertig sind, nimmst du es einfach runter und packst du dann auf diesen Grillteller mit dazu halt. Ne? Das ist als Idee so.
1: Ja.
4: Hätten wir noch Hühnchen, hätten wir noch hier. Mensch, schau mal, da ist Hühnchen.
1: Mehr als 3 Sorten Fleisch bringt Unglück, glaube ich immer.
4: Aha, okay.
5: Ja, jetzt haben wir uns so verquatscht, jetzt weiß ich nicht, was ich machen wollte. Ich brauche auf jeden Fall den Ofen.
0: 20 Sekunden. Und was möchtest du denn dann machen, wenn du mal fertig bist?
5: Ja, es ist auch noch schwieriger, wenn man einen großen Löffel braucht.
0: Ach, Kai hat halt assistiert hier wieder.
5: Ja, das hat er mir extra gesagt, dass ich das darf. Dankeschön.
0: So, das klingt gut.
5: Ja, das habe ich gut gemacht jetzt diesmal.
0: Ja, aber nicht bei mir funktioniert das nicht.
5: Na, ich weiß nicht so. Ich finde verschiedene Sachen ganz gut so. Ich habe vorhin von Partikeln. Ja, ein paar Chiliflocken. Bisschen Würze mit
0: das
5: rein.
0: Das müssen wir Gerd aber noch sagen. Da kannst du nichts dafür. Ja, aber weil Gerd und Chili, muss man nur sagen.

0: Wein. Es ist ein ganz besonderer Wein.
1: Meine Mutter hat Sommelier-Ausbildung zum Wein, deswegen.
0: Du kennst wirklich. Dich. Der wirst ja Gerd immer sympathischer. Ich sehe das schon. Da hole ich jetzt auch mal mein Glas. Du bist ja auch beim Karat. Warte, ich bin auch gleich wieder da.
1: Ja, natürlich. Stößchen. Danke.
0: Stößchen.
1: Zum Wohle.
0: Dann einen wunderbaren Kochabend weiterhin. Wir haben auch passend dazu jetzt Halbzeit, noch 20 Minuten. Oh.

0: tief, wenn ich in die Küche reinkomme. Jedenfalls für mich, für Max wahrscheinlich weniger, wenn ich auftauche.
1: Hier ist, wird gerade so der Salat so ein bisschen ja, mit so. Mit dem Chipotle, mit ein bisschen Paprika und Tomate. Da habe ich hier jetzt schon, das ist genau richtig, habe ich schon mein kleines Dressing vorbereitet.
0: Ja, dann wird mit das dem Schmand, hier ja.
1: Mit ein bisschen Schmand und Senf.
2: Schauen Sie mal da hinten, ne?
0: Ja. Jetzt hör bitte auf, mich zu sitzen, das ist ja ganz furchtbar.
2: Ich bin teilweise auch Nachhilfslehrer und da immer, wenn die Kinder dann anfangen, sie zu sitzen.
0: Ja, da weißt du, was ich meine, ne?
2: Ja, das ja. ist schrecklich.
0: Das soll für drei Personen reichen?
2: Ja, es ist eine Beilage, also.
0: Muss jetzt.
2: Muss jetzt, ne?
0: Ja.
2: Also, ich würde jetzt wahrscheinlich das Fleisch aufschneiden, um mal zu gucken, wie schlimm es denn geworden ist.
3: Du hast 12 Minuten 50, jawohl, wunderbar. Drei Teile brauchen wir. Ja, ist gut, perfekt, wunderbar.
2: Ich hätte sie noch in Scheiben geschnitten, ne? Aber da kriegt einer ein großes.
3: Kriegt man gleich Hunger, Mensch, ja.
2: So. Ist wirklich auch beim Naschen, ne?
3: Ja, sehr gut. 10 Minuten.
0: Platz aber ruhig. Alles im Griff.
1: Ich hoffe es.
0: Da hast du jetzt das Maishähnchen drauf und das Schwein, nehme ich an.
1: Genau, und Zucchini und Tomate, Zucchini und Pilze.
0: Ja, und ordentlich gewürzt, definitiv. Hast du natürlich schon geguckt bei Max, deinem Freund? Wie schlägt er sich?
4: Also, ich finde, der schlägt sich auf jeden Fall super.
0: Also, gutes Gefühl.
4: Boah, schon, schon. Es riecht auf jeden Fall gut. Ich weiß nicht, ob aus beiden Küchen oder nur aus der einen, aber nee. Ich bin gespannt. Ich denke, er schafft's.
3: Essig kann nicht schaden beim Salat.
1: Na?
3: Oder Zitrone geht auch. Wichtige Säure. Genau, wie du Säure drin hast, ist immer gut, wenn du ein bisschen Süße hast auch. Das, glaube ich, steht auch. Honig wäre auch noch mit drin, glaube ich. Lass das bitte nicht verstören. Oder ess auf, auch gut.
1: Mhm. Mhm.
2: Boah, das schmeckt wirklich.
3: Nee. So.
2: So, was war denn der Plan?
3: So, jetzt hättest du noch Zeit, eine kleine Soße zu machen. Ja? Mensch, 4 Minuten her. Nimmst den Spand, nimmst eine Schüssel, hast den Spand rein, Zitronensaft, Salz, Pfeffer, zweimal umrühren.
2: Das war tatsächlich der Plan noch für das.
3: Ja, sag ich noch. 4 Minuten hast du schon. Ja? Alles gut.
1: Also, es sieht so aus, wie ich es essen würde. Ich hoffe, es schmeckt den anderen auch.
3: Sehr gut. Was ist der Soße?
1: Könnte vielleicht ein bisschen
3: rosa.
1: Ich habe den Salat ein bisschen mariniert, sodass da ein bisschen was Flüssiges mit dabei kommt.
3: Auch über drüben mal gerade einen Tipp gegeben, zum kleinen Tipp mit dem Spand.
0: Die Teller sind aber hier schon voll.
1: Oh ja.
0: Du siehst aber auch gut aus. Hast du wirklich gekocht, ne? Sieht man an der Schürze. Ja, mach erstmal Salz, genau. Wo willst du es dran machen?
2: Also aufs Fleisch, ne?
0: Aufs. Ich halte mich jetzt raus. Ich sag nichts. Da bin ich gespannt, was sie sagen. Meine kleinen Salzmeckerer.
3: 1 Minute 50. Maxwell gibt Gas. Der ist ja geil. Und schmecken tut es leider, wie es ausschaut?
1: Oh ja.
3: Ich könnte vielleicht über das Rind ein bisschen Salz und Pfeffer machen. So ein bisschen solche Ideen. Sehr gut. Oh, Dirk, da kriegen wir gleich Hunger mit zwei her.
0: 1 Minute. Jetzt wird die Uhr rot. Da kommt noch ein bisschen Edelpaprika oder was ist das? Hm? Ja, geht immer.
1: Schon.
0: Oh ja. Wow, das war ordentlicher Schwaps.
3: Mit Gemüse gebraten, abgespielt. Ja? Oh, sehr geil.
0: Fertig.
3: Ja. Klasse. Cool.

0: Nee, fangen wir beim Vince an. Erstmal alles heute sehr gut gewürzt. Also wirklich, ich habe heute nichts zu kritteln. Es war überall Salz dran. Es war nie bloß Salz dran. Es waren auch noch mehr Gewürze dran. Da hat man sich ein bisschen Kopf drüber gemacht. Hat mir sehr gut gefallen. Vince hat uns hier einen kleinen Salat präsentiert. Chicorée, Tomate, Balsamico.
1: Ja.
0: Bei mir war ein Schluck Sojasauce drauf. Hast du dich, glaube ich, verwechselt ein bisschen? Das hat jetzt aber gar nicht...
1: Das ja, das sage ich mich bis dann zum Schluss. Voreilig.
0: War ein bisschen eilig. Hast die falsche Flasche gegriffen? Das tut dem jetzt gar keinen Abbruch.
1: Okay.
0: Das hebt den Geschmack. Das ist eigentlich wirklich eine ganz leckere Kombi. Dein Grillteller, rustikal, aber das kann ein Grillteller sein. Hm. Du hast sehr viele Produkte verwendet. Was mir hier besonders gut gefallen hat, sind die geschmorten Zwiebeln. Der Schweinenacken, den du mit Senf eingestrichen hast und schön gebraten hast, auch der war von der Konsistenz her perfekt. Das Rumpsteak genauso. Das Gemüse, okay, das war mit dabei, aber auch gut abgeschmeckt. Ne? Ja, hätte man vielleicht an Schnittgrößen vielleicht noch ein bisschen variieren können.
1: Ja, ne?
0: Was ein kleines bisschen hinten runterfällt, ist das Knoblauchbaguette. Ja. Ne? Aber ansonsten, also es hat nach Knoblauch geschmeckt. Ansonsten hat mich das wirklich überzeugt. 7 Punkte von mir.
1: Das ist toll.
0: Max, dein Teller war faktisch fast das gleiche. Du hast den Nacken verwendet, du hast das Rumpsteak verwendet, du hast den Chicorée, die Tomaten, den Paprika verwendet, das Knoblauchbaguette. Hast du auch gemacht. Bei dir war alles noch eine Stufe intensiver abgeschmeckt. Ich will jetzt nicht sagen besser, aber intensiver. Das hat dem Teller sehr gut getan. Du hattest hier bei dem Spieß eine sehr scharfe Komponente mit dabei, mit dem Chili. Das hat einiges gemacht. Das war geschmacklich sehr gut. Das Rumpsteak war auch sehr gut abgewürzt. Das Senfdressing beim Chicorée, das muss man mögen, ist aber vollkommen schön gewesen. Hat mich abgeholt. Insgesamt hat mir deine Kombination ein kleines bisschen besser gefallen. 8 Punkte von mir. Und damit gebe ich weiter an den Gerd.
2: Ich fange auch gleich mal beim Vincent an. Also vielen Dank euch beiden jetzt mal für dieses tolle Grilltellermenü. Ich brauche gar nicht so viel sagen. Stefan hat eigentlich nahezu alles gesagt. Ich mache es wirklich echt kurz. Vincent, ich gebe dir für deinen Teller oder für deine beiden Teller, die waren wirklich gut gemacht, auch 7 Punkte. Und beim Max hat mich einfach auch besser der Salat abgeholt. Da war einfach für mich jetzt schöner gewürzt, auch überraschend schöner gewürzt, weil so habe ich ihn einfach noch nie gegessen. Und das Knoblauchbaguette war jetzt auch nochmal etwas, wo ich sage, hat mich komplett abgeholt. Ich gebe dir auch 8 Punkte.
3: Jungs, mega Respekt, alles total begeistert. Mich hat überzeugt der Garpunkt vom Rind bei Max und das Baguette. Also bei mir das gleiche 7-8 Punkte. Also es gibt keinen Verlierer bei uns, also alles gut, ihr habt euer Bestes gegeben und das war echt klasse. Vielen Dank dafür.
0: Und ihr habt als WG natürlich das System getrippelt, ne? Ihr könnt ja jetzt zusammen zum Gerd gehen und kriegt dann noch einen Einkaufsgutschein, davon profitieren dann die Kollegen in der WG. Also wirklich, so macht man das, liebe Zuschauer, genau so.
4: Hier definitiv, es gibt nie Verlierer, aber jetzt erst recht keine Verlierer bei diesem WG-Duell. Genau, ihr könnt noch mal kurz sagen, was es gibt. Ihr könnt auf alle Fälle lecker, ne, Gerni? Du kommst nicht nur vorbei.
3: Also der Verlierer muss zu mir. Auf ein schönes Menü zu zweit, Viergang-Menü mit passendem Wein dazu und alles, was dazugehört. Na, von daher. Und der Sieger?
0: Gibt es wieder einen sehr schönen Rewe-Einkaufsgutschein und da könnt ihr für die GWG eine Party organisieren oder, keine Ahnung, noch mehr Grillfleisch holen, noch mehr Grillgemüse.
4: Wenn die Mitkochshow die Mitkochshow geschaut wird, da muss ja ordentlich, ne, gibt es eine Party. Ja.
3: Nicht nur Alkohol kaufen, ne?
0: Warum nicht?
4: Okay. Ja, Jungs, es war sehr schön, dass ihr zu Gast bei der Mitkochshow wart. Herzlichen Glückwunsch dazu. Ja, und damit kann ich nur sagen, kulinarische Grüße nach Hause. Schalten Sie gern ein beim nächsten Mal. Ansonsten ist natürlich alles in der Mediathek von sachsen-fernsehen.de zu sehen. Und Sie können sich wie immer unter sachsen-fernsehen.de/hobbyköche auch bewerben. Und wie Vincent und Max hier einen schönen Abend verbringen, oder? War das schön?
1: Es war sehr großer Spaß.
4: Kann
1: ich mich nur anschließen.
4: Kann man wiederholen, oder?
1: Sollte man.
4: Ja. Also wir sind zu ertragen, da hören Sie es. Also anmelden und mitmachen und damit tschüssi.

0: Herzlich willkommen zu Elbland aktuell vom 16. Juni 2026. Meine Damen und Herren, schön, dass Sie wieder mit dabei sind. Und ganz ehrlich, ein Rückblick lohnt sich manchmal auch erst ein paar Tage später. Denn am letzten Maiwochenende wurde im Landkreis wieder angepackt, gestaltet und gemeinsam etwas bewegt. Die 48-Stunden-Aktion fand bereits zum 20. Mal statt. Und das mit einem neuen Mitmachrekord. Rund 1100 junge Menschen waren bei verschiedenen Projekten mit dabei. Für den ProJugend e.V. als Organisator bedeutete das ein Wochenende voller Einsatz.
1: Hallo, ich bin Juliane Rokaski und ich arbeite beim ProJugend e.V. Wie ihr seht, sind wir heute hier in unseren Räumlichkeiten des ProJugend e.V. in unserem großen Beratungsraum. Und heute steht alles unter dem Motto 48-Stunden-Aktion. Wir waren heute nämlich schon fleißig und haben alles dafür gepackt. Wir haben die T-Shirts für jede Jugendgruppe vorbereitet und auch die Starterpakete. Die 48-Stunden-Aktion, was ist das überhaupt? Bei der 48-Stunden-Aktion können sich junge Menschen in ihren Kommunen ehrenamtlich engagieren. Entweder sie räumen ihren Jugendclub auf, machen Wanderwege wieder fit oder bauen Nistkästen. Der Kreativität ist dabei keine Grenzen gesetzt. Die 48-Stunden-Aktion findet dieses Jahr vom 29. bis 31.05. statt. Dieses Jahr haben sich ganze 85 Gruppen bei uns angemeldet. Wir können also wieder von einem neuen Anmelderekord reden. Es machen ungefähr 1100 junge Menschen mit. Die Jugendgruppen sind sehr unterschiedlich. Es machen einige Jugendclubs mit, aber auch Jugendfeuerwehren, junge Gemeinden, viele Schulklassen, GTAs und auch lose Jugendgruppen. Die 48-Stunden-Aktion feiert in diesem Jahr ein Jubiläum, denn sie wird nämlich 20 Jahre. Und das war das allererste T-Shirt der ersten Aktion. Die Vorbereitungen sind abgeschlossen. Wir hoffen, dass wir nichts vergessen haben. Die Jugendgruppen freuen sich schon und ihr kommt jetzt mal mit.

0: So, mein Name ist Felix Schulz. Ich bin jetzt seit ein paar Monaten auch im Verein hier im Dirtpark in Dippoldeswalde. Ich freue mich jetzt hier unterstützen zu können, gerade jetzt hier zur 48-Stunden-Aktion dieses Jahr. Dann haben wir hier den Jens, der ist schon seit, ach, keine Ahnung.
1: Langer Zeit.
0: Seit langer Zeit hier im Dirtpark. Erzähl mal was, wie läuft's heute? Was macht er?
1: Ja, wir haben hier eine Aktion mit den Kids, die hier auch gerade fahren. Wir machen eine Streckenpflege und den Neubau hier, wie man im Hintergrund sieht. Und ja, und da helfen uns die Jungs hier mit, sind fleißig dabei, dass die auch weiterhin eine schöne Strecke haben, wo sie auch selber bauen und fahren können. Und wir sind ein eingetragener Verein. Wir haben ungefähr 20 feste Mitglieder. Fahren tun hier regelmäßig so 30 Kids. Und wir haben eine WhatsApp-Gruppe, wo über 100 drin sind. Also die haben auf jeden Fall Bock und hier wird was und wir haben auf jeden Fall Spaß. Und für die Jugend auf jeden Fall eine richtig geile Sache, finde ich.
2: Zu jeder 48-Stunden-Aktion gehört auch eine Abschlussveranstaltung. Im JK Kunnersdorf traf man sich am Sonntagnachmittag

0: um die begehrten 48-Stunden-Aktion-Pokale in Empfang zu nehmen. Hier wurden die Projekte der einzelnen Gruppen nochmals vorgestellt und es gab viel Applaus. Auch Bürgermeister und Mitarbeiter kommunaler Verwaltungen waren dabei und freuten sich über die Ergebnisse der 48-Stunden-Aktion. Und für die Pro-Jugend-Mitarbeiter geht ein langes Wochenende langsam aber sicher erfolgreich zu Ende.
1: So, jetzt haben wir es endlich geschafft. Die anstrengendsten, aber auch spaßigsten Arbeitstage für uns im ganzen Jahr sind vorbei. Die 48-Stunden-Aktion hat heute sein Ende gefunden. Aktuell befinden wir uns noch auf der Abschlussveranstaltung. Wir haben gerade schon die Pokalübergabe gehabt und jetzt sitzen wir alle noch gemütlich zusammen. Es gibt lecker Essen und Trinken und eine Fotobox und ein DJ legt auf. Und dann können wir jetzt einfach so langsam aufatmen. Einen großen Dank gilt natürlich an unsere Unterstützer. Zum einen die Ostsächsische Sparkasse Dresden, die Sachsenenergie und die Klinik Bavaria. Durch die Unterstützung konnten wir unsere Aktions-T-Shirts finanzieren. Dann auch ein großes Dankeschön an die Deutsche Stiftung für Engagement und Ehrenamt. Die haben zum einen unsere Starterpakete gut füllen können, aber auch hier die Abschlussveranstaltung finanzieren können. Und natürlich auch ein Dank an die ganzen Stadt- und Gemeindeverwaltungen, die die Jugendgruppen einzeln unterstützen, die aber auch die Pokale mit unterstützen und heute hier auch die Pokale an die Jugendgruppen übergeben haben.
2: Ich freue mich sehr, dass wir in diesem Jahr mit 5 Teams hier an der 48-Stunden-Aktion teilgenommen haben. Unsere 3 Jugendfeuerwehren haben Bänke gestaltet, haben das 150-jährige Jubiläum der Ortsfeuerwehr Possendorf mit Puppen vorbereitet. Dann haben wir unseren Jugendclub Kollersdorf, der ein Graffiti-Projekt auf die Beine gestellt hat, und unsere junge Seiten von unserem Amtsblatt, die haben auch Geländer gestrichen. Ich freue mich sehr, dass unsere Jugendlichen sich so im Gemeindebiet engagieren und sage ganz herzlich Dankeschön dafür.
3: Ja, also 48-Stunden-Aktion, für mich auch schon eine gewisse Ewigkeit, die ich dort mit dabei bin. Zum einen früher als Mitglied im Jugendclub Ölsa, später dann als Verantwortlicher in der Jugendfeuerwehr oder jetzt auch als Bürgermeister der Stadt Rabenau unterstützen wir auch immer gerne, weil ich finde es eine super wichtige Sache. Man hat die Möglichkeit, mit dem Ehrenamt im gemeinschaftlichen Bereich etwas Gutes zu bewirken. Die Jugendfeuerwehr Ölsa selber hat sich die letzten Jahre immer das Thema Umweltschutz, Natur oder dieses Jahr eine Zusammenarbeit mit dem Kindergarten Ölsa, haben wir ein Insektenhotel hergestellt. Von daher immer wichtig, den Nachwuchs dort bei Zeiten A, ans Ehrenamt heranzuführen und B, dann entsprechend auch bei der Stange zu halten. Von daher ein ganz großes Dankeschön an Pro Jugend, die es Jahr für Jahr schaffen, mit tollen T-Shirt-Farben etc. immer wieder für Begeisterung zu sorgen und natürlich eine super Abschlussveranstaltung, gerade jetzt hier zum 20-jährigen Jubiläum. Herzlichen Dank dafür. Danke.
1: Nach der Aktion ist bekanntlicherweise vor der Aktion. Wir werden jetzt demnächst schon wieder mit der Planung für die Aktion im Jahr 2027 starten. Also falls ihr wieder Bock habt, mit dabei zu sein, überlegt euch schon, was ihr nächstes Jahr machen wollt und meldet euch bei uns.
4: Und wir machen jetzt einen Sprung nach Freital. Denn da wächst eines der wichtigsten Bauprojekte der kommenden Jahre sichtbar weiter. Die neue Zentrale der Feuerwache soll künftig die Einsatzfähigkeit der Stadt stärken und ist mit rund 21 Millionen Euro eine der größten kommunalen Investitionen seit der Nachwendezeit. Am 4. Juni wurde dafür jetzt feierlich der Grundstein gelegt.
0: Mit zünftiger Blasmusik von Charlies Mannen begann am 4. Juni die feierliche Grundsteinlegung für die neue Zentrale Feuerwache der Stadt Freital. Begrüßt wurden die geladenen Gäste, unter ihnen auch Landrat Michael Geisler, von Stadtwehrleiter Sven Heisig und Oberbürgermeister Uwe Rumberg.
5: Eine Grundsteinlegung ist mehr als ein symbolischer Akt. Sie markiert den Moment, an dem aus Planungen, Zeichnungen, Berechnungen und politischen Entscheidungen ein reales Bauwerk entsteht. Der Grundstein steht dafür für Beständigkeit, Verlässlichkeit und Gottvertrauen in die Zukunft. Gerade bei einem Gebäude wie einer Feuerwache erhält dieser Moment eine besondere Bedeutung. Denn hier entsteht nicht irgendein kommunales Gebäude, sondern das künftige Herzstück des Brand- und Katastrophenschutzes unserer Stadt. Die bestehende Feuerwache hier am Standort Glaswerk hat unserer Stadt über viele Jahrzehnte gute Dienste geleistet und leistet sie natürlich auch heute noch. Das Hauptgebäude hinter mir wurde bereits 1917 errichtet. 1917

0: 25 zum Feuerwehrdepot umgenutzt und seither mehrfach erweitert und angepasst. Bereits im Dezember 2020 hat der Stadtrat mit dem Erwerb einer rund 6000 Quadratmeter großen Fläche an der Straße am Glaswerk von der damaligen Glashütte in Freital die Grundlage für dieses Vorhaben geschaffen. Diese Entscheidung war ein klares Bekenntnis zur Feuerwehr und zum Erhalt eines leistungsfähigen zentralen Standorts in Freital. Mit einem Gesamtvolumen von rund 21 Millionen Euro handelt es sich um das größte kommunale Bauvorhaben der jüngeren Stadtgeschichte und um eine der bedeutendsten Investitionen der kommenden Jahre. Ein Projekt dieser Größenordnung ist gerade in finanziell kritischen Zeiten alles andere als selbstverständlich. Umso wichtiger ist es, dass wir gemeinsam Verantwortung übernommen und tragfähige Lösungen gefunden haben. Es ist mit notwendigen Optimierungen gelungen, die Wirtschaftlichkeit des Projekts zu sichern und gleichzeitig den hohen Anforderungen an einen modernen Feuerwehrstandort gerecht zu werden.
1: Direkt gegenüber der derzeit aktuellen Feuerwache wird die neue errichtet. Es war also nur ein ganz kurzer Fußmarsch über die Straße zur Baustelle, auf der die Firma Zeblin schon die Streifenfundamente des neuen Gebäudes herstellt. In dieses Fundament wird später die Zeitkapsel eingelassen werden. Aber erst einmal wird sie befüllt mit Zeitzeugnissen.
2: Und dann, jetzt haben Sie gar nicht mehr so viele Hände frei, auch Herr Heißig zeigt dann noch ein Abzeichen der Freitaler Feuerwehr. Dann würde ich den Herrn Monzel bitten, doch standesgemäß auch sozusagen den Zollstock der Firma Zeblin, der dann noch mit hereinkommt, zu nehmen. Und Herr Rumberg vielleicht noch den Freitaler Anzeiger, die zwei Exemplare, die wir hier haben. Oder der Herr Heißig, genau, Herr Rumberg, dann nehmen Sie das Geld. Und der Herr Landrat würde vielleicht noch die heutige Sächsische Zeitung nehmen, die wir noch besorgt haben. Und diese Sachen dürfen Sie jetzt alle wohl sortiert in diese Kapsel hinein buxieren.
3: So, jetzt müssen wir mal hier vorne wieder an die Kante gehen.
4: Sollte mal Anzug brennen, die Feuerwehr ist ja dabei.
1: Oberbürgermeister Uwe Rumberg legte gern mit Hand an, als die Kapsel verlötet wurde. Das ist ja mal sein Metier gewesen.
2: So, und die Fotografen müssen sich die Herren dann ein bisschen selber zurechtschieben. Stein versenkt. Und Herr Heißig und der Herr Landrat decken, der Herr Monze von Zeblin decken jetzt.
1: Die Inbetriebnahme der neuen Feuerwache ist für Ende 2027 vorgesehen. Der Abschluss des Gesamtprojektes soll bis Oktober 2029 erfolgen. Für die Einsatzkräfte werden dann zeitgemäße Arbeitsbedingungen geschaffen sein. Darauf freut sich auch Stadtwehrleiter Sven Heißig.
5: Ja, heute ist natürlich ein Moment, wo wir der Fertigstellung der neuen Feuerwache ein Stück näher rücken. Es bedarf für so einen Schritt wie heute natürlich unwahrscheinlich lange und schwierige Planungen. Es müssen sehr viele Vorschriften, die wir hier haben, gesetzliche Vorgaben eingehalten werden. Es müssen Abläufe besprochen werden, es müssen Abläufe optimiert werden. Umso mehr freuen wir uns, dass wir heute hier an dem Standort stehen und mit dem heutigen Tag wieder einen Schritt einen Schritt zum Weiterbau und zur Fertigstellung der Wache, wir sind zurzeit auch im Zeitplan noch, getan haben.
6: Also wo wir wieder in Planungen begonnen haben, hat sich die finanzielle Lage also nicht so dramatisch dargestellt wie heute. Das entspricht auch dem, dass wir ja heute die finanziellen Mittel, die uns zur Verfügung stellen, stehen jetzt eigentlich auch im Rahmen Fördermitteln, nicht mehr in der Höhe so erwarten können, wie es eben vor 10 Jahren noch mal war. Die Baupreise sind gestiegen, das ganze Umfeld, was wir hier beachten müssen, ob das Abfallentsorgung oder Erdmassenentsorgung ist, ob das jetzt die Herstellung von irgendwelchen Bauteilen ist oder die Ausstattung der Feuerwehr an sich, technische Geräte, die eingebaut werden müssen, haben sich natürlich natürlich in den letzten Jahren sehr verteuert, sodass wir natürlich immer wieder damit rechnen müssen, dass es noch ein Stück teurer wird. Aber derzeit liegen wir gut im Plan, was die Finanzen betrifft, und sind natürlich glücklich, dass wir mit Hilfe unseres Stadtrates und der Stadtverwaltung sowie Land und dem Landkreis die finanziellen Möglichkeiten zur Verfügung gestellt bekommen haben, um

0: dieses Projekt, so wie es jetzt gebaut wird, auch durchzuführen.
1: Nach einer kurzen Unterbrechung geht es hier gleich weiter mit Elbland aktuell. Da schauen wir in Seifersdorf bei der Grundschule vorbei, denn die wird gerade umfassend saniert. Den aktuellen Stand, den sehen Sie gleich. Bleiben Sie dran.
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8: Willkommen zurück zu Elbland aktuell. Schön, dass Sie dran geblieben sind. Die Grundschule Seifersdorf mit Hort und Kita wird seit 2025 umfassend saniert. Und das bei laufendem Betrieb. Der Plattenbau aus dem Jahr 1985 war sichtbar in die Jahre gekommen. Besonders im Sommer machten fehlende Wärmedämmungen und Hitze die Lernbedingungen nahezu unmöglich. Wie weit die Bauarbeiten inzwischen sind und ob der Zeitplan bis Ende des Jahres hält, das erklärt der Leiter des Fachbereiches Bauverwaltung.
9: Ja, liebe Zuschauerinnen und Zuschauer, wir stehen hier vor dem Haus Kinderbund in Seifersdorf, in welchem die Grundschule Seifersdorf, die Kita und der Hort untergebracht sind. Und seit dem Jahr 2025 im Herbst hat die Stadtverwaltung Dippoldiswalde begonnen, dieses Gebäude mit Fördermitteln aus der GTA-Förderung umfangreich zu sanieren. Wir haben uns zum Anspruch gemacht, einen barrierefreien Zugang für dieses Gebäude zu ermöglichen, um allen Bürgern, Eltern, Personal und vor allem auch Schülern mit Einschränkungen künftig hier die Möglichkeit zu geben, in diesem Objekt betreut zu werden. Wir wollen die energetische Situation verbessern durch eine neue Fassadendämmung und eine neue abgestimmte wirtschaftliche Heizung und natürlich auch im Inneren die Anforderungen an Brandschutz und an eine moderne Lernumgebung und eine schicke Kita- und Hortausstattung zu ermöglichen und nehmen dort also auch Sanierungs- und Werterhaltungsmaßnahmen in Form von Wandbelägen und Bodenbelägen vor. Ja, für das Vorhaben hat die Stadtverwaltung rund 1,8 Millionen Euro bereitgestellt mit Beschluss des Stadtrates. Wir erhalten über 500.000 Euro Fördermittel dafür. Der Rest sind Eigenmittel, die hier aufgewandt werden. Und wir haben jetzt nochmal durch die Sachsenmillion, den Sachsenfonds, die da zusätzlich den Kommunen zur Verfügung gestellt werden, aufgestockt. Wir werden also hier ein Objekt schaffen, was künftig auch im Blackout-Fall selbstversorgt sich am Leben erhalten kann. Wir werden hier eine PV-Anlage installieren, wir haben ein BHKW und werden Wärmepumpentechnik verbauen, sodass also alles gemeinsam dann in Kombination dazu dient, dass wir eine Stromversorgung in gewissen Bereichen sicherstellen können, eine Wärmeversorgung und somit auch diese sogenannten Leuchttürme in den Ortsteilen hier abbilden können. Dazu werden insgesamt auch nochmal über 500.000 Euro zusätzlich jetzt investiert. Wir werden auch im Bereich der Kindertagesstätte mehr machen als ursprünglich vorgesehen, weil das über die bisherige Förderung nie abbildbar war. Wir werden dazu auch noch außen- und innenliegenden Sonnenschutz jetzt anbringen und werden diese Maßnahme damit auch, oder diese Maßnahme trägt dazu auch bei, dass wir also ein nachhaltig wirtschaftliches Objekt für die nächsten mindestens 2 Jahrzehnte hier vor Ort haben und damit auch die Kinderbetreuung sicherstellen. Besonderheit ist hier, wir bauen im laufenden Betrieb, das heißt, das Gebäude ist nicht leergezogen während der Baumaßnahme. Hier findet weiterhin der Schulunterricht statt, hier findet weiterhin die Hortbetreuung statt und auch der Kita-Betrieb ist nach wie vor aktiv. Allerdings ist in enger Abstimmung zwischen Verwaltung und dem Leiterin der Einrichtung und Beteiligung der Eltern, wofür wir sehr dankbar sind, erreicht worden, dass wir zumindest Teile der Kinder umlenken konnten in die ehemalige Kita Wasserflöhe und dort die Betreuung vornehmen. Dadurch haben wir eine gewisse Baufreiheit in den Etagen geschaffen. Und das ist natürlich mit Mehraufwand verbunden für Eltern und Personal. Und hier ziehen alle ganz toll an einem Strang. Es gibt keine Probleme. Die Eltern haben unterstützt bei den zweimaligen Umzügen in den Etagen mit ganz großer Beteiligung und auch das Personal. Und da möchten wir auch die Gelegenheit heute hier nutzen, uns dafür ausdrücklich nochmal zu bedanken, dass das so funktioniert. Aber auch bei den Firmen, die natürlich auf Schlafzeiten im Kita-Bereich und dergleichen Rücksicht nehmen müssen, wo dann keine Bohrmaschine und kein Schleifer gehen kann in der Zeit. Und insgesamt hat sich das nach anfänglichen etwas Ruckeln super eingespielt und es läuft eigentlich geräuschlos gegenwärtig über die Bühne. Ja, hier befinden wir uns in der ersten Etage der Einrichtung Kinderbund in Seifersdorf, was damals die Schuletage war, vor Beginn der Sanierungsmaßnahmen und auch künftig wieder sein wird. Die Schule befindet sich derzeit eine Etage über uns im 2. Obergeschoss. Dieses ist schon nahezu fertiggestellt. Es kann der Schulbetrieb dort abgebildet werden. Wir werden die Sommerferien nutzen, um den einen Raum, wo Möbel untergestellt waren, noch im Nachgang ebenfalls fertig zu machen. Und momentan sind hier die Maler, die Bodenleger aktiv. Der Elektriker ist schon nahezu durch. Wir haben den Brandschutz ertüchtigt, neue Schallschutzdecken eingebaut und werden auch Teile der Ausstattung in den nächsten 14 Tagen erneuern, sodass dann ab dem, ich sag mal, 15.06. mit dem Umzug der Schule zurück in diese Etage begonnen werden kann und wir die nächsten Etagen dann vorbereiten können für den weiteren Innenausbau. Ja, vielleicht ist es noch interessant, zu den zeitlichen Abläufen noch was zu erfahren. Wir haben also, wie gesagt, jetzt hier im ersten Obergeschoss das Ziel, dass wir ab dem 17.

0: 6. umziehen, der Schulbetrieb wieder hier unten stattfinden kann. Anschließend werden wir dann im Juli den Bereich im Erdgeschoss freilenken, damit der Kindergarten jetzt vor den Sommerferien nie noch umziehen muss, sondern das nehmen wir dann als Anlass gleich, wenn die Gruppen eh wechseln, dass wir dort dann die Kinder nochmal tauschen mit Pausdorf, das Erdgeschoss freiziehen. Die Kinder der Kindereinrichtung werden dann in dem zweiten Obergeschoss betreut werden und wir beginnen zugleich im Kellergeschoss. Wir werden dann in circa im Oktober die Erdgeschossebene fertiggestellt haben. Wir haben uns auch entschlossen, dort jetzt noch Ausstattung mit zu beschaffen, was es etwas länger macht vom Bauablauf. Aber das ist, denke ich, sinnvoll, wenn wir einmal in das Projekt investieren, dass wir dann auch nie an der Ausstattung letzten Endes sparen. Und wir werden zum Jahresende hoffentlich, und daran arbeiten wir hart mit den Firmen, die Maßnahme insgesamt abgeschlossen haben, sodass also Fassade, Dach, Fahrstuhl und alles, was hier im Inneren passiert, im Dezember diesen Jahres fertig sein wird.
1: Das war unsere heutige Episode Elbland Aktuell vom 16. Juni 2026. Vielen Dank, dass Sie bis zum Ende mit dabei geblieben sind. 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Bis dahin wünsche ich Ihnen jetzt noch einen wunderschönen Dienstag und morgen sehen wir uns wieder hier, zur selben Zeit und am selben Ort. Bis dahin und auf Wiedersehen.

Ein Zoo ist längst nicht mehr nur ein Ort für einen einfachen Tagesausflug. Im Zoo Rostock geht es ums Erleben, ums Staunen und ums Verstehen. Zwischen Tropenhalle, Darwineum, Robbenanlage und Polarium reise ich heute einmal um die Welt und gleichzeitig ein Stück durch die Geschichte des Lebens. Ich treffe Menschen, die hier jeden Tag mit Tieren arbeiten, schaue hinter die Kulissen und finde heraus, warum dieser Ort für viele nicht einfach ein Ausflugsziel ist, sondern ein echter Lieblingsort.

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In Annaberg-Buchholz sticht die St. Annenkirche besonders hervor. Sie ist von unglaublicher Schönheit und hat sich in den 500 Jahren ihres Bestehens nicht verändert. Von außen schlicht zeigt das Innere den damaligen Reichtum der Stadt. Auf der Rückseite des Bergaltars befindet sich eine einzigartige Darstellung des mittelalterlichen Bergbaus. Damals waren am Schreckenberg reiche Silbervorkommen gefunden worden. Alle Emporen sind mit Szenen aus der Bibel geschmückt. An ihren jeweiligen Enden sind augenzwinkernd die Lebenszyklen von Männern und Frauen dargestellt, wobei jedem Lebensabschnitt ein Tier zugeordnet ist. Noch ungewöhnlicher sind der Taufstein und die schöne Tür, unverwechselbare Meisterwerke des spätgotischen Künstlers Hans Witten.

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1: Igelretter dringend gesucht. 35 Jahre Dienst am Menschen und Fête de la Musique wieder in Zwickau.
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1: Liebe Zuschauer, einen wunderschönen guten Abend und herzlich willkommen zu Tag aktuell vom Dienstag. Wer öfter mal in unser Programm schaut, der wird wissen, dass wir uns seit einigen Jahren einer Sache widmen, die leider nach wie vor in der Gesellschaft unterbelichtet ist. Es geht um die Igel. Die kleinen Stachelnasen stehen auf der roten Liste bedrohter Wildtiere. Einerseits wird ihnen immer weiter der natürliche Lebensraum entzogen. Andererseits stellen in der Nacht fahrende Mähroboter eine Lebensbedrohung dar. Um hier Aufklärungsarbeit zu leisten bzw. um Hilfe zu bitten, waren wir am heutigen Vormittag beim Verein Stachelnasen Zwickauer Land zu Gast.
3: Ja, liebe Christine, ganz lieben Dank, dass wir heute bei euch im neuen Domizil hier in Wilkau-Haslau zu Gast sein dürfen. Trotzdem nochmal zurückschauend für all unsere Zuschauer, die noch nie was vom Stachelnasen Zwickauer Land e.V. gehört haben. Wie ist das alles zustande gekommen, eure Liebe zu den Tieren?
4: Ja, liebe Mandy, also mittlerweile sind schon mehr als 3 Jahre, die wir uns jetzt schon als Verein nennen können im Stachelnasen Zwickauer Land e.V. Und wir haben uns damals als igelverrückte Truppe zusammengefunden, weil es einfach sein muss. Der Igel ist bedroht, der Igel steht auf der roten Liste mittlerweile und wir Menschen müssen jetzt einfach was tun, damit der Igel in 10 Jahren immer noch auf der Erde da ist.
3: Wir haben es ja selber gemerkt und das wissen auch viele unserer Zuschauer, dass wir auf diesen Zug aufgesprungen sind, einfach mit Leidenschaft und Herzblut die Tiere unterstützen. Mittlerweile haben wir auch ganz viele bei uns im Garten. Jetzt trotzdem die Frage, wenn man das erste Mal in seinem Garten Kontakt zu einem Igel hat, dem helfen möchte oder möchte, dass er da bleibt, was muss man tun?
4: Ja, auf jeden Fall jetzt gerade Futter anbieten, Trockenfutter anbieten. Ne? Man kann kleine Häuschen bauen. Die Anleitung ist gar nicht schwierig. Die gibt es zum Beispiel auf unserer Homepage. Kann man selber machen. Man kann sie aber auch bei uns gegen eine Spende erwerben. Das ist kein Thema. Wichtig in den Sommermonaten Wasser, Wasser, Wasser. Das ist ganz, ganz wichtig. Die Igel haben sehr, sehr viel Durst, finden teilweise nichts, weil die Gärten halt so steril angebaut sind. Es gibt keine Bäche, es gibt keine Flussläufe, es gibt selten mal einen Teich, sondern nur Schotter. Deswegen ist es wichtig, einen Napf mit Wasser hinzustellen, gerne auch mehrere verteilt im Garten, dass sie nicht unbedingt in die Quere kommen, die Igel. Und damit kann man schon viel helfen.
3: Wir haben es beobachtet, der sogenannte Igeltanz findet aktuell statt. Das heißt also, Babys werden bald geboren. Wenn man möchte, dass das in Ruhe passiert, was sollte man in seinem Garten machen? Wie kann man unterstützend wirken?
4: Ja, auf jeden Fall in Ruhe lassen. Ne? Dieses Tanzspiel ist sehr spektakulär anzusehen und auch anzuhören. Ne? Viele denken sich immer, was klingt da so komisch in meinem Garten? Aber man sollte die wirklich in Ruhe lassen. Also nicht hingehen, fotografieren, nicht filmen, machen lassen und sich dann der kleinen Igelpfötchen erfreuen, die dann durch den Garten kommen.
3: Jetzt kommen wir zur traurigen Seite der Geschichte, weshalb ihr euch auch gegründet habt. Immer mehr verletzte Igel landen bei euch, deshalb auch hier diese Station. Ihr seid Anlaufpunkt, aber ihr seid relativ wenige und ihr braucht dringend Unterstützung.
4: Genau, also wer uns kennt, haben wir in den letzten Monaten ziemlich viel gebaut in unserer neuen Igelstation. Und wir sind jetzt so weit fertig, dass wir sagen können, jetzt brauchen wir unbedingt liebe Menschen, die uns hier unterstützen, aber auch ehrenamtlich. Ne? Die wirklich die Zeit, die Geduld, die Liebe zum Tier mitbringen und vor allem zuverlässig sind.
3: Welche Voraussetzungen sollten genau diese Menschen mitbringen?
4: Am besten natürlich wäre ein medizinisches Grundverständnis. Das wäre natürlich optimal. Wenn nicht, ist es auch nicht schlimm. Die Menschen werden von uns weitergebildet. Die werden nicht ins kalte Wasser gestoßen. Wir haben vor, im Herbst einen großen Weiterbildungstag zu machen für die Menschen, die sich engagieren möchten. Und dann wird Schritt für Schritt alles erklärt, auf was sie achten müssen.
3: Du hast die Thematik Häuschen angesprochen. Die baut ihr hier selber. Wir haben übrigens auch eins von euch bekommen in unserem Garten. Und ich muss sagen, das wird richtig toll angenommen mit 2 Eingängen. Aber es werden noch mehr Häuschen gebaut. Ihr habt hier beste Voraussetzungen. Und vielleicht gibt es da den einen oder anderen, der sich auch dafür interessiert, hier zu helfen.
4: Richtig, richtig. Also Häuschenbauer fehlt uns momentan ein bisschen die Manpower hier. Es gibt so 2, 3 Leute, die regelmäßig mal kommen und bauen. Aber es wäre natürlich toll, wenn es vielleicht einen oder anderen Handwerker gibt, der hier mal vorbeischneiden würde und uns beim Bauen helfen würde. Material ist alles vorhanden, von der Dachpappe bis zum Holz, bis zum Nagel. Einfach vorbeikommen, einfach anrufen, eine E-Mail schreiben, wer da Interesse hat. Wir brauchen unbedingt Hilfe, weil die Futterhäuser, die gehen wirklich weg. Also wir haben jetzt schon, ich glaube, dieses Jahr über 100 Futterhäuser verkauft. Wir brauchen auf jeden Fall die Manpower.
3: Wir befinden uns gerade mitten im Sommer oder sagen wir so, der Sommer geht gerade los. Aber wenn wir vorausschauen, Igel müssen überwintern. Und da hast du auch einige wichtige Hinweise, wie man das machen kann, wie ihr auch die Leute an die Hand nehmen könnt.
4: Genau, wir haben eine Überwinterungsgruppe gegründet, jetzt schon seit mehreren Jahren, die funktioniert halt auch sehr gut. Die Leute werden durch uns an die Hand genommen, was wichtig ist bei der Überwinterung. Gerade die Fütterung, man sollte die Tiere nicht zu fett füttern, das ist ganz wichtig, sonst kommen die relativ schlecht über den Winter oder sterben im schlimmsten Fall an Herzverfettung. Das ist ganz wichtig, dass man da ein bisschen aufpasst. Ja, aber ansonsten suchen wir da auch händeringend Überwinterungshelfer, weil die Statistik zeigt, es werden immer mehr Igel. Schon dieses Jahr haben wir über 150 Tiere schon wieder aufgenommen und es wird natürlich wieder mehr werden. Und wir brauchen am Ende des Jahres einfach Menschen, die uns einfach da unterstützen, die Tiere mit gesund und munter zu überwintern.
3: Das heißt, Sie müssten Ihr Gartengrundstück zur Verfügung stellen. Das wird deshalb nicht verwüstet, sondern nee. Es gibt eine Absperrung. Vielleicht erzählst du mehr dazu.
4: Ja, genau. Also man kann sich, also es gibt bei uns auf der Homepage auch ganz, ganz tolle Bilder dazu, sich in Gehege zu stellen. Ne? Das ist nicht schwer. Es gibt so alte Komposte, die kann man zusammenstecken, sage ich mal. Dann kann man Untergrabschutz machen mit Steinchen, dass sie sich nicht ausbuddeln. Auch aufpassen, dass man keine Schrägen macht. Aber Igel sind fantastische Kletterer, die können auch gerne mal ausbrechen. Das heißt, dass oben auch zu sein sollte. Und genau, das ist eigentlich gar nicht schwer. Futterhäuser, Schlafhäuser, wie gesagt, gibt es bei uns zur Verfügung, gegen natürlich eine Spende. Und dann kann man sich das ganz toll einrichten. Aber wie gesagt, auf unserer Homepage gibt es ganz tolle Ideen. Auch im Internet gibt es tolle Ideen, wie Menschen ihre Igelgehege ausstatten. Und da kann man sich wirklich gute Ideen holen.
3: Nach wie vor ist natürlich die leidliche Thematik Nachtfahrverbot für Meerroboter.
4: Das Thema ja, beschäftigt uns jetzt auch schon seit ein paar Jahren. Momentan ist es so, dass die Stadt Zwickau vielleicht doch einlenkt. So ist der letzte Stand. Und wir hoffen, dass die untere Naturschutzbehörde jetzt mit uns den Schritt jetzt in die richtige Richtung geht, dass das Meerroboterverbot jetzt endlich durchgesetzt wird. Allein dieses Jahr haben wir schon wieder 16 Schnittverletzungen bekommen. Und wir haben erst Anfang Juni, muss man sagen. Ne? Also die Gartensaison beginnt erst. Ich hoffe, dass es einfach jetzt mal aufhört. Auch für uns die Tiere, die da kommen, schwerst verletzt, das zerrt einfach an den Kräften. Das ist Wahnsinn.
3: Wir haben uns hier schon mal ein bisschen näher umgeguckt. Neben diesen wunderschönen Hütten kann man hier sehen, ihr habt Igelfutter dastehen. Bestimmte Dinge, um dann auch Verletzungen zu beseitigen. Die Leute können also auch auf diese Art und Weise euch unterstützen.
4: Definitiv. Also wenn die Station dann richtig läuft, brauchen wir natürlich unbedingt Futterspenden, weil wir haben, wie man sieht, wir haben ja relativ viele Ställe. Wenn die alle gut besetzt sind, geht ja natürlich eine Tonne Futter am Tag durch. Ist auch gut so. Und ansonsten brauchen wir immer Futterspenden, Sachspenden, Geldspenden. Sind wir immer sehr glücklich, wenn da was eingeht.
3: Und es ist auch wichtig, dass euch Tierärzte zur Verfügung stehen.
4: Genau, die Tierärzte brauchen wir händeringend. Wir haben jetzt eine Handvoll Ärzte, die uns wirklich gut unterstützen und wir sehr glücklich drüber sind. Aber wenn der eine oder andere doch noch mit einlenkt und sagt, hey, ich hab doch Lust, dann soll er sich gerne bei uns melden.
3: Und all diejenigen, die diesen Beitrag heute sehen, können natürlich auch finanziell unterstützen.
4: Auf jeden Fall. Also wir sind immer über jeden Euro dankbar. Man muss nicht die Welt spenden, um Gottes Willen. Aber wenn jeder einen Teil dazu beiträgt, ist vielen geholfen.
1: Am kommenden Freitag startet in der Innenstadt Plauens das 65. Plauener Spitzenfest. Bis Sonntag

0: gibt es da ein abwechslungsreiches Programm. Damit das Stadtfest sicher und reibungslos durchgeführt werden kann, sind bereits ab Mittwoch bis nächste Woche Dienstag umfangreiche Sperrungen und Verkehrseinschränkungen im Zentrum notwendig. Aufgrund des Spitzenfestes und der damit verbundenen Sicherheitsbestimmungen wird die Innenstadt großräumig abgesperrt. Zum Schutz der Besucher werden Anfahrtssperren bzw. Betonsteine aufgestellt. Während der Veranstaltungszeiten ist dadurch keine Zu- und Abfahrt für Anwohner, Anlieger, Händler und Gewerbetreibende möglich. Anwohner und Gewerbetreibende werden um Verständnis für die vielfältigen Sperrungen und die damit verbundenen Einschränkungen gebeten. Alle genauen Informationen zu Verkehrsführung und Sperrungen zum Spitzenfest finden Sie auch noch einmal auf der Website der Stadt Plauen.
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3: Im Außengelände des August-Horch-Museums konnte man am vergangenen Wochenende die Johanniter sehen, mit Infoständen und vielen Gelegenheiten zum Entspannen und Plaudern. Es war die Geburtstagsfeier des Regionalverbandes, der 1991 hier seine Arbeit begonnen hat. Zum 35. waren ehemalige und aktive Mitglieder eingeladen, ob nun Angestellte oder Ehrenamtler. Sie alle schauten auf die vergangenen Jahre zurück.
4: Oft sieht man die Fahrzeuge mit diesem Logo auf den Straßen. Ob nun Gerätewagen, Krankentransport oder Pflegedienstfahrzeuge, die Johanniter haben sich zu einer wichtigen Stütze in der Sozialarbeit hier in der Region entwickelt. Zum 35. Geburtstag waren zahlreiche Mitglieder gekommen, um einmal gemeinsam zu feiern. 35 Jahre und kein bisschen alt, könnte man sagen, so gibt es beim Regionalverband Zwickau-Vogtland seit einiger Zeit ganz neu eine Drohnenstaffel, die bei den verschiedensten Situationen zum Einsatz kommt. Dabei gibt es die Drohnen auch in verschiedenen Größen.
5: Ja, richtig, genau. Also wir haben hier zwei verschiedene Drohnen. Einmal unsere kleinere Drohne, die wir für Indoorflüge und sowas verwenden und auch viel für die Ausbildungen. Und einmal unsere große Drohne, was unsere Haupteinsatzdrohne ist, die wir viel im Bereich der Personensuche, bei vermissten Personen, im Bereich von Feuerwehrunterstützungen, bei Bränden, bei verschiedenen Waldbränden zum Beispiel oder sowas verwenden. Und wir haben auch noch eine ganz kleine Drohne, die wir ein bisschen als Starterdrohne nehmen für neue Mitglieder.
6: Die große, was ist denn da alles dran? Was kann denn die so alles?
5: Also auf der großen haben wir einen Lautsprecher drauf. Damit können wir zum Beispiel auch Notfalldurchsagen machen für Evakuierungen, in Bombenevakuierungen zum Beispiel. Und wir haben auch einen Suchscheinwerfer, dass wir da in der Nacht größere Suchen machen können in Wäldern und so weiter. Und da halt auch nicht nur mit der Wärmebildkamera dann was sehen, sondern auch mit dem Suchscheinwerfer auf Sichtbild gehen können, um direkt zu identifizieren, ist es jetzt zum Beispiel doch nur ein Reh oder ist es eine Person, die wir da im Wald finden können.
4: Die Hauptdrohne, das ist schon ein ganz schönes Gerät, wenn man sieht, wie sie so beim Tragen aussieht. Doch das Fliegen ist nicht viel anders als bei handelsüblichen Drohnen.
5: Genau, es ist ein bisschen eine erweiterte Hobbydrohne, kann man so sagen. Also es ist eigentlich ein sehr bekannter Hersteller, den wir auch benutzen. Es ist ja eine Schwebedrohne, also die ist auch relativ einfach zu steuern und gleicht viel selber aus. Also die kann automatisch in der Luft stehen und ist aber dann auch einfach zu

0: Fliegen kann natürlich von der Funktion her viel mit der Wärmebildkamera, mit einem Laserentfernungsmesser, mit verschiedenen Höhen, Weiden und so weiter.
1: Das konnten sich die Gäste auch gleich im Original anschauen, auf dem Pilotenmonitor draußen oder den Auswertungsmonitoren im Fahrzeug. An diesem Tag musste die Drohne aber niemanden suchen. Die Mitarbeiter, ihre Familien, aber auch die geladenen Gäste zeigten sich ganz offen und fröhlich. Die Begrüßung zum offiziellen Teil übernahmen die Kinder aus der Kita Schwalbennest. In seiner Eröffnungsrede blickte Pierre Söllner auf die Anfangszeit zurück. Eine Zeit des totalen Umbruchs in der Gesellschaft.
2: 1991 war die Welt hier eine andere. Diese Region stand an einem Scheideweg. Vieles war unsicher, vieles war neu. Und mitten in dieser Unsicherheit haben Menschen entschieden, wir kümmern uns umeinander. Das ist der Geist der Johanniter, der uns hier groß gemacht hat.
1: Eine dieser Mitarbeiterinnen aus der Anfangszeit ist auch Anke Schenk, die gern daran zurückdenkt, wie diese Zeiten damals waren.
3: Sehr aufregend. Ich habe angefangen in einem kleinen Büro, was in der Wohnung war. Da musste früh erstmal noch Feuer gemacht werden im Kachelofen, damit es überhaupt warm war. Da war eine Kollegin da und mein Chef und das war alles neu. Aber ich habe gesagt, ich mache das ja gern. Es ging mir um die Sozialstation. Das war das Erste, was dort begonnen hatte. Und ich wollte dort helfen, das im Büro weiter voranzutreiben und auch diese Dinge dort zu erledigen.
1: Wenn Sie jetzt so ein bisschen zurückschauen auf die heutige Situation, macht das auch ein bisschen zufrieden?
3: Natürlich macht das zufrieden. Ich bin sehr stolz drauf, dass ich schon so lange bei den Johannitern bin und in verschiedenen Bereichen, zwar in der Verwaltung, nicht am Mensch gearbeitet habe, aber das ist ja auch ein wichtiger Dienst, der damit im Hintergrund gemacht werden muss. Und da bin ich sehr stolz drauf, dass ich schon so lange dabei bin und auch dabei bleiben darf.
1: Und keiner darf denken, dass die Vorstandsetagen bei den Johannitern diese Zeit anders erlebt haben.
4: Ja, absolut. Ich bin seit 2009 hier in Sachsen im Landesvorstand, aber ich bin schon seit 1983 Johanniter. Von daher habe ich auch die Wendezeit 1990 miterleben dürfen. Damals als Vertreter des Regionalverbandes Köln habe ich in Brandenburg Aufbauarbeit gemacht und von daher habe ich das miterlebt. Aus dem Nichts Johanniterarbeit hier in den Ostbereichen dann auch aufzubauen. Und man kann hier in der Region wirklich sehr stolz sein auf das, was hier erreicht worden ist. Der Regionalverband ist mittlerweile der zweitgrößte neben dem Erzgebirge. Und ganz früher war der Regionalverband Südwestsachsen, der bestand aus dem Erzgebirge und der Region Zwickau-Vogtland. Und den haben wir dann, ich glaube 2010 haben wir das getrennt, weil es einfach zu groß wurde. Also von daher eine riesige Erfolgsgeschichte hier in der Region.
1: Das wissen auch die Politiker zu schätzen. Und so waren gleich mehrere Bürgermeister aus dem Landkreis der Einladung gefolgt. Sie wissen schon, was sie an einem solchen Verband haben. Geht doch die Arbeit weit über die Unfallhilfe hinaus.
5: Ja, in jedem Fall. Der Regionalverband Zwickau-Vogtland ist eine ganz feste Stütze für uns, ein verlässlicher Partner. Sie hatten es gerade gesagt, nicht nur bei der Unfallhilfe, sondern auch beim Rettungswesen, bei der Betreuung von Seniorenpflegeheimen, aber auch bei Kindergärten und vor allen Dingen auch bei uns ganz wichtig. Wir sind ja die Unterbringungsbehörde für Asylsuchende. Auch da ist die Johanniter eine nicht hinwegzudenkende Unterstützung und ein professioneller Partner, der in der Vergangenheit und auch sicherlich in der Zukunft für uns tätig sein wird. Deswegen war es mir auch heute ganz wichtig, zu dem Jubiläum persönlich da zu sein.
1: Und nun sind die Profis ja das eine Bein, die anderen sind die vielen Ehrenamtlichen, das man eigentlich gar nicht hoch genug einschätzen kann.
5: Ja, das Ehrenamt, das kann man nicht hoch genug einschätzen. Ich sage dann immer, das Ehrenamt ist der Kitt, der unsere Gesellschaft zusammenhält. Und das ist heute wieder auch mit den wertschätzenden Worten des Vorstandes deutlich geworden. Und es ist schön, dass man das auch heute als Familienfest ausprägt, dass also die Ehrenamtler, aber auch die Hauptamtlichen ihre Familien mitbringen können und dass man dann heute insgesamt alle Danke sagt, dass es also nicht darum geht, die Strukturen haben 35-jährigen Geburtstag, sondern die Menschen, die das System tragen.
1: Für Regionalvorstand Pierre Söllner gab es dann noch eine Ehrung, sozusagen von höchster Stelle.
6: Als Herrenmeister der Ballei Brandenburg des Ritterlichen Ordens St. Johannes vom Spital zu Jerusalem.

0: Mitarbeiter angenommen. Das ist immer so eine Einzelauszeichnung, die gebührt vielen Köpfen. Und diese Auszeichnung gebührt den Mitarbeitern im Verband. Ich habe das stellvertretend für die entgegengenommen. Ich darf schon 12 Jahre mit den Kollegen zusammenarbeiten. Heute waren ganz, ganz viele ehemalige Mitarbeiter da oder sind noch da und viele Mitarbeiter. Und ich bin sehr stolz, aber ich nehme das wirklich als Auszeichnung stellvertretend für alle Mitarbeiter entgegen.
1: Die Mitarbeiter genossen da noch einige Zeit das Beisammensein, einfach mal miteinander reden. Denn ganz ehrlich, bei aller Gemeinschaft, die arbeiten im Pflegebereich oder in der Unfall- und Katastrophenhilfe, bringen viele der Mitarbeiter an ihre Grenzen. Aber sie machen das gern. Sicher auch in den nächsten 35 Jahren.
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3: Nach den erfolgreichen Events der Fête de la Musique in Zwickau der letzten Jahre gibt es nun eine Fortsetzung. Am kommenden Sonntag kann man in Zwickau in sommerlicher Stimmung gemeinsam mit Freunden, der Familie oder Bekannten an vielen Ecken den Klängen zahlreicher Musiker lauschen. Zu hören gibt es Musik aller möglichen Genres. Das Ganze ist für das Publikum gratis, dank all der Bands, Chöre und Solisten, die an diesem Tag ohne Honorar auftreten. Das Ganze passiert zwischen 15 und 19 Uhr an vielen Locations in der Zwickauer Innenstadt. Jährlich am 21. Juni feiert die Welt die Fête de la Musique, das Fest der Musik. Auch in Sachsen findet sie seit einiger Zeit statt und seit 2021 gibt es sie auch in Zwickau. Dabei wird besonderer Wert auf die ursprüngliche Idee der Fête gelegt. Denn hier ist sie wirklich noch ein Straßenfest ohne Bühnen- oder Stadtfestcharakter. Sie ist ein Mitmachfest, an dem sich alle beteiligen können.

0: Die Show Sunshine Live, die 90er, wird vom 3. Juli diesen Jahres verlegt und findet nun am 19. Dezember 2026 in der Sparkassenarena Zwickau statt. Die Lärmschutzrichtlinien für die Freilichtbühne hätten eine Veranstaltung in diesem Umfang und mit der Dauer nur eingeschränkt möglich gemacht. In der Sparkassenarena können die Veranstalter den Gästen dagegen das volle Programm ohne Kompromisse liefern und noch eins drauflegen. Denn es wird einen neuen Special Guest geben. Luna ist dabei, die Stimme hinter Bailando und Vamos a la Playa verstärkt das ohnehin schon grandiose Line-up mit Masterboy, Rednecks, Bellini und DJ Falk. Und das Beste, das dritte Dezemberwochenende in Zwickau wird damit zum echten 90er-Extraklasse-Slot. Denn bereits am 18. Dezember gastieren Alex Christensen und Friends in der Sparkassenarena. Was passiert nun mit den Tickets für den 3. Juli? Wer seinen Platz für den Juli-Termin gesichert hat, kann das Ticket einfach für den 19. Dezember nutzen. Es gilt automatisch für den neuen Termin. Wer am neuen Datum verhindert ist, kann das Ticket selbstverständlich an der Vorverkaufsstelle zurückgeben, an der es erworben wurde.
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1: Nachdem der heutige Tag nochmals recht durchwachsen gewesen ist, wird ab morgen die Sonne wieder öfter am Start sein. Dann erzielen wir schon wieder 24 Grad in der Spitze. Bei einem Sonne-Wolken-Mix ist am Nachmittag auch der eine oder andere Schauer möglich. Am Donnerstag kratzen wir dann schon mal an der 30-Grad-Marke. Wir dürfen uns auf 13 Sonnenstunden freuen. Nur gelegentlich schieben sich harmlose Schönwetterwölkchen ins Sendegebiet. Am Freitag strahlt die Sonne den ganzen Tag über ungetrübt von einem stahlblauen Westsachsenhimmel. Es erwarten uns Temperaturen oberhalb der 30-Grad-Marke. Bei gleichen Werten wie am Vortag dominiert am Samstag Sonnenschein das Wettergeschehen. Aus heutiger Sicht könnten uns dann aber Wärmegewitter ereilen.
2: Ja, liebe Zuschauer, mit diesen Wetteraussichten verabschieden wir uns von Ihnen. Das war die Dienstagsausgabe von Tag aktuell. Wir wünschen Ihnen jetzt noch einen angenehmen Abend und würden uns natürlich freuen, wenn wir uns morgen an dieser Stelle wiedersehen. Bis dahin, machen Sie es gut.

0: Guten Abend und herzlich willkommen zu Chemnitz Aktuell an diesem Dienstag. Schön, dass Sie auch heute wieder mit dabei sind. In unserer heutigen Sendung geht es unter anderem um Besuch aus den USA. Im Rahmen eines Austauschprogramms erkunden US-Schüler die ehemalige Kulturhauptstadt Europas. Außerdem haben wir wieder aktuelle Nachrichten aus Chemnitz und Sachsen für Sie. Doch zunächst geht es bei uns um eine misslungene Mutprobe. Manche Mutproben bleiben lange in Erinnerung, andere enden mit einem Feuerwehreinsatz. In Chemnitz sorgte jetzt eine Aktion von Jugendlichen für einen Notruf, bei dem die Einsatzkräfte zunächst wohl an einen Scherz gedacht haben.
1: Schnapsidee endet in Paketbox, Feuerwehr muss Jugendlichen aus Postautomat befreien. Verrückter Einsatz am Montagabend für die Einsatzkräfte der Feuerwehr in Chemnitz. Als der Notruf einging, dürften die Kameraden zunächst an einen Scherz gedacht haben, doch vor Ort bestätigte sich die unglaubliche Geschichte tatsächlich. Gegen 19.30 Uhr rückten die Einsatzkräfte zu einer DHL-Paketstation aus. Der Grund? Ein 16-jähriger Jugendlicher steckte in einer XXL-Paketbox fest und kam aus eigener Kraft nicht mehr heraus. Wohl eine der kürzesten Einsatzfahrten des Jahres für die Kameraden, denn der Einsatzort lag direkt gegenüber der Chemnitzer Hauptfeuerwache. Nach ersten Erkenntnissen hatte sich der Teenager und seine Freunde auf eine fragwürdige Mutprobe eingelassen. Der 16-Jährige stieg offenbar in das Paketfach, während seine Freunde die Tür schlossen. Der Plan war wohl einfach, kurz rein, kurz wieder raus. Doch genau das funktionierte nicht. Als sich die Tür nicht mehr öffnen ließ, wurde aus dem Spaß plötzlich ernst. Der Jugendliche saß in der engen Box fest und musste schließlich von der Feuerwehr befreit werden. Mit technischem Gerät öffneten die Einsatzkräfte die Paketbox und holten den jungen Mann wieder ins Freie. Glück im Unglück, der 16-Jährige blieb nach Angaben der Polizei unverletzt. Die Einsatzkräfte gehen aktuell von einer Mutprobe aus. Für den Jugendlichen dürfte die Aktion dennoch eine Lehre gewesen sein. An anderer Stelle heißt es aufatmen für den jungen Mann. Laut Medienberichten laufen derzeit keine strafrechtlichen Ermittlungen in der Sache.
0: Ja, und vom Feuerwehreinsatz zu einem besonderen Fußballspiel, denn Fußball verbindet über Ländergrenzen hinweg. Genau das zeigt ein Schüleraustausch in Chemnitz. Jugendliche aus Fargo im US-Bundesstaat North Dakota sind derzeit zu Gast am Goethe-Gymnasium. Neben gemeinsamen Schulstunden stand auch ein Freundschaftsspiel mit dem Chemnitzer Oberbürgermeister Sven Schulze auf dem Programm und natürlich auch ein Besuch im Rathaus.
2: Und wir haben eigentlich mehr Tore gezählt als die deutsche Mannschaft, aber darum ging's nicht.
0: Deutschland gegen die USA hieß es am Freitag, allerdings nicht in einem großen Stadion in Übersee, sondern in Chemnitz. Gespielt haben dort auch nicht die Nationalmannschaften, sondern Austauschschülerinnen und Schüler aus Fargo im US-Bundesstaat North Dakota und ihre Gastgeber vom Johann Wolfgang von Goethe-Gymnasium in Chemnitz. Mit von der Partie war auch Oberbürgermeister Sven Schulze.
3: Also was mag ich ja. Erstens mag ich Sport und das ist ja eine Art und Weise, wo verschiedene Kulturen unkompliziert zueinander kommen. Wir konnten alle genauso schlecht Fußball spielen, darum hat es auch Spaß gemacht. Und das war ein schöner Weg, eine deutsch-amerikanische Freundschaft zu beleben und das macht es ja aus. Ne? Wir schießen gemeinsam Tore, wir gewinnen gemeinsam, verlieren gemeinsam und das wünsche ich mir eigentlich manchmal noch viel mehr in der großen Politik.
0: Für Aaron Gingrich, der den Austausch als Lehrer begleitet, ging es beim Fußballspiel um mehr als Tore und Ergebnisse. Viel wichtiger sind für ihn die Erfahrungen, die die Jugendlichen miteinander teilen. Neue Kulturen entdecken, voneinander lernen, Freundschaften knüpfen und den eigenen Horizont erweitern.
2: Wir spielen meistens nicht so gut Fußball, aber unter unserer Gruppe sind doch ein paar, die doch was schon anfangen können. Und wir haben eigentlich mehr Tore gezählt als die deutsche Mannschaft, aber darum ging es nicht. Eher Spaß und also voneinander Spaß haben und Sport ist ein Thema, worum man sich eignen kann und sich treffen kann und zusammen Erfahrungen haben kann.
0: Auf das Fußballspiel am Freitag folgte ein Besuch im Chemnitzer Rathaus. Dort stellten die Jugendlichen dem Oberbürgermeister ihre Fragen, eine Situation, die für den Politiker nicht völlig neu war. Bereits vor wenigen Tagen hatte er sich mit einer Schülergruppe aus Argentinien ausgetauscht. In beiden Gesprächsrunden ging es um Demokratie, wenn auch aus unterschiedlichen Blickwinkeln. Besonders erstaunt zeigten sich die Gäste aus den USA darüber, dass im Chemnitzer Stadtrat nicht den ganzen Tag gestritten wird.
3: Ja, Ich meine, das ist ein Abbild der Medien natürlich auch. Ne? Und natürlich ist Streit und Diskussion viel interessanter, als wenn alle einverstanden sind. Aber trotz aller Problemlagen, die wir gerade aktuell haben, finde ich es eigentlich gar nicht so eine schlechte Nachricht, dass man doch im großen Teil Sachpolitik bestreitet. Und das ist auch mein Anspruch des Chemnitzer Stadtrats. Und das sollten wir auch nicht aus dem Auge verlieren.
0: Lehrer Aaron Gingrich kennt Deutschland bereits seit Jahrzehnten. Schon vor 40 Jahren nahm er selbst an einem Schüleraustausch teil, damals noch in Westdeutschland. Eine Erfahrung, die ihm bis heute in Erinnerung geblieben ist. Fragt man ihn nach der größten Veränderung seitdem, muss er nicht lange überlegen. Die deutsche Wiedervereinigung.
2: Also für mich, es ist unvorstellbar damals, dass man man hätte in 1985, wenn man von einem vereinigten Deutschland gesprochen hätte, dann hätte man gedacht, also sie nehmen Drogen oder so. Ja, das ist, das könnte es nicht geben in den nächsten sechs Jahren. Oder wenn man gesagt hätte, das könnte es innerhalb 10 Jahren geben, das wäre überhaupt nicht realistisch.
0: Zum Abschied gab es für den Oberbürgermeister Sven Schulze noch ein besonderes Geschenk. Die Austauschschüler hatten gleich 2 Football-Caps mitgebracht. Keine leichte Wahl für den Chemnitzer Oberbürgermeister, der mit American Football eher weniger Berührungspunkte hat. Für Schmunzeln sorgte schließlich seine Entscheidung. Er griff ausgerechnet zur Kappe der rivalisierenden Mannschaft von Austauschschüler Axiom Stingrim.
4: Das sind 2 rivalisierende Teams im American Football, die Vikings und die Packers. Da wir aus der Gegend kommen und die Vikings unterstützen, fanden wir seine Wahl natürlich nicht besonders toll.
0: Zwischen Fußballgesprächen im Rathaus und dem Alltag in der Schule sind in den vergangenen Tagen viele neue Begegnungen entstanden. Auch wenn der Aufenthalt der Jugendlichen in Deutschland bald endet, dürften die Eindrücke aus Chemnitz noch lange in Erinnerung bleiben. Ein spannender Austausch zwischen US-Schülern und Chemnitzern. Bei uns geht es jetzt weiter mit Top-Meldungen des Tages, mit den wichtigsten Informationen zu Einsätzen von Polizei, Feuerwehr und Rettungsdiensten.
5: Ein Brand hat am Montagnachmittag auf dem Gelände einer Recyclingfirma in Chemnitz die Feuerwehr stundenlang beschäftigt. Laut Polizei kam es bei der Schredderung von Abfällen in einer Lagerhalle zu einer Entzündung, deren genaue Ursache noch unklar ist. Glücklicherweise wurden keine Verletzten gemeldet. Die Löscharbeiten dauerten 7,5 Stunden, während sich starker Rauch entwickelte und mehrere Fensterscheiben durch die Hitze zerstört wurden. Seit Montagvormittag war die Stadt Chemnitz, die Berufsfeuerwehr Chemnitz und die Polizeidirektion Chemnitz in der Humboldtstraße auf dem Chemnitzer Sonnenberg im Einsatz. In einer Wohnung waren bereits bei Maßnahmen der Stadt Chemnitz, welche die Polizeidirektion Chemnitz in Amtshilfe unterstützte, eine Vielzahl von Gefäßen mit chemischen Substanzen aufgefunden worden. Bei der Prüfung der Substanzen wurde im Laufe des Tages durch die Berufsfeuerwehr Chemnitz festgestellt, dass die Stoffe teils explosiv sind. Aus diesem Grund wurden Einsatzkräfte der USBV-Gruppe des Landeskriminalamtes Sachsen angefordert. Bei deren Prüfung bestätigte sich der Verdacht, dass eine Substanz nicht handhabungssicher ist. Die Spezialisten verbrachten den Stoff an den Stadtrand, brachten ihn gegen 19.35 Uhr kontrolliert zur Umsetzung und machten ihn somit unschädlich. Ein türkischer Staatsangehöriger wurde am Grenzübergang Reizenhain von Einsatzkräften der Bundespolizeiinspektion Chemnitz kontrolliert. Eine Überprüfung ergab eine Ausschreibung zur Untersuchungshaft wegen Körperverletzung vom Amtsgericht Kronach. Nach der Haftrichtervorführung soll er an das Amtsgericht Kronach überstellt werden. Die Verkehrspolizeiinspektion Chemnitz führte vergangene Woche Schwerpunktkontrollen von Schwerlasttransporten auf der Autobahn 4 durch. Insgesamt wurden 82 Fahrzeuge überprüft, wobei zahlreiche Verstöße festgestellt wurden. Besonders auffällig war ein Schwerlasttransport mit 12 Achsen ohne erforderliche Genehmigungen. In vielen Fällen endete die Fahrt direkt an der Kontrollstelle und es wurden insgesamt 69 Bußgeldverfahren eingeleitet. Unterstützung erhielt die Aktion auch von tschechischen Polizeikräften.
0: Wir machen jetzt eine kurze Pause und sind gleich mit spannenden Meldungen aus Chemnitz und Sachsen für Sie zurück. Außerdem werfen wir einen Blick auf Schloss Augustusburg. Dort gibt es ab sofort Kuriositäten auf 2 Rädern zu bestaunen. Bleiben Sie also dran.
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9: Herzlich willkommen zurück zu Chemnitz aktuell an diesem Dienstag. Schön, dass Sie dran geblieben sind. Ja, nicht jede Erfindung wird ein Erfolg. Manche landet im Museum und genau deshalb sind sie heute besonders spannend. Auf Schloss Augustusburg dreht sich aktuell alles um Motorräder, bei denen selbst eingefleischte Biker zweimal hinschauen. Willkommen in der Welt der technischen Irrwege, verrückten Visionen und kuriosen Konstruktionen.
10: Dieser Aufwand, diese Bürokratie, die auch in Deutschland betrieben wird, um festzustellen, ob das Fahrzeug ein Motorrad ist.
9: Ein Propeller an einem Fahrrad, ein Motorrad, das aussieht wie das Fahrzeug von Spider-Man und ein Zweirad, das seinen Fahrer im wahrsten Sinne des Wortes auf die Schippe nimmt. Im Motorradmuseum auf Schloss Augustusburg stehen ab sofort die schrägsten

0: Ideen der Zweiradgeschichte im Rampenlicht. Die neue Sonderausstellung Kuriositäten auf zwei Rädern zeigt Prototypen, technische Exoten und Fahrzeuge, die irgendwo zwischen Genialität und Wahnsinn entstanden sind. Wer hier durch die Ausstellung läuft, begegnet Motorrädern, die mit bekannten Vorstellungen brechen. Futuristische Verkleidungen, ungewöhnliche Konstruktionen und jede Menge Erfindergeist machen die Schau zu einer Reise durch die verrücktesten Kapitel der Motorradgeschichte. Für Claudia Glashauser, Leiterin Ausstellungsmanagement der Schlossbetriebe, begann alles mit einem ganz besonderen Fahrzeug.
1: Der Grund für diese Ausstellung war, dass uns ein kurioses Fahrzeug angeboten wurde. Und die Geschichte dahinter, die fanden wir einfach so kurios, dass wir gesagt haben, Mensch, lasst uns doch noch andere Fahrzeuge finden. Wir machen mal eine Ausstellung über Kuriositäten auf zwei Rädern.
0: Viele der ausgestellten Maschinen schlummerten bislang im Depot des Museums. Andere mussten für die Ausstellung ausgeliehen werden. Zu sehen gibt es unter anderem das futuristische Bond Motorcycle, dessen Aluminiumkörper eher an einen Flugzeugrumpf erinnert als ein Motorrad. Ein Alpenscooter für schwieriges Gelände, Minibikes und ein historisches Lastenrad mit Propeller gehören ebenfalls zu den Hinguckern der Ausstellung. Doch nicht immer ist das Fahrzeug selbst die Kuriosität, manchmal steckt die verrückteste Geschichte dahinter. Ein eher unscheinbares Fahrrad mit Hilfsmotor entwickelte sich beispielsweise zu einem Fall für Polizei, Gutachter und Behörden. Tonio Schulze vom Motorradmuseum erzählt, warum ausgerechnet dieses Fahrzeug für so viel Aufwand sorgte.
2: Es ist ein Motorrad, das wurde durch ein DEKRA-Gutachten geklärt. Aufwendig wurde der Verkehrslandeplatz in Jahnsdorf gesperrt, dort eine Messstrecke aufgebaut. Und das Fahrzeug wurde quasi Probe gefahren, die Geschwindigkeit gemessen. Und dabei kam heraus, dass es 36 Stundenkilometer mit dem Motorantrieb läuft und somit kein Fahrrad mehr ist und ein Versicherungskennzeichen haben müsste, aber keins hatte. Deshalb ist das Fahrzeug eingezogen worden, ist als Asservat bezeichnet von der Kriminalpolizei. Und wurde uns angeboten dann als Museumsstück.
0: Die Konsequenz? Das Fahrzeug wurde beschlagnahmt und landete schließlich im Museum. Auch bei den Vorbereitungen der Ausstellung gab es Überraschungen. Einige geplante Exponate schafften es am Ende gar nicht in die Ausstellung.
1: Von den Sachen wussten wir schon, dass die teilweise fahren können. Was uns eher überrascht hat, ist, wir wollten noch ein paar andere Modelle zeigen, aber die haben wir gar nicht hier in unsere Ausstellungsfläche hineinbekommen.
0: Und obwohl es in der Ausstellung jede Menge außergewöhnliche Maschinen gibt, hat Claudia Glashauser einen ganz persönlichen Favoriten.
1: Also kurios ist für mich das Fahrrad mit Hilfsmotor, was wir haben, der Beach Cruiser. Diese Geschichte dahinter, die ist einfach kurios. Wie das Fahrzeug aus dem Verkehr gezogen wurde, das DEKRA-Gutachten, was die Polizei dazu gemacht hat, bis hin dazu, dass es uns dann wirklich angeboten wurde als Museum.
0: Die Sonderausstellung zeigt damit nicht nur Motorräder, sondern auch die Geschichten dahinter. Von mutigen Erfindern, ungewöhnlichen Ideen und technischen Experimenten, die oft nie in Serie gingen. Gerade diese Irrwege machen heute den besonderen Reiz aus. Denn sie zeigen, dass Fortschritt nicht nur aus Erfolgen entsteht, sondern manchmal auch aus den verrücktesten Einfällen auf zwei Rädern. Da muss man manchmal zweimal hinschauen, um zu erkennen, was Fahrrad und was Motorrad ist. Bei uns im Programm geht es jetzt weiter mit Meldungen aus Sport, Kultur und Politik, kurz und kompakt zusammengefasst.
3: Sachsens Schwimmbäder wollen die Zugangsregeln für Kinder und Jugendliche nicht verschärfen. Zum Schutz vor Badeunfällen dürfen in einigen Kommunen in Deutschland Kinder unter 16 ohne Begleitung Erwachsener nur noch ins Schwimmbad, wenn sie mindestens das Bronzeabzeichen vorweisen können. Dafür muss man mindestens 15 Minuten am Stück schwimmen können. In Chemnitz dürfen Kinder bis zum vollendeten 9. Lebensjahr nur in Begleitung einer geeigneten Begleitperson, die mindestens 16 Jahre alt ist, in die städtischen Schwimmbäder. Ein Teil der Aufsichtspflicht im Schwimmbad liege bei der Begleitperson, betonte eine Stadtsprecherin. Sie betonte, dass Schwimmabzeichen keine verlässlichen Rückschlüsse auf die aktuelle Schwimmfähigkeit oder das Verhalten im Wasser zuließen. Laut Befragungen der Deutschen Lebensrettungsgesellschaft, DLRG, sind rund 60% der Viertklässler noch keine sicheren Schwimmer und erfüllen nicht die Anforderungen an das Schwimmabzeichen Bronze. Die deutliche Mehrheit der Kinder habe bis zu diesem Alter zwar das Seepferdchen abgelegt, könne sich damit aber nur eine kurze Zeit über Wasser halten und sei noch sehr unsicher beim Schwimmen, hieß es auf Anfrage. Sachsens Obstbauern sind mit der bisherigen Erdbeerernte zufrieden. Wir werden wohl das Ergebnis aus dem Vorjahr von etwa 1.400

0: Tonnen erreichen, sagte der Vorsitzende des Obstbauverbandes Sachsen und Sachsen-Anhalt, Jörg Geitel, auf Anfrage. Die frostigen Nächte Ende April hätten lediglich im Osten Sachsens zu geringfügigen Einbußen geführt. Danach war die Witterung gut für die Erdbeeren, keine lange Regenperiode und auch keine ausgeprägte Hitze oder Trockenheit, erläuterte Geitel. Daher seien Qualität und Geschmack hervorragend. Die Preise für die Erdbeeren orientierten sich demnach in etwa an denen des Vorjahres. Bei den Direktvermarkter an den Höfen kostet ein Pfund zwischen 4,50 Euro und 6,50 Euro, wie der Verbandschef erklärte. Sozialministerin Petra Köpping hat einen wirksameren Schutz von Pfändungsschutzkonten angemahnt. Menschen müssen auch in einer finanziellen Notlage Zugriff auf die Mittel haben, die für Miete, Strom, Lebensmittel oder Medikamente benötigt werden, erklärte die SPD-Politikerin. Wenn gesetzliche Schutzvorschriften nicht konsequent umgesetzt werden, kann dies die Existenz der Betroffenen unmittelbar gefährden. Es brauche bundesweit einheitliche Standards für Banken, eine bessere Schulung von deren Mitarbeitern zur aktuellen Rechtslage sowie wirksame Sanktionen bei Verstößen. Denn trotz eindeutiger Vorgaben gäbe es immer wieder Probleme bei der Umwandlung von Giro in sogenannte P-Konten. Bei einem solchen Konto ist ein festgelegter monatlicher Betrag für Betroffene vor Pfändung geschützt. Wer E-Mails der Deutschen Rentenversicherung Mitteldeutschland erhält, sollte aktuell besonders aufmerksam sein. Die Rentenversicherung warnt laut Mitteilung vor Betrugsversuchen mit gefälschten Mails. Dabei nutzten Kriminelle nicht nur deren Logo und Design. Sie setzten auch auf künstliche Intelligenz, um den Text im Sprachstil von offiziellen Mitteilungen der Rentenversicherung zu halten. Die Betrüger versuchen demnach, an die persönlichen Daten der Versicherten zu kommen, indem sie in den Mails etwa von angeblichen Guthaben, vermeintlicher neuer EU-Richtlinien oder auch fälschlicherweise den Versand einer neuen elektronischen Gesundheitskarte in Aussicht stellten. Empfänger sollten den Anweisungen in diesen Mails auf keinen Fall folgen und etwa nicht auf enthaltenen Links klicken.
1: Ja, aktuell gibt es für die Chemnitzerinnen und Chemnitzer eher weniger Sonnenschein und warme Temperaturen. Das durchwachsene Wetter sorgt vor allem dafür, dass es hin und wieder auch zu Regen kommt. Wie das Wetter in den kommenden Tagen wird und ob Sie dann doch endlich zur Sonnencreme greifen können, erfahren Sie jetzt in unseren Aussichten für die Stadt.
2: Der Dienstag startete in Chemnitz mit grauen Wolken. Auch im weiteren Tagesverlauf ließ sich die Sonne nur vereinzelt blicken. Gegen Abend fiel zudem leichter Regen. Die Tageshöchsttemperaturen erreichten rund 20 Grad. In der kommenden Nacht bleibt der Himmel überwiegend bedeckt, sodass die Sterne kaum zu sehen sein werden. Die Temperaturen sinken auf etwa 15 Grad ab. Der Mittwoch präsentiert sich ebenfalls überwiegend grau. Die Sonne wird sich voraussichtlich kaum zeigen können, zudem ist am Abend leichter Regen möglich. Die Temperaturen steigen auf rund 21 Grad an. In den kommenden Tagen sollte die Sonnencreme nicht vergessen werden. Am Donnerstag erwartet uns ein lockerer Mix aus Sonne und Wolken. Die Temperaturen klettern auf sommerliche 26 Grad. Der Freitag zeigt sich von seiner schönsten Seite. Strahlender Sonnenschein und Temperaturen bis zu 31 Grad sorgen für echtes Sommerfeeling in Chemnitz. Auch am Samstag wird es heiß. Bei Temperaturen um die 30 Grad scheint die Sonne nahezu ungestört. Und auch morgen heißt es wieder Vorsicht auf den Straßen in und um Chemnitz. Geblitzt wird unter anderem auf der Neukirchner Straße und im Bereich der oberen Luisenschule. Wir wünschen Ihnen eine gute und blitzfreie Fahrt. Kommen Sie dabei sicher an Ihrem Ziel an.

Das war Chemnitz aktuell vom Dienstag. 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Das gesamte Team wünscht Ihnen jetzt noch einen entspannten Abend. Machen Sie es gut. Bis morgen.

0: Herzlich willkommen zu Dresden aktuell vom 16. Juni 2026. Schön, dass Sie wieder mit dabei sind. Wir starten heute mit einem düsteren Thema. Denn im September 2025 soll ein damals 30-jähriger Mann den 10 Monate alten Sohn seiner Lebensgefährtin so heftig misshandelt haben, dass das Baby wenig später an einem Schleudertrauma und mehreren Kopfverletzungen starb. Heute startete der Prozess am Landesgericht. Nach der Festnahme des Täters im vergangenen Jahr wurde zunächst noch wegen Totschlags ermittelt. Jetzt lautet die Anklage Mord. Meine Kollegin Pauline Redberg hat den Prozessauftakt begleitet.
1: Säuglingsmord in Dresden-Gorbitz, Verhandlungsauftakt am Landgericht Dresden. Die Anklageschrift, die am 16. Juni 2026 vor der Schwurgerichtskammer verlesen wurde, wirft dem Angeklagten Folgendes vor.
2: Zum einen im August 2025 den 10 Monate alten Sohn seiner damaligen Lebensgefährtin körperlich misshandelt zu haben und am 2.9.2025 soll der Angeklagte nach Anklagevorwurf den 10 Monate alten Sohn wohl geschüttelt haben, hat heftiges Schütteltrauma hervorgerufen haben. Auch stumpfe Gewalt soll angewandt worden sein, wobei da wieder der genaue Entstehensmechanismus unbekannt ist. Das führte zu drei Schädelbrüchen, Verletzungen der Wirbelsäule und der 10 Monate alte Sohn ist verstorben,
1: sagt Andreas Ferron, Pressesprecher und Richter am Landgericht. Nachdem der Angeklagte damals 2 Tage nach der Tat festgenommen wurde, wurde zunächst wegen Totschlags ermittelt. Jetzt lautet die Anklage Mord. Der Prozess wurde unter großem Interesse der Öffentlichkeit eröffnet, wobei die Mandanten der Nebenklagevertreter, darunter die damalige Lebensgefährtin des Angeklagten bzw. die Mutter des Säuglings, nicht im Saal waren. In der ersten Sitzung ging es vor allem um die Biografie des Angeklagten. Felix M., ein 31-jähriger Deutsch-Kubaner, der bereits erheblich vorbestraft ist und zum Tatzeitpunkt unter Bewährung stand. Die Verhandlung gestaltete sich mitunter schwierig. Auf einige Fragen des Richters kam die Antwort, ich kann es nicht sagen oder ich erinnere mich nicht. Unter anderem auf die Fragen nach dem Geburtstag der Eltern oder Details zum letzten Arbeitsverhältnis. Der vorsitzende Richter erklärte dem Angeklagten auch mehrfach, dass seine Nachfragen ausschließlich der Aufklärung des Sachverhalts dienten und nicht wertend gemeint seien. Dabei entstand wiederholt der Eindruck, dass sich der Angeklagte persönlich angegriffen fühlte, auf andere Aspekte einging oder sich in unerheblichen Einzelheiten verlor. Bereits 2018 war der Mann in einen ähnlichen Vorfall verwickelt. Während er auf seine eigene 3 Monate alte Tochter aufpasste, erlitt diese schwere Kopfverletzungen. Laut damaliger Ermittlungen legte Felix M. verschiedene Versionen des Geschehens vor. Eine Verurteilung erfolgte nicht, es fehlten die Beweise. Bis ein Urteil in der aktuellen Sache gefällt werden kann, wird noch einige Zeit vergehen.
2: Das Gericht hat mehrere Verhandlungstage angesetzt. Die Beweisführung wird sich aufwendig gestalten. Nach derzeitigem Stand streitet der Angeklagte die Tatvorwürfe. Bei den beiden eigentlichen Tathandlungen ist außer dem Angeklagten und dem 10 Monate alten Jungen niemand dabei gewesen, sodass man von einem sogenannten Indizienprozess sprechen kann. Und dementsprechend werden Zeugen aus dem Umfeld des Angeklagten und der Kindesmutter gehört werden, medizinische und psychiatrische Sachverständige.
1: Für den 19. Juni ist der erste Fortsetzungstermin angesetzt. Hier sollen durch eine medizinische Sachverständige sämtliche dem Säugling zugefügte Verletzungen beleuchtet werden.
0: Und wir wechseln nun zu positiveren Nachrichten aus der Wirtschaft. Denn Sachsen gilt als einer der wichtigsten Mikroelektronik-Standorte Deutschlands. Bei den Silicon Saxony Days in Dresden geht es deshalb nicht nur um neue Chips, sondern auch um Vernetzung, Forschung und konkrete Anwendungen.
3: Wir haben eine ganz starke und diverse Landschaft

0: die sich mit Innovationslandschaft vielleicht am besten beschreiben lässt. Und das ist es, was wir brauchen, Innovation, sich täglich neu zu erfinden. Und das tun wir hier.
1: Sachsen will seine Rolle als Mikroelektronikstandort weiter ausbauen. Bei den 20. Silicon Saxony Days treffen sich dafür Unternehmen, Forschungseinrichtungen und Politik. Silicon Saxony-Geschäftsführer Frank Bösenberg sieht die Branche weiter im Wachstumskurs.
0: Wir sind größer als jemals zuvor. Die Silicon Saxony Day oder die Silicon Saxony Days sind Ausdruck dessen. Über 2000 Teilnehmende, 30% davon international. Und das gilt auch für die gesamte Branche. Insgesamt arbeiten aktuell 82.500 Personen in den Branchen des Silicon Saxony, Hardware und Software. Und da ist noch kein Ende in Sicht für weiteres Wachstum.
1: Wachstum allein reicht aber nicht aus. Entscheidend ist, dass Wissen geteilt wird zwischen Hochschulen, Unternehmen und Entwicklern. Professor Dr. Gerhard Fettweis von der Technischen Universität Dresden beschreibt, wie dieser Austausch in der Praxis aussieht.
2: Ich habe zum Beispiel einen Arbeitskreis gegründet zu Chipdesign. Und dieser Arbeitskreis zu Chipdesign, da kommen die Leute zusammen, die Chipdesign machen und tauschen sich aus, weil der eine dem bleibt dort hängen, der andere bleibt dort hängen. Die Leute sind überall irgendwo und dann helfen wir uns gegenseitig aus. Und solche Ideen mal zusammenzubringen, um Leute gemütlich am Abend, auch mal gerne mit einem Kasten Bier, sich auszutauschen, sich gegenseitig in den verschiedenen Designstandorten zu treffen, ist doch genial. Und das ist es. Es geht also mehr darum, dass wir uns gegenseitig helfen und man wie so eine Familie ist. Und das ist toll. Das ist richtig toll. Und dafür ist Silicon Saxony wunderbar.
1: Dieses Zusammenspiel gilt als Grundlage für den Erfolg der Branche. Aus einzelnen Ansiedlungen ist über Jahre ein dichtes Netzwerk entstanden. Auch Ministerpräsident Michael Kretschmer sieht darin eine Stärke Sachsens.
3: Wenn es richtig gemacht wird, gelingt es. Dann wird aus einem Nukleus, einer großen Fabrik, eine zweite, eine dritte und darum bildet sich ein Ökosystem aus vielen Zulieferern, aus vielen Dienstleistern, die Wertschöpfungstiefe, die Fertigungstiefe steigt. Und das ist das, was wir hier sehen. Dieses sächsische Wunder der Mikroelektronik, was mittlerweile in ganz Europa ausstrahlt, hat eine unfassbare Kraft. Und es ist eine Veranstaltung, die Europa gemeinsam zusammenbringt, aber auch darüber hinaus.
1: Doch wie gut sind die Voraussetzungen, um die Chipindustrie in Sachsen weiter auszubauen?
0: In einem Wort ausgezeichnet. Tatsächlich ist es ja nicht vom Himmel gefallen, sondern wir haben hier nicht nur eine starke Industrielandschaft, wir haben mit der TU Dresden eine Exzellenzuniversität, wir haben die höchste Dichte von Fraunhofer-Instituten, wir haben mit dem Barkhausen-Institut auch außeruniversitäre Forschungseinrichtungen, die im Bereich Chipdesign unterwegs sind, NAMLAB, ich könnte ewig so weitermachen. Wir haben eine ganz starke und diverse Landschaft, die sich mit Innovationslandschaft vielleicht am besten beschreiben lässt. Und das ist es, was wir brauchen, Innovation, sich täglich neu zu erfinden. Und das tun wir hier.
1: Getragen wird das Wachstum aber nicht allein von großen Chipfabriken, sondern auch von Start-ups sowie kleinen und mittelständischen Unternehmen. Genau dort entscheidet sich mit, ob aus Forschung marktfähige Anwendungen werden und ob Sachsen im internationalen Wettbewerb weiter mithalten kann.
4: Nach einer kurzen Unterbrechung geht's hier gleich weiter mit Dresden aktuell. Da haben wir uns mit einem Profi-Schiedsrichter unterhalten, der kurz vor seinem Sprung in die Bundesliga steht. Bleiben Sie dran. Und bleiben Sie gespannt. Bis gleich.
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8: Willkommen zurück zu Dresden aktuell. Schön, dass Sie dran geblieben sind. Ein Schiedsrichter auf dem Sprung in die Fußball-Bundesliga und ein kleiner Sportverein mit einem großen Sanierungsproblem. DFB-Referee Richard Hempe hat heute als Sachsen-Lotto-Möglichmacher einen Spendenscheck über 5000 Euro an die SG Lückersdorf-Gelenau übergeben. Das Geld soll helfen, dringend sanierungsbedürftige Duschräume endlich zu erneuern.
9: Es ist überwältigend. Also wenn ich hier sehe, was hier in Eigenleistung gemacht wird, das ist einfach Wahnsinn. Und da sieht man auch einfach, was Dorf bedeutet.
10: Ein kleiner Verein, viel Ehrenamt und 5000 Euro Unterstützung. DFB-Schiedsrichter Richard Hempel übergibt den Scheck als Sachsen-Lotto-Möglichmacher. Warum es gerade die SG Lückersdorf-Gelenau ist, erklärt Marcel Körner, Vertriebsleiter bei Sachsen-Lotto.
11: Wir unterstützen ja hier den Breitensport. Also es geht nicht nur um die großen, bekannten Vereine, sondern wir haben heute eine kleine Führung über Radball und über Kegeln, Gymnastik bekommen. Und es geht hier, das doch in den Breitensport zu tragen, bekannt zu machen. Ich denke, hier ist das Thema Ehrenamt ganz, ganz wichtig, weil es lebt, das Vereinsleben lebt davon. Und wenn wir das hier finanziell auch unterstützen können, dann denke ich, trifft das hier auch den Richtigen.
10: Das Geld wird dringend gebraucht. Robert Gretschel, Vorsitzender der Sportgemeinschaft, zeigt, wo es im Vereinsgelände aktuell am meisten hakt.
12: Es geht darum, dass wir unsere Männerduschen im Obergeschoss hier in unserer Sportstätte dringend sanieren müssen aufgrund eines hohen Feuchtigkeitsbefalls. Also wir haben richtig viel Schimmel dort in den Räumen drin und das ist schon seit längerer Zeit.
10: Die Sportgemeinschaft ist ein Mehrspartenverein und bringt Generationen zusammen. Das jüngste Mitglied ist gerade einmal 2 Jahre alt, das älteste knapp 90.
12: Und zwar sind wir in Summe 250 Sportlerinnen und Sportler unterteilt in 5 Sektionen. Da haben wir den Radsport, wir haben Kegeln, wir haben Tischtennis, wir haben Volleyball und wir haben Gymnastik-Frauensport.
10: Die geplante Sanierung kostet insgesamt 12.000 Euro. Der Spendencheck deckt damit einen Großteil der Maßnahme ab. Auch Landtagsabgeordnete Elen Jentsch war vor Ort. Sie hatte den Kontakt zur Aktion mit angestoßen.
13: Hier wird das Ehrenamt gelebt. Also wir sehen, wir sind hier im ländlichen Raum. Viele Strukturen laufen im Ehrenamt ab. Und wenn man so ein bisschen in die Geschichte guckt vom Verein, was sich in den vergangenen Jahren bewirkt hat, dann ist es von großer Bedeutung. Die Menschen kommen hier zusammen. Es ist für viele wie eine zweite Heimat im Endeffekt. Und deswegen möchte ich das gerne mit unterstützen und dass das Ganze weiterlebt, der Zusammenhalt und die Gemeinschaft gefördert wird.
10: Für Richard Hempel, der ab nächsten Jahr in der ersten Bundesliga pfeift, war es zugleich ein Blick über den Fußball hinaus.
9: Es ist überwältigend. Also wenn ich hier sehe, was hier in Eigenleistung gemacht wird, das ist einfach Wahnsinn. Und da sieht man auch einfach, was Dorf bedeutet. Ich bin immer der Meinung, dass so Dorf ist so ein eingeschweißtes Team. Das ist wirklich Wahnsinn. Und wenn ich hier sehe, was hier für Arbeitsstunden reinfließen und was für Geld, dann ist das natürlich krass, was hier auf die Beine gestellt wird.
10: Und wer selbst eine Idee für den nächsten Möglichmacher hat, kann sie bei Sachsen Lotto einreichen. Vielleicht landet dann die Unterstützung beim nächsten Verein, der im Alltag viel bewegt.
11: Für uns ist wichtig, dass wir natürlich einen gewissen Bekanntheitsgrad auch bei demjenigen sehen und gewisse Reichweiten, weil wir Leute damit erreichen wollen. Und von daher auf zu Kersti Waschke, die nimmt das gerne auf. Und dann schauen wir mal, ob wir der nächste Möglichmacher dann in auch deinem Ort sind.
8: Und vom Fußball wechseln wir in die Kunst. Denn da gibt es bald ein ganzes Viertel von. Am Donnerstagabend öffnen im Dresdner Barockviertel 27 Galerien, Museen und Kulturorte ihre Türen. Bei der 19. Langen Nacht erwarten Besucher zwischen Goldenem Reiter und Albertplatz Ausstellungen, Führungen, Musik, Lichtinstallationen und Performances. Ziel ist es, Kunst niederschwellig erlebbar zu machen und Menschen miteinander ins Gespräch zu bringen.
14: In der einen Galerie sehen Sie figurative Malerei, wirklich Liebespaare oder Stillleben. In der anderen sehen Sie durchgeknalltes, verrücktes Zeug.
15: Zum 19. Mal laden Galerien und Museen im Dresdner Barockviertel zur Langen Nacht ein. Am 18. Juni öffnen zwischen Goldenem Reiter und Albertplatz zahlreiche Kulturorte ihre Türen. Darunter auch der Kunstverein Dresden mit seiner Vorsitzenden Adina Riekmann.
14: Die Nacht der Galerien ist ein wunderbares Format. Hier sind Tausende von Menschen unterwegs, wirklich Tausende, also über viele Stunden verteilt. Und wenn ich das mal nur für unseren kleinen Kunstverein nehme, da kommen an die 60 Menschen hierher und staunen und gucken. Das ist eine Größenordnung, so viele Menschen erreichen sie nie.
15: Rund 27 Stationen gehören in diesem Jahr zum Programm. Neben großen Häusern wie dem Japanischen Palais und dem Archiv der Avantgarde sind es vor allem die kleinen Galerien, die das Viertel an diesem Abend prägen. Ein Beispiel ist die Künstlerin Cornelia Rost.
16: Ich stelle im Rahmen der Museumsnacht hier in der Galerie Flox aus. Und zwar arbeite ich mit Papier und mit Draht hauptsächlich. Also mein Hauptthema ist die Linie, die sich einerseits in gezeichneter und geschnittener Linie präsentiert oder eben als in Form von Draht in gewickelten Spiralen, die zu Objekten zusammengefügt werden, die naturalistisch sind, die an Natur erinnern, die an Korallen erinnern oder eben auch in einer grafischen Form angeordnet sind.
15: Das Barockviertel gilt längst als einer der spannendsten Orte für zeitgenössische Kunst in Dresden. Zwischen historischen Fassaden, kleinen Passagen und Galerieräumen entstehen an diesem Abend ganz unterschiedliche Einblicke in Malerei, Skulptur, Installation und Objektkunst.
14: Das Barockviertel, das klingt auf der einen Seite sehr verstaubt, also sehr gediegen und sehr Goldener Reiter-mäßig eben. Und dann erleben Sie hier zeitgenössische Kunst, die Sie vielleicht in einem Museum erwarten, aber nicht hier in diesem Viertel. Also das ist schon, finde ich, was Besonderes.
15: In der Galerie Flox wird die lange Nacht zugleich zum Auftakt der Sommerausstellung. Galerist Helfried Christoph setzt dabei auf ein Format, das Kunst niederschwellig erlebbar machen soll.
17: Es lohnt sich immer vorbeizukommen, nicht nur zur Nacht der Galerien, aber besonders an dem Abend, weil an dem Abend einfach eine gute Stimmung ist. Man öffnet sich vielleicht auch für die Kunst, auch für Menschen, die sonst Berührungsängste haben. Es ist ja ein sehr sehr populäres Format und auch das wollen wir letztendlich anbieten. Und es ist immer einfach gute Stimmung von 18 bis 24 Uhr, tolle Begegnung.
15: Die lange Nacht soll für die Zuschauer sehr viel bieten, aber auch die Künstler profitieren. Für Cornelia Rost hat der Abend deswegen noch eine andere, besondere Bedeutung.
16: Ich freue mich insofern, dass ich zum ersten Mal in so einem Kontext hier ausstelle. Also ich habe schon bei kleineren Ausstellungen mitgemacht, war aber nie irgendwie so ein Hauptact mit. Und das ist jetzt hier schon für mich auch Premiere, das erste Mal in der Galerie Flox, also dass sie mich hier mit aufgenommen haben und dass ich mich hier

0: vielen Jahren Collagen, Malerei und andere Bilder herstellt, malt. Und damit sich alle wohlfühlen, wird bei uns auch das Trio der guten Laune spielen. Das ist eine Bassklarinette, ein Baritonsaxophon und ein Klavier zum Tanzen, zum Mitsingen. Und wir werden Wein und Erdbeerkuchen ausgeben.
1: Das Programm im Barockviertel reicht von Ausstellungen, Überführungen und Künstlergespräche bis zu Musik, Lichtinstallationen und Performances. So soll aus dem Rundgang ein Abend werden, bei dem man nicht nur schaut, sondern von Ort zu Ort weiterzieht.
2: Ich würde mir wirklich viele neugierige Menschen wünschen, also Menschen, die auch fragen. Also was macht ihr hier, was stellt ihr aus und ist es wirklich Kunst? Weil über diese Fragen kommt man ins Gespräch und dann wird es spannend. Es gibt keine dumme Frage, es gibt maximal eine dämliche Antwort, aber eine dumme Frage gibt es auf keinen Fall.
1: Zum Ausklang führt der Weg für viele Besucher noch weiter durch die innere Neustadt. Am Donnerstagabend wird das Barockviertel damit wieder zum offenen Kulturraum. Zwischen Museen, Galerien, Musik und Begegnungen zeigt sich, wie viel zeitgenössische Kunst in diesem historischen Dresdner Quartier steckt.
3: Der Sächsische Fleischerinnungsverband hat sich gegen die Abschaffung von Minijobs ausgesprochen. Laut Geschäftsführer Lars Bubnick sind Minijobs essentiell für viele Handwerksbetriebe, da sie flexible Arbeitsmöglichkeiten bieten. Auch der Sächsische Handwerkstag lehnt die Abschaffung ab und fordert stattdessen eine Flexibilisierung der Arbeitszeiten. Im ersten Quartal 2026 hatten Fleischereien mit sinkenden Umsätzen zu kämpfen, besonders beim Rindfleisch, dessen Preise laut Bundesinformationszentrum Landwirtschaft den höchsten Stand seit der Wiedervereinigung erreicht haben. Die Caritas im Bistum Dresden-Meißen warnt vor den geplanten Pflegereformen der Bundesregierung. Laut Claudia Kokott, Vorständin des Caritas-Verbandes, könnten diese Reformen massive Gefährdungen für Pflegeeinrichtungen bedeuten und die Versorgung von Klienten verschlechtern. Besonders kritisiert wird die geplante Begrenzung der Tarifsteigerungen auf die Grundlohnrate. Dies könnte zu Deckungslücken führen, die freigemeinnützige Einrichtungen nicht kompensieren können. Im Dresdner Stadtteil Prohlis wird demnächst eine Stadtteiloper aufgeführt. Das Projekt Mosaik – Grenzenlos musizieren bringt 350 Laien und Profis zusammen, um das Musiktheaterstück Plattenspielerinnen und Plattenspieler aufzuführen. Heike Bronn von Mosaik erklärt, dass das Stück Musik aus verschiedenen Jahrhunderten kombiniert und das Publikum aktiv einbindet. Die Aufführungen finden an diesem Freitag und Samstag statt. Am Samstag öffnet Dresden seine Museen zur Museumsnacht. Von 18 Uhr bis Mitternacht können Besucher Führungen, Konzerte und Mitmachaktionen erleben. Kulturbürgermeisterin Anne-Kathrin Klepsch hebt hervor, dass über 40 Museen besondere Programme anbieten werden. Tickets sind bereits im Vorverkauf erhältlich und beinhalten auch die Nutzung des öffentlichen Nahverkehrs. Die Bewerbungsphase für den kriminalpräventiven Jugendhilfepreis EMIL hat begonnen. Gemeinnützige Projekte können sich bis zum 15. September bewerben. In diesem Jahr ist das Preisgeld auf 5.000 Euro erhöht worden, um das Engagement in der Kriminalprävention stärker zu würdigen und zu unterstützen. Die feierliche Preisverleihung findet am 20. November im Neuen Rathaus in Dresden statt. Die AWO Sachsen kritisiert scharf den Entwurf des neuen Pflegeneuordnungsgesetzes. Landesgeschäftsführer David Eckert betont, dass der Entwurf zentrale Probleme nicht löst und neue Unsicherheiten schafft, sowohl für Pflegebedürftige als auch für Angehörige und Pflegeeinrichtungen. Besonders problematisch sei die geplante Verschiebung von Entlastungen bei Eigenanteilen in stationären Einrichtungen um 6 Monate.
4: Das war unsere heutige Folge Dresden aktuell vom 16. Juni 2026. Meine Damen und Herren, vielen Dank, dass Sie bis zum Ende mit dabei geblieben sind. 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Bis dahin wünsche ich Ihnen jetzt noch einen wunderschönen Abend und wir sehen uns morgen wieder hier, zur selben Zeit und am selben Ort. Bis dahin, auf Wiedersehen.

Ein Zoo ist längst nicht mehr nur ein Ort für einen einfachen Tagesausflug. Im Zoo Rostock geht es ums Erleben, ums Staunen und ums Verstehen. Zwischen Tropenhalle, Davineum, Robbenanlage und Polarium reise ich heute einmal um die Welt und gleichzeitig ein Stück durch die Geschichte des Lebens. Ich treffe Menschen, die hier jeden Tag mit Tieren arbeiten, schaue hinter die Kulissen und finde heraus, warum dieser Ort für viele nicht einfach ein Ausflugsziel ist, sondern ein echter Lieblingsort.

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Einen wunderschönen guten Abend und herzlich willkommen, liebe Zuschauerinnen und Zuschauer, zu Leipzig aktuell an diesem Dienstag. Schön, dass Sie heute wieder eingeschaltet haben. Und auch heute haben wir wieder einiges für Sie vorbereitet. Wir schauen auf die Demonstrationen gegen Sozialabbau am Naschmarkt, besuchen das Bachfest Leipzig, blicken auf das neue Löwitzquartier direkt am Hauptbahnhof und fassen die wichtigsten Meldungen des Tages kurz und kompakt für Sie zusammen. In Leipzig haben am Montagabend mehrere Initiativen gegen Sozialabbau und Kürzungen demonstriert.

0: dem Motto Klassenkampf gegen die Salamitaktik und jede Spaltung versammelten sich laut Veranstalter etwa 1100 Teilnehmerinnen und Teilnehmer am Naschmarkt. Was hinter dem Protest steckt, sehen Sie jetzt. Unter dem Motto Klassenkampf gegen die Salamitaktik und jede Spaltung haben am Montagabend mehrere Initiativen in Leipzig demonstriert. Treffpunkt war der Naschmarkt in der Innenstadt. Die Teilnehmerinnen und Teilnehmer protestierten gegen Sozialabbau, Kürzungen und mögliche Einschnitte bei Arbeitnehmerrechten. Ihr Vorwurf? Belastungen für Bürgerinnen und Bürger würden nicht auf einmal kommen, sondern Schritt für Schritt. Genau das meinen die Veranstalter mit dem Begriff Salamitaktik. Aufgerufen hatten unter anderem Verdi Leipzig, Die Linke Leipzig und das Bündnis Leipzig steht zusammen. Sie sehen den sozialen Zusammenhalt unter Druck und warnen davor, verschiedene Gruppen gegeneinander auszuspielen. Aus Sicht der Organisatoren gehe es dabei nicht nur um eine einzelne politische Entscheidung. Es gehe laut ihnen um die grundsätzliche Frage, wer die Folgen von Sparpolitik trägt. Leipzig steht gerade wieder ganz im Zeichen von Johann Sebastian Bach. Noch bis zum 21. Juni treffen sich beim Bachfest Musikfans, Künstlerinnen und Künstler sowie Besucherinnen und Besucher aus aller Welt. Neben klassischen Konzerten gibt es Führungen, Familienangebote, moderne Formate wie Bach Meets Breakdance und sogar Harald Schmidt schaut als prominenter Kirchenmusikfan vorbei. Meine Kollegin Ming Engdo berichtet.
1: Ich bin Fan von Bach.
2: Alle lieben Bach und das ist schön für Leipzig.
3: Noch bis zum 21. Juni treffen sich Bachianer aus aller Welt bei Leipzigs größtem Musikfestival. Einer der prominenten Gäste, der sich diesen Mittwoch unter die Bachianer mischen wird, ist Harald Schmidt, Moderator und leidenschaftlicher Kirchenmusiker. Für Bachfestintendant Michael Maul ist es ein großes Highlight.
4: Er freut sich wie ein Schneekönig auf seine Premiere im Bachfest. Er liebt es, die Orgel zu spielen, hat in seinen jungen Jahren sogar mal die Prüfung für den C-Kantor gemacht, also so eine Art ehrenamtlichen Kantor. Und er war total begeistert, als ich ihn eingeladen habe. Und er wird mit uns seine Prüfung von damals nachstellen. Und da mache ich mich auf einiges gefasst. Da wird er uns auch alle dirigieren, aber er wird eben auch Klavier spielen. Er hat seine alten Noten rausgesucht.
3: Das Festival steht in diesem Jahr unter dem Motto Im Dialog und fragt damit nach, wie Bachs Musik heute verstanden und weitergedacht werden kann. Wir haben uns auf Leipzigs Straßen umgehört, welche Rolle Bachs Musik bei den Leipzigern im Leben spielt.
1: Ich bin Fan von Bach, vielleicht weil ich auch in der Bachstadt in Köthen bin ich aufgewachsen. Da war ich immer irgendwo mit Bach vertraut.
2: Alle lieben Bach und das ist schön für Leipzig.
5: Gerade gestern Abend in der Nikolaikirche. Haben wir einen Choral gehört?
6: Meine Mutti, die hat das immer gehört. So oft hören wir das jetzt nicht mehr, aber es gibt schon einige Stücke, die sind schön.
1: Die Botschaften, die hinter Bachs auch Kantaten und was er auch alles so geschrieben hat oder komponiert hat, dass die Botschaften wichtig sind der heutigen Zeit. Ne? Und ich denke auch, dass unter den Bach-Leuten ist dann auch so ein Zusammenhalt einfach. Und das ist, glaube ich, auch das, was heute fehlt. Also sich begegnen auf so einer Ebene. Musik verbindet sowieso immer.
3: In den 10 Tagen Bachfest finden mehr als 200 Veranstaltungen in ganz Leipzig statt. Neben Kirchenkonzerten gibt es auch Führungen, Expertengespräche, Ausstellungen und Familienangebote. Also alles, was mit dem Leben und Schaffen Bachs zu tun hat. Schon jetzt spricht der Intendant von einem möglichen Rekordjahr.
4: Ich bin sehr optimistisch, dass wir tatsächlich unseren bisherigen Rekord, der bei 81.000 lag, vor ein paar Jahren, deutlich brechen werden. Es begeistert mich auch einfach wirklich wieder zu sehen, Jahr für Jahr, welche Kraft die Musik eines Menschen hat, der hier in Leipzig vor 300 Jahren in einer völlig anderen Zeit gewirkt hat, dass er in der Lage ist, wie ein Magnet zu wirken, der Menschen wirklich von allen Erdteilen hier anzieht.
3: Dass Bach in Leipzig aber nicht nur Klassik bedeutet, zeigen Formate wie Bach meets Breakdance. Mehr als 300 Jahre alte Musik trifft hier auf moderne Bewegungen.
4: Also uns ist natürlich ganz wichtig, auch die nächste Generation an Bach heranzuführen, generell an klassische Musik.
3: Sagt Intendant Professor Dr. Maul. Im Paulinum, der Universitätskirche, gibt Organist Arvid Gast ein Konzert. Hier trifft die moderne Architektur der Universitätskirche auf die alte Musiktradition Leipzigs. Bach bleibt also für viele Menschen nicht nur ein Name aus der Musikgeschichte, sondern nimmt in Leipzig in den nächsten Tagen immer wieder Neugestalt an. Zwischen klassischen Kirchenkonzerten, modernen Formaten und internationalen Gästen zeigt sich, die Musik von vor 300 Jahren kann auch heute noch Menschen zusammenbringen.
0: Und

0: Jetzt kommen wir zu den wichtigsten Meldungen von diesem Dienstag. Kurz und kompakt für Sie zusammengefasst.
1: Nach einem Raubüberfall auf ein Optikergeschäft in Leipzig-Reutnitz bittet die Polizei um Hinweise aus der Bevölkerung. Ein bislang unbekannter Täter betrat am Montagnachmittag gegen 16.20 Uhr das Geschäft in der Holbeinstraße. Mit einem pistolenähnlichen Gegenstand bedrohte er eine Mitarbeiterin und forderte Bargeld. Die 49-Jährige übergab dem Mann rund 500 Euro. Anschließend flüchtete der Täter unerkannt. Die Kriminalpolizei ermittelt wegen schweren Raubes und sucht insbesondere Kundinnen und Kunden, die kurz nach der Tat das Geschäft betreten hatten. Der Täter wird als etwa 1,80 Meter groß und schlank beschrieben. Bei einem Verkehrsunfall im Leipziger Stadtteil Reutnitz-Thonberg ist am Montagmorgen ein Motorrollerfahrer schwer verletzt worden. Nach Angaben der Polizei wollte ein 16-jähriger Radfahrer auf der Kregelstraße nach links in ein Grundstück abbiegen. Dabei übersah er offenbar einen vorfahrtsberechtigten Rollerfahrer. Es kam zum Zusammenstoß, bei dem beide Beteiligten stürzten. Der Jugendliche erlitt leichte Verletzungen. Der 61 Jahre alte Fahrer des Motorrollers musste dagegen mit schweren Verletzungen ins Krankenhaus gebracht werden. Der Sachschaden wird auf rund 500 Euro geschätzt. Die Ermittlungen laufen. Im Leipziger Westen sind ein Motorradfahrer und ein 11-jähriger Junge bei einem Unfall leicht verletzt worden. Nach Polizeiangaben überquerten am Montagnachmittag zwei Kinder nahe der Kreuzung An der Kotsche plötzlich die Fahrbahn. Während ein Mädchen noch die Mittelinsel erreichte, konnte ein Motorradfahrer einen nachfolgenden Jungen trotz Notbremsung nicht mehr rechtzeitig vermeiden. Beide stürzten bei dem Zusammenstoß und wurden ambulant behandelt. Der 25-jährige Motorradfahrer war auf der Ratzelstraße unterwegs. Wie hoch der Schaden an der Maschine ist, steht bislang noch nicht fest. Die Polizei untersucht nun den genauen Unfallhergang. Ein Nachbarschaftsstreit in Leipzig-Waren hat am Montagabend einen größeren Polizeieinsatz ausgelöst. Nach Angaben der Polizei beschoss ein 48-jähriger Mann seinen Nachbarn während eines Streits mit einer Zwille. Verletzt wurde dabei niemand. Als die Beamten eintrafen, verschanzte sich der Mann in seiner Wohnung und verweigerte jeden Kontakt, da er nach Einschätzung der Polizei einen gefährlichen Gegenstand bei sich hatte und eine Gefahr für sich und andere darstellte, wurden Spezialkräfte des Landeskriminalamtes hinzugezogen. Der Mann konnte schließlich festgenommen und anschließend in ein Fachkrankenhaus gebracht werden. Gegen ihn wird nun ermittelt. Auf der A14 bei Grimma hat sich am Dienstagmorgen ein Verkehrsunfall mit erheblichem Sachschaden ereignet. Ein Autofahrer kollidierte an der Anschlussstelle Mutschen aus ungeklärter Ursache mit einem Lastwagen, so die Polizeiangaben. Das Auto prallte gegen die Mittelleitplanke und kam auf dem Standstreifen zum Stehen. Der Fahrer erlitt leichte Verletzungen. Der Schaden wird auf rund 25.000 Euro geschätzt.
0: Das waren die wichtigsten Meldungen an diesem Dienstag aus Leipzig und Umgebung. Wir sind gleich nach einer kurzen Werbepause wieder für Sie zurück.
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5: Und das ist Leipzig aktuell an diesem Dienstag. Willkommen zurück. Leipzig wächst und braucht weiter Wohnraum. Direkt neben dem Hauptbahnhof entsteht deshalb Schritt für Schritt ein neues Stadtquartier, das Löwitzquartier. Auf dem Baufeld 5 sollen 179 Wohnungen gebaut werden, darunter auch geförderte Einheiten. Mein Kollege Jonas Georgi war bei der Grundsteinlegung dabei.
6: Leipzig bekommt hiermit ein neues Viertel. Das ist in der momentanen Situation eigentlich ein Superzeichen.
7: Ein neues Viertel für Leipzig direkt neben dem Hauptbahnhof. Dort, wo früher Bahnflächen lagen und später lange kaum etwas passierte, beginnt nun der nächste Schritt für das Löwitzquartier.
8: Der Blick auf die Stadt Leipzig als wachsende Stadt, als junge, lebendige Stadt, als attraktive Stadt mit vielen jungen Menschen und einer Struktur, die auch noch Entwicklungspotenzial bietet.
7: Von einer Brachlandschaft zu einem neuen Quartier. Doch kann an dieser zentralen Stelle ein Ort für Wohnen, Arbeiten und Lebensqualität entstehen? Die Fläche neben dem Hauptbahnhof hat eine lange Vorgeschichte. Einst wurde sie von der Bahn genutzt, später blieb sie über Jahre eine große freie Fläche mitten in der Stadt. Inzwischen ist die Erschließung des Quartiers weiter vorangeschritten. Straßen, Wege und Infrastruktur sind vorbereitet, die Schule ist bereits in Betrieb. Dass dieser Standort für das Großprojekt kein Zufall ist, erklärt uns Bastian Humbach, Geschäftsführer der Projektentwicklung des Inhabers.
8: 2019 wurde ja das Gesamtgelände erworben. Einfach weil das natürlich eine einmalige Chance ist, in so einer zentralen Lage direkt am Hauptbahnhof ein so großes Areal zu erwerben, was so schön, ich sag mal, anwächst an die bestehende Stadtumgebung, mit dem man wirklich ein Quartier entwickeln kann, was dann sich überall angliedert und nicht jetzt auf der grünen Wiese am Rande der Stadt, sondern wirklich mittendrin ein neues Quartier entstehen lassen kann.
7: Dass dieses Projekt auch von Seiten der Stadt dringend gebraucht wird, zeigt der Blick auf Leipzigs Entwicklung. Seit 2001 ist die Einwohnerzahl laut der Stadt von rund 479.500 auf zuletzt etwa 633.600 Menschen gestiegen. Klar ist deshalb auch, Leipzig braucht weiteren Wohnraum, besonders an gut angebundenen Standorten, wie Baubürgermeister Thomas Dienberg erklärt.
6: Ich bin besonders froh, dass es hier noch gelungen ist, jetzt auch einen vernünftigen, relevanten Anteil an Sozialwohnungen mit reinzubringen. Das in so einer zentralen Lage, das ist ja eigentlich das, was wir dann an der Stelle brauchen. Eine gute Mischung zwischen Wohnen und Gewerbe, aber auch eine gute Mischung innerhalb der Wohnbevölkerung. Ne? Menschen mit unterschiedlichen Biografien und Herkünften sozusagen hier in einem Quartier wohnen zu lassen, das ist ein ganz wichtiger Punkt.
7: Auf Baufeld 5 entstehen zwei Projektteile mit insgesamt 179 Wohnungen, darunter 70 geförderte Einheiten. Wie aus der Planung nun Schritt für Schritt Gebäude entstehen, erklärt der Niederlassungsleiter der Baufirma Robert Böschki.
9: Geht das sehr zügig vorwärts. Wie gesagt, die Bodenplatte ist ja hier weitestgehend fertiggestellt. Der Keller, sage ich mal, steht zu einem Drittel. Und sobald wir aus dem Keller raussehen, können wir mit unserer systematisierten, elementierten Bauweise loslegen. Und dann sind wir auch ungefähr ein Drittel schneller als

0: eine herkömmliche Bauweise kann. Ja, und dann, denke ich, werden wir Richtung Ende des Jahres schon sehr stark die Erfolge gesehen haben. Dann stehen ja zumindest im Rohbau sind die Gebäude dann halt oben.
1: Neben Wohnen und Gewerbe sollen später auch Einrichtungen für den Alltag entstehen. Damit soll aus dem früheren Bahnareal nicht nur ein Wohnstandort, sondern auch ein neuer Stadtbaustein werden, wie Humbach erklärt.
2: Es wird hier gewohnt, es wird hier gearbeitet, es ist eine Kita geplant, es gibt Einzelhandel, es ist also vielfältig. Es ist eine klare städtebauliche Struktur, ich sag mal, entlang des Gleisbettes, die wir aber aufbrechen. Und das finde ich dann auch wichtig und auch das Besondere mit einzelnen Parks, wir nennen sie Pocket Parks, die zwischen diesen Gebäudekörpern entstehen und die dann auch eine Lebendigkeit, eine Vielfalt und auch einen grünen Raum schaffen, neben den Gebäuden, die wir hier errichten werden.
1: Aus einer langen, ungenutzten Bahnfläche soll damit Schritt für Schritt ein neues Stück Leipzig entstehen. Für die Stadt Leipzig geht es laut Dienberg dabei allerdings nicht nur um neue Gebäude, sondern auch um die Frage, wie Leipzig weiter wachsen kann.
3: Natürlich jetzt über die lange, lange Zeit, wo keine Bahnnutzung mehr drauf war, natürlich auch ein großes freies Feld in einer wachsenden Stadt, das kann ja nicht so bleiben und das ist nicht in der Vergangenheit nicht befriedigend gewesen. Ich freue mich, dass dann mit den Investoren hier wir ein solches Konzept jetzt umsetzen können und das ist ein gutes Zeichen, dass es jetzt endlich bebaut wird.
1: Die Fertigstellung der Wohnungen ist für Sommer 2027 geplant. 3 Jahre später soll dann auch das komplette Quartier finalisiert werden. Dann wird sich zeigen, ob aus der früheren Brache am Hauptbahnhof tatsächlich ein neues Quartier im Leipziger Alltag entstanden ist.
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5: Die Stimmung in der Lausitz hat sich spürbar eingetrübt. Das zeigt der aktuelle Lausitz-Monitor, der regelmäßig die Meinung der Menschen in der Braunkohleregion erfasst. Nur noch 2/3 der Befragten zeigen sich mit ihrer persönlichen Lebenssituation zufrieden. Im vergangenen Jahr lag dieser Wert noch deutlich höher. Als größte Belastungen nennen die Menschen vor allem die angespannte weltpolitische Lage und die anhaltenden Preissteigerungen. Auch die wirtschaftliche Entwicklung sorgt für Sorgenfalten. Viele Befragte sehen die Sicherung und Schaffung von Arbeitsplätzen als wichtigste Aufgabe für die Zukunft der Region. Beim Thema Kohleausstieg und Energiewende zeigt sich ein geteiltes Bild. Zwar hält eine Mehrheit den Strukturwandel weiterhin für notwendig, gleichzeitig überwiegt die Sorge vor möglichen negativen Folgen. Für die Studie wurden mehr als 1000 Menschen in der Lausitz befragt. Verantwortlich für die Analyse sind unter anderem Forschungseinrichtungen aus Leipzig und der Lausitz. Vom Flughafen Leipzig-Halle ist in der Nacht erneut ein Abschiebeflug nach Afghanistan gestartet. Nach Informationen der deutschen Presseagentur wurden dabei rund 30 ausreisepflichtige afghanische Männer nach Kabul gebracht. Unter ihnen befanden sich verurteilte Straftäter, die unter anderem wegen schwerer Gewalt und Sexualdelikte verurteilt worden waren. Die Abschiebung erfolgte auf Grundlage einer Vereinbarung zwischen der Bundesregierung und den in Afghanistan herrschenden Taliban. Am Flughafen Leipzig-Halle protestierten währenddessen etwa 35 Menschen gegen die Maßnahme. Die Bundesregierung will Abschiebungen nach Afghanistan künftig regelmäßig durchführen. Kritiker werfen ihr jedoch vor, damit den Taliban politische Zugeständnisse zu machen, obwohl deren Menschenrechtslage weiterhin scharf kritisiert wird. Mit zahlreichen Veranstaltungen wird heute in Sachsen an den Volksaufstand vom 17. Juni 1953 erinnert. Auch in Leipzig wird der Menschen gedacht, die damals gegen die politischen und wirtschaftlichen Verhältnisse in der DDR protestierten. Aus zunächst spontanen Streiks entwickelte sich vor 73 Jahren eine landesweite Protestbewegung, an der sich rund 1 Million Menschen beteiligten. Die Forderungen nach Freiheit, Demokratie und deutscher Einheit wurden jedoch von sowjetischen Panzern gewaltsam niedergeschlagen. Tausende Menschen wurden verhaftet, viele zu langen Haftstrafen verurteilt. Sachsens Kulturministerin Barbara Klepsch bezeichnete den Mut der Demonstrierenden als bleibendes Vermächtnis und betonte die Bedeutung demokratischer Werte gerade in der heutigen Zeit. Gedenkveranstaltungen finden unter anderem in Leipzig, Dresden und Görlitz statt. Die sächsische Gesundheitswirtschaft hat im Jahr 2023 eine Bruttowertschöpfung von 17,4 Milliarden Euro erreicht. Das teilte das Wirtschaftsministerium in Dresden mit. Rund jeder sechste Beschäftigte in Sachsen arbeitet in dieser dynamisch wachsenden Branche, die seit 2014 jährlich um durchschnittlich 4,8% zulegt. Die medizinisch-pflegerische Versorgung ist dabei der größte Teilbereich und erwirtschaftete allein 10,9 Milliarden Euro. Besonders bemerkenswert ist auch der Anstieg der Exporte, um fast 40% seit 2014, was zeigt, dass die Gesundheitswirtschaft robuster als andere Sektoren durch Krisen wie die Corona-Pandemie kommt. Ein lange verschollenes Kunstwerk aus Sachsen ist nach Jahrzehnten in den USA wieder aufgetaucht. Dabei handelt es sich um eine Zeichnung des aus Leipzig stammenden Künstlers Otto Greiner, die ursprünglich zum Bestand der staatlichen Kunstsammlung in Dresden gehörte. Das Werk galt seit dem Zweiten Weltkrieg als verloren. Durch Hinweise einer Privatperson und intensive Recherchen konnten Wissenschaftlerinnen den Weg der Zeichnung von Dresden bis nach Los Angeles nachvollziehen. Dort widmet das Getty Research Institute dem Fund nun sogar eine eigene Ausstellung. Im Dezember soll die Zeichnung schließlich nach Sachsen zurückkehren. Die Geschichte gilt als bemerkenswertes Beispiel erfolgreicher Provenienzforschung und internationaler Zusammenarbeit bei der Rückführung von Kulturgütern.
6: Der Dienstag hat sich in Leipzig überwiegend wolkenreich gezeigt. Zeitweise zogen auch einzelne Schauer über die Stadt hinweg. Die Temperaturen erreichten am Nachmittag Höchstwerte um 20 bis 21 Grad. Zum Abend lockern die Wolken nur vereinzelt auf, insgesamt bleibt es aber meist stark bewölkt. In der kommenden Nacht kühlt es auf etwa 14 bis 15 Grad ab. Örtlich kann es noch einzelne leichte Regenschauer geben. Der Mittwoch präsentiert sich dann etwas freundlicher. Zwar halten sich zunächst viele Wolken am Himmel, im Tagesverlauf lockert es aber zeitweise auf. Meist bleibt es trocken. Die Temperaturen steigen auf angenehme 23 bis 24 Grad und sorgen für einen deutlich wärmeren Eindruck als noch zu Wochenbeginn. Ab Donnerstag setzt sich dann zunehmend sommerliches Wetter in Leipzig durch. Bei einem Mix aus Sonne und Wolken werden bis zu 28 Grad erreicht. Regen ist kaum zu erwarten. Der Freitag bringt voraussichtlich den bislang wärmsten Tag der Woche. Viel Sonnenschein und nur wenige Wolken sorgen für Höchstwerte um 33 Grad. Damit wird es hochsommerlich heiß. Auch am Samstag hält die Hitze an. Die Temperaturen steigen erneut auf rund 33 bis 34 Grad. Neben längeren sonnigen Abschnitten können im Tagesverlauf jedoch einzelne Schauer oder Gewitter entstehen. Insgesamt steht Leipzig damit eine deutlich sommerliche und zunehmend heiße zweite Wochenhälfte bevor.
4: Und das war Leipzig aktuell vom heutigen Dienstag. Ich bedanke mich bei Ihnen und freue mich, wenn Sie morgen wieder einschalten. Bis dahin finden Sie wie gewohnt alle wichtigen Meldungen aus der Messestadt sowie alle Berichte der heutigen Sendung noch einmal zum Nachschauen und Nachlesen in unserer Mediathek unter www.sachsen-fernsehen.de. Mein Team und ich wünschen Ihnen einen wunderbaren Abend und einen guten Start in den morgigen Tag.

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Bitte gespannt auf. 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Und Vorbereitung: Bürgerstimmen zu den kommenden Ferien.

0: Glück auf! Zur heutigen Sendung möchten wir mal starten und einen Blick auf das frische Gemüse machen. Dabei denken viele sofort an knackige Salate, Möhren oder Gurken aus dem eigenen Garten. In den vergangenen Sendungen drehte sich bei uns dagegen vieles um die süßen Seiten des Sommers, von Erdbeeren bis hin zur Marmelade. Deshalb wollen wir heute einmal daran erinnern, die Vielfalt der Region wächst eben nicht nur auf Obstfeldern, sondern auch in Beeten und Gewächshäusern. Und übrigens, Möhren sind reich an Beta-Carotin, welches sich positiv auf die Augen auswirkt. Vielleicht holen Sie sich schnell noch etwas Gesundes zu knabbern, bevor wir gleich in unsere Bergzeit starten.
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2: Gehe nicht, wohin der Weg führen mag, sondern dorthin, wo kein Weg ist, und hinterlasse eine Spur. John Paul.
3: Hab Geduld in allen Dingen, vor allem aber mit dir selbst. Franz von Sales.

0: Wir haben noch einen weiteren Veranstaltungstipp für Sie in unserem Programm. Für das kommende Wochenende laden die Vereinsmitglieder der Interessengemeinschaft Pressnitztalbahn zu Dampfzugfahrten ein. Dabei verkehren die Züge am Samstag und Sonntag, den 20. und 21. Juni, im 2-Stunden-Takt durch das romantische Pressnitz und Schwarzwassertal. An beiden Tagen fährt der erste Zug um 10.05 Uhr ab Jöhstadt. Weitere Fahrten folgen um 12.05 Uhr, 14.05 Uhr und 16.05 Uhr. Ab Steinbach fährt der erste Zug um 11 Uhr, danach um 13 Uhr, 15 Uhr und 17 Uhr. Das leibliche Wohl kommt dabei natürlich nicht zu kurz. Besucher werden in der Gaststätte Forellenhof ebenso bestens versorgt wie in der Raststätte am Wildbach. Die Lokale sind direkt über Haltepunkte der Museumsbahn zu erreichen.
1: Seit Montag, dem 15. Juni 2026, ist die Grünhainer Straße in Schwarzenberg zur Einbahnstraße geworden. Aus Richtung Straße der Einheit B101 kommend kann man die Grünhainer Straße in Richtung Busbahnhof wie gewohnt nutzen. Gesperrt ist dann die Gegenfahrbahn zwischen dem Abzweig Robert-Koch-Straße und dem Abzweig Neustädter Ring. Grund für diese Regelung ist eine Leitungsverlegung für das Stromnetz der Stadt im Auftrag der Stadtwerke Schwarzenberg GmbH. Nach Fertigstellung dieses Abschnitts folgt ein zweiter Bauabschnitt unmittelbar danach. Die Einbahnstraßenregelung erfolgt dann zwischen dem Abzweig Robert-Koch-Straße und dem Bahnübergang. Zum Abschluss der Baumaßnahmen muss noch eine Vollsperrung für den Fahrzeugverkehr im Bereich Bahnübergang Geschwister-Scholl-Straße erfolgen. Bauende der gesamten Maßnahme wird voraussichtlich der 31. Juli 2026 sein.
0: Zu unserem erfolgreichen Ringernachwuchs möchten wir eine kleine Korrektur zu unserem gestrigen Beitrag vornehmen. Leider hatte sich dort ein unbeabsichtigter Fehler eingeschlichen, der mittlerweile berichtigt wurde. Deshalb zeigen wir die erfolgreichen Ringer nun noch einmal in unserer Übersicht. Die Goldmedaille in den deutschen U14-Meisterschaften erhielten demnach Theo Schreiner und Ulrich Bartsch. Und Bronze ging an Bruno Kliniorz. Ebenfalls mit beachtlichen Leistungen landete Willi Oeser auf dem 6. Platz und Matteo Jungnickel auf dem 7. Wir wünschen allen

0: allen Nachwuchsringern einen herzlichen Glückwunsch zu diesen Ergebnissen.
1: Eine hohe Ehre für Julia Taubitz. Die Rennrodel-Olympiasiegerin wurde am 12. Juni als Ehrenbürgerin der großen Kreisstadt Annaberg-Buchholz in einen erlesenen Kreis aufgenommen. Im Berg-Hauptmannszimmer des Rathauses erhielt die gebürtige Annabergerin die hohe Auszeichnung von Oberbürgermeister Rolf Schmidt. Damit werden nicht nur ihre herausragenden sportlichen Erfolge mit Weltmeistertiteln, Gesamtweltcup-Siegen und zuletzt zwei olympischen Goldmedaillen gewürdigt, sondern vor allem auch ihre Bodenständigkeit, ihr Engagement und die enge Verbundenheit zu ihrer Heimatstadt. Mit der Ernennung zur Ehrenbürgerin trägt Julia Taubitz sich nicht nur ins Goldene Buch von Annaberg-Buchholz ein, sondern schreibt gleichzeitig auch Geschichte. Denn sie ist die jüngste Ehrenbürgerin und die erste Frau, der diese Würde in der Bergstadt verliehen wurde. Sehr bewegt nahm die Spitzensportlerin die Ehrung entgegen und dankte ihrer Familie, Freunden sowie allen Wegbegleitern für die Unterstützung auf ihrem bisherigen Weg. Sichtlich ergriffen, sagte Julia Taubitz, diese Auszeichnung bedeutet mir unglaublich viel. Ich bin sehr dankbar und ehrlich gesagt auch überwältigt. Ohne meine Familie, meine Freunde und alle Menschen, die mich auf meinem Weg begleitet und unterstützt haben, wäre das alles nicht möglich gewesen. Die Feierstunde endete mit langanhaltendem Applaus und Standing Ovations. Als Ausdruck großer Wertschätzung für eine außergewöhnliche Persönlichkeit, die ihre Heimat weit über die Grenzen des Erzgebirgs hinaus erfolgreich repräsentiert.
2: Der Smart Rail Connectivity Campus SRCC in Annaberg-Buchholz hat seine Wir-Förderphase erfolgreich abgeschlossen. Im Rahmen des Bundesprogramms Wandel durch Innovation in der Region wurden insgesamt 24 Projekte auf den Weg gebracht, die den Schienenverkehr innovativer, sicherer und nachhaltiger machen sollen. Hierzu sagte Oberbürgermeister Rolf Schmidt: Innovation ist nicht von der Größe seiner Region abhängig, sondern von den Menschen, die sie vorantreiben. Als Oberbürgermeister der großen Kreisstadt Annaberg-Buchholz bin ich besonders stolz auf das Geleistete, denn die Stadt unterstützt das Vorhaben als ein Kernpartner auf vielen Ebenen. Ein Erfolgsfaktor war die enge Zusammenarbeit von Wissenschaft, Wirtschaft und Kommune. Die TU Chemnitz war an 22 der 24 Projekten beteiligt und brachte ihre Forschungskompetenz in zahlreiche Entwicklungen ein. Udo Wehner, Geschäftsführer des Bereiches SRCC. Der Standort Annaberg-Buchholz ist für derartige Anwendungen ideal, um Forschung und Praxis zu verbinden. Hier können gemeinsam Ideen entwickelt und schnell konzeptionell überprüft werden. Zu den Projekthighlights zählen eine einzigartige 5G-Forschungsinfrastruktur am Campus, neue Technologien für automatisiertes und ferngesteuertes Fahren, innovative Kommunikationslösungen für die Bahn sowie gedruckte Lautsprecher für eine bessere Fahrgastinformation in Zügen. Die Projekte stärken nicht nur die Mobilität der Zukunft, sondern schaffen auch neue Chancen für regionale Unternehmen und Startups. Mit den aufgebauten Testumgebungen, Demonstratoren und starken Partnerschaften sieht sich der SRCC bestens aufgestellt, um auch künftig Innovationen im Bahnsektor voranzutreiben. Damit zeigt das Erzgebirge eindrucksvoll, wie Forschung und regionale Zusammenarbeit den Strukturwandel aktiv gestalten können.
0: Ja, und bereits am Kindertag hatten wir den Nachwuchs der Freiwilligen Feuerwehr aus Oelsnitz im Programm. Während dort eine Übung am erloschenen Hexenfeuer auf dem Plan stand, führen andere Jugendfeuerwehren am kommenden Wochenende Wettkämpfe durch. Schnelligkeit, Teamarbeit und einen kühlen Kopf sind bei diesen Wettbewerben gefragt. Doch hinter den Wertungen steckt noch mehr: Freundschaften, gemeinsames Lernen und die Begeisterung für das Ehrenamt. Genau diese Mischung prägte auch die Jugendfeuerwehrtage in Gornau. Die Kollegen von Glück auf TV waren dabei.

0: entschieden wurde, dass wir dieses Jahr unsere 29. Jugendfeuerwehr hier ausrichten dürfen. Gut, also schön hier, also schönes Wetter, schönes Areal. Gerade läuft das Mittagessen. Ich denke, sind alle zufrieden.
1: Das spricht ja für sich. Wir haben fast 900 Kinder bei uns. Das Wetter spielt mit, alles gut vorbereitet. Wir hatten ein super Org-Team. Also es war ein bisschen Kopfzerbrechen, aber ich bin froh, dass wir es haben. Die Feuerwehr ist mit dabei, mein Bauhof ist mit dabei. Von der Kreisjugendfeuerwehr sind die ganzen Jungs mit dabei und Mädels mit dabei. Also es ist eine super Arbeit.
0: Wir sind im Regionalbereich Mittlerer Erzgebirge richtig gut aufgestellt. Wir sind 46 Jugendfeuerwehren, die wir an diesem Wochenende hier unterbringen und die am Wettkampf teilnehmen.

gibt immer mal Herausforderungen bei so einer Maßnahme, aber es gibt kaum Probleme, die wir als Feuerwehr nie gelöst kriegen. Das ist Teil unserer Aufgabe. Das ist ähnlich wie im Einsatz, da steht man immer mal vor einer Herausforderung, die man noch nicht hatte, und dann muss man sich halt was einfallen lassen. Feuer und Flamme sind wir für solche Maßnahmen grundsätzlich immer. Natürlich haben wir Respekt vor der Aufgabe, aber mit einer funktionierenden Kameradschaft und auch unter den drei Ortsteilen Dittmannsdorf, Wittstorf und Gornau funktioniert das hervorragend zusammen. Wir unterstützen uns gegenseitig und dann wird es funktionieren.

0: ist das zweite Mal, dass die Kreisjugendfeuerwehrtage hier stattfinden unter den Gegebenheiten. Aus der Erfahrung von der letzten Veranstaltung haben wir natürlich gelernt und haben ein paar Sachen umgestellt, dass es dieses Mal vielleicht ein bisschen optimaler läuft. Beispielsweise die Abendveranstaltung für heute Abend, die haben wir also öffentlich gemacht und sind mit der ein bisschen in die Werbung gegangen, sodass wir auf regen Zuspruch für heute Abend hoffen. Und unter dem Gesichtspunkt schauen wir mal, was passiert.
1: Ich finde es sehr schön hier.
2: Was schon zugesichert ist, ist nächstes Jahr und das nächste Jahr sind wir in Satzung. Da finden dann die 30. Jugendfeuerwehrtage statt. Und für die Folgejahre gibt es den ein oder anderen Interessenten schon. Aber da ist noch nicht 100%ig sicher.
3: Also, das wird angesprochen, denke ich.
4: Jugendfeuerwehren leisten nicht nur einen wichtigen Beitrag für die Sicherheit in unseren Orten, sie schaffen auch Gemeinschaft, fördern Freundschaften und prägen das Leben vieler junger Menschen. Für viele gehören die Feuerwehr und ihre Feste deshalb ganz selbstverständlich zur Heimat dazu. Doch was bedeutet Heimat eigentlich? Für manche ist es der Ort, an dem sie leben, für andere die Menschen, die sie begleiten. Wieder andere finden Heimat in Sprache, Erinnerungen oder Musik. Genau diesem Thema widmete sich ein Hofkonzert in Wermsgrün.
5: Es gibt so einen guten Satz, den finde ich wichtig. Wenn du es nicht mehr mit Worten sagen kannst, dann fang an zu singen.
6: Heimat. Für die einen ist es ein Ort, für andere sind es Erinnerungen, Menschen oder Traditionen. Was Heimat bedeutet, kann ganz unterschiedlich sein. Am 14. Juni luden Annette Illich, Andreas Schmidt und Michael Lacher in den Innenhof der alten Fleischerei Illich in Wermsgrün ein, um sich musikalisch mit diesem Thema auseinanderzusetzen. Das Konzert gliederte sich in zwei Teile. Im ersten Abschnitt erklangen unter anderem Lieder von Hildegard Knef und Jacques Brel sowie eigene Kompositionen der Künstler. Der zweite Teil widmete sich einem gemeinsamen Projekt, das Ende des Jahres 2024 entstand. Unter dem Titel Da haben Barmes

0: früh verbinden die drei Musiker Texte von Harry Schmidt, dem Vater von Andreas Schmidt, mit Liedern und Motiven des erzgebirgischen Mundartdichters Anton Günther. Was bedeutet Heimat für Sie?
1: Also für mich ist es eine Verortung. Also Heimat ist für mich erstmal da, wo ich aufgewachsen bin, wo ich meine Kinder erlebt habe, wo ich ja mit meiner Familie gelebt habe viele Jahre. Und Heimat ist das Dorf, Heimat ist auch das Erzgebirge.
2: Also für mich ist Heimat das, wo man gerne wieder zurückkommt. Auch ich bin ja auch schon in der großen weiten Welt unterwegs gewesen, beruflich. Und ich habe mich immer wieder gefreut, nach Hause zurückzukommen. Und außerdem habe ich das große Glück, dass ich als Schwarzenberger in Bermesgrün quasi eingemeindet worden bin, ein Zuhause gefunden habe, heimatmäßig. Und deswegen freue ich mich immer, wenn ich hier mit eingeladen werde, dass ich was Musikalisches beisteuern kann.
3: Also Heimat sind für mich so die Wurzeln, wirklich die tiefe Verwurzelung eigentlich mit dem Urleben. Ich selber wohne ja in Mildenau in der Nähe von Annaberg und trotzdem bin ich hier zu Hause. Das ist eigentlich meine Heimat. Bermesgrün ist meine Heimat. Und ich geht es mir wie Andreas. Es ist schon der Ort, wo ich geboren bin, wo meine Vorfahren gelebt haben.
0: Für die Künstler steht dabei nicht nur die Musik im Mittelpunkt. Auch die Bewahrung regionaler Kultur und überlieferter Texte spielt eine wichtige Rolle. Heimat zeigt sich dabei nicht allein in Sprache oder Herkunft, sondern oft auch in den Menschen, mit denen man sein Leben teilt.
2: Ich bin von zu Hause aus überhaupt nicht mit Mundart groß geworden. Bei uns wurde halt immer versucht, Hochdeutsch zu sprechen. Und ich bin eigentlich durch die Musik mit den beiden, bin ich eigentlich erst so ein bisschen zur Mundart wieder zurückgekommen. Und es macht mir Spaß, auch für die Mundartlieder zu spielen. Ich singe ja nicht, aber ich spiele das halt auch gerne. Und mir sind natürlich auch die hochdeutschen Lieder oder auch jetzt die, was wir so neu im Programm haben, die Chansons und so, sind mir schon sehr wichtig geworden.
0: Kreativ wurde das Trio dabei ebenfalls. So stammt beispielsweise der Text des Liedes »Is Madel vom Stadel« von Anton Günther, während die musikalische Umsetzung von Andreas Schmidt und Michael Lacher neu gestaltet wurde. Wie das klingt, hören wir jetzt.

0: ich habe schon immer gerne Musik gemacht und habe immer auch experimentiert früher. Und als ich eine Band hatte, da habe ich auch mit erzgebirgisch Punkmusik machen wollen. Und das war auch ganz verrückt. Und eigentlich so dieses, auch dieses Identische, ne? Dass man also mit der Mundart an sich was rüberbringt, was eben nur aus dieser Gegend ist. Und ja, im Allgemeinen kann man mit Musik auch identitätsstiftend wirken. Mit Mundart, aber auch natürlich mit dem Hochdeutschen. Ich glaube, der Mix, da macht es dann auch.
1: Am Ende bleibt vor allem eine Botschaft. Musik kann Menschen zusammenbringen. Sie schafft Raum für Begegnungen, für gemeinsame Erinnerungen und für den Austausch miteinander.
2: Das Besondere an diesem Konzert war, dass man im Dorf ist, dass man für eine Sache steht, dass man sich hilft, dass man teilnimmt, dass man zusammenhält, dass man auch die Gemeinschaft spürt und auch diesen Wert dieser Gemeinschaft spürt. Das war mir ganz wichtig, wirklich zu spüren, welche Kraft es hat, wenn man gemeinsam ist, gemeinsam denkt und gemeinsam für eine Sache steht. Und dass man auch zeitkritisch sein kann, dass man Themen bringen kann, die man weitergeben möchte in dem Moment. Und ich hoffe vor allem, dass die gute Energie, die wir ja brauchten heute, um überhaupt anzutreten, das ist wäre das Schönste, wenn die einfach mitgegangen ist heute zum Torhaus mit allen.
3: Wir gehen mit großen Schritten auf.

0: Schief.
1: Ja.
0: Oh. Also dadurch, dass ich ja doch recht viel arbeiten gehe, auch in den Ferien, dass bei den Kindern zu Hause manches nicht so ganz glatt läuft, würde ich mal sagen. Dass dann oft ich angerufen werde, auch mal was, um von der Arbeit aus irgendwas zu regeln. Aber ansonsten funktioniert es eigentlich schon bei den Ferien.
1: Wir vergessen, was einzupacken für den Urlaub. Oder manchmal auch Sonnenbrand. Ja.
2: Ja, beispielsweise eine Panne am Auto, das könnte schief laufen. Oder aktuell ist die Zahlen beim Wohnmobil- und Wohnwagenfahrten sehr groß. Deswegen ist es teilweise schwierig, Plätze zu bekommen, dass da alles voll ist. Aber ansonsten ist es, wie gesagt, eine sehr flexible Sache.
3: Ja, meine Damen und Herren, damit sind wir wieder am Ende unserer Sendung angekommen. Das Programm der Bergzeit war sehr bunt heute. Von Jugendfeuerwehren über Heimatfeste bis hin zu Ehrungen. Fast so bunt wie eine gute Schüssel Salat. Vielleicht landet auch nach dem Tag des frischen Gemüses ja heute bei dem ein oder anderen noch etwas Gesundes auf dem Teller. Auch wenn wir wissen, dass eine Portion Erdbeeren oder ein Glas selbstgemachte Marmelade im Sommer ebenfalls nur schwer zu widerstehen sind. Wir bedanken uns fürs Zuschauen und wünschen Ihnen einen schönen Tag bzw. einen angenehmen Abend. Machen Sie es gut und bleiben Sie uns treu. Bis dahin, Glück auf!

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Herzlich willkommen und Glück auf, liebe Zuschauer, zu Glück auf Kompakt. In der nächsten halben Stunde fassen wir für Sie aktuelles Geschehen der letzten Tage aus unserer Region zusammen. Am 31. März 2006 fanden sich sangesfreudige Männer unter der Leitung von Kirchen

Musikdirektor Rudolf Winkler zu einer ersten Probestunde zusammen. Das war die Geburtsstunde der Marienberger Bergsänger, die sich der Pflege des bergmännischen Liedgutes verschrieben haben. Diese Formation beging nun am 6. Juni in der St. Marienkirche in der Bergstadt ihr 20-jähriges Bestehen mit Publikum und begleitet vom Ephoralen Bläserkreis. Frank Langer hat zum Gratulieren gleich die Kamera mitgenommen und uns folgende Eindrücke mitgebracht.

Zu vielen Anlässen waren diese in den Folgejahren zu erleben. Mit einer bergmännischen Serenade haben die Marienberger Bergsänger nun am Abend des 6. Juni 2026 ihr 20-jähriges Bestehen in der St. Marienkirche gefeiert. Zusammen mit dem Ephorein Bläserkreis haben die 10 Sänger mit bergmännischen Weisen und festlicher Bläsermusik ein Konzert zusammengestellt.

Herzlich willkommen in unserer St. Marienkirche zu dieser bergmännischen Serenade 20 Jahre Marienberger Bergsänger anlässlich dieses Jubiläums. Wir sind dazu zusammengekommen, weil es eben etwas zu feiern gibt. Wir danken Gott für 20 Jahre Marienberger Bergsänger, zwei Jahrzehnte gemeinsames Singen, gemeinsames Üben, gemeinsames Auftreten, vor allem aber zwei Jahrzehnte gelebte Gemeinschaft.

0: Kirchenmusikdirektor Rudolf Winkler ist einer von drei Sängern, der von Beginn an dabei ist. Er leitet den Klangkörper an und bestätigt, dass die Gründung offenbar eine gute Entscheidung war.
1: Das war eine sehr gute Idee gewesen. Ja, also die Männerchor, das Männerchor-Singen ist ja nun, sag ich mal, eher doch eine Disziplin, die eher doch ein Stück im Aussterben ist. Und wir sind sehr dankbar, dass wir uns tatsächlich auch über Corona so gehalten haben, wie wir uns heute gezeigt haben.
2: Ja. Ihr habt euch ja nicht nur gehalten, ihr seid ja auch mehr geworden. Also gegründet wart ihr zu fünf.
1: Damals zur Gründung sind wir fünf gewesen, das stimmt, aber nach kurzer Zeit wurden das eigentlich immer so um die zehn herum. Ja. Unterdessen sind ja also doch schon etliche Leute da im Chor gewesen, die jetzt nicht mehr unter uns sind, weil sie ganz einfach aus der Region weggezogen sind oder eben auch, weil sie aufgrund des Alters ausgestiegen sind.
2: Es geht aber weiter, oder?
1: Es geht in jedem Fall weiter, das ist richtig. Ja. Es macht uns sehr viel Freude, ja. Und wir sind so was wie eine richtige zünftige Männer. Tischgemeinschaft singend, wie man es aus dem 18. Jahrhundert vielleicht kannte auch so. Ne?
2: Ja. Gibt es noch so etwas wie eine gewisse Aufregung vor Auftritten? Vorne in der Probe sah es zumindest so aus.
1: Mit zunehmendem Alter wird auch die Aufregung wieder etwas größer.
3: Zum 20-jährigen Jubiläum gratulieren wir recht herzlich.
4: Dankeschön.

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1: Am 5. Juni 1876 wurde unser erzgebirgisches Original Anton Günther geboren. In diesem Jahr wurde und wird sein 150. Geburtstag groß begangen. Im ganzen Erzgebirge und auch darüber hinaus steht Anton Günther für Heimatliebe und erzgebirgisches Kulturgut. Der Sänger, Texter und Mundartdichter hat uns ein Erbe hinterlassen, das tief in der Seele einer ganzen Region verwurzelt ist. Am Anton-Günther-Stein hoch droben über Olbernhau wurde sein Schaffen am Geburtstag geehrt, indem man gemeinsam sang und seine Texte hörte. Peter Teichmann hat uns davon folgende bewegten Bilder mitgebracht.
2: Am 5. Juni zog es zahlreiche Heimatfreunde nach Olbernhau. Aber warum genau?

Heute ist ein ganz besonderer Tag, vor allen Dingen nicht bloß hier, sondern für das ganze Erzgebirge, der 150. Geburtstag von unserem Heimatdichter Anton Günther. Und wir planen schon seit dem letzten Jahr, dass wir planen, das ist die Hauskapelle, der Erzgebirgsverein und natürlich die Knappschaft hier von der Seigerhütte, das Fest hier Hausen auf dem Anton Günther stehen zu feiern. Blick auf, ihr lieben Gäste, hier in Olbernhau am Anton Günther stehen, einer der schönsten Flagge in unserem Erzgebirg überhaupt. So einen ganz großen Tag, nämlich heute ist der 150. Geburtstag von unserem Heimatdichter Anton Günther, da das, was ihr hier seht, diese ganze Pracht, in Noten und zum Singen gebracht hat. Die schönen Wälder, die Berge, die Täler, alles, die Vögel in der Luft, alles das hat unser Heimatdichter besungen.

0: Heiner Stefani gibt uns zudem Einblicke, seit wann es das Liedersingen gibt und wer alles zum Gelingen beiträgt.
1: Also das gab es auch schon in der DDR. Wir hatten manchmal bloß 10 Gäste, mal 15 Gäste. Aber wir haben es uns nie nehmen lassen, rauszugehen, zum anderen Günther stehen, Gitarre mitzunehmen und Lieder singen. Wir machen das auch nicht so groß, wie das Disco ist, jedes Jahr, sondern wir haben ganz normale Anton Günther singen hier hausen. Die Leute bringen sich einen Picknickkorb mit, selber was im Rucksack und sitzen dann hier im Gras. Oder manche bringen sich einen Klapphocker mit. Wir haben das zum 125. Geburtstag richtig gefeiert. Da war auch das Blasorchester mit hausen von unserer Knappschaft oder Feuerwehrorchester. Und das ist ganz unterschiedlich. Aber die normalen Anton Günther singen, die wir hier hausen machen, sind jedes Jahr. Wir hatten immer eins, da war Wolkenbruch, waren zwei von Burgstedt da, die anderen Leute sind alle ausgerissen. Da haben wir dort unter der Puppelatsch dort ein Liedl gesungen, damit die Gitarre nicht aufwächt, und haben dann gesagt, das geht gar nicht. Da hat es halb geschneit und eisig, das war so, wie es halt ist. Ja, das sind viele Leute, die man gar nicht so gesehen hat, aber es ist so, angefangen hat alles 1937 zu seinem Geburtstag. Das war im selben Sterbejahr, wo der Stein hier gesetzt wurde vom Erzgebirgsverein Olbernhau. Damals war der Verein ziemlich stark gewesen. Wir hatten über 300 Mitglieder. Und heute ist es so, ist es der Erzgebirgsverein. Wir sind immer noch da, muss ich noch dazu sagen. Wir haben eine gute Knappschaft hier wieder, die uns unterstützt. Und natürlich Handwerker, die hier im Ort sind, ob das jetzt unser Dachdeckermeister Dömi war, Spiegelhauer, Drechslerei, die uns Bänke ausgeliehen haben, und der Skiclub

von Olbernhaut. Die haben dann hier nochmal schnell Rasen gemäht drüber. Die Stadtwerke muss ich natürlich unbedingt sagen, ich weiß, es ist modern, Werbung zu machen, aber die Stadtwerke haben das ganze Projekt unterstützt. Ja, und da kommt eins in den anderen und hoffentlich habe ich niemanden vergessen und natürlich mehr als Hauskapelle. Ja, und vor vielen Jahren habe ich mal mit den Konzertina-Freunden zusammen musiziert und habe die kennengelernt. Und die sind jetzt schon das dritte Jahr hausen immer zum Anton-Günther-Geburtstag und spielen was auf ihre Quietschkasteln da.

0: einfach alles näher von Wetter, oh. 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Es gibt nur Frühlings,
1: Wetter,
0: und auch Sommer,
1: Wetter.
0: Es gibt Herbst,
1: Wetter,
0: und auch Winter,
1: Wetter.
0: Es gibt Regen,
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0: und auch Schnee,
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0: und den Matsch,
1: Wetter.
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1: Wetter,
0: und auch Garstig,
1: Wetter.
0: Es gibt Guts,
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0: und auch Bies,
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0: Es gibt Treich,
1: Wetter,
0: und auch Nass,
1: Wetter,
0: und eine Sau.
1: Wetter,
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1: Wetter,
0: und auch Rachts,
1: Wetter,
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1: Wetter.

0: Besucher aus der Region, aber auch von weiter her, wie dem Chemnitzer Umland, Dresden oder der Lausitz, waren zu Gast. Wie es ihnen gefallen hat und was das Liedersingen so besonders macht, verraten sie uns selbst.
1: Das hat uns sehr gut gefallen, ja.
2: Das ist was ganz Wertvolles, das Lied gut zu bewahren und dann auch zu singen. Und das verbindet so, das ist ganz wunderschön. Da geht einem das Herz auf dabei.
1: Anton Günther ist ja auch heute noch sehr aktuell oder gerade wieder.
3: Ich war fast jedes Jahr hier zum Anton Günther Stein singen und es war wieder klasse. Schön, kann man mitsingen. Ich liebe das Erzgebirgische und ich werde auch nie hier wegziehen.
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0: Ja, wir kommen aus Bockau hierher und uns hat das halt hier sehr gefallen. Das Wetter hat mitgespielt. Die Musiker kennen wir schon aus anderen Veranstaltungen. Aus Rodenthal waren wir vor kurzem gewesen. Da haben wir den Termin erfahren von heute und da sind wir gleich noch mal heute hierher. Und wieder sehr schön.
1: Ja, also es war wunderschön. Wetter hat gepasst. Lieder waren toll, Stimmung war klasse, sehr schöner Tag war das.
2: Wir sind die Natur- und Heimatfreunde Erdmannsdorf und haben heute mit einer kleinen Delegation hier hergefunden. Und das war sehr, sehr schön, war eine Bereicherung für uns. Also wir haben den Tag heute für uns genutzt, waren erst unten im Museum. Da ist ja noch diese Sonderausstellung zu den Liedpostkarten, das haben wir uns erst angeguckt und haben uns dann auf die gemeinsame Wanderung hier hochgefreut. Weil da kriegt man auch mal noch ein bisschen was Örtliches, ein bisschen Geschichte und ein bisschen was Regionales. Und wir als Verein gehen auch sehr gerne wandern und da lernt man auch ein bisschen dazu und die Heimat besser kennen. Und das hier jetzt so in dieser herrlichen Stimmung, Atmosphäre und bei dem Wetter, schöner kann es nicht sein.
3: Apropos Wandern. Heimatfreund Christian Schöps führte eine Wandergruppe vom Tal hinauf zum Anton Günterstein. Er berichtet uns, wo es genau entlang ging und was er seinen rund 30 Gästen dabei so Wissenswertes erzählte.
4: Westdorf von der Seigerhütte über Schaaldenkmal bis hierher. Ich habe mich darauf konzentriert, auf den Erzgebirgszweigverein Olbernhau und habe den Wanderfreunden dazu

0: was erzählt von den ersten Vorsitzenden des Erzgebirgszweigvereins, von dem Friedrich August Schaal. Der war seines Zeichens Oberforstmeister gewesen und 150 Jahre im Verhältnis zur Nachhaltigkeit, zur Waldbewirtschaftung der Zeit voraus. Und weil Anton Günther ja auch Mitglied des Erzgebirgszweigvereins war, sein in Gottesgab, und weil ich das verbinden wollte, da habe ich was zu unserem Verein gesagt. Ich habe praktisch einen Anton Günther mit unserem Erzgebirgszweigverein in Verbindung gebracht. Den Wanderfreunden hat es gefallen, so war die Resonanz gewesen.
1: Abschließend plaudert Heiner Stefani noch aus dem Nähkästchen, was ihn mit Anton Günther verbindet und welche Lieder es ihm besonders angetan haben.
2: Das kann ich jetzt nicht sagen, ob mich der Anton Günther beeinflusst hat. Also es ist auf jeden Fall so, das ist meine Kindheit. Meine Mutter hatte ihr Lieblingslied, Der verliebte Boss, und hat es gerne gesungen. Und dann hörst du das. Und irgendwann habe ich dann mal angefangen, Gitarre spielen zu lernen und die Lieder zu lernen. Und meine Mutter hat halt die Erzgebirgschen Lieder gespielt. Und ich wollte eigentlich gar nicht unbedingt diese Lieder machen, sondern mehr die Lieder vom Zupfgeigenhansel, die frischen Lieder so in unserer Sprache, dass man sie versteht, so die Studentenlieder. Und du kommst aber, wenn du deutsche Lieder singst, an den Anton Günther nicht vorbei. Und ja, und so habe ich dann halt mal einen Besuch gehabt, nicht hier gleich um die Ecke, sondern ich war mit meiner Familie mal in Irland und da habe ich gestaunt, dass auch junge Leute dort die Volkslieder singen können, ihre irischen Balladen und alles Mögliche. Und die Texte sind eigentlich, allerdings in Englisch gesungen, die gleichen Themen, wie sie Anton Günther schreibt. Ja, und dann bin ich heimgefahren und habe ein Lied nach dem anderen gelernt, dass ich es halt heute singen kann. Wir singen ja nicht bloß Anton Günther Lieder, aber heute ist natürlich ein besonderer Tag. Da haben wir natürlich einen Schwerpunkt auf den Anton Günther gelegt.
3: Es war ein wunderbarer Nachmittag und wir sind schon mehrmals hier gewesen. Wir sind auch echt über den Hof und das gehört irgendwie dazu zu uns. Das ist unsere Heimat ist.
4: Und der Heiner.
3: Und der Heiner, der das auch wieder diese Tradition weiterleben lässt. Er macht ja sehr viele Veranstaltungen und auch sehr viele CDs, hat er ja selber schon gesagt. Und wir haben das auch schon eine ganze Weile verfolgt. Also sind da Fans auch davon, von der Musik und dem Ganzen. Er bringt das auch gut rüber.
1: Das Liedersingen am Anton Günterstein verbindet die Menschen. Musikalisch, singend und durch die Heimatverbundenheit zum Erzgebirge. Einfach eine freudige Zusammenkunft. Für Herz und Seele.

Sie sind die Retter von morgen und beweisen schon in jungen Jahren echten Teamgeist, Disziplin und jede Menge technisches Geschick. Die Mädchen und Jungen unserer Jugendfeuerwehren. Am 1. Juni-Wochenende stand für den regionalen Nachwuchs der absolute Höhepunkt des Jahres an. Die Jugendfeuerwehrtage des Bereichs Mittleres Erzgebirge. Gastgeber für das logistische Großereignis war in diesem Jahr die Gemeinde Gornau. Neben den gemeinsamen Wettkämpfen stand vor allem eins im Mittelpunkt: das Miteinander und die Stärkung der Kameradschaft beim gemeinsamen Zeltlager. Frank Langer war für uns vor Ort.

0: Sehr glücklich, dass es vorher schon noch kurzfristig Sonntagabend entschieden wurde, dass wir dieses Jahr unsere 29. Jugendfeuerwehr hier ausrichten dürfen. Gut, also schön hier, also schönes Wetter, schönes Areal. Gerade läuft das Mittagessen, ich denke, sind alle zufrieden.
1: Das spricht ja für sich, wir haben fast 900 Kinder bei uns, das Wetter spielt mit, alles gut vorbereitet, wir haben ein super Org-Team. Also es war ein bisschen Kopfzerbrechen, aber ich bin froh, dass wir es haben. Die Feuerwehr ist mit dabei, mein Bauhof ist mit dabei. Von der Kreisjugendfeuerwehr sind die ganzen Jungs mit dabei und Mädels mit dabei. Also es ist eine super Arbeit.
0: Wir sind im Regionalbereich Mittelerzgebirges richtig gut aufgestellt. Wir sind 46 Jugendfeuerwehren, die wir an diesem Wochenende hier unterbringen und die am Wettkampf teilnehmen.

gibt immer mal Herausforderungen bei so einer Maßnahme, aber es gibt kaum Probleme, die wir als Feuerwehr nicht gelöst kriegen. Das ist Teil unserer Aufgabe. Das ist ähnlich wie im Einsatz, da steht man immer mal vor einer Herausforderung, die man noch nicht hatte, und dann muss man sich halt was einfallen lassen. Feuer und Flamme sind wir für solche Maßnahmen grundsätzlich immer. Natürlich haben wir Respekt vor der Aufgabe, aber mit einer funktionierenden Kameradschaft und auch unter den drei Ortsteilen Dittmannsdorf, Wittstorf und Gornau funktioniert das hervorragend zusammen. Wir unterstützen uns gegenseitig und dann wird es funktionieren.

0: das zweite Mal, dass die Kreisjugendfeuerwehrtage hier stattfinden unter den Gegebenheiten. Aus der Erfahrung von der letzten Veranstaltung haben wir natürlich gelernt und haben ein paar Sachen umgestellt, dass es dieses Mal vielleicht ein bisschen optimaler läuft. Beispielsweise die Abendveranstaltung für heute Abend, die haben wir also öffentlich gemacht und sind mit der ein bisschen in die Werbung gegangen, sodass wir auf regen Zuspruch für heute Abend hoffen. Und unter dem Gesichtspunkt schauen wir mal, was passiert.
1: Ich finde es sehr schön hier.
2: Was schon zugesichert ist, ist nächstes Jahr und das nächste Sommer in Satzung. Da finden dann die 30. Jugendfeuerwehrtage statt. Und für die Folgejahre gibt es den ein oder anderen Interessenten schon. Aber da ist noch nicht 100%ig sicher.
3: Also, das wird angesprochen, denke ich.
4: Liebe Zuschauer, das war Glück auf Kompakt für diese Woche. Vielen Dank für Ihr Interesse. Wenn Sie Beiträge verpasst haben, dann schauen Sie gern auf unserer Homepage vorbei in der Mediathek oder bei YouTube. Viele Informationen, Zuschauerbilder und die weiteren Informationskanäle von uns finden Sie in der Bildschirmzeitung, die zwischen den Sendungen ausgestrahlt wird. Genießen Sie jetzt die Woche und ich freue mich, wenn Sie auch das nächste Mal wieder einschalten. Auf Wiedersehen und Glück auf!

Herzlich willkommen zu Sachsen aktuell vom 16. Juni 2026. Hier unsere Themen. Säuglingsmord in Dresden. Prozessstart am Landgericht. Gute Nachrichten aus der Wirtschaft. Chipsstandort in Sachsen wächst. Und die Stadt Leipzig ist mal wieder im Bachfeld.

0: Wir starten mit einer düsteren Nachricht aus Dresden. Im September 2025 soll ein damals 30-Jähriger den 10 Monate alten Sohn seiner Lebensgefährtin so heftig misshandelt haben, dass das Baby wenig später an einem Schleudertrauma und mehreren Kopfverletzungen starb. Heute startet der Prozess am Landgericht. Nach der Festnahme des Täters im vergangenen Jahr wurde zunächst noch wegen Totschlags ermittelt. Jetzt lautet die Anklage Mord. Meine Kollegin Pauline Redberg hat den Prozessauftakt begleitet.
1: Säuglingsmord in Dresden-Gorbitz, Verhandlungsauftakt am Landgericht Dresden. Die Anklageschrift, die am 16. Juni 2026 vor der Schwurgerichtskammer verlesen wurde, wirft dem Angeklagten Folgendes vor.
2: Zum einen im August 2025 den 10 Monate alten Sohn seiner damaligen Lebensgefährtin körperlich misshandelt zu haben und am 2.9.2025 soll der Angeklagte nach Anklagevorwurf den 10 Monate alten Sohn wohl geschüttelt haben, hat heftiges Schütteltrauma hervorgerufen haben. Auch stumpfe Gewalt soll angewandt worden sein, wobei da wieder der genaue Entstehungsmechanismus unbekannt ist. Das führte zu drei Schädelbrüchen, Verletzungen der Wirbelsäule und der 10 Monate alte Sohn ist verstorben,
1: sagt Andreas Ferron, Pressesprecher und Richter am Landgericht. Nachdem der Angeklagte damals 2 Tage nach der Tat festgenommen wurde, wurde zunächst wegen Totschlags ermittelt. Jetzt lautet die Anklage Mord. Der Prozess wurde unter großem Interesse der Öffentlichkeit eröffnet, wobei die Mandanten der Nebenklagevertreter, darunter die damalige Lebensgefährtin des Angeklagten bzw. die Mutter des Säuglings, nicht im Saal waren. In der ersten Sitzung ging es vor allem um die Biografie des Angeklagten. Felix M., ein 31-jähriger Deutsch-Kubaner, der bereits erheblich vorbestraft ist und zum Tatzeitpunkt unter Bewährung stand. Die Verhandlung gestaltete sich mitunter schwierig. Auf einige Fragen des Richters kam die Antwort, ich kann es nicht sagen oder ich erinnere mich nicht. Unter anderem auf die Fragen nach dem Geburtstag der Eltern oder Details zum letzten Arbeitsverhältnis. Der vorsitzende Richter erklärte dem Angeklagten auch mehrfach, dass seine Nachfragen ausschließlich der Aufklärung des Sachverhalts dienten und nicht wertend gemeint seien. Dabei entstand wiederholt der Eindruck, dass sich der Angeklagte persönlich angegriffen fühlte, auf andere Aspekte einging oder sich in unerheblichen Einzelheiten verlor. Bereits 2018 war der Mann in einen ähnlichen Vorfall verwickelt. Während er auf seine eigene 3 Monate alte Tochter aufpasste, erlitt diese schwere Kopfverletzungen. Laut damaliger Ermittlungen legte Felix M. verschiedene Versionen des Geschehens vor. Eine Verurteilung erfolgte nicht, es fehlten die Beweise. Bis ein Urteil in der aktuellen Sache gefällt werden kann, wird noch einige Zeit vergehen.
2: Das Gericht hat mehrere Verhandlungstage angesetzt. Die Beweisführung wird sich aufwendig gestalten. Nach derzeitigem Stand streitet der Angeklagte die Tatvorwürfe. Bei den beiden eigentlichen Tathandlungen ist außer dem Angeklagten und dem 10 Monate alten Jungen niemand dabei gewesen, sodass man von einem sogenannten Indizienprozess sprechen kann. Und dementsprechend werden Zeugen aus dem Umfeld des Angeklagten und der Kindesmutter gehört werden, medizinische und psychiatrische Sachverständige.
1: Für den 19. Juni ist der erste Fortsetzungstermin angesetzt. Hier sollen durch eine medizinische Sachverständige sämtliche dem Säugling zugefügte Verletzungen beleuchtet werden.
0: Und wir bleiben direkt in der Landeshauptstadt, aber dieses Mal mit positiveren Nachrichten aus der Wirtschaft. Sachsen gilt als einer der wichtigsten Mikroelektronikstandorte Europas. Bei den Silicon Saxony Days in Dresden geht es deshalb nicht nur um neue Chips, sondern auch um Vernetzung, Forschung und konkrete Anwendungen.
3: Wir haben eine ganz starke und diverse Landschaft, die sich mit Innovationslandschaft vielleicht am besten beschreiben lässt. Und das ist es, was wir brauchen, Innovation, sich täglich neu zu erfinden. Und das tun wir hier.
4: Sachsen will seine Rolle als Mikroelektronikstandort weiter ausbauen.

0: Bei den 20. Silicon Saxony Days treffen sich dafür Unternehmen, Forschungseinrichtungen und Politik. Silicon Saxony-Geschäftsführer Frank Bösenberg sieht die Branche weiter im Wachstumskurs.
1: Wir sind größer als jemals zuvor. Die Silicon Saxony Day oder die Silicon Saxony Days sind Ausdruck dessen. Über 2000 Teilnehmende, 30% davon international. Und das gilt auch für die gesamte Branche. Insgesamt arbeiten aktuell 82.500 Personen in den Branchen des Silicon Saxony, Hardware und Software. Und da ist noch kein Ende in Sicht für weiteres Wachstum.
0: Wachstum allein reicht aber nicht aus. Entscheidend ist, dass Wissen geteilt wird zwischen Hochschulen, Unternehmen und Entwicklern. Professor Dr. Gerhard Fettweis von der Technischen Universität Dresden beschreibt, wie dieser Austausch in der Praxis aussieht.
2: Ich habe zum Beispiel einen Arbeitskreis gegründet zu Chipdesign. Und dieser Arbeitskreis zu Chipdesign, da kommen die Leute zusammen, die Chipdesign machen und tauschen sich aus, weil der eine bleibt dort hängen, der andere bleibt dort hängen. Die Leute sind überall irgendwo und dann helfen wir uns gegenseitig aus. Und solche Ideen mal zusammenzubringen, um Leute gemütlich am Abend, auch mal gerne mit einem Kasten Bier, sich auszutauschen, sich gegenseitig in den verschiedenen Designstandorten zu treffen, ist doch genial. Und das ist es. Es geht also mehr darum, dass uns gegenseitig helfen und man wie so eine Familie ist. Und das ist toll. Das ist richtig toll. Und dafür ist Silicon Saxony wunderbar.
0: Dieses Zusammenspiel gilt als Grundlage für den Erfolg der Branche. Aus einzelnen Ansiedlungen ist über Jahre ein dichtes Netzwerk entstanden. Auch Ministerpräsident Michael Kretschmer sieht darin eine Stärke Sachsens.
3: Wenn es richtig gemacht wird, gelingt es. Dann wird aus einem Nukleus, einer großen Fabrik, eine zweite, eine dritte und darum bildet sich ein Ökosystem aus vielen Zulieferern, aus vielen Dienstleistern, die Wertschöpfungstiefe, die Fertigungstiefe steigt. Und das ist das, was wir hier sehen. Dieses sächsische Wunder der Mikroelektronik, was mittlerweile in ganz Europa ausstrahlt, hat eine unfassbare Kraft. Und es ist eine Veranstaltung, die Europa gemeinsam zusammenbringt, aber auch darüber hinaus.
0: Doch wie gut sind die Voraussetzungen, um die Chipindustrie in Sachsen weiter auszubauen?
1: In einem Wort ausgezeichnet. Tatsächlich ist es ja nicht vom Himmel gefallen, sondern wir haben hier nicht nur eine starke Industrielandschaft, wir haben mit der TU Dresden Exzellenzuniversität, wir haben die höchste Dichte von Fraunhofer-Instituten, wir haben mit dem Barkhausen-Institut auch außeruniversitäre Forschungseinrichtungen, die im Bereich Chipdesign unterwegs sind, NAMLAB, ich könnte ewig so weitermachen. Wir haben eine ganz starke und diverse Landschaft, die sich mit Innovationslandschaft vielleicht am besten beschreiben lässt. Und das ist es, was wir brauchen, Innovation, sich täglich neu zu erfinden. Und das tun wir hier.
0: Getragen wird das Wachstum aber nicht allein von großen Chipfabriken, sondern auch von Start-ups sowie kleinen und mittelständischen Unternehmen. Genau dort entscheidet sich mit, ob aus Forschung marktfähige Anwendungen werden und ob Sachsen im internationalen Wettbewerb weiter mithalten kann.
4: Nach einer kurzen Unterbrechung geht's hier gleich weiter mit Sachsen aktuell. Danach geht's nach Röther für eine Grundsteinlegung und für eine richtig absurde Nachricht aus Chemnitz. Bleiben Sie dran und bleiben Sie gespannt.

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3: Willkommen zurück zu Sachsen aktuell. Schön, dass Sie dran geblieben sind. Oliment ist ein neuer Baustoff, der von einer Firma in Röther erfunden wurde und mit dem nun ein erstes Gebäude probeweise errichtet wird. Das Material ist deutlich umweltfreundlicher als herkömmlicher Zement und könnte bei erfolgreicher Anwendung die Treibhausemissionen drastisch senken.
4: Wohnraum ist knapp. Der Bau neuer Gebäude dringend notwendig. Beton ist ein geeigneter, leicht zu verarbeitender Baustoff. Der enthaltene Zement ist laut einer WWF-Studie allerdings für bis zu 8% der weltweiten CO2-Emission verantwortlich. Die 2021 gegründete Oliment GmbH forscht erfolgreich an einem CO2-neutralen Zementersatz. In ihrem Technikum im Röther Ortsteil Espenhain ist ihnen die Produktion des Oliment getauften Bindemittels über den Labormaßstab hinaus gelungen.
5: Zement ist ein sehr gutes Material, ein sehr guter Werkstoff. Er ist belastet durch relativ hohe CO2-Emissionen. Deswegen ist die Zementindustrie bestrebt, neue Möglichkeiten zu finden. Und wir haben eine Alternative entwickelt für die Zementindustrie, damit sie sagen kann, wir können einen anderen Rohstoff verwenden, keinen Kalkstein mehr, sondern einen anderen Rohstoff. Und der kann in ähnlicher Weise verwendet werden, um Zement herzustellen.
4: Grundbestandteil von Oliment ist Magnesiumsilikat, das weltweit natürlich vorkommt. Dieses hier kommt aus Wohlitz in Oberfranken. Im Herstellungsprozess wird das Material mehrfach zerkleinert und gemahlen. Zum Brennen wird lediglich eine Temperatur von etwa 800 Grad Celsius benötigt. Ein deutlich geringerer Energiebedarf als herkömmlicher Zement, der bei etwa 1500 Grad gebrannt wird. Außerdem wird im Gegensatz zu Zement bei der Herstellung kein CO2 freigesetzt. Die Experimente mit Oliment sind inzwischen so weit fortgeschritten, dass am 5. Juni in Röther der Grundstein für ein erstes vollständiges Bauwerk aus dem neuen Zementersatz als Experimentalbau gelegt wurde.
5: Wir wollen das real erproben, das Material. Wir wollen nachweisen, dass das funktioniert. Wir wollen vieles lernen mit unseren Partnern aus der Industrie, aus der Wissenschaft. Haben wir die Möglichkeit, das real zu erproben. Wir haben eine entsprechende Zulassung der Landesstelle für Bautechnik bekommen, um das möglich zu machen.
4: Eine Weltpremiere, die sich auch Sachsens Ministerpräsident Michael Kretschmer nicht entgehen lassen wollte. Gemeinsam mit den Geschäftsführern der Oliment GmbH, Landrat Henrik Reichen und Röthers Bürgermeister Pascal Nemeth, schob er die vorbereitete Zeitkapsel in den ersten Olimentquader des Versuchsbaus. Für den sächsischen Regierungschef steht fest, dass solche wichtigen Innovationen in Sachsen der Förderung von Forschung und Bildung zuzuschreiben sind.
6: Die Basis sind kluge Gedanken. Deswegen Investitionen in Kindergarten, in die Schule, in die Berufsausbildung, ins Studium und in die Wissenschaft. Das ist unsere Lebensversicherung. Und das haben wir die letzten 35 Jahre gemacht. Das hat auch schon vorher stattgefunden. Und bei all dem, was jetzt gerade passiert, auch in der Frage, wo sparen wir Geld, auf was müssen wir konzentrieren, muss im Mittelpunkt stehen Innovation, Technologie, damit wir nicht über den Preis, sondern über die Qualität der Ideen den Wettbewerb gewinnen.
4: Landrat Henrik Reichen bezeichnete den Experimentalbau als das innovativste, das Espenhain seit 90 Jahren erleben würde. Wenn alles gut geht, soll das Haus im vierten Quartal 2027 fertiggestellt werden. Bis 2030 könnte eine erste vorindustrielle Herstellungsanlage entstehen mit einem Oliment-Output von 300 bis 500 Tonnen pro Tag. 2030 soll auch das Monitoring abgeschlossen sein und es könnten Lizenzen für die Herstellung an bestehende Zementunternehmen vergeben werden.
3: Und jetzt zu einer absurden Meldung aus Chemnitz. Manche Mutproben bleiben lange in Erinnerung, andere enden mit einem Feuerwehreinsatz. In Chemnitz sorgte jetzt eine Aktion von Jugendlichen für einen Notruf, bei dem die Einsatzkräfte

0: zunächst wohl an einen Scherz gedacht haben.
1: Schnapsidee endet in Paketbox. Feuerwehr muss Jugendlichen aus Postautomat befreien. Verrückter Einsatz am Montagabend für die Einsatzkräfte der Feuerwehr in Chemnitz. Als der Notruf einging, dürften die Kameraden zunächst an einen Scherz gedacht haben, doch vor Ort bestätigte sich die unglaubliche Geschichte tatsächlich. Gegen 19.30 Uhr rückten die Einsatzkräfte zu einer DHL-Paketstation aus. Der Grund: ein 16-jähriger Jugendlicher steckte in einer XXL-Paketbox fest und kam aus eigener Kraft nicht mehr heraus. Wohl eine der kürzesten Einsatzfahrten des Jahres für die Kameraden, denn der Einsatzort lag direkt gegenüber der Chemnitzer Hauptfeuerwache. Nach ersten Erkenntnissen hatte sich der Teenager und seine Freunde auf eine fragwürdige Mutprobe eingelassen. Der 16-Jährige stieg offenbar in das Paketfach, während seine Freunde die Tür schlossen. Der Plan war wohl einfach: kurz rein, kurz wieder raus. Doch genau das funktionierte nicht. Als sich die Tür nicht mehr öffnen ließ, wurde aus dem Spaß plötzlich ernst. Der Jugendliche saß in der engen Box fest und musste schließlich von der Feuerwehr befreit werden. Mit technischem Gerät öffneten die Einsatzkräfte die Paketbox und holten den jungen Mann wieder ins Freie. Glück im Unglück, der 16-Jährige blieb nach Angaben der Polizei unverletzt. Die Einsatzkräfte gehen aktuell von einer Mutprobe aus. Für den Jugendlichen dürfte die Aktion dennoch eine Lehre gewesen sein. An anderer Stelle heißt es aufatmen für den jungen Mann. Laut Medienberichten laufen derzeit keine strafrechtlichen Ermittlungen in der Sache.
0: Und jetzt geht's für uns nach Leipzig. Denn die Stadt steht gerade wieder ganz im Zeichen von Johann Sebastian Bach. Noch bis zum 21. Juni treffen sich beim Bachfest Musikfans, Künstler und Besucher aus aller Welt. Neben klassischen Konzerten gibt's auch Führungen, Familienangebote, moderne Formate wie Bach meets Breakdance und sogar Harald Schmidt schaut als prominenter Kirchenmusikfan vorbei. In diesem Jahr steht das Festival unter dem Motto Im Dialog und genau darum geht's auch. Wie lässt sich Bachs Musik heute neu erleben?
2: Ich bin Fan von Bach.
3: Alle lieben Bach und das ist schön für Leipzig.
4: Noch bis zum 21. Juni treffen sich Bachianer aus aller Welt bei Leipzigs größtem Musikfestival. Einer der prominenten Gäste, der sich diesen Mittwoch unter die Bachianer mischen wird, ist Harald Schmidt, Moderator und leidenschaftlicher Kirchenmusiker. Für Bachfestintendant Michael Maul ist das ein großes Highlight.
5: Er freut sich wie ein Schneekönig auf seine Premiere im Bachfest. Er liebt es, die Orgel zu spielen, hat in seinen jungen Jahren sogar mal die Prüfung für den C-Kantor gemacht, also so eine Art ehrenamtlichen Kantor. Und er war total begeistert, als ich ihn eingeladen habe. Und er wird mit uns seine Prüfung von damals nachstellen. Und da mache ich mich auf einiges gefasst. Da wird er uns auch alle dirigieren, aber er wird eben auch Klavier spielen. Er hat seine alten Noten rausgesucht.
4: Das Festival steht in diesem Jahr unter dem Motto Im Dialog und fragt damit nach, wie Bachs Musik heute verstanden und weitergedacht werden kann. Wir haben uns auf Leipzigs Straßen umgehört, welche Rolle Bachs Musik bei den Leipzigern im Leben spielt.
2: Ich bin Fan von Bach, vielleicht weil ich auch in der Bachstadt in Köthen bin ich aufgewachsen. Da war ich immer irgendwo mit Bach vertraut.
3: Alle lieben Bach und das ist schön für Leipzig.
6: Gerade gestern Abend in der Nikolaikirche haben wir einen Choral gehört.
7: Meine Mutti, die hat das immer gehört. So oft hören wir das jetzt nicht mehr, aber es gibt schon einige Stücke, die sind schön.
2: Die Botschaften, die hinter Bachs auch Kantaten und was er auch alles so geschrieben hat oder komponiert hat, dass die Botschaften wichtig sind der heutigen Zeit. Ne? Und ich denke auch, dass unter den Bach-Leuten ist dann auch so ein Zusammenhalt einfach. Und das ist, glaube ich, auch das, was heute fehlt. Also sich begegnen auf so einer Ebene. Musik verbindet sowieso immer.
4: In den 10 Tagen Bachfest finden mehr als 200 Veranstaltungen in ganz Leipzig statt. Neben Kirchenkonzerten gibt es auch Führungen, Expertengespräche, Ausstellungen und Familienangebote. Also alles, was mit dem Leben und Schaffen Bachs zu tun hat. Schon jetzt spricht der Intendant von einem möglichen Rekordjahr.
5: Ich bin sehr optimistisch, dass wir tatsächlich unseren bisherigen Rekord, der bei 81.000 lag, vor ein paar Jahren, deutlich brechen werden. Es begeistert mich auch einfach wirklich, wieder zu sehen, Jahr für Jahr, welche Kraft die Musik eines Menschen hat, der hier in Leipzig vor 300 Jahren in einer völlig anderen Zeit gewirkt hat, dass er in der Lage ist, wie ein Magnet zu wirken, der Menschen wirklich von allen Erdteilen her anzieht.
4: Dass Bach in Leipzig aber nicht nur Klassik bedeutet, zeigen Formate wie Bach meets Breakdance. Mehr als 300 Jahre alte Musik trifft hier auf moderne Bewegungen.
5: Also uns ist natürlich ganz wichtig, auch die nächste Generation an Bach heranzuführen, generell an klassische Musik.
4: Sagt Intendant Professor Dr. Maul. Im Paulinum der Universitätskirche gibt Organist Arvid Gast ein Konzert. Hier trifft die moderne Architektur der Universitätskirche auf die alte Musiktradition Leipzigs.

unsere sozialen Medien. Ich wünsche Ihnen jetzt noch einen wunderschönen restlichen Dienstagabend und morgen geht's hier weiter mit der nächsten Episode Sachsen aktuell. Bis dahin und auf Wiedersehen.

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0: Der Zusammenbruch der Carola-Brücke im Jahr 2024 war ein einschneidendes Erlebnis, vor allem für die Dresdnerinnen und Dresdner.
1: Ich habe es wirklich nicht geglaubt. Ich habe gedacht, das ist eine Fake News.
2: Musste man sich auch erstmal dran gewöhnen.
0: Seitdem gibt es einen gemeinsamen Wunsch. Eine neue Brücke, die verbindet, Mobilität stärkt und sich behutsam ins Stadtbild einfügt.
3: I think it's a challenge, but it's an opportunity also for the city.
4: Wir haben also die Chance, auch die Stadt schöner zu gestalten.
0: Doch welcher Entwurf schafft eine Brücke, die Dresden gerecht wird? Seiner Geschichte, seinem Alltag und seiner Entwicklung.
2: Es hat auch für die Zukunft so etwas Prägendes.
1: Also das heißt, man kann dort schon auch viele Fehler machen.
3: So, this is a big responsibility, big, big, big responsibility.
0: Dieser Verantwortung stellt sich das Team FECOR, TSSB und UKL mit seinem Entwurf für Carola 3.0.
4: Wenn die Brücke dasteht, das ist ein echter Zugewinn für die Stadt in vielerlei Hinsicht.
0: Beim Neuentwurf der Carola-Brücke steht eine Frage im Mittelpunkt: ihre Gestaltung und Form.
3: The form is one of the first point, because you have the elevation. The first you start drawing the elevation of the bridge, and then you see what is the form that fits.
4: Gerade in einer Stadt wie Dresden, die davon lebt, mit so einer Altstadt-Silhouette, kann man nicht irgendwie eine beliebige Form dorthin setzen.
2: Was ist prägend für Dresden und wie schaffen wir es, diese Landschaft von Dresden weiter zu unterstreichen?
1: Man muss ja davon ausgehen, die Brücke, die jetzt entsteht, die steht ja vielleicht 150 Jahre oder länger. Das heißt also, sie wird das Antlitz der Stadt aus allen Richtungen massiv prägen.
5: Die neuen Entwürfe für die Carola-Brücke stehen an. Was wünschen Sie sich denn von der neuen Carola-Brücke?
6: Tatsächlich eine Brücke, die nicht so kompliziert ist und trotzdem ästhetisch gut ins Stadtbild passt. Das wäre tatsächlich mal sehr, sehr sehenswert.
0: Ihre Form muss in das historische Stadtbild Dresdens passen. Gleichzeitig muss sie heutigen Anforderungen gerecht werden. Sie soll sicher, langlebig und widerstandsfähig gegenüber extremen Belastungen sein. Die Antwort auf all diese Ansprüche, eine Brücke mit Bögen.
4: Das ergibt sich so ein bisschen aus der Historie der Carola 1 als auch der angrenzenden Albert- und Augustusbrücke.
0: Die schlanke Form mit Bögen greift Elemente der ersten Carola-Brücke auf und verbindet sie mit der Leichtigkeit der zweiten.
4: Wir haben sozusagen das Beste der beiden Welten jetzt draus gemacht. Wir haben also eine filigrane Brücke mit 120 Meter Spannweite und auch die Bögen integriert.
0: Damit die Brücke schlank wirkt und zugleich hohe Lasten trägt, ist die Wahl des Materials entscheidend. Nur wenige Materialien vereinen hohe Festigkeit, Flexibilität und Schlankheit. Die Lösung des Teams? Sandstein in Kombination mit Stahl.
4: Wir nehmen also den Stahl dort, wo wir weit spannen müssen. Und für die Auflager, die Pfeiler, die Fundamente nehmen wir den Sandstein, der sich also hier auch sehr gut einfügt in die Altstadt-Silhouette.
2: In Stahl kann man langlebig bauen, flexibel bauen und auch schnell bauen.
7: Ich glaube, ich wünsche mir vor allem, dass wir schnell eine Lösung finden. Ich glaube, es wäre wichtig, hier mal ein Beispiel zu zeigen, dass Deutschland große Projekte schnell vorantreiben kann und wir uns nicht im Detail oder im Klein-Klein verlieren, sondern wirklich überlegen, was ist der Mehrwert für die Stadt, was ist der Nutzen für die Stadt und wie können wir den schnellstmöglich umsetzen.
0: Mit im Werk vorgefertigten Elementen aus Stahl lässt sich die Brücke schnell und wirtschaftlich bauen.
3: So this will speed up the construction, which is, I think, one of the key points also in this project.
0: Der zweite Schlüssel für eine effektive Konstruktion liegt im Brückendeck. Die neue Brücke muss zukünftige Anforderungen mitdenken und Raum für Anpassungen lassen. Deshalb entsteht die neue Carola-Brücke als ein durchgehender Brückenzug mit einem flexibel nutzbaren Deck.
4: Die Anforderungen, die ja heute dran gestellt werden, sind ja sehr widersprüchlich. Es gibt die einen, die sagen, wir wollen vier Spuren, die anderen sagen zwei Spuren. Wir haben uns das Ganze angeschaut und gesagt, wir können eine Brücke entwerfen, die beides erfüllt, ohne zu groß zu sein, ohne zu klein zu sein.
2: Wir können sagen, wir machen vier Pkw-Spuren. Wir können aber auch in Zukunft sagen, wir machen zwei Pkw-Spuren und machen dafür dann Rad- und Fußweg breiter.
4: Also die Flexibilität, die wir anbieten mit zwei oder vier Spuren, die ist so einfach veränderbar bei unserer Brücke, dass dies entweder sofort gemacht werden kann in naher Zukunft oder in ferner Zukunft.
0: Für die Menschen dieser Stadt ist die Brücke mehr als eine Straße. Sie ist Teil ihres Lebensraums. Deshalb wird die neue Carola-Brücke bewusst als öffentlicher Raum entworfen. Als einen Ort, der verbindet, statt zu trennen.
8: Also ich als Touristin wünsche mir, dass ich gerne mit dem Fahrrad sehr einfach und sehr bequem das Ufer von rechts nach links, also von der einen zur anderen Seite, wechseln könnte. Das wäre super.
0: Großzügig gestaltete, barrierefreie Wege für Radfahrende und Fußgänger verbinden Alt- und Neustadt miteinander und vernetzen sie zugleich mit den Elbwiesen. Unter der Brücke entstehen geschützte Räume für Kultur, Erinnerung, Spielen und Sport.
2: Unter den Brücken fand ich immer früher sehr gruselig, muss ich sagen. Es ist kein sicherer Ort und wir wollen halt genau das umgehen.
9: Das finde ich sehr cool, wenn das öffentlich genutzt wird und für junge Menschen und ältere Menschen irgendwie nutzbar wäre.
0: Auf der Brücke öffnen Aussichtsbalkone neue Blicke auf Altstadt und Elbe.
1: So eine Brücke soll auch durchaus mal eine Verweilmöglichkeit bieten.
0: Der Neuentwurf der Carola-Brücke muss vielen Ansprüchen gerecht werden. Dafür braucht es nicht nur gute Ideen, sondern auch ein kompetentes Team. Ein Team mit einer klaren Vision und einem offenen Ohr für die Bürgerinnen und Bürger Dresdens.
1: Es wäre, glaube ich, ein sehr großer Frevel, wenn man da die Bürger jetzt außer Acht lassen würde und sozusagen seinen architektonischen Duktus einer großen Bevölkerungsmasse überstülpen würde. Also das ist nicht mein Anspruch.
2: Das hat den Entwurf dann auch erweitert. Wir konnten dann immer weiter das finalisieren. Und wir sind jetzt gerade an dem Stand, wo ich sage, das ist wirklich, wir haben alle Sachen so mitgenommen, die es gab.
0: TSSB und UKL sind erfahrene Architekten aus Dresden. Sie kennen die Stadt und die Verantwortung, die ein Projekt wie dieses mit sich bringt.
4: Für jeden hier im Team ist das ein bisschen Herzblut, das damit reingeht. Das ist keinem egal oder irgendeine Brücke, sondern das ist auch tatsächlich nachher für manchen der Arbeitsweg. Das ist der Stadtraum, den man erleben möchte.
0: FECOR steht für internationalen Erfolg im Brückendesign und bringt sein Wissen gezielt für die Carola-Brücke zum Einsatz.
3: For us, design a bridge is a dream, you know, and a dream in a place like this is a higher level. So we are very pleased to work here and have our partners here that knows the city, you know, the atmosphere, the requirements, and it helps a lot.
1: Was die schon alles realisiert haben in der ganzen Welt, ja, tolle Brücken, das ist schon für mich auch eine tolle Erfahrung, muss ich sagen, schöne Erfahrung.
0: Mit diesem Entwurf bewirbt sich das Team FECOR, TSSB und UKL um den Auftrag Carola 3.0 und die Dresdnerinnen und Dresdner entscheiden mit.
2: Ich würde mich da tierisch drüber freuen, wenn wir diesen Auftrag kriegen könnten, weil es wirklich so was Besonderes ist. Es ist nah, es liegt viel dran und genau das so in Dresden dann zu sehen und da so einen Austausch auch mit Dresden zu haben, ist schon was sehr Besonderes.
3: We are very keen and try to do our best for the city, our best for ourselves, our best for the municipality. So it's, we tried.
1: Das ist schon ein Herzensprojekt, will ich sagen, weil es in Dresden ist. Und da ist es natürlich schon nochmal schön, an so einem bedeutenden Projekt mitzuarbeiten.
4: Auch in Verantwortung den anderen Bürgern dieser Stadt gegenüber, dass wir auch eine gewisse Zufriedenheit schaffen. Genau diese Gemengelage herauszufinden, mit der wir also den Bürgern was anbieten können, wo man also gut miteinander leben kann.

0: Was wäre das Erzgebirge ohne Ann und Günther? Wir hätten ja nichts zu singen.
1: Wir sind hier auf dem Annaberger Markt und feiern heute 150 Jahre Ann und Günther. 150 Musiker sollen zusammenkommen. Ann und Günther war unser Volksdichter hier im Erzgebirge, Volkssänger, Erfinder der Liedpostkarten, hat ganz viel Lieder geschrieben, 140 Stück, hat von 1876 bis 1937 hier gewohnt und in Gottes gab und hat für die erzgebirgische Hami zu viel gemacht.

Vincent Günther ist für die Region ganz wichtig, weil er natürlich ein prägender Sänger ist, ein prägender Lieddichter, der jetzt auch das Erzgebirge ganz sehr mit seinen Liedern geprägt hat und mit seinen Inhalten geprägt hat. Und das ist für uns ganz wichtig, weil viele Inhalte auch heute noch relevant sind.

0: sei ja mit einigen Kindern aufgewachsen. Das ist ja nur durch die Erzgebirgsgruppe in Ehrenfriedersdorf habe ich ja viele Lieder mithören können und bin dadurch schon als Kind mit anderen Kindern groß geworden.
1: Das ist natürlich für uns sehr schön, weil da merken wir, dass das Erzgebirge lebt und dass das Erzgebirge dabei ist und dass das Erzgebirge auch mit Anton Günther lebt und den Dichter einfach ganz sehr noch am Herzen hat.

Ich heiße Anna Kroning, bin Metallblasinstrumentenmachermeisterin. Ich habe mich hier Ende 2017 mit meinem Mann zusammen selbstständig gemacht. Er ist auch Meister und wir haben hier unsere Firma gegründet. Ich habe im Jugendalter schon angefangen, Trompete zu spielen. Und mich hatte das so interessiert, wie das funktioniert, wie das Instrument aufgebaut ist, dass ich dann ein Praktikum gemacht habe in dem Beruf und habe dann die Ausbildung angefangen und später die Meisterschule abgeschlossen. Ich baue und repariere hier in meiner Firma Metallblasinstrumente. Ich mache Handgravuren für Blechblasinstrumente. Also wir fertigen die Instrumente komplett individuell nach dem Kundenwunsch an. Mittlerweile darauf spezialisiert, auch Spezialanfertigungen für Leute mit Behinderung zu machen, die zum Beispiel nur eine Hand haben. Und da haben wir eben auch schon Instrumente in die USA oder nach Großbritannien versendet. Meine Arbeit bedeutet mir sehr viel, es macht viel Freude, es ist abwechslungsreich. Man sieht immer wieder andere Sachen und muss immer wieder neu nachdenken, wie man zu Lösungen kommt. Ich erlebe es oft, dass Leute reinkommen und dass sie denken, die Frau macht das Büro und der Mann ist der Handwerker. Das ist noch so in den Köpfen drin, weil das traditionell schon immer so war. Aber es ist durchaus auch ein Beruf, wo Frauen arbeiten. Viele Leute sind überrascht, dass ich als Frau Handwerksmeisterin bin und sie genauso gut bedienen kann und ihre Wünsche erfüllen und umsetzen kann. Ich würde andere Frauen auch ermutigen, dass sie auch einen Handwerksberuf erlernen und vielleicht auch eine Firma gründen. Das ist durchaus was, wo Frauen auch gebraucht werden und Power zeigen können. 2021 habe ich dann auch noch einen Verein gegründet, der heißt Omwana Kinder- und Jugendhilfe Uganda e.V. Der Verein unterstützt eine Organisation in Uganda, die hat eine Brassband, also die Kinder können dort kostenlos Blechblasinstrumente erlernen. Die leben dort auch in einem Kinderheim, können zur Schule gehen. Also wir unterstützen eben diese benachteiligten Kinder und Jugendliche in einem der ärmsten Länder der Welt. Das sind auch Mädchen auf jeden Fall, auch in dem Kinderheim, die dort leben, die einfach von ihren Familien nicht versorgt werden können oder einfach auch keine Familie mehr haben. Mein persönliches Highlight war eben die Instrumentenspendenaktion. Das war mir einfach ein Herzensanliegen, weil wir durch die Kundschaft, durch unsere Arbeit, es gibt so viele Instrumente, die rumliegen auf Dachböden und in Schränken, die nicht gebraucht werden, nicht mehr gespielt werden und woanders werden die Instrumente gebraucht. Wir haben die nicht nur gesammelt, wir haben die auch wieder funktionstüchtig gemacht, alle in ehrenamtlicher Arbeit gereinigt, repariert, wieder hergerichtet. Das würde ich mir wünschen, dass die Leute offener werden und sich auch dafür mal interessieren, was gibt es denn hier für Geschäfte in Chemnitz, da kann man Blechblasinstrumente lernen und dann einfach mal vorbeikommen und ausprobieren. Jetzt auf meinen Verein bezogen, wir unterstützen ja auch Kulturaustausch, dass man einfach offener wird und lernt einfach mal zuzuhören, erstmal zuhören und schauen und sich informieren, bevor man urteilt. Einfach mal mitkriegen, was es eigentlich für unterschiedliche Kulturen auch hier in Chemnitz gibt, wie viel Vielfalt es gibt und da auch einfach offener zu werden und zu schauen, was gibt es denn noch, warum leben Menschen hier in Chemnitz, was hat sie bewegt, hierher zu kommen, ja, sich gegenseitig zuzuhören.

0: Wir befinden uns hier im ehemaligen Pferdestall. Das ist ein Gebäude, was über 100 Jahre alt ist und was zum Rittergut Röcknitz gehört. Der Heimatverein Röcknitz hat sich 2003 gegründet, um dieses Gebäude zu beleben und um die angrenzenden Parkanlagen zu schützen.
1: Das Gebäude ist hier ein Projekt des Strukturwandels hier in Sachsen. Man hat hier eine sagenhafte Umgebung. Man kann hier übernachten. Man kann hier eben auch sich mehrere Tage aufhalten und eben Arbeiten verbinden in diesem Zentrum. Und daraus ist entstanden im Erdgeschoss eine Supervulkanausstellung vom Geopark.
2: Die Röcknitzer sagen immer zu diesem Objekt Saulis, das heißt nämlich spektakuläres Arbeiten und Leben im Supervulkanzentrum. Geoparks wurden in Regionen etabliert, die erdgeschichtlich besonders sind. Und sie vermitteln Besucherinnen und Besuchern diese Erdgeschichte auf ganz anschauliche Art und Weise, verführen sie so in eine Reise in die Erdgeschichte, in Zeiten, die schon längst zurückliegen, und lernen allen die Spuren dieser Zeit zu verstehen.
1: In der ersten Etage sind 20 Coworking-Arbeitsplätze, sind auch kleine Büros, die man temporär nutzen kann. Es wird genutzt hauptsächlich für Teamveranstaltungen, Meetings. Und in der oberen Etage sind noch Übernachtungsmöglichkeiten. Also das heißt, wenn Teams hierher kommen, dass die auch übernachten können. Oder im benachbarten Herrenhaus, wenn da Familienfeiern stattfinden, dass die auch am Wochenende ihre Gäste mit unterbringen können. Der Kohleausstieg ist schon eine Chance für die Region, sich wirklich umzustrukturieren. Auch wenn wir jetzt hier vielleicht ein Stückchen weg sind vom Kohleloch, deshalb ist es trotzdem für die Region wichtig. Und es ist eben durch die Förderung, ist es eben wirklich machbar, solche Projekte zu stemmen.
3: Leinen ist eine ganz faszinierende Faser, weil sie langlebig, zeitlos, elegant, aber vor allen Dingen auch nachhaltig ist. Wir bei Hoffmann weben Leinen, weil wir Leinen als Faser lieben und weil wir eine hohe Expertise über die vielen Jahrzehnte gesammelt haben und in der Lage sind, auch wirklich ein tolles Leinen zu weben, hier am Standort in Neukirch. Das sind ganz, ganz viele kleine Schritte, die man zeigen muss und die man sehen muss, um zu verstehen, wie aufwendig es ist, gutes Leinen zu weben. Starten tut das Ganze in der Schererei. Dort wird das Garn vorbereitet auf einen speziellen Kettbaum, der dann wiederum Grundlage ist für den Webstuhl, für die Webmaschine. Wenn das Garn nicht qualitativ hochwertig ist, dann entstehen Webfehler. Und das können und wollen wir uns absolut nicht leisten. Denn Leinen ist ein ganz nachhaltiges und langlebiges Produkt. Und das sollte dann auch langlebig sein und nicht durch Webfehler beeinträchtigt werden. Das vorbereitete Garn geht dann in den Websaal zu den unterschiedlichsten Webstühlen, die wir haben. Und auf diesen verschiedenen Webstühlen sind wir dann in der Lage, verschiedene Gewebearten zu weben, von Leinen, Halbleinen oder auch unserem sehr aufwendig gewebten Leinendamast. Als nächstes kommt die Qualitätskontrolle. Das fertige Gewebe geht zu unserer sogenannten Warnschau. Da ist eine Kollegin dabei, quasi das Gewebe auf mögliche Webfehler zu kontrollieren. Denn Qualität ist das A und O. Das Gewebe geht dann wieder in die Konfektion zu unseren Näherinnen. Und aus diesem tollen Leinengewebe werden dann verschiedene Produkte gefertigt, wie Tischwäsche, Bettwäsche, Handtücher, Küchentücher. Und gerne auch auf Maß und in individuellen Größen. Wenn wir qualitativ hochwertige Leinenprodukte fertigen, die wirklich mehrere Generationen überdauern, dann wird das von unseren Kundinnen und Kunden sehr, sehr hoch geschätzt. Und dann ist man auch bereit, den vielleicht auch höheren Preis zu bezahlen, den einfach so ein gut gewebtes und gut konfektioniertes Leinenprodukt auch hat. Wir lieben Leinen, wir leben Leinen. Wir haben tolle Mitarbeiter und Mitarbeiterinnen, die das Handwerk verstehen, die es können. Und wir wollen auch die Tradition des Oberlausitzer Leinenwebens auch ein Stück weit in die Zukunft tragen.

0: Kein anderes Event bringt automobile Leidenschaft so auf den Punkt. Die Essen Motor Show präsentiert 10 Tage lang die Trends in Sachen Performance und Racing, Tuning und Lifestyle, Motorsport und Classic Cars. Zahlreiche Fans aus ganz Europa zieht es in die Messe Essen, um sich die Highlights der rund 500 Aussteller anzusehen.
1: Die Essen Motor Show ist elementar wichtig dafür, dass man auch sieht, was Tuning bedeutet. Das heißt im Prinzip, das ist Kunst, das ist Liebe, Pflege. Das wertvollste Schatz, das man hat zu Hause in dieses Automobils. Und das hat nichts zu tun mit den Poser und Rasenszenerien, die in manchen Köpfen draußen unterwegs sind.
0: Die Tuning Experience ist das Epizentrum der Messe und zeigt rund 150 Fahrzeuge. Hier gibt es spektakuläre Breitbauten, echte Raritäten und detailverliebte Höchstleistungen auf vier Rädern. Dieses Jahr kommen die Tuner aus 16 Nationen. Es ist die internationalste Tuning Experience aller Zeiten. Auch das Maß an Kreativität kennt keine Grenzen.
2: Das fängt beim klassischen Automobil an, geht hin bis zum brandneuen Automobil, geht von Auto, das auf Performance und Rennsport umgebaut ist, bis hin zum Showcar, was bis in die letzte Ecke verändert wurde. Das sind die Schrauben am Unterboden vergoldet, verchromt, der Unterboden lackiert. Also wir zeigen die ganze Bandbreite.
0: Diesen vollständig umgebauten BMW E34 M5 Touring samt passendem Trailer gibt es wohl so.

0: Oh, kein zweites Mal, denn auf ihm thront ein BMW 1602 im identischen Look. Dahinter steckt eine ganz besondere Geschichte.
1: Es ist ein sehr emotionales Projekt, denn es steht für meinen großen Bruder, der im März verstorben ist und mir mein ganzes Leben lang eine Stütze war. Die Geschichte handelt also davon, wie der große Bruder den kleinen Bruder durchs Leben trägt.
0: Der Ideenreichtum der Szene ist ein Erlebnis für jeden Autofan. Dieser 68er VW Käfer ist mit einem 612 PS starken Tesla-Motor zukunftsbereit. Ungebrochen ist der White-Body-Trend, den man hier in zahlreichen Varianten antrifft. Auch sonst ist die Messe ein Trendbarometer.
2: Man sieht alles, was in der Szene angesagt gerade ist, aber man sieht auch das, was vielleicht nächstes Jahr angesagt sein könnte oder in 2, 3 Jahren. Hier werden auch Trends geschaffen. Hier ist ein Teilnehmer aus Polen mit am Start, der hat einen Kaido Racer gebaut. In Japan ist das eine absolute Subkultur im Tuning, ist absolut legendär. Da hat es in den späten 90er, 2000er auch schon Filme dazu gegeben. Und er hat so ein Fahrzeug hier gebaut, das hier das absolute Einhorn ist, ist total farbenfroh, ist total kurios. Und die Leute drehen drauf durch, wenn sie es sehen.
0: Ein weiterer Publikumsmagnet ist der Supersportwagen Ford Mustang GTD. Mit 800 PS und einem V8-Motor ist er sowohl für die Straße als auch für die Rennstrecke konzipiert. Die Fans können sich außerdem auf das Girls Only Gitti Tires Rennsportteam freuen. Es ist das weltweit einzige komplette weibliche Team in der Boxengasse.
3: Ja, natürlich kriegt man manchmal vielleicht ein bisschen verwunderte Blicke ab. Aber ich denke, es ist immer so, im Motorsport muss man sich immer beweisen, egal ob Mann oder Frau. Und da macht es im Prinzip keinen Unterschied.
0: Wer nach viel Action und PS-Power etwas Ruhe sucht, der genießt die Dakar-Ausstellung mit legendären Wüstenfahrzeugen und extravagante Oldtimer im Classic- und Prestige-Salon. Die Essen Motorshow hat für jeden was zu bieten.
4: Also es ist ja schon erstaunlich an dem Preview-Day und die Hallen sind voll. Das heißt, die Faszination Automobil mit Verbrennertechnologie auch noch behaftet und Elektrotechnologie auf der anderen Seite ist natürlich schon brutal faszinierend, weil ich habe beides auf einem Fleck und ich habe halt in Europa nichts Vergleichbares in der Dimension. Das heißt, die Leute wissen, sie müssen hierher kommen und sie sind da.
0: Die Essen Motor Show ist die Messe für Individualisten mit viel Herzblut. Das wird sich auch in Zukunft nicht verändern.

0: Radfahren ist in den letzten Jahren ein beliebter Freizeitsport geworden. Und ein gut ausgebautes Radwegenetz ist natürlich notwendig, um diesen Ansprüchen zu genügen und unsere touristischen Erlebnisse zu steigern.
1: Ja, wir sind in Nordsachsen, in Oschatz, Ortsteil Merkwitz. Wir bauen hier einen Radweg, einen multifunktionalen Radweg aus, schaffen die Ortsverbindung zwischen Oschatz und Großbühler.
2: Es geht darum, die umliegenden Orte anzubinden, die Region attraktiv zu machen für Radverkehr. Und wir haben auch als Stadt ein Radverkehrskonzept. Und hier können wir so die Verbindung schaffen zwischen Radverkehrskonzept und Tourismus. Und das ist sehr schön, dass das uns gelungen ist. Ja.
1: Wir schaffen ja hier den Spagat, das auch als Wirtschaftsweg mit zu nutzen, um die anliegenden Bewirtschaftungen der Landwirtschaftsflächen zu realisieren. Weil wir nicht nur den Tourismus, auch den Alltagsradverkehr damit berücksichtigen. Es ist so, dass wir im ländlichen Raum auf das Rad stärker angewiesen sind. Wir haben keine Straßenbahn, wo wir einsteigen können oder der Busverkehr in der Taktung ganz anders ist. Und deswegen ist das auch ein Thema, dem wir uns stellen und wo wir stolz sind, dass wir diese Maßnahme in der Art auch umsetzen konnten.

0: Also wir sind ja sozusagen die Waldeisenbahn Muskau, aber eigentlich im Herzen von Weißwasser. Also die Waldeisenbahn ist wirklich eine reine Güterbahn gewesen. Das Haupttransportmittel war von Anfang bis Ende immer Kohle. Das ist ein sehr kultureller Wert. Das zu erkunden, das hat natürlich auch touristischen großen Reiz. Und man merkt das eigentlich auch in den letzten Jahren, dass die Touristenströme doch dann zugenommen haben.
1: Ja, also wir sind schon ein Besuchermagnet in der Region. Wir befördern im Jahr über 50.000 Fahrgäste. Wir nehmen also unter den Schmalspurbahnen in Sachsen auch eine besondere Rolle ein. Um die Bahn zu betreiben, müssen wir erstmal eine Infrastruktur vorhalten. Das heißt hier 20 Kilometer Strecke mit 11 Bahnhöfen. Das ist sehr aufwendig. Ja, hier sieht man mal am konkreten Beispiel diesen biologischen Verfall von Schwellen. Die verfaulen innen drin, sind gar schon hohl. Und die Schraube, die hier eigentlich mal die Schienen festhalten sollte, hat keinen Halt mehr drin. Und deshalb müssen diese Schwellen jetzt hier ausgewechselt werden. Ja, und wenn das alles mal durch ist, dann können wir wieder sicher für die nächsten Jahrzehnte fahren.
0: Deswegen sind wir eigentlich froh, dass wir die Strecken wirklich sanieren können. Deswegen ist dieses Strukturwandelprojekt genau die richtige Sache, um hier den Tourismus auch weiter voranzubringen und abzusichern.
1: Es ist auf jeden Fall eine Investition in die Zukunft, denn wir denken, dass der Tourismus und Ausflugsverkehr allgemein in Zukunft noch einen ganz anderen Stellenwert hier einnehmen wird.
0: Wir freuen uns auf die Zukunft.

0: Die Zeit zwischen 60 und 90 ist genauso lang wie die zwischen 30 und 60. Nur, dass in dieser zweiten Hälfte kein Gehalt mehr aufs Konto kommt. Das ist die Wahrheit, der wir uns stellen dürfen. Darum geht es für mich. Nicht um Rente im klassischen Sinn, sondern um Zukunft in Würde, um Lebensqualität, um Freiheit. Auch dann, wenn Arbeit keine Pflicht mehr ist.
1: Herzlich willkommen zum 10. Podcast von Ivan Petschow. Ich bin David Hanek. Schön, dass du wieder eingeschaltet hast. Los geht's. Ivan, beim Thema Rente schalten viele innerlich direkt ab. Sie denken an graue Sofas, Filterkaffee und vor allem Langeweile. Warum redest du stattdessen vom Leben 2.0?
0: Weil es einfach viel besser trifft, worum es wirklich geht. Ruhestand klingt, als wäre ab 67 alles vorbei. Aber mal ehrlich, wer träumt bitte schön vom Ruhestand? Wir träumen doch von Freiheit, Reisen, Zeit und endlich das zu tun, was wir wirklich wollen. Und genau das ist für mich Leben 2.0. Kein Ausstieg, sondern ein Upgrade. Ein Lebensabschnitt, in dem man Dinge nachholt, für die vorher keine Zeit war. Und das ist kein Ende, das ist ein Neuanfang. Aber diese Freiheit will auch finanziert sein. Denn Leben 2.0 gibt es nicht zum Nulltarif.
1: Trotzdem, die meisten schieben das Thema ja ewig vor sich her. Warum ist das so?
0: Weil es menschlich ist. Man ist mitten im Alltag, jongliert Job, Kinder, Rechnungen. Da wird das Thema Rente einfach weit weggeschoben. Und ehrlich gesagt, es klingt auch nicht sexy. Es riecht ein bisschen nach Papierkram, Bürokratie und verstaubten, nicht verständlichen Zahlen. Viele verdrängen es, weil sie nicht an alt denken wollen. Weil das Gefühl da ist, wenn ich mich mit Rente beschäftige, dann bin ich irgendwie schon alt. Und dann kommt noch was dazu. Viele verstehen es einfach nicht. Und das schreckt ab, bevor man überhaupt anfängt. Und man traut sich auch nicht, das zuzugeben oder einfach mal nachzufragen. Manche Kunden sagen, ach, ich habe doch noch Zeit. Aber das ist genau der Trugschluss. Die ersten 10 Jahre Zinseszinseffekt sind oft schon weg, bevor überhaupt jemand mit 27 Jahren seine erste gesetzliche Renteninformation bekommt. Und das kann man nicht wieder heilen. Und dann gibt es natürlich noch die, die sagen, boah, ich habe echt gerade andere Sorgen. Energiepreise, Family, Alltag. Einfach das Hier und Jetzt. Und das Jetzt ist laut und die Zukunft wirkt leiser, fast unendlich weit weg. Aber das Problem ist, die Zukunft kommt trotzdem und zwar für uns alle. Denn auch wenn wir hoffentlich nie berufsunfähig werden, nie einen Unfall mit bleibenden Schäden haben, nie pflegebedürftig sind, eins passiert ganz sicher. Wir werden alle alt. Und dank moderner Medizin und Technik sogar richtig alt. Die Zeit zwischen 60 und 90 ist genauso lang wie die zwischen 30 und 60. Nur, dass in dieser zweiten Hälfte kein Gehalt mehr aufs Konto kommt. Das ist die Wahrheit, der wir uns stellen dürfen. Darum geht es für mich. Nicht um Rente im klassischen Sinn, sondern um Zukunft in Würde, um Lebensqualität, um Freiheit. Auch dann, wenn Arbeit keine Pflicht mehr ist. Das ist Leben 2.0. Ein Leben, das weitergeht, nur anders, selbstbestimmter, ruhiger, freier. Und genau deshalb braucht es Weitsicht.
1: Viele verstehen ihre Renteninformationen gar nicht richtig. Warum? Und vor allem, was kann man dagegen tun?
0: Naja, sie klingt halt, als wäre sie für Steuerberater geschrieben, nicht für Menschen. Obwohl natürlich auch Steuerberater Menschen sind. Da stehen riesige Zahlen, aber keiner weiß, was sie im echten Leben bedeuten. Was ist eigentlich dieser Entgeltpunkt? Und was bleibt mir netto von der gesetzlichen Rente überhaupt übrig, wenn ich sie auch noch mal versteuern muss? Und wie viel weniger ist das denn verglichen mit dem, was ich heute netto zur Verfügung habe. Ich sage immer, die Renteninformation ist wie ein Puzzleteil, aber ohne das Bild auf der Verpackung. Du siehst Zahlen, aber nicht das große Ganze. Und genau das mache ich mit meinen Kunden. Wir schauen gemeinsam drauf. Ich übersetze diese komplizierte Sprache in einen aktuellen und verständlichen Status quo. Und dann erst, wenn man weiß, wo man steht, erst dann kann man entscheiden, wo man hingehen möchte. Und weißt du, was ich immer wieder erlebe? Viele trauen sich gar nicht, Fragen zu stellen, weil sie denken, Scheiße, eigentlich müsste ich das ja wissen. Aber ganz ehrlich, niemand hat uns das in der Schule erklärt. Und ein Fach finanzielle Bildung gibt es bis heute nicht.
1: Wenn man dann weiß, wo man steht, wie geht es dann weiter? Wie kann man dann sein Leben 2.0 eigentlich finanziell vorbereiten? Und vielleicht schauen wir noch mal ganz kurz vorab, was bedeutet eigentlich dieser Gegensatz zwischen Sicherheit und Rendite?
0: Ganz einfach. Wenn mir jemand 100 Euro gibt und sagt, leg die mal an, aber die dürfen auf gar keinen Fall weniger werden, dann kann ich die nur festhalten, aber nicht vermehren. Und selbst dann werden sie noch weniger durch die Inflation. Wenn ich will, dass mein Geld wächst, muss ich es loslassen, also investieren. Dann arbeitet es für mich, aber es schwankt auch. Es gibt also kein Produkt, das alles kann. Hohe Sicherheit, hohe Rendite und volle Flexibilität. Das wäre die berühmte eierlegende Wollmilchsau. Und die gibt es nur im Märchen. Deshalb geht es immer darum, für sich das richtige Gleichgewicht zu finden zwischen Sicherheit und Rendite.
1: Wenn man das verstanden hat, wie geht es dann weiter? Wie kann man das für sich praktisch nutzen?
0: Wenn es um private Vorsorge im Versicherungsmantel geht, gibt es im Prinzip drei Wege. Und die unterscheiden sich vor allem darin, wie viel Sicherheit und wie viel Renditechance du willst. Den ersten Weg nenne ich mal Sicherheit mit Plan. Er ist die bodenständige Variante für alle, die sagen, ich will ruhig schlafen, egal was an den Märkten passiert. Hier bekommst du eine feste Garantie. Dein eingezahltes Geld bleibt sicher, selbst wenn die Börsen schwanken. Das Kapital wird konservativ und planbar angelegt mit überschaubarem, aber stabilem Wachstum. Man könnte sagen, diese Variante ist wie ein sicherer Hafen. Nicht spektakulär, aber verlässlich. Du weißt immer, wo du stehst. Und genau das gibt vielen Menschen ein gutes Gefühl. Ideal für alle, die lieber auf Stabilität und Planbarkeit setzen, als auf Nervenkitzel und kurzfristige Gewinne. Natürlich gilt auch hier, Sicherheit hat ihren Preis. Und wer die Wellen meidet, verzichtet auf etwas Geschwindigkeit. Aber wer weiß, dass er ruhig schlafen will, ist hier genau richtig. Den zweiten Weg nenne ich Wachstum mit Sicherheitsnetz. Er ist die clevere Mischung, quasi eine Variante, bei der Sicherheit und Renditechance Hand in Hand gehen. Ein Teil deines Geldes bleibt sicher angelegt, während ein anderer Teil für dich arbeitet, mit dem Ziel, vom Wachstum der Märkte zu profitieren. Das Schöne daran, du musst dich nicht entscheiden zwischen garantiert sicher und maximales Risiko. Du bekommst Wachstum, aber mit Sicherheitsnetz. Für viele ist das der perfekte Mittelweg, weil sie sagen, ich will mein Geld wachsen sehen, aber ich will trotzdem ruhig schlafen können. Diese Variante bietet dir zudem Flexibilität. Du kannst Beiträge anpassen, Zuzahlungen leisten oder wenn dein Leben sich ändert, auch mal etwas entnehmen. Das macht sie ideal für alle, die sich nicht an einen starren Weg binden wollen, sondern einen Plan suchen, der mitwachsen kann. Und den dritten Weg nenne ich mal Chancen ohne Bremse. Hier gibt es keine klassische Garantie, dafür aber die volle Perspektive auf Wachstum. Dein Geld fließt komplett in Fonds und du entscheidest selbst, wie dein Körbchen aussieht. Willst du lieber ETFs, also breit gestreut, günstig und solide, oder aktiv gemanagte Fonds mit Profis, die für dich im Hintergrund managen, oder beides kombiniert, ganz nach deinem Stil. Du baust dir dein Portfolio so zusammen, wie du dich wohlfühlst. Diese Variante eignet sich für alle, die langfristig denken, die Kursschwankungen aushalten können und lieber aktiv gestalten, statt abzuwarten. Wenn du willst, kannst du zum Beispiel hier auch in Themen investieren, die dich interessieren. Neue Technologien, globale Wachstumsmärkte, Umwelt und Wandel. Du bleibst flexibel, kannst auch hier Entnahmen und Zuzahlungen machen. Die Beiträge kannst du anpassen, dein Portfolio kannst du verändern. Das heißt, du kannst auch vom ETF-Korb zu aktiv gemanagten Fonds wechseln.
1: Okay, also gibt's für jeden Typ was, vom Sicherheitsfan bis zum Rendite-Jäger.
0: Genau. Wichtig ist nur, man sollte wissen, welcher Typ man ist. Bist du der Mensch, der lieber ruhig schläft oder der, der mit offenen Augen in Chancen investiert? Es gibt kein richtig oder falsch. Es gibt am Ende nur das, was zu dir und deinen Vorstellungen passt. Und genau das ist mein Job, herauszufinden, welcher Weg zur Finanzierung von deinem Leben 2.0 führt. Mit Sicherheit, mit Plan und mit einem guten Gefühl.
1: Yvonne, du hast ja schon gesagt, dass es verschiedene Wege gibt, privat vorzusorgen. Aber was ist, wenn der Arbeitgeber mitmacht? Wie funktioniert das eigentlich und warum lohnt sich das so besonders?
0: Das ist tatsächlich einer der smartesten Wege überhaupt. Ich erkläre es gern mit einem ganz einfachen Beispiel. Stell dir dein Gehalt wie einen Kuchen vor. Normalerweise isst du den jeden Monat komplett auf. Ein Stück für Miete, ein Stück für Urlaub, eins für Freizeit. Am Ende ist der Teller leer. Aber du hast die Möglichkeit, ein kleines Stück von diesem Kuchen zur Seite zu legen, bevor du anfängst, ihn aufzuessen. Dieses Stück landet dann nicht beim Finanzamt, sondern arbeitet für dich und dein Leben 2.0. Und genau das passiert bei der sogenannten betrieblichen Altersvorsorge. Ein Teil deines Bruttogehalts fließt direkt in einen Vorsorgevertrag, bevor Steuern und Sozialabgaben abgezogen werden. Dadurch zahlst du weniger Abgaben und dein Arbeitgeber gibt noch 15% Zuschuss dazu, manches sogar mehr. Das ist Teamwork zwischen Arbeitgeber, Staat und dir. Weil das Geld aus deinem Bruttolohn kommt, merkst du es kaum. Du isst den Kuchen immer noch ganz, aber du hast vorher ein Stück beiseite gelegt, damit du später auch noch satt wirst.
1: Ja, das klingt clever. Und was ist mit den vermögenswirksamen Leistungen? Wie funktioniert das?
0: Das ist wie das kleine Extra-Dessert nach dem Kuchen. Nur, dass der Arbeitgeber es bezuschusst oder komplett bezahlt. Viele Arbeitgeber zahlen monatlich vermögenswirksame Leistungen, meist bis zu 40 Euro, die du clever in einen eigenen Vertrag fließen lassen kannst. Und hier kommt das Schöne, das ist zusätzlich zu deinem Gehalt. Ich sag's mal so, wenn man schon ein Dessert spendiert bekommt, warum sollte man es liegen lassen?
1: Also ist das im Prinzip ein doppelter Hebel. Einmal steuer- und sozialversicherungsfrei über das eigene Bruttogehalt und zusätzlich noch mit Arbeitgeberbeteiligung.
0: Ganz genau. Und beides zusammen ergibt etwas, was ich gern Rendite durch Vernunft nenne. Denn du machst nichts anderes, als das Geld, das du sowieso verdienst, so einzusetzen, dass es für dein Leben 2.0 arbeitet.
1: Du hast gerade die Steuersparnis bei der BAV erwähnt. Die hat man doch auch bei der Basisrente, oft als Rürup-Rente genannt, oder?
0: Die Basisrente ist tatsächlich eine richtig clevere Variante für Selbstständige und für Angestellte gleichermaßen. Denn beide profitieren von einem großen Vorteil. Du kannst nämlich deine Beiträge in der Steuererklärung angeben. Bis zu einem gesetzlich festgelegten Höchstbetrag. Das senkt dein zu versteuerndes Einkommen schon heute deutlich und damit auch deine aktuelle Steuerlast. Also, du zahlst weniger Steuern jetzt und baust gleichzeitig deine Rente für später auf. Und das Beste, das Geld bleibt sicher im Vertrag und du bekommst daraus später eine lebenslange monatliche Auszahlung. Egal, ob du 80, 90 oder 100 wirst. Ich habe die übrigens auch selber und letztes Jahr meinte mein Steuerberater im November, Yvonne, wenn du noch 20.000 Euro in deine Basisrente packst, dann sparst du dieses Jahr rund 8.000 Euro Steuern. Coole Ansage, oder? So macht Steuern sparen sogar ein bisschen Spaß. Und ich weiß gleichzeitig, dass ich etwas für mein Leben 2.0 tue und für die Yvonne, die hoffentlich auch irgendwann mal mehr Zeit als Termine hat.
1: Viele sagen, ich kann doch nicht einfach selbst über mein Depot sparen. Oder eine ähnliche Aussage wie zum Beispiel, ich brauche keine Altersvorsorge, ich mache alles über ETFs. Was sagst du dazu?
0: Ich sage ganz ehrlich, beides ist völlig in Ordnung. Es geht nicht um entweder oder, sondern um sowohl als auch. Wichtig ist nur, dass man die Unterschiede wirklich kennt und bewusst entscheidet, welcher Teil wofür am besten geeignet ist. Ein Depot ist super, wenn du dich gern selbst kümmerst, dich mit den Märkten beschäftigst und flexibel bleiben willst. Aber es hat auch Tücken, die viele gar nicht auf dem Schirm haben. Seit 2018 gibt es zum Beispiel die sogenannte Vorabpauschale. Das ist eine Art Mini-Steuer auf Buchgewinne, die du noch gar nicht realisiert hast. Im Schnitt etwa 0,7% pro Jahr. Das heißt, du zahlst im Depot Steuern, obwohl du dein Geld noch gar nicht bekommen hast. Und wenn du dann später etwas verkaufst oder deine Fonds umschichtest, kommt noch die Abgeltungssteuer obendrauf. Minus 25% plus Zuschläge. Heißt, dein Geld arbeitet, aber das Finanzamt arbeitet mit. Im Versicherungsmantel ist es anders. Da fällt keine Vorabpauschale an und die Besteuerung kommt erst am Ende. Also dann, wenn du dir das Geld wirklich auszahlen lässt. Und mit der 1262-Regel gilt, wenn der Vertrag mindestens 12 Jahre läuft und du nach deinem 62. Geburtstag Auszahlungen bekommst, ist nur die Hälfte der Erträge steuerpflichtig. Und das gilt sogar lebenslang, unabhängig von zukünftigen Gesetzesänderungen. Und ein weiterer Punkt ist die Psychologie. Im Depot siehst du täglich jede Schwankung auf, ab. Und das stresst viele, gerade wenn es eben an der Börse mal wackelt. Im Versicherungsmantel bleibt's ruhiger. Du siehst nicht jede Kursbewegung und bleibst langfristig bei deiner Strategie. Deshalb sage ich, beides hat seine Berechtigung. Aber man muss verstehen, was man tut. Wer ein Depot oder ETFs nutzt, sollte die Steuerregeln kennen und wissen, wie stark Emotionen das eigene Handeln beeinflussen können. Und wer den Versicherungsmantel nutzt, profitiert von Ruhe, Planbarkeit und Steuerintelligenz. Muss aber dafür mit etwas weniger Flexibilität leben. Kurz gesagt, Depot heißt Freiheit, aber auch Verantwortung. Versicherungsmantel heißt Struktur mit steuerlichem Feinschliff. Das eine ersetzt das andere nicht, aber beides kann sich perfekt ergänzen, wenn man weiß, wann man was nutzt. Ich sage es immer so, du darfst deine ETFs behalten, aber gib ihnen das Richtige zu Hause. So bleibt mehr von deinem Gewinn bei dir und weniger beim Finanzamt.
1: Viele fragen sich, wie viel soll ich denn privat überhaupt sparen? Gibt es da was Handfestes?
0: Starte simpel mit der 50-30-20-Regel. 50% deines Nettoeinkommens für Fixkosten wie Wohnen, Versicherung, Mobilität. 30% für Leben und Spaß, Urlaub, Essen, Gehen, kleine Rücklagen. Und 20% für Sparen und Vorsorge, also dein Leben 2.0. Und wenn 20% gerade zu viel sind, fang kleiner an und steigere dich. Wichtig ist nicht die perfekte Zahl zum Beginn. Wichtig ist, dass du anfängst.
1: Und wenn jetzt jemand sagt, ich will mein Leben 2.0 planen, jetzt habe ich echt Bock drauf. Was ist der nächste Schritt?
0: Ja, wenn du jetzt Bock drauf hast, dann solltest du es auch genau jetzt machen. Nicht, weil ich sage, sondern weil du es verdient hast. Buche dir gleich jetzt dein Zeitfenster und diese 20 Minuten mit mir sind auch kein wirklicher Termin, sondern sie sind ein Perspektivwechsel. Wir schauen uns deine Renteninformationen an, übersetzen die Zahlen und finden heraus, wie du deine Zukunft wirklich gestalten willst. Nicht irgendwann, sondern jetzt. Und ich verspreche dir, du sagst danach nicht, wieder ein Beratungsgespräch, sondern warum habe ich das nicht schon viel früher gemacht? Also, mach aus, ich müsste mal ein, ich mache es jetzt. Ich freue mich auf unseren Austausch.
1: Ich mag, wie du das sagst, ja. Es geht eben nicht um Angst oder Druck, sondern um das gute Gefühl, selbst in der Hand zu haben, wie es in deinem Leben 2.0 weitergehen soll. Ich glaube, wer jetzt nicht neugierig ist, dem ist wirklich nicht mehr zu helfen. In der nächsten Folge sprechen wir darüber, wie du deine Familie absicherst, falls dir im schlimmsten Fall was passieren sollte. Verständlich, klar und ganz ohne Angst. Schön, dass du da eingeschaltet hast. Vergiss nicht, ein Like dazulassen, wenn dir das Video geholfen hat. Wenn du eine Meinung dazu hast, unten unbedingt einen Kommentar hinterlassen und abonniere den Kanal, wenn du auch in den nächsten Folgen dabei sein möchtest. Nächsten Montag, 18 Uhr, geht's gerade weiter. Sei wieder dabei. Ciao.

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8: Hallo und herzlich willkommen zur Drehscheibe Lausitz am Dienstag, dem 16. Juni. Schön, dass Sie wieder zuschauen. Zum offiziellen Baustart für den Ersatzneubau der Brücke über die Bahnstrecke an der Heinewalder Straße in Mittelherwigsdorf waren gestern Pressevertreter geladen. Lausitzwelle war vor Ort und hier kommen die Bilder für Sie.
9: In Mittelherwigsdorf wurden die Spaten geschwungen, zumindest symbolisch. Denn was hier entsteht, wäre mit Handarbeit kaum bis zum Jahresende zu schaffen. Gemeint ist der Ersatzneubau der Brücke über die Bahnstrecke an der Heinewalder Straße. Seit dem Abriss des alten Bauwerks aufgrund von Betonkrebs müssen rund 50 Anwohnerinnen und Anwohner einen Umweg um den Butterberg in Kauf nehmen, um den Bahnhof zu erreichen. Das soll sich noch in diesem Jahr ändern. Insgesamt misst die neue Brücke 10 Meter in der Breite. Neben der 7 Meter breiten Fahrbahn entstehen beidseitig Gehwege. Gleichzeitig wird die Heinewalder Straße im Bereich der Brücke auf rund 140 Metern ausgebaut. Die bestehende Vollsperrung bleibt während der Bauarbeiten. Anlieger können ihre Grundstücke jedoch weiterhin erreichen. Wie wichtig die Verbindung für die Region ist, machte Landrat Stefan Meyer beim offiziellen Baustart deutlich.
10: Aber wir brauchen diese Verbindung. Die ist hier für die Verbindung von Mittelherwigsdorf nach Heinewalde wichtig. Die ist nicht nur für die Anwohner, die hier jetzt quasi abgeschnitten sind, wichtig, sondern auch für Busverkehr, für Rettungsdienste. Also wir brauchen diese Brücke. Und deswegen freue ich mich, dass wir heute hier gut im Plan liegen und jetzt mit dem Sondervermögen auch einen Weg gefunden haben, die Brücke zu realisieren.
9: Die Bauarbeiten übernimmt die Firma Strabag. Nach Angaben des Landkreises soll die Brücke möglichst noch Ende diesen Jahres zumindest für den Pkw-Verkehr freigegeben werden. Die vollständige Fertigstellung der Gesamtmaßnahme ist dann für Mitte 2027 vorgesehen.
11: Mit den Erlösen der Aktion 17 Tage, 17 Essen auf dem Görlitzer Christkindlmarkt 2025 konnte das städtische Klinikum Görlitz die Aromapflege in der Kinderheilkunde ausbauen. Angeschafft wurden 35 Duftsteine und 6 Vernebler für die Neonatologie, Kindernotaufnahme, Wochenstation, Pädiatrie und Kinderpsychosomatik. Die Ausstattung soll für eine angenehmere Atmosphäre sorgen und wird zudem in der pflegerischen Betreuung eingesetzt. Die Aktion 17 Tage 17 Essen steht seit Jahren für gelebtes gesellschaftliches Engagement und die Unterstützung gemeinnütziger Projekte in der Region. Mit den Erlösen werden jedes Jahr unterschiedliche Einrichtungen und Initiativen gefördert, die einen wichtigen Beitrag für das Gemeinwohl leisten. Gerade diese Vielfalt macht die Aktion so wertvoll und ist ein wesentlicher Grund dafür, dass sie seit vielen Jahren erfolgreich durchgeführt wird. Die Touristeninformation in Hoyerswerda bietet ab Ende Juni eine besondere Stadtführung an. Unter dem Titel Kinder von Hoy, das Original, führt Autorin Grit Lemke persönlich zu den Schauplätzen ihres gleichnamigen Buches. Die Tour verbindet Literatur, Stadtgeschichte und persönliche Erinnerung. Thematisiert werden die Entwicklung Hoyerswerdas als einstige DDR-Musterstadt sowie die Ereignisse von 1991. Dabei berichtet Lemke auch von ihren eigenen Erfahrungen in der alternativen Kulturszene rund um Liedermacher Gerhard Gundermann. Angeboten werden Rundgänge zu Fuß sowie Fahrten mit einem historischen Icarusbus. Die Premierenführung startet am 27. Juni.
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8: In den Kurznachrichten starten wir heute mit Neuigkeiten von der Hochschule in Senftenberg, der BTU, und aus dem Landkreis Elbe-Elster. Gemeinsam mit anderen Landkreisen setzte sich die Verwaltung gegenüber Vorwürfen zur Wehr, die eine Zeitung veröffentlicht hatte. Details hierzu und weitere Meldungen aus der Lausitz jetzt kurz und kompakt für Sie.
13: Die BTU Cottbus-Senftenberg bringt ihre Forschung zur Kreislaufwirtschaft erstmals in einem Technologie-Showroom in Georgien direkt in die Praxis. Gemeinsam mit Partnern wurde nahe Tiflis ein Demonstrationsstandort eröffnet, der moderne Verfahren zur Nutzung landwirtschaftlicher Reststoffe anschaulich präsentiert. Ziel ist es, nachhaltige Lösungen für Landwirtschaft, Energiegewinnung und Ressourcenschonung sichtbar und erlebbar zu machen. Ergänzt wird das Angebot durch eine digitale Plattform mit multimedialen Inhalten, die einen dauerhaften Wissenstransfer ermöglicht. Vor Ort übernimmt die georgische Pharmavereinigung die Betreuung des Standorts und organisiert künftig Besuche für Interessierte aus Politik, Wirtschaft und Landwirtschaft. Das Projekt Waste to Wealth soll zeigen, wie aus bislang ungenutzten Reststoffen wertvolle Ressourcen entstehen können. Gleichzeitig stärkt die Initiative

0: Initiative die internationale Zusammenarbeit und macht Forschungsergebnisse aus Brandenburg weltweit nutzbar. Mit einer gemeinsamen Presseerklärung setzten sich die Landkreise Prignitz, Elbe-Elster, Ostprignitz-Ruppin und Havelland erneut gegen die Berichterstattung der Märkischen Oder-Zeitung zur Wehr. Diese berichtete inzwischen mehrfach über vermeintlich unlautere Finanzierungsmodelle in Sachen Krankentransporte. Alle genannten Landkreise weisen die aufgestellten Vermutungen und Schlussfolgerungen zur Finanzierung des Rettungsdienstes entschieden zurück. Insbesondere die Behauptung, Kosten für sogenannte Fehlfahrten könnten in anderen Kostenpositionen versteckt worden sein, entbehren jeder Tatsachengrundlage, heißt es in der Erklärung. Der Verband der Erstkassen hat sich den Aussagen der Landkreise angeschlossen. In ihrer Mitteilung heißt es wörtlich: Wir weisen die im Artikel wiedergegebenen Spekulationen zurück. Krankenkassen müssten gegebenenfalls wegen Untreue verklagt werden. Derartige Vorwürfe sind nicht durch Tatsachen belegt. Die Notunterkunft in Kamenz wird nach aktuellem Stand über den 30. Juni hinaus nicht benötigt. Ausschlaggebend sind die ausreichend freien Kapazitäten in den Gemeinschaftsunterkünften Kamenz und Hoyerswerda. Dort stehen derzeit insgesamt mehr als 320 freie Plätze zur Verfügung, die nach aktueller Einschätzung für künftige Zuweisungen aus dem Asylbereich sowie aus der Ukraine ausreichen.
1: Eine Fortführung des Betriebs ist deshalb derzeit nicht vorgesehen. Gleichzeitig können dadurch unnötige Ausgaben für ungenutzte Unterbringungsplätze vermieden werden. Die aktuell in der Notunterkunft lebenden 80 Personen werden nach deren Schließung in die Gemeinschaftsunterkunft Kamenz umziehen. Unabhängig davon bleibt das Objekt als Reserve erhalten. Bis zum Ablauf des Betreibervertrags Ende Mai 2027 wird die Einrichtung weiterhin betriebsbereit vorgehalten. Sollte der Bedarf durch steigende Zuweisungszahlen wieder zunehmen, kann die Unterkunft kurzfristig erneut in Betrieb genommen werden.
0: Die Gaststätte Trattoria Il Fratelli im Kunnewalder Kultur- und Veranstaltungshaus Blaue Kugel ist nach nur einem Jahr wieder geschlossen. In einer auch vom Bürgermeister Thomas Martuluk unterzeichneten Erklärung im gemeindlichen Amtsblatt erklären die Betreiber: Leider ist ein wirtschaftlicher Gaststättenbetrieb für uns nicht mehr möglich. Als Gründe führen sie unter anderem die erheblichen Reduzierungen der Kulturveranstaltungen sowie über die lange Zeit anhaltende Diskussion der Zukunft der Blauen Kugel als Veranstaltungshaus an. Diese hätten zu Verunsicherung bei den Kunden geführt. Gemeinsam mit der Gemeinde, so die Betreiber, suche man nach neuen Interessenten, gerne auch mit geänderten Konzepten. Mit einem neuen Gewerbefest wollen Unternehmer der Stadt Königsbrück ihre Betriebe stärker in den Fokus rücken. Am 26. September sollen sich Firmen aus Königsbrück und den Ortsteilen der Öffentlichkeit präsentieren können, entweder mit Informationsständen oder am Tag der offenen Tür auf dem eigenen Firmengelände. Ein erstes Vorbereitungstreffen für Interessierte findet am 22. Juni auf dem Firmengelände von NES Service in Königsbrück statt. Neben Unternehmen sollen sich auch Vereine, Feuerwehr und weitere Akteure beteiligen können. Leonardo Bittencourt kehrt nach 14 Jahren zurück nach Cottbus. Der 32-jährige offensive Mittelfeldspieler wird ab der kommenden Saison im Energietrikot auflaufen. Der aus dem Nachwuchs des FC Energie stammenden Profifußballer debütierte bereits 2011 in der zweiten Bundesliga für die Cottbusser. Im Verlauf seiner Karriere spielte er zudem für deutsche Oberhausen-Mannschaften wie Borussia Dortmund, TSG Hoffenheim oder SV Werder Bremen. Mit mehr als 300 Bundesliga-Einsätzen bringt der Sohn von Energielegende Franklin Bittencourt jede Menge Erfahrung mit nach Cottbus. Nach Angaben des Vereins unterschrieb er einen langjährigen Vertrag. Künftig soll er nicht nur auf dem Platz, sondern auch über das Ende seiner aktiven Laufbahn hinaus in verantwortungsvoller Funktion erhalten bleiben. Mit einer feierlichen Auftaktveranstaltung in Finsterwalde ist die 32. Brandenburgische Seniorenwoche im Landkreis Elbe-Elster eröffnet worden. Rund 120 Seniorinnen und Senioren sowie Gäste aus Politik, Verwaltung und Seniorenarbeit nahmen an der Veranstaltung teil. Unter dem diesjährigen Motto „Gesellschaft braucht Erfahrung, Senioren brauchen Teilhabe“ würdigten sie das Engagement älterer Menschen und deren wichtigen Beitrag zum gesellschaftlichen Zusammenhalt. Landrat Marcel Schmidt betonte in seinem Grußwort die Bedeutung älterer Menschen für die Entwicklung des Landkreises, deren Erfahrungen, Sichtweisen und Ideen für die Gesellschaft und auch für die Entwicklung des Landkreises von großem Wert seien, so der Landrat. Im Rahmen der Veranstaltung wurden zudem mehrere verdienstvolle Seniorinnen und Senioren für ihr langjähriges ehrenamtliches Engagement ausgezeichnet. Landrat Schmidt überreichte ihnen Urkunden, Blumen sowie ein kleines Präsent.
2: Am Sonntagabend hat sich auf der Kreuzung S108 B96 in Hoyerswerda ein schwerer Unfall

0: ereignet. Der 31-jährige Fahrer eines Ford Mondeo, der aus Richtung Riegel kam, missachtete offenbar eine für ihn rot anzeigende Ampel. Er fuhr unbeirrt weiter geradeaus in Richtung Hoyerswerda und stieß dabei mit einem 32-jährigen Fahrer eines VW Touareg zusammen, welcher bei grüner Ampel in Richtung Bautzen unterwegs war. Beim Zusammenstoß der beiden Fahrzeuge erlitt der 20-jährige Beifahrer im Ford Mondeo leichte Verletzungen und musste in ein Krankenhaus gebracht werden. Im Zuge der Unfallaufnahme stellte sich heraus, dass der mutmaßliche Verursacher unter Alkoholeinfluss stand. Ein Atemalkoholtest ergab den Wert von umgerechnet 0,68 Promille. Es wurde eine Blutentnahme angeordnet und der Führerschein eingezogen, welchen er allerdings nicht freiwillig herausgeben wollte. Gegen den deutschen Fahrer wird nun unter anderem wegen fahrlässiger Körperverletzung in Verbindung mit einem Verkehrsunfall ermittelt. Beide Wagen waren nicht mehr fahrbereit und mussten abgeschleppt werden. Der entstandene Sachschaden wurde auf rund 30.000 Euro geschätzt.
1: Motorraddiebe haben in den vergangenen Tagen vermehrt ihr Unwesen getrieben. In Ebersbach entwendeten die oder der Täter eine in der Friedrich-Ebert-Straße geparkte Suzuki im Wert von rund 2.000 Euro. Von einem Grundstück in Neugersdorf verschwand außerdem eine rund 5.000 Euro teure Husqvarna. Letztere konnten tschechische Beamte gestern bei Rumburg sicherstellen. Die Polizisten aus dem Nachbarland entdeckten die Maschine in einem Fahrzeug, welches sie kontrollierten. Der 46-jährige tschechische Staatsangehörige konnte dickfest gemacht werden. In den vergangenen Tagen ist es im Bereich der Landkreise Bautzen, Görlitz und im Bereich Finsterwalde erneut zu zahlreichen sogenannten Schockanrufen gekommen, bei denen sich die Betrüger namentlich als Beamte der Kriminalpolizei vorstellten. Man erklärte den Opfern, dass eine Diebesbande festgenommen wurde. Bei der Durchsuchung sollen dann Personenlisten aufgefunden worden sein, auf denen die Namen der Angerufenen auftauchten. Mit dieser Masche erkundigten sich die Kriminellen nach Bargeld und Wertgegenständen in den Räumlichkeiten der Geschädigten. Am Samstagabend gelang es den Tätern dann auf diese Weise, einer 86-Jährigen in Kamenz rund 6.000 Euro abzunehmen. Die Polizei rät länderübergreifend und dringend, nicht auf solche Anrufe einzugehen. Beenden Sie sofort das Gespräch und rufen Sie die Polizei. Geben Sie auf keinen Fall Geld oder Wertgegenstände heraus.
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1: Dass sich Feuerwehren in Wettkämpfen gerne mal vergleichen, ist nicht unbedingt etwas Neues. Der Wettkampf der Städte Schönewalde und Herzberg im Norden des Landkreises Elbe-Elster wird allerdings in jedem Jahr regelrecht zelebriert. Denn auch dieser sechste Städtevergleich begann mit einem Festumzug der teilnehmenden Florians Jünger durch den Ort.
0: Zum sechsten Mal traten die Feuerwehren der Städte Schönewalde und Herzberg-Elster in einem gemeinsamen Stadtausscheid gegeneinander an. Ort des Geschehens war dieses Mal die kleine Gemeinde Grassau, welche ein Ortsteil von Schönewalde ist. Erstes Highlight, der Umzug der teilnehmenden Wehren am frühen Morgen durch den Ort. Lautstark kündete man damit vom bevorstehenden Ereignis.
9: Thank you.
0: Auf dem Wettkampfplatz angekommen, wurde der Tag vom Schönerwalder Bürgermeister Michael Stawski eröffnet.
9: Besonders begrüßen möchte ich natürlich unseren Nachwuchs. Schön zu sehen, dass von unten immer mehr nachkommt. Ich wünsche den Kindern auch viel Erfolg. Das ist wichtig. Und den Jugendwarten immer starke Nerven. Wird manchmal nicht einfach sein, aber ihr schafft das schon.
0: Unter den strengen Augen der Feuerwehrkameraden und der beiden Stadtbrandmeister von Herzberg-Elster und Schönewalde wurde die Technik entsprechend vorbereitet und präpariert. Und eröffnet wurde das Duell natürlich von den Jüngsten. Genauestens beobachtet von zahlreichen Schaulustigen spielte der Sieg am Ende eigentlich gar keine große Rolle. Wichtig waren Leidenschaft, Präzision und der Zusammenhalt in den jeweiligen Disziplinen. Natürlich kam am Ende auch der Austausch und das gemütliche Beisammensein nicht zu kurz.
1: Jetzt beamen wir uns in die 50er Jahre nach Hoyerswerda. Wenn aus Betonfertigbauteilen so große eine ganze Etage Gebäude entstehen, die nur noch montiert werden müssen, dann war das schon etwas nie Dagewesenes. Es ermöglichte der einstigen Kleinstadt ein ungeheures Wachstum. Gestern vor 69 Jahren ging es in der Hoyerswerda Neustadt los mit dem ersten Wohnblock.
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11: Am 15. Juni 1957 erfolgte die offizielle Grundsteinlegung für den ersten Wohnblock in Hoyerswerda Neustadt, der heutigen Damerausstraße 2 bis 10. Vorab war nur in der Altstadt erweitert worden. Der Aufbau Hoyerswerdas ging einher mit der Suche nach immer rationelleren Baumethoden, insbesondere für Wohnungen. Die Stadt wurde zum Experimentierfeld auf diesem Gebiet. Hier ist erstmals in der ehemaligen DDR der industrielle Wohnungsbau in der Plattenbauweise praktiziert worden. Bereits am 2. Mai 1957 war am Block 114, heute Zusestraße 9 bis 13, die erste Großplatte montiert worden. Dies war der Beginn des industriellen Wohnungsbaus in der Plattenbauweise. Die wandgroßen Elemente, mit Türen und Fenstern versehen, werden damals im Betonwerk Zeisig gefertigt.
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1: Jetzt geht's weiter mit den Wetteraussichten und danach widmen wir uns gleich den Freizeittipps von den Lausitzern für die Lausitzer und ihre Gäste. Heute mit etwas, was sie noch nicht über Erdbeeren wussten, aber in der Teichlandschaft der Lausitz gleich erfahren können, mit einer Lesung in Finsterwalde und mit ungewöhnlichen Klängen, die man eigentlich nach Schottland sortieren würde, die aber auch viel mit der Lausitz zu tun haben.
12: Ein Mix aus Sonne und Wolken begleitete uns heute durch den Dienstag. Recht heiter war es einigenorts, langsam schlichen sich wieder Sommergefühle ein. Vor allem die nächsten Tage sehen vielversprechend aus. Der Mittwochmorgen startet größtenteils trocken. Im Süden der Lausitz scheinen sich gegen 9 Uhr noch ein paar Regenwolken festzusetzen. Doch lange bleiben diese nicht. Ab den Mittag wird es bereits größtenteils sonnig sein. Im Oberlausitzer Bergland steigen die Temperaturen auf angenehme 21 Grad an. In Finsterwalde schwanken die Werte zwischen 7 und 22 Grad. Der Sommer kommt zurück in die Lausitz. Donnerstag und Freitag klettern die Werte immer weiter nach oben hin an. Zum Ende der Woche überschreiten wir wieder die 30-Grad-Marke. Auch die meisten Wolken, die sich am Donnerstag noch hartnäckig am Himmel halten, ziehen zum Freitag dann ab. Die Sonne scheint 16 Stunden lang. Vorbei scheint das Graue nass zu sein.

0: Wie viel Kraft in einer Erdbeere steckt, können Kinder bei der Veranstaltung Erdbeerzauber Schönstein mit der Kraft der Natur am 18. Juni entdecken. Gemeinsam mit Kräuterpädagogin Anja Ludwig stellen die Teilnehmer im Haus der Tausendteiche Warte eine duftende Creme und fruchtigen Lipgloss her und lernen dabei Wissenswertes über die beliebte Sommerfrucht. Das Angebot richtet sich an Kinder zwischen 6 und 16 Jahren. Die Teilnehmerzahl ist begrenzt. Ein spannender Abend rund um die Lausitz erwartet Interessierte am Mittwoch, dem 17. Juni. In der Villa der Stadtbibliothek Finsterwalde liest die Autorin Grit Lemke ab 18 Uhr aus ihrem Buch Kinder von Heu. Im Anschluss spricht sie mit der Stadtplanungsprofessorin Nina Griebert von der BTU Cottbus-Senftenberg über den Wandel der Lausitzer Städte und die Frage, wie sich die Region in den vergangenen Jahren verändert hat. Der Eintritt ist frei, eine Anmeldung ist nicht erforderlich. Dudelsacklänge aus aller Welt gibt es vom 19. bis 21. Juni beim 10. Internationalen Dudelsack-Festival in Schleife zu erleben. Erwartet werden zahlreiche Dudelsackspieler, Ensembles und Musikgruppen aus dem In- und Ausland. Schleife gilt dabei als etwas ganz Besonderes. Das sorbische Kirchspiel ist die einzige Region Deutschlands, in der die Tradition des Dudelsackspiels seit Jahrhunderten ohne Unterbrechung gepflegt wird. Gefeiert wird in diesem Jahr auf dem Gelände der ehemaligen Schule in der Schulstraße. Besucher dürfen sich auf ein internationales Festival mit viel Musik, Tradition und kulturellem Austausch freuen.
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5: In der Corona-Zeit, in der Zeit des Lockdowns, als alle Schüler zu Hause sein mussten, überlegten sich die Schüler des Curie-Gymnasiums Görlitz und ihr Lehrer Andreas Müller, wie trotz der widrigen Umstände die Zeugnisausgabe für die Abiturienten würdevoll musikalisch gestaltet werden könnte. So kam die Gruppe überein, dass jedes der Mitglieder der spontan gegründeten Schülerband von zu Hause aus spielte und sie sich innerhalb einer Videokonferenz zusammenschalteten, um die Stücke zu üben. Die Aufführung erfolgte dann auf dem Görlitzer Wilhelmsplatz zur Zeugnisübergabe mit entsprechendem Abstand. Das war der Startschuss für die Band, die bis heute fortbesteht. Vor einigen Tagen spielte die Schüler- und Einlehrerband, die sich den Namen SWIP gegeben hat, am Hafen des Berzdorfer Sees bei der Kutterregatta. Und das zeigen wir Ihnen jetzt. Viel Spaß mit unserem heutigen Kulturfenster. Und wenn Sie jemanden kennen, der auch hier mal auftreten sollte, dann melden Sie sich gerne bei uns. info@lausitzwelle.de ist die E-Mail-Adresse dafür. Und ich sage bis morgen ab 18 Uhr zur nächsten Drehscheibe Lausitz. Ich freue mich, wenn Sie dann auch wieder zuschalten. Auf Wiedersehen.
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0: Einen wunderschönen guten Abend hier wieder bei 04+. Ackerbau und Forstwirtschaft können voneinander profitieren. Agroforst nennt sich die gemeinsame Nutzung auf einer Fläche. In Böhlitz wird das System seit einem Jahr getestet. Die bisherigen Ergebnisse wurden nun bei einem Feldtag präsentiert.
1: In der Nähe des Thalwitzer Ortsteils Böhlitz liegt Sachsens größtes Agroforstsystem. Auf etwa 70 Hektar werden hier Landwirtschaft, Forstwirtschaft und Gewässerschutz gemeinsam gedacht und praktisch umgesetzt. Beim Feldtag am 3.6. konnten sich die Gäste selbst ein Bild davon machen, wie die Theorie von Agroforstsystemen aussieht und wie sie praktisch umgesetzt werden. Unter ihnen war auch eine Klasse der Landwirtschaftsschule Wurzen und der Staatssekretär des Sächsischen Umwelt- und Landwirtschaftsministeriums Ulrich Menke.
2: Ich glaube, dass das Thema Agroforst noch in Zukunft an Bedeutung gewinnen wird. Wir können hier sehen, wir haben das größte Objekt in Sachsen, eines der größten bundesweit. Und es bietet vielfältige Möglichkeiten. Es bietet vielfältige Möglichkeiten im Gewässerschutz, im Umweltschutz, aber auch gerade für die agrarische Nutzung. Wir sehen hier Einfachhölzer, wir sehen Werthölzer, die vielfältige Formen der wirtschaftlichen Nutzung ermöglichen, die aber auch zum Beispiel Möglichkeiten der regenerativen Energieerzeugung schaffen und das in Zusammenarbeit mit den lokalen Unternehmen. Und das schafft vielfältige zukünftige Möglichkeiten der Entwicklung und gerade im ländlichen Raum hier. Und darauf sind wir sehr stolz.
1: Thalwitz Bürgermeister Thomas Pöge gab einen kurzen zeitlichen Abriss, wie das Vorhaben Agroforst hier bei Böhlitz begonnen und umgesetzt wurde, und stellte die Firmen und Partner dabei vor.
3: Hier natürlich gab es mit der Böhlitzer Agrar

0: Genossenschaft und den Bodeneigentümern, die hier drunter sind, gab es eben Konsens, dass wir hier dieses so machen konnten. Und wir haben eben eine Erstfinanzierung mit über die EU, über die Wurzner Landwerke hier alles auf die Beine stellen können. Und die Kommune, also die Gemeinde Thalwitz, hat parallel dazu, was ja für dieses System auch sehr wichtig ist, um langfristig es finanzieren zu können, eben in Röcknitz ein Nahwärmenetz gebaut. Das heißt, wir nehmen das dann eben auch in den nächsten Jahren, ab dem Jahr 7 beginnend, auch das Holz ab, um unsere kommunalen Liegenschaften damit zu heizen.
1: Dann ging es in mehreren Gruppen mit unterschiedlichen Schwerpunkten raus aufs Feld. Die unterschiedlichen Akteure des Agroforstsystems erklärten, wie es funktioniert und zeigten es auch direkt vor Ort. Der Tauchnitzgraben zum Beispiel wurde renaturiert, das heißt, die einstige Begradigung wurde durch Windungen zurückgebaut. Die Böschung wurde durch lebend gepflanzte Gehölze umweltschonend und nachhaltig befestigt. Agroforstwirtschaft bedeutet, dass hier Ackerbau und Forstwirtschaft gemeinsam gedacht werden. Die Bäume schützen den Boden vor Erosion durch Wind und das Austrocknen durch Schatten. Gleichzeitig wirken sich die unterschiedlichen Pflanzen positiv auf den Nährstoffhaushalt im Boden aus und unterstützen die Artenvielfalt von Tieren. In einer weiteren Gruppe wurden die benötigten Geräte zur Bearbeitung der Agroforstfläche gezeigt und von den Erfahrungen des vergangenen Jahres berichtet. Bäume und Getreide werden hier abwechselnd in Streifen angebaut. Bei den Baumstreifen werden unterschiedliche Holzarten verwendet, im Streifeninneren Werthölzer wie zum Beispiel Eiche, an den Außenseiten dann Einfachhölzer wie Pappel. Das Agroforstsystem Böhlitz ist auch eine Versuchsfläche, deren Entwicklung aufmerksam kontrolliert wird.
0: Also wir haben ja hier ein permanentes Monitoring drauf. Wir haben ein weiteres Projekt, das heißt Agroflow, was jetzt 5 Jahre lang hier immer hier mit drauf schaut, den Regen mitmisst, den Wind mitmisst und Bodenlysimeter hat und hier schaut, was passiert mit den Bäumen. Also hier sind auch 8 verschiedene Pappelsorten auf unterschiedlichen Bodenklassen gepflanzt worden, damit man auch in Zukunft weiß, welche Sorten auf welchen oder mit welchen Bedingungen am besten klarkommen. Und in der Mittelreihe sind Werthölzer von der Eiche über eine Kirsche und Haselnuss, die dann auch längerfristiger stehen bleiben. Und dieses Projekt soll auch dazu beitragen, dass zukünftige Agroforstsysteme in Deutschland auch besser vorankommen mit den Erkenntnissen von hier.
1: Aus ganz Deutschland gibt es Interessenten an den Ergebnissen dieses Monitorings. Die Bedeutung solcher Projekte hat auch das Umwelt- und Landwirtschaftsministerium erkannt.
2: Das Thema Agroforst ist uns sehr wichtig und es wird auch gefördert. Es gibt eine Förderrichtlinie ILE. Das ist eine investive Förderung, die eben die Möglichkeit bietet, dementsprechende Förderungen auch für dieses Vorhaben in Anspruch zu nehmen.
1: Nach dem ersten Jahr sind die Ergebnisse des Agroforstprojekts in Böhlitz bereits vielversprechend. Über die nächsten Jahre werden die Handgriffe und Techniken wohl noch etwas verfeinert werden und weitere Messungen werden zeigen, ob Agroforst in Sachsen eine größere Zukunft hat.

0: Willkommen zu den Nachrichten. Torgauer Erklärung 2.0. Region fordert endlich Fortschritte beim Ausbau der B87. Mit der sogenannten Torgauer Erklärung 2.0 erneuern Vertreter aus Wirtschaft und Kommunalpolitik ihre Forderungen nach einem schnelleren Ausbau der Bundesstraße 87. Zu den Unterzeichnern gehören die Industrie- und Handelskammern Leipzig und Cottbus sowie die Städte Leipzig und Torgau und die Landkreise Nordsachsen und Elbe-Elster. Die Beteiligten kritisieren, dass wichtige Verkehrsprojekte entlang der Strecke seit mehr als 20 Jahren kaum vorankommen. Gefordert werden unter anderem die beschleunigte Planung der Ortsumfahrungen sowie ein verbindlicher Zeitplan für den Ausbau der Bundesstraße. Auch die Finanzierung durch den Bund müsse langfristig gesichert werden. Die B87 gilt als wichtige Verkehrsachse zwischen Leipzig und der Lausitz. Täglich nutzen bis zu 15.000 Fahrzeuge die Strecke. Kita-Elternbeiträge können jetzt online beantragt werden. Der Landkreis Nordsachsen baut seine digitalen Dienstleistungen weiter aus. Ab sofort können Eltern Anträge auf die Übernahme von Elternbeiträgen für Kindertageseinrichtungen bequem online stellen. Damit entfällt der Gang zur Behörde. Über die Internetseite des Landkreises Nordsachsen sowie direkt über Amt 24 stehen neben dem Online-Antrag auch weitere Informationen zu den Voraussetzungen, dem Ablauf des Verfahrens und den zuständigen Ansprechpartnern zur Verfügung. Die Kostenübernahme soll Familien finanziell entlasten und Kindern den Besuch von Kindertagesstätten oder Horten ermöglichen.
1: Geithain. 13 Jugendfeuerwehren traten am 6. Juni beim Kreisausscheid der Kreisjugendfeuerwehren Landkreis Leipzig an. Im Feuerwehrsportzentrum Nahsdorf traten 47 Mannschaften an, um in den Disziplinen Löchangriff und Gruppenstaffette in Wertungsgruppen ihre Besten zu ermitteln. In 5 Wertungsgruppen setzten sich 3 Mannschaften aus Westsachsen sowie die Teams Jugendfeuerwehr Geithain 3 und Jugendfeuerwehr Ballendorf 2 durch. Insgesamt kamen rund 240 Teilnehmer, Betreuer, Helfer und Wertungsrichter nach Nahsdorf, informierte die Kreisjugendfeuerwehr über Facebook.
0: Baugenehmigung für neue Sporthalle und Schulcampus erteilt. Für eines der größten Bildungsprojekte in Delitzsch ist ein wichtiger Meilenstein erreicht. Die Stadtverwaltung hat die Baugenehmigung für den Ersatzneubau der Arthur-Becker-Oberschule mit moderner Dreifeldsporthalle und neuen Schulfreianlagen erteilt. Der Bescheid umfasst neben dem Neubau auch den Rückbau der bisherigen Schul- und Sporthallengebäude. Mit dem Projekt entsteht ein zeitgemäßer Schulstandort. Der symbolische erste Spatenstich für die neue Sporthalle ist nach derzeitiger Planung für den Herbst 2026 vorgesehen. Damit rückt die Umsetzung eines wichtigen Infrastrukturprojekts für Bildung und Sport in Delitzsch einen entscheidenden Schritt näher. Straßenausbau in Ablass. Im Ortsteil Ablass der Stadt Mügeln wird die Kreisstraße an der Döllnitz umfassend modernisiert. Seit dem 4. Mai bis voraussichtlich Ende November 2026 erfolgt auf rund 350 Metern ein grundhafter Ausbau der Straße. Geplant sind eine neue etwa 5 Meter breite Fahrbahn sowie ein einseitiger Gehweg mit einer Breite von rund 1,5 Metern. Zusätzlich wird die gesamte Straßenentwässerung erneuert, einschließlich eines neuen Regenwasserkanals. Die Baukosten belaufen sich auf rund 605.000 Euro und werden durch den Freistaat Sachsen finanziert. Während der Bauzeit wird der Verkehr über eine ausgeschilderte Umleitung geleitet.
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1: Seit 30 Jahren nun wollen die Burgerzheiner ein neues Feuerwehrgerätehaus haben. Der Bauzustand des aktuellen Gebäudes lässt zu wünschen übrig. Der Wunsch wird bald in Erfüllung gehen, denn der Rohbau des neuen Gebäudes wurde jetzt kürzlich fertiggestellt.
2: Fast auf den Tag genau 3 Monate nach der Grundsteinlegung für das neue Feuerwehrgerätehaus in Burgharzhain konnte am 12. Juni bereits das Richtfest gefeiert werden.
3: Das Werk ist groß, das Haus ist neu, gebaut mit Fleiß und großer Treue. Ein Feuerwehrhaus, das steht jetzt hier, gebaut für Mensch und Löschrevier. Ihr Handwerker habt gut geschafft, mit klarem Kopf und Muskelkraft, habt Stein auf Stein gesetzt, mit Bedacht, dass dieses schönes Haus erwacht.
2: Dem Zweck des neuen Gebäudes angemessen, wurde die Richtkrone für diesen Anlass aus Wasserschläuchen, Helmen, Handschuhen und Wasserkanone gestaltet. Trotz leichtem Nieselregen waren Handwerker, Wurzens Oberbürgermeister Marcel Buchter, Burgharzhainer und Feuerwehrkameraden, unter anderem aus Wurzen, Kühren, Nemt und Sachsendorf, gekommen. Für Burgharzhains Wehrleiter nähert sich mit diesem Richtfest die Erfüllung eines lange gehegten Traums.
4: Es war notwendig, weil unser altes Gerätehaus Baujahr 1964 war, nicht mehr frostsicher war, keine sanitären Einrichtungen hat. Es regnet rein, im Winter ist der Frost drin. Alle Kameraden ziehen sich in ein Unkleiderraum um. Wir könnten keine Jugend-, keine Kinderfeuerwehrausbildung machen, also es war dringend notwendig. Es ist ganz wichtig, dass das jetzt hier endlich losgeht. Nach fast 30 Jahren, was wir hier gekämpft haben, ist nur das der größte Schritt schon erledigt.
2: Nach dem Richtspruch ging es hinein, um den Rohbau zu besichtigen. Auch wenn es im Moment nur mit Mühe zu erkennen ist, wird das Gebäude über getrennte Umkleideräume für Frauen und Männer, Duschen und Toiletten und einen Schulungsraum nach modernstem Standard verfügen. Auch einen Internetanschluss wird das neue Gerätehaus haben. Die Fahrzeughalle mit Platz für 2 Fahrzeuge wird in Metallbauweise seitlich an den neuen Rohbau angebaut werden. Mit den neuen Räumen ist die Freiwillige Feuerwehr Burgharzhain auf Wachstum eingestellt.
4: Derzeit sind wir 14 Aktive, inklusive Männer und Frauen und Doppelmitgliedschaften von umliegenden Ortschaften, die tagsüber nicht da sind, aber die trotzdem in Burgharzhain wollen und hier mitmachen. Und geplant ist das dann für 30 Mann.
2: Das könnte sich als nützlich erweisen, denn mit der Aussicht auf das neue Gerätehaus bekam auch das Thema Nachwuchs bei der Feuerwehr Burgharzhain neuen Schwung.
5: Wenn man sich auch den jetzigen Feuerwehrstandort und die aktuellen Mitgliederzahlen anguckt, dann hätte man jetzt vielleicht wirklich nicht erwartet, dass man sagt, okay, man investiert hier fast 2 Millionen, um sozusagen da ein neues Feuerwehrgerätehaus zu bauen. Aber es ist halt eben, es braucht eine Initialzündung und das hat es hier eben gezeigt. In dem Moment, wo wir dann entschieden haben, wir machen das jetzt, hat auch die Feuerwehr oder haben die Kameraden selber auch gesagt, ja, okay, jetzt müssen wir natürlich auch gucken, dass Nachwuchs kommt. Ne? Das heißt, sie haben eine Kinder- und Jugendfeuerwehr gegründet, die jetzt auch schon wirklich gut mit Mitgliedern ausgestattet ist. Also es kommt dadurch ein Kreislauf in Gang.
2: Ermöglicht wurde die Umsetzung des Neubaus durch die Städtebauförderung. Die etwa 2 Millionen Euro werden je zu einem Drittel durch die Kommune, durch den Freistaat Sachsen und durch den Bund getragen. Die Fertigstellung soll noch Ende dieses Jahres erfolgen.
4: Der Oberbürgermeister hat versprochen, dass wir Weihnachten ja drinnen eine Weihnachtsfeier stattfinden lassen können. Und im Winter, im Frühling, dann eine große Einweihung machen, wenn dann schönes Wetter ist.
2: Nach dem Umzug wird das alte Feuerwehrgerätehaus wahrscheinlich abgerissen und die Fläche einem neuen Zweck zugeführt.
5: Es gab verschiedenste Überlegungen, die wir dort schon getroffen haben, ob man dieses Objekt noch in irgendeiner Form nachnutzen könnte. Aber der bauliche Zustand ist tatsächlich so schlecht, dass hier wirklich nur ein Rückbau ordentlich gemacht werden kann. Und dann ist es eigentlich das Ziel, dass wir das wirklich als neue Dorfmitte oder als bestehende Dorfmitte ordentlich entwickeln. Da sind aber noch keine klaren oder konkretisierten Planungen, sondern es gibt Gedanken, ne, ich sag mal von ein paar Parkplätzen, weil sich ja auch diese Dorfmitte gut entwickelt hat mit dem Haus der Gesundheit etc. Und aber eben auch eine Grünfläche etc. Also das wollen wir uns wirklich dann nochmal genauer anschauen mit der Bevölkerung.
2: Da inzwischen auch der Regen nachgelassen hatte, wurde die Fertigstellung des Rohbaus von den Gästen gemeinsam bei einem kalten Getränk und einer warmen Mahlzeit vom Grill gefeiert.
1: Eine Woche anpacken, etwas Neues lernen und gemeinsam etwas Bleibendes schaffen. Das Workcamp macht

0: Kann, verbindet ehrenamtliches Engagement mit Ferienerlebnis. Welche Spuren die Jugendlichen dabei hinterlassen haben und warum ihre Arbeit noch lange sichtbar sein wird, zeigt der folgende Beitrag.
1: Hier blüht sie, die Sommerbirne Hermann, die knapp ein Jahr zuvor von den Jugendlichen des Workcamps Machern im Pfarrgarten in Großboten neben weiteren Obstbäumen gepflanzt wurde. Sturmschäden hatten zur Folge, dass die vorherigen Bäume hier tatkräftig freigemacht wurden, um Raum zu schaffen für einen Obstgarten mit jungen Bäumen. Bald wird die Sommerbirne Früchte tragen, so wie die Arbeit der Jugendlichen im vergangenen Jahr. Im Rahmen des Workcamps Machern wurde im Pfarrgarten sowie im Ort für eine Woche an verschiedenen Stellen angepackt. Pfarrerin Dorothea Schanz ist sehr dankbar, dass das Workcamp im vergangenen Jahr nach Großboten geholt werden konnte.
2: Das ist ein Glücksfall für uns alle, sowohl für den Heimatverein und das ganze Dorf und auch für uns als Kirchgemeinde. Alleine hätten wir die Arbeiten, die so immer anfallen, nie stemmen können. Und die Jugendlichen sind sehr motiviert und mit Freude dabei. Und das strahlt sich auch auf dieses ganze Camp aus. Und es sind auch viele Menschen aus dem Dorf mit involviert, die durch Kuchen oder durch Geld spenden oder eben manchmal auch Erfrischungsgetränke vorbeibringen. Insofern sind da viele involviert und freuen sich auch daran, dass diese Arbeiten hier getan werden.
1: Nicht nur im Obstgarten wurde gewerkelt. Außerdem stellten die Jugendlichen die Natursteinmauer aus Bruchstein wieder her. In liebevoller und engagierter Kleinstarbeit ist hier über die Woche vieles entstanden. Am Vormittag wird gewerkelt, am Nachmittag finden Gemeinschaftsaktionen statt. Ihr Lager hatten die Jugendlichen im Großbotener Pfarrgarten aufgeschlagen. Von dort aus ging es zudem zur nahegelegenen Rausche. Im Naturraum sowie am Pavillon wurde einiges in Bewegung gesetzt.
3: Wir haben hier diese Einfassung neu gemacht, diese sogenannten Borden, das war so Holz und da hat man nicht mehr viel gesehen. Das war also alles sehr, nicht mehr vorhanden und da wurden halt das Holz, die Reste dieser Holzeinfriedung weggemacht und dafür dann diese Steinborden vom Bauhof hier Großboten gebracht und die haben wir halt in Beton eingefasst und natürlich ein bisschen mit Leergang, wie es geht. Und dann war hier noch so eine große Baumwurzel und da haben wir die große Baumwurzel halt auch sozusagen so behandelt, dass die halt diesen Regenabfluss, ist ja dafür auch, dass der Regen diesen Pavillon nicht wieder zerstört.
1: Hier befand sich die Gruppe in den letzten Arbeiten und blickte stolz auf das bisher Erreichte zurück. Neben den Arbeiten am Pavillon wurde auch im Verlauf der Rausche einiges ausgebessert. Weiterhin ging es für die Teilnehmerinnen und Teilnehmer des Workcamps, die nicht nur aus der Region stammen, sondern wie hier unter anderem aus Nordrhein-Westfalen anreisten, um an dieser besonderen Form der Ferienbeschäftigung mitzuwirken, zur nahegelegenen Schaddelmühle. Die Scheune war gezeichnet von Wasserschäden. Hier ging es Hand in Hand und ein neuer Sickerwasserschacht ist in kürzester Zeit entstanden. Die Fortschritte des gemeinschaftlichen Wirkens wurden dokumentiert, um damit auch für die kommenden Jahre und Aktionen zu werben. In diesem Jahr geht es für die engagierten Jugendlichen nach Weltewitz. Im Landkreis Nordsachsen wird hier in der 5. Ferienwoche angepackt. Neben der gemeinnützigen Arbeit kann in der Woche viel erlebt werden. Interessierte Jugendliche zwischen 14 und 27 Jahren können sich dazu gern anmelden.
0: Denkmalpflege bedeutet weitaus mehr als den Erhalt alter Gebäude. Wie historische Bausubstanz bewahrt und gleichzeitig fit für die Zukunft gemacht werden kann, darüber diskutierten Fachleute aus ganz Deutschland bei ihrer Jahrestagung. Einer der Schauplätze, die Stadt Wurzen mit ihrer historischen Altstadt und zahlreichen denkmalgeschützten Gebäuden.
4: In ihrem 1065. Jubiläumsjahr war die Stadt Wurzen eines der Exkursionsziele der bundesweiten Jahrestagung der VDL, der Vereinigung der Denkmalfachämter in den Ländern. Die Tagung richtete in diesem Jahr das Landesamt für Denkmalpflege vom 7. bis 10. Juni in Leipzig aus. Die Tagung stand unter dem Motto Umbrüche, Transformation in Stadt und Land, Herausforderung für die Denkmalpflege. In 12 Sektionen wurden unterschiedlich aktuelle Themen und Methoden der Denkmalpflege diskutiert, erklärt Tobias Wolf. Er verantwortet innerhalb der Tagung die Sektion Umbrüche in historischen Kleinstädten als Thema der Denkmalpflege. Ein anschauliches Beispiel, die Stadt Wurzen.
5: Hier in Wurzen haben wir ja einiges gesehen in historischer Hinsicht. Wir haben die Stadtgeschichte gehört, die Bischofsstadt gegen die Bürgerstadt, das kann man hervorragend hier ablesen. Wir sehen die Stadtentwicklung vom Mittelalter, Ausbau der Industrie im 19. Jahrhundert mit Stadtwachstum.

0: Ja, Wandel eigentlich der Ladeninfrastruktur zum Beispiel. Also wir sehen ja das als ganz großes Thema auch der Denkmalpflege. Wir sind denkmalpflegerisch eigentlich auch ein bisschen entspannt vielleicht in der Hinsicht, weil die historischen Städte ja in vielerlei Hinsicht oft ihre Strukturen geändert haben und man deswegen auch sagen kann, die haben eine gewisse Resilienz auch gegen diese Veränderungen. Also man kann auch vielleicht relativ einfach Ladennutzung später durch Wohnnutzung wieder kompensieren. Und da hat Wurzen ja durch die Erreichbarkeit doch große Potenziale.
1: Auf der Agenda der Denkmalpflegerinnen und Pfleger standen neben der Stadtführung auch die stadtbildprägende Pfarrkirche St. Wenceslei und eine Führung durch den Dom St. Marien mit seiner 900-jährigen Geschichte. Im Anschluss führte sie ihr Weg ins Schloss Wurzen. Hier wurden sie von Oberbürgermeister Marcel Buchter begrüßt. Denkmalpflege ist auch für die Stadtverwaltung Wurzen ein latent aktuelles und herausforderndes Thema.
2: Ja, die größte Herausforderung ist, dass wir natürlich einen sehr tollen historischen Bestand auf der einen Seite haben, aber natürlich auch teilweise einen sehr historisch nicht so gut erhaltenen Bestand, uns ja aber trotzdem für die Moderne, für die Zukunft fit machen wollen, ne? Das heißt, wir wollen natürlich unsere gesamte Stadt entwickeln. Wir wollen natürlich auch dort, wo irgendwelche Schandflecke jetzt noch bestehen, oder irgendwelche wirklich verfallenen Häuser, für die muss es ja trotzdem auch eine Zukunft geben, ne? Entweder in Form von Sanierungsmöglichkeiten oder eben aber tatsächlich auch immer auch Rückbau. Und da muss man natürlich immer dieses Spannungsfeld betrachten, was ist wichtiger, ne? Der Erhalt von alter Bausubstanz, die aber vielleicht heute gar keinen Nutzungszwecken mehr zugehörig ist, also wo man aufgrund niedriger Deckenhöhen oder ähnliches da vielleicht wirklich Probleme hat. Und auf dem anderen, dass es ja trotzdem Bedarfe gibt. Also es gibt ja wirklich auch ein großes Interesse in Wurzen sozusagen zu investieren, was zu entwickeln, was zu machen. Und da eben wirklich diese verschiedenen Perspektiven einzunehmen und irgendwo einen gemeinsamen Nenner zu finden, der, ich sag mal, eine Lösung hat, die eben nicht unfassbar viel teurer wird. Na, das ist, weil mit Geld kann man natürlich viel heilen, aber eben noch nicht alles. Und das ist ja für uns die größte Herausforderung, eben aus diesem historischen Stand in die Zukunft zu kommen.
1: Auf Gesprächsbereitschaft setzt auch die Denkmalpflege.
0: Die Antwort denkmalpflegerisch oder eine Antwort ist sicherlich Austausch, Vernetzung mit Akteuren, mit der kommunalen Ebene, mit den unteren Denkmalschutzbehörden natürlich ganz wesentlich und natürlich mit Eigentümern. Und das sehen wir hier auch im Schloss Wurzen, wo es ja einen privaten Eigentümer gibt, der sich dieser großen Aufgabe gestellt hat und das Gebäude mit neuem Leben füllt. Und das geht einfach nur gemeinsam und das ist eigentlich auch das Signal, was von unserer Tagung ausgehen soll.
1: Auch Ronny Wedekind, der Eigentümer des Wurzner Schlosses, begrüßte die Teilnehmerinnen und Teilnehmer der Exkursion. Seit 2002 ist der ehemalige Bischofssitz in Besitz der Familie Wedekind. Auch Ronny Wedekind kennt die Herausforderungen der Denkmalpflege für das als Restaurant und Hotel genutzte Haus.
3: Die Herausforderung ist eigentlich, man möchte gerne wissen, wie war es denn tatsächlich vor 500 Jahren? Und da ist der Denkmalschutz wiederum wichtig, mit dem zusammenzuarbeiten und auch von dem Denkmalschutz in dem Sinn das Wissen mitzubekommen. Das ist eigentlich auch das Schöne. Also man freut sich richtig, wenn man irgendwas findet, wo man sucht, okay, wie sah damals der Fußboden aus? Und dann weiß man, okay, der Fußboden schaute mal so aus. Ne? Und da freut man sich. Also kleine Ziegel oder eben Sandsteinplatten oder Holzfußboden. Ja, also wenn man das dann zum Schluss weiß, dann freut man sich, dass man jeden Raum in dem Sinne wieder rekonstruieren kann, wie er vor 500 Jahren war und welche Zuordnung er auch hatte, also für was er definitiv in dem Sinne genutzt wurde. Herausforderung bei so einem Gebäude ist natürlich baulich gesehen. Ja, unten im Kellerbereich ist die stärkste Wand bis zu 5, 6 Meter. Hier im oberen Bereich sind es 2, 3 Meter Bruchsteinwände. Also da kann man nicht einfach mal sagen, ich mache da mal eine Tür rein oder ich mache mal einen Wanddurchbruch, um Rohre zu verlegen oder sowas. Da hat man dazu gar keine Lust und das ist natürlich eine Herausforderung. Also irgendwo, wo tut man die ganzen Wasserleitungen, Abwasserkanal zum Beispiel, Rohr kann man ja noch biegen, aber Abwasserkanal sieht dann natürlich schlecht aus. Das ist die größte Herausforderung letztendlich mit.
1: Nach dem Mittagessen führte der Schlossherr die Männer und Frauen durch das altehrwürdige Gemäuer. Im Anschluss daran besuchte das Gremium die historische Altstadt in Grimma.
4: Während der Anfang der Woche ja leider etwas kälter wieder ablief, kommt jetzt doch langsam wieder die wärmere Zeit und der Sommer kommt endlich.
5: Am Mittwoch zeigt sich das Wetter in den Landkreisen Leipzig und Nordsachsen überwiegend unbeständig. Bereits am Vormittag ziehen dichte Wolken über die Region hinweg und gebietsweise fällt Regen. Im Tagesverlauf bleibt es wechselhaft mit

0: weiteren Schauern. Dazwischen wird sich die Sonne nur kurz zeigen. Die Temperaturen steigen auf sommerliche 23 Grad. Bei hoher Luftfeuchtigkeit wirkt es zeitweise schwül. Der Wind weht schwach bis mäßig aus südwestlichen Richtungen und kann in Schauern und Gewittern böig auffrischen. Am Abend lässt die Schaueraktivität allmählich nach, bevor in der Nacht örtlich noch einzelne Regenschauer möglich sind. Insgesamt erwartet die Region ein warmer, aber wechselhafter Sommertag mit Sonne, Wolken und zeitweiligen Niederschlägen. Morgen zeigen wir Ihnen an dieser Stelle die Aussichten für Donnerstag.
1: Damit war es das auch wieder von mir an diesem Dienstagabend. Ich wünsche Ihnen morgen einen schönen Tag und wir sehen uns da wieder. Tschüss!

Ein buntes Häusermeer. So breitet sich das Panorama vor unseren Augen aus. Keine grüne Oase zur Erholung. Die Menschen sind sehr viel draußen unterwegs. Das Leben spielt sich hier auf der Straße ab. Hier finden die Einwohner Entspannung oder sie gehen ihren Geschäften nach. Okay, die Stadt, so wie du sie gesehen hast, sie ist wunderschön. Sie hat Berge und sie hat eine sehr spanische Architektur. In einigen Aspekten würde ich sogar sagen, dass sie europäisch ist.

Je nachdem, was wir am Teatro Juárez gesehen haben. Diese kulturellen Aspekte, mexikanische als auch spanische, aber auch französische spielen mit hinein. Meine Mutter war nicht besonders glücklich darüber, als ich hier hingegangen bin. Aber zum Glück habe ich hier meine Frau Lola kennengelernt. Wir haben uns hier eingewöhnt. Wir standen uns eines Tages gegenüber und jetzt schauen wir mal. Wir sind glücklich hier und es ist großartig. Ich sage, ich würde sie für nichts in der Welt hergeben. Weder für Malerei noch etwas, was ich liebe. José Gerardo Uribe Aguayo kam ohne Arme und mit deformierten Beinen zur Welt. Bereits mit 6 Jahren begann er als Autodidakt mit dem Fuß zu malen. Auch für Musik jeder Art begeistert er sich. Musik ist ein ganz wesentlicher Teil seines Lebens.

0: tocar ningún instrumento, pero la música ha influido tan grado que...
1: Ich kann zwar kein Instrument spielen, aber Musik hat mich so beeinflusst, dass ich mir nicht vorstellen kann, ohne Musik zu leben. Weil Musik meine Gefühle beeinflusst. Meine Konzepte darüber, wie die Dinge sind und wer ich bin, auch in Bezug auf die anderen.
0: Und ja, de ahí entraría mi gusto por el cine también, porque el cine, el arte cinematográfico.
1: Und von dort kommt auch meine Leidenschaft für das Kino. Weil die Filmkunst genauso die Kunst umfasst. Das Theater beinhaltet Szenen. Hier ist es ein Film. Musik als Hintergrund leitet unsere Emotionen innerhalb des Films. Gelegentlich sind die Dialoge sehr komplex. Über die Schauspieler offenbaren sie sich uns Zuschauern. Für mich ist Kino ein Vergnügen. Ich meine, es begeistert mich, weil es visuell ist und mich auch beim Malen beeinflusst. Bei sich zu Hause hat sich José sein Atelier eingerichtet. Das richtige Licht ist wichtig für die künstlerische Arbeit. José ist stolz darauf, wie er alltägliche Dinge allein bewältigt. Bei der Maltechnik hat er sich dieses Mal für eine Tuschezeichnung entschieden. Mit feiner Feder bringt er die feinen Linien zu Papier. Nach dem Schulabschluss schrieb er sich an der Universität ein und studierte Philosophie und Geisteswissenschaften. Parallel dazu besuchte er eine Schule für bildende Künste und nahm Zeichenkurse. Vor 30 Jahren, 1990, erhielt José ein Stipendium der Vereinigung der Mund- und Fußmalenden Künstler. Diese Unterstützung ermöglichte es ihm, ein halbes Jahr in Madrid zu leben und dort seine Ausbildung im Bereich der Malerei zu vervollkommnen. Nachdem er 1994 als assoziiertes Mitglied der Vereinigung aufgenommen wurde, erhielt er nur ein Jahr später den Status eines Vollmitgliedes. Ja, wie Sie sehen, bin ich von Büchern umgeben. Ich lese gerne über ganz unterschiedliche Themen. Über Aspekte der universellen Kultur, wie die Künste, Wissenschaft, Religion und Philosophie. Alle zusammen geben uns eine Vorstellung über die Existenz, darüber, warum wir hier sind. Nun, ich habe ein intellektuelles Bedürfnis, mich selbst zu erklären, woher wir kommen und was unsere Existenz ausmacht. Warum wir so sind, wie wir sind und nicht umgekehrt. Das ist die Suche nach dem Sein, die Suche nach dem Wesen der Dinge. Und mich hat sie so in den Bann gezogen, dass ich nicht malen kann, ohne an alles zu denken, was mich umgibt. Und vor allem ist man Mann selbst und kann kein anderer sein. Im Schmerz drücken wir aus, was wir sind. Also, wie ich in meiner Doktorarbeit feststelle, Malerei ist die Offenbarung des Seins. Und als solches ist es die Offenbarung des Weges oder die Offenbarung der Öffentlichkeit. Wir offenbaren uns durch Malerei. Freudig ist die Stimmung heute auch bei José zu Hause. Gemeinsames Essen mit der Familie in der Küche.

aber auch über andere komplexe Dinge sprechen. Oder manchmal treffen wir uns jetzt, wo ein neuer Buchladen eröffnet wurde. Ich traf José Mendivi. Wir müssen über seine Arbeit sprechen. Er war mein Professor für Philosophie. Wir können über viele Dinge sprechen. Er sah, welche Bücher ich in meinen Korb nahm. Das ist interessant, weil du nicht nur über dumme Sachen deine Existenz bereichern kannst. Das ist interessant für mich. Dann haben wir über Exponate gesprochen und er sagte mir, hey, es gab eine Ausstellung im Museo del Pueblo. Es gibt eine Ausstellung in der Alhóndiga de Granaditas über Jorge Iván Rengoitia, damit sie es überprüfen können. Es gibt eine Gemeinschaftsausstellung in der Casa Cuatro. Und dass es Filme gibt im Museo del Quijote. Und deshalb sind sie interessant, richtig? Und dann können wir über Politik, Weltpolitik sprechen oder nationale Politik. Also sprechen wir über unsere Politiker, weil es auch wichtig ist zu wissen, was machen sie mit unserem Leben? Warum? Weil wir nicht einfach die Augen schließen können vor dem, was sie tun. Wir können uns nicht darum kümmern, was dieser Bettler tut, weil es unser Leben nicht so beeinflusst. Aber Politiker tun es. Und das sind die Dinge, die einen beschäftigen. Manchmal telefoniere ich mit einer Freundin, Hortensia. Sie ist sehr klug, sehr fähig. Sie ist auch Malerin. Und wir können auch über alles reden. Sogar psychologische Dinge. Auf seinem Dachgarten hat José eine Tränke für die Vögel. Regelmäßig füllt er das Wasser nach. Wenn er hier oben ist, genießt er den Blick über die Stadt. Dieses Gemälde ist dem katalanischen Musiker Jordi Savall gewidmet. Er hat mich inspiriert, denn ich liebe seine Musik. Ich habe mehrere Aufnahmen von ihm auf einer CD mit alter Musik. Und in diesem Fall inspiriert er mich, weil er hier die Viola da Gamba spielt. Das ist etwas sehr Interessantes zum 60. Jahrestag der Weltvereinigung der Mund- und Fußmaler. Ich habe bereits mit dem Malen begonnen, als ich aus Barcelona zurückkam. Ich habe es hier in meinem Studio in Guanajuato, Mexiko, fertiggestellt. Ich möchte es ihm als Geschenk im Namen des Weltverbands der Mund- und Fußmaler geben, weil er viel zu meinen Gemälden beigetragen hat. Ich hatte oft das Bedürfnis, seine Platten anzuhören, wenn ich zu Hause meine Ruhe hatte. Und er hat mich sehr inspiriert. Selbst mitten in der Nacht, wenn alle schlafen und es ruhig ist, greift José zu seinen Malwerkzeugen und band seine kreativen Gedanken auf Papier.

0: Geboren wurde Maria Chagas am 26. Juli 1951 in der Stadt Delfinópolis in der brasilianischen Provinz Minas Gerais. Circa 1000 Kilometer von Rio de Janeiro und 450 Kilometer von São Paulo entfernt. Ihr Start ins Leben, alles andere als einfach. Sie kam mit verkümmerten Armen und Beinen auf die Welt und hat eine angeborene funktionelle Einschränkung der oberen Extremitäten.
1: Nach der Grundschule habe ich angefangen, mit dem Mund zu malen. Und warum habe ich gemalt? Ich wurde geboren. Ich wurde mit der Gabe des Malens geboren.
0: Maria hat die Schule absolviert und anschließend die Universität besucht. 1974, im Alter von 23 Jahren, machte sie einen Abschluss im Schreiben und 1978 einen Abschluss in Kunst sowie Sprachen mit Lehramtsbefähigung. 14 Jahre lang war Marias Arbeitsplatz ganz vorn, vor Studenten an der Universität Franca.
1: Ich bin Motivationstrainerin. Ich muss mich tiefgehend damit auskennen. Ich muss viel Wissen haben. Dafür studiere ich viel. Trotz der Behinderung hat mir die Kunst geholfen, alle Hindernisse zu bewältigen. Ich gehöre seit einiger Zeit zur Vereinigung der Mund- und Fußmalenden Künstler. Und ich glaube, dass von diesem Moment an sich mein Leben komplett verändert hat. Ich hatte geliebt, was ich tat. An der Universität war ich Lehrerin für portugiesische Literatur. Aber von dem Moment an, als die Kunst in mein Leben eingetreten ist, kam eine große Leidenschaft. Das, was ich mache, ist Leidenschaft.
0: Zu Marias besonderen Leidenschaften zählen Blumen. Deshalb sind sie auch zentraler Bestandteil ihrer Bilder, das Hauptmotiv bei fast jedem Werk.
1: Die Blumen repräsentieren in meinem Leben eine Geschichte. Als wir einen Spaziergang durch die Stadt gemacht haben, habt ihr die Blumen auf dem Asphalt gesehen. Ihr habt sie im Garten gesehen. Ihr habt sie in fruchtbarer Erde gesehen. Ich glaube, Blumen sind ein Symbol. Sie sind immer da. Im schwierigen Augenblick sowie im günstigen Moment.
0: Maria Chagas ist Mund- und Fußmalerin. Dabei verwendet sie Acryl-, Wasser- und Ölfarben. Die Mitgliedschaft in der Vereinigung hat Maria Chagas künstlerischem Schaffen einen ordentlichen Schub gegeben. Sie kann sich nun mit aller Hingabe der Kunst widmen. Maria Chagas malt und schreibt gerne. Sie würde gerne Autofahren lernen und ein Buch mit Illustrationen schreiben. Ihren Alltag bewältigt sie gemeinsam mit ihrer Mutter. Maria ist stolz auf ihre Selbstständigkeit und dass sie so unterschiedliche sportliche Hobbys hat, die sie fit halten. Für eine sportliche Aktivität hat Maria ihre tiefsten Ängste überwunden.
1: Ich lebe im Haus meiner 90-jährigen Mutter und wir zwei schaffen es, einen praktisch normalen Tagesablauf zu haben. Ich tue alles, bis darauf, alleine zu baden. Meine Mutter badet mich. Ich putze mir die Zähne, ich benutze Zahnseide, ich ziehe mich an. Einige Kleider kann ich selbstständig anziehen. Ich habe viele Freunde, nicht wahr? Ich habe eine sehr große Familie mit 9 Geschwistern. Meinen Vater habe ich nicht mehr. Aber durch ihre Anwesenheit ist er immer noch in meiner Familie. Es ist eine schöne Familie, vereint und mit einem großen Glauben, mit Gott im Herzen.
0: Außerdem tanzt Maria Chagas für ihr Leben gern. Sie hat einen Tanzlehrer. Wobei Tanzen einfach so in einem größeren Kreis von Menschen ihr keine Freude macht.
1: Ich tanze nicht auf Bällen oder Festen. Ich mag das nicht so sehr. Einfach nur die Bewegung. Aber Standardtänze mag ich wirklich sehr. Ich habe einen Tanzlehrer und es ist mir wichtig, Tango, Samba, halt brasilianisch zu tanzen. Tanz bewirkt, dass sich die Seele erhebt. Der Tanz ist wie eine Medizin. Ich glaube, ich bin ein sehr glücklicher Mensch, weil ich mit dem Tanz und mit der Kunst zu tun habe. Also Farben, Blumen, Tanz, Schwimmen, Liebe, Leidenschaft für meine Familie, für die Freunde. All das erfüllt mich.
0: Die Künstlerin mit den vielen Talenten hört gern Musik, schaut Filme und sie feiert gern. Für ein Familientreffen ist der Tisch bereits reich mit typischen brasilianischen Leckereien gedeckt. Sie ist ein Familienmensch und hat einen festen Glauben. Beides hat ihr im Leben viel Halt und Kraft gegeben. Ihre Zeit als Lehrerin an der Universität liegt schon lang zurück. Trotzdem macht es Maria Chagas viel Spaß, ihr künstlerisches Wissen an andere weiterzugeben. So war sie die Mallehrerin von José Yigdá Vidá Breit, den sie über die Vereinigung der Mund- und Fußmalenden Künstler kennenlernte. Marias Leben ist bunt und vielseitig. Sie hat für sich die richtige Mischung für ein glückliches Leben gefunden.
1: Ich hatte Panik vor Wasser. Ich hatte Angst, sehr viel Angst vor Wasser. Und das war eine große Herausforderung. Ich habe mir das Ziel gesetzt, diese Angst zu bekämpfen. Und ich habe an einem Schwimmunterricht für Behinderte teilgenommen. Dort habe ich diese Angst überwunden, weil ich die Sonne liebe. Ich liebe es, mich zu sonnen. Ich liebe den Strand. Ich liebe das Meer. Ich liebe den Fluss, Wasserfälle. Ich musste ins Wasser gehen. Und ich habe meine Angst im Griff bekommen. Logischerweise benutze ich eine Schwimmhilfe. Ich kann auch ohne Schwimmhilfe schwimmen.
0: Wenn Maria an der Staffelei sitzt, gibt es nur noch den Blick für ihr neuestes Bild. Sie malt, vollständig versunken in ihrer eigenen Bilderwelt. Man wagt es nicht, ihre Konzentration zu stören. Schicht um Schicht trägt sie die Farbe auf, bis sie mit dem Ergebnis zufrieden ist. Und so malt sie Bild um Bild, um anderen Menschen eine Freude zu bereiten.

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1: Igelretter dringend gesucht. 35 Jahre Dienst am Menschen und Fête de la Musique wieder in Zwickau.
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1: Liebe Zuschauer, einen wunderschönen guten Abend und herzlich willkommen zu Tag aktuell vom Dienstag. Wer öfter mal in unser Programm schaut, der wird wissen, dass wir uns seit einigen Jahren einer Sache widmen, die leider nach wie vor in der Gesellschaft unterbelichtet ist. Es geht um die Igel. Die kleinen Stachelnasen stehen auf der roten Liste bedrohter Wildtiere. Einerseits wird ihnen immer weiter der natürliche Lebensraum entzogen, andererseits stellen in der Nacht fahrende Mähroboter eine Lebensbedrohung dar. Um hier Aufklärungsarbeit zu leisten bzw. um Hilfe zu bitten, waren wir am heutigen Vormittag beim Verein Stachelnasen Zwickauer Land zu Gast.
3: Ja, liebe Christine, ganz lieben Dank, dass wir heute bei euch im neuen Domizil hier in Wilker-Haslau zu Gast sein dürfen. Trotzdem nochmal zurückschauend für all unsere Zuschauer, die noch nie was vom Stachelnasen Zwickauer Land e.V. gehört haben. Wie ist das alles zustande gekommen, eure Liebe zu den Tieren?
4: Ja, liebe Mandy, also mittlerweile sind schon mehr als 3 Jahre, die wir uns jetzt schon als Verein nennen können im Stachelnasen Zwickauer Land e.V. Und wir haben uns damals als igelverrückte Truppe zusammengefunden, weil es einfach sein muss. Der Igel ist bedroht, der Igel steht auf der roten Liste mittlerweile und wir Menschen müssen jetzt einfach was tun, damit der Igel in 10 Jahren immer noch auf der Erde da ist.
3: Wir haben es ja selber gemerkt und das wissen auch viele unserer Zuschauer, dass wir auf diesen Zug aufgesprungen sind, einfach mit Leidenschaft und Herzblut die Tiere unterstützen. Mittlerweile haben wir auch ganz viele bei uns im Garten. Jetzt trotzdem die Frage, wenn man das erste Mal in seinem Garten Kontakt zu einem Igel hat, dem helfen möchte oder möchte, dass er da bleibt, was muss man tun?
4: Ja, auf jeden Fall jetzt gerade Futter anbieten, Trockenfutter anbieten. Ne? Man kann kleine Häuschen bauen. Die Anleitung ist gar nicht schwierig. Die gibt es zum Beispiel auf unserer Homepage. Kann man selber machen. Man kann sie aber auch bei uns gegen eine Spende erwerben. Das ist kein Thema. Wichtig in den Sommermonaten Wasser. Das ist ganz, ganz wichtig. Die Igel haben sehr, sehr viel Durst, finden teilweise nichts, weil die Gärten halt so steril angebaut sind. Es gibt keine Bäche, es gibt keine Flussläufe, es gibt selten mal einen Teich, sondern nur Schotter. Deswegen ist es wichtig, einen Napf mit Wasser hinzustellen.

0: stellen, gerne auch mehrere verteilt im Garten, dass sie nicht unbedingt in die Quere kommen, die Igel. Und damit kann man schon viel helfen.
1: Wir haben es beobachtet, der sogenannte Igeltanz findet aktuell statt. Das heißt also, Babys werden bald geboren. Wenn man möchte, dass das in Ruhe passiert, was sollte man in seinem Garten machen? Wie kann man unterstützend wirken?
0: Ja, auf jeden Fall in Ruhe lassen. Ne? Dieses Tanzspiel ist sehr spektakulär anzusehen und auch anzuhören. Ne? Viele denken sich immer, was klingt da so komisch in meinem Garten? Aber man sollte die wirklich in Ruhe lassen. Also nicht hingehen, fotografieren, nicht filmen, machen lassen und sich dann der kleinen Igelpfötchen erfreuen, die dann durch den Garten kommen.
1: Jetzt kommen wir zur traurigen Seite der Geschichte, weshalb ihr euch auch gegründet habt. Immer mehr verletzte Igel landen bei euch, deshalb auch hier diese Station. Ihr seid Anlaufpunkt, aber ihr seid relativ wenige und ihr braucht dringend Unterstützung.
0: Genau, also wer uns kennt, haben wir in den letzten Monaten ziemlich viel gewerkelt, gebaut in unserer neuen Igelstation. Und wir sind jetzt so weit fertig, dass wir sagen können, jetzt brauchen wir unbedingt liebe Menschen, die uns hier unterstützen, aber auch ehrenamtlich, ne? Die wirklich die Zeit, die Geduld, die Liebe zum Tier mitbringen und vor allem zuverlässig sind.
1: Welche Voraussetzungen sollten genau diese Menschen mitbringen?
0: Am besten natürlich wäre ein medizinisches Grundverständnis. Das wäre natürlich optimal. Wenn nicht, ist es auch nicht schlimm. Die Menschen werden von uns weitergebildet. Die werden nicht ins kalte Wasser gestoßen. Wir haben vor, im Herbst einen großen Weiterbildungstag zu machen für die Menschen, die sich engagieren möchten. Und dann wird Schritt für Schritt alles erklärt, auf was sie achten müssen.
1: Du hast die Thematik Häuschen angesprochen. Die baut ihr hier selber. Wir haben übrigens auch eins von euch bekommen in unserem Garten. Und ich muss sagen, das wird richtig toll angenommen mit zwei Eingängen. Aber es werden noch mehr Häuschen gebaut. Ihr habt hier beste Voraussetzungen. Und vielleicht gibt es da den einen oder anderen, der sich auch dafür interessiert, hier zu helfen.
0: Richtig, richtig. Also Häuschenbauer fehlt uns momentan ein bisschen die Manpower hier. Es gibt so zwei, drei Leute, die regelmäßig mal kommen und bauen. Aber es wäre natürlich toll, wenn es vielleicht einen oder anderen Handwerker gibt, der hier mal vorbeischneiden würde und uns beim Bauen helfen würde. Material ist alles vorhanden, von der Dachpappe bis zum Holz, bis zum Nagel. Einfach vorbeikommen, einfach anrufen, eine E-Mail schreiben, wer da Interesse hat. Wir brauchen unbedingt Hilfe, weil die Futterhäuser, die gehen wirklich weg. Also wir haben jetzt schon, ich glaube, dieses Jahr über 100 Futterhäuser verkauft. Wir brauchen auf jeden Fall die Manpower.
1: Wir befinden uns gerade mitten im Sommer oder sagen wir so, der Sommer geht gerade los. Aber wenn wir vorausschauen, Igel müssen überwintern. Und da hast du auch einige wichtige Hinweise, wie man das machen kann, wie ihr auch die Leute an die Hand nehmen könnt.
0: Genau, wir haben eine Überwinterungsgruppe gegründet, jetzt schon seit mehreren Jahren. Die funktioniert halt auch sehr gut. Die Leute werden durch uns an die Hand genommen, was wichtig ist bei der Überwinterung. Gerade die Fütterung, man sollte die Tiere nicht zu fett füttern, das ist ganz wichtig, sonst kommen die halt relativ schlecht über den Winter oder sterben im schlimmsten Fall an Herzverfettung. Das ist ganz wichtig, dass man da ein bisschen aufpasst. Ja, aber ansonsten suchen wir da auch händeringend Überwinterungshelfer, weil die Statistik zeigt, es werden immer mehr Igel. Schon dieses Jahr haben wir über 150 Tiere schon wieder aufgenommen und es wird natürlich wieder mehr werden. Und wir brauchen am Ende des Jahres einfach Menschen, die uns einfach da unterstützen, die Tiere mit gesund und munter zu überwintern.
1: Das heißt, Sie müssten Ihr Gartengrundstück zur Verfügung stellen. Das wird deshalb nicht verwüstet, sondern es
0: Nee.
1: gibt eine Absperrung. Vielleicht erzählst du mehr dazu.
0: Ja, genau. Also man kann sich, also es gibt bei uns auf der Homepage auch ganz, ganz tolle Bilder dazu, sich in Gehege zu stellen. Ne? Das ist nicht schwer. Es gibt so alte Komposte, die kann man zusammenstecken, sage ich mal. Dann kann man Untergrabschutz machen mit Steinchen, dass sie sich nicht ausbuddeln. Die auch aufpassen, dass man keine Schrägen macht. Aber Igel sind fantastische Kletterer, die können auch gerne mal ausbrechen. Das heißt, dass oben auch zu sein sollte. Und genau, das ist eigentlich gar nicht schwer. Futterhäuser, Schlafhäuser, wie gesagt, gibt es bei uns zur Verfügung gegen natürlich eine Spende. Und dann kann man sich das ganz toll einrichten. Aber wie gesagt, auf unserer Homepage gibt es ganz tolle Ideen. Auch im Internet gibt es tolle Ideen, wie Menschen ihre Igelgehege ausstatten. Und da kann man sich auch wirklich gute Ideen holen.
1: Nach wie vor ist natürlich die leidliche Thematik Nachtfahrverbot für Mähroboter.
0: Das Thema, ja, beschäftigt uns jetzt auch schon seit ein paar Jahren. Momentan ist es so, dass die Stadt Zwickau vielleicht doch einlenkt. So ist der letzte Stand. Und wir hoffen, dass die untere Naturschutzbehörde jetzt mit uns den Schritt jetzt in die richtige Richtung geht, dass das Mähroboterverbot jetzt endlich durchgesetzt wird. Allein dieses Jahr haben wir schon wieder 16 Schnittverletzungen bekommen und wir haben erst Anfang Juni, muss man sagen, ne? Also die Gartensaison beginnt erst. Ich hoffe, dass es einfach jetzt mal aufhört. Auch für uns die Tiere, die da kommen, schwerst verletzt.

0: Es zerrt einfach an den Kräften, das ist Wahnsinn.
1: Wir haben uns hier schon mal ein bisschen näher umgeguckt. Neben diesen wunderschönen Hütten kann man hier sehen, ihr habt Igelfutter dastehen, bestimmte Dinge, um dann auch Verletzungen zu beseitigen. Die Leute können also auch auf diese Art und Weise euch unterstützen.
0: Definitiv. Also wenn die Station dann richtig läuft, brauchen wir natürlich unbedingt Futterspenden, weil wir haben, wie man sieht, wir haben ja relativ viele Ställe. Wenn die alle gut besetzt sind, geht ja natürlich eine Tonne Futter am Tag durch. Ist auch gut so. Und ansonsten brauchen wir immer Futterspenden, Sachspenden, Geldspenden. Sind wir immer sehr glücklich, wenn da was eingeht.
1: Und es ist auch wichtig, dass euch Tierärzte zur Verfügung stehen.
0: Genau, die Tierärzte brauchen wir händeringend. Wir haben jetzt eine Handvoll Ärzte, die uns wirklich gut unterstützen und wir sehr glücklich drüber sind. Aber wenn der eine oder andere doch noch mit einlenkt und sagt, hey, ich hab doch Lust, dann soll er sich gerne bei uns melden.
1: Und all diejenigen, die diesen Beitrag heute sehen, können natürlich auch finanziell unterstützen.
0: Auf jeden Fall. Also wir sind immer über jeden Euro dankbar. Man muss nicht die Welt spenden, um Gottes Willen, aber wenn jeder einen Teil dazu beiträgt, ist vielen geholfen.
2: Am kommenden Freitag startet in der Innenstadt Plauens das 65. Plauener Spitzenfest. Bis Sonntag gibt es da ein abwechslungsreiches Programm. Damit das Stadtfest sicher und reibungslos durchgeführt werden kann, sind bereits ab Mittwoch bis nächste Woche Dienstag umfangreiche Sperrungen und Verkehrseinschränkungen im Zentrum notwendig. Aufgrund des Spitzenfestes und der damit verbundenen Sicherheitsbestimmungen wird die Innenstadt großräumig abgesperrt. Zum Schutz der Besucher werden Anfahrtssperren bzw. Betonsteine aufgestellt. Während der Veranstaltungszeiten ist dadurch keine Zu- und Abfahrt für Anwohner, Anlieger, Händler und Gewerbetreibende möglich. Anwohner und Gewerbetreibende werden um Verständnis für die vielfältigen Sperrungen und die damit verbundenen Einschränkungen gebeten. Alle genauen Informationen zu Verkehrsführung und Sperrungen zum Spitzenfest finden Sie auch noch einmal auf der Website der Stadt Plauen.
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3: Im Außengelände des August-Horch-Museums konnte man am vergangenen Wochenende die Johanniter sehen, mit Infoständen und vielen Gelegenheiten zum Entspannen und Plaudern. Es war die Geburtstagsfeier des Regionalverbandes, der 1991 hier seine Arbeit begonnen hat. Zum 35. waren ehemalige und aktive Mitglieder eingeladen, ob nun Angestellte oder Ehrenamtler. Sie alle schauten auf die vergangenen Jahre zurück.
4: Oft sieht man die Fahrzeuge mit diesem Logo auf den Straßen. Ob nun Gerätewagen, Krankentransport oder Pflegedienstfahrzeuge, die Johanniter haben sich zu einer wichtigen Stütze in der Sozialarbeit hier in der Region entwickelt. Zum 35. Geburtstag waren zahlreiche Mitglieder gekommen, um einmal gemeinsam zu feiern. 35 Jahre und kein bisschen alt, könnte man sagen, so gibt es beim Regionalverband Zwickau-Vogtland seit einiger Zeit ganz neu eine Drohnenstaffel, die bei den verschiedensten Situationen zum Einsatz kommt. Dabei gibt es die Drohnen auch in verschiedenen Größen.
5: Ja, richtig, genau. Also wir haben hier zwei verschiedene Drohnen. Einmal unsere kleinere Drohne, die wir für Indoorflüge und sowas verwenden und auch viel für die Ausbildungen. Und einmal unsere große Drohne, was unsere Haupt-

0: Haupteinsatzdrohne ist, die wir viel im Bereich der Personensuche, bei vermissten Personen, im Bereich von Feuerwehrunterstützungen, bei Bränden, bei verschiedenen Waldbränden zum Beispiel oder sowas verwenden. Und wir haben auch noch eine ganz kleine Drohne, die wir ein bisschen als Starterdrohne nehmen für neue Mitglieder.
1: Die Große, was ist denn da alles dran? Was kann denn die so alles?
0: Also auf der Großen haben wir einen Lautsprecher drauf. Damit können wir zum Beispiel auch Notfalldurchsagen machen für Evakuierungen, in Bombenevakuierungen zum Beispiel. Und wir haben auch einen Suchscheinwerfer, dass wir da in der Nacht größere Suchen machen können in Wäldern und so weiter. Und da halt auch nicht nur mit der Wärmebildkamera dann was sehen, sondern auch mit dem Suchscheinwerfer aufs Sichtbild gehen können, um direkt zu identifizieren, ist es jetzt zum Beispiel doch nur ein Reh oder ist es eine Person, die wir da im Wald finden können.
2: Die Hauptdrohne, das ist schon ein ganz schönes Gerät, wenn man sieht, wie sie so beim Tragen aussieht. Doch das Fliegen ist nicht viel anders als bei handelsüblichen Drohnen.
0: Genau, es ist ein bisschen eine erweiterte Hobbydrohne, kann man so sagen. Also es ist eigentlich ein sehr bekannter Hersteller, den wir auch benutzen. Es ist ja eine Schwebedrohne, also die ist auch relativ einfach zu steuern und gleicht viel selber aus. Also die kann automatisch in der Luft stehen und ist aber dann auch einfach zu fliegen, kann natürlich von der Funktion her viel mit der Wärmebildkamera, mit einem Laserentfernungsmesser, mit verschiedenen Höhen, Weiden und so weiter.
2: Das konnten sich die Gäste auch gleich im Original anschauen, auf dem Pilotenmonitor draußen oder den Auswertungsmonitoren im Fahrzeug. An diesem Tag musste die Drohne aber niemanden suchen. Die Mitarbeiter, ihre Familien, aber auch die geladenen Gäste zeigten sich ganz offen und fröhlich. Die Begrüßung zum offiziellen Teil übernahmen die Kinder aus der Kita Schwalbennest. In seiner Eröffnungsrede blickte Pierre Söllner auf die Anfangszeit zurück. Eine Zeit des totalen Umbruchs in der Gesellschaft.
3: 1991 war die Welt hier eine andere. Diese Region stand an einem Scheideweg. Vieles war unsicher, vieles war neu. Und mitten in dieser Unsicherheit haben Menschen entschieden, wir kümmern uns umeinander. Das ist der Geist der Johanniter, der uns hier groß gemacht hat.
2: Eine dieser Mitarbeiterinnen aus der Anfangszeit ist auch Anke Schenk, die gern daran zurückdenkt, wie diese Zeiten damals waren.
4: Sehr aufregend. Ich habe angefangen in einem kleinen Büro, was in der Wohnung war. Da musste früh erstmal noch Feuer gemacht werden im Kachelofen, damit es überhaupt warm war. Da war eine Kollegin da und mein Chef und das war alles neu. Aber ich habe gesagt, ich mache das ja gern. Es ging mir um die Sozialstation. Das war das Erste, was dort begonnen hatte. Und ich wollte dort helfen, das im Büro weiter voranzutreiben und auch diese Dinge dort zu erledigen.
1: Wenn Sie jetzt so ein bisschen zurückschauen auf die heutige Situation, macht das auch ein bisschen zufrieden?
4: Natürlich macht das zufrieden. Ich bin sehr stolz drauf, dass ich schon so lange bei den Johannitern bin und in verschiedenen Bereichen, zwar in der Verwaltung, nicht am Mensch gearbeitet habe, aber das ist ja auch ein wichtiger Dienst, der damit im Hintergrund gemacht werden muss. Und da bin ich sehr stolz drauf, dass ich schon so lange dabei bin und auch dabei bleiben darf.
2: Und keiner darf denken, dass die Vorstandsetagen bei den Johannitern diese Zeit anders erlebt haben.
5: Ja, absolut. Ich bin seit 2009 hier in Sachsen im Landesvorstand, aber ich bin schon seit 1983 Johanniter. Von daher habe ich auch die Wendezeit 1990 miterleben dürfen. Damals als Vertreter des Regionalverbandes Köln habe ich in Brandenburg Aufbauarbeit gemacht und von daher habe ich das miterlebt. Aus dem Nichts Johanniterarbeit hier in den Ostbereichen dann auch aufzubauen. Und man kann hier in der Region wirklich sehr stolz sein auf das, was hier erreicht worden ist. Der Regionalverband ist mittlerweile der zweitgrößte neben dem Erzgebirge. Und ganz früher war der Regionalverband Südwestsachsen, der bestand aus dem Erzgebirge und der Region Zwickau-Vogtland. Und den haben wir dann, ich glaube 2010 haben wir das getrennt, weil es einfach zu groß wurde. Also von daher eine riesige Erfolgsgeschichte hier in der Region.
2: Das wissen auch die Politiker zu schätzen. Und so waren gleich mehrere Bürgermeister aus dem Landkreis der Einladung gefolgt. Sie wissen schon, was sie an einem solchen Verband haben, geht doch die Arbeit weit über die Unfallhilfe hinaus.
6: Ja, in jedem Fall, der Regionalverband Zwickau-Vogtland ist eine ganz feste Stütze für uns, ein verlässlicher Partner. Sie hatten

0: gerade gesagt, nicht nur bei der Unfallhilfe, sondern auch beim Rettungswesen, bei der Betreibung, Betreuung von Seniorenpflegeheimen, aber auch bei Kindergärten und vor allen Dingen auch bei uns ganz wichtig. Wir sind ja die Unterbringungsbehörde für Asylsuchende. Auch da ist die Johanniter eine nicht hinwegzudenkende Unterstützung und ein professioneller Partner, der in der Vergangenheit und auch sicherlich in der Zukunft für uns tätig sein wird. Deswegen war es mir auch heute ganz wichtig, zu dem Jubiläum persönlich da zu sein.
1: Und nun sind die Profis ja das eine Bein, die anderen sind die vielen Ehrenamtlichen, das man eigentlich gar nicht hoch genug einschätzen kann.
0: Ja, das Ehrenamt, das kann man nicht hoch genug einschätzen. Ich sage dann immer, das Ehrenamt ist der Kitt, der unsere Gesellschaft zusammenhält. Und das ist heute wieder auch mit den wertschätzenden Worten des Vorstandes deutlich geworden. Und es ist schön, dass man das auch heute als Familienfest ausprägt, dass also die Ehrenamtler, aber auch die Hauptamtlichen ihre Familien mitbringen können und dass man dann heute insgesamt alle Danke sagt, dass es also nicht darum geht, die Strukturen haben 35-jährigen Geburtstag, sondern die Menschen, die das System tragen.
1: Für Regionalvorstand Pierre Söllner gab es dann noch eine Ehrung, sozusagen von höchster Stelle.
2: Als Herrenmeister der Ballei Brandenburg des Ritterlichen Ordens St. Johannes vom Spital zu Jerusalem habe ich, Oskar Prinz von Preußen, Herrn Pierre Söllner für seine besondere Verdienste um die Führung der Johanniter Unfallhilfe e.V. das Ehrenzeichen der Johanniter Unfallhilfe verliehen. Friedrich von Prinz von Preußen, der Herrenmeister.
1: Ein frisch ausgezeichneter Johanniter hier, ein bisschen stolz drauf.
3: Ich habe das stellvertretend für die Mitarbeiterinnen und Mitarbeiter angenommen. Das ist immer so eine Einzelauszeichnung, die gebührt vielen Köpfen. Und diese Auszeichnung gebührt den Mitarbeitern im Verband. Ich habe das stellvertretend für die entgegengenommen. Ich darf schon 12 Jahre mit den Kollegen zusammenarbeiten. Heute waren ganz, ganz viele ehemalige Mitarbeiter da oder sind noch da und viele Mitarbeiter. Und ich bin sehr stolz, aber ich nehme das wirklich als Auszeichnung stellvertretend für alle Mitarbeiter entgegen.
1: Die Mitarbeiter genossen da noch einige Zeit das Beisammensein, einfach mal miteinander reden. Denn ganz ehrlich, bei aller Gemeinschaft, die arbeiten im Pflegebereich oder in der Unfall- und Katastrophenhilfe, bringen viele der Mitarbeiter an ihre Grenzen. Aber sie machen das gern. Sicher auch in den nächsten 35 Jahren.
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5: Nach den erfolgreichen Events der Fête de la Musique in Zwickau der letzten Jahre gibt es nun eine Fortsetzung. Am kommenden Sonntag kann man in Zwickau in sommerlicher Stimmung gemeinsam mit Freunden, der Familie oder Bekannten an vielen Ecken den Klängen zahlreicher Musiker lauschen. Zu hören gibt es Musik aller möglichen Genres. Das Ganze ist für das Publikum gratis, dank all der Bands, Chöre und Solisten, die an diesem Tag ohne Honorar auftreten. Das Ganze passiert zwischen 15 und 19 Uhr an vielen Locations in der Zwickauer Innenstadt. Jährlich am 21. Juni feiert die Welt die Fête de la Musique, das Fest der Musik. Auch in Sachsen findet sie seit einiger Zeit statt und seit 2021 gibt es sie auch in Zwickau. Dabei wird besonderer Wert auf die ursprüngliche Idee der Fête gelegt. Denn hier ist sie wirklich noch ein Straßenfest ohne Bühnen- oder Stadtfestcharakter. Sie ist ein Mitmachfest, an dem sich alle beteiligen können.

Die Show Sunshine Live, die 90er, wird vom 3. Juli diesen Jahres verlegt und findet nun am 19. Dezember 2026 in der Sparkassenarena Zwickau statt. Die Lärmschutzrichtlinien für die Freilichtbühne hätten eine Veranstaltung in diesem Umfang und mit der Dauer nur eingeschränkt möglich gemacht. In der Sparkassenarena können die Veranstalter den Gästen dagegen das volle Programm

0: für den 3. Juli. Wer seinen Platz für den Juli-Termin gesichert hat, kann das Ticket einfach für den 19. Dezember nutzen. Es gilt automatisch für den neuen Termin. Wer am neuen Datum verhindert ist, kann das Ticket selbstverständlich an der Vorverkaufsstelle zurückgeben, an der es erworben wurde.
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2: Nachdem der heutige Tag nochmals recht durchwachsen gewesen ist, wird ab morgen die Sonne wieder öfter am Start sein. Dann erzielen wir schon wieder 24 Grad in der Spitze. Bei einem Sonne-Wolken-Mix ist am Nachmittag auch der eine oder andere Schauer möglich. Am Donnerstag kratzen wir dann schon mal an der 30-Grad-Marke. Wir dürfen uns auf 13 Sonnenstunden freuen. Nur gelegentlich schieben sich harmlose Schönwetterwölkchen ins Sendegebiet. Am Freitag strahlt die Sonne den ganzen Tag über ungetrübt von einem stahlblauen Westsachsenhimmel. Es erwarten uns Temperaturen oberhalb der 30-Grad-Marke. Bei gleichen Werten wie am Vortag dominiert am Samstag Sonnenschein das Wettergeschehen. Aus heutiger Sicht könnten uns dann aber Wärmegewitter ereilen.
3: Ja, liebe Zuschauer, mit diesen Wetteraussichten verabschieden wir uns von Ihnen. Das war die Dienstagsausgabe von Tag aktuell. Wir wünschen Ihnen jetzt noch einen angenehmen Abend und würden uns natürlich freuen, wenn wir uns morgen an dieser Stelle wiedersehen. Bis dahin, machen Sie es gut.

Herzlich willkommen zu Sachsen aktuell vom 16. Juni 2026. Hier unsere Themen. Säuglingsmord in Dresden. Prozessstart am Landgericht. Gute Nachrichten aus der Wirtschaft. Chipsstandort in Sachsen wächst. Und die Stadt Leipzig ist mal wieder im Bachfieber.

0: Wir starten mit einer düsteren Nachricht aus Dresden. Im September 2025 soll ein damals 30-Jähriger den 10 Monate alten Sohn seiner Lebensgefährtin so heftig misshandelt haben, dass das Baby wenig später an einem Schleudertrauma und mehreren Kopfverletzungen starb. Heute startet der Prozess am Landgericht. Nach der Festnahme des Täters im vergangenen Jahr wurde zunächst noch wegen Totschlags ermittelt. Jetzt lautet die Anklage Mord. Meine Kollegin Pauline Redberg hat den Prozessauftakt begleitet.
1: Säuglingsmord in Dresden-Gorbitz, Verhandlungsauftakt am Landgericht Dresden. Die Anklageschrift, die am 16. Juni 2026 vor der Schwurgerichtskammer verlesen wurde, wirft dem Angeklagten Folgendes vor.
2: Zum einen im August 2025 den 10 Monate alten Sohn seiner damaligen Lebensgefährtin körperlich misshandelt zu haben und am 2.9.2025 soll der Angeklagte nach Anklagevorwurf den 10 Monate alten Sohn wohl geschüttelt haben, hat heftiges Schütteltrauma hervorgerufen haben. Auch stumpfe Gewalt soll angewandt worden sein, wobei da wieder der genaue Entstehungsmechanismus unbekannt ist. Das führte zu drei Schädelbrüchen, Verletzungen der Wirbelsäule und der 10 Monate alte Sohn ist verstorben,
1: sagt Andreas Ferron, Pressesprecher und Richter am Landgericht. Nachdem der Angeklagte damals 2 Tage nach der Tat festgenommen wurde, wurde zunächst wegen Totschlags ermittelt. Jetzt lautet die Anklage Mord. Der Prozess wurde unter großem Interesse der Öffentlichkeit eröffnet, wobei die Mandanten der Nebenklagevertreter, darunter die damalige Lebensgefährtin des Angeklagten bzw. die Mutter des Säuglings, nicht im Saal waren. In der ersten Sitzung ging es vor allem um die Biografie des Angeklagten. Felix M., ein 31-jähriger Deutsch-Kubaner, der bereits erheblich vorbestraft ist und zum Tatzeitpunkt unter Bewährung stand. Die Verhandlung gestaltete sich mitunter schwierig. Auf einige Fragen des Richters kam die Antwort, ich kann es nicht sagen oder ich erinnere mich nicht. Unter anderem auf die Fragen nach dem Geburtstag der Eltern oder Details zum letzten Arbeitsverhältnis. Der vorsitzende Richter erklärte dem Angeklagten auch mehrfach, dass seine Nachfragen ausschließlich der Aufklärung des Sachverhalts dienten und nicht wertend gemeint seien. Dabei entstand wiederholt der Eindruck, dass sich der Angeklagte persönlich angegriffen fühlte, auf andere Aspekte einging oder sich in unerheblichen Einzelheiten verlor. Bereits 2018 war der Mann in einen ähnlichen Vorfall verwickelt. Während er auf seine eigene 3 Monate alte Tochter aufpasste, erlitt diese schwere Kopfverletzungen. Laut damaliger Ermittlungen legte Felix M. verschiedene Versionen des Geschehens vor. Eine Verurteilung erfolgte nicht, es fehlten die Beweise. Bis ein Urteil in der aktuellen Sache gefällt werden kann, wird noch einige Zeit vergehen.
2: Das Gericht hat mehrere Verhandlungstage angesetzt. Die Beweisführung wird sich aufwendig gestalten. Nach derzeitigem Stand streitet der Angeklagte die Tatvorwürfe. Bei den beiden eigentlichen Tathandlungen ist außer dem Angeklagten und dem 10 Monate alten Jungen niemand dabei gewesen, sodass man von einem sogenannten Indizienprozess sprechen kann. Und dementsprechend werden Zeugen aus dem Umfeld des Angeklagten und der Kindesmutter gehört werden, medizinische und psychiatrische Sachverständige.
1: Für den 19. Juni ist der erste Fortsetzungstermin angesetzt. Hier sollen durch eine medizinische Sachverständige sämtliche dem Säugling zugefügte Verletzungen beleuchtet werden.
0: Und wir bleiben direkt in der Landeshauptstadt, aber dieses Mal mit positiveren Nachrichten aus der Wirtschaft. Sachsen gilt als einer der wichtigsten Mikroelektronikstandorte Europas. Bei den Silicon Saxony Days in Dresden geht es deshalb nicht nur um neue Chips, sondern auch um Vernetzung, Forschung und konkrete Anwendungen.
3: Wir haben eine ganz starke und diverse Landschaft, die sich mit Innovationslandschaft vielleicht am besten beschreiben lässt. Und das ist es, was wir brauchen, Innovation, sich täglich neu zu erfinden. Und das tun wir hier.
4: Sachsen will seine Rolle als Mikroelektronikstandort weiter ausbauen. Bei den 20. Silicon Saxony Days treffen sich dafür Unternehmen, Forschungseinrichtungen und Politik. Silicon Saxony-Geschäftsführer Frank Bösenberg sieht die Branche weiter im Wachstumskurs.
3: Wir sind größer als jemals zuvor. Die Silicon Saxony Day ist ein Ausdruck dessen. Über 2000 Teilnehmende, 30% davon international. Und das gilt auch für die gesamte Branche. Insgesamt arbeiten aktuell 82.500 Personen in den Branchen des Silicon Saxony, Hardware und Software. Und da ist noch kein Ende in Sicht für weiteres Wachstum.
4: Wachstum allein reicht aber nicht aus. Entscheidend ist, dass Wissen geteilt wird zwischen Hochschulen, Unternehmen und Entwicklern. Professor Dr. Gerhard Fettweis von der Technischen Universität Dresden beschreibt, wie dieser Austausch in der Praxis aussieht.
5: Ich habe zum Beispiel einen Arbeitskreis gegründet zu Chipdesign. Und dieser Arbeitskreis zu Chipdesign, da kommen die Leute zusammen, die Chipdesign machen und tauschen sich aus, weil der eine bleibt dort hängen, der andere bleibt dort hängen. Die Leute sind überall irgendwo und dann helfen wir uns gegenseitig aus. Und solche Ideen mal zusammenzubringen, um Leute gemütlich am Abend, auch mal gerne mit einem Kasten Bier, sich auszutauschen, sich gegenseitig in den verschiedenen Designstandorten zu treffen, ist doch genial. Und das ist es. Es geht also mehr darum, dass uns gegenseitig helfen und man wie so eine Familie ist. Und das ist toll. Das ist richtig toll. Und dafür ist Silicon Saxony wunderbar.
4: Dieses Zusammenspiel gilt als Grundlage für den Erfolg der Branche. Aus einzelnen Ansiedlungen ist über Jahre ein dichtes Netzwerk entstanden. Auch Ministerpräsident Michael Kretschmer sieht darin eine Stärke Sachsens.
6: Wenn es richtig gemacht wird, gelingt es. Dann wird aus einem Nukleus, einer großen Fabrik, eine zweite, eine dritte und darum bildet sich ein Ökosystem aus vielen Zulieferern, aus vielen Dienstleistern, die Wertschöpfungstiefe, die Fertigungstiefe steigt. Und das ist das, was wir hier sehen. Dieses sächsische Wunder der Mikroelektronik, was mittlerweile in ganz Europa ausstrahlt, hat eine unfassbare Kraft. Und es ist eine Veranstaltung, die Europa gemeinsam zusammenbringt, aber auch darüber hinaus.
4: Doch wie gut sind die Voraussetzungen, um die Chipindustrie in Sachsen weiter auszubauen?
3: In einem Wort ausgezeichnet. Tatsächlich ist es ja nicht

0: vom Himmel gefallen, sondern wir haben hier nicht nur eine starke Industrielandschaft, wir haben mit der TU Dresden eine Exzellenzuniversität, wir haben die höchste Dichte von Fraunhofer-Instituten, wir haben mit dem Barkhausen-Institut auch außeruniversitäre Forschungseinrichtungen, die im Bereich Chipdesign unterwegs sind, NAMLAB, ich könnte ewig so weitermachen. Wir haben eine ganz starke und diverse Landschaft, die sich mit Innovationslandschaft vielleicht am besten beschreiben lässt. Und das ist es, was wir brauchen, Innovation, sich täglich neu zu erfinden. Und das tun wir hier.
1: Getragen wird das Wachstum aber nicht allein von großen Chipfabriken, sondern auch von Start-ups sowie kleinen und mittelständischen Unternehmen. Genau dort entscheidet sich mit, ob aus Forschung marktfähige Anwendungen werden und ob Sachsen im internationalen Wettbewerb weiter mithalten kann.
2: Nach einer kurzen Unterbrechung geht's hier gleich weiter mit Sachsen aktuell. Danach geht's nach Röther für eine Grundsteinlegung und für eine richtig absurde Nachricht aus Chemnitz. Bleiben Sie dran und bleiben Sie gespannt.

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5: Willkommen zurück zu Sachsen aktuell. Schön, dass Sie dran geblieben sind. Oliment ist ein neuer Baustoff, der von einer Firma in Röther erfunden wurde und mit dem nun ein erstes Gebäude probeweise errichtet wird. Das Material ist deutlich umweltfreundlicher als herkömmlicher Zement und könnte bei erfolgreicher Anwendung die Treibhausemissionen drastisch senken.
6: Wohnraum ist knapp, der Bau neuer Gebäude dringend notwendig. Beton ist ein geeigneter, leicht zu verarbeitender Baustoff. Der enthaltene Zement ist laut einer WWF-Studie allerdings für bis zu 8% der weltweiten CO2-Emission verantwortlich. Die 2021 gegründete Oliment GmbH forscht erfolgreich an einem CO2-neutralen Zementersatz. In ihrem Technikum im Röther Ortsteil Espenhain ist ihnen die Produktion des Oliment getauften Bindemittels über den Labormaßstab hinaus gelungen.
7: Zement ist ein sehr gutes Material, sehr guter Werkstoff. Er ist belastet durch relativ hohe CO2-Emissionen. Deswegen ist die Zementindustrie bestrebt, neue Möglichkeiten zu finden. Und wir haben eine Alternative entwickelt für die Zementindustrie, damit sie sagen kann, wir können einen anderen Rohstoff verwenden, keinen Kalkstein mehr, sondern einen anderen Rohstoff. Und der kann in ähnlicher Weise verwendet werden, um Zement herzustellen.
6: Grundbestandteil von Oliment ist Magnesiumsilikat, das weltweit natürlich vorkommt. Dieses hier kommt aus Wohlitz in Oberfranken. Im Herstellungsprozess wird das Material mehrfach zerkleinert und gemahlen. Zum Brennen wird lediglich eine Temperatur von etwa 800 Grad Celsius benötigt. Ein deutlich geringerer Energiebedarf als herkömmlicher Zement, der bei etwa 1500 Grad gebrannt wird. Außerdem wird im Gegensatz zu Zement bei der Herstellung kein CO2 freigesetzt. Die Experimente mit Oliment sind inzwischen so weit fortgeschritten, dass am 5. Juni in Röther der Grundstein für ein erstes vollständiges Bauwerk aus dem neuen Zementersatz als Experimentalbau gelegt wurde.
7: Wir wollen das real erproben, das Material. Wir wollen nachweisen, dass das funktioniert. Wir wollen vieles lernen mit unseren Partnern aus der Industrie, aus der Wissenschaft. Haben wir die Möglichkeit, das real zu erproben. Wir haben eine entsprechende Zulassung der Landesstelle für Bautechnik bekommen, um das möglich zu machen.
6: Eine Weltpremiere, die sich auch Sachsens Ministerpräsident Michael Kretschmer nicht entgehen lassen wollte. Gemeinsam mit den Geschäftsführern der Oliment GmbH, Landrat Henrik Reichen und Röthers Bürgermeister Pascal Nemeth, schob er die vorbereitete Zeitkapsel in den ersten Olimentquader des Versuchsbaus. Für den sächsischen Regierungschef steht fest, dass solche wichtigen Innovationen in Sachsen der Förderung von Forschung und Bildung zuzuschreiben sind.
8: Die Basis sind kluge Gedanken. Deswegen Investitionen in den Kindergarten, in die Schule, in die Berufsausbildung, ins Studium und in die Wissenschaft. Das ist unsere Lebensversicherung. Und das haben wir die letzten 35 Jahre gemacht. Das hat auch schon vorher stattgefunden. Und bei all dem, was jetzt gerade passiert, auch in der Frage, wo sparen wir Geld, auf was müssen wir konzentrieren, muss im Mittelpunkt stehen Innovation, Technologie, damit wir nicht über den Preis, sondern über die Qualität der Ideen den Wettbewerb gewinnen.
6: Landrat Henrik Reichen bezeichnete den Experimentalbau als das innovativste, das Espenhain seit 90 Jahren erleben würde. Wenn alles gut geht, soll das Haus im vierten Quartal 2027 fertiggestellt werden. Bis 2030 könnte eine erste vorindustrielle Herstellungsanlage entstehen mit einem Oliment-Output von 300 bis 500 Tonnen pro Tag. 2030 soll auch das Monitoring abgeschlossen sein und es könnten Lizenzen für die Herstellung an bestehende Zementunternehmen vergeben werden.
5: Und jetzt zu einer absurden Meldung aus Chemnitz. Manche Mutproben bleiben lange in Erinnerung, andere enden mit einem Feuerwehreinsatz. In Chemnitz sorgte jetzt eine Aktion von Jugendlichen für einen Notruf, bei dem die Einsatzkräfte zunächst wohl an einen Scherz gedacht haben.
9: Schnapsidee endet in Paketbox. Feuerwehr muss Jugendlichen aus Postautomat befreien. Verrückter Einsatz am Montagabend für die Einsatzkräfte der Feuerwehr in Chemnitz. Als der Notruf einging, dürften die Kameraden zunächst an einen Scherz gedacht haben, doch vor Ort bestätigte sich die unglaubliche Geschichte tatsächlich. Gegen 19.30 Uhr rückten die Einsatzkräfte zu einer DHL-Paketstation aus. Der Grund: ein 16-jähriger Jugendlicher steckte in einer XXL-Paketbox fest und kam aus eigener Kraft nicht mehr heraus. Wohl eine der kürzesten Einsatzfahrten des Jahres für die Kameraden, denn der Einsatzort lag direkt gegenüber der Chemnitzer Hauptfeuerwache. Nach ersten Erkenntnissen hatte sich der Teenager und seine Freunde auf eine fragwürdige Mutprobe eingelassen. Der 16-Jährige stieg offenbar in das Paketfach, während seine Freunde die Tür schlossen. Der Plan war wohl einfach: kurz rein, kurz wieder raus. Doch genau das funktionierte nicht. Als sich die Tür nicht mehr öffnen ließ, wurde aus dem Spaß plötzlich ernst. Der Jugendliche saß in der engen Box fest und musste schließlich von der Feuerwehr befreit werden. Mit technischem Gerät öffneten die Einsatzkräfte die Paketbox und holten den jungen Mann wieder ins Freie. Glück im Unglück, der 16-Jährige blieb nach Angaben der Polizei unverletzt. Die Einsatzkräfte gehen aktuell von einer Mutprobe aus. Für den Jugendlichen dürfte die Aktion dennoch eine Lehre gewesen sein. An anderer Stelle heißt es aufatmen für den jungen Mann. Laut Medienberichten laufen derzeit keine strafrechtlichen Ermittlungen in der Sache.
5: Und jetzt geht's für uns nach Leipzig. Denn die Stadt steht gerade wieder ganz im Zeichen von Johann Sebastian Bach. Noch bis zum 21. Juni treffen sich beim Bachfest Musikfans, Künstler und Besucher aus aller Welt. Neben klassischen Konzerten gibt's auch Führungen, Familienangebote, moderne Formate wie Bach meets Breakdance und sogar Harald Schmidt schaut als prominenter Kirchenmusikfan vorbei. In diesem Jahr steht das Festival unter dem Motto Im Dialog und genau darum geht's auch. Wie lässt sich Bachs Musik heute neu erleben?
10: Ich bin Fan von Bach.
11: Alle lieben Bach und das ist schön für Leipzig.
12: Noch bis zum 21. Juni treffen sich Bachianer aus aller Welt bei Leipzigs größtem Musikfestival. Einer der prominenten Gäste, der sich diesen Mittwoch unter die Bachianer mischen wird, ist Harald Schmidt, Moderator und leidenschaftlicher Kirchenmusiker. Für Bachfestintendant Michael Maul ist es ein großes Highlight.
13: Er freut sich wie ein Schneekönig auf seine Premiere im Bachfest. Er liebt es, die Orgel zu spielen, hat in seinen jungen Jahren sogar mal die Prüfung für den C-Kantor gemacht, also so eine Art ehrenamtlichen Kantor. Und er war total begeistert, als ich ihn eingeladen habe. Und er wird mit uns seine Prüfung von damals nachstellen. Und da mache ich mich auf einiges gefasst. Da wird er uns auch alle dirigieren, aber er wird eben auch Klavier spielen. Er hat seine alten Noten rausgesucht.
12: Das Festival steht in diesem Jahr unter dem Motto Im Dialog und fragt damit nach, wie Bachs Musik heute verstanden und weitergedacht werden kann. Wir haben uns auf Leipzigs Straßen umgehört, welche Rolle Bachs Musik bei den Leipzigern im Leben spielt.
10: Ich bin Fan von Bach, vielleicht weil ich auch in der Bachstadt in Köthen bin ich aufgewachsen. Da war ich immer irgendwo mit Bach vertraut.
11: Alle lieben Bach und das ist schön für Leipzig.
14: Gerade gestern Abend in der Nikolaikirche haben wir ein Choral gehört.
15: Meine Mutti, die hat das immer gehört. So oft hören wir das jetzt nicht mehr, aber es gibt schon einige Stücke, die sind schön.
10: Die Botschaften, die hinter Bachs auch Kantaten und was er auch alles so geschrieben hat oder komponiert hat, dass die Botschaften wichtig sind der heutigen Zeit. Ne? Und ich denke auch, dass unter den Bach-Leuten ist dann auch so ein Zusammenhalt einfach. Und das ist, glaube ich, auch das, was heute fehlt. Also sich begegnen auf so einer Ebene. Musik verbindet sowieso immer.
12: In den 10 Tagen Bachfest finden mehr als 200 Veranstaltungen in ganz Leipzig statt. Neben Kirchenkonzerten gibt es auch Führungen, Expertengespräche, Ausstellungen und Familienangebote. Also alles, was mit dem Leben und Schaffen Bachs zu tun hat. Schon jetzt spricht der Intendant von einem möglichen Rekordjahr.
13: Ich bin sehr optimistisch, dass wir tatsächlich unseren bisherigen Rekord, der bei 81.000 lag, vor ein paar Jahren, deutlich brechen werden. Es begeistert mich auch einfach wirklich, wieder zu sehen, Jahr für Jahr, welche Kraft die Musik eines Menschen hat, der hier in Leipzig vor 300 Jahren in einer völlig anderen Zeit gewirkt hat, dass er in der Lage ist, wie ein Magnet zu wirken, der Menschen wirklich von allen Erdteilen her anzieht.
12: Dass Bach in Leipzig aber nicht nur Klassik bedeutet, zeigen Formate wie Bach meets Breakdance. Mehr als 300 Jahre alte Musik trifft hier auf moderne Bewegungen.
13: Also uns ist natürlich ganz wichtig, auch die nächste Generation an Bach heranzuführen, generell an klassische Musik.
12: Sagt Intendant Professor Dr. Maul. Im Paulinum der Universitätskirche gibt Organist Arvid Gast ein Konzert. Hier trifft die moderne Architektur der Universitätskirche auf die alte Musiktradition Leipzigs. Bach bleibt also für viele Menschen nicht nur ein Name aus der Musikgeschichte, sondern nimmt in Leipzig in den nächsten Tagen immer wieder neue Gestalt an. Zwischen klassischen Kirchenkonzerten, modernen Formaten und internationalen Gästen zeigt sich, die Musik von vor 300 Jahren kann auch heute noch Menschen zusammenbringen.
5: Das war unsere heutige Episode Sachsen aktuell vom 16. Juni 2026. Meine Damen und Herren, vielen Dank, dass Sie bis zum Ende mit dabei waren. 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Ich wünsche Ihnen jetzt noch einen wunderschönen restlichen Dienstagabend und morgen geht's hier weiter mit der nächsten Episode Sachsen aktuell. Bis dahin und auf Wiedersehen.

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0: Guten Abend und herzlich willkommen zu Chemnitz Aktuell an diesem Dienstag. Schön, dass Sie auch heute wieder mit dabei sind. In unserer heutigen Sendung geht es unter anderem um Besuch aus den USA. Im Rahmen eines Austauschprogramms erkunden US-Schüler die ehemalige Kulturhauptstadt Europas. Außerdem haben wir wieder aktuelle Nachrichten aus Chemnitz und Sachsen für Sie. Doch zunächst geht es bei uns um eine misslungene Mutprobe. Manche Mutproben bleiben lange in Erinnerung, andere enden mit einem Feuerwehreinsatz. In Chemnitz sorgte jetzt eine Aktion von Jugendlichen für einen Notruf, bei dem die Einsatzkräfte zunächst wohl an einen Scherz gedacht haben.
1: Schnapsidee endet in Paketbox, Feuerwehr muss Jugendlichen aus Postautomat befreien. Verrückter Einsatz am Montagabend für die Einsatzkräfte der Feuerwehr in Chemnitz. Als der Notruf einging, dürften die Kameraden zunächst an einen Scherz gedacht haben, doch vor Ort bestätigte sich die unglaubliche Geschichte tatsächlich. Gegen 19.30 Uhr rückten die Einsatzkräfte zu einer DHL-Paketstation aus. Der Grund? Ein 16-jähriger Jugendlicher steckte in einer XXL-Paketbox fest und kam aus eigener Kraft nicht mehr heraus. Wohl eine der kürzesten Einsatzfahrten des Jahres für die Kameraden, denn der Einsatzort lag direkt gegenüber der Chemnitzer Hauptfeuerwache. Nach ersten Erkenntnissen hatte sich der Teenager und seine Freunde auf eine fragwürdige Mutprobe eingelassen. Der 16-Jährige stieg offenbar in das Paketfach, während seine Freunde die Tür schlossen. Der Plan war wohl einfach, kurz rein, kurz wieder raus. Doch genau das funktionierte nicht. Als sich die Tür nicht mehr öffnen ließ, wurde aus dem Spaß plötzlich ernst. Der Jugendliche saß in der engen Box fest und musste schließlich von der Feuerwehr befreit werden. Mit technischem Gerät öffneten die Einsatzkräfte die Paketbox und holten den jungen Mann wieder ins Freie. Glück im Unglück, der 16-Jährige blieb nach Angaben der Polizei unverletzt. Die Einsatzkräfte gehen aktuell von einer Mutprobe aus. Für den Jugendlichen dürfte die Aktion dennoch eine Lehre gewesen sein. An anderer Stelle heißt es aufatmen für den jungen Mann. Laut Medienberichten laufen derzeit keine strafrechtlichen Ermittlungen in der Sache.
0: Ja, und vom Feuerwehreinsatz zu einem besonderen Fußballspiel, denn Fußball verbindet über Ländergrenzen hinweg. Genau das zeigt ein Schüleraustausch in Chemnitz. Jugendliche aus Fargo im US-Bundesstaat North Dakota sind derzeit zu Gast am Goethe-Gymnasium. Neben gemeinsamen Schulstunden stand auch ein Freundschaftsspiel mit dem Chemnitzer Oberbürgermeister Sven Schulze auf dem Programm und natürlich auch ein Besuch im Rathaus.
2: Und wir haben eigentlich mehr Tore gezählt als die deutsche Mannschaft, aber darum ging es nicht.
0: Deutschland gegen die USA hieß es am Freitag. Allerdings nicht in einem großen Stadion in Übersee, sondern in Chemnitz. Gespielt haben dort auch nicht die Nationalmannschaften, sondern Austauschschülerinnen und Schüler aus Fargo im US-Bundesstaat North Dakota und ihre Gastgeber vom Johann Wolfgang von Goethe-Gymnasium in Chemnitz. Mit von der Partie war auch Oberbürgermeister Sven Schulze.
3: Also was mag ich ja. Erstens mag ich Sport. Und das ist ja eine Art und Weise, wo verschiedene Kulturen unkompliziert zueinander kommen. Wir konnten alle genauso schlecht Fußball spielen, darum hat es auch Spaß gemacht. Und das war ein schöner Weg, eine deutsch-amerikanische Freundschaft zu beleben. Und das macht es ja aus. Ne? Wir schießen gemeinsam Tore, wir gewinnen gemeinsam, wir verlieren gemeinsam. Und das wünsche ich mir eigentlich manchmal.

0: viel mehr in der großen Politik.
1: Für Aaron Gingrich, der den Austausch als Lehrer begleitet, ging es beim Fußballspiel um mehr als Tore und Ergebnisse. Viel wichtiger sind für ihn die Erfahrungen, die die Jugendlichen miteinander teilen. Neue Kulturen entdecken, voneinander lernen, Freundschaften knüpfen und den eigenen Horizont erweitern.
2: Wir spielen meistens nicht so gut Fußball, aber unter unserer Gruppe sind doch ein paar, die doch was schon anfangen können. Und wir haben eigentlich mehr Tore gezählt als die deutsche Mannschaft, aber darum ging es nicht. Eher Spaß und also voneinander Spaß haben und Sport ist etwas, ein Thema, worum man sich eignen kann und sich treffen kann und zusammen Erfahrungen haben kann.
1: Auf das Fußballspiel am Freitag folgte ein Besuch im Chemnitzer Rathaus. Dort stellten die Jugendlichen dem Oberbürgermeister ihre Fragen, eine Situation, die für den Politiker nicht völlig neu war. Bereits vor wenigen Tagen hatte er sich mit einer Schülergruppe aus Argentinien ausgetauscht. In beiden Gesprächsrunden ging es um Demokratie, wenn auch aus unterschiedlichen Blickwinkeln. Besonders erstaunt zeigten sich die Gäste aus den USA darüber, dass im Chemnitzer Stadtrat nicht den ganzen Tag gestritten wird.
3: Ja, ich meine, das ist ein Abbild der Medien natürlich auch. Ne? Und natürlich ist Streit und Diskussion viel interessanter, als wenn alle einverstanden sind. Aber trotz aller Problemlagen, die wir gerade aktuell haben, finde ich es eigentlich gar nicht so eine schlechte Nachricht, dass man doch im großen Teil Sachpolitik bestreitet. Und das ist auch mein Anspruch des Chemnitzer Stadtrats. Und das sollten wir auch nicht aus dem Auge verlieren.
1: Lehrer Aaron Gingrich kennt Deutschland bereits seit Jahrzehnten. Schon vor 40 Jahren nahm er selbst an einem Schüleraustausch teil, damals noch in Westdeutschland. Eine Erfahrung, die ihm bis heute in Erinnerung geblieben ist. Fragt man ihn nach der größten Veränderung seitdem, muss er nicht lange überlegen. Die deutsche Wiedervereinigung.
2: Also für mich, es ist unvorstellbar damals, dass man jetzt, man hätte in 1985, wenn man von einem vereinigten Deutschland gesprochen hätte, dann hätte man gedacht, also sie nehmen Drogen oder so. Ja, das ist, das könnte es nicht geben in den nächsten also, 6 Jahren. Oder wenn man gesagt hätte, das könnte es innerhalb 10 Jahren geben, das wäre überhaupt nicht realistisch.
1: Zum Abschied gab es für den Oberbürgermeister Sven Schulze noch ein besonderes Geschenk. Die Austauschschüler hatten gleich 2 Football-Caps mitgebracht. Keine leichte Wahl für den Chemnitzer Oberbürgermeister, der mit American Football eher weniger Berührungspunkte hat. Für Schmunzeln sorgte schließlich seine Entscheidung. Er griff ausgerechnet zur Kappe der rivalisierenden Mannschaft von Austauschschüler Axiom Stingrim.
4: Das sind 2 rivalisierende Teams im American Football, die Vikings und die Packers. Da wir aus der Gegend kommen und die Vikings unterstützen, fanden wir seine Wahl natürlich nicht besonders toll.
1: Zwischen Fußballgesprächen im Rathaus und dem Alltag in der Schule sind in den vergangenen Tagen viele neue Begegnungen entstanden. Auch wenn der Aufenthalt der Jugendlichen in Deutschland bald endet, dürften die Eindrücke aus Chemnitz noch lange in Erinnerung bleiben. Ein spannender Austausch zwischen US-Schülern und Chemnitzern. Bei uns geht es jetzt weiter mit Top-Meldungen des Tages, mit den wichtigsten Informationen zu Einsätzen von Polizei, Feuerwehr und Rettungsdiensten.
5: Ein Brand hat am Montagnachmittag auf dem Gelände einer Recyclingfirma in Chemnitz die Feuerwehr stundenlang beschäftigt. Laut Polizei kam es bei der Schredderung von Abfällen in einer Lagerhalle zu einer Entzündung, deren genaue Ursache noch unklar ist. Glücklicherweise wurden keine Verletzten gemeldet. Die Löscharbeiten dauerten 7,5 Stunden, während sich starker Rauch entwickelte und mehrere Fensterscheiben durch die Hitze zerstört wurden. Seit Montagvormittag war die Stadt Chemnitz, die Berufsfeuerwehr Chemnitz und die Polizeidirektion Chemnitz in der Humboldtstraße auf dem Chemnitzer Sonnenberg im Einsatz. In einer Wohnung waren bereits bei Maßnahmen der Stadt Chemnitz, welche die Polizeidirektion Chemnitz in Amtshilfe unterstützte, eine Vielzahl von Gefäßen mit chemischen Substanzen aufgefunden worden. Bei der Prüfung der Substanzen wurde im Laufe des Tages durch die Berufsfeuerwehr Chemnitz festgestellt, dass die Stoffe teils explosiv sind. Aus diesem Grund wurden Einsatzkräfte der USBV-Gruppe des Landeskriminalamtes Sachsen angefordert. Bei deren Prüfung bestätigte sich der Verdacht, dass eine Substanz nicht handhabungssicher ist. Die Spezialisten verbrachten den Stoff an den Stadtrand, brachten ihn gegen 19.35 Uhr kontrolliert zur Umsetzung und machten ihn somit unschädlich. Ein türkischer Staatsangehöriger wurde am Grenzübergang Reizenhain von Einsatzkräften der Bundespolizeiinspektion Chemnitz kontrolliert. Eine Überprüfung ergab eine Ausschreibung zur Untersuchungshaft wegen Körperverletzung vom Amtsgericht Kronach. Nach der Haftrichtervorführung soll er an das Amtsgericht Kronach überstellt werden. Die Verkehrspolizeiinspektion Chemnitz führte vergangene Woche Schwerpunktkontrollen von Schwerlasttransporten auf der Autobahn 4 durch. Insgesamt wurden 82 Fahrzeuge überprüft, wobei zahlreiche Verstöße festgestellt wurden. Besonders auffällig war ein Schwerlasttransport mit 12 Achsen ohne erforderliche Genehmigungen. In vielen Fällen endete die Fahrt direkt an der Kontrollstelle und es wurden insgesamt 69 Bußgeldverfahren eingeleitet. Unterstützung erhielt die Aktion auch von tschechischen Polizeikräften.
1: Wir machen jetzt eine kurze Pause und sind gleich mit spannenden Meldungen aus Chemnitz und Sachsen für Sie zurück. Außerdem werfen wir einen Blick auf Schloss Augustusburg. Dort gibt es ab sofort Kuriositäten auf zwei Rädern zu bestaunen. Bleiben Sie also dran.
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5: Herzlich willkommen zu Deutschlands größtem Festival für internationale Bühnenkünste. 33 Stücke aus allen Kontinenten sind zum Festival Theater der Welt vom 18. Juni bis 5. 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
1: Herzlich willkommen zurück zu Chemnitz aktuell an diesem Dienstag. Schön, dass Sie dran geblieben sind. Ja, nicht jede Erfindung wird ein Erfolg. Manche landet im Museum und genau deshalb sind sie heute besonders spannend. Auf Schloss Augustusburg dreht sich aktuell alles um Motorräder, bei denen selbst eingefleischte Biker zweimal hinschauen. Willkommen in der Welt der technischen Irrwege, verrückten Visionen und kuriosen Konstruktionen.
2: Dieser Aufwand, diese Bürokratie, die auch in Deutschland betrieben wird, um festzustellen, ob das Fahrzeug ein Motorrad ist.
1: Ein Propeller an einem Fahrrad, ein Motorrad, das aussieht wie das Fahrzeug von Spider-Man und ein Zweirad, das seinen Fahrer im wahrsten Sinne des Wortes auf die Schippe nimmt. Im Motorradmuseum auf Schloss Augustusburg stehen ab sofort die schrägsten Ideen der Zweiradgeschichte im Rampenlicht. Die neue Sonderausstellung Kuriositäten auf zwei Rädern zeigt Prototypen, technische Exoten und Fahrzeuge, die irgendwo zwischen Genialität und Wahnsinn entstanden sind. Wer hier durch die Ausstellung läuft, begegnet Motorrädern, die mit bekannten Vorstellungen brechen. Futuristische Verkleidungen, ungewöhnliche Konstruktionen und jede Menge Erfindergeist machen die Schau zu einer Reise durch die verrücktesten Kapitel der Motorradgeschichte. Für Claudia Glashauser, Leiterin Ausstellungsmanagement der Schlossbetriebe, begann alles mit einem ganz besonderen Fahrzeug.
3: Der Grund für diese Ausstellung war, dass uns ein kurioses Fahrzeug angeboten wurde. Und die Geschichte dahinter, die fanden wir einfach so kurios, dass wir gesagt haben, Mensch, lasst uns doch noch andere Fahrzeuge finden. Wir machen mal eine Ausstellung über Kuriositäten auf zwei Rädern.
1: Viele der ausgestellten Maschinen schlummerten bislang im Depot des Museums. Andere mussten für die Ausstellung ausgeliehen werden. Zu sehen gibt es unter anderem das futuristische Bond Motorcycle, dessen Aluminiumkörper eher an einen Flugzeugrumpf erinnert als ein Motorrad. Ein Alpenscooter für schwieriges Gelände, Minibikes und ein historisches Lastenrad mit Propeller gehören ebenfalls zu den Hinguckern der Ausstellung. Doch nicht immer ist das Fahrzeug selbst die Kuriosität, manchmal steckt die verrückteste Geschichte dahinter. Ein eher unscheinbares Fahrrad mit Hilfsmotor entwickelte sich beispielsweise zu einem Fall für Polizei, Gutachter und Behörden. Tonio Schulze vom Motorradmuseum erzählt, warum ausgerechnet dieses Fahrzeug für so viel Aufwand sorgte.
2: Es ist ein Motorrad, das wurde durch ein DEKRA-Gutachten geklärt. Aufwendig wurde der Verkehrslandeplatz in Jahnsdorf gesperrt, dort eine Messstrecke aufgebaut. Und das Fahrzeug wurde quasi Probe gefahren, die Geschwindigkeit gemessen. Und dabei kam heraus, dass es 36 Stundenkilometer mit dem Motorantrieb läuft und somit kein Fahrrad mehr ist und ein Versicherungskennzeichen haben müsste, aber keins hatte. Deshalb ist das Fahrzeug eingezogen worden, ist als Asservat bezeichnet von der Kriminalpolizei. Und wurde uns angeboten dann als Museumsstück.
1: Die Konsequenz? Das Fahrzeug wurde beschlagnahmt und landete schließlich im Museum. Auch bei den Vorbereitungen der Ausstellung gab es Überraschungen. Einige geplante Exponate schafften es am Ende gar nicht in die Ausstellung.
3: Von den Sachen wussten wir schon, dass die teilweise fahren können. Was uns eher überrascht hat, ist, wir wollten noch ein paar andere Modelle zeigen, aber die haben wir gar nicht hier in unsere Ausstellungsfläche hineinbekommen.
1: Und obwohl es in der Ausstellung jede Menge außergewöhnliche Maschinen gibt, hat Claudia Glashauser einen ganz persönlichen Favoriten.
3: Also kurios ist für mich das Fahrrad mit Hilfsmotor, was wir haben, der Beachcruiser. Diese Geschichte dahinter, die ist einfach kurios. Wie das Fahrzeug aus dem Verkehr gezogen wurde, das DEKRA-Gutachten, was die Polizei dazu gemacht hat, bis hin dazu, dass es uns dann wirklich angeboten wurde als Museum.
1: Die Sonderausstellung zeigt damit nicht nur Motorräder, sondern auch die Geschichten dahinter. Von mutigen Erfindern, ungewöhnlichen Ideen und technischen Experimenten, die oft nie in Serie gingen. Gerade diese Irrwege machen heute den besonderen Reiz aus. Denn sie zeigen, dass Fortschritt nicht nur aus Erfolgen entsteht, sondern manchmal auch aus den verrücktesten Einfällen auf zwei Rädern. Da muss man manchmal zweimal hinschauen, um zu erkennen, was Fahrrad und was Motorrad ist. Bei uns im Programm geht es jetzt weiter mit Meldungen aus Sport, Kultur und Politik, kurz und kompakt zusammengefasst.
4: Sachsens Schwimmbäder wollen die Zugangsregeln für Kinder und Jugendliche nicht verschärfen. Zum Schutz vor Badeunfällen dürfen in einigen Kommunen in Deutschland Kinder unter 16 ohne Begleitung Erwachsener nur noch ins Schwimmbad, wenn sie mindestens das Bronzeabzeichen vorweisen können. Dafür muss man mindestens 15 Minuten am Stück schwimmen können. In Chemnitz dürfen Kinder bis zum vollendeten 9. Lebensjahr nur in Begleitung einer geeigneten Begleitperson, die mindestens 16

0: 16 Jahre alt ist, in die städtischen Schwimmbäder. Ein Teil der Aufsichtspflicht im Schwimmbad liege bei der Begleitperson, betonte eine Stadtsprecherin. Sie betonte, dass Schwimmabzeichen keine verlässlichen Rückschlüsse auf die aktuelle Schwimmfähigkeit oder das Verhalten im Wasser zuließen. Laut Befragungen der Deutschen Lebensrettungsgesellschaft, DLRG, sind rund 60% der Viertklässler noch keine sicheren Schwimmer und erfüllen nicht die Anforderungen an das Schwimmabzeichen Bronze. Die deutliche Mehrheit der Kinder habe bis zu diesem Alter zwar das Seepferdchen abgelegt, könne sich damit aber nur eine kurze Zeit über Wasser halten und sei noch sehr unsicher beim Schwimmen, hieß es auf Anfrage. Sachsens Obstbauern sind mit der bisherigen Erdbeerernte zufrieden. Wir werden wohl das Ergebnis aus dem Vorjahr von etwa 1400 Tonnen erreichen, sagte der Vorsitzende des Obstbauverbandes Sachsen und Sachsen-Anhalt, Jörg Geitel, auf Anfrage. Die frostigen Nächte Ende April hätten lediglich im Osten Sachsens zu geringfügigen Einbußen geführt. Danach war die Witterung gut für die Erdbeeren, keine lange Regenperiode und auch keine ausgeprägte Hitze oder Trockenheit, erläuterte Geitel. Daher seien Qualität und Geschmack hervorragend. Die Preise für die Erdbeeren orientierten sich demnach in etwa an denen des Vorjahres. Bei den Direktvermarkter an den Höfen kostet ein Pfund zwischen 4,50 Euro und 6,50 Euro, wie der Verbandschef erklärte. Sozialministerin Petra Köpping hat einen wirksameren Schutz von Pfändungsschutzkonten angemahnt. Menschen müssen auch in einer finanziellen Notlage Zugriff auf die Mittel haben, die für Miete, Strom, Lebensmittel oder Medikamente benötigt werden, erklärte die SPD-Politikerin. Wenn gesetzliche Schutzvorschriften nicht konsequent umgesetzt werden, kann dies die Existenz der Betroffenen unmittelbar gefährden. Es brauche bundesweit einheitliche Standards für Banken, eine bessere Schulung von deren Mitarbeitern zur aktuellen Rechtslage sowie wirksame Sanktionen bei Verstößen. Denn trotz eindeutiger Vorgaben gäbe es immer wieder Probleme bei der Umwandlung von Giro in sogenannte P-Konten. Bei einem solchen Konto ist ein festgelegter monatlicher Betrag für Betroffene vor Pfändung geschützt. Wer E-Mails der Deutschen Rentenversicherung Mitteldeutschland erhält, sollte aktuell besonders aufmerksam sein. Die Rentenversicherung warnt laut Mitteilung vor Betrugsversuchen mit gefälschten Mails. Dabei nutzten Kriminelle nicht nur deren Logo und Design. Sie setzten auch auf künstliche Intelligenz, um den Text im Sprachstil von offiziellen Mitteilungen der Rentenversicherung zu halten. Die Betrüger versuchen demnach, an die persönlichen Daten der Versicherten zu kommen, indem sie in den Mails etwa von angeblichen Guthaben, vermeintlicher neuer EU-Richtlinien oder auch fälschlicherweise den Versand einer neuen elektronischen Gesundheitskarte in Aussicht stellten. Empfänger sollten den Anweisungen in diesen Mails auf keinen Fall folgen und etwa nicht auf enthaltenen Links klicken.
1: Ja, aktuell gibt es für die Chemnitzerinnen und Chemnitzer eher weniger Sonnenschein und warme Temperaturen. Das durchwachsene Wetter sorgt vor allem dafür, dass es hin und wieder auch zu Regen kommt. Wie das Wetter in den kommenden Tagen wird und ob Sie dann doch endlich zur Sonnencreme greifen können, erfahren Sie jetzt in unseren Aussichten für die Stadt.
2: Der Dienstag startete in Chemnitz mit grauen Wolken. Auch im weiteren Tagesverlauf ließ sich die Sonne nur vereinzelt blicken. Gegen Abend fiel zudem leichter Regen. Die Tageshöchsttemperaturen erreichten rund 20 Grad. In der kommenden Nacht bleibt der Himmel überwiegend bedeckt, sodass die Sterne kaum zu sehen sein werden. Die Temperaturen sinken auf etwa 15 Grad ab. Der Mittwoch präsentiert sich ebenfalls überwiegend grau. Die Sonne wird sich voraussichtlich kaum zeigen können, zudem ist am Abend leichter Regen möglich. Die Temperaturen steigen auf rund 21 Grad an. In den kommenden Tagen sollte die Sonnencreme nicht vergessen werden. Am Donnerstag erwartet uns ein lockerer Mix aus Sonne und Wolken. Die Temperaturen klettern auf sommerliche 26 Grad. Der Freitag zeigt sich von seiner schönsten Seite. Strahlender Sonnenschein und Temperaturen bis zu 31 Grad sorgen für echtes Sommerfeeling in Chemnitz. Auch am Samstag wird es heiß. Bei Temperaturen um die 30 Grad scheint die Sonne nahezu ungestört. Und auch morgen heißt es wieder Vorsicht auf den Straßen in und um Chemnitz. Geblitzt wird unter anderem auf der Neukirchner Straße und im Bereich der oberen Luisenschule. Wir wünschen Ihnen eine gute und blitzfreie Fahrt. Kommen Sie dabei sicher an Ihrem Ziel an.

0: Einen wunderschönen guten Abend und herzlich willkommen, liebe Zuschauerinnen und Zuschauer, zu Leipzig aktuell an diesem Dienstag. Schön, dass Sie heute wieder eingeschaltet haben. Und auch heute haben wir wieder einiges für Sie vorbereitet. Wir schauen auf die Demonstrationen gegen Sozialabbau am Naschmarkt, besuchen das Bachfest Leipzig, blicken auf das neue Löwitzquartier direkt am Hauptbahnhof und fassen die wichtigsten Meldungen des Tages kurz und kompakt für Sie zusammen. In Leipzig haben am Montagabend mehrere Initiativen gegen Sozialabbau und Kürzungen demonstriert. Unter dem Motto Klassenkampf gegen die Salamitaktik und jede Spaltung versammelten sich laut Veranstalter etwa 1100 Teilnehmerinnen und Teilnehmer am Naschmarkt. Was hinter dem Protest steckt, sehen Sie jetzt. Unter dem Motto Klassenkampf gegen die Salamitaktik und jede Spaltung haben am Montagabend mehrere Initiativen in Leipzig demonstriert. Treffpunkt war der Naschmarkt in der Innenstadt. Die Teilnehmerinnen und Teilnehmer protestierten gegen Sozialabbau, Kürzungen und mögliche Einschnitte bei Arbeitnehmerrechten. Ihr Vorwurf? Belastungen für Bürgerinnen und Bürger würden nicht auf einmal kommen, sondern Schritt für Schritt. Genau das meinen die Veranstalter mit dem Begriff Salamitaktik. Aufgerufen hatten unter anderem Verdi Leipzig, Die Linke Leipzig und das Bündnis Leipzig steht zusammen. Sie sehen den sozialen Zusammenhalt unter Druck und warnen davor, verschiedene Gruppen gegeneinander auszuspielen. Aus Sicht der Organisatoren gehe es dabei nicht nur um eine einzelne politische Entscheidung. Es gehe laut ihnen um die grundsätzliche Frage, wer die Folgen von Sparpolitik trägt. Leipzig steht gerade wieder ganz im Zeichen von Johann Sebastian Bach. Noch bis zum 21. Juni treffen sich beim Bachfest Musikfans, Künstlerinnen und Künstler sowie Besucherinnen und Besucher aus aller Welt. Neben klassischen Konzerten gibt es Führungen, Familienangebote, moderne Formate wie Bach Meets Breakdance und sogar Harald Schmidt schaut als prominenter Kirchenmusikfan vorbei. Meine Kollegin Ming Eng Do berichtet.
1: Ich bin Fan von Bach.
2: Alle lieben Bach und das ist schön für Leipzig.
3: Noch bis zum 21. Juni treffen sich Bachianer aus aller Welt bei Leipzigs größtem Musikfestival. Einer der prominenten Gäste, der sich diesen Mittwoch unter die Bachianer mischen wird, ist Harald Schmidt, Moderator und leidenschaftlicher Kirchenmusiker. Für Bachfestintendant Michael Maul ist es ein großes Highlight.
4: Er freut sich wie ein Schneekönig auf seine Premiere im Bachfest. Er liebt es, die Orgel zu spielen, hat in seinen jungen Jahren sogar mal die Prüfung für den C-Kantor gemacht, also so eine Art ehrenamtlichen Kantor. Und er war total begeistert, als ich ihn eingeladen habe. Und er wird mit uns seine Prüfung von damals nachstellen. Und da mache ich mich auf einiges gefasst. Da wird er uns auch alle dirigieren, aber er wird eben auch Klavier spielen. Er hat seine alten Noten rausgesucht.
3: Das Festival steht in diesem Jahr unter dem Motto Im Dialog und fragt damit nach, wie Bachs Musik heute verstanden und weitergedacht werden kann. Wir haben uns auf Leipzigs Straßen umgehört, welche Rolle Bachs Musik bei den Leipzigern im Leben spielt.
1: Ich bin Fan von Bach, vielleicht weil ich auch in der Bachstadt in Köthen bin ich aufgewachsen. Da war ich immer irgendwo mit Bach vertraut.
2: Alle lieben Bach und das ist schön für Leipzig.
5: Gerade gestern Abend in der Nikolaikirche. Haben wir ein Choral gehört?
6: Meine Mutti, die hat das immer gehört. So oft hören wir das jetzt nicht mehr, aber es gibt schon einige Stücke, die sind schön.
1: Die Botschaften, die hinter Bachs auch Kantaten und was er auch alles so geschrieben hat oder komponiert hat, dass die Botschaften wichtig sind der heutigen Zeit. Ne? Und ich denke auch, dass unter den Bach-Leuten ist dann auch so ein Zusammenhalt einfach. Und das ist, glaube ich, auch das, was heute fehlt. Also sich begegnen auf so einer Ebene. Musik verbindet sowieso immer.
3: In den 10 Tagen Bachfest finden mehr als 200 Veranstaltungen in ganz Leipzig statt. Neben Kirchenkonzerten gibt es auch Führungen, Expertengespräche, Ausstellungen und Familienangebote. Also alles, was mit dem Leben und Schaffen Bachs zu tun hat. Schon jetzt spricht der Intendant von einem möglichen Rekordjahr.
4: Ich bin sehr optimistisch, dass wir tatsächlich unseren bisherigen Rekord, der bei 81.000 lag, vor ein paar Jahren, deutlich brechen werden. Es begeistert mich auch einfach wirklich wieder zu sehen, Jahr für Jahr, welche Kraft die Musik eines Menschen hat, der hier in Leipzig vor 300 Jahren in einer völlig anderen Zeit gewirkt hat, dass er in der Lage ist, wie ein Magnet zu wirken.

0: der Menschen wirklich von allen Erdteilen her anzieht.
1: Dass Bach in Leipzig aber nicht nur Klassik bedeutet, zeigen Formate wie Bach meets Breakdance. Mehr als 300 Jahre alte Musik trifft hier auf moderne Bewegungen.
0: Also uns ist natürlich ganz wichtig, auch die nächste Generation an Bach heranzuführen, generell an klassische Musik.
1: Sagt Intendant Professor Dr. Maul. Im Paulinum der Universitätskirche gibt Organist Arvid Gast ein Konzert. Hier trifft die moderne Architektur der Universitätskirche auf die alte Musiktradition Leipzigs. Bach bleibt also für viele Menschen nicht nur ein Name aus der Musikgeschichte, sondern nimmt in Leipzig in den nächsten Tagen immer wieder Neugestalt an. Zwischen klassischen Kirchenkonzerten, modernen Formaten und internationalen Gästen zeigt sich, die Musik von vor 300 Jahren kann auch heute noch Menschen zusammenbringen.
2: Und jetzt kommen wir zu den wichtigsten Meldungen von diesem Dienstag. Kurz und kompakt für Sie zusammengefasst.
3: Nach einem Raubüberfall auf ein Optikergeschäft in Leipzig-Reutnitz bittet die Polizei um Hinweise aus der Bevölkerung. Ein bislang unbekannter Täter betrat am Montagnachmittag gegen 16.20 Uhr das Geschäft in der Holbeinstraße. Mit einem pistolenähnlichen Gegenstand bedrohte er eine Mitarbeiterin und forderte Bargeld. Die 49-Jährige übergab dem Mann rund 500 Euro. Anschließend flüchtete der Täter unerkannt. Die Kriminalpolizei ermittelt wegen schweren Raubes und sucht insbesondere Kundinnen und Kunden, die kurz nach der Tat das Geschäft betreten hatten. Der Täter wird als etwa 1,80 Meter groß und schlank beschrieben. Bei einem Verkehrsunfall im Leipziger Stadtteil Reutnitz-Thonberg ist am Montagmorgen ein Motorrollerfahrer schwer verletzt worden. Nach Angaben der Polizei wollte ein 16-jähriger Radfahrer auf der Kregelstraße nach links in ein Grundstück abbiegen. Dabei übersah er offenbar einen vorfahrtsberechtigten Rollerfahrer. Es kam zum Zusammenstoß, bei dem beide Beteiligten stürzten. Der Jugendliche erlitt leichte Verletzungen. Der 61 Jahre alte Fahrer des Motorrollers musste dagegen mit schweren Verletzungen ins Krankenhaus gebracht werden. Der Sachschaden wird auf rund 500 Euro geschätzt. Die Ermittlungen laufen. Im Leipziger Westen sind ein Motorradfahrer und ein 11-jähriger Junge bei einem Unfall leicht verletzt worden. Nach Polizeiangaben überquerten am Montagnachmittag zwei Kinder nahe der Kreuzung an der Kotsche plötzlich die Fahrbahn. Während ein Mädchen noch die Mittelinsel erreichte, konnte ein Motorradfahrer einen nachfolgenden Jungen trotz Notbremsung nicht mehr rechtzeitig vermeiden. Beide stürzten bei dem Zusammenstoß und wurden ambulant behandelt. Der 25-jährige Motorradfahrer war auf der Ratzelstraße unterwegs. Wie hoch der Schaden an der Maschine ist, steht bislang noch nicht fest. Die Polizei untersucht nun den genauen Unfallhergang. Ein Nachbarschaftsstreit in Leipzig-Waren hat am Montagabend einen größeren Polizeieinsatz ausgelöst. Nach Angaben der Polizei beschoss ein 48-jähriger Mann seinen Nachbarn während eines Streits mit einer Zwille. Verletzt wurde dabei niemand. Als die Beamten eintrafen, verschanzte sich der Mann in seiner Wohnung und verweigerte jeden Kontakt, da er nach Einschätzung der Polizei einen gefährlichen Gegenstand bei sich hatte und eine Gefahr für sich und andere darstellte, wurden Spezialkräfte des Landeskriminalamtes hinzugezogen. Der Mann konnte schließlich festgenommen und anschließend in ein Fachkrankenhaus gebracht werden. Gegen ihn wird nun ermittelt. Auf der A14 bei Grimma hat sich am Dienstagmorgen ein Verkehrsunfall mit erheblichem Sachschaden ereignet. Ein Autofahrer kollidierte an der Anschlussstelle Mutschen aus ungeklärter Ursache mit einem Lastwagen, so die Polizeiangaben. Das Auto prallte gegen die Mittelleitplanke und kam auf dem Standstreifen zum Stehen. Der Fahrer erlitt leichte Verletzungen. Der Schaden wird auf rund 25.000 Euro geschätzt.
2: Das waren die wichtigsten Meldungen an diesem Dienstag aus Leipzig und Umgebung. Wir sind gleich nach einer kurzen Werbepause wieder für Sie zurück.
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6: Und das ist Leipzig aktuell an diesem Dienstag. Willkommen zurück. Leipzig wächst und braucht weiter Wohnraum. Direkt neben dem Hauptbahnhof entsteht deshalb Schritt für Schritt ein neues Stadtquartier, das Löwitzquartier. Auf dem Baufeld 5 sollen 179 Wohnungen gebaut werden, darunter auch geförderte Einheiten. Mein Kollege Jonas Georgi war bei der Grundsteinlegung dabei.
7: Leipzig bekommt hiermit ein neues Viertel. Das ist in der momentanen Situation eigentlich ein super Zeichen.
8: Ein neues Viertel für Leipzig direkt neben dem Hauptbahnhof. Dort, wo früher Bahnflächen lagen und später lange kaum etwas passierte, beginnt nun der nächste Schritt für das Löwitzquartier.
9: Der Blick auf die Stadt Leipzig als wachsende Stadt, als junge, lebendige Stadt, als attraktive Stadt mit vielen jungen Menschen und einer Struktur, die auch noch Entwicklungspotenzial bietet.
8: Von einer Brachlandschaft zu einem neuen Quartier. Doch kann an dieser zentralen Stelle ein Ort für Wohnen, Arbeiten und Lebensqualität entstehen? Die Fläche neben dem Hauptbahnhof hat eine lange Vorgeschichte. Einst wurde sie von der Bahn genutzt, später blieb sie über Jahre eine große freie Fläche mitten in der Stadt. Inzwischen ist die Erschließung des Quartiers weiter vorangeschritten. Straßen, Wege und Infrastruktur sind vorbereitet, die Schule ist bereits in Betrieb. Dass dieser Standort für das Großprojekt kein Zufall ist, erklärt uns Bastian Humbach, Geschäftsführer der Projektentwicklung des Inhabers.
9: 2019 wurde ja das Gesamtgelände erworben, einfach weil das natürlich eine einmalige Chance ist, in so einer zentralen Lage direkt am Hauptbahnhof ein so großes Areal zu erwerben, was so schön, ich sag mal, anwächst an die bestehende Stadtumgebung, mit dem man wirklich ein Quartier entwickeln kann, was dann sich überall angliedert und nicht jetzt auf der grünen Wiese am Rande der Stadt, sondern wirklich mittendrin ein neues Quartier entstehen lassen kann.
8: Dass dieses Projekt auch von Seiten der Stadt dringend gebraucht wird, zeigt der Blick auf Leipzigs Entwicklung. Seit 2001 ist die Einwohnerzahl laut der Stadt von rund 479.500 auf zuletzt etwa 633.600 Menschen gestiegen. Klar ist deshalb auch, Leipzig braucht weiteren Wohnraum, besonders an gut angebundenen Standorten, wie Baubürgermeister Thomas Dienberg erklärt.
10: Ich bin besonders froh, dass es hier noch gelungen ist, jetzt auch einen vernünftigen, relevanten Anteil an Sozialen

0: Wohnungen mit reinzubringen. Das in so einer zentralen Lage, das ist ja eigentlich das, was wir dann an der Stelle brauchen. Eine gute Mischung zwischen Wohnen und Gewerbe, aber auch eine gute Mischung innerhalb der Wohnbevölkerung. Ne? Menschen mit unterschiedlichen Biografien und Herkünften sozusagen hier in einem Quartier wohnen zu lassen. Das ist ein ganz wichtiger Punkt.
1: Auf Baufeld 5 entstehen zwei Projektteile mit insgesamt 179 Wohnungen, darunter 70 geförderte Einheiten. Wie aus der Planung nun Schritt für Schritt Gebäude entstehen, erklärt der Niederlassungsleiter der Baufirma Robert Böschki.
2: Geht das sehr zügig vorwärts. Wie gesagt, die Bodenplatte ist ja hier weitestgehend fertiggestellt. Der Keller, sage ich mal, steht zu einem Drittel. Und sobald wir aus dem Keller raussehen, können wir mit unserer systematisierten, elementierten Bauweise loslegen. Und dann sind wir auch ungefähr ein Drittel schneller, als das eine herkömmliche Bauweise kann. Ja, und dann, denke ich, werden wir Richtung Ende des Jahres schon sehr stark die Erfolge gesehen haben. Dann stehen ja zumindest im Rohbau sind die Gebäude dann halt oben.
1: Neben Wohnen und Gewerbe sollen später auch Einrichtungen für den Alltag entstehen. Damit soll aus dem früheren Bahnareal nicht nur ein Wohnstandort, sondern auch ein neuer Stadtbaustein werden, wie Humbach erklärt.
3: Es wird hier gewohnt, es wird hier gearbeitet, es ist eine Kita geplant, es gibt Einzelhandel, es ist also vielfältig. Es ist eine klare städtebauliche Struktur, ich sag mal, entlang des Gleisbettes, die wir aber aufbrechen, und das finde ich dann auch wichtig und auch das Besondere, mit einzelnen Parks, wir nennen sie Pocket Parks, die zwischen diesen Gebäudekörpern entstehen und die dann auch eine Lebendigkeit, eine Vielfalt und auch einen grünen Raum schaffen, neben den Gebäuden, die wir hier errichten werden. Ja.
1: Aus einer langen, ungenutzten Bahnfläche soll damit Schritt für Schritt ein neues Stück Leipzig entstehen. Für die Stadt Leipzig geht es laut Dienberg dabei allerdings nicht nur um neue Gebäude, sondern auch um die Frage, wie Leipzig weiter wachsen kann.
0: Natürlich jetzt über die lange, lange Zeit, wo keine Bahnnutzung mehr drauf war, natürlich auch ein großes freies Feld in einer wachsenden Stadt, das kann ja nicht so bleiben. Und das ist nicht in der Vergangenheit nicht befriedigend gewesen. Ich freue mich, dass dann mit den Investoren hier wir ein solches Konzept jetzt umsetzen können. Und das ist ein gutes Zeichen, dass es jetzt endlich bebaut wird.
1: Die Fertigstellung der Wohnungen ist für Sommer 2027 geplant. 3 Jahre später soll dann auch das komplette Quartier finalisiert werden. Dann wird sich zeigen, ob aus der früheren Brache am Hauptbahnhof tatsächlich ein neues Quartier im Leipziger Alltag entstanden ist.
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5: Die Stimmung in der Lausitz hat sich spürbar eingetrübt. Das zeigt der aktuelle Lausitz-Monitor, der regelmäßig die Meinung der Menschen in der Braunkohleregion erfasst. Nur noch 2 Drittel der Befragten zeigen sich mit ihrer persönlichen Lebenssituation zufrieden. Im vergangenen Jahr lag dieser Wert noch deutlich höher. Als größte Belastungen nennen die Menschen vor allem die angespannte weltpolitische Lage und die anhaltenden Preissteigerungen. Auch die wirtschaftliche Entwicklung sorgt für Sorgenfalten. Viele Befragte sehen die Sicherung und Schaffung von Arbeitsplätzen als wichtigste Aufgabe für die Zukunft der Region. Beim Thema Kohleausstieg und Energiewende zeigt sich ein geteiltes Bild. Zwar hält eine Mehrheit den Strukturwandel weiterhin für notwendig, gleichzeitig überwiegt die Sorge vor möglichen negativen Folgen. Für die Studie wurden mehr als 1000 Menschen in der Lausitz befragt. Verantwortlich für die Analyse sind unter anderem Forschungseinrichtungen aus Leipzig und der Lausitz. Vom Flughafen Leipzig-Halle ist in der Nacht erneut ein Abschiebeflug nach Afghanistan gestartet. Nach Informationen der deutschen Presseagentur wurden dabei rund 30 ausreisepflichtige afghanische Männer nach Kabul gebracht. Unter ihnen befanden sich verurteilte Straftäter, die unter anderem wegen schwerer Gewalt und Sexualdelikte verurteilt worden waren. Die Abschiebung erfolgte auf Grundlage einer Vereinbarung zwischen der Bundesregierung und den in Afghanistan herrschenden Taliban. Am Flughafen Leipzig-Halle protestierten währenddessen etwa 35 Menschen gegen die Maßnahme. Die Bundesregierung will Abschiebungen nach Afghanistan künftig regelmäßig durchführen. Kritiker werfen ihr jedoch vor, damit den Taliban politische Zugeständnisse zu machen, obwohl deren Menschenrechtslage weiterhin scharf kritisiert wird. Mit zahlreichen Veranstaltungen wird heute in Sachsen an den Volksaufstand vom 17. Juni 1953 erinnert. Auch in Leipzig wird der Menschen gedacht, die damals gegen die politischen und wirtschaftlichen Verhältnisse in der DDR protestierten. Aus zunächst spontanen Streiks entwickelte sich vor 73 Jahren eine landesweite Protestbewegung.

0: Protestbewegung, an der sich rund 1 Million Menschen beteiligten. Die Forderungen nach Freiheit, Demokratie und deutscher Einheit wurden jedoch von sowjetischen Panzern gewaltsam niedergeschlagen. Tausende Menschen wurden verhaftet, viele zu langen Haftstrafen verurteilt. Sachsens Kulturministerin Barbara Klepsch bezeichnete den Mut der Demonstrierenden als bleibendes Vermächtnis und betonte die Bedeutung demokratischer Werte gerade in der heutigen Zeit. Gedenkveranstaltungen finden unter anderem in Leipzig, Dresden und Görlitz statt. Die sächsische Gesundheitswirtschaft hat im Jahr 2023 eine Bruttowertschöpfung von 17,4 Milliarden Euro erreicht. Das teilte das Wirtschaftsministerium in Dresden mit. Rund jeder sechste Beschäftigte in Sachsen arbeitet in dieser dynamisch wachsenden Branche, die seit 2014 jährlich um durchschnittlich 4,8% zulegt. Die medizinisch-pflegerische Versorgung ist dabei der größte Teilbereich und erwirtschaftete allein 10,9 Milliarden Euro. Besonders bemerkenswert ist auch der Anstieg der Exporte, um fast 40% seit 2014. Was zeigt, dass die Gesundheitswirtschaft robuster als andere Sektoren durch Krisen wie die Corona-Pandemie kommt. Ein lange verschollenes Kunstwerk aus Sachsen ist nach Jahrzehnten in den USA wieder aufgetaucht. Dabei handelt es sich um eine Zeichnung des aus Leipzig stammenden Künstlers Otto Greiner, die ursprünglich zum Bestand der staatlichen Kunstsammlung in Dresden gehörte. Das Werk galt seit dem Zweiten Weltkrieg als verloren. Durch Hinweise einer Privatperson und intensive Recherchen konnten Wissenschaftlerinnen den Weg der Zeichnung von Dresden bis nach Los Angeles nachvollziehen. Dort widmet das Getty Research Institute dem Fund nun sogar eine eigene Ausstellung. Im Dezember soll die Zeichnung schließlich nach Sachsen zurückkehren. Die Geschichte gilt als bemerkenswertes Beispiel erfolgreicher Provenienzforschung und internationaler Zusammenarbeit bei der Rückführung von Kulturgütern.
1: Der Dienstag hat sich in Leipzig überwiegend wolkenreich gezeigt. Zeitweise zogen auch einzelne Schauer über die Stadt hinweg. Die Temperaturen erreichten am Nachmittag Höchstwerte um 20 bis 21 Grad. Zum Abend lockern die Wolken nur vereinzelt auf, insgesamt bleibt es aber meist stark bewölkt. In der kommenden Nacht kühlt es auf etwa 14 bis 15 Grad ab. Örtlich kann es noch einzelne leichte Regenschauer geben. Der Mittwoch präsentiert sich dann etwas freundlicher. Zwar halten sich zunächst viele Wolken am Himmel, im Tagesverlauf lockert es aber zeitweise auf. Meist bleibt es trocken. Die Temperaturen steigen auf angenehme 23 bis 24 Grad und sorgen für einen deutlich wärmeren Eindruck als noch zu Wochenbeginn. Ab Donnerstag setzt sich dann zunehmend sommerliches Wetter in Leipzig durch. Bei einem Mix aus Sonne und Wolken werden bis zu 28 Grad erreicht. Regen ist kaum zu erwarten. Der Freitag bringt voraussichtlich den bislang wärmsten Tag der Woche. Viel Sonnenschein und nur wenige Wolken sorgen für Höchstwerte um 33 Grad. Damit wird es hochsommerlich heiß. Auch am Samstag hält die Hitze an. Die Temperaturen steigen erneut auf rund 33 bis 34 Grad. Neben längeren sonnigen Abschnitten können im Tagesverlauf jedoch einzelne Schauer oder Gewitter entstehen. Insgesamt steht Leipzig damit eine deutlich sommerliche und zunehmend heiße zweite Wochenhälfte bevor.
2: Und das war Leipzig aktuell vom heutigen Dienstag. Ich bedanke mich bei Ihnen und freue mich, wenn Sie morgen wieder einschalten. 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Mein Team und ich wünschen Ihnen einen wunderbaren Abend und einen guten Start in den morgigen Tag.

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anders als du denkst. Gerade als du die Jahre nach Plänen und Zielen benennst und Kindheitsträume vorsichtig entstaubst, nach all der Vernunft dir endlich mal wieder auch Fehler erlaubst. Egal,

0: Ein herzliches Willkommen zu unserem heutigen Regionalmagazin. Ich übergebe jetzt gleich an die Nachrichten. Herzlich willkommen zu den Nachrichten im Regionalmagazin. Sportförderung 2026 gestartet. Erste Vereine erhalten Zuschüsse. Mit den ersten Bewilligungen des Jahres ist die investive Sportförderung 2026 in Sachsen angelaufen. Das sächsische Innenministerium stellt dafür insgesamt rund 2 Millionen Euro bereit. Gefördert werden sollen in diesem Jahr etwa 50 Projekte zur Modernisierung und Verbesserung der Sportinfrastruktur. Zu den ersten geförderten Vereinen gehören unter anderem der FC Bad Lausick 1990 e.V., der für die Umrüstung seiner Flutlichtanlage auf LED-Technik rund 24.000 Euro erhält. Auch der SV Klinger Ammelshain e.V. profitiert von Fördermitteln für eine energieeffiziente LED-Flutlichtanlage. Insgesamt erhalten die ersten sechs Vereine Zuschüsse in Höhe von knapp 148.000 Euro. Weitere Projekte stehen bereits kurz vor der Bewilligung. Dafür sind zusätzliche Fördermittel von rund 320.000 Euro vorgesehen.
1: Die Sanierung des Schwanenteichparkes in Grimma schreitet voran. Seit 3 Monaten laufen die Arbeiten. In den vergangenen Wochen wurde rund 1 Tonne Sedimentschlamm aus dem oberen Teich entfernt. Derzeit werden die Teiche wieder mit Wasser befüllt. Im Frühherbst soll der Teich erneut abgelassen werden, damit die Arbeiten außerhalb der Brutzeit fortgesetzt werden können. Geplant sind Ufersanierungen, Maßnahmen am Baumbestand sowie neue Baum- und Strauchpflanzungen. Auch die beiden kleineren Teiche sollen entschlammt und der Promenadenweg aufgewertet werden. Die weiteren Planungen werden derzeit mit dem Denkmalamt des Landkreises Leipzig abgestimmt. Nach der Genehmigung können die nächsten Bauabschnitte vergeben werden. Die Grundschule Hohenstedt in Grimma erhält zusätzliche Unterrichtsräume. Hintergrund sind die steigenden Schülerzahlen. Zum kommenden Schuljahr werden rund 200 Kinder die Schule besuchen, etwa 15% mehr als bisher. Um den zusätzlichen Platzbedarf kurzfristig zu decken, hat die Stadt Grimma Anfang Juni einen Raumcontainer auf dem Schulgelände aufstellen lassen. Für die temporäre Lösung investiert die Stadt knapp 500.000 Euro. Der Container bietet 2 Klassenräume sowie Sanitär- und Garderobenbereiche. Langfristig soll die Raumsituation durch einen Erweiterungsbau zwischen Turnhalle und Herrenhaus verbessert werden. Die Baugenehmigung liegt bereits vor, derzeit laufen die weiteren Planungen.
0: Polizei sucht Zeugen nach sexuellem Übergriff in Kühren. Nach einem sexuellen Übergriff am Bahnhof Kühren bittet die Polizei um Hinweise aus der Bevölkerung. Nach bisherigen Erkenntnissen wartete eine 26-jährige Frau am 3. Juni gegen 17.40 Uhr an der Bushaltestelle in der alten Bahnhofsstraße auf ihren Bus, als sie von einem unbekannten Mann angesprochen wurde. Die Frau verließ daraufhin die Haltestelle, wurde jedoch von dem Täter verfolgt. Wenig später soll der Mann die 26-Jährige zu Boden gerissen und sittlich berührt haben. Anschließend flüchtete er in Richtung Kühren. Nach Angaben der Polizei nutzte der Tatverdächtige mit hoher Wahrscheinlichkeit vor oder nach der Tat die S-Bahn. Der Gesuchte wird als etwa 1,80 bis 1,90 groß beschrieben. Er hatte dunkelblonde, halblange und strähnige Haare, wirkte ungepflegt und trug ein graues T-Shirt, eine dunkle lange Hose, schwarze Schuhe sowie eine Brille. Die Kriminalpolizei hat die Ermittlungen aufgenommen und sucht Zeugen, die Angaben zum Tatgeschehen oder zur beschriebenen Person machen können. Grimma bewegt sich. Sportfest an der Mulde lädt zum Mitmachen ein. Am 21. Juni wird das Muldeufer in Grimma wieder zur großen Bewegungs- und Erlebnismeile. Unter dem Motto Grimma bewegt sich erwarten die Besucher von 9.30 Uhr bis 13 Uhr zahlreiche kostenfreie Sport-, Gesundheits- und Mitmachangebote für die ganze Familie. Rund um den Floßplatz, die Hängebrücke und das Seesportgelände präsentieren Vereine und Partner ein abwechslungsreiches Programm mit Fitnesskursen, Tanz, Yoga, Rudern, Floorball, Fußball und vielen weiteren Aktivitäten. Auch spezielle Angebote für Kinder, Familien und Senioren stehen auf dem Programm. Die Veranstaltung findet bereits zum 4. Mal statt und soll Menschen aller Generationen zu mehr Bewegung und Begegnung motivieren. Aufgrund der Veranstaltung kommt es im Bereich Floßplatz und Großmühle zu zeitweisen Verkehrseinschränkungen.
1: Entdecken, einkaufen und genießen. Am 19. Juni lädt die Stadt Grimma zum Abendmarkt. Von 17 bis 21 Uhr verwandelt sich der Markt in ein stimmungsvolles Areal. Mit regionalen Produkten, Handwerkskunst, Musik und Mitmachaktionen für die ganze Familie. Zahlreiche Händler des bekannten Frischemarktes bieten ihre Waren an. Ergänzt wird das Sortiment durch handgefertigte Produkte und für die passende Atmosphäre sorgt Live-Musik auf dem Markt. Frisch zubereitete Speisen und kühle Getränke laden zum Genießen und Verweilen ein und sorgen für ein abwechslungsreiches und spannendes Einkaufserlebnis. 19. Juni, Abendmarkt in Grimma. 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
0: Wenn Schule und Hort plötzlich enger zusammenrücken müssen, dann ist Improvisation gefragt. Genau das erleben derzeit die Kinder, Eltern und Lehrkräfte der Grundschule zum Elefanten in Küren. Nach der Sperrung des Hortgebäudes hat sich Sachsens Kultusminister Konrad Clemens vor Ort ein Bild von der Situation gemacht und über mögliche Lösungsvorschläge aufgeklärt.
2: Mit Musik geht alles besser. Erst recht, wenn der Kultusminister seinen Besuch angesagt hat. Die Schülerinnen und Schüler sowie die Lehrerinnen der Grundschule zum Elefanten empfingen Minister Konrad Clemens mit ihrem Lied. Natürlich war der Minister am Kindertag nicht mit leeren Händen gekommen, aber eigentlich war der Grund seines Besuches ein ganz anderer. Es geht darum, dass die benachbarte Schule leer steht.
3: Ja, wir haben eine schwierige Situation hier in Küren mit der Schadstoffbelastung in der Grundschule. Und es wurde sehr pragmatisch und schnell reagiert, dass jetzt die Schüler gemeinsam mit dem Hort hier zusammen und in der Kita im gleichen Gebäude zusammenarbeiten. Aber das ist natürlich kein Dauerzustand. Wir müssen schnell helfen, dass der Schaden beseitigt werden kann und dass die Schüler zum neuen Schuljahr auch wieder zurück in die Grundschule können. Und da wird das Land auch zu seinem Wort stehen und diese Schule hier prioritär im Schulhausbau behandeln.
2: Die Schule wurde wegen erhöhter Naphthalinwerte Anfang des Jahres geräumt. Das Lösungsmittel steht in Verdacht, krebserregend zu sein. Aktuell werden deswegen die Horträume doppelt genutzt. Natürlich ist es der Stadt als Schulträger wichtig, die Situation schnellstmöglich zu beheben. Wichtig dafür ein förderunschädlicher Maßnahmenbeginn.
4: Ja, wir haben natürlich die Situation, dass wir hier einen 70er-Jahre-Bau am Standort haben und der natürlich bauliche Herausforderungen hat, einfach weil es zu der Zeit anders gebaut wurde, als man es vielleicht jetzt heute machen würde und damals einfach auch noch nicht so bekannt war, was da vielleicht für Langfristschäden dadurch entstehen könnten. Und jetzt müssen wir natürlich schauen, dass wir die Kuh vom Eis bekommen und sind ja hier jetzt auch in Vorleistung gegangen, einfach um wirklich die Sicherheit der Schüler und der Lehrkräfte oder eigentlich

0: aller Beteiligten hier zu sichern. Und sind ja mitten in den Sanierungsarbeiten, also die Entkernungen laufen ja sozusagen. Inzwischen werden schon die Vorbereitungen für die eigentlichen Sanierungen dann vorgenommen. Und ja, ich hoffe, dass wir jetzt wirklich hier hintereinander weg durchziehen können und dass alle Beteiligten und auch Behörden hier mitspielen, sodass wir eigentlich wirklich dann zum neuen Schuljahr tatsächlich auch die Schule wieder in Betrieb nehmen können. Das ist eigentlich unser großes Ziel.
1: Dafür nimmt die Stadt Wurzen eine Menge Geld in die Hand.
0: Also nur für dieses Thema dieser Schadstoffsanierung sozusagen reden wir ungefähr von 500.000. Und unser Ziel ist sozusagen, dass wir natürlich über die Hälfte davon an Fördermitteln decken können. Sind jetzt wie gesagt erstmal das Risiko eingegangen, dass wir im Zweifelsfall auch leer ausgehen könnten. Aber das sind wir eigentlich allen schuldig, dass wir das trotzdem tun.
1: Bei seiner Stippvisite in Kühren suchte der Staatsminister das Gespräch mit Lehrkräften, Elternvertretung und den anwesenden Stadträten. Die Schulleiterin Simone Schneider und ihre Kolleginnen freuten sich über den Besuch, hatten aber auch Fragen.
2: Ja, für uns war das sehr wichtig, dass wir Ihnen auch wirklich mal vor Ort zeigen konnten, unter welchen Bedingungen wir jetzt hier aktuell lernen. Und wir konnten dann auch in einem gemeinsamen Gespräch andere wichtige Themen ansprechen, wie zum Beispiel den Inklusionsunterricht oder auch die Schulassistenzkräfte, die aktuell leider nur befristet angestellt sind und wir uns da eine Entfristung erhoffen. Und das Gespräch hat uns insgesamt sehr positiv gestimmt. Und wir sind mit einem guten Gefühl da rausgegangen.
3: Ja, und dass natürlich auch mal Interesse gezeigt wurde, ne? Auch hier so bei uns an dieser kleinen ländlichen Schule, dass da das Interesse da war. Und das fanden wir natürlich super und auch wichtig für uns.
1: Der Minister hörte zu, hinterfragte und nahm auch Anregungen mit.
4: Ja, es ist so, die Schülerschaft wird heterogener. Man hat mehr Schüler mit Förderbedarf, mehr Schüler mit Migrationshintergrund. Deswegen ist es wichtig, dass man einen multiprofessionellen Ansatz in der Pädagogik wählt. Also dass nicht nur Lehrerinnen und Lehrer im Einsatz sind, sondern auch Assistenten, Schulpsychologen, Schulsozialarbeit. Es gibt hier zwei Assistenten an der Schule und wir haben über Perspektiven gesprochen, dass diese auch weiter hier beschäftigt sein können. Denn der Inklusionsbedarf ist hier hoch und da müssen die Ressourcen hin, dort wo die Unterstützung gebraucht wird, da sollte sie auch eingesetzt werden.
1: Damit ging sein Besuch in der Grundschule zum Elefanten in Kühren zu Ende. Zur Einweihung der sanierten Schule will er wiederkommen, sagt der Minister.
5: Für Kössern gab es jetzt ein neues Feuerwerke-Rätehaus. Was das Besondere daran ist, was sich verbessert hat und wie es optisch wirkt, haben wir vor der großen Eröffnung für Sie herausgefunden.
6: Kurz vor 12 ist es bei der Feuerwehr in Kössern. Die Vorbereitungen auf den Tag der offenen Tür laufen auf Hochtouren. Dieser wird ein ganz besonderer, denn die Kameradinnen und Kameraden laden am 13. Juni ab 12 Uhr in ihr neues Zuhause ein. Im Herbst 2023 haben die Arbeiten dafür durch den Abriss einer ehemaligen Kaufhalle begonnen. Seit dem Spatenstich am 20. Oktober 2023 ist einiges auf dem Grundstück zwischen Kössern und Fürstgen geschehen. Verglichen mit dem bisherigen Domizil gegenüber dem Kösserner Jagdschloss, welches nun der Musikzug der Feuerwehr nutzt, setzt der Ersatzneubau ein Zeichen. Ein modernes, funktionales und energieeffizientes Feuerwehrhaus ist innerhalb der vergangenen 2,5 Jahre Bauzeit entstanden. Grimmers Oberbürgermeister Tino Kiesig verschaffte sich hier mit Wehrleiter René Stephan einen Überblick. Ein langer Prozess war es, der aus Sicht des Stadtchefs vor allem gestemmt werden konnte.
7: Ja, durch viel Engagement, natürlich nicht nur durch die Kameradinnen und Kameraden, auch durch Fördermittel, die wir bekommen haben. Eine der letzten tatsächlich in dem Umfang für solche Maßnahmen. Und wir sind heilfroh, dass dieses bereits in 2023 gestartete Projekt jetzt erfolgreich zum Abschluss kommt. Ja, und freuen uns sehr, dass dieses neue Gerätehaus entsprechend in Betrieb geht und dass es genauso auch mit den Kameradinnen und Kameraden der Ortsfeuerwehr Kössern und dem angegliederten Verein aktiv belebt wird, weil was nützt uns ein neues Gebäude, wenn wir nicht ausreichend Kameradinnen und Kameraden haben? Und da sind wir sehr froh, dass wir doch mit einer sehr einsatzstarken Truppe hier vor Ort loslegen können.
6: 2,3 Millionen Euro wurden investiert. Rund 1,9 Millionen Euro stemmte die Stadt aus Eigenmitteln, ergänzt um die Feuerwehrförderung des Freistaates Sachsen in Höhe von 430.000 Euro. Eine klare Architektur zeigt sich innerhalb der Räumlichkeiten. Die Fahrzeughalle bietet Platz für zwei Einsatzfahrzeuge. Eine nachhaltige Energieversorgung gewährleisten Photovoltaikanlage und eine Luftwasserwärmepumpe.
8: Und das jetzt hier ist natürlich Nonplusultra. Endlich mal was Eigenes, wo man sagen kann, es ist alles auf dem neuesten Stand von der Technik her. Wir haben Duschen drin, wir haben auch mal Toiletten drin. Wir mussten über den Hof, hat man neben der Kegelbahn die Toilette. Das hast du nun jetzt hier alles integriert. Die Frauen haben ihren eigenen Umkleideraum, wo wir praktisch jetzt getrennt das machen können. Schulungsraum ist wunderschön geworden und groß.
6: Dazu kommt ein eigenes Büro für den Wehrleiter, eine Werkstatt sowie Raum für die aktive Jugendfeuerwehr, die hier stetig gefördert und für die aktive Abteilung herangezogen wird. Im Sozialtrakt haben sich die Kameradinnen und Kameraden bereits eingerichtet und fühlen sich sichtlich wohl. Die Gemeinschaft hier in Kössern funktioniert und so werden auch im modernen Schulungsraum neben Weiterbildungen sicherlich auch gemeinschaftsstärkende und verbindende Aktivitäten das künftige Miteinander fördern. Gut eingeheizt wird durch einen modernen Kamin. Das Brennholz liegt dafür bereits bereit. Vor dem Haus wurden alte Bäume dazu verarbeitet, Neupflanzungen folgten. In guter Zusammenarbeit mit dem Feuerwehrverein wurde hier auf dem Grundstück einiges in Bewegung gesetzt. Nicht nur in den vergangenen Jahren, sondern auch mit Blick in die Zukunft. Der Oberbürgermeister wünscht der Wehr dafür alles Gute.
7: Wie alle Feuerwehren in unserem Stadtgebiet und auch im ländlichen Raum ist die Feuerwehr Kössern ein sehr wichtiger Bestandteil. Insbesondere für den ländlichen Raum und auch am Rande des Tümlitzwaldes ist das schon eine sehr schwerpunktmäßig angegliederte Feuerwehr, wo wir auch sehr froh und stolz drauf sind, dass wir die jetzt als Neubau eröffnen können. Und insbesondere sind die Kösserner Kameradinnen und Kameraden entscheidend auch für sehr kritische Einsatzlagen, weil sie tatsächlich für den Zivilschutz auch die Versorgung und Verpflegung hauptamtlich, wenn man so will, sicherstellen können.
6: Die Lagerräume sind gut ausgestattet, um im Notfall direkt einsatzbereit und gut vorbereitet zu sein. Die Küche ist ein Herzstück des Neubaus.
8: Da wir ja im Prinzip für die Stadt Grimma oder sage ich mal für Feste, Dorffeste etc. viel mit der Feldküche kochen, sind wir natürlich ein Stück weit über die neue Küche, die wir uns auch sage ich mal mit meinem Stellvertreter, mit dem Conny König, der ja auch mein Koch ist, ordentlich zusammenstellen konnten, sage ich jetzt mal. Da haben wir auch mit der Stadt Grimma damals, hat mir die Zusicherung gemacht, dass wir bei der Küche eben ein paar Euro mehr nehmen, dafür was anderes nach hinten stellen, dass wir die Küche wirklich auf dem neuesten Stand haben, die auch jetzt für uns, sag ich mal, fürs Kochen wirklich relevant ist.
6: Darauf galt es, mit dem Oberbürgermeister anzustoßen. Einige Spinte im Sozialtrakt sind noch frei. Die 30 aktiven Mitglieder der Wehr in Kössern freuen sich jederzeit über Verstärkung und gern auch auf einen Besuch am Wochenende zum Tag der offenen Tür.
5: In Hohenstedt steht Ende Juni eine Premiere an. Mehrere Vereine des Grimmaer Ortsteils haben sich zusammengeschlossen und erstmals die Hohenstädter Festtage auf die Beine gestellt. Noch wird fleißig organisiert und vorbereitet. Doch die Vorfreude auf das neue Festwochenende ist schon jetzt groß.
1: Dieser Juni 2026 bringt einen ganz neuen Termin in Grimmas Veranstaltungskalender. Vom 25. bis zum 28. Juni finden die ersten Hohenstädter Festtage statt. Auslöser ist das runde Jubiläum des Hohenstädter SV. Der geplanten großen Feier haben sich weitere Vereine aus Hohenstedt angeschlossen, um gemeinsam etwas Größeres auf die Beine zu stellen.
9: Die Geburtstagsfeier, das war ja unser Anlass, sozusagen, dass wir nicht nur das 80-jährige Jubiläum feiern, sondern auch das ein bisschen ortsteilweit erweitern. Darüber sind wir auch froh, gerade auch die Mitarbeit mit der Feuerwehr, mit dem THW, mit den ganzen anderen Vereinen, mit den Ortschronisten, mit der Grundschule Hohenstedt. Also wir haben alle Institutionen, die in Hohenstedt vertreten sind, konnten wir zusammenbekommen. Und wir freuen uns natürlich auch, dass es jetzt schon knapp über ein Jahr geht, die Vorbereitung.
1: Doch auch wenn die Überlegungen schon seit einem Jahr gemeinsam angestellt werden, gibt es auch im Monat des Festes noch einiges zu besprechen. Am 2. Juni traf sich die Vorbereitungsgruppe bei der Feuerwehr in Hohenstedt, um offene Fragen zu klären. Das geht von der Verteilung von Aufgaben über das Festlegen von Getränkepreisen bis zu der Planung, wer wann was zu tun hat. Ein Programm für die Festtage gibt es natürlich auch schon.
9: Auftakt ist dann am 20. Juni mit einem Vortrag von der Frau Dr. Eisemann in der Kirche in Hohenstedt. Die wird über die Sportgeschichte von Hohenstedt erzählen. Am 26. haben wir dann die feierliche Begehung öffentlich bei uns auf dem Schrottplatz in Hohenstedt.

0: Am Tag zuvor haben wir einen kleinen festlichen Auftakt für geladene Gäste und am Samstag dann tagsüber überall hier in Hohenstedt ist was los, bis abends rein, bis Abendveranstaltung.
1: Der Hohenstedter SV plant auf seinem Sportplatz die Eröffnung mit Ehrungen verdienter Vereinsmitglieder. Am Freitagabend wird dann zum Tanz geladen und am Samstag gibt es ein Sportfest mit unterschiedlichen Turnieren. In ganz Hohenstedt wird mitgefeiert, unter anderem mit einem Umzug. Die Hohenstedter Ortschronisten sind auch schon seit einigen Wochen dabei, Informationstafeln mit Bildern und Texten zur Geschichte des Ortes zusammenzustellen, die dann zum Fest öffentlich ausgestellt werden. Die Ortsfeuerwehr beteiligt sich an den Festtagen mit Getränke und Rosterstand. Außerdem haben sie Kameraden auch von weiter weg zu einer Blaulichtmeile zusammengetrommelt.
2: Bei der Blaulichtmeile sind da die Hundestaffel des Landkreises Leipzig, das THW ist vor Ort. Dann sind noch die mehrere Feuerwehren, die ihre Technik zeigen vor Ort.
1: Auch Live-Musik, Hüpfburg und weitere Attraktionen sind für die ersten Hohenstedter Festtage geplant. Der Großteil der Arbeit vor dem Fest geht kreativ und konstruktiv voran.
0: Wir freuen uns einfach, dass wir die Gemeinschaft in Hohenstedt an sich stärken können, dass so viele Vereine hier zusammenarbeiten. Ne? Sonst hat jeder so klein seins gemacht. Wir haben den Sport gemacht, die Feuerwehr. Der Feuerwehrförderverein hat sich um die Feuerwehrangelegenheiten gekümmert. Die Grundschule hat sich um ihre Grundschulangelegenheiten gekümmert. Das THW, ne? Das hat jeder immer so ein bisschen seinen Bereich abgesteckt. Das hoffen wir jetzt, dass wir durch diese Zusammenarbeit einfach so die Gemeinschaft in Hohenstedt, so diesen Zusammenhalt auch in Hohenstedt wieder stärken können und dass wir das vielleicht auch die nächsten Jahre fortsetzen können.
1: Nach einem Jahr Vorbereitung kann für die ersten Festtage in Hohenstedt ja kaum noch etwas schiefgehen. Ob sich aus der Premiere im Jahr 2026 eine Tradition entwickelt und die Veranstaltung eine Fortsetzung im Jahr 2027 erhält, darf gespannt erwartet werden.
3: Ein neues Denkmal auf Schloss Colditz erinnert ab sofort an ein Kapitel deutscher Nachkriegsgeschichte. Mit einer Gedenktafel wird dort an die Bodenreform in der sowjetischen Besatzungszone und an das Leid vieler betroffener Familien erinnert.
1: Gäste aus Politik, Wirtschaft und mehrere Adelsfamilien waren am Abend des 26. Mai der Einladung in den Hof des Schlosses Colditz gefolgt. Im Rahmen der feierlichen Enthüllung einer Gedenktafel wurde an die Bodenreform und das damit verbundene Unrecht in der damaligen sowjetischen Besatzungszone erinnert. Pfarrer Ulrich Jasmer sagte in seiner Andacht, dass man heute bereits auf wichtige Etappen der Aufarbeitung zurückblicken kann. Ein wichtiger Schritt auf diesem Weg war sicher der Gedenktag am 1. November zum 80. Jahrestag der Bodenreform, den wir im vergangenen Jahr hier begehen konnten, betonte er. An diesen Tag erinnerte auch Hubertus von Below. Bei dieser Gedenkveranstaltung wurde auch den Opfern der Industrieenteignung gedacht und die Weichen für eine neue Gedenktafel auf Schloss Colditz gestellt. Die vorherige enthält fehlerhafte Passagen.
4: Ich habe mitbekommen, dass diese Tafel existiert und die war inhaltlich falsch, weil die sagt, da steht drauf, die meisten konnten zurückkehren. Das stimmt ja gar nicht. Die blieben ja heimatvertrieben und enteignet. Und den ersten Anlauf habe ich am 1.11. mit Kara Kanzler gemacht, dieser Freundin von uns, die ursprünglich aus Polen stammt. Und da haben wir uns gesagt, wir fragen mal die teilnehmenden Gäste, das waren auch 80 Leute ungefähr, ob die den Text so oder so haben wollen. Und am Ende haben wir uns dann geeinigt, da musste der Dr. Donat mitsprechen, der Professor Schmeitzner, Dr. Striefler, der Chef von der Schlösserverwaltung. Und dann gingen die Mails hin und her. Das war bestimmt so, sage ich mal, anderthalb Monate Diskurs über den richtigen Text. Ich wollte noch Industrieenteignung reinhaben, dann hat mich aber Professor Schmeitzner und Dr. Striefler überzeugt, dass ausschließlich auf die Inhaftierten in Colditz und deren Deportation und Enteignung nach Rügen zu konzentrieren. Und dann musste allerdings auch noch eine Bronzegießerei gefunden werden.
1: Die Tafel enthüllten Hubertus von Below und der sächsische Landwirtschaftsminister Georg Ludwig von Breitenbuch gemeinsam. Für ihn ein bewegender Moment über das Ministerialamt hinaus.
5: Bei mir ist das sehr wichtig. Wir müssen wissen, wo wir herkommen, was uns in Sachsen geprägt hat, im Guten wie im Schlechten. um auch daraus zu lernen, um die Dinge, die heute passieren, zu verstehen. Deswegen ist es total wichtig, dass ich als Landwirtschaftsminister hier heute dabei bin. Ich bin auch selbst Betroffener. Mein Vater wurde selbst als 10-Jähriger mit seiner Mutter und seiner Großmutter enteignet.

0: Unterricht der DDR.
1: dass die Bodenreform etwas ganz Wichtiges war, dass sie gerecht war, weil diejenigen, die zu viel besitzen, ohnehin diejenigen, die nichts besessen haben, etwas abzugeben haben. Und weil die vielen Flüchtlinge, die ja aus den Ostgebieten kamen, ja auch ein Stück Land brauchten, um es zu bewirtschaften. Das ist im Grundtenor sehr positiv besetzt, den Schülerinnen und Schülern über wahrscheinlich 44 Jahre DDR-Zeit zum Thema Bodenreform in Erinnerung geblieben. Und wenn es dieser positive Punkt der Erinnerung war.
0: Der Landrat sprach aber auch darüber, was damals unerwähnt blieb. Durch die Enteignung von Gutsbesitzern wurden gewachsene Strukturen in der ländlichen Region entfernt, um damalige Machtinteressen durchzusetzen. Und er nannte einen dritten Punkt, welcher öffentlich ebenfalls nicht thematisiert wurde.
1: Der menschliche Aspekt, der wird in keinem Geschichtsbuch niedergeschrieben sein und der wird sicherlich auch in keinem Geschichtsunterricht eine Rolle spielen. Nämlich Menschen, und das finde ich an dieser Tafel gut gelungen, die Würde zu nehmen. Menschen, die Würde zu nehmen, ihnen nicht nur Eigentum zu nehmen, von Grundbesitz, von Feldern, von Gutshäusern, von Maschinen, von Tieren, von vielleicht auch Möbeln und Kunstwerken, sondern ihnen die Würde zu nehmen, indem man sie ihrer Heimat beraubt. Und das ist etwas, was bei diesem Gedenken an die Bodenreform noch der Zukunft und ich glaube hier auf dieser Bronzetafel einen würdigen Platz hat.
0: Unrecht als Unrecht zu benennen, das ist Staatsminister Georg Ludwig von Breitenbuch auch über dieses Thema hinaus wichtig.
2: Es gibt in jeder Zeit Menschen, die erleiden Unrecht, die kommen unter die Räder, mit denen wird zu leichtfertig umgegangen, das sitzt tief. Und insofern muss man sich mit ihnen beschäftigen, sich ihnen zuwenden. Und wenn man nicht hinguckt, dann entsteht ein Groll, eine Unzufriedenheit, die lange bleibt. Deswegen ist es mir wichtig, auch hinzugucken und solche Situationen zu vermeiden oder auch abzuarbeiten.
0: Mit angeregten Gesprächen ging die feierliche Einweihung der neuen Bronzetafel zur Erinnerung an 80 Jahre Bodenreform auf Schloss Colditz zu Ende.
3: Kreativität, Heimatverbundenheit und ein landesweites Großereignis. In Wurzen kommt all das zusammen. Schülerinnen und Schüler der Ringelnatz-Grundschule haben mit ihren Bildern einen Malwettbewerb gewonnen und es damit in einen sachsenweiten Schulplaner geschafft. Sie hatten außerdem hohen Besuch aus Dresden. Wir waren dabei und haben alles mit der Kamera begleitet.
4: Da, wo Ringelnatz draufsteht, da ist auch Ringelnatz drin. Davon konnte sich Staatsministerin Regina Kraushaar am letzten Freitag im Mai überzeugen. Die Mädchen und Jungen der dritten Klassen empfingen sie musikalisch und mit Ringelnatz-Versen. Dass die Ministerin dieser Schule und insbesondere den dritten Klassen einen Besuch abstattete, hatte einen guten Grund und einen künstlerischen obendrein.
5: Wir haben euch einen Schuljahresplaner mitgebracht für das nächste Schuljahr. Ihr seid die Ersten, die das in der Hand halten. Wir werden das in ganz Sachsen verteilen, den Schuljahresplaner. Aber es geht ganz klar bei dem Schuljahresplaner darum, euch gut zu unterstützen im nächsten Schuljahr, wo ihr dann ja wahrscheinlich alle noch hier in der Ringelnatz-Schule sein werdet. Das kann euch vielleicht erinnern an meinen Besuch, aber es kann euch auch erinnern an das Landesabi dann.
4: Mit dem Schuljahresplaner, den die Ministerin verteilte, gab es für einige der Kinder ein Wiedersehen mit Bildern, die sie gemalt haben. Die Schülerinnen und Schüler hatten sich im Rahmen ihres Kunstunterrichts am Malwettbewerb zum Landeserntedankfest mit Bildern zu ihrem Lieblingsort in der Stadt oder dem Wurzner Land beteiligt. Der Kulturausschuss der Stadt Wurzen wählte im März 12 davon aus. Welche zeigt der Planer? Eine runde Sache findet die Kunstlehrerin Ines Reetze.
6: Und zwar ist eigentlich aus der Idee ein Malwettbewerb für die Kinder, fürs Landeserntedankfest, einen Malwettbewerb zu gestalten, eine kleine Sache, eine ganz große geworden. Wir haben mit verschiedenen Materialien, Ansichten von Wurzen gezeichnet, wir haben Bilder entworfen, wir haben verschiedene Techniken ausprobiert und da sind tolle Bilder entstanden mit tollen Preisträgern und heute haben die Kinder ihre Bilder in dem Hausaufgabenheft wiedergesehen und das war toll.
4: Die Freude der Kinder über den Schuljahresplaner mit ihren Bildern war groß, denn diese sind jetzt in ganz Sachsen unterwegs. Herausgegeben wird der Schulplaner vom Sächsischen Landeskuratorium Ländlicher Raum.

0: e.V. Die Originale der Bilder werden im Rahmen des Landesernte-Dankfestes, welches im September in Wurzen stattfindet, gezeigt.
1: Und zwar finde ich es schön, dass die Kinder dann mit ihren Eltern bestimmt hundertprozentig die Ausstellung besuchen werden, um die Originalbilder zu sehen und die Kinder den Eltern dann zeigen können, was wir hier so geschaffen haben. Das finde ich richtig gut.
0: Bei ihrem Besuch kam die Ministerin auch mit der Schulleiterin, Lehrern und dem Wurzner Oberbürgermeister ins Gespräch. Sie wollte mehr wissen über den Schulalltag, das Lehrerkollegium und die bauliche Hülle, die alles umgibt. Die Ministerin ist gern nach Wurzen gekommen, sagt sie.
2: Weil es einfach eine tolle Stadt ist, die Ringelnatzstadt sozusagen. Und natürlich besonders gerne bin ich hierher in die Schule gekommen, in die Ringelnatzschule, weil ich hier ein ganz großes Engagement erlebe. Die Lehrerinnen und Lehrer, die Schulleitung sind so engagiert, um den Kindern gute Bedingungen zu bieten, sie anzuregen, sie zu animieren, künstlerisch, kreativ tätig zu sein. Ich bin ganz und gar begeistert.
0: Ein Wiedersehen mit der Ringelnatzstadt und den Bildern der Kinder wird es spätestens beim sächsischen Landesernte-Dankfest Mitte September geben.
3: Eine Künstlerin aus Grimma wagt nun einen sehr großen Schritt. Zurzeit ist ihre erste Ausstellung überhaupt in der Hospitalkapelle in Grimma zu sehen. Einen kleinen Einblick haben wir für Sie filmisch festgehalten.
4: Stefanie Müller, eine Künstlerin aus Grimma. Eventuell hat der ein oder andere schon etwas von ihr gehört, vielleicht aber auch nicht. Denn die derzeitige Ausstellung in der Hospitalkapelle ist Stefanie Müllers erste Ausstellung überhaupt. Vom 6. bis zum 28. Juni können sich Besucherinnen und Besucher unter dem Ausstellungsnamen Zwischen Mohn und Meer, Aquarelle von Stefanie Müller, einen Überblick über die Arbeit der Künstlerin verschaffen. Da Stefanie Müller schon seit ihrer Kindheit der Kunst verfallen ist, gibt es einiges zu sehen.
5: Zur Kunst gekommen. Ich hatte eine Kunstlehrerin, mit der waren wir öfter mal in der Galerie in Grimma im Rathaus. Vom Augustin aus ist das ja relativ schnell, dass man darüber gelaufen ist. Und da haben wir uns auch Ausstellungen vom Holger Vogt angeguckt. Und dann habe ich damals schon gedacht, okay, man kann Bilder ausstellen und andere schauen die sich an. Das war super und das hat mich total fasziniert. Und der nächste Wegbereiter war die Barbara Diedl, auch aus Grimma. Von der hatten meine Eltern ein paar Bilder gekauft und das fand ich so faszinierend. Da hatte ich mir dann, ich glaube, Pastellkreiden gewünscht und eine Staffelei. Und so ging das dann Stück für Stück. Und dann folgte als nächstes der Bastelladen Ziegler in Grimma. Da hatte ich mir dann solche Kurse ausgesucht. Da gab es jedes Wochenende verschiedene Kurse zu Pastell, zu Aquarell, ich glaube Öl auch, da bin ich mir jetzt gar nicht mehr so sicher. Und dort habe ich dann den Weg zum Aquarell gefunden und bin dann dort auch geblieben und fühle mich da ganz wohl und es macht Spaß zu malen.
4: Jedes ihrer ausgestellten Werke ist in Aquarell gemalt. Die Leidenschaft für Aquarellfarbe geht sogar so weit, dass sie laut eigenen Angaben hin und wieder in Aquarellfarben denkt.
5: Dass ich automatisch in Aquarellfarben denke, bedeutet, wenn man so durch die Landschaft geht, im Urlaub unterwegs ist, dann sitzt man immer da und überlegt, oh, wie könnte ich jetzt das Motiv gestalten? Oder hier ist gerade ein Auto vorbeigefahren, das sah Lasurgoldgrün aus und alle um mich rundherum, die gucken dann schon immer, weil man automatisch in diesen Farbnamen der Aquarellfarben oder meines Kastens denkt und sich immer überlegt, okay, wie könnte ich das jetzt vielleicht künstlerisch umsetzen?
4: Die ausgestellten Bilder zeigen florale Muster oder auch Natur und Gebäude. Beim Aussuchen ihrer Werke half vor allem die Jahreszeit. Die winterlichen und herbstlichen Bilder ließ sie vorerst zu Hause an der Wand hängen. Bei Stefanie Müller hängt tatsächlich jedes einzelne Werk sichtbar im Haus. Ob bei der Künstlerin selbst, ihrem Bruder oder ihren Eltern. Kein Bild muss unbeachtet verstauben. Neben den großen Aquarellbildern hat die junge Künstlerin weitere Ausstellungsstücke in die Hospitalkapelle einziehen lassen.
5: Ich habe noch mitgebracht meinen Kalender. Ich habe seit 2 Jahren einen Aquarellkalender. Da lassen sich dann meine Freunde und Bekannte bislang immer überraschen, welche Motive es dann gibt. Die werden dann traditionell zum Advent oder zu Weihnachten verschickt. Da freuen sich die meisten, hoffe ich. Und die begleiten dann auch durchs Jahr und dann gibt es auch noch Postkarten zu sehen und auch zu erwerben, wer möchte, von den Motiven teilweise auch, die hier zu sehen sind.
4: Mit ihrer ersten eigenen Ausstellung hat Stefanie Müller den Schritt aus den eigenen 4 Wänden in die Öffentlichkeit gewagt. Bis Ende Juni haben Besucherinnen und Besucher jeden Samstag und Sonntag von 14 bis 17 Uhr die Möglichkeit, ihre farbenfrohen Aquarelle

0: und weitere Kunstwerke in der Hospitalkapelle zu entdecken. Und wer weiß, vielleicht ist diese Premiere erst der Anfang vieler weiterer Ausstellungen der Grimmaer Künstlerin. Internationale Freundschaften beginnen oft schon in jungen Jahren. Genau darauf setzt die Stadt Watson mit einem besonderen Austauschprojekt.
1: Hier im Garten der St. Wenceslaikirche in Watson ließen Schülerinnen und Schüler aus Watson, Polen und Ungarn die bisherige Projektwoche im Rahmen eines Schüleraustausches Revue passieren. Schon lange bestand in Watson der Wunsch, die Städtepartnerschaften auch mit den Schulen zu verknüpfen. Denn ein solcher Austausch hält nur an, wenn er über Generationen hinweg getragen und gelebt wird, so Stadtsprecherin Conny Hanspach. Zum vergangenen Stadtfest entstand die Idee, den Austausch unter den partnerschaftlich verbundenen Städten wieder aufleben zu lassen und das Miteinander zu verstetigen.
2: Und im vergangenen Jahr waren Ungarn und Polen bei uns zu Gast. Und dort haben wir gesagt, wir müssen wieder anfangen und starten. Nicht mit einem typischen Tausch, eine Klasse fährt, kommt her, macht einen Unterricht mit, sondern eine Projektwoche. Und das ist das, was jetzt stattfindet. Also wir haben Ungarn zu Gast, wir haben Polen zu Gast, wir haben deutsche Schüler, die sich einklinken und wir verbringen eine spannende Woche miteinander.
1: Dem Austausch hier schloss sich Landtagspräsident Alexander Dirks an. Er lernte Diakon Fabian Hanspach und dessen Jugendgruppe bei Besuchen im Sächsischen Landtag kennen. Im Rahmen der Jugendgeschichtstage stellten sie ihre Projekte vor, die in den vergangenen Jahren bundesweit für Aufmerksamkeit sorgten. Die Arbeit und dessen Wirkung habe ihn gefesselt.
3: Ich fand es total großartig, dass sich junge Menschen mit einem christlichen Hintergrund so intensiv mit deutscher Geschichte auseinandersetzen. Und das hat mich so begeistert, dass ich gesagt habe, ich möchte gerne einfach auch mal hier zu euch oder hier mit euch ins Gespräch kommen. Und es war sehr zufällig so, dass auch Schüler aus Polen, aus Ungarn da waren und wir heute eben auch so ein Stück weit über die Bedeutung, insbesondere von Schulpatenschaften und Partnerschaften innerhalb Europas gesprochen haben.
1: So entstand ein reger Austausch über Wege und Möglichkeiten, Begegnungen junger Menschen verschiedenster Länder auszubauen. Mit dem Ergebnis,
3: dass junge Menschen innerhalb Europas, glaube ich, sehr neugierig aufeinander sind, Lust haben, in Austausch zu treten und vor allen Dingen, ich finde, das ist das Wichtigste, dass junge Menschen aus Ungarn, aus Polen, aus Deutschland eigentlich gar nicht viel unterscheidet, dass da viele Gemeinsamkeiten da sind und ich glaube, gerade der jungen Generation ein Gefühl dafür zu geben, wie wichtig es ist, dass dieses vereinte Europa bestehen bleibt, das ist so wichtig und deswegen finde ich es toll.
1: Die Verbindung von Wurzen zur polnischen Partnerstadt Mielec besteht schon viele Jahre. Aufgrund von Corona wurden die Begegnungen und Projekte gebremst. Eben durch eine solche Projektarbeit wurde die Verbindung der Jugendlichen damals intensiviert.
4: Wir haben vor über 7 Jahren schon mal mit Mielec, mit 2 Schulen aus Raum Mielec ein Projekt gemacht. Ein Projekt, in dem Jugendliche aus unserer Jugendgemeinde, aus Wurzen und vom Gymnasium und von der Oberschule zusammen in Mielec einen alten evangelischen Friedhof, der seit 1945 verlassen war, den haben wir aufgespürt zusammen, den haben wir revitalisiert. Das heißt, wir haben am Ende die Grabsteine wieder sichtbar gemacht. Wir haben die Grabanlagen wieder sichtbar gemacht, Unkraut weggemacht, Bäume, die umgefallen sind, weggeräumt, sodass du endlich wieder diesen Friedhof, wo am Ende auch Vorfahren unserer Menschen hier aus dem Raum Wurzen und Grimma beerdigt liegen, dass man das alles wieder sieht. Und das hat uns miteinander verbunden. Das war eine sehr, sehr tolle Gelegenheit, auch mal Vorurteile abzubauen und sich gegenseitig Wurzen und Mielec einfach viel besser kennenzulernen.
1: Aus diesem Projekt ist dann in der geschichtlichen Aufarbeitung hier in Wurzen über die vergangenen Jahre vieles mehr entstanden. An den direkten Austausch wolle man nun als Kirche, Schule und Stadt wieder anknüpfen. Um Wege zu finden, wie wieder mehr Begegnung geschaffen werden kann, zog Diakon Fabian Hanspach den Landtagspräsidenten hinzu. Aus dessen Sicht sei Schüleraustausch ein ganz zentrales Element. Ein vereintes Europa sei nur stark, wenn jede junge Generation neu für sich definiert, wie ein friedliches Miteinander gestaltet werden kann. Das wiederum scheitere nicht an Unterstützung. Rund 700 Schulpatenschaften bestehen in Sachsen und es gäbe Unterstützungsmöglichkeiten. Es brauche aber die Bereitschaft vor Ort.
3: Ich meine, wir unterstützen Austauschprogramme, auch Partnerschaften zwischen Schulen. Aber ich glaube, noch mal stärker in den Dialog zu gehen, vielleicht auch noch mal den Ansatz zu suchen, wo sind Städtepartnerschaften und wie kann man Städtepartnerschaften auch mit Schulpartnerschaften verknüpfen. Das war heute so ein Punkt in der Diskussion und das möchte ich gerne noch mal in die Debatte auf dem Landtag mitnehmen.
1: Ziel müsse es sein, gemeinsam an Schulen heranzutreten und zu motivieren, in außerschulisches Lernen zu investieren. Empathie und Interesse können nicht verordnet werden. Eine Bereitschaft muss da sein, was vor allem über konkrete Projekte gehen kann. Landtagspräsident Dirks wünscht sich, dass es solche prägenden und zukunftsweisenden Projekte wie hier in Wurzen auch zukünftig und in den folgenden Generationen gibt.
2: Städtepartnerschaft trägt sich nur, indem wir das an die junge Generation weitergeben. Und deshalb brenne ich so dafür, dass die Schulen sich einklinken, dass es für unsere Schulen zum Selbstverständnis wird, dass man Partnerschaften, Begegnungen mit den Schülern aus den Partnerstädten hat. Also ich gönne jeder Schule den Austausch weltweit. Aber es sollte auch vorrangig sein, dass man schaut, was für eine Partnerstadt hat die Stadt, in der meine Schule steht. Und gibt es dort Möglichkeiten der Begegnung? Und wir als Stadtverwaltung, wir sind offen. Also da rennt man bei uns offene Türen ein. Und ich denke, da muss man einfach jetzt nochmal drüber reden, wie wir das beständig machen.
1: Sohn Fabian hofft, dass dieser Austausch ein Start sein kann für eine neue Verbindung. Denn auch künftig müsse man zusammenhalten, um ein gutes, solidarisches und demokratisches Europa zu erhalten.
4: Es geht, glaube ich, häufig nur über die Jugend. Es geht über die nächste Generation. Es braucht Leute, die es machen. Es braucht Schulen, die mitziehen. Es braucht Kommunen, die mitziehen. Aber es braucht vor allem auch Lehrer und Pädagogen, die mitziehen und die das irgendwie, die auch dafür brennen, die sagen, das ist wichtig, das muss funktionieren und wir müssen voneinander lernen, durch direkten Austausch, durch menschliche Begegnungen und nicht nur durch stures und stupides Wissen auf dem Papier, sondern wirklich durch echte Begegnungen Vorurteile abbauen. Und ich glaube, es kann eben nur funktionieren, wenn es Gruppen, junge Menschen gibt und Lehrer, Erzieher, Sozialarbeiter, die das mit forcieren.
1: Für die Wurzner hier ist Schüleraustausch sowie gelebte Städtepartnerschaft eine Herzensangelegenheit, die auch zukünftig vielfältig weiterentwickelt werden soll. Das internationale Musikantentreffen ist ein Festival der Superlative. Vom 11. bis 13. September wird nach Grimma zu einer bunten und abwechslungsreichen Veranstaltung für Jung und Alt geladen. Musiker aus aller Welt treffen hier aufeinander und spielen in ihrem jeweiligen Genre an drei Tagen um die Gunst des Publikums. Neben Attraktionen für Kinder und Erwachsene bietet diese Veranstaltung auch Raum zum Feiern und Tanzen. Tickets gibt es unter anderem bei Muldental TV, in der Touristinformation sowie bei den Konzerten des Jugendblasorchesters.
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0: Wir bleiben in Wurzen und werfen nun einen Blick auf den Tag der offenen Tür im Tierheim in Wurzen. Dabei konnten Besucherinnen und Besucher die Einrichtung kennenlernen und mehr über die tägliche Arbeit der Mitarbeiter und Ehrenämtler im Tierheim erfahren.
6: Am 30. Mai öffnete das Tierheim Wurzen im Trauschkenweg wieder seine Türen für zahlreiche Tierfreunde aus der Region. Bei bestem Ausflugswetter lud der Tierschutzverein Wurzen zum großen Tag der offenen Tür ein. Im Mittelpunkt standen dabei natürlich die Hunde und Katzen der Einrichtung, die sich über die vielen interessierten Blicke freuten. Doch eines war den Organisatoren wichtig. Am 30. Mai selbst wurden bewusst keine Tiere vermittelt. Der Tag diente vielmehr dem Kennenlernen, der Aufklärung und dem Sammeln von wichtigen Spenden. Auf den geführten Rundgängen durch die gesamte Anlage konnten sich die Gäste ein genaues Bild von den Herausforderungen im Tierschutz machen. Die Pflegerinnen und Pfleger zeigten, wie die Tiere untergebracht sind und berichteten von ihrem oft emotionalen Pflegealltag. Ein besonderer Fokus lag dabei auf der Arbeit der Tiernotrettung. Bei einer eindrucksvollen Präsentation erfuhren die Besucher, wie die Rettungsketten bei verletzten, ausgesetzten oder in Not geratenen Tieren ablaufen und welches ehrenamtliche Engagement nötig ist, um diese oft lebensrettenden Einsätze zu stemmen. Abseits der informativen Rundgänge glich das Gelände einem bunten Familienfest. Die Mitarbeiter und Ehrenamtlichen hatten sich einen ganzen Strauß Attraktionen für die Besucher einfallen lassen.

Von kulinarischen Leckerbissen bis hin zum Flohmarkt für den guten Zweck. Ein absoluter Magnet war auch das beliebte Glücksrad, bei dem sich vor allem die kleinen Gäste über Preise freuen durften. Auch beim Tierquiz ging es um das Wohl der Vierbeiner. Hier musste Essen sortiert werden. Was darf die Fellnase bekommen und was nicht? Alle Einnahmen des Tages kommen direkt den Tieren zugute, etwa für die dringende Erneuerung alter Boxen und Gehege. Und natürlich sind Futterspenden auch jederzeit willkommen. Ein interessanter und spannender Tag rund um Engagement, Ehrenamt und Tierpflege.

0: ein Freibad ohne Wasser und trotzdem ein Grund zum Feiern. In Deniz wurde jetzt an die Geschichte des ehemaligen Freibads Goldenes Thälchen erinnert, das vor genau 100 Jahren eröffnet wurde. Mit historischen Fotos, spannenden Geschichten und vielen Erinnerungen ließ das Dorf die Vergangenheit des einst beliebten Ausflugsziels noch einmal aufleben.
1: Am letzten Samstag reiste ein ganzes Dorf in die Vergangenheit. Das ehemalige Freibad Goldenes Thälchen in Deniz wurde 100 Jahre alt. Wo heute die Natur das Grundstück zurückerobert hat und ein beeindruckendes Naturschutzgebiet mit Naturlehrpfad entstand, herrschte einst reger Badebetrieb. Drei Vereine, der Heimatverein Deniz, der Feuerwehrverein Nemmt und der Wurzener Geschichtsverein machten dieses große Jubiläum durch ihre Zusammenarbeit erst möglich. Auf dem Hof der Familie Lehne versammelten sich die Gäste für ein buntes Bühnenprogramm in der eigens dafür hergerichteten Scheune. Auch der Oberbürgermeister ließ es sich nicht nehmen, die historische Bedeutung des Ortes zu betonen. Denn er verbindet ganz persönliche Erinnerungen mit dem Areal.
2: Dort habe ich meine ersten Badeerfahrungen auch selber erlebt. Von daher freue ich mich ganz besonders, dass dieses Jubiläum als Anlass genutzt wurde, um das ja wirklich nochmal diesen Rückblick aufzuarbeiten, nochmal zu schauen, was das eigentlich für ein besonderes Erlebnis dort war und ja auch wieder ist. Zwar in anderer Form, aber es ist ja auch wieder sehr schön geworden und ja, dass wir es geschafft haben oder dass eigentlich die Denitzer mit allen Akteuren es geschafft haben, eben so viele Leute dafür zu begeistern, hier mitzuwirken, mitzuschauen. Und ich bin auch total begeistert, dass trotz dieses fantastischen Wetters so viele Leute auch pünktlich schon hier sind.
1: Das Herzstück der Feier bildete jedoch die Nostalgie. Historische Bilder aus dem Archiv zeigten den Besuchern das gigantische Ausmaß des damaligen Luftkurortes. Wie pompös das Freibad einst beworben wurde, erklärte der historische Bademeister auf der Bühne. Er las aus einer alten Postkarte vor und ließ die einstige Pracht wieder aufleben.
3: Familienbad Goldenes Thälchen Wurzendenitz, das größte, schönste Sommerbad in der Nähe Leipzigs, Geschichte, eine geschützte sonnige Lage, 50.000 Quadratmeter, davon 15.000 Quadratmeter Wasserfläche, 10 Meter Sprungturm, 100 Meter Sportschwimmbahn, zwei Wasserrutschbahnen, Schwebebahn, Kleinkinderbad, herrlich große Wiesenflächen, bewaldete Hänge, Feuerwerk, Strandkonzerte, großzügige Schankwirtschaft mit Konditorei. Oh.
1: Den feierlichen Abschluss des offiziellen Bühnenprogramms bildete die Übergabe eines originalen Schlüssels des Bades an Vorstandsvorsitzende Katrin Lehne, womit das Fest offiziell eröffnet wurde.
4: Das Fest ist eröffnet. Viel Spaß, esst und trinkt und genießt.
1: Auf dem Hof und dem Platz davor tummelten sich inzwischen die Besucher bei Bratwurst, Bier und Eisspezialitäten. Für die Kinder gab es eine Hüpfburg und für Jung und Alt einen kleinen Straßenflohmarkt. Viele weitere Highlights sollten nach dem offiziellen Startschuss das ganze Dorf in Feierlaune versetzen. Für zahlreiche Interessierte ging es außerdem unter kompetenter Führung von Wurzens Stadtchronisten Wilfried Römling auf Erkundungstour. Gleich zu Beginn erhielten die Besucher spannende Informationen zum historischen Gasthof Deniz. Dieser war früher ein elementarer Bestandteil des Kurortes und bot den damaligen Badegästen neben einer traditionellen Tanzdiele auch Fremdenzimmer an, um den Aufenthalt perfekt zu machen. Vom 1992 endgültig geschlossenen Freibad ist allerdings nur noch ein großer naturbelassener Teich übrig geblieben. Aus der Luft kann man die Dimensionen allerdings auch heute noch gut erkennen. Ein faszinierender Startpunkt für einen Ausflug in die Denitzer Geschichte, einen Ort, der sich damals sogar Luftkurort nennen durfte und der heute, 100 Jahre später, immer noch von der historischen Faszination des einstmals größten und schönsten Sommerbades in der Nähe von Leipzig zehrt.
0: Das Radrennen rund um Fremdeswalde fand wieder statt. Besonders beliebt war erneut das Jedermannrennen, bei dem Hobbyfahrer selbst Rennatmosphäre erleben konnten. Aber dazu jetzt mehr.
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6: Der 6.6., ein Samstag, stand für Fremdeswalde ganz im Zeichen des Radsports. Die RSG Grimma hatte erneut zu den Sparkassen Classics rund um Fremdeswalde eingeladen. Ab 11 Uhr konnten sich zunächst Schüler in unterschiedlichen Altersklassen im Radfahren messen. Mittags kam dann die Jugend dran, am frühen Nachmittag die Senioren und Junioren über 63 Kilometer, die weiteste Distanz dieses Tages. Für die Kleinsten gab es dann am späten Nachmittag noch das Laufradrennen und die kleine Friedensfahrt. Um 10 nach 4 schließlich startete das letzte Rennen des Tages, das Küster Classics, ein Jedermannrennen über 54 Kilometer. Unter den 36 Startern war vom Radrenner erprobten Veteran bis zum lokalen Debütanten alles vertreten. Der etwa 9 Kilometer lange Rundkurs führte über durchaus hügelige Asphaltstraßen, zunächst Richtung Südosten aus Fremdeswalde heraus. Nach einem längeren Auf- und Abstieg ging es dann in Richtung Westen durch Wagelwitz, um dann nördlich von Kannewitz in Richtung Norden und damit zurück nach Fremdeswalde abzubiegen. Bereits nach der ersten Runde war eine deutliche Separation des Fahrerfelds sichtbar. Vorn gab es eine größere Gruppe von Semiprofis, gefolgt von kleineren Grüppchen mit weniger Tempo. Felix aus Wagelwitz hatte seinen eigenen Fanclub, der allerdings sportlich fair auch alle anderen Radfahrer auf ihrem Weg aufwärts anfeuerte und bei Temperaturen von fast 24 Grad einen erfrischenden Guss aus dem Gartenschlauch bot. Trotz Fanclub und nasser Erfrischung schaffte es Felix leider nicht bis ins Ziel. In der sechsten und damit letzten Runde gaben die Sportler noch einmal alles und das Fahrerfeld differenzierte sich nochmals aus. Als Sieger überquerte Konrad Körner vom Team Pedalritter als erstes die Ziellinie, dicht gefolgt von den Plätzen 2 bis 4. Seine Zeit 1 Stunde 18 Minuten und 29 Sekunden für 54 Kilometer. Innerhalb von 4 Minuten traf dann auch der Rest der Starter in Fremdeswalde und damit im Ziel ein. Die Siegerehrung nahm Stefan Küster als Schirmherr dieses Jedermannrennens persönlich vor und übergab die Pokale. Bronze an Stefan Götzi vom Upcycling-Team, Silber an Axel Lippmann vom Team Schnelle Stelle und eben Gold für Pedalritter Konrad Körner.

0: Nach einem erfolgreichen Renntag bei bestem Wetter bedankte sich der Veranstalter RSG Grimma bei allen Helfern, Wertungsrichtern, Polizei und Rettungskräften und den Sponsoren und Teilnehmern.
1: Der Veolia Kids Cup sorgte in diesem Jahr wieder für spannende Wettkämpfe. Vor allem die Duathlon-Wettkämpfe ab Klassenstufe 2 sorgten für Spannung im Publikum. Es war eine kleine Völkerwanderung bei der diesjährigen Ausgabe des Veolia Kids Cup im Stadion der Freundschaft Grimma. Rund 450 Mädchen und Jungen aus den Kitas und Grundschulen der Region sowie mehrere Elternschaften nahmen an dem Event teil. So sehen Sieger aus. Vielleicht ist ja die Kita am Schwanenteich vorn mit dabei. Schauen wir mal, was wird. Auch bei sommerlichen Temperaturen geht es nicht ohne Erwärmung. Dafür zuständig war an diesem Tag Neltje vom Veranstalter Sportfreunde Neuseenland. Gut vorbereitet ging es 9.30 Uhr an den Start. 46 Mädchen aus den Kindergärten der Region gingen auf die 350-Meter-Strecke. Die schnellste von ihnen war Nora aus der Sport- und Spielkita Sprungbrett. Von dort kommt auch die zweitplatzierte Emily. Den dritten Platz erlief sich Clara aus Großboten. Das Publikum aber feierte auch die nachfolgenden Athletinnen frenetisch. Im Ziel gab es für alle die Finisher-Medaille. Und für eine Erfrischung aus der Veolia Wasserbar und Vitamine war ebenfalls gesorgt. Bei der Siegerehrung gab es für drei Erstplatzierte auch noch die Medaille der Kreis Kinder- und Jugendspiele. Und auch die 53 Jungen im Kindergartenalter liefen beim Veolia Kids Cup fast eine ganze Stadionrunde. Der schnellste Junge in dieser Wertung war an diesem Tag Levi aus der Kita Tausendfüßler. Im Schlusssport überholte er Laris und Lius aus der Sport- und Spielkita Sprungbrett und verwies sie auf die Plätze 2 und 3. Auch sie durften auf dem Siegerpodest ihre Ehrungen entgegennehmen. Nach den Kleinen gingen die Großen auf das Stadion rund. 24 Frauen und Männer traten in 4 Staffeln über 6x200 Meter an. Als Staffelstab fungierte ein Maskottchen. Hier ging es läuferisch durchaus zur Sache. Am Ende wurde es eine Start-Ziel-Sieg für die Erwachsenenstaffel der Sport- und Spielkita Sprungbrett vor der Staffel des Kindergartens Sonnenschein Kannewitz und der Kita Zwergenland Grimma. In der Gesamtwertung der Kindergärten hatten die Sport- und Spielkita Sprungbrett die Nase vorn. Auf Platz 2 lag die Kita Zwergenland aus Grimma und auf Platz 3 die Kita am Grimma Schwanenteich. Bei den Grundschülern der Klasse 1 gingen 115 Kinder an den Start. Bei den Mädchen siegte Lilly aus dem Hort Großboten vor Maria aus der Grundschule Bennewitz und Mara aus der Grundschule Wilhelm Ostwald Grimma. Bei den 60 Jungen machte Fayas und Ferda aus der Grundschule Wilhelm Ostwald das Rennen. Platz 3 belegte Hamza aus der Grundschule Bücherwurm. Mit den Wettkämpfen der Mädchen und Jungen der Klassenstufe 2 begannen die Duathlon-Disziplinen. Die 27 Jungen und 54 Mädchen mussten 400 Meter laufen, 400 Meter mit dem Rad fahren und noch einmal eine Runde laufen. Bei den Mädchen gewann Martha aus der Grundschule Bücherwurm Gold, Nanja aus der Grundschule Hohenstedt holte Silber und Linnea aus dem Hort Großboten Bronze. Der Hort Großboten belegte bei den Jungen aus der Grundschulklasse mit Anson Platz 1 und mit Jonas Platz 3. Silber und damit Platz 2 ging an Ben aus der Grundschule Bücherwurm. In der Klassenstufe 3 dominierten die Grundschule aus Bennewitz und Grundschule Bücherwurm aus Grimma. Bei den Mädchen machte Nina, Astrid und Lena den Sieg und die Platzierungen unter sich aus. Bei den Jungs hieß der Sieger Anton aus der Grundschule Bücherwurm und verwies die Bennewitzer Till und Noah auf die Plätze 2 und 3. Bleibt noch nachzutragen? In der Klassenstufe 4 traten vor allem die Grundschule Wilhelm Ostwald und die Grundschule Hohenstedt hervor. In der Gesamtwertung lag die Grundschule Bücherwurm Grimma vor der Grundschule Wilhelm Ostwald Grimma und der Grundschule Bennewitz. Vielen Dank, dass Sie auch heute wieder beim Regionalmagazin eingeschaltet haben. Ich habe jetzt noch eine Information für Sie. Mein Praktikum endet im August. Ich war dann ein Jahr bei Muldental TV und habe hier vieles gelernt. Ich durfte die Kamera führen, Videos schneiden, moderieren.
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8: Hallo und herzlich willkommen zur Drehscheibe Lausitz am Dienstag, dem 16. Juni. Schön, dass Sie wieder zuschauen. Zum offiziellen Baustart für den Ersatzneubau der Brücke über die Bahnstrecke an der Heinewalder Straße in Mittelherwigsdorf waren gestern Pressevertreter geladen. Lausitzwelle war vor Ort und hier kommen die Bilder für Sie.
9: In Mittelherwigsdorf wurden die Spaten geschwungen, zumindest symbolisch. Denn was hier entsteht, wäre mit Handarbeit kaum bis zum Jahresende zu schaffen. Gemeint ist der Ersatzneubau der Brücke über die Bahnstrecke an der Heinewalder Straße. Seit dem Abriss des alten Bauwerks aufgrund von Betonkrebs müssen rund 50 Anwohnerinnen und Anwohner einen Umweg um den Butterberg in Kauf nehmen, um den Bahnhof zu erreichen. Das soll sich noch in diesem Jahr ändern. Insgesamt misst die neue Brücke 10 Meter in der Breite. Neben der 7 Meter breiten Fahrbahn entstehen beidseitig Gehwege. Gleichzeitig wird die Heinewalder Straße im Bereich der Brücke auf rund 140 Metern ausgebaut. Die bestehende Vollsperrung bleibt während der Bauarbeiten. Anlieger können ihre Grundstücke jedoch weiterhin erreichen. Wie wichtig die Verbindung für die Region ist, machte Landrat Stefan Meyer beim offiziellen Baustart deutlich.
10: Aber wir brauchen diese Verbindung. Die ist hier für die Verbindung von Mittelherwigsdorf nach Heinewalde wichtig. Die ist nicht nur für die Anwohner, die hier jetzt quasi abgeschnitten sind, wichtig, sondern auch für Busverkehr, für Rettungsdienste. Also wir brauchen diese Brücke. Und deswegen freue ich mich, dass wir heute hier gut im Plan liegen und jetzt mit dem Sondervermögen auch einen Weg gefunden haben, die Brücke zu realisieren.
9: Die Bauarbeiten übernimmt die Firma Strabag. Nach Angaben des Landkreises soll die Brücke möglichst noch Ende diesen Jahres zumindest für den Pkw-Verkehr freigegeben werden. Die vollständige Fertigstellung der Gesamtmaßnahme ist dann für Mitte 2027 vorgesehen.
11: Mit den Erlösen der Aktion 17 Tage, 17 Essen auf dem Görlitzer Christkindlmarkt 2025 konnte das städtische Klinikum Görlitz die Aromapflege in der Kinderheilkunde ausbauen. Angeschafft wurden 35 Duftsteine und 6 Vernebler für die Neonatologie, Kindernotaufnahme, Wochenstation, Pädiatrie und Kinderpsychosomatik. Die Ausstattung soll für eine angenehmere Atmosphäre sorgen und wird zudem in der pflegerischen Betreuung eingesetzt. Die Aktion 17 Tage 17 Essen steht seit Jahren für gelebtes gesellschaftliches Engagement und die Unterstützung gemeinnütziger Projekte in der Region. Mit den Erlösen werden jedes Jahr unterschiedliche Einrichtungen und Initiativen gefördert, die einen wichtigen Beitrag für das Gemeinwohl leisten. Gerade diese Vielfalt macht die Aktion so wertvoll und ist ein wesentlicher Grund dafür, dass sie seit vielen Jahren erfolgreich durchgeführt wird. Die Touristeninformation in Hoyerswerda bietet ab Ende Juni eine besondere Stadtführung an. Unter dem Titel Kinder von Hoy, das Original, führt Autorin Grit Lemke persönlich zu den Schauplätzen.

0: Sätzen ihres gleichnamigen Buches. Die Tour verbindet Literatur, Stadtgeschichte und persönliche Erinnerung. Thematisiert werden die Entwicklung Hoyerswerdas als einstige DDR-Musterstadt sowie die Ereignisse von 1991. Dabei berichtet Lemke auch von ihren eigenen Erfahrungen in der alternativen Kulturszene rund um Liedermacher Gerhard Gundermann. Angeboten werden Rundgänge zu Fuß sowie Fahrten mit einem historischen Icarusbus. Die Premierenführung startet am 27. Juni.
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3: In den Kurznachrichten starten wir heute mit Neuigkeiten von der Hochschule in Senftenberg, der BTU, und aus dem Landkreis Elbe-Elster. Gemeinsam mit anderen Landkreisen setzte sich die Verwaltung gegenüber Vorwürfen zur Wehr, die eine Zeitung veröffentlicht hatte. Details hierzu und weitere Meldungen aus der Lausitz jetzt kurz und kompakt für Sie.
4: Die BTU Cottbus-Senftenberg bringt ihre Forschung zur Kreislaufwirtschaft erstmals in einem Technologie-Showroom in Georgien direkt in die Praxis. Gemeinsam mit Partnern wurde nahe Tiflis ein Demonstrationsstandort eröffnet, der moderne Verfahren zur Nutzung landwirtschaftlicher Reststoffe anschaulich präsentiert. Ziel ist es, nachhaltige Lösungen für Landwirtschaft, Energiegewinnung und Ressourcenschonung sichtbar und erlebbar zu machen. Ergänzt wird das Angebot durch eine digitale Plattform mit multimedialen Inhalten, die einen dauerhaften Wissenstransfer ermöglicht. Vor Ort übernimmt die Georgische Pharmavereinigung die Betreuung des Standorts und organisiert künftig Besuche für Interessierte aus Politik, Wirtschaft und Landwirtschaft. Das Projekt Waste to Wealth soll zeigen, wie aus bislang ungenutzten Reststoffen wertvolle Ressourcen entstehen können. Gleichzeitig stärkt die Initiative die internationale Zusammenarbeit und macht Forschungsergebnisse aus Brandenburg weltweit nutzbar. Mit einer gemeinsamen Presseerklärung setzten sich die Landkreise Prignitz, Elbe-Elster, Ostprignitz-Ruppin und Havelland erneut gegen die Berichterstattung der Märkischen Oder-Zeitung zur Wehr. Diese berichtete inzwischen mehrfach über vermeintlich unlautere Finanzierungsmodelle in Sachen Krankentransporte. Alle genannten Landkreise weisen die aufgestellten Vermutungen und Schlussfolgerungen zur Finanzierung des Rettungsdienstes entschieden zurück. Insbesondere die Behauptung, Kosten für sogenannte Fehlfahrten könnten in anderen Kostenpositionen versteckt worden sein, entbehren jeder Tatsachengrundlage, heißt es in der Erklärung. Der Verband der Erstkassen hat sich den Aussagen der Landkreise angeschlossen. In ihrer Mitteilung heißt es wörtlich: Wir weisen die im Artikel wiedergegebenen Spekulationen zurück. Krankenkassen müssten gegebenenfalls wegen Untreue verklagt werden. Derartige Vorwürfe sind nicht durch Tatsachen belegt. Die Notunterkunft in Kamenz wird nach aktuellem Stand über den 30. Juni hinaus nicht benötigt. Ausschlaggebend sind die ausreichend freien Kapazitäten in den Gemeinschaftsunterkünften Kamenz und Hoyerswerda. Dort stehen derzeit insgesamt mehr als 320 freie Plätze zur Verfügung, die nach aktueller Einschätzung für künftige Zuweisungen aus dem Asylbereich sowie aus der Ukraine ausreichen.
0: Eine Fortführung des Betriebs ist deshalb derzeit nicht vorgesehen. Gleichzeitig können dadurch unnötige Ausgaben für ungenutzte Unterbringungsplätze vermieden werden. Die aktuell in der Notunterkunft lebenden 80 Personen werden nach deren Schließung in die Gemeinschaftsunterkunft Kamenz umziehen. Unabhängig davon bleibt das Objekt als Reserve erhalten. Bis zum Ablauf des Betreibervertrags Ende Mai 2027 wird die Einrichtung weiterhin betriebsbereit vorgehalten. Sollte der Bedarf durch steigende Zuweisungszahlen wieder zunehmen, kann die Unterkunft kurzfristig erneut in Betrieb genommen werden.
4: Die Gaststätte Trattoria Il Fratelli im Kunnewalder Kultur- und Veranstaltungshaus Blaue Kugel ist nach nur einem Jahr wieder geschlossen. In einer auch vom Bürgermeister Thomas Martuluk unterzeichneten Erklärung im gemeindlichen Amtsblatt erklären die Betreiber: Leider ist ein wirtschaftlicher Gaststättenbetrieb für uns nicht mehr möglich. Als Gründe führen sie unter anderem die erheblichen Reduzierungen der Kulturveranstaltungen sowie über die lange Zeit anhaltende Diskussion der Zukunft der Blauen Kugel als Veranstaltungshaus an. Diese hätten zu Verunsicherung bei den Kunden geführt. Gemeinsam mit der Gemeinde, so die Betreiber, suche man nach neuen Interessenten, gerne auch mit geänderten Konzepten.

0: Mit einem neuen Gewerbefest wollen Unternehmer der Stadt Königsbrück ihre Betriebe stärker in den Fokus rücken. Am 26. September sollen sich Firmen aus Königsbrück und den Ortsteilen der Öffentlichkeit präsentieren können, entweder mit Informationsständen oder am Tag der offenen Tür auf dem eigenen Firmengelände. Ein erstes Vorbereitungstreffen für Interessierte findet am 22. Juni auf dem Firmengelände von NES Service in Königsbrück statt. Neben Unternehmen sollen sich auch Vereine, Feuerwehr und weitere Akteure beteiligen können. Leonardo Bittencourt kehrt nach 14 Jahren zurück nach Cottbus. Der 32-jährige offensive Mittelfeldspieler wird ab der kommenden Saison im Energietrikot auflaufen. Der aus dem Nachwuchs des FC Energie stammenden Profifußballer debütierte bereits 2011 in der zweiten Bundesliga für die Cottbusser. Im Verlauf seiner Karriere spielte er zudem für deutsche Oberhausen-Mannschaften wie Borussia Dortmund, TSG Hoffenheim oder SV Werder Bremen. Mit mehr als 300 Bundesliga-Einsätzen bringt der Sohn von Energielegende Franklin Bittencourt jede Menge Erfahrung mit nach Cottbus. Nach Angaben des Vereins unterschrieb er einen langjährigen Vertrag. Künftig soll er nicht nur auf dem Platz, sondern auch über das Ende seiner aktiven Laufbahn hinaus in verantwortungsvoller Funktion erhalten bleiben. Mit einer feierlichen Auftaktveranstaltung in Finsterwalde ist die 32. Brandenburgische Seniorenwoche im Landkreis Elbe-Elster eröffnet worden. Rund 120 Seniorinnen und Senioren sowie Gäste aus Politik, Verwaltung und Seniorenarbeit nahmen an der Veranstaltung teil. Unter dem diesjährigen Motto »Gesellschaft braucht Erfahrung, Senioren brauchen Teilhabe« würdigten sie das Engagement älterer Menschen und deren wichtigen Beitrag zum gesellschaftlichen Zusammenhalt. Landrat Marcel Schmidt betonte in seinem Grußwort die Bedeutung älterer Menschen für die Entwicklung des Landkreises. Deren Erfahrungen, Sichtweisen und Ideen für die Gesellschaft und auch für die Entwicklung des Landkreises von großem Wert seien, so der Landrat. Im Rahmen der Veranstaltung wurden zudem mehrere verdienstvolle Seniorinnen und Senioren für ihr langjähriges ehrenamtliches Engagement ausgezeichnet. Landrat Schmidt überreichte ihnen Urkunden, Blumen sowie ein kleines Präsent.
1: Am Sonntagabend hat sich auf der Kreuzung S108 B96 in Hoyerswerda ein schwerer Unfall ereignet. Der 31-jährige Fahrer eines Ford Mondeo, der aus Richtung Riegel kam, missachtete offenbar eine für ihn rot anzeigende Ampel. Er fuhr unbeirrt weiter geradeaus in Richtung Hoyerswerda und stieß dabei mit einem 32-jährigen Fahrer eines VW Touareg zusammen, welcher bei grüner Ampel in Richtung Bautzen unterwegs war. Beim Zusammenstoß der beiden Fahrzeuge erlitt der 20-jährige Beifahrer im Ford Mondeo leichte Verletzungen und musste in ein Krankenhaus gebracht werden. Im Zuge der Unfallaufnahme stellte sich heraus, dass der mutmaßliche Verursacher unter Alkoholeinfluss stand. Ein Atemalkoholtest ergab den Wert von umgerechnet 0,68 Promille. Es wurde eine Blutentnahme angeordnet und der Führerschein eingezogen, welchen er allerdings nicht freiwillig herausgeben wollte. Gegen den deutschen Fahrer wird nun unter anderem wegen fahrlässiger Körperverletzung in Verbindung mit einem Verkehrsunfall ermittelt. Beide Wagen waren nicht mehr fahrbereit und mussten abgeschleppt werden. Der entstandene Sachschaden wurde auf rund 30.000 Euro geschätzt.
2: Motorraddiebe haben in den vergangenen Tagen vermehrt ihr Unwesen getrieben. In Ebersbach entwendeten die oder der Täter eine in der Friedrich-Ebert-Straße geparkte Suzuki im Wert von rund 2.000 Euro. Von einem Grundstück in Neugersdorf verschwand außerdem eine rund 5.000 Euro teure Husqvarna. Letztere konnten tschechische Beamte gestern bei Rumburg sicherstellen. Die Polizisten aus dem Nachbarland entdeckten die Maschine in einem Fahrzeug, welches sie kontrollierten. Der 46-jährige tschechische Staatsangehörige konnte dickfest gemacht werden. In den vergangenen Tagen ist es im Bereich der Landkreise Bautzen, Görlitz und im Bereich Finsterwalde erneut zu zahlreichen sogenannten Schockanrufen gekommen, bei denen sich die Betrüger namentlich als Beamte der Kriminalpolizei vorstellten. Man erklärte den Opfern, dass eine Diebesbande festgenommen wurde. Bei der Durchsuchung sollen dann Personenlisten aufgefunden worden sein, auf denen die Namen der Angerufenen auftauchten. Mit dieser Masche erkundigten sich die Kriminellen nach Bargeld und Wertgegenständen in den Räumlichkeiten der Geschädigten. Am Samstagabend gelang es den Tätern dann auf diese Weise einer 86-Jährigen in Kamenz rund 6.000 Euro abzunehmen. Die Polizei rät länderübergreifend und dringend nicht auf solche Anrufe einzugehen. Beenden Sie sofort das Gespräch und rufen Sie die Polizei. Geben Sie auf keinen Fall Geld oder Wertgegenstände heraus.
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7: Dass sich Feuerwehren in Wettkämpfen gerne mal vergleichen, ist nicht unbedingt etwas Neues. Der Wettkampf der Städte Schönewalde und Herzberg im Norden des Landkreises Elbe-Elster wird allerdings in jedem Jahr regelrecht zelebriert. Denn auch dieser sechste Städtevergleich begann mit einem Festumzug der teilnehmenden Florians Jünger durch den Ort.
8: Zum sechsten Mal traten die Feuerwehren der Städte Schönewalde und Herzberg-Elster in einem gemeinsamen Stadtausscheid gegeneinander an. Ort des Geschehens war dieses Mal die kleine Gemeinde Grassau, welche ein Ortsteil von Schönewalde ist. Erstes Highlight, der Umzug der teilnehmenden Wehren am frühen Morgen durch den Ort. Lautstark kündete man damit vom bevorstehenden Ereignis. Auf dem Wettkampfplatz angekommen, wurde der Tag vom Schönewalder Bürgermeister Michael Stawski eröffnet.
9: Besonders begrüßen möchte ich natürlich unseren Nachwuchs. Schön zu sehen, dass von unten immer mehr nachkommt. Ich wünsche den Kindern auch viel Erfolg. Das ist wichtig. Und den Jugendwarten immer starke Nerven. Das wird manchmal nicht einfach sein, aber ihr schafft das schon.
8: Unter den strengen Augen der Feuerwehrkameraden und der beiden Stadtbrandmeister von Herzberg-Elster und Schönewalde wurde die Technik entsprechend vorbereitet und präpariert. Und eröffnet wurde das Duell natürlich von den Jüngsten. Genauestens beobachtet von zahlreichen Schaulustigen spielte der Sieg am Ende eigentlich gar keine große Rolle. Wichtig waren Leidenschaft, Präzision und der Zusammenhalt in den jeweiligen Disziplinen. Natürlich kam am Ende auch der Austausch und das gemütliche Beisammensein nicht zu kurz.
7: Jetzt beamen wir uns in die 50er Jahre nach Hoyerswerda. Wenn aus Betonfertigbauteilen so große eine ganze Etage Gebäude entstehen, die nur noch montiert werden müssen, dann war das schon etwas nie Dagewesenes. Es ermöglichte der einstigen Kleinstadt ein ungeheures Wachstum. Gestern vor 69 Jahren ging es in der Hoyerswerda Neustadt los mit dem ersten Wohnblock.
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11: Am 15. Juni 1957 erfolgte die offizielle Grundsteinlegung für den ersten Wohnblock in Hoyerswerda-Neustadt, der heutigen Damerau-Straße 2-10. Vorab war nur in der Altstadt erweitert worden.

0: Der Aufbau Hoyerswerdas ging einher mit der Suche nach immer rationelleren Baumethoden, insbesondere für Wohnungen. Die Stadt wurde zum Experimentierfeld auf diesem Gebiet. Hier ist erstmals in der ehemaligen DDR der industrielle Wohnungsbau in der Plattenbauweise praktiziert worden. Bereits am 2. Mai 1957 war am Block 114, heute Zusestraße 9-13, die erste Großplatte montiert worden. Dies war der Beginn des industriellen Wohnungsbaus in der Plattenbauweise. Die wandgroßen Elemente, mit Türen und Fenstern versehen, werden damals im Betonwerk Zeisig gefertigt.
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2: Jetzt geht's weiter mit den Wetteraussichten und danach widmen wir uns gleich den Freizeittipps von den Lausitzern für die Lausitzer und ihre Gäste. Heute mit etwas, was Sie noch nicht über Erdbeeren wussten, aber in der Teichlandschaft der Lausitz gleich erfahren können. Mit einer Lesung in Finsterwalde und mit ungewöhnlichen Klängen, die man eigentlich nach Schottland sortieren würde, die aber auch viel mit der Lausitz zu tun haben.
3: Ein Mix aus Sonne und Wolken begleitete uns heute durch den Dienstag. Recht heiter war es einigenorts, langsam schlichen sich wieder Sommergefühle ein. Vor allem die nächsten Tage sehen vielversprechend aus. Der Mittwochmorgen startet größtenteils trocken. Im Süden der Lausitz scheinen sich gegen 9 Uhr noch ein paar Regenwolken festzusetzen. Doch lange bleiben diese nicht. Ab den Mittag wird es bereits größtenteils sonnig sein. Im Oberlausitzer Bergland steigen die Temperaturen auf angenehme 21 Grad an. In Finsterwalde schwanken die Werte zwischen 7 und 22 Grad. Der Sommer kommt zurück in die Lausitz. Donnerstag und Freitag klettern die Werte immer weiter nach oben hin an. Zum Ende der Woche überschreiten wir wieder die 30-Grad-Marke. Auch die meisten Wolken, die sich am Donnerstag noch hartnäckig am Himmel halten, ziehen zum Freitag dann ab. Die Sonne scheint 16 Stunden lang. Vorbei scheint das Graue nass zu sein.

0: Wie viel Kraft in einer Erdbeere steckt, können Kinder bei der Veranstaltung Erdbeerzauber Schönstein mit der Kraft der Natur am 18. Juni entdecken. Gemeinsam mit Kräuterpädagogin Anja Ludwig stellen die Teilnehmer im Haus der Tausendteiche Warte eine duftende Creme und fruchtigen Lipgloss her und lernen dabei Wissenswertes über die beliebte Sommerfrucht. Das Angebot richtet sich an Kinder zwischen 6 und 16 Jahren. Die Teilnehmerzahl ist begrenzt. Ein spannender Abend rund um die Lausitz erwartet Interessierte am Mittwoch, dem 17. Juni. In der Villa der Stadtbibliothek Finsterwalde liest die Autorin Grit Lemke ab 18 Uhr aus ihrem Buch Kinder von Heu. Im Anschluss spricht sie mit der Stadtplanungsprofessorin Nina Griebert von der BTU Cottbus-Senftenberg über den Wandel der Lausitzer Städte und die Frage, wie sich die Region in den vergangenen Jahren verändert hat. Der Eintritt ist frei, eine Anmeldung ist nicht erforderlich. Dudelsacklänge aus aller Welt gibt es vom 19. bis 21. Juni beim 10. Internationalen Dudelsack-Festival in Schleife zu erleben. Erwartet werden zahlreiche Dudelsackspieler, Ensembles und Musikgruppen aus dem In- und Ausland. Schleife gilt dabei als etwas ganz Besonderes. Das sorbische Kirchspiel ist die einzige Region Deutschlands, in der die Tradition des Dudelsackspiels seit Jahrhunderten ohne Unterbrechung gepflegt wird. Gefeiert wird in diesem Jahr auf dem Gelände der ehemaligen Schule in der Schulstraße. Besucher dürfen sich auf ein internationales Festival mit viel Musik, Tradition und kulturellem Austausch freuen.
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5: In der Corona-Zeit, in der Zeit des Lockdowns, als alle Schüler zu Hause sein mussten, überlegten sich die Schüler des Curie-Gymnasiums Görlitz und ihr Lehrer Andreas Müller, wie trotz

0: Geschichte die Schüler- und ein Lehrerband, die sich den Namen SWIP gegeben hat, am Hafen des Berzdorfer Sees bei der Kutterregatta. Und das zeigen wir Ihnen jetzt. Viel Spaß mit unserem heutigen Kulturfenster. Und wenn Sie jemanden kennen, der auch hier mal auftreten sollte, dann melden Sie sich gerne bei uns. info@lausitzwelle.de ist die E-Mail-Adresse dafür. Und ich sage bis morgen ab 18 Uhr zur nächsten Drehscheibe Lausitz. Ich freue mich, wenn Sie dann auch wieder zuschalten. Auf Wiedersehen.
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6: Hallo und herzlich willkommen zur Dienstagsausgabe der Lausitzwelle Regionalzeit. Heute mit dem Blick auf das Oberlausitzer Bergland und seine Gefilde. Die Lausitz könnte künftig Teil eines der spannendsten Forschungsprojekte Europas werden. Doch bevor eine Entscheidung fällt, laufen in der Region weiterhin umfangreiche Untersuchungen. Was derzeit nahe Nauslitz passiert, erfahren Sie jetzt von Janine Bauer.
7: Zwischen Kamenz und Bautzen wird geforscht. In der Nähe von Nauslitz entsteht die mittlerweile 7. Testbohrung des möglichen Standortes des Europäischen Einstein-Teleskops. Untersucht wird in 200 bis 250 Metern Tiefe die Beschaffenheit der Lausitzer Granodioritplatte. Ein möglichst homogener Stein und eine ruhige Lage sind entscheidend. Professor Andreas Riedbrock, als einer der wissenschaftlichen Leiter, weiß um die Herausforderung.
8: Wie gut können wir einen Tunnel bauen? Wie teuer wird der Tunnel? Und wie können wir ihn Langzeitstabilität? Das andere, was wir untersuchen, ist das seismische Rauschen. Wie stark bewegt sich die Erde im Untergrund? Und dazu setzen wir jetzt nach der Bohrung, wird eine Stahlverrohrung eingesetzt. Und in diese Stahlverrohrung kommen dann Seismometer, mit denen wir die Bewegung der Erde messen können und dann bestimmen können, wie stark ist die Bewegung hier an der Erdoberfläche und wie stark ist die Bewegung in 250 Meter Tiefe. Und diese Zahlen nehmen wir dann und vergleichen sie zu den Spezifikationen des Einstein-Teleskops. Passt das? Kann man hier das Einstein-Teleskop bauen?
7: Das geplante Einstein-Teleskop ist kein klassisches Teleskop für Licht, sondern ein riesiges unterirdisches Observatorium zur Messung von Gravitationswellen. Dort im ruhigen Gestein sollen winzige Erschütterungen der Raumzeit, die entstehen, wenn etwa schwarze Löcher oder Neutronensterne kollidieren, untersucht werden. Als mögliche Standorte werden derzeit die Euregio Maas-Rhein Deutschland, Belgien und der Niederlande sowie die Lausitz in Kooperation mit dem italienischen Sardinien geprüft. Bei letzterem sind zwei große L-förmige Tunnel geplant, einer hier in der Lausitz, einer in Sardinien, mit einer Länge von jeweils 30 Kilometern. Welcher der Standorte am Ende den Zuschlag bekommt, wird erst 2027 entschieden.
9: Wir müssen die Untersuchungen bis Ende des Jahres, also alle Bohrungen und alle anderen Untersuchungen, auch eine Tunnelstudie, also was kostet denn so ein Tunnel hier unten in diesem Granodioritgestein, das müssen wir bis Ende des Jahres abgeschlossen haben, damit wir dann im Laufe bis zum Sommer 2027 gemeinsam mit unseren italienischen Kollegen einen Vorschlag dann wirklich aufschreiben können, der dann eingereicht werden kann. Und dann wird Europa entscheiden, wo es das Einstein-Teleskop bauen möchte.
7: Bislang waren alle Bohrungen in der Lausitz ein voller Erfolg. Über den aktuellen Stand wurde in Nauslitz im Rahmen einer Bürgerinformationsveranstaltung informiert. Zahlreiche Interessierte kamen dazu direkt mit den Wissenschaftlern ins Gespräch. Falls das Einstein-Teleskop in die Lausitz kommt, wird das schon geplante Low Seismic Lab des Deutschen Zentrums für Astrophysik erst danach gebaut. Beide würden dann auch über den gleichen Zugang miteinander verbunden werden.
10: Die Gaststätte Trattoria I Fratelli im Kunnewalder Kultur- und Veranstaltungshaus Blaue Kugel ist nach nur einem Jahr wieder geschlossen. In einer auch vom Bürgermeister Thomas Martuluk unterzeichneten Erklärung im gemeindlichen Amtsblatt erklären die Betreiber: Leider ist ein wirtschaftlicher Gaststättenbetrieb für uns nicht mehr möglich. Als Gründe führen sie unter anderem die erheblichen Reduzierungen der Kulturveranstaltungen sowie über die lange Zeit anhaltende Diskussion der Zukunft der Blauen Kugel als Veranstaltungshaus an. Diese hätten zu Verunsicherung bei den Kunden geführt. Gemeinsam mit der Gemeinde, so die Betreiber, suche man nach neuen Interessenten, gerne auch mit geänderten Konzepten.
7: Musik.
11: Die seit Februar 2021 in Bautzen stattfindende Montags-Mahnwache hat sich als regelmäßige Versammlung etabliert und wird heute bereits zum 280. Mal durchgeführt. Unter dem Motto Frieden, Freiheit, Selbstbestimmung und Souveränität sowie der Überwindung gesellschaftlicher Spaltung befassen sich die Teilnehmer mit den Folgen der Corona-Pandemie, dem Ukraine-Krieg, dem Verhältnis Deutschlands zu Russland und weiteren aktuellen politischen Themen. Die Teilnehmerzahlen erreichten im Oktober 2022 mit rund 2500 Personen ihren Höchststand, sind seitdem jedoch kontinuierlich rückläufig. Im Jahr 2026 lagen sie bislang zwischen 122 und 305 Teilnehmern. Aktuell nehmen regelmäßig etwa 200 bis 300 Personen teil. Die Versammlung verläuft seit Jahren überwiegend störungsfrei. Nennenswerte Vorkommnisse wurden in den vergangenen Monaten nicht registriert, so die Polizei. Ähnliche regelmäßige Montagsdemonstrationen bzw. Montagsmahnwachen finden in der Lausitz auch in Kamenz, Hoyerswerda und Görlitz statt.
10: Die Parfümerie Thiemann mit Hauptsitz in Bautzen will sich im Rahmen eines Planinsolvenzverfahrens wirtschaftlich neu aufstellen. Dies teilte die Familie auf mehreren Kanälen, unter anderem auf der Firmenwebseite mit. Zur Begründung führt die Familie Thiemann die Belastungen zur Corona-Zeit sowie hohe Mietkosten, insbesondere in Einkaufszentren, auf. Die Planinsolvenz sei kein Aufgeben oder Scheitern, sondern ein Sanierungsinstrument, mit dem die Parfümerie Thiemann neu aufgestellt werden soll. Die Filialen sollen weiter geöffnet bleiben, Beratung und Verkauf laufen weiter. Das Unternehmen ist unter anderem im Bautzner Kornmarktcenter, im Neißepark Görlitz und im Lauritzpark Cottbus vertreten.
12: Die Dachsanierung an der Porschwitzer Pfarrscheune ist abgeschlossen. Dies hat jetzt der Förderverein Historischer Pfarrhof Porschwitz mitgeteilt. Dieser hatte sich 2023 für die Rettung des baufälligen historischen Ensembles gegründet. Zuvor hatte es Versuche der Kirchgemeinde gegeben, die allerdings mangels Eigenmitteln gescheitert waren. Mithilfe von Fördermitteln, Spenden und Sponsoring konnte nun im Rahmen eines ersten Bauabschnitts das Dach neu eingedeckt werden. Noch in diesem Jahr soll eine über den Fußboden verlaufende Stufe beseitigt und somit die Barrierefreiheit hergestellt werden. In einem zweiten Bauabschnitt sollen dann noch eine Küche und Sanitäranlagen in die Pfarrscheune eingebaut werden.
11: Bereits zum 30. Mal geht der Bautzner Theatersommer im Hof der Ortenburg in diesem Jahr an den Start. Der Titel des Stücks lautet diesmal Spuk von draußen oder Karascheks Schatz, das am Donnerstag, dem 18. Juni, seine Premiere feiert. Geplant sind 35 Vorstellungen, immer von mittwochs bis sonntags. Am 26. Juli wird das Stück dann zum letzten Mal zu sehen sein. Für die Handlung gab es kleine, aber bedeutsame Änderungen im Vergleich zur bekannten Fernsehserie.
13: Es ist sozusagen eine Adaption dieser alten, aus den 80er Jahren stammenden DDR-Fernsehserie Spuk von draußen, die angeschlossen hat an Spuk unterm Riesenrad, Spuk im Hochhaus und dann Spuk von draußen. Und was wir hier auf die Bühne bringen, ist eine Adaption, die nicht im Erzgebirge wie ursprünglich, sondern in der Oberlausitz spielt. Auch die Figuren aus der Oberlausitz sind und die im Heute spielt und nicht in den 80er Jahren, sondern jetzt.
11: Durch eine extravagant grafische Gestaltung im aufwendigen Bühnenbild und bunte Kostüme soll das diesjährige Stück ein Lobgesang und eine Hommage an die Oberlausitz werden, so Lutz Hillmann. Zum 30-jährigen Jubiläum sind außerdem ein paar Besonderheiten geplant.
13: Wir werden das nochmal Revue passieren lassen, was die 30 Mal, also die 29 vorhergehenden Male alles gespielt worden ist. Wir werden die Plakate alle offerieren und wir werden in dem Programmheft natürlich nochmal einen Abriss geben von dieser ganzen Zeit. Und im Stück selber gibt es natürlich auch kleine Echos aus dieser Zeit.
11: Auch in diesem Jahr ist der Bautzner Theatersommer hochgefragt. Bereits am ersten Verkaufswochenende wurden mehr als 15.000 Eintrittskarten verkauft. Für einige Vorstellungen sind derzeit noch Restkarten erhältlich. Die Veranstalter blicken daher optimistisch auf den 30. Bautzner Theatersommer. Alle Spieltermine, weitere Informationen sowie die aktuelle Kartenverfügbarkeit sind unter theater-bautzen.de zu finden.
12: Zum Tag der Gebäudereinigung am 15. Juni fordert die IG Bau mehr Anerkennung und höhere Löhne für die rund 2370 Beschäftigten der Branche in den Landkreisen Görlitz und Bautzen. Hintergrund sind niedrige Einkommen und die Gefahr von Altersarmut. Nach Angaben der Gewerkschaft müsste eine Reinigungskraft beim derzeit üblichen Lohnniveau rechnerisch mehr als 70 Jahre arbeiten, um die Höhe einer Durchschnittsrente zu erreichen. Die IG Bau appelliert deshalb an die Politik,

Huh, nanu, wo bin ich denn hier gelandet? Naja, wenn ich schon mal da bin. 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Haltet mich nicht auf. Oh, hoppala.

0: Kritik bei der Rentenreform gegenzusteuern und kündigt für die kommende Tarifrunde die Forderung nach einem deutlichen Lohnplus an. In den Landkreisen Görlitz und Bautzen gibt es laut Arbeitsagentur insgesamt 79 Unternehmen im Gebäudereinigerhandwerk. Bautzen baut sein Sirenennetz weiter aus. Wie die Stadtverwaltung mitteilt, sind zwei neue Sirenenstandorte in Betrieb genommen worden. Die Anlagen befinden sich auf dem Gelände der Dr. Gregor Mettig Grundschule sowie an der Feuerwache im Stadtteil Gesundbrunnen. Seit Anfang 2024 entsteht in Bautzen schrittweise ein modernes Warnsystem. Diese sollen vor allem die Warnung der Bevölkerung bei Unwettern, Hochwasser oder anderen Gefahren verbessern. Die Funktionsfähigkeit der Sirenen wird jeden Mittwoch um 15 Uhr mit einem kurzen Probealarm getestet. Das Katzensprungticket wird ab Mitte Juni deutlich ausgeweitet. Wie der Zweckverband Verkehrsverbund Ostsachsen mitteilt, können Fahrgäste den Fahrstein von der Länderbahn DLB Trilex künftig nicht nur im Stadtverkehr von Bautzen, Bischofswerda und Wilden nutzen, sondern auch auf zahlreichen Buslinien im Umland. Damit werden unter anderem Orte wie Göda, Rammenau oder Großpostwitz besser an die Bahnverbindungen nach Dresden angebunden. Das Ticket gilt werktags ab 9 Uhr sowie ganztägig an Wochenenden und Feiertagen. Die Erweiterung ist Teil der Übergangsregelungen des neuen Verkehrsverbundes Ostsachsen. Langfristig soll hier ein einheitliches Tarifsystem für die gesamte Region entstehen. Die Stadt Bautzen hat beim Bautzener Frühling vier Bürger für ihr besonders ehrenamtliches Engagement mit der Auszeichnung Ein Herz für Bautzen geehrt. Die Ausgezeichneten engagieren sich in den Bereichen Feuerwehr, Denkmalpflege, Soziales und Sport. Gewürdigt wurden Harald Kunze für seinen jahrzehntelangen Einsatz in der Freiwilligen Feuerwehr, Peter Giebelhäuser für seine Verdienste um den Erhalt der Bautzener Altstadt, Sieglinde Hein für ihr Engagement im AWO Herztreff sowie Manfred Miege für seine langjährige Arbeit als Karatetrainer. Mit der Auszeichnung würdigt die Stadt Menschen, die sich in besonderer Weise für das Gemeindewohl einsetzen und das gesellschaftliche Leben in Bautzen nachhaltig prägen. Gegen das geplante Aus des Bundesprogramms Respekt Coaches Ende 2026 ist eine Petition gestartet worden. Die Initiatoren fordern, das Angebot zur Demokratiebildung und Extremismusprävention an Schulen fortzuführen. Seit 2018 unterstützen die Respekt Coaches bundesweit Schulen mit Projekten zu Themen wie Respekt, Toleranz, Medienkompetenz und gesellschaftlichen Zusammenhalt. Nach Angaben der Petition haben bereits mehr als 730.000 Schüler von den Angeboten profitiert. Die Unterzeichner warnen, dass mit dem Programm auch bewährte Netzwerke und Bildungsangebote verloren gehen würden. Der Landkreis Bautzen bleibt Sachsens Sporthochburg. Beim diesjährigen Sparkassen-Sportabzeichenwettbewerb in Chemnitz wurden die Grundschule Haselbachtal und die Lessing-Grundschule Neukirch-Lausitz als Sieger in ihren Kategorien ausgezeichnet. Das Lessing-Gymnasium Kamenz konnte sich zudem über einen neuen Rekord freuen. Mit 531 abgelegten Sportabzeichen stellte die Schule eine neue Sachsen-Bestzahl auf. Außerdem sicherte sich der Kreissportbund mit knapp 5400 abgelegten Sportabzeichen zum zweiten Mal in Folge den Titel als sportlichster Landkreis Sachsens.
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5: Der Bautzner Bahnhof wurde als Bahnhof des Jahres ausgezeichnet und gilt als echtes Aushängeschild der Stadt. Doch seit einiger Zeit sorgt dort ein ganz anderes Thema für Diskussionen. Es geht um Datenschutz, unterschiedliche Interessen und um einen Fall, der nun sogar vor Gericht verhandelt wird.
0: Ohne Kameraüberwachung bleiben nur Kompromisse, heißt es vom Betreiber des Bahnhofs in Bautzen zur Sicherheitssituation am und um das Gebäude. Beschwerden über die Deutsche Bahn gibt es reichlich. Einer der Kritikpunkte ist immer wieder der Zustand von den Bahnhöfen. Viele gelten als Angsträume, schmuddelig und wenig serviceorientiert. Eine Ausnahme ist der Bahnhof Bautzen. Er wurde im Jahr 2024 sogar

0: als Bahnhof des Jahres ausgezeichnet. Betrieben wird der Bahnhof Bautzen nicht von der Deutschen Bahn AG, sondern von einer privaten Investorengemeinschaft, der Dresden Lukas GbR. Sie kaufte vor einigen Jahren das Gebäude, sanierte es und machte den Bahnhof sowohl zum attraktiven Eingangstor der Stadt als auch zu einem Serviceort, an dem sich Reisende und Besucher gerne aufhalten. Im neuen Bahnhof fanden Teile der Kreisverwaltung, kleine Läden für den Reisebedarf sowie private Dienstleister ihren Platz. Der Bahnhof ist belebt, hell und freundlich. Mit der Auszeichnung als Bahnhof des Jahres wurde das Engagement der Investoren und ortsansässigen Gewerbetreibenden gewürdigt. Die Zufriedenheit mit dem neuen Bahnhof ist groß, doch die Betreiber haben auch mit den Schattenseiten eines als öffentlich wahrgenommenen Ortes zu kämpfen. Regeln werden nicht immer beachtet. Es kommt vereinzelt zu Pöbeleien, Diebstählen, Sachbeschädigungen, Vandalismus oder anderen Delikten gegen die öffentliche Ordnung. Um den weitgehend vorzubeugen, aber auch um die Sicherheitsbehörden bei der Aufklärung solcher Straftaten zu unterstützen, haben die Betreiber eine Videoüberwachung im Außenbereich des Bahnhofs installiert, zum Schutz der Reisenden und Gewerbetreibenden. Vor allem aber, damit der Bahnhof ein freundlicher Ort für alle bleiben kann. Im Jahr 2024 allerdings hat die sächsische Datenschutz- und Transparenzbeauftragte diese Videoüberwachung untersagt. Die Investoren klagen gegen diese Untersagung. Unterstützt werden sie dabei von weiten Teilen der Nutzer des Bahnhofes und der lokalen Politik. Durch das Verhalten der obersten Datenschützerin sah sich der Betreiber gezwungen, den Bahnhof abends zu schließen und so Reisenden auch bei Eiseskälte kein warmer Aufenthaltsraum zur Verfügung steht. Lausitzwelle berichtete: Die Begründung der Datenschutzbehörde sei absurd, so die Betreiber, denn gerade weil der Bahnhof privat betrieben wird, darf er nicht videoüberwacht werden. Eine Benachteiligung privater Investoren. Private Sicherheitsdienste wurden engagiert und andere Schutzmaßnahmen wurden ergriffen. Sie ersetzen aber nicht die Kameraüberwachung, schon gar nicht in den Abendstunden. Von der sächsischen Datenschutz- und Transparenzbeauftragten Dr. Juliane Hundert hieß es zum Vorfall auf Nachfrage von Lausitzwelle:
1: Meine Behörde hat die Bild- und Tonaufzeichnung am Bahnhof Bautzen datenschutzrechtlich geprüft. Im Ergebnis war festzustellen, dass die Videoüberwachung unzulässig ist, weil die rechtlichen Anforderungen nicht erfüllt werden. Das Grundrecht von Bürgerinnen und Bürgern auf informationelle Selbstbestimmung überwiegt somit das Interesse des Kamerabetreibers. Deshalb wurde der Verantwortliche aufgefordert, die Beobachtung unverzüglich zu beenden. Dagegen hat der Verantwortliche geklagt. Auch die Schließung des Bahnhofs in den Nachtstunden ist eine Entscheidung des Eigentümers. Darüber hinaus sehe ich im Hinblick auf meine besondere Verschwiegenheitsverpflichtung von einer Stellungnahme ab. Ich bitte um Ihr Verständnis.
0: Was bei Videoüberwachungen rechtlich gilt, habe die Landesbehörde in dem Ratgeber Achtung Kamera umfangreich zusammengefasst. Die Broschüre kann auf www.datenschutz.sachsen.de heruntergeladen werden. Für die Betreiber bleibt die Entscheidung der sächsischen Datenschutz- und Transparenzbeauftragten unverständlich.
2: In einer Zeit, in der es immer wieder auch zu teils tödlicher Gewalt gegen Bahnmitarbeiter kommt und in der sowohl die Deutsche Bahn als auch die Politik mehr Kameraüberwachung als Teil der Lösung betrachten, kann es nicht sein, dass der Bahnhof Bautzen nicht durch Videoüberwachung geschützt werden darf.
0: So die Betreiber Jörg Drees und Gerald Lukas. Man schaffe neue Angsträume, handele gegen die Interessen der Reisenden und Besucher und gefährde sehenden Auges wertvolle Teile kommunaler Infrastruktur.
2: Die Interessen der Menschen werden missachtet, stattdessen werden Straftäter und Unruhestifter unterstützt. Deswegen werden wir alles unternehmen, was in unserer Macht steht, um den Schutz der Reisenden wieder zu erhöhen. Wir bedauern etwaige Unannehmlichkeiten, verweisen aber auf die sächsische Datenschutz- und Transparenzbeauftragte als Ursache.
0: Das Verwaltungsgericht Dresden kann indes noch nicht absehen, wann der Fall verhandelt wird. Seit über einem Jahr keine klare Auskunft. Belastung der Kammer mit älteren Verfahren wird hierfür als Grund genannt. Für alle Beteiligten ist dies kein schöner Zustand.
3: Und das war sie auch schon wieder, die Lausitzwelle Regionalzeit am Dienstag. Weitere Nachrichten sowohl aus dem Oberlausitzer Bergland als auch aus den restlichen Teilen der Lausitz finden Sie jederzeit auf unserer Internetseite lausitzwelle.de. Morgen gibt es dann zur gewohnten Zeit die Regionalzeit mit den Themen aus der Westlausitz. Ich wünsche Ihnen bis dahin noch eine schöne Zeit. Machen Sie es gut.
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1: Igelretter dringend gesucht. 35 Jahre Dienst am Menschen und Fête de la Musique wieder in Zwickau.
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1: Liebe Zuschauer, einen wunderschönen guten Abend und herzlich willkommen zu Tag aktuell vom Dienstag. Wer öfter mal in unser Programm schaut, der wird wissen, dass wir uns seit einigen Jahren einer Sache widmen, die leider nach wie vor in der Gesellschaft unterbelichtet ist. Es geht um die Igel. Die kleinen Stachelnasen stehen auf der roten Liste bedrohter Wildtiere. Einerseits wird ihnen immer weiter der natürliche Lebensraum entzogen, andererseits stellen in der Nacht fahrende Mähroboter eine Lebensbedrohung dar. Um hier Aufklärungsarbeit zu leisten bzw. um Hilfe zu bitten, waren wir am heutigen Vormittag beim Verein Stachelnasen Zwickauer Land zu Gast.
2: Ja, liebe Christine, ganz lieben Dank, dass wir heute bei euch im neuen Domizil hier in Wilker-Haslau zu Gast sein dürfen. Trotzdem nochmal zurückschauen für all unsere Zuschauer, die noch nie was vom Stachelnasen Zwickauer Land e.V. gehört haben. Wie ist das alles zustande gekommen, eure Liebe zu den Tieren?
3: Ja, liebe Mandy, also mittlerweile sind schon mehr als 3 Jahre, die wir uns jetzt schon als Verein nennen können, im Stachelnasen Zwickauer Land e.V. Und wir haben uns damals als igelverrückte Truppe zusammengefunden, weil es einfach sein muss. Der Igel ist bedroht, der Igel steht auf der roten Liste mittlerweile und wir Menschen müssen jetzt einfach was tun, damit der Igel in 10 Jahren immer noch auf der Erde da ist.
2: Wir haben es ja selber gemerkt und das wissen auch viele unserer Zuschauer, dass wir auf diesen Zug aufgesprungen sind, einfach mit Leidenschaft und Herzblut die Tiere unterstützen. Mittlerweile haben wir auch ganz viele bei uns im Garten. Jetzt trotzdem die Frage, wenn man das erste Mal in seinem Garten Kontakt zu einem Igel hat, dem helfen möchte oder möchte, dass er da bleibt, was muss man tun?
3: Ja, auf jeden Fall jetzt gerade Futter anbieten, Trockenfutter anbieten. Ne? Man kann kleine Häuschen bauen. Die Anleitung ist gar nicht schwierig. Die gibt es zum Beispiel auf unserer Homepage. Kann man selber machen. Man kann sie aber auch bei uns gegen eine Spende erwerben. Das ist kein Thema. Wichtig in den Sommermonaten Wasser, Wasser, Wasser. Das ist ganz, ganz wichtig. Die Igel haben sehr, sehr viel Durst, finden teilweise nichts, weil die Gärten halt so steril angebaut sind. Es gibt keine Bäche, es gibt keine Flussläufe, es gibt selten mal einen Teich, sondern nur Schotter. Deswegen ist es wichtig, einen Napf mit Wasser hinzustellen, gerne auch mehrere verteilt im Garten, dass sie nicht unbedingt in die Quere kommen, die Igel. Und damit kann man schon viel helfen.
2: Wir haben es beobachtet, der sogenannte Igeltanz findet aktuell statt. Das heißt also, Babys werden bald geboren. Wenn man möchte, dass das in Ruhe passiert, was sollte man in seinem Garten machen? Wie kann man unterstützend wirken?
3: Ja, auf jeden Fall in Ruhe lassen. Ne? Dieses Tanzspiel ist sehr spektakulär anzusehen und auch anzuhören. Ne? Viele denken sich immer, was klingt da so komisch in meinem Garten? Aber man sollte die wirklich in Ruhe lassen. Also wirklich nicht hingehen, fotografieren, nicht filmen, machen lassen und sich dann der kleinen Igelfötchen erfreuen, die dann durch den Garten kommen.
2: Jetzt kommen wir zur traurigen Seite der Geschichte, weshalb ihr euch auch gegründet habt. Immer mehr verletzte Igel landen bei euch, deshalb auch hier diese Station. Ihr seid Anlaufpunkt, aber ihr seid relativ wenige und ihr braucht dringend Unterstützung.
3: Genau, also wer uns kennt, haben wir in den letzten Monaten ziemlich viel gewerkelt, gebaut in unserer neuen Igelstation. Und wir sind jetzt so weit fertig, dass wir sagen können, jetzt brauchen wir unbedingt liebe Menschen, die uns hier unterstützen, aber auch ehrenamtlich. Ne? Die wirklich die Zeit, die Geduld, die Liebe zum Tier mitbringen und vor allem zuverlässig sind.
2: Welche Voraussetzungen sollten genau diese Menschen mitbringen?
3: Am besten natürlich wäre ein medizinisches Grundverständnis. Das wäre natürlich optimal. Wenn nicht, ist es auch nicht schlimm. Die Menschen werden von uns weitergebildet. Die werden nicht ins kalte Wasser gestoßen. Wir haben vor, im Herbst einen großen Weiterbildungstag zu machen für die Menschen, die sich engagieren möchten. Und dann wird Schritt für Schritt alles erklärt, auf was sie achten müssen.
2: Du hast die Thematik Häuschen angesprochen. Die baut ihr hier selber. Wir haben übrigens auch eins von euch bekommen in unserem Garten. Und ich muss sagen, das wird richtig toll angenommen mit 2 Eingängen. Aber es werden noch mehr Häuschen gebaut. Ihr habt hier beste Voraussetzungen. Und vielleicht gibt es da den einen oder anderen, der sich auch dafür interessiert, hier zu helfen.
3: Richtig, richtig. Also Häuschenbauer fehlt uns momentan ein bisschen die Manpower hier. Es gibt so 2, 3 Leute, die regelmäßig mal kommen und bauen. Aber es wäre natürlich toll, wenn es vielleicht einen oder anderen Handwerker gibt, der hier mal vorbeischneiden würde und uns beim Bauen helfen würde. Material ist alles vorhanden, von der Dachpappe bis zum Holz, bis zum Nagel. Einfach vorbeikommen, einfach anrufen, eine E-Mail schreiben, wer da Interesse hat. Wir brauchen unbedingt Hilfe, weil die Futterhäuser, die gehen wirklich weg. Also wir haben jetzt schon, ich glaube, dieses Jahr über 100 Futterhäuser verkauft. Wir brauchen auf jeden Fall die Manpower.
2: Wir befinden uns gerade mitten im Sommer oder sagen wir so, der Sommer geht gerade los. Aber wenn wir vorausschauen, Igel müssen überwintern. Und da hast du auch einige wichtige Hinweise, wie man das machen kann, wie ihr auch die Leute an die Hand nehmen könnt.
3: Genau, wir haben eine Überwinterungsgruppe gegründet, jetzt schon seit mehreren Jahren, die funktioniert halt auch sehr gut. Die Leute werden durch uns an die Hand genommen, was wichtig ist bei der Überwinterung. Gerade die Fütterung, man sollte die Tiere nicht zu fett füttern, das ist ganz wichtig, sonst kommen die halt relativ schlecht über den Winter oder sterben im schlimmsten Fall an Herzverfettung. Das ist ganz wichtig, dass man da ein bisschen aufpasst. Ja, aber ansonsten suchen wir da auch händeringend Überwinterungshelfer, weil die Statistik zeigt, es werden immer mehr Igel. Schon dieses Jahr haben wir über 150 Tiere schon wieder aufgenommen und es wird natürlich wieder mehr werden. Und wir brauchen am Ende des Jahres einfach Menschen, die uns einfach da unterstützen, die Tiere mit gesund und munter zu überwintern.
2: Das heißt, Sie müssten Ihr Gartengrundstück zur Verfügung stellen. Das wird deshalb nicht verwüstet, sondern nee. Es gibt eine Absperrung. Vielleicht erzählst du mehr dazu.
3: Ja, genau. Also man kann sich, also es gibt bei uns auf der Homepage auch ganz, ganz tolle Bilder dazu, sich in Gehege zu stellen. Ne? Das ist nicht schwer. Es gibt so alte Komposte, die kann man zusammenstecken, sage ich mal. Dann kann man Untergrabschutz machen mit Steinchen, dass sie sich nicht ausbuddeln. Die auch aufpassen, dass man keine Schrägen macht. Aber Igel sind fantastische Kletterer, die können auch gerne mal ausbrechen. Das heißt, dass oben auch zu sein sollte. Und genau, das ist eigentlich gar nicht schwer. Futterhäuser, Schlafhäuser, wie gesagt, gibt es bei uns zur Verfügung, gegen natürlich eine Spende. Und dann kann man sich das ganz toll einrichten. Aber wie gesagt, auf unserer Homepage gibt es ganz tolle Ideen. Auch im Internet gibt es tolle Ideen, wie Menschen ihre Igelgehege ausstatten. Und da kann man sich wirklich gute Ideen holen.
2: Nach wie vor ist natürlich die leidliche Thematik Nachtfahrverbot für Meerroboter.
3: Das Thema ja, beschäftigt uns jetzt auch schon seit ein paar Jahren. Momentan ist es so, dass die Stadt Zwickau vielleicht doch einlenkt. So ist der letzte Stand. Und wir hoffen, dass die untere Naturschutzbehörde jetzt mit uns den Schritt jetzt in die richtige Richtung geht, dass das Meerroboterverbot jetzt endlich durchgesetzt wird. Allein dieses Jahr haben wir schon wieder 16 Schnittverletzungen bekommen. Und wir haben erst Anfang Juni, muss man sagen. Ne? Also die Gartensaison beginnt erst. Ich hoffe, dass es einfach jetzt mal aufhört. Auch für uns die Tiere, die da kommen, schwerst verletzt, das zerrt einfach an den Kräften. Das ist Wahnsinn.
2: Wir haben uns hier schon mal ein bisschen näher umgeguckt. Neben diesen wunderschönen Hütten kann man hier sehen, ihr habt Igelfutter dastehen. Bestimmte Dinge, um dann auch Verletzungen zu beseitigen. Die Leute können also auch auf diese Art und Weise euch unterstützen.
3: Definitiv. Also wenn die Station dann richtig läuft, brauchen wir natürlich unbedingt Futterspenden, weil wir haben, wie man sieht, wir haben ja relativ viele Ställe. Wenn die alle gut besetzt sind, geht ja natürlich eine Tonne Futter am Tag durch. Ist auch gut so. Und ansonsten brauchen wir immer Futterspenden, Sachspenden, Geldspenden. Sind wir immer sehr glücklich, wenn da was eingeht.
2: Und es ist auch wichtig, dass euch Tierärzte zur Verfügung stehen.
3: Genau, die Tierärzte brauchen wir händeringend. Wir haben jetzt eine Handvoll Ärzte, die uns wirklich gut unterstützen und wir sehr glücklich drüber sind. Aber wenn der eine oder andere doch noch mit einlenkt und sagt, hey, ich hab doch Lust, dann soll er sich gerne bei uns melden.
2: Und all diejenigen, die diesen Beitrag heute sehen, können natürlich auch finanziell unterstützen.
3: Auf jeden Fall. Also wir sind immer über jeden Euro dankbar. Man muss nicht die Welt spenden, um Gottes Willen. Aber wenn jeder einen Teil dazu beiträgt, ist vielen geholfen.
1: Am kommenden Freitag startet in der Innenstadt Plauens das 65. Plauener Spitzenfest. Bis Sonntag gibt es da ein abwechslungsreiches Programm. Damit das Stadtfest sicher und reibungslos durchgeführt werden kann, sind bereits ab Mittwoch bis nächste Woche Dienstag umfangreiche Sperrungen und Verkehrseinschränkungen im Zentrum notwendig. Aufgrund des Spitzenfestes und der damit verbundenen Sicherheitsbestimmungen wird die Innenstadt großräumig abgesperrt. Zum Schutz der Besucher werden Anfahrtssperren bzw. Betonsteine aufgestellt. Während der Veranstaltungszeiten ist dadurch keine Zu- und Abfahrt für Anwohner, Anlieger, Händler und Gewerbetreibende möglich. Anwohner und Gewerbetreibende werden um Verständnis für die vielfältigen Sperrungen und die damit verbundenen Einschränkungen gebeten. Alle genauen Informationen zu Verkehrsführung und Sperrungen zum Spitzenfest finden Sie auch noch einmal auf der Website der Stadt Plauen.
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3: Im Außengelände des August-Horch-Museums konnte man am vergangenen Wochenende die Johanniter sehen. Mit Infoständen und vielen Gelegenheiten zum Entspannen und Plaudern. Es war die Geburtstagsfeier des Regionalverbandes, der 1991 hier seine Arbeit begonnen hat. Zum 35. waren ehemalige und aktive Mitglieder eingeladen, ob nun Angestellte oder Ehrenamtler. Sie alle schauten auf die vergangenen Jahre zurück.
4: Oft sieht man die Fahrzeuge mit diesem Logo auf den Straßen. Ob nun Gerätewagen, Krankentransport oder Pflegedienstfahrzeuge, die Johanniter haben sich zu einer wichtigen Stütze in der Sozialarbeit hier in der Region entwickelt. Zum 35. Geburtstag waren zahlreiche Mitglieder gekommen, um einmal gemeinsam zu feiern. 35 Jahre und kein bisschen alt, könnte man sagen, so gibt es beim Regionalverband Zwickau-Vogtland seit einiger Zeit ganz neu eine Drohnenstaffel, die bei den verschiedensten Situationen zum Einsatz kommt. Dabei gibt es die Drohnen auch in verschiedenen Größen.
5: Ja, richtig, genau. Also wir haben hier zwei verschiedene Drohnen. Einmal unsere kleinere Drohne, die wir für Indoorflüge und sowas verwenden und auch viel für die Ausbildungen. Und einmal unsere große Drohne, was unsere Haupteinsatzdrohne ist, die wir viel im Bereich der Personensuche, bei vermissten Personen, im Bereich von Feuerwehrunterstützungen, bei Bränden, bei verschiedenen Waldbränden zum Beispiel oder sowas verwenden. Und wir haben auch noch eine ganz kleine Drohne, die wir ein bisschen als Starterdrohne nehmen für neue Mitglieder.
6: Die große, was ist denn da alles dran? Was kann denn die so alles?
5: Also auf der großen haben wir einen Lautsprecher drauf. Damit können wir zum Beispiel auch Notfalldurchsagen machen für Evakuierungen, in Bombenevakuierungen zum Beispiel. Und wir haben auch einen Suchscheinwerfer, dass wir da in der Nacht größere Suchen machen können in Wäldern und so weiter. Und da halt auch nicht nur mit der Wärmebildkamera dann was sehen, sondern auch mit dem Suchscheinwerfer aufs Sichtbild gehen können, um direkt zu identifizieren, ist es jetzt zum Beispiel doch nur ein Reh oder ist es eine Person, die wir da im Wald finden können.
4: Die Hauptdrohne, das ist schon ein ganz schönes Gerät, wenn man sieht, wie sie so beim Tragen aussieht. Doch das Fliegen ist nicht viel anders als bei handelsüblichen Drohnen.
5: Genau, es ist ein bisschen eine erweiterte Hobbydrohne, kann man so sagen. Also es ist eigentlich ein sehr bekannter Hersteller, den wir auch benutzen. Es ist ja eine Schwebedrohne, also die ist auch relativ einfach zu steuern und gleicht viel selber aus. Also die kann automatisch in der Luft stehen und ist aber dann auch einfach zu fliegen. Kann natürlich von der Funktion her viel mit der Wärmebildkamera, mit einem Laserentfernungsmesser, mit verschiedenen Höhen, Weiden und so weiter.
4: Das konnten sich die Gäste auch gleich im Original anschauen, auf dem Pilotenmonitor draußen oder den Auswertungsmonitoren im Fahrzeug. An diesem Tag musste die Drohne aber niemanden suchen. Die Mitarbeiter, ihre Familien, aber auch die geladenen Gäste zeigten sich ganz offen und fröhlich. Die Begrüßung zum offiziellen Teil übernahmen die Kinder aus der Kita Schwalbennest. In seiner Eröffnungsrede blickte Pierre Söllner auf die Anfangszeit zurück. Eine Zeit des totalen Umbruchs in der Gesellschaft.
7: 1991 war die Welt hier eine andere. Diese Region stand an einem Scheideweg. Vieles war unsicher, vieles war neu. Und mitten in dieser Unsicherheit haben Menschen entschieden, wir kümmern uns umeinander.

0: Das ist der Geist der Johanniter, der uns hier groß gemacht hat.
1: Eine dieser Mitarbeiterinnen aus der Anfangszeit ist auch Anke Schenk, die gern daran zurückdenkt, wie diese Zeiten damals waren.
2: Sehr aufregend. Ich habe angefangen in einem kleinen Büro, was in der Wohnung war. Da musste früh erstmal noch Feuer gemacht werden im Kachelofen, damit es überhaupt warm war. Da war eine Kollegin da und mein Chef und das war alles neu. Aber ich habe gesagt, ich mache das ja gern. Es ging mir um die Sozialstation. Das war das Erste, was dort begonnen hatte. Und ich wollte dort helfen, das im Büro weiter voranzutreiben und auch diese Dinge dort zu erledigen.
1: Wenn Sie jetzt so ein bisschen zurückschauen auf die heutige Situation, macht das auch ein bisschen zufrieden?
2: Natürlich macht das zufrieden. Ich bin sehr stolz drauf, dass ich schon so lange bei den Johannitern bin und in verschiedenen Bereichen, zwar in der Verwaltung, nicht am Mensch gearbeitet habe, aber das ist ja auch ein wichtiger Dienst, der damit im Hintergrund gemacht werden muss. Und da bin ich sehr stolz drauf, dass ich schon so lange dabei bin und auch dabei bleiben darf.
1: Und keiner darf denken, dass die Vorstandsetagen bei den Johannitern diese Zeit anders erlebt haben.
3: Ja, absolut. Ich bin seit 2009 hier in Sachsen im Landesvorstand, aber ich bin schon seit 1983 Johanniter. Von daher habe ich auch die Wendezeit 1990 miterleben dürfen. Damals als Vertreter des Regionalverbandes Köln habe ich in Brandenburg Aufbauarbeit gemacht und von daher habe ich das miterlebt. Aus dem Nichts Johanniterarbeit hier in den Ostbereichen dann auch aufzubauen. Und man kann hier in der Region wirklich sehr stolz sein auf das, was hier erreicht worden ist. Der Regionalverband ist mittlerweile der zweitgrößte neben dem Erzgebirge. Und ganz früher war der Regionalverband Südwestsachsen, der bestand aus dem Erzgebirge und der Region Zwickau-Vogtland. Und den haben wir dann, ich glaube 2010 haben wir das getrennt, weil es einfach zu groß wurde. Also von daher eine riesige Erfolgsgeschichte hier in der Region.
1: Das wissen auch die Politiker zu schätzen. Und so waren gleich mehrere Bürgermeister aus dem Landkreis der Einladung gefolgt. Sie wissen schon, was sie an einem solchen Verband haben, geht doch die Arbeit weit über die Unfallhilfe hinaus.
4: Ja, in jedem Fall. Der Regionalverband Zwickau-Vogtland ist eine ganz feste Stütze für uns, ein verlässlicher Partner. Sie hatten es gerade gesagt, nicht nur bei der Unfallhilfe, sondern auch beim Rettungswesen, bei der Betreuung von Seniorenpflegeheimen, aber auch bei Kindergärten und vor allen Dingen auch bei uns ganz wichtig. Wir sind ja die Unterbringungsbehörde für Asylsuchende. Auch da ist die Johanniter eine nicht hinwegzudenkende Unterstützung und ein professioneller Partner, der in der Vergangenheit und auch sicherlich in der Zukunft für uns tätig sein wird. Deswegen war es mir auch heute ganz wichtig, zu dem Jubiläum persönlich da zu sein.
1: Und nun sind die Profis ja das eine Bein, die anderen sind die vielen Ehrenamtlichen, das man eigentlich gar nicht hoch genug einschätzen kann.
4: Ja, das Ehrenamt, das kann man nicht hoch genug einschätzen. Ich sage dann immer, das Ehrenamt ist der Kitt, der unsere Gesellschaft zusammenhält. Und das ist heute wieder auch mit den wertschätzenden Worten des Vorstandes deutlich geworden. Und es ist schön, dass man das auch heute als Familienfest ausprägt, dass also die Ehrenamtler, aber auch die Hauptamtlichen ihre Familien mitbringen können und dass man dann heute insgesamt alle Danke sagt, dass es also nicht darum geht, die Strukturen haben 35-jährigen Geburtstag, sondern die Menschen, die das System tragen.
1: Für Regionalvorstand Pierre Söllner gab es dann noch eine Ehrung, sozusagen von höchster Stelle.
5: Als Herrenmeister der Ballei Brandenburg des Ritterlichen Ordens St. Johannes vom Spital zu Jerusalem habe ich, Oskar Prinz von Preußen, Herrn Pierre Söllner für seine besondere Verdienste um die Führung der Johanniter Unfallhilfe e.V. das Ehrenzeichen der Johanniter Unfallhilfe verliehen. Friedrich von Prinz von Preußen, der Herrenmeister.
1: Ein frisch ausgezeichneter Johanniter hier, ein bisschen stolz drauf.
6: Ich habe das stellvertretend für die Mitarbeiterinnen und Mitarbeiter angenommen. Das ist immer so eine Einzelauszeichnung, die gebührt vielen Köpfen. Und diese Auszeichnung gebührt den Mitarbeitern im Verband. Ich habe das stellvertretend für die entgegengenommen. Ich darf schon 12 Jahre mit den Kollegen zusammenarbeiten. Heute waren ganz, ganz viele ehemalige Mitarbeiter da oder sind noch da und viele Mitarbeiter. Und ich bin sehr stolz, aber ich nehme das wirklich als Auszeichnung stellvertretend für alle Mitarbeiter entgegen.
1: Die Mitarbeiter genossen da noch einige Zeit das Beisammensein, einfach mal miteinander reden. Denn ganz ehrlich, bei aller Gemeinschaft, die arbeiten im Pflegebereich oder in der Unfall- und Katastrophenhilfe, bringen viele der Mitarbeiter an ihre Grenzen. Aber sie machen das gern. Sicher auch,

0: in den nächsten 35 Jahren.
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2: Nach den erfolgreichen Events der Fête de la Musique in Zwickau der letzten Jahre gibt es nun eine Fortsetzung. Am kommenden Sonntag kann man in Zwickau in sommerlicher Stimmung gemeinsam mit Freunden, der Familie oder Bekannten an vielen Ecken den Klängen zahlreicher Musiker lauschen. Zu hören gibt es Musik aller möglichen Genres. Das Ganze ist für das Publikum gratis, dank all der Bands, Chöre und Solisten, die an diesem Tag ohne Honorar auftreten. Das Ganze passiert zwischen 15 und 19 Uhr an vielen Locations in der Zwickauer Innenstadt. Jährlich am 21. Juni feiert die Welt die Fête de la Musique, das Fest der Musik. Auch in Sachsen findet sie seit einiger Zeit statt und seit 2021 gibt es sie auch in Zwickau. Dabei wird besonderer Wert auf die ursprüngliche Idee der Fête gelegt. Denn hier ist sie wirklich noch ein Straßenfest ohne Bühnen- oder Stadtfestcharakter. Sie ist ein Mitmachfest, an dem sich alle beteiligen können.

0: Die Show Sunshine Live, die 90er, wird vom 3. Juli diesen Jahres verlegt und findet nun am 19. Dezember 2026 in der Sparkassenarena Zwickau statt. Die Lärmschutzrichtlinien für die Freilichtbühne hätten eine Veranstaltung in diesem Umfang und mit der Dauer nur eingeschränkt möglich gemacht. In der Sparkassenarena können die Veranstalter den Gästen dagegen das volle Programm ohne Kompromisse liefern und noch eins drauflegen. Denn es wird einen neuen Special Guest geben. Luna ist dabei, die Stimme hinter Bailando und Vamos a la Playa, verstärkt das ohnehin schon grandiose Line-up mit Masterboy, Rednecks, Bellini und DJ Falk. Und das Beste? Das dritte Dezemberwochenende in Zwickau wird damit zum echten 90er-Extraklasse-Slot, denn bereits am 18. Dezember gastieren Alex Christensen und Friends in der Sparkassenarena. Was passiert nun mit den Tickets für den 3. Juli? Wer seinen Platz für den Juli-Termin gesichert hat, kann das Ticket einfach für den 19. Dezember nutzen. Es gilt automatisch für den neuen Termin. Wer am neuen Datum verhindert ist, kann das Ticket selbstverständlich an der Vorverkaufsstelle zurückgeben, an der es erworben wurde.
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2: Nachdem der heutige Tag nochmals recht durchwachsen gewesen ist, wird ab morgen die Sonne wieder öfter am Start sein. Dann erzielen wir schon wieder 24 Grad in der Spitze. Bei einem Sonne-Wolken-Mix ist am Nachmittag auch der eine oder andere Schauer möglich. Am Donnerstag kratzen wir dann schon mal an der 30-Grad-Marke. Wir dürfen uns auf 13 Sonnenstunden freuen. Nur gelegentlich schieben sich harmlose Schönwetterwölkchen ins Sendegebiet. Am Freitag strahlt die Sonne den ganzen Tag über

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1: Igelretter dringend gesucht. 35 Jahre Dienst am Menschen und Fête de la Musique wieder in Zwickau.
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1: Liebe Zuschauer, einen wunderschönen guten Abend und herzlich willkommen zu Tag aktuell vom Dienstag. Wer öfter mal in unser Programm schaut, der wird wissen, dass wir uns seit einigen Jahren einer Sache widmen, die leider nach wie vor in der Gesellschaft unterbelichtet ist. Es geht um die Igel. Die kleinen Stachelnasen stehen auf der roten Liste bedrohter Wildtiere. Einerseits wird ihnen immer weiter der natürliche Lebensraum entzogen, andererseits stellen in der Nacht fahrende Mähroboter eine Lebensbedrohung dar. Um hier Aufklärung

0: Aufklärungsarbeit zu leisten bzw. um Hilfe zu bitten, waren wir am heutigen Vormittag beim Verein Stachelnasen Zwickauer Land zu Gast.
1: Ja, liebe Christine, ganz lieben Dank, dass wir heute bei euch im neuen Domizil hier in Wilker-Haslau zu Gast sein dürfen. Trotzdem nochmal zurückschauend für all unsere Zuschauer, die noch nie was vom Stachelnasen Zwickauer Land e.V. gehört haben. Wie ist das alles zustande gekommen, eure Liebe zu den Tieren?
2: Ja, liebe Mandy, also mittlerweile sind schon mehr als 3 Jahre, die wir uns jetzt schon als Verein nennen können im Stachelnasen Zwickauer Land e.V. Und wir haben uns damals als igelverrückte Truppe zusammengefunden, weil es einfach sein muss. Der Igel ist bedroht, der Igel steht auf der roten Liste mittlerweile und wir Menschen müssen jetzt einfach was tun, damit der Igel in 10 Jahren immer noch auf der Erde da ist.
1: Wir haben es ja selber gemerkt und das wissen auch viele unserer Zuschauer, dass wir auf diesen Zug aufgesprungen sind, einfach mit Leidenschaft und Herzblut die Tiere unterstützen. Mittlerweile haben wir auch ganz viele bei uns im Garten. Jetzt trotzdem die Frage, wenn man das erste Mal in seinem Garten Kontakt zu einem Igel hat, dem helfen möchte oder möchte, dass er da bleibt, was muss man tun?
2: Ja, auf jeden Fall jetzt gerade Futter anbieten, Trockenfutter anbieten. Ne? Man kann kleine Häuschen bauen. Die Anleitung ist gar nicht schwierig. Die gibt es zum Beispiel auf unserer Homepage. Kann man selber machen. Man kann sie aber auch bei uns gegen eine Spende erwerben. Das ist kein Thema. Wichtig in den Sommermonaten Wasser, Wasser, Wasser. Das ist ganz, ganz wichtig. Die Igel haben sehr, sehr viel Durst, finden teilweise nichts, weil die Gärten halt so steril angebaut sind. Es gibt keine Bäche, es gibt keine Flussläufe, es gibt selten mal einen Teich, sondern nur Schotter. Deswegen ist es wichtig, einen Napf mit Wasser hinzustellen, gerne auch mehrere verteilt im Garten, dass sie nicht unbedingt in die Quere kommen, die Igel. Und damit kann man schon viel helfen.
1: Wir haben es beobachtet, der sogenannte Igeltanz findet aktuell statt. Das heißt also, Babys werden bald geboren. Wenn man möchte, dass das in Ruhe passiert, was sollte man in seinem Garten machen? Wie kann man unterstützend wirken?
2: Ja, auf jeden Fall in Ruhe lassen. Ne? Dieses Tanzspiel ist sehr spektakulär anzusehen und auch anzuhören. Ne? Viele denken sich immer, was klingt da so komisch in meinem Garten? Aber man sollte die wirklich in Ruhe lassen. Also nicht hingehen, fotografieren, nicht filmen, machen lassen und sich dann der kleinen Igelpfötchen erfreuen, die dann durch den Garten kommen.
1: Jetzt kommen wir zur traurigen Seite der Geschichte, weshalb ihr euch auch gegründet habt. Immer mehr verletzte Igel landen bei euch, deshalb auch hier diese Station. Ihr seid Anlaufpunkt, aber ihr seid relativ wenige und ihr braucht dringend Unterstützung.
2: Genau, also wer uns kennt, haben wir in den letzten Monaten ziemlich viel gewerkelt, gebaut in unserer neuen Igelstation. Und wir sind jetzt so weit fertig, dass wir sagen können, jetzt brauchen wir unbedingt liebe Menschen, die uns hier unterstützen, aber auch ehrenamtlich. Ne? Die wirklich die Zeit, die Geduld, die Liebe zum Tier mitbringen und vor allem zuverlässig sind.
1: Welche Voraussetzungen sollten genau diese Menschen mitbringen?
2: Am besten natürlich wäre ein medizinisches Grundverständnis. Das wäre natürlich optimal. Wenn nicht, ist es auch nicht schlimm. Die Menschen werden von uns weitergebildet. Die werden nicht ins kalte Wasser gestoßen. Wir haben vor, im Herbst einen großen Weiterbildungstag zu machen für die Menschen, die sich engagieren möchten. Und dann wird Schritt für Schritt alles erklärt, auf was sie achten müssen.
1: Du hast die Thematik Häuschen angesprochen. Die baut ihr hier selber. Wir haben übrigens auch eins von euch bekommen in unserem Garten. Und ich muss sagen, das wird richtig toll angenommen mit 2 Eingängen. Aber es werden noch mehr Häuschen gebaut. Ihr habt hier beste Voraussetzungen. Und vielleicht gibt es da den einen oder anderen, der sich auch dafür interessiert, hier zu helfen.
2: Richtig, richtig. Also Häuschenbauer fehlt uns momentan ein bisschen die Manpower hier. Es gibt so 2, 3 Leute, die regelmäßig mal kommen und bauen. Aber es wäre natürlich toll, wenn es vielleicht einen oder anderen Handwerker gibt, der hier mal vorbeischneiden würde und uns beim Bauen helfen würde. Material ist alles vorhanden, von der Dachpappe bis zum Holz, bis zum Nagel. Einfach vorbeikommen, einfach anrufen, eine E-Mail schreiben, wer da Interesse hat. Wir brauchen unbedingt Hilfe, weil die Futterhäuser, die gehen wirklich weg. Also wir haben jetzt schon, ich glaube, dieses Jahr über 100 Futterhäuser verkauft. Wir brauchen auf jeden Fall die Manpower.
1: Wir befinden uns gerade mitten im Sommer oder sagen wir so, der Sommer geht gerade los. Aber wenn wir vorausschauen, Igel müssen überwintern. Und da hast du auch einige wichtige Hinweise, wie man das machen kann, wie ihr auch die Leute an die Hand nehmen könnt.
2: Genau, wir haben eine Überwinterungsgruppe gegründet, jetzt schon seit mehreren Jahren, die funktioniert halt auch sehr gut. Die Leute werden durch uns an die Hand genommen, was wichtig ist bei der Überwinterung. Gerade die Fütterung, man sollte die Tiere nicht zu fett füttern, das ist ganz wichtig, sonst kommen die relativ schlecht über den Winter oder sterben im schlimmsten Fall an Herzverfettung. Das ist ganz wichtig, dass man da ein bisschen aufpasst. Ja, aber ansonsten suchen wir da auch händeringend Überwinterungshelfer, weil die Statistik zeigt, es werden immer mehr Igel. Schon dieses Jahr haben wir über 150 Tiere schon wieder aufgenommen.

0: Und es wird natürlich wieder mehr werden. Und wir brauchen am Ende des Jahres einfach Menschen, die uns einfach da unterstützen, die Tiere mit gesund und munter zu überwintern.
1: Das heißt, Sie müssten Ihr Gartengrundstück zur Verfügung stellen. Das wird deshalb nicht verwüstet, sondern es
0: Nee.
1: gibt eine Absperrung. Vielleicht erzählst du mehr dazu.
0: Ja, genau. Also man kann sich, also es gibt bei uns auf der Homepage auch ganz, ganz tolle Bilder dazu, sich in Gehege zu stellen. Ne? Das ist nicht schwer. Es gibt so alte Komposte, die kann man zusammenstecken, sage ich mal. Dann kann man Untergrabschutz machen mit Steinchen, dass sie sich nicht ausbuddeln. Die auch aufpassen, dass man keine Schrägen macht. Aber Igel sind fantastische Kletterer, die können auch gerne mal ausbrechen. Das heißt, dass oben auch zu sein sollte. Und genau, das ist eigentlich gar nicht schwer. Futterhäuser, Schlafhäuser, wie gesagt, gibt es bei uns zur Verfügung gegen natürlich eine Spende. Und dann kann man sich das ganz toll einrichten. Aber wie gesagt, auf unserer Homepage gibt es ganz tolle Ideen. Auch im Internet gibt es tolle Ideen, wie Menschen ihre Igelgehege ausstatten. Und da kann man sich auch wirklich gute Ideen holen.
1: Nach wie vor ist natürlich die leidliche Thematik Nachtfahrverbot für Meerroboter.
0: Das Thema, ja, beschäftigt uns jetzt auch schon seit ein paar Jahren. Momentan ist es so, dass die Stadt Zwickau vielleicht doch einlenkt. So ist der letzte Stand. Und wir hoffen, dass die untere Naturschutzbehörde jetzt mit uns den Schritt jetzt in die richtige Richtung geht, dass das Meerroboterverbot jetzt endlich durchgesetzt wird. Allein dieses Jahr haben wir schon wieder 16 Schnittverletzungen bekommen und wir haben erst Anfang Juni, muss man sagen, ne? Also die Gartensaison beginnt erst. Ich hoffe, dass es einfach jetzt mal aufhört. Auch für uns die Tiere, die da kommen, schwerst verletzt, das zerrt einfach an den Kräften. Das ist Wahnsinn.
1: Wir haben uns hier schon mal ein bisschen näher umgeguckt. Neben diesen wunderschönen Hütten kann man hier sehen, ihr habt Igelfutter dastehen. Bestimmte Dinge, um dann auch Verletzungen zu beseitigen. Die Leute können also auch auf diese Art und Weise euch unterstützen.
0: Definitiv. Also wenn die Station dann richtig läuft, brauchen wir natürlich unbedingt Futterspenden, weil wir haben, wie man sieht, wir haben ja relativ viele Ställe. Wenn die alle gut besetzt sind, geht ja natürlich eine Tonne Futter am Tag durch. Ist auch gut so. Und ansonsten brauchen wir immer Futterspenden, Sachspenden, Geldspenden. Sind wir immer sehr glücklich, wenn da was eingeht.
1: Und es ist auch wichtig, dass euch Tierärzte zur Verfügung stehen.
0: Genau, die Tierärzte brauchen wir händeringend. Wir haben jetzt eine Handvoll Ärzte, die uns wirklich gut unterstützen und wir sehr glücklich drüber sind. Aber wenn der eine oder andere doch noch mit einlenkt und sagt, hey, ich hab doch Lust, dann soll er sich gerne bei uns melden.
1: Und all diejenigen, die diesen Beitrag heute sehen, können natürlich auch finanziell unterstützen.
0: Auf jeden Fall. Also wir sind immer über jeden Euro dankbar. Man muss nicht die Welt spenden, um Gottes Willen, aber wenn jeder einen Teil dazu beiträgt, ist vielen geholfen.
2: Am kommenden Freitag startet in der Innenstadt Plauens das 65. Plauener Spitzenfest. Bis Sonntag gibt es da ein abwechslungsreiches Programm. 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Zum Schutz der Besucher werden Anfahrtssperren bzw. Betonsteine aufgestellt. Während der Veranstaltungszeiten ist dadurch keine Zu- und Abfahrt für Anwohner, Anlieger, Händler und Gewerbetreibende möglich. Anwohner und Gewerbetreibende werden um Verständnis für die vielfältigen Sperrungen und die damit verbundenen Einschränkungen gebeten. 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
3: Im Außengelände des August-Horch-Museums konnte man am vergangenen Wochenende die Johanniter sehen, mit Infoständen und vielen Gelegenheiten zum Entspannen und Plaudern. Es war die Geburtstagsfeier des Regionalverbandes, der 1991 hier seine Arbeit begonnen hat. Zum 35. waren ehemalige und aktive Mitglieder eingeladen, ob nun Angestellte oder Ehrenamtler. Sie alle schauten auf die vergangenen Jahre zurück.
4: Oft sieht man die Fahrzeuge mit diesem Logo auf den Straßen. Ob nun Gerätewagen, Krankentransport oder Pflegedienstfahrzeuge, die Johanniter haben sich zu einer wichtigen Stütze in der Sozialarbeit hier in der Region entwickelt. Zum 35. Geburtstag waren zahlreiche Mitglieder gekommen, um einmal gemeinsam zu feiern. 35 Jahre und kein bisschen alt, könnte man sagen, so gibt es beim Regionalverband Zwickau-Vogtland seit einiger Zeit ganz neu eine Drohnenstaffel, die bei den verschiedensten Situationen zum Einsatz kommt. Dabei gibt es die Drohnen auch in verschiedenen Größen.
5: Ja, richtig, genau. Also wir haben hier zwei verschiedene Drohnen. Einmal unsere kleinere Drohne, die wir für Indoorflüge und sowas verwenden und auch viel für die Ausbildungen. Und einmal unsere große Drohne, was unsere Haupteinsatzdrohne ist, die wir viel im Bereich der Personensuche, bei vermissten Personen, im Bereich von Feuerwehrunterstützungen, bei Bränden, bei verschiedenen Waldbränden zum Beispiel oder sowas verwenden. Und wir haben auch noch eine ganz kleine Drohne, die wir ein bisschen als Starterdrohne nehmen für neue Mitglieder.
6: Die große, was ist denn da alles dran? Was kann denn die so alles?
5: Also auf der großen haben wir einen Lautsprecher drauf. Damit können wir zum Beispiel auch Notfalldurchsagen machen für Evakuierungen, in Bombenevakuierungen zum Beispiel. Und wir haben auch einen Suchscheinwerfer, dass wir da in der Nacht größere Suchen machen können in Wäldern und so weiter. Und da halt auch nicht nur mit der Wärmebildkamera dann was sehen, sondern auch mit dem Suchscheinwerfer auf Sichtbild gehen können, um direkt zu identifizieren, ist es jetzt zum Beispiel doch nur ein Reh oder ist es eine Person, die wir da im Wald finden können.
4: Die Hauptdrohne, das ist schon ein ganz schönes Gerät, wenn man sieht, wie sie so beim Tragen aussieht. Doch das Fliegen ist nicht viel anders als bei handelsüblichen Drohnen.
5: Genau, es ist ein bisschen eine erweiterte Hobbydrohne, kann man so sagen. Also es ist eigentlich ein sehr bekannter Hersteller, den wir auch benutzen. Es ist ja eine Schwebedrohne, also die ist auch relativ einfach zu steuern und gleicht viel selber aus. Also die kann automatisch in der Luft stehen und ist aber dann auch einfach zu fliegen. Kann natürlich von der Funktion her viel mit der Wärmebildkamera, mit einem Laserentfernungsmesser, mit verschiedenen Höhen, Weiden und so weiter.
4: Das konnten sich die Gäste auch gleich im Original anschauen, auf dem Pilotenmonitor draußen oder den Auswertungsmonitoren im Fahrzeug. An diesem Tag musste die Drohne aber niemanden suchen. Die Mitarbeiter, ihre Familien, aber auch die geladenen Gäste zeigten sich ganz offen und fröhlich. Die Begrüßung zum offiziellen Teil übernahmen die Kinder aus der Kita Schwalbennest. In seiner Eröffnungsrede blickte Pierre Söllner auf die Anfangszeit zurück. Eine Zeit des totalen Umbruchs in der Gesellschaft.
7: 1991 war die Welt hier eine andere. Diese Region stand an einem Scheideweg. Vieles war unsicher, vieles war neu. Und mitten in dieser Unsicherheit haben Menschen entschieden, wir kümmern uns umeinander. Das ist der Geist der Johanniter, der uns hier groß gemacht hat.
4: Eine dieser Mitarbeiterinnen aus der Anfangszeit ist auch Anke Schenk, die gern daran zurückdenkt, wie diese Zeiten damals waren.
8: sehr aufregend. Ich habe angefangen in einem kleinen Büro, was in der Wohnung war. Da musste früh erstmal noch Feuer gemacht werden im Kachelofen, damit es überhaupt warm war. Da war eine Kollegin da und mein Chef und das war alles neu. Aber ich habe gesagt, ich mache das ja gern. Es ging mir um die Sozialstation. Das war das Erste, was dort begonnen hatte. Und ich wollte dort helfen, das im Büro weiter voranzutreiben und auch diese Dinge dort zu erledigen.
6: Wenn Sie jetzt so ein bisschen zurückschauen auf die heutige Situation, macht das auch ein bisschen zufrieden?
8: Natürlich macht das zufrieden. Das ist sehr, ich bin sehr stolz drauf, dass ich schon so lange bei den Johannitern bin und in verschiedenen Bereichen, zwar in der Verwaltung, nicht am Mensch gearbeitet habe, aber das ist ja auch ein wichtiger Dienst, der damit im Hintergrund gemacht werden muss. Und da bin ich sehr stolz drauf, dass ich schon so lange dabei bin und auch dabei bleiben darf.
4: Und keiner darf denken, dass die Vorstandsetagen bei den Johannitern diese Zeit anders erlebt haben.
9: Ja, absolut. Ich bin seit 2009 hier in Sachsen im Landesvorstand, aber ich bin schon seit 1983 Johanniter. Von daher habe ich auch die Wendezeit 1990 miterleben dürfen. Damals als Vertreter des Regionalverbandes Köln habe ich in Brandenburg auch Aufbauarbeit gemacht. Und von daher habe ich das miterlebt. Aus dem Nichts Johanniterarbeit hier in den Ostbereichen dann auch aufzubauen. Und man kann hier in der Region wirklich sehr stolz sein auf das, was hier erreicht worden ist. Der Regionalverband ist mittlerweile der zweitgrößte neben dem Erzgebirge. Und ganz früher war der Regionalverband Südwestsachsen, der bestand aus dem Erzgebirge und der Region Zwickau-Vogtland. Und den haben wir dann, ich glaube 2010 haben wir das getrennt, weil es einfach zu groß wurde. Also von daher eine riesige Erfolgsgeschichte hier in der Region.
4: Das wissen auch die Politiker zu schätzen. Und so waren gleich mehrere Bürgermeister aus dem Landkreis der Einladung gefolgt. Sie wissen schon, was sie an einem solchen Verband haben, geht doch die Arbeit weit über die Unfallhilfe hinaus.
10: Ja, in jedem Fall, der Regionalverband Zwickau-Vogtland ist eine ganz feste Stütze für uns, ein verlässlicher Partner. Sie hatten es gerade gesagt, nicht nur bei der Unfallhilfe, sondern auch beim Rettungswesen, bei der Betreuung von Seniorenpflegeheimen, aber auch bei Kindergärten und vor allen Dingen auch bei uns ganz wichtig. Wir sind ja die Unterbringungsbehörde für Asylsuchende. Auch da ist die Johanniter eine nicht hinwegzudenkende Unterstützung und ein professioneller Partner, der in der Vergangenheit und auch sicherlich in der Zukunft für uns tätig sein wird. Deswegen war es mir auch heute ganz wichtig, zu dem Jubiläum persönlich da zu sein.
6: Und nun sind die Profis ja das eine Bein, die anderen sind die vielen Ehrenamtlichen, das man eigentlich gar nicht hoch genug einschätzen kann.
10: Ja, das Ehrenamt, das kann man nicht hoch genug einschätzen. Ich sage dann immer, das Ehrenamt ist der Kitt, der unsere Gesellschaft zusammenhält. Und das ist heute wieder auch mit den wertschätzenden Worten des Vorstandes deutlich geworden. Und es ist schön, dass man das auch heute als Familienfest ausprägt, dass also die Ehrenamtler, aber auch die Hauptamtlichen ihre Familien mitbringen können und dass man dann heute insgesamt alle Danke sagt, dass es also nicht darum geht, die Strukturen haben 35-jährigen Geburtstag, sondern die Menschen, die das System tragen.
4: Für Regionalvorstand Pierre Söllner gab es dann noch eine Ehrung, sozusagen von höchster Stelle.
11: Als Herrenmeister der Ballei Brandenburg des Ritterlichen Ordens St. Johannes vom Spital zu Jerusalem habe ich, Oskar Prinz von Preußen, Herrn Pierre Söllner für seine besondere Verdienste um die Führung der Johanniter Unfallhilfe e.V. das Ehrenzeichen der Johanniter Unfallhilfe verliehen. Friedrich von Prinz von Preußen, der Herrenmeister.
6: Ein frisch ausgezeichneter Johanniter hier, ein bisschen stolz drauf?
12: Ich habe das stellvertretend für die Mitarbeiterinnen und Mitarbeiter angenommen. Das ist immer so eine Einzelauszeichnung, die gebührt vielen Köpfen. Und diese Auszeichnung gebührt den Mitarbeitern im Verband. Ich habe das stellvertretend für die entgegengenommen. Ich darf schon 12 Jahre mit den Kollegen zusammenarbeiten. Heute waren ganz, ganz viele ehemalige Mitarbeiter da oder sind noch da und viele Mitarbeiter. Und ich bin sehr stolz, aber ich nehme das wirklich als Auszeichnung stellvertretend für alle Mitarbeiter entgegen.
4: Die Mitarbeiter genossen da noch einige Zeit das Beisammensein, einfach mal miteinander reden. Denn ganz ehrlich, bei aller Gemeinschaft, die arbeiten im Pflegebereich oder in der Unfall- und Katastrophenhilfe, bringen viele der Mitarbeiter an ihre Grenzen. Aber sie machen das gern. Sicher auch in den nächsten 35 Jahren.
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3: Nach den erfolgreichen Events der Fête de la Musique in Zwickau der letzten Jahre gibt es nun eine Fortsetzung. Am kommenden Sonntag kann man in Zwickau in sommerlicher Stimmung gemeinsam mit Freunden, der Familie oder Bekannten an vielen Ecken den Klängen zahlreicher Musiker lauschen. Zu hören gibt es Musik aller möglichen Genres. Das Ganze

ist für das Publikum gratis, dank all der Bands, Chöre und Solisten, die an diesem Tag ohne Honorar auftreten. Das Ganze passiert zwischen 15 und 19 Uhr an vielen Locations in der Zwickauer Innenstadt. Jährlich am 21. Juni feiert die Welt die Fête de la Musique, das Fest der Musik. Auch in Sachsen findet sie seit einiger Zeit statt und seit 2021 gibt es sie auch in Zwickau. Dabei wird besonderer Wert auf die ursprüngliche Idee der Fête gelegt. Denn hier ist sie wirklich noch ein Straßenfest ohne Bühnen- oder Stadtfestcharakter. Sie ist ein Mitmachfest, an dem sich alle beteiligen können.

0: Die Show Sunshine Live, die 90er, wird vom 3. Juli diesen Jahres verlegt und findet nun am 19. Dezember 2026 in der Sparkassenarena Zwickau statt. Die Lärmschutzrichtlinien für die Freilichtbühne hätten eine Veranstaltung in diesem Umfang und mit der Dauer nur eingeschränkt möglich gemacht. In der Sparkassenarena können die Veranstalter den Gästen dagegen das volle Programm ohne Kompromisse liefern und noch eins drauflegen. Denn es wird einen neuen Special Guest geben. Luna ist dabei, die Stimme hinter Bailando und Vamos a la Playa, verstärkt das ohnehin schon grandiose Line-up mit Masterboy, Rednex, Bellini und DJ Falk. Und das Beste, das dritte Dezemberwochenende in Zwickau wird damit zum echten 90er-Extraklasse-Slot. Denn bereits am 18. Dezember gastieren Alex Christensen und Friends in der Sparkassenarena. Was passiert nun mit den Tickets für den 3. Juli? Wer seinen Platz für den Juli-Termin gesichert hat, kann das Ticket einfach für den 19. Dezember nutzen. Es gilt automatisch für den neuen Termin. Wer am neuen Datum verhindert ist, kann das Ticket selbstverständlich an der Vorverkaufsstelle zurückgeben, an der es erworben wurde.
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2: Nachdem der heutige Tag nochmals recht durchwachsen gewesen ist, wird ab morgen die Sonne wieder öfter am Start sein. Dann erzielen wir schon wieder 24 Grad in der Spitze. Bei einem Sonne-Wolken-Mix ist am Nachmittag auch der eine oder andere Schauer möglich. Am Donnerstag kratzen wir dann schon mal an der 30-Grad-Marke. Wir dürfen uns auf 13 Sonnenstunden freuen. Nur gelegentlich schieben sich harmlose Schönwetterwölkchen ins Sendegebiet. Am Freitag strahlt die Sonne den ganzen Tag über ungetrübt von einem stahlblauen Westsachsenhimmel. Es erwarten uns Temperaturen oberhalb der 30-Grad-Marke. Bei gleichen Werten wie am Vortag dominiert am Samstag Sonnenschein das Wettergeschehen. Aus heutiger Sicht könnten uns dann aber Wärmegewitter ereilen.
3: Ja, liebe Zuschauer, mit diesen Wetteraussichten verabschieden wir uns von Ihnen. Das war die Dienstagsausgabe von Tag Aktuell. Wir wünschen Ihnen jetzt noch einen angenehmen Abend und würden uns natürlich freuen, wenn wir uns morgen an dieser Stelle wiedersehen. Bis dahin, machen Sie es gut.

0: Glück auf und herzlich willkommen zu einer neuen Ausgabe von Kuckna, unser Erzgebirge. Heute besuchen wir den UNESCO-Welterbetag in Schneeberg, bei dem erstmals eine Kinderbergparade über den Markt zog und zeigte, wie lebendig bergmännische Tradition weitergegeben wird. Außerdem sind wir beim Familienradwandertag Radeln im Revier in Oelsnitz dabei. Dort wurde nicht nur gemeinsam in die Pedale getreten, sondern auch das 35-jährige Bestehen des Verkehrszentrums Stolberger Land gewürdigt. Und wir schauen in die Sternwarte Schneeberg. Dort geht der Blick weit über das Erzgebirge hinaus, bis zu den Sternen und Planeten unseres Universums. Das und mehr jetzt bei Kuckna, unser Erzgebirge.
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2: Schneeberg hatte am Sonntag, den 7. Juni, den Markt herausgeputzt. Zum UNESCO-Welterbetag wurde die Bergstadt zum Treffpunkt der Montanregion Erzgebirge Großenhori. Auf der Welterbemeile zeigten Vereine, Einrichtungen und Akteure, was dieses Welterbe ausmacht. Bergbaugeschichte, Handwerk, Musik, Ehrenamt und Menschen, die darüber ins Gespräch kamen. Auch Landrat Rico Anton war mit Bürgermeister Ingo Seifert und Steve Ittershagen, dem Geschäftsführer Welterbe Montanregion Erzgebirge, auf dem Markt unterwegs. Sie sprachen mit Ausstellern, Besuchern und bekamen so einen Eindruck davon, wie vielfältig das Thema Welterbe in Schneeberg und darüber hinaus gelebt wird.
3: Ich stehe hier heute auf dem Marktplatz in Schneeberg bei strahlendem Sonnenschein für diese Festlichkeit. Herr Ittershagen, Sie sind sozusagen hier der Chefausrichter. Wie fühlt man sich heute bei diesem schönen Wetter und bei den vielen Besuchern?
4: Also herrlich, besser kann es gar nicht sein. Die Leute haben gute Laune, es herrscht gute Stimmung und das ist toll für unser Welterbe.
3: Jetzt stehen wir auch nicht unbewusst hier. Sie haben mir vorhin erzählt, da hinten ist ein ganz spezielles Gebäude. Was haben Sie da in Zukunft vor?
4: Ja, im Hintergrund entsteht ein Welterbe-Besucherzentrum hier für Schneeberg und für die Region Schneeberg. Und da sind wir total stolz darauf, dass wir gemeinsam mit der Stadt das vorangetrieben haben und dass Mitte nächsten Jahres dieses Welterbe-Besucherzentrum eröffnet werden kann.
3: Stichwort Weltkulturerbe. Das ist etwas, was bewahrt werden muss und soll. Wie viel Arbeit und Mühe steckt da auch final drinnen?
4: Also ich will nicht bloß von der Arbeit und von der Mühe sprechen, sondern von dem Engagement der vielen Beteiligten, vor allen Dingen die Ehrenamtlichen, die in den Welterbeobjekten ihre Arbeit machen, sich dem Objekt verschrieben haben und das jedes Jahr immer ein Stück weit schöner und besser machen, um das den Touristen zu präsentieren, um das zu erhalten für die Zukunft.
3: Das ist ja auch schön, die Tradition sozusagen direkt dem Nachwuchs weiterzugeben. Für wie wichtig halten Sie das, dass Kinder auch nochmal an ihre Geschichte oder an ihre Historie rangeführt werden?
4: Also es ist absolut wichtig und das ist die Grundlage dafür, dass unser Welterbe, dass unsere Montanregion auch weiterlebt, dass die Traditionen weiterleben und dieser Brückenschlag aus der Vergangenheit in die Zukunft über den Nachwuchs, über die Kinder, das ist absolut wichtig, sonst sind wir irgendwann mal am Ende.
3: Final wahrscheinlich auch nicht nur, um hier nett zu singen und zu musizieren, sondern vielleicht auch beruflich dort eine Orientierung zu finden.
4: Ja, durchaus. Ne? Es gibt natürlich Bergbauberufe, bergbauaffine Berufe, wenn das vielleicht in Zukunft nochmal eine Rolle spielt. Klar, auch dieses Bewusstsein herzustellen. Und wir merken das auch, wie das Interesse an der Materie Bergbau auch wächst bei den Kleinen und dann natürlich über die Schulen hinaus.
3: Ganz herzlichen Dank.
2: Rund um den Markt war noch mehr los. Kinderprogramm, Turmblasen, Informationen an den Ständen und weitere Angebote im Welterbeumfeld der Stadt. Der Mittelpunkt blieb aber der Schneeberger Markt. Und dort wurde um 13 Uhr der Welterbetag offiziell eröffnet. Der wohl reizendste Moment des Tages folgte kurz danach. Vor dem Start der ersten Schneeberger Kinderbergparade wurde es auf dem Markt nochmal wuselig. Für Bürgermeister Ingo Seifert war der Tag auch deshalb besonders, weil Schneeberg im Festjahr 555 Jahre Bergeschrei einmal mehr zeigen konnte, wie eng Stadtgeschichte und Bergbau miteinander verbunden sind.
3: Ich habe gerade beim Durchgang durch die Stände den Bürgermeister Ingo Seifert getroffen. Lieber Herr Seifert, folgende Frage. Wie toll ist es, dass es dieses Jahr die Weltkulturerbe-Festivität hier auf Ihrem Marktplatz stattfinden darf?
5: Ich denke, das kann man in Worten gar nicht so ausdrücken. Wir sind unheimlich stolz und wir haben auch jetzt über Wochen und Monate auf diesen Tag hingefiebert. Es ist uns wirklich eine Ehre hier in der Werkstatt Schneeberg, dass wir dieses Jahr diesen Welterbetag bei uns austragen können, weil es so wunderschön auch passt in unser Jubiläumsjahr. Wir werden ja dieses Jahr 555 Jahre alt oder jung, je nachdem, im Vergleich zu anderen erzgebirgischen Städten doch eher vielleicht eine jüngere Werkstatt. Aber das ist so für uns der Auftakt oder das Einbiegen in die Zielgerade auf unsere Festwoche hin, 555 Jahre.
3: Das ist wirklich ein schöner Auftakt, muss man sagen. Also Sie haben sich ja auch mehrere Gedanken gemacht. Sie werden ja auch gleich einen wundervollen Kinderumzug geben. Und es gibt dann auch noch dieses Highlight, wo viele Musikantengruppen zusammenspielen. Haben Sie da auch schon Proben besucht? Wie können wir uns das vorstellen?
5: Also ich habe mich wirklich zusammengerissen. Ich wollte schon immer mal so eine Probe von dieser Kinderbergparade wollte ich mir anschauen. Aber ich sage, Ingo, nein, lass es. Geh zum Welterbetag und guck dir die Parade an, wenn sie

0: Wenn sie fertig ist, da ist die Überraschung viel größer. Ne? Die haben ja nun gebastelt, ihre Habits selber, ich sag mal, zusammengenäht und Kopfbedeckungen gebastelt. Und ich freue mich da riesig drauf und habe mir die Vorfreude jetzt auch einfach nicht nehmen lassen. Ich lasse mich jetzt total überraschen, wenn die kommen.
1: Jetzt hatte ich die Frage ja schon an dem Chef vom Welterbeverein gefragt. Jetzt frage ich Sie auch, wie wichtig ist es eben, dass man den Kindern dieses Thema Montanregion, dieses Thema Bergbau mitgibt? Weil es gibt so viele andere Dinge, die vielleicht für Kinder spannend sind. Warum ist das gerade jetzt so wichtig?
0: Wir haben ja den Welterbetitel. Und Welterbetitel heißt Schutz, Erhalt und Vermittlung. Und wir vermitteln an die nächste Generation, weil der Welterbetitel soll uns ja für ewig, für immer erhalten bleiben. Und wir müssen ganz einfach die nächste Generation heranführen und heranziehen, dass die weiter vermitteln für uns, dass die weiter auf diesen Welterbetitel aufmerksam machen und dass die auch weiter in diesen Welterbetitel auch hineinwachsen. Und der Bergbau, der Altbergbau, der ergibt so viele spannende Themen. Da kann man Kinder total begeistern. Da ist so ein Tag, so eine kleine Bergparade, genau der richtige Ansatz für mich. Auch wenn man sieht, mit wie viel Liebe die Vereine, die hier da sind, was die alles mitgebracht haben und was dann die Kinder auch probieren und testen können. Und damit führen wir die ran, damit wecken wir denen ihr Interesse. Und das ist genau das, was wir uns von diesem Tag und auch vom Welterbetitel eben auch versprechen.
2: Wir machen heute mit bei der Bergparade in Schneeberg mit. Ich heiße Frederik.
3: Ich heiße Lennart.
4: Ich heiße Milo.
5: Und was hat euch dazu bewegt, bei der Bergparade mitzumachen?
2: Mitlaufen.
3: Ich hatte mich gefreut, mal von der ganzen Stadt gesehen zu werden und halt da mitzumachen. Das macht Spaß.
2: Und ich möchte gern, dass alle Kinder mitkommen.
4: Ich freue mich drüber und bin begeistert.
6: Rund 180 Kinder zogen gemeinsam mit der Schneeberger Bergbrüderschaft und bergmännischer Musik über den Markt. Für Schneeberg war es eine Premiere und für viele Zuschauer einer dieser Momente, bei denen man nicht viel erklären musste. Auch Sachsens Staatsministerin Regina Kraushahn nahm die Parade ab. Der Tag zeigte damit sehr anschaulich, Tradition bleibt lebendig, wenn Kinder mitmachen dürfen, Vereine sie weitergeben und eine Stadt dafür den Markt freimacht. Und direkt im Anschluss folgte um 14 Uhr der musikalische Höhepunkt. Das gemeinsame Konzert zum Welterbetag. Nach der Kinderbergparade wurde der Markt also noch einmal zum großen Klangraum.

0: Schneeberg zeigte am Sonntag, wie Welterbe vor Ort funktionieren kann. Mit Gesprächen an den Ständen, neuen Ideen für die Vermittlung, viel Musik und Kindern, die diese Tradition sichtbar weitertragen. Und so wurde aus dem UNESCO-Welterbetag kein steifer Festakt, sondern ein lebendiger Heimatmoment. Einer, der zeigte, das Erzgebirge hat viel Vergangenheit, aber es hat eben auch Nachwuchs.
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0: Fähnchen an den Wegen, Fahrräder im Park und eine Strecke durchs frühere Steinkohlerevier. Beim 13. Familienradwandertag Radeln im Revier standen Bewegung, regionale Geschichte und Verkehrssicherheit im Mittelpunkt. Organisiert wurde die Veranstaltung vom Verkehrszentrum Stolberger Land. Zur Wahl standen zwei Strecken, eine rund 10 Kilometer lange Familientour und eine über 30 Kilometer lange Route über den Steinkohlenweg, die Karlsroute und erstmals auch über das neue Teilstück des Kohlebahnradweges zwischen Oelsnitz und Lugau.
2: Wir sind die AG Steinkohlenweg. Wir haben uns vor vielen, vielen Jahren zusammengeschlossen, hier die Städte und Gemeinden des ehemaligen Steinkohlenreviers, Lugau, Oelsnitz, Niederwürschnitz, Gersdorf, Hohndorf. Und wollten so ein bisschen Tourismus machen. Und da haben wir die Idee entwickelt zu sagen, kreieren wir doch einen Weg, einen Wanderweg zunächst durch unser ehemaliges Steinkohlenrevier. Nennen uns AG Steinkohlenweg und haben das Ganze dann später mal noch ausgebaut zu Radweg oder Radfahren auf diesem Weg.
0: Der Radwandertag zeigt, was aus dieser Idee geworden ist. Aus ehemaligen Bergbauorten entsteht ein gemeinsamer Erlebnisraum. Die neuen Fähnchen halfen unterwegs bei der Orientierung. Und der neue Radweg zwischen Oelsnitz und Lugau macht deutlich, dass hier nicht nur Geschichte bewahrt, sondern Infrastruktur weiterentwickelt wird. Für das Verkehrszentrum Stolberger Land war der Tag zugleich ein Jubiläum. Der Verein wurde am 21. Juni 1991 als Verkehrswacht Landkreis Stolberg gegründet. 27 Mitglieder waren damals dabei. Nach der Kreisreform wurde daraus das heutige Verkehrszentrum Stolberger Land.
3: Ja, 35 Jahre Verkehrssicherheitsarbeit, Verkehrsaufklärungsarbeit im ehemaligen Landkreis Stolberg und jetzt im Erzgebirgskreis als Teil machen wir ja seit 1991. Am 21. Juni genau haben wir uns gegründet mit 27 Mitgliedern. Und ja, wir waren steigenweise 156 Mitglieder. Aber es kommt, wie es kommt. Die Generationen werden weniger, auch für uns im Nachwuchs. Und so sind wir jetzt wieder bei den 27 angekommen.
4: Natürlich kann man ein bisschen Werbung machen. Was ist Ihre Hauptaufgabe unter der Woche? An Schulen gehen oder wie kann man sich das vorstellen?
3: Unsere Hauptaufgabe ist zurzeit oder war schon immer die Sicherung des Schulweges. Des Schulweges im gesamten Landkreis Stolberg.
0: Schulwegsicherung, Busschule, Radfahrausbildung und Verkehrsteilnehmerschulungen gehören seit Jahrzehnten zur Arbeit des Vereins. Ein wichtiger Meilenstein war die stationäre Jugendverkehrsschule in Stolberg. 1999 wurde der Bau beschlossen, 2000 konnte sie eingeweiht werden. Bis 2010 wurde die Anlage für Verkehrserziehung genutzt. Trotz wechselhaftem Wetter kamen rund 70 Teilnehmerinnen und Teilnehmer zusammen. Gefahren wurde ohne Anmeldung. Normalerweise rechnet der Verein bei diesen Runden mit etwa 100 Personen. Für die Organisatoren blieb der Tag dennoch ein Erfolg. Die Strecken waren vorbereitet, die Behörden eingebunden und am Ende kamen die Radler wieder im Bürger- und Familienpark an. Dort bekam der Radwanderweg seinen musikalischen Abschluss. Die Verbindung zwischen dem Verkehrszentrum und den Oelsnitzer Blasmusikanten reicht ebenfalls weit zurück. Seit den frühen 90ern kreuzten sich die Wege immer wieder bei Heimatfesten, Vereinsaktionen und Veranstaltungen.

0: wir zwei haben früher zusammen gearbeitet. Wir waren zusammen im Baubetrieb, haben Peter Bagger gefahren. Und eigentlich hat die Wellenlänge immer gepasst. Wir sind Peter Esnitzer. Und die Wege haben uns immer wieder gekreuzt. Und das war sehr gut. Die Verkehrsfahrt war sehr intensiv. Wir waren wieder aufstrebend mit dem Orchester. Und die Verbindung hat eigentlich nur Vorteile gebracht. Ich freue mich jetzt noch, dass wir gute Kollegen sind. Und dass wir heute seinen letzten Tag so ein bisschen musikalisch noch im Rahmen kennen. Wir machen ja zwei Open-Air-Konzerte hier an der Gartenscheibe im Jahr. Heute erwischt es uns ein bisschen mit dem Regen, wir sehen, was wir was. Aber ich freue mich trotzdem, dass der Gerd sich mit integriert hat bei unserem Konzert. Also die Einweihung von seinem Verkehrsplatz in Stolberg, das war schon ein ganz schönes Highlight. Also das war eine Nummer, eine Größenordnung, die nicht jeder Verein stemmen konnte.
1: Damit wurde aus dem Familienradwandertag kein großer Festakt, sondern ein Jubiläum, das zur Arbeit des Vereins passt. Praktisch draußen und nah an den Menschen. 35 Jahre Verkehrszentrum Stolberger Land stehen für sichere Schulwege, Verkehrsaufklärung und ehrenamtliches Engagement in der Region. Radeln im Revier war damit mehr als eine Ausfahrt. Es war ein Stück Heimatgeschichte auf zwei Rädern. Und ein passender Geburtstag für alle, die seit 35 Jahren dafür sorgen, dass andere sicher unterwegs sind.

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Glück auf und herzlich willkommen bei Erzgebirge erleben. Heute widmen wir uns dem Buchstaben S wie Solaris. Und dafür sind wir nach Schneeberg gekommen in das Zeiss Planetarium und die Sternwarte. Und wir sind schon ganz gespannt, was uns jetzt gleich erwarten wird. Also bleiben Sie gespannt.

0: Unser Sternenhimmel ist eine gigantische Zeitmaschine in die Vergangenheit. Ein Blick in die unendlichen Tiefen des Weltalls ermöglicht im Erzgebirge das Zeiss Planetarium mit Sternwarte in Schneeberg. Vor Ort befindet sich das größte öffentlich zugängliche Teleskop Sachsens, mit dem bis zu 70 Millionen Sterne sichtbar gemacht werden können. Ein erster Faszinationspunkt für Besucherinnen und Besucher jeden Alters.
1: Naja, ich sag mal, die Besucher sind natürlich generell erstmal verwöhnt, ne, von den ganzen bunten Bildern, Instagram, Facebook und Co. und erwarten das genauso natürlich im Teleskop zu sehen. In den herkömmlichen Teleskopen ist das eigentlich so kaum machbar. Gerade Galaxien, Nebeln, ne, die siehst du nicht in Farbe, weil das wissen viele nicht. Wir Menschen können, wenn es zu dunkel ist, wenn nicht genügend Licht ins Auge kommt, keine Farbe erkennen. Uns erscheinen die Objekte im Fernrohr nur schwarz-weiß in Graustufen. Also bunte Bilder wie auf Instagram und Facebook, die ganzen Astrofotos, so sieht man das normalerweise in keinem Teleskop. Aber, jetzt kommt das Aber, wir setzen seit neuestem sogenannte Smart-Teleskop-Technik ein. Bedeutet also ein Teleskop mit eingebauter Kamera. Und diese Kamera nimmt das Objekt auf, verstärkt über eine Software das ganze Bild und dann können die Besucher live so eine Galaxie tatsächlich mit Spiralarme in Farbe sehen. Das war vor wenigen Jahren überhaupt nicht möglich, undenkbar, aber die Technik hat sich so weit entwickelt, dass wir jetzt mittlerweile eben auch sowas einsetzen können und das ist ehrlicherweise so ein bisschen das Highlight, wo alle drüber sprechen. Ich habe eine Galaxie gesehen mit Spiralarmen, die war 30 oder 60 Millionen Lichtjahre entfernt. Im normalen Teleskop siehst du da nur einen verwaschenen Fleck.
0: Damit ist die Sternwarte in Schneeberg Vorreiter im Erzgebirge, wenn es um den Einsatz dieser Technik geht. Bei optimalen Bedingungen lassen sich nachts rund 3500 Sterne mit bloßem Auge erkennen. Durch die Beleuchtung von Straßen und Gebäuden sinkt diese Zahl jedoch deutlich. In Großstädten sind oft nur noch wenige hundert Sterne sichtbar. Vor 15 Jahren konnte beispielsweise die Andromeda-Galaxie noch mit bloßem Auge am Nachthimmel erkannt werden. Durch den Ausbau der künstlichen Beleuchtung ist dies heute vielerorts nicht mehr möglich. Für die Beobachtung spielt deshalb auch die Art des Teleskops eine entscheidende Rolle.
1: Es sind verschiedene Teleskoptypen, die es da gibt. Es gibt einerseits die sogenannten Spiegelteleskope und es gibt Linsenteleskope. Das sind so die beiden Hauptgruppen eigentlich. Und bei Spiegelteleskop, wie hier zum Beispiel, da ist hier hinten ein Hauptspiegel, das Licht kommt von hier vorne rein und dann ist der Spiegel nicht gerade, wie zu Hause, wo man sich die Zähne putzt und Haare macht, ne? Sondern

0: Spiegel ist gekrümmt und bündelt das Licht nach vorne hinzu. Da ist noch ein Spiegel drin und da schickt das Licht wieder zurück. Und dann ja, kommt dieses Lichtbündel sozusagen hier am Ende des Fernrohrs quasi raus. Da ist eine Bohrung drin im Spiegel und dann kann man hier reingucken. Das ist das sogenannte Okular und das erzeugt erstmal das letzte Endes ein vergrößertes Abbild von dem Objekt. Und dann kann ich hier dran drehen, scharf stellen und dann geht's los. Also relativ einfach und simpel. Es gibt auch Linsenteleskope. Da hast du vorne eine Linse drin und das bündelt das Licht nach hinten zu. Da hast du den gewissen Brennpunkt dann an einer Stelle. Und dann kommt eben auch ein Okular rein oder ein Zenitspiegel wie hier, dass du vernünftig reingucken kannst. Und das Prinzip ist fast das gleiche. Wie gesagt, also das Licht, was dort von den Sternen kommt, wird gesammelt, wird gebündelt, wird konzentriert und das wird dann übers Okular dann eben vergrößert dargestellt. Und das ist das, was die Leute beobachten können. Eben, je größer so ein Teleskop ist, desto mehr Sterne sehe ich, desto mehr Licht wird da eingesammelt, desto heller sind die Objekte. Je kleiner ein Teleskop ist, desto weniger Licht kommt und desto dunkler wird das Bild. Jetzt kommt, wie gesagt, eine dritte Gruppe hinzu, was eben dann die Smart-Teleskope sind, wo dann elektronisch erzeugtes Bild ins Okular projiziert wird, über einen OLED-Bildschirm und dann kannst du dir das Bild angucken. Du hast, es war elektronisch, aber hast trotzdem noch das Beobachtungsgefühl, weil du in das Okular reinschaust und siehst dann live eben dieses Bild.
1: Solche Smart-Teleskope erleichtern den Blick auf Kugelsternhaufen oder Spiralgalaxien. Dabei wird jedoch auch die gewaltige Dimension des Weltalls deutlich. Eine Galaxie, die 30 Millionen Lichtjahre entfernt ist, sehen wir so, wie sie vor 30 Millionen Jahren ausgesehen hat. Nichts ist wirklich live. Der Sternenhimmel ist eine Zeitmaschine in die Vergangenheit. Selbst die Sonne sehen wir stets mit einer Verzögerung von rund 8 Minuten, da ihr Licht so lange bis zur Erde benötigt. Tagsüber ermöglicht ein spezieller Sonnenfilter die sichere Beobachtung unseres Zentralgestirns. Sichtbar werden dabei nicht nur Sonnenflecken, sondern auch sogenannte Protuberanzen, gewaltige leuchtende Materiewolken aus Plasma.
2: Gibt es einen Moment hier in der Sternwarte, den Sie nie vergessen werden?
0: Naja, es sind dann mehrere Momente, sage ich mal, gerade wenn irgendwelche Highlights durch sind, ob das jetzt Mondfinsternisse waren, Sonnenfinsternisse waren, das sind immer da die Dinge, wo viele, viele Leute kommen, wo dann teilweise auch 200 Besucher hier auf der Terrasse sind und in der Sternwarte und da hast du gar nichts zu tun, also du schwitzt ohne Ende. Oder wenn Leute so fasziniert sind vom Saturn mit seinem Ringsystem, dass sie gar nicht mehr gehen wollen, auf Deutsch gesagt. Ist ja schön, dass sie bleiben wollen, aber die sind dann teilweise hin und weg. Die können das gar nicht begreifen, dass man im Teleskop den Saturn wie auf dem Foto sieht. Es sieht wirklich grandios aus, sieht aus wie gemalt. Die Leute sagen immer, ihr verarscht uns doch. Ihr habt doch ein Dia da drin, was anleuchtet oder irgendwas. Dann klopfen sie ans Teleskop ran, dann siehst du, wie der Planet drin umher springt. Also das ist wirklich live und echtes.
1: Im späten Frühling und frühen Sommer lassen sich unter anderem Jupiter und Venus besonders gut beobachten. Die Venus gilt als der heißeste Planet unseres Sonnensystems und erscheint deshalb als besonders heller Lichtpunkt am Himmel. Welche Himmelskörper beobachtet werden können, hängt jedoch stets von Jahreszeit und Tageslänge ab.
0: Der Winter an sich ist ja vom Himmel her dunkler und die Nächte sind deutlich länger. Und da kannst du natürlich viel mehr beobachten. Deswegen sind die Wintermonate eigentlich ideal, aber natürlich ungemütlich. Es ist kalt, du frierst schnell, die Teleskope beschlagen teilweise, je nachdem, ob man dann eine Heizung dran hat oder nicht. Und ja, dort hast du wirklich die besten Möglichkeiten. Aber, jetzt kommt das Aber, gibt ja auch die Planeten. Und da reicht es nicht aus, einfach bloß einen dunklen Himmel zu haben und sternklaren Himmel zu haben, sondern da brauchen wir extrem ruhige Luft. Das wissen viele nicht. Wir gucken durch über 60.000 Meter Luftschichten. Und die Luft ist ständig bewegt. Wir merken es auch jetzt hier, wir haben einen leichten Wind. Und das ist, Luft ist wie Wasser, zwar viel, viel dünner, aber es bewegt sich auf und ab. Und je höher man vergrößert, je mehr man vergrößert, desto mehr wird auch diese Luftzirkulation mitverstärkt und mitvergrößert im Teleskop. Aber am Ende sehe ich gar nicht mehr. Also wie gesagt, wir brauchen extrem ruhige Luft. Und die hast du sehr oft eben gerade im Frühling und im Herbst. Gerade wenn Taufall ist, wenn es draußen diesig wird, wenn es leicht neblig wird, wenn draußen quasi fast alles absäuft, wenn die Brühe richtig runterläuft. Das sind Nächte, wo die Luft ganz, ganz ruhig ist und dann kannst du mit dem Teleskop auch hoch vergrößern und dann hast du meistens dort auch die besten Bilder. Wir nehmen das ganze Jahr alles mit, was wir kriegen können an Sternenhimmel und machen das Beste draus.
1: Dennoch stellt auch schlechtes Wetter kein Hindernis dar. Bei dichter Wolkendecke bietet das angrenzende Planetarium eine Alternative. Mithilfe des Sternenprojektors lässt sich der Nachthimmel realitätsnah an die Kuppel projizieren. Darüber hinaus dient das Planetarium der Wissensvermittlung durch Programme und animierte Kurzfilme. So öffnen das Zeiss-Planetarium und die Sternwarte ihre Türen für Astronomiebegeisterte jeden Alters.
2: Und damit verabschieden wir uns aus dem Zeiss-Planetarium und der Sternwarte in Schneeberg. Für uns war es heute eine ganz besondere Erfahrung. Wir haben unter anderem Sonneneruptionen gesehen, viele Sterne gesehen. Und wenn Sie jetzt einmal Lust bekommen haben, dann fahren Sie doch

0: Willkommen zur Glückauf TV Zeitreise, liebe Zuschauer. Schön, dass Sie auch in dieser Woche wieder mit uns in Erinnerungen schwelgen, wenn wir so manches Schätzchen aus dem großen Fernseharchiv hervorholen. Heute starten wir unseren Rundblick der Erinnerungen in Olbernhau. Das Zeigerhüttenareal im Stadtteil Grüntal war und ist ein beliebter Ort für allerlei unterschiedlichste Veranstaltungen. Bereits 1996 wurde Anfang Juni das vierte Zeigerhüttenfest mit einem bunten Programm für alle Generationen gefeiert. Günther Langer zeigt uns einen Querschnitt des Festwochenendes.
1: Im Jahre 1993 gab es in Olbernhau-Grüntal die erste Auftaktveranstaltung, nämlich das Zeigerhüttenfest. Dementsprechend gab es 1996, also vor 30 Jahren, im Juni die vierte Auflage. Davon nun ein kurzer Querschnitt.

Edler Racke. Edler Knappe. Beeile dich, Laufmann, dich.

0: darf Ihnen jetzt nur noch eigentlich eins wünschen, ein schönes Gelingen, allen viel Freude. Das wäre, glaube ich, der beste Lohn für alle, die hier tatkräftig Hand angelegt haben. Ich hoffe, dass das Wetter so hält. Und ja, vergnügen Sie sich in dem Sinne ein ganz herzliches Glück auf in eurem Haus.
1: Auch die Theaterleute vom Theater Variabel waren natürlich dabei und sie spielten Förster Krass.
2: Zuschauer, kein Seigerhüttenfest, auch das vierte nicht ohne die Mitwirkung des Theaters Variabel. Gunnar Ruck, was habt ihr euch für dieses Jahr ausgedacht?
3: Ja, wir haben dieses Jahr ein neues Stück geschrieben, speziell für die Lange Hütte. Wir haben ja sonst den Hüttenmatz im Althammer gespielt dieses Jahr. Hat natürlich schon lange gelockt, in dieser herrlichen Dekoration was zu spielen. Wir haben aus alten Geschichtsbüchern, aus alten Geschichtsschriften die Geschichte vom Förster Krass rausgesucht, da sie über den 30-jährigen Krieg berichtet. Der 30-jährige Krieg hat ja auch Olbernhau sehr stark betroffen. Die Hütte wurde öfters angegriffen, geplündert. Die Leute haben hier sehr viel Leid durchgemacht. Wir haben den Stoff genommen und haben das Stück vom Förster Krass inszeniert. Mit sehr viel Aufwand, mit sehr viel Kostümen und sehr vielen Kleindarstellern. Ich hoffe, es wird allen Leuten gefallen. Wir versuchen, die Ernsthaftigkeit und die Schrecken von diesem 30-jährigen Krieg darzustellen.

0: Jetzt kommen die wanderbegeisterten Zuschauer auf ihre Kosten. Vielleicht waren die einen oder anderen auch mit dabei, wovon wir in den nächsten Minuten berichten. 1996 konnte ein weiterer Teilnehmerzuwachs beim internationalen Drei-Tage-Marsch rund um Marienberg festgestellt werden. Die reizvolle Landschaft war sicher ein wichtiger Teil, der zum Gelingen dieses Events beigetragen hat, obwohl das Wetter in jenem Jahr nicht unbedingt auf der Seite der Wanderer war. Schauen wir noch einmal zurück.
1: Tja, meine lieben Zuschauer, das Wandern ist des Müllers Lust. Das ist nicht Herr Müller, das ist Ralf Ziola hier aus Marienberg. Er hat sich Großes vorgenommen für dieses Wochenende. Internationaler Drei-Tages-Marsch rund um Marienberg. Ralf, etwas zu dieser Veranstaltung.
2: Schau mal, für dieses Jahr haben sich mehr als voriges Jahr angemeldet. Voriges Jahr hatten wir 9 Länder vertreten, dieses Jahr schon 11 Länder. Wir erwarten über 1000 Teilnehmer, die heute teilweise schon auf der Abendwanderung waren, eine Strecke rund um Marienberg, und die an den nächsten 3 Tagen jeweils die 12, 26 oder 42 Kilometer unter die Füße nehmen und dabei einmal in Richtung Wolkenstein, einmal in Richtung Pockau und einmal in Richtung Grenze laufen werden.
3: Meine sehr verehrten Damen und Herren, grüß Gott, sagen wir in Deutsch. Im Namen des Oberbefehlshabers der Streitkräfte Alliierte, Streitkräfte Europa, General Stöckmann, darf ich mich ganz herzlich für die Einladung bedanken, die auch dieses Jahr wieder in die Niederlande gegangen ist. Wir sind mit einer Abordnung des

NATO-Hauptquartier Afsent gekommen. Ich bin sicher, Sie werden uns auf der Strecke bald sehen. Wir sind eine ganz, ganz bunte, gemischte, lustige Truppe. Wir haben uns aber nicht gescheut, die Einladung, die an uns gegangen ist, etwas zu erweitern. Und wir sind stolz, halb Niederlande mitgebracht zu haben. Wir haben ein kleines weiteres Kontingent der niederländischen Landstreitkräfte unter der Führung von Kapitän Frey mitgebracht. Und außerdem eine Truppe der niederländischen Marine, sodass wir der Veranstaltung hoffentlich einen würdigen Rahmen bieten können.

0: Ja, so weit sind sie nicht gekommen, aber auf der Brüderhöhe waren sie und auch in Wolkenstein.
1: Tja, die erste Stärkung auf Schloss Wolkenstein. Meine Herren, wo kommen Sie her?
2: Ich komme aus Mülheim am Rhein.
1: Das erste Mal im Erzgebirge?
2: Zum zweiten Mal.
1: Meine Herren, ich wünsche Ihnen noch Hals und Beinbruch, schönen Tag noch.
2: Danke.
1: Erstmal tief durchatmen, schönen guten Morgen.
3: 200 Mark bitte.
1: Die erste Bewährungsprobe bestanden.
4: Super.
1: Hier. Wie war's?
3: Gut, sehr gut.
4: Etwas bergig.
3: Interessant.
1: Wie viel wollen Sie heute laufen? Wie viel Kilometer?
3: 42.
1: 42. Wie viel haben Sie weg bis jetzt?
4: 10, 11, sowas, ja.
1: Ja.
4: Sehr gut. Gerade Anfang zum Aufwärmen.
1: Eine ganz internationale Truppe hier.
5: Ja. Hier.
1: Sprechen Sie Deutsch?
5: Ja. I came from Japan.
3: Von Japan.
6: Ja, ja.
7: He's coming from Japan.
1: Was bedeutet Wandern für Sie?
3: Freizeitausgleich, körperliche Erholung, obwohl es anstrengend ist. Aber ich erhole mich ganz gut beim Wandern.
8: Ich muss sagen, hat ein bisschen Ähnlichkeit bei uns mit dem Waldviertel.
9: Ja, also die Wanderer sind sehr freundlich und essen unsere Würste und die Verpflegung. Sie sehen es ja hier selber. Den Tee, den können Sie sich selber nehmen. Die Fettbämme haben wir umsonst und den Rest, der wird auch gerne mitgenommen. Aber so, man lernt viele Leute kennen, auch abends beim gemütlichen Beisammensein. Es ist sehr lustig.
10: Jawohl, Lockauer sind wir.
1: Haben Sie ganze 3 Tage mitgemacht?
10: Nein, wir sind heute nur die Strecke gelaufen, weil wir die anderen Tage keine Zeit hatten. Aber wir sind jedes Jahr hier und auch in unserer ESV Lok sind immer Wanderfreunde hier.
11: Guten Morgen.
1: Schönen guten Morgen. Wie geht's?
11: Hervorragend. Der Petrus meint's gut mit uns, dass wir nicht zu warm werden heute.
1: Wo kommen Sie her?
11: Wir kommen aus Ehring bei München.
1: Sind Sie alle 3 Tage dabei gewesen?
11: Ja.
1: Sie kommen gerade von einer der schönsten Touren, nämlich dem Schwarzwassertal. Ja. Können Sie dir trotz des Regens etwas gehen?
11: War wirklich.
1: Gehen?
11: Von vorigem Jahr schon.
1: Ja.
11: Habe ich gesagt, also das war für mich die schönste Strecke. Ja, war wunderschön.
1: Sie laufen welche Strecke?
11: Die 26.
1: Ja. Ja. Welche Eindrücke werden Sie mit nach Hause nehmen?
11: Nur beste. Ja.
12: Das ist ein sehr, sehr guter Eindruck. Und dadurch, dass wir sehr viele Gäste aus befreundeten Staaten haben, Amerika, England, Holland, ist es für die auch ein guter Eindruck.
1: Unterhält man sich denn auch mit den ganz normalen Wandern einmal? Hat man dazu Gelegenheit?
12: Wenn Sie das Tempo halten können, können wir uns auch mit denen unterhalten.
1: Ach, Sie sind wohl schneller wie die.
12: Manchmal schon, ja.
1: Welche Zeitvorgabe gibt es denn bei Ihnen?
12: Für uns gibt es eine Zeit, dass wir zwischen 5 und 6 Kilometer die Stunde laufen wollen. Das ist unser Ziel, weil wir das für nahen Wegen brauchen.
1: Und die Jungs halten hier voll mit?
12: Das ist gar kein Problem.
1: Gut. Er hat hier sehr viel Gepäck auf dem Rücken. Was trägt man denn heute so mit?
13: Ungefähr 10 Kilogramm.
1: Was ist da alles drin? Was gehört dazu?
13: Handtücher, etwas zu essen, etwas zu trinken.
1: Eine Flasche Bier ist nicht dabei?
13: Nein, leider nicht. Nein, nein. Uns ist verboten, Bier zu trinken.
1: Aber unter uns so zwischendurch mal?
13: Nein, bestimmt nicht. Nein,
1: keine Chance?
13: Nein, am Ende der Marsch.
1: Wo sind Sie stationiert? Darf man das erfahren?
13: Wir kommen aus Amersfoort.
1: Mhm. Machen Sie sicher Läufe des Öfteren mit?
13: Ja, die ganze Welt rüber. Wir sind schon in Japan gewesen 3-mal, mhm. Taiwan 2-mal, Neuseeland letztes Jahr. Ja, und europäische Länder.
1: Das Abzeichen, das Sie an der Mütze tragen, vielleicht können Sie es uns erläutern?
13: Infanterie. Infanterieregiment aus Holland.
1: Ja. So, für MEF, MEF!
14: Hoi!
1: MEF!
14: Hoi!
1: MEF!
14: Hoi!
1: Was trinkt man denn heute hier?
15: Mineralwasser. Das ist gesund.
1: Wo kommen Sie her?
15: Von Holland.
1: Die ganzen Holländer müssen irgendwie im Erzgebirge sein an diesem Wochenende, ob zivil oder militär.
15: Ja, das stimmt. Aber die Holländer sind überall. Ich glaube, wenn die Holländer nicht mehr wandeln, dann ist es Schluss. Wo wir kommen, ist vielleicht ein Drittel Holländer.
1: Haben Sie in Holland nichts Besseres zu tun oder ist das dort schon ein Freizeitsport?
15: Nee, das ist ein Virus, den man kriegt und das geht nicht mehr weg.
16: Wie war das gleich? Es gibt kein schlechtes Wetter, nur schlechte Kleidung. Den Japanern hat das alles nichts ausgemacht. Sie trotzten den Regen auf dem Erzgebirgskamm.
17: Jetzt wenden wir uns einem Handwerk zu, das sehr wichtig für unsere Gesellschaft ist, aber stark mit Nachwuchsproblemen kämpft. In den 1990er Jahren sah das noch ganz anders aus. Es hat wesentlich mehr Fleischereibetriebe und Filialen als heute gegeben. Und zur Fahnenweihe der Fleischerinnung Mittleres Erzgebirge war 1996 der Saal auch sehr gut gefüllt.

0: Ich bitte nun die Meistersfrauen, ihre Ehrung vorzunehmen.
1: Karl-Heinz Neumann verlas die Festrede.
2: Wir wollen gemeinsam unsere Fahnenmeile durchführen. Das heißt, eine Gruppe von Fleischern, nämlich die Fleischerinnung Mittleres Erzgebirge, will sich in Zukunft hinter ihrer neuen Fahne stellen. Wenn das deutsche Handwerk blüht, blüht auch das deutsche Land. Diesen Satz haben wir richtungsweisend als Feststellung auf unserer Fahne sticken lassen. Ist dieser Satz nicht eine sehr altmodische Aussage? Klingt das nicht wie Mittelalter etwa oder wie gute alte Zeit? Diese Frage möchte ich vorerst im Raum stehen lassen. Ich möchte schließen mit den Worten unseres verehrten Innungsobermeisters zur Gründung der sächsischen Fleischinnung, der das sagte: Gott schütze unser Handwerk. Ich danke für die Aufmerksamkeit.
1: Die Segensworte sprach Pfarrer Scholz.
3: Der allmächtige und barmherzige Gott segne euch und eure Familien. Er gebe euch immer neue Arbeit und ausreichend Brot. Und er gebe euch die Hoffnung auf sein himmlisches Reich. Friede sei mit euch.
4: Auf ein sehr schönes und emotionales Ereignis blicken wir nun zurück. Es war im Juni 1996, als ein Mann um Hilfe schrie. Ein damals 8-jähriger Junge hörte die Hilfeschreie und tat das, was hoffentlich auch jeder andere in solch einer Situation machen würde, nach seinen Möglichkeiten zu helfen. Er organisierte Hilfe und der in Not geratene Mann konnte gerettet werden. Das war es wert, den Jungen zu ehren.
5: Die Fahrzeuge des DRK-Kreisverbandes vor dem Kultur- und Freizeitzentrum in Marienberg hatten am Freitag, 30. Juni, nichts Schlechtes zu bedeuten. Im Gegenteil. Hier im Haus wird in wenigen Minuten ein 8-jähriger Marienberger Junge geehrt werden. Für was? Es hängt mit dieser Klärgrube eines ehemaligen Bauerngutes im Marienberger Ortsteil Dörfel zusammen und mit dem 68-jährigen Harald Geisler.
6: Kannst du noch mal erzählen, wie war denn das eigentlich an diesem Tag?
7: Ja, also ich bin Fahrrad gefahren, meine zweite Runde, und dann habe ich die Hilfeschreie gehört. Ich bin dort schnell hingefahren und habe gefragt, ob er sich noch halten kann. Hat er ja gesagt. Bin ich schnell rüber zu Technometall und habe dem LKW-Fahrer Bescheid gesagt. Und der hat mich dann rausgezogen.
8: Inzwischen ist das grundhaft erneuert worden, die Abdeckung. Es sind zusätzlich noch 2 Träger eingezogen worden, sodass also die Spannweite nicht mehr so hoch ist. Ja, da habe ich nicht versucht, dort rauszukommen. Das ist mir erstmal so ein bisschen nicht ratsch. Ganz alltäglicher da, wie es den Rentner geht, der ein großes Grundstück hat, ein Haus dazu, großes, wo er alleine drin wohnt. Immer viel Arbeit. Da war die Jauchengrube defekt, schon längere Zeit. Und dann musste ja mal was unternommen werden. Das Material war schon da. Und da habe ich nur versucht, das schon mal schön zuzuschneiden. Und da habe ich die Messung, Längenmessung machen müssen.
9: Denn ich denke, oder wir alle denken, dass er dafür ganz viel Anerkennung und ganz viel Dank verdient hat. Und deshalb denke ich, dass wir unseren Michael gleich mal nach vorn bitten können. Das ist also unser Michael.
10: Um dir heute diesen Tag ein wenig zu verfeinern. Und ich finde das ganz, ganz toll, dass ich das da bin.
5: Mit dabei bei der Ehrung auch Marienbergs Bürgermeister Thomas Wittig.
11: Michael, ich habe dir einen Wunsch erfüllt. Dann müsst ihr aber einlesen, dass ihr gut scheinen kann. Danke.
5: Ehrung für Michael Jahn.

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1: Du Gönni, da hab ich mir jetzt was richtig Neues angedacht.
2: Ja, willst du ja schon lange mal machen, ne?
1: Feinste Originaloptik und ein Finish, wirklich älteste Sorte.
2: Freilich.
1: Und diese Aerodynamik, wirklich, also. Und dann, ne? 5 Umdrehungen bei 500 Kubik.
2: 500 Kubik, nicht wahr? 500 Kubik? Hast du doch gar keinen Lappen dafür?
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2: 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Habe ich da auch neu gefunden.

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1: Jetzt statten wir der Gemeinde Forchheim einen Besuch ab, vielmehr der Kirche. 1996 wurde das Gotteshaus neben anderen ausgesucht, nicht nur regelmäßiger Treffpunkt für die Christen zu sein, sondern auch ein tierischer Treffpunkt. Die Fledermäuse fanden und finden das Kirchgebäude nämlich auch ganz interessant und nutzen es als Unterschlupf.
2: Die von Georg Bär erbaute Kirche in Forchheim stand am 7. Juni im Mittelpunkt des Geschehens. Nicht wegen der Architektur oder der prachtvollen Innenausstattung, sondern wegen eines interessanten Innenlebens und das auch noch auf dem Dachboden. Die evangelische Kirche wurde aus 10 in der engeren Wahl einbezogenen Quartiervorschlägen für Fledermäuse ausgewählt. Gleichzeitig war dies eine Auftaktveranstaltung für die Aktion Fledermaus komm ins Haus. Dazu konnte der sächsische Umweltminister Steffen Flath, der Stiftungsdirektor Bernd Dietmar Kammerschen sowie Landrat Kohlsdorf und natürlich ehrenamtliche Fledermauskundler und interessierte Gäste begrüßt werden.
3: Bitte helfen Sie alle mit, unsere Aktion Fledermaus komm ins Haus überall in Sachsen bekannt zu machen. Vielen Dank.
4: Die Fledermaus brauchte, um irgendwo ein Quartier zu finden. Sie wollen ja und sie leben ja mit uns gemeinsam. Und das ist, glaube ich, dort, wo die Fledermäuse leben, habe ich noch keine Klagen gehört, dass irgendjemand belästigt. So ist es ja nicht. Aber ich denke, wir müssen jetzt ganz bewusst gegensteuern und müssen darauf achten, dass die Fledermaus nicht dadurch eines Tages ausstirbt, indem sie eben keinen Lebensraum mehr hat. Und da bin ich der Stiftung sehr, sehr dankbar, dass sie einen solchen, reizt man mal an mit dem Wettbewerb, und es ist ja auch ein schönes Prospekt dazu entstanden. Und also, ich darf jetzt diese Urkunde Frau Pastorin Ihnen stellvertretend für die Kirchgemeinde übergeben. Und anschließend wird man dann zur Kirche hochgehen und ich versuche mich mal, ich habe zwar 10 Jahre kaum noch was Handwerkliches gemacht, aber ich würde mal gerne versuchen, dass ich diese Plakette, dass ich die selber dort anschraube und dass ich dann wünsche ich ganz viele Besucher der Kirche. Am besten ist es, wenn man die Kirche besucht zum Gottesdienst und dann ganz, ganz viele Nachahmer in Sachsen. Also, Frau Pastorin, vielen herzlichen Dank, dass Sie sich an dieser Aktion beteiligen und dass Sie den Fledermäusen heute hier in der Kirchgemeinde, in der Kirche ein Zuhause bieten. Diese Urkunde, Sächsische Landesstiftung Natur und Umwelt, Aktion des Naturschutzfonds, Fledermaus kommt ins Haus. Und diese erste Urkunde in Sachsen wird der evangelisch-lutherischen Kirchgemeinde Forchheim überreicht, als Dank und Anerkennung für den Einsatz im Fledermausschutz. Vielen Dank.
5: Das ist ein braunes Langohr. Das ist auch die Art, die hier in den Kästen vorkommt.
6: Oh, größer werden sie nicht. Die Augen leuchten, das stört die doch bestimmt.
7: Ja, das kotzt die jetzt ein bisschen an.
5: Ja, stimmt. Ja. Das ist ein bisschen Stress für die Fledermaus. Aber das ist die Art, die hier vorkommt, auch hier in den Kästen sitzt. Aha.

0: Und die Population, die unterscheidet sich zwischen 10 und 60 Tieren, also die hier drin sitzen.
1: Zwischen
0: Und
1: 10 und
0: meist
1: 60.
0: nur Weibchen,
1: Ja.
0: sprich, das ist eine Wochenstube.
1: Aha.
0: Und das ist eine häufige Art, die hier vorkommt. Und genannt das braune Langohr. Ich habe im mittleren
1: Schön.
0: Erzgebirgskreis 12 Arten nachgewiesen, unter anderem auch die.
1: Seit wie vielen Jahren machen Sie das?
0: Seit 27.
1: Seit 27 Jahren.
0: Es ist Säugetier, wie wir auch.
1: Ja.
0: Man sagt, Fledermäusen fliegen mit den Händen und sehen mit den Ohren durch diesen Ultraschall.
1: Also, Sie machen alles mit den Ohren. Die Augen im Prinzip haben.
0: Haben so wie wir da Augen, ob sie nicht schlechter sehen wie wir, kann ich nicht sagen,
1: Ja.
0: weil ich noch
1: Sehen
0: nie
1: sich ja
0: mit
1: nicht.
0: Fledermausaugen gesehen habe.
2: Vielleicht
1: Klar.
2: können wir mal den Flügel ein bisschen zeigen.
3: Spannweite.
2: Vielleicht ist das auch mal interessant.
0: Das ist die Hand, das ist der Unterarm und die ganzen Finger sind mit Fluchhaut bespannt.
2: Muss ich also hier so
1: Ja.
2: daneben vorstellen.
1: Und die Beine sei aber mit einbezogen.
0: Ja.
1: Ja,
0: und
1: ja,
0: Schwanz, die Schwanzflughaut.
1: Schwanz
0: Also
1: auch.
0: der ganze Körper ist in Fluchhaut gehüllt.
1: Schön.
0: Deswegen sieht auch der
1: Schön.
0: Ring aus wie ein Pi, da ist an einer Seite offen, kommt am
1: Schön.
0: Unterarm ran und
1: Hochinteressantes Tier.
0: ernährt sich nur von Insekten.
4: Also es ist erstmal nicht geschimpft, wenn man ihn die Fledermaus nennt.
0: Nein, damit kann ich leben.
4: Harald Dippmann, ich grüße dich hier in
0: Hallo.
4: Forchheim.
0: Hallo.
4: Wir haben gerade erlebt, wie du unseren Gästen, dem Minister, gezeigt hast, wie hier in der Kirche zu Forchheim die Fledermäuse leben. Aber es gibt sicherlich noch andere Orte, wo sich diese Tiere heimisch wohlfühlen.
0: Das ist richtig. Es gibt fast in jedem Haus, wo die Möglichkeit besteht, wo Fledermäuse einfliegen können, ein Quartier. Viele Quartiereltern wissen es einfach nicht oder Häuslebesitzer. Es werden auch Lebende eingemauert mit dieser Schaumpolysterol. Unwissentlich, aber Fledermäuse gibt es viele, viele, viele. Nur ich müsste wissen, in welchem Quartier sie zu Hause sind. Der Ausflug ist nicht größer wie das Loch eines Daumes und den zu finden, ist immer diese Sisyphusarbeit.
4: In welchem Umkreis findet man eigentlich diese Tiere und gibt es da auch Saisonzeiten, wo sie hier überhaupt nicht zu finden sind?
0: Ja, überhaupt nicht zu finden sind sie im Winter. Das Leben einer Fledermaus handelt so, alles was im Sommer ist, ist oberirdisch und alles was im Winter ist, ist unterirdisch. Sprich, sie hängen sich im Winter ab, sie machen wirklich richtigen Winterschlaf mit Lethargie. Und das Zugverhalten, wenn sie abends in der Dämmerung rausfliegen, kommt auf ein Nahrungsangebot an, sprich auf das Vorhandensein von Käfer, Schmetterlingen und Faltern, also von Insekten. Und es ist schon einmal nachgewiesen worden, dass sie in einer Nacht bis zu 10, 12 Kilometer zurücklegen, um einen vollen Magen zu haben.
5: 30 Minuten sind schon wieder vorbei. Das war unser Rückblick auf das Geschehen in vergangenen Jahren für diese Woche. Aktuelles aus der Region, das sehen Sie in unseren weiteren Informationen.

0: Der Zusammenbruch der Carola-Brücke im Jahr 2024 war ein einschneidendes Erlebnis, vor allem für die Dresdnerinnen und Dresdner.
1: Ich habe es wirklich nicht geglaubt. Ich habe gedacht, das ist eine Fake News.
2: Musste man sich auch erst mal dran gewöhnen.
0: Seitdem gibt es einen gemeinsamen Wunsch. Eine neue Brücke, die verbindet, Mobilität stärkt und sich behutsam ins Stadtbild einfügt.
3: I think it's a challenge, but it's an opportunity also for the city.
4: Wir haben also die Chance, auch die Stadt schöner zu gestalten.
0: Doch welcher Entwurf schafft eine Brücke, die Dresden gerecht wird? Seiner Geschichte, seinem Alltag und seiner Entwicklung.
2: Es hat auch für die Zukunft so etwas Prägendes.
1: Also das heißt, man kann dort schon auch viele Fehler machen.
3: So, this is a big responsibility, big, big, big responsibility.
0: Dieser Verantwortung stellt sich das Team FECOR, TSSB und UKL mit seinem Entwurf für Carola 3.0.
4: Wenn die Brücke dasteht, das ist ein echter Zugewinn für die Stadt in vielerlei Hinsicht.
0: Beim Neuentwurf der Carola-Brücke steht eine Frage im Mittelpunkt: ihre Gestaltung und Form.
3: The form is one of the first point, because you have the elevation. The first you start drawing the elevation of the bridge, and then you see what is the form that fits.
4: Gerade in einer Stadt wie Dresden, die davon lebt, mit so einer Altstadt-Silhouette, kann man nicht irgendwie eine beliebige Form dorthin setzen.
2: Was ist prägend für Dresden und wie schaffen wir es, diese Landschaft von Dresden weiter zu unterstreichen?
1: Man muss ja davon ausgehen, die Brücke, die jetzt entsteht, die steht ja vielleicht 150 Jahre oder länger. Das heißt also, sie wird das Antlitz der Stadt aus allen Richtungen massiv prägen.
5: Die neuen Entwürfe für die Carola-Brücke stehen an. Was wünschen Sie sich denn von der neuen Carola-Brücke?
6: Tatsächlich eine Brücke, die nicht so kompliziert ist und trotzdem ästhetisch gut ins Stadtbild passt. Das wäre tatsächlich mal sehr, sehr sehenswert.
0: Ihre Form muss in das historische Stadtbild Dresdens passen. Gleichzeitig muss sie heutigen Anforderungen gerecht werden. Sie soll sicher, langlebig und widerstandsfähig gegenüber extremen Belastungen sein. Die Antwort auf all diese Ansprüche, eine Brücke mit Bögen.
4: Das ergibt sich so ein bisschen aus der Historie der Carola 1 als auch der angrenzenden Albert- und Augustusbrücke.
0: Die schlanke Form mit Bögen greift Elemente der ersten Carola-Brücke auf und verbindet sie mit der Leichtigkeit der zweiten.
4: Wir haben sozusagen das Beste der beiden Welten jetzt draus gemacht. Wir haben also eine filigrane Brücke mit 120 Meter Spannweite und auch die Bögen integriert.
0: Damit die Brücke schlank wirkt und zugleich hohe Lasten trägt, ist die Wahl des Materials entscheidend. Nur wenige Materialien vereinen hohe Festigkeit, Flexibilität und Schlankheit. Die Lösung des Teams? Sandstein in Kombination mit Stahl.
4: Wir nehmen also den Stahl dort, wo wir weit spannen müssen. Und für die Auflager, die Pfeiler, die Fundamente nehmen wir den Sandstein, der sich also hier auch sehr gut einfügt in die Altstadt-Silhouette.
2: In Stahl kann man langlebig bauen, flexibel bauen und auch schnell bauen.
7: Ich glaube, ich wünsche mir vor allem, dass wir schnell eine Lösung finden. Ich glaube, es wäre wichtig, hier mal ein Beispiel zu zeigen, dass Deutschland große Projekte schnell vorantreiben kann und wir uns nicht im Detail oder im Klein-Klein verlieren, sondern wirklich überlegen, was ist der Mehrwert für die Stadt, was ist der Nutzen für die Stadt und wie können wir den schnellstmöglich umsetzen.
0: Mit im Werk vorgefertigten Elementen aus Stahl lässt sich die Brücke schnell und wirtschaftlich bauen.
3: So this will speed up the construction, which is, I think, one of the key points also in this project.
0: Der zweite Schlüssel für eine effektive Konstruktion liegt im Brückendeck. Die neue Brücke muss zukünftige Anforderungen mitdenken und Raum für Anpassungen lassen. Deshalb entsteht die neue Carola-Brücke als ein durchgehender Brückenzug mit einem flexibel nutzbaren Deck.
4: Die Anforderungen, die ja heute dran gestellt werden, sind ja sehr widersprüchlich. Es gibt die einen, die sagen, wir wollen vier Spuren, die anderen sagen zwei Spuren. Wir haben uns das Ganze angeschaut und gesagt, wir können eine Brücke entwerfen, die beides erfüllt, ohne zu groß zu sein, ohne zu klein zu sein.
2: Wir können sagen, wir machen vier Pkw-Spuren. Wir können aber auch in Zukunft sagen, wir machen zwei Pkw-Spuren und machen dafür dann Rad- und Fußweg breiter.
4: Also die Flexibilität, die wir anbieten mit zwei oder vier Spuren, die ist so einfach veränderbar bei unserer Brücke, dass dies entweder sofort gemacht werden kann in naher Zukunft oder in ferner Zukunft.
0: Für die Menschen dieser Stadt ist die Brücke mehr als eine Straße. Sie ist Teil ihres Lebensraums. Deshalb wird die neue Carola-Brücke bewusst als öffentlicher Raum entworfen. Als einen Ort, der verbindet, statt zu trennen.
8: Also ich als Touristin wünsche mir, dass ich gerne mit dem Fahrrad sehr einfach und sehr bequem das Ufer von rechts nach links, also von der einen zur anderen Seite, wechseln könnte. Das wäre super.
0: Großzügig gestaltete, barrierefreie Wege für Radfahrende und Fußgänger verbinden Alt- und Neustadt miteinander und vernetzen sie zugleich mit den Elbwiesen. Unter der Brücke entstehen geschützte Räume für Kultur, Erinnerung, Spielen und Sport.
2: Unter den Brücken fand ich immer früher sehr gruselig, muss ich sagen. Es ist kein sicherer Ort und wir wollen halt genau das umgehen.
9: Das finde ich sehr cool, wenn das öffentlich genutzt wird und für junge Menschen und ältere Menschen irgendwie nutzbar wäre.
0: Auf der Brücke öffnen Aussichtsbalkone neue Blicke auf Altstadt und Elbe.
1: So eine Brücke soll auch durchaus mal eine Verweilmöglichkeit bieten.
0: Der Neuentwurf der Carola-Brücke muss vielen Ansprüchen gerecht werden. Dafür braucht es nicht nur gute Ideen, sondern auch ein kompetentes Team. Ein Team mit einer klaren Vision und einem offenen Ohr für die Bürgerinnen und Bürger Dresdens.
1: Es wäre, glaube ich, ein sehr großer Frevel, wenn man da die Bürger jetzt außer Acht lassen würde und sozusagen seinen architektonischen Duktus einer großen Bevölkerungsmasse überstülpen würde. Also das ist nicht mein Anspruch.
2: Das hat den Entwurf dann auch erweitert. Wir konnten dann immer weiter das finalisieren. Und wir sind jetzt gerade an dem Stand, wo ich sage, das ist wirklich, wir haben alle Sachen so mitgenommen, die es gab.
0: TSSB und UKL sind erfahrene Architekten aus Dresden. Sie

0: kennen die Stadt und die Verantwortung, die ein Projekt wie dieses mit sich bringt.
1: Für jeden hier im Team ist das ein bisschen Herzblut, das damit reingeht. Das ist keinem egal oder irgendeine Brücke, sondern das ist auch tatsächlich nachher für manchen der Arbeitsweg. Das ist der Stadtraum, den man erleben möchte.
0: FECOR steht für internationalen Erfolg im Brückendesign und bringt sein Wissen gezielt für die Carola-Brücke zum Einsatz.
2: For us, design a bridge is a dream, you know, and a dream in a place like this is a higher level. So we are very pleased to work here and have our partners here that knows the city, you know, the atmosphere, the requirements, and it helps a lot.
3: Was die schon alles realisiert haben in der ganzen Welt, ja, tolle Brücken, das ist schon für mich auch eine tolle Erfahrung, muss ich sagen, schöne Erfahrung.
0: Mit diesem Entwurf bewirbt sich das Team FECOR, TSSB und UKL um den Auftrag Carola 3.0 und die Dresdnerinnen und Dresdner entscheiden mit.
4: Ich würde mich da tierisch drüber freuen, wenn wir diesen Auftrag kriegen könnten, weil es wirklich so was Besonderes ist. Es ist nah, es liegt viel dran und genau das so in Dresden dann zu sehen und da so einen Austausch auch mit Dresden zu haben, ist schon was sehr Besonderes.
2: We are very keen and try to do our best for the city, our best for ourselves, our best for the municipality. So it's, we tried.
3: Das ist schon ein Herzensprojekt, will ich sagen, weil es in Dresden ist. Und da ist es natürlich schon nochmal schön, an so einem bedeutenden Projekt mitzuarbeiten.
1: Auch Verantwortung den anderen Bürgern dieser Stadt gegenüber, dass wir auch eine gewisse Zufriedenheit schaffen. Genau diese Gemengelage herauszufinden, mit der wir also den Bürgern was anbieten können, wo man also gut miteinander leben kann.

0: Was wäre das Erzgebirge ohne Anne und Günther? Wir hätten ja nichts zu singen.
1: Wir sind hier auf dem Annaberger Markt und feiern heute 150 Jahre Anne und Günther. 150 Musiker sollen zusammenkommen. Anne und Günther war unser Volksdichter hier im Erzgebirge, Volkssänger, Erfinder der Liedpostkarten, hat ganz viel Lieder geschrieben, 140 Stück, hat von 1876 bis 1937 hier gewohnt und in Gottes gab und hat für die erzgebirgische Hamme zu viel gemacht.

Günther ist für die Region ganz wichtig, weil er natürlich ein prägender Sänger ist, ein prägender Lieddichter, der jetzt auch das Erzgebirge ganz sehr mit seinen Liedern geprägt hat und mit seinen Inhalten geprägt hat. Und das ist für uns ganz wichtig, weil viele Inhalte auch heute noch relevant sind.

0: Ich sei ja mit einigen Kindern aufgewachsen. Das ist ja nur durch die Erzgebirgsgruppe in Ehrenfriedersdorf habe ich ja viele Lieder mithören können und bin dadurch schon als Kind mit anderen Kindern groß geworden.
1: Das ist natürlich für uns sehr schön, weil da merken wir, dass das Erzgebirge lebt und dass das Erzgebirge dabei ist und dass das Erzgebirge auch mit Anton Günther lebt und den Dichter einfach ganz sehr noch am Herzen hat.

Ich heiße Anna Kroning, bin Metallblasinstrumentenmachermeisterin. Ich habe mich hier Ende 2017 mit meinem Mann zusammen selbstständig gemacht. Er ist auch Meister und wir haben hier unsere Firma gegründet. Ich habe im Jugendalter schon angefangen, Trompete zu spielen. Und mich hatte das so interessiert, wie das funktioniert, wie das Instrument aufgebaut ist, dass ich dann ein Praktikum gemacht habe in dem Beruf.

und habe dann die Ausbildung angefangen und später die Meisterschule abgeschlossen. Ich baue und repariere hier in meiner Firma Metallblasinstrumente. Ich mache Handgravuren für Blechblasinstrumente. Also wir fertigen die Instrumente komplett individuell nach dem Kundenwunsch an. Mittlerweile darauf spezialisiert, auch Spezialanfertigungen für Leute mit Behinderung zu machen, die zum Beispiel nur eine Hand haben. Und da haben wir eben auch schon Instrumente in die USA oder nach Großbritannien versendet. Meine Arbeit bedeutet mir sehr viel, es macht viel Freude, es ist abwechslungsreich. Man sieht immer wieder andere Sachen und muss immer wieder neu nachdenken, wie man zu Lösungen kommt. Ich erlebe es oft, dass Leute reinkommen und dass sie denken, die Frau macht das Büro und der Mann ist der Handwerker. Das ist noch so in den Köpfen drin, weil das traditionell schon immer so war. Aber es ist durchaus auch ein Beruf, wo Frauen arbeiten. Viele Leute sind überrascht, dass ich als Frau Handwerksmeisterin bin und sie genauso gut bedienen kann und ihre Wünsche erfüllen und umsetzen kann. Ich würde andere Frauen auch ermutigen, dass sie auch einen Handwerksberuf erlernen und vielleicht auch eine Firma gründen. Das ist durchaus was, wo Frauen auch gebraucht werden und Power zeigen können. 2021 habe ich dann auch noch einen Verein gegründet, der heißt Omwana Kinder- und Jugendhilfe Uganda e.V. Der Verein unterstützt eine Organisation in Uganda, die hat eine Brassband, also die Kinder können dort kostenlos Blechblasinstrumente erlernen. Die leben dort auch in einem Kinderheim, können zur Schule gehen. Also wir unterstützen eben diese benachteiligten Kinder und Jugendliche in einem der ärmsten Länder der Welt. Das sind auch Mädchen auf jeden Fall, auch in dem Kinderheim, die dort leben, die einfach von ihren Familien nicht versorgt werden können oder einfach auch keine Familie mehr haben. Mein persönliches Highlight war eben die Instrumentenspendenaktion. Das war mir einfach ein Herzensanliegen, weil wir durch die Kundschaft, durch unsere Arbeit, es gibt so viele Instrumente, die rumliegen auf Dachböden und in Schränken, die nicht gebraucht werden, nicht mehr gespielt werden, und woanders werden die Instrumente gebraucht. Wir haben die nicht nur gesammelt, wir haben die auch wieder funktionstüchtig gemacht, alle in ehrenamtlicher Arbeit gereinigt, repariert, wieder hergerichtet. Das würde ich mir wünschen, dass die Leute offener werden und sich auch dafür mal interessieren. Was gibt es denn hier für Geschäfte in Chemnitz? Da kann man Blechblasinstrumente lernen und dann einfach mal vorbeikommen und ausprobieren. Jetzt auf meinen Verein bezogen. Wir unterstützen ja auch Kulturaustausch, dass man einfach offener wird und lernt einfach mal zuzuhören. Erstmal zuhören und schauen und sich informieren, bevor man urteilt. Einfach mal mitkriegen, was es eigentlich für unterschiedliche Kulturen auch hier in Chemnitz gibt, wie viel Vielfalt es gibt, und da auch einfach offener zu werden und zu schauen, was gibt es denn noch, warum leben Menschen hier in Chemnitz, was hat sie bewegt, hierher zu kommen, ja, sich gegenseitig zuzuhören.

0: Wir befinden uns hier im ehemaligen Pferdestall. Das ist ein Gebäude, was über 100 Jahre alt ist und was zum Rittergut Röcknitz gehört. Der Heimatverein Röcknitz hat sich 2003 gegründet, um dieses Gebäude zu beleben und um die angrenzenden Parkanlagen zu schützen.
1: Das Gebäude ist hier ein Projekt des Strukturwandels hier in Sachsen. Man hat hier eine sagenhafte Umgebung. Man kann hier übernachten. Man kann hier eben auch sich mehrere Tage aufhalten und eben Arbeiten verbinden in diesem Zentrum. Und daraus ist entstanden im Erdgeschoss eine Supervulkanausstellung vom Geopark.
2: Die Röcknitzer sagen immer zu diesem Objekt Saulis, das heißt nämlich spektakuläres Arbeiten und Leben im Supervulkanzentrum. Geoparks wurden in Regionen etabliert, die erdgeschichtlich besonders sind. Und sie vermitteln Besucherinnen und Besuchern diese Erdgeschichte auf ganz anschauliche

0: Art und Weise verführen Sie so in eine Reise in die Erdgeschichte, in Zeiten, die schon längst zurückliegen, und lernen allen die Spuren dieser Zeit zu verstehen.
1: In der ersten Etage sind 20 Coworking-Arbeitsplätze, sind auch kleine Büros, die man temporär nutzen kann. Es wird genutzt hauptsächlich für Teamveranstaltungen, Meetings. Und in der oberen Etage sind noch Übernachtungsmöglichkeiten. Also das heißt, wenn Teams hierher kommen, dass die auch übernachten können. Oder im benachbarten Herrenhaus, wenn da Familienfeiern stattfinden, dass die auch am Wochenende ihre Gäste mit unterbringen können. Der Kohleausstieg ist schon eine Chance für die Region, sich wirklich umzustrukturieren. Auch wenn wir jetzt hier vielleicht ein Stückchen weg sind vom Kohleloch, deshalb ist es trotzdem für die Region wichtig. Und es ist eben durch die Förderung, ist es eben wirklich machbar, solche Projekte zu stemmen.
2: Leinen ist eine ganz faszinierende Faser, weil sie langlebig, zeitlos, elegant, aber vor allen Dingen auch nachhaltig ist. Wir bei Hoffmann weben Leinen, weil wir Leinen als Faser lieben und weil wir eine hohe Expertise über die vielen Jahrzehnte gesammelt haben und in der Lage sind, auch wirklich ein tolles Leinen zu weben, hier am Standort in Neukirch. Das sind ganz, ganz viele kleine Schritte, die man zeigen muss und die man sehen muss, um zu verstehen, wie aufwendig es ist, gutes Leinen zu weben. Starten tut das Ganze in der Schererei. Dort wird das Garn vorbereitet auf einen speziellen Kettbaum, der dann wiederum Grundlage ist für den Webstuhl, für die Webmaschine. Wenn das Garn nicht qualitativ hochwertig ist, dann entstehen Webfehler. Und das können und wollen wir uns absolut nicht leisten. Denn Leinen ist ein ganz nachhaltiges und langlebiges Produkt. Und das sollte dann auch langlebig sein und nicht durch Webfehler beeinträchtigt werden. Das vorbereitete Garn geht dann in den Websaal zu den unterschiedlichsten Webstühlen, die wir haben. Und auf diesen verschiedenen Webstühlen sind wir dann in der Lage, verschiedene Gewebearten zu weben, von Leinen, Halbleinen oder auch unserem sehr aufwendig gewebten Leinendamast. Als nächstes kommt die Qualitätskontrolle. Das fertige Gewebe geht zu unserer sogenannten Warnschau. Da ist eine Kollegin dabei, quasi das Gewebe auf mögliche Webfehler zu kontrollieren. Denn Qualität ist das A und O. Das Gewebe geht dann wieder in die Konfektion zu unseren Näherinnen. Und aus diesem tollen Leinengewebe werden dann verschiedene Produkte gefertigt, wie Tischwäsche, Bettwäsche, Handtücher, Küchentücher. Und gerne auch auf Maß und in individuellen Größen. Wenn wir qualitativ hochwertige Leinenprodukte fertigen, die wirklich mehrere Generationen überdauern, dann wird das von unseren Kundinnen und Kunden sehr, sehr hoch geschätzt. Und dann ist man auch bereit, den vielleicht auch höheren Preis zu bezahlen, den einfach so ein gut gewebtes und gut konfektioniertes Leinenprodukt auch hat. Wir lieben Leinen, wir leben Leinen. Wir haben tolle Mitarbeiter und Mitarbeiterinnen, die das Handwerk verstehen, die es können. Und wir wollen auch die Tradition des Oberlausitzer Leinenwebens auch ein Stück weit in die Zukunft tragen.

0: Kein anderes Event bringt automobile Leidenschaft so auf den Punkt. Die Essen Motor Show präsentiert 10 Tage lang die Trends in Sachen Performance und Racing, Tuning und Lifestyle, Motorsport und Classic Cars. Zahlreiche Fans aus ganz Europa zieht es in die Messe Essen, um sich die Highlights der rund 500 Aussteller anzusehen.
1: Die Essen Motor Show ist elementar wichtig dafür, dass man auch sieht, was Tuning bedeutet. Das heißt im Prinzip, es ist Kunst, es ist Liebe, Pflege, des wertvollsten Schatzes, den man hat zu Hause, dieses Automobils. Und das hat nichts zu tun mit den Poser- und Rasenszenerien, die in manchen Köpfen draußen unterwegs sind.
0: Die Tuning Experience ist das Epizentrum der Messe und zeigt rund 150 Fahrzeuge. Hier gibt es spektakuläre Breitbauten, echte Raritäten und detailverliebte Höchstleistungen auf vier Rädern. Dieses Jahr kommen die Tuner aus 16 Nationen. Es ist die internationalste Tuning Experience aller Zeiten. Auch das Maß an Kreativität kennt keine Grenzen.
2: Das fängt beim klassischen Automobil an, geht hin bis zum brandneuen Automobil, geht von Auto, das auf Performance und Rennsport umgebaut ist, bis hin zum Showcar, was bis in die letzte Ecke verändert wurde. Da sind die Schrauben am Unterboden vergoldet, verchromt, der Unterboden lackiert. Also wir zeigen die ganze Bandbreite.
0: Diesen vollständig umgebauten BMW E34 M5 Touring samt passendem Trailer gibt es wohl so kein zweites Mal. Denn auf ihm thront ein BMW 1602 im identischen Look. Dahinter steckt eine ganz besondere Geschichte.
3: Es ist ein sehr emotionales Projekt, denn es steht für meinen großen Bruder, der im März verstorben ist und mir mein ganzes Leben lang eine Stütze war. Die Geschichte handelt also davon, wie der große Bruder den kleinen Bruder durchs Leben trägt.
0: Der Ideenreichtum der Szene ist ein Erlebnis für jeden Autofan. Dieser 68er VW Käfer ist mit einem 612 PS starken Tesla-Motor zukunftsbereit. Ungebrochen ist der White-Body-Trend, den man hier in zahlreichen Varianten antrifft. Auch sonst ist die Messe ein Trendbarometer.
2: Man sieht alles, was in der Szene angesagt gerade ist, aber man sieht auch das, was vielleicht nächstes Jahr angesagt sein könnte oder in 2-3 Jahren. Hier werden auch Trends geschaffen. Hier ist ein Teilnehmer aus Polen mit am Start, der hat einen Kaido-Racer gebaut. In Japan ist das eine absolute Subkultur im Tuning, ist absolut legendär. Da hat es in den späten 90er, 2000er auch schon Filme dazu gegeben. Und er hat so ein Fahrzeug hier gebaut, das hier das absolute Einhorn ist. Ist total farbenfroh, ist total kurios und die Leute drehen drauf durch, wenn sie es sehen.
0: Ein weiterer Publikumsmagnet ist der Supersportwagen Ford Mustang GTD. Mit 800 PS und einem V8-Motor ist er sowohl für die Straße als auch für die Rennstrecke konzipiert. Die Fans können sich außerdem auf das Girls Only GT Tires Rennsportteam freuen. Es ist das weltweit einzige komplette weibliche Team in der Boxengasse.
4: Ja, natürlich kriegt man manchmal vielleicht ein bisschen verwunderte Blicke ab. Aber ich denke, es ist immer so, im Motorsport muss man sich immer beweisen, egal ob Mann oder Frau. Und da macht es im Prinzip keinen Unterschied.
0: Wer nach viel Action und PS-Power etwas Ruhe sucht, der genießt die Dakar-Ausstellung mit legendären Wüstenfahrzeugen und extravagante Oldtimer im Klassik- und Prestige-Salon. Die Essen Motor Show hat für jeden was zu bieten.
1: Also es ist ja schon erstaunlich an dem Preview-Day und die Hallen sind voll. Das heißt, die Faszination Automobil mit Verbrennertechnologie auch noch behaftet und Elektrotechnologie auf der anderen Seite ist natürlich schon brutal faszinierend, weil ich habe beides auf einem Fleck und ich habe halt in Europa nichts Vergleichbares in der Dimension. Das heißt, die Leute wissen, sie müssen hierher kommen und sie sind da.
0: Die Essen Motor Show ist die Messe für Individualisten mit viel Herzblut. Das wird sich auch in Zukunft nicht verändern.

0: Radfahren ist in den letzten Jahren ein beliebter Freizeitsport geworden. Und ein gut ausgebautes Radwegenetz ist natürlich notwendig, um diesen Ansprüchen zu genügen und unsere touristischen Erlebnisse zu steigern.
1: Ja, wir sind in Nordsachsen, in Oschatz, Ortsteil Merkwitz. Wir bauen hier einen Radweg, einen multifunktionalen Radweg aus, schaffen die Ortsverbindung zwischen Oschatz und Großbühler.
2: Es geht darum, die umliegenden Orte anzubinden, die Region attraktiv zu machen für Radverkehr. Und wir haben auch als Stadt ein Radverkehrskonzept. Und hier können wir so die Verbindung schaffen zwischen Radverkehrskonzept und Tourismus. Und das ist sehr schön, dass das uns gelungen ist. Ja.
1: Wir schaffen ja hier den Spagat, das auch als Wirtschaftsweg mit zu nutzen, um die anliegenden Bewirtschaftungen der Landwirtschaftsflächen zu realisieren. Weil wir nicht nur den Tourismus, auch den Alltagsradverkehr damit berücksichtigen. Es ist so, dass wir im ländlichen Raum auf das Rad stärker angewiesen sind. Wir haben keine Straßenbahn, wo wir einsteigen können oder der Busverkehr in der Taktung ganz anders ist. Und deswegen ist das auch ein Thema, dem wir uns stellen und wo wir stolz sind, dass wir diese Maßnahme in der Art auch umsetzen konnten.

0: Das ist ein sehr kultureller Wert. Das zu erkunden, das hat natürlich auch touristischen großen Reiz. Und man merkt das eigentlich auch in den letzten Jahren, dass die Touristenströme doch dann zugenommen haben.
1: Ja, also wir sind schon ein Besuchermagnet in der Region. Wir befördern im Jahr über 50.000 Fahrgäste. Wir nehmen also unter den Schmalspurbahnen in Sachsen auch eine besondere Rolle ein. Um die Bahn zu betreiben, müssen wir erstmal eine Infrastruktur vorhalten. Das heißt hier 20 Kilometer Strecke mit 11 Bahnhöfen. Das ist sehr aufwendig. Ja, hier sieht man mal am konkreten Beispiel diesen biologischen Verfall von Schwellen. Die verfaulen innen drin, sind gar schon hohl. Und die Schraube, die hier eigentlich mal die Schienen festhalten sollte, hat keinen Halt mehr drin. Und deshalb müssen diese Schwellen jetzt hier ausgewechselt werden. Ja, und wenn das alles mal durch ist, dann können wir wieder sicher für die nächsten Jahrzehnte fahren.
0: Deswegen sind wir eigentlich froh, dass wir die Strecken wirklich sanieren können. Deswegen ist dieses Strukturwandelprojekt genau die richtige Sache, um hier den Tourismus auch weiter voranzubringen und abzusichern.
1: Es ist auf jeden Fall eine Investition in die Zukunft, denn wir denken, dass der Tourismus und Ausflugsverkehr allgemein in Zukunft noch einen ganz anderen Stellenwert hier einnehmen wird.
0: Wir freuen uns auf die Zukunft.

0: Die Zeit zwischen 60 und 90 ist genauso lang wie die zwischen 30 und 60. Nur, dass in dieser zweiten Hälfte kein Gehalt mehr aufs Konto kommt. Das ist die Wahrheit, der wir uns stellen dürfen. Darum geht es für mich. Nicht um Rente im klassischen Sinn, sondern um Zukunft in Würde, um Lebensqualität, um Freiheit. Auch dann, wenn Arbeit keine Pflicht mehr ist.
1: Herzlich willkommen zum 10. Podcast von Yvonne Petschow. Ich bin David Hanek. Schön, dass du wieder eingeschaltet hast. Los geht's. Yvonne, beim Thema Rente schalten viele innerlich direkt ab. Sie denken an graue Sofas, Filterkaffee und vor allem Langeweile. Warum redest du stattdessen vom Leben 2.0?
0: Weil es einfach viel besser trifft, worum es wirklich geht. Ruhestand klingt, als wäre ab 67 alles vorbei. Aber mal ehrlich, wer träumt bitte schön vom Ruhestand? Wir träumen doch von Freiheit, Reisen, Zeit und endlich das zu tun, was wir wirklich wollen. Und genau das ist für mich Leben 2.0. Kein Ausstieg, sondern ein Upgrade. Ein Lebensabschnitt, in dem man Dinge nachholt, für die vorher keine Zeit war. Und das ist kein Ende, das ist ein Neuanfang. Aber diese Freiheit will auch finanziert sein. Denn Leben 2.0 gibt es nicht zum Nulltarif.
1: Trotzdem, die meisten schieben das Thema ja ewig vor sich her. Warum ist das so?
0: Weil es menschlich ist. Man ist mitten im Alltag, jongliert, Job, Kinder, Rechnungen. Da wird das Thema Rente einfach weit weggeschoben. Und ehrlich gesagt, es klingt auch nicht sexy. Es riecht ein bisschen nach Papierkram, Bürokratie und verstaubten, nicht verständlichen Zahlen. Viele verdrängen es, weil sie nicht an alt denken wollen. Weil das Gefühl da ist, wenn ich mich mit Rente beschäftige, dann bin ich irgendwie schon alt. Und dann kommt noch was dazu. Viele verstehen es einfach nicht. Und das schreckt ab, bevor man überhaupt anfängt. Und man traut sich auch nicht, das zuzugeben oder einfach mal nachzufragen. Manche Kunden sagen, ach, ich habe doch noch Zeit. Aber das ist genau der Trugschluss. Die ersten 10 Jahre Zinseszinseffekt sind oft schon weg, bevor überhaupt jemand mit 27 Jahren seine erste gesetzliche Renteninformation bekommt. Und das kann man nicht wieder heilen.

0: Und dann gibt es natürlich noch die, die sagen, boah, ich habe echt gerade andere Sorgen, Energiepreise, Family, Alltag, einfach das Hier und Jetzt. Und das Jetzt ist laut und die Zukunft wirkt leiser, fast unendlich weit weg. Aber das Problem ist, die Zukunft kommt trotzdem, und zwar für uns alle. Denn auch wenn wir hoffentlich nie berufsunfähig werden, nie einen Unfall mit bleibenden Schäden haben, nie pflegebedürftig sind, eins passiert ganz sicher: Wir werden alle alt. Und dank moderner Medizin und Technik sogar richtig alt. Die Zeit zwischen 60 und 90 ist genauso lang wie die zwischen 30 und 60. Nur, dass in dieser zweiten Hälfte kein Gehalt mehr aufs Konto kommt. Das ist die Wahrheit, der wir uns stellen dürfen. Darum geht es für mich. Nicht um Rente im klassischen Sinn, sondern um Zukunft in Würde, um Lebensqualität, um Freiheit. Auch dann, wenn Arbeit keine Pflicht mehr ist. Das ist Leben 2.0. Ein Leben, das weitergeht, nur anders, selbstbestimmter, ruhiger, freier. Und genau deshalb braucht es Weitsicht.
1: Viele verstehen ihre Renteninformationen gar nicht richtig. Warum? Und vor allem, was kann man dagegen tun?
0: Naja, sie klingt halt, als wäre sie für Steuerberater geschrieben, nicht für Menschen, obwohl natürlich auch Steuerberater Menschen sind. Da stehen riesige Zahlen, aber keiner weiß, was sie im echten Leben bedeuten. Was ist eigentlich dieser Entgeltpunkt? Und was bleibt mir netto von der gesetzlichen Rente überhaupt übrig, wenn ich sie auch noch mal versteuern muss? Und wie viel weniger ist das denn verglichen mit dem, was ich heute netto zur Verfügung habe? Ich sage immer, die Renteninformation ist wie ein Puzzleteil, aber ohne das Bild auf der Verpackung. Du siehst Zahlen, aber nicht das große Ganze. Und genau das mache ich mit meinen Kunden. Wir schauen gemeinsam drauf. Ich übersetze diese komplizierte Sprache in einen aktuellen und verständlichen Status quo. Und dann erst, wenn man weiß, wo man steht, erst dann kann man entscheiden, wo man hingehen möchte. Und weißt du, was ich immer wieder erlebe? Viele trauen sich gar nicht, Fragen zu stellen, weil sie denken, Scheiße, eigentlich müsste ich das ja wissen. Aber ganz ehrlich, niemand hat uns das in der Schule erklärt und ein Fach finanzielle Bildung gibt es bis heute nicht.
1: Wenn man dann weiß, wo man steht, wie geht es dann weiter? Wie kann man dann sein Leben 2.0 eigentlich finanziell vorbereiten? Und vielleicht schauen wir noch mal ganz kurz vorab, was bedeutet eigentlich dieser Gegensatz zwischen Sicherheit und Rendite?
0: Ganz einfach. Wenn mir jemand 100 Euro gibt und sagt, leg die mal an, aber die dürfen auf gar keinen Fall weniger werden, dann kann ich die nur festhalten, aber nicht vermehren. Und selbst dann werden sie noch weniger durch die Inflation. Wenn ich will, dass mein Geld wächst, muss ich es loslassen, also investieren. Dann arbeitet es für mich, aber es schwankt auch. Es gibt also kein Produkt, das alles kann. Hohe Sicherheit, hohe Rendite und volle Flexibilität. Das wäre die berühmte eierlegende Wollmilchsau. Und die gibt es nur im Märchen. Deshalb geht es immer darum, für sich das richtige Gleichgewicht zu finden zwischen Sicherheit und Rendite.
1: Wenn man das verstanden hat, wie geht es dann weiter? Wie kann man das für sich praktisch nutzen?
0: Wenn es um private Vorsorge im Versicherungsmantel geht, gibt es im Prinzip drei Wege. Und die unterscheiden sich vor allem darin, wie viel Sicherheit und wie viel Renditechance du willst. Den ersten Weg nenne ich mal Sicherheit mit Plan. Er ist die bodenständige Variante für alle, die sagen, ich will ruhig schlafen, egal was an den Märkten passiert. Hier bekommst du eine feste Garantie. Dein eingezahltes Geld bleibt sicher, selbst wenn die Börsen schwanken. Das Kapital wird konservativ und planbar angelegt mit überschaubarem, aber stabilem Wachstum. Man könnte sagen, diese Variante ist wie ein sicherer Hafen. Nicht spektakulär, aber verlässlich. Du weißt immer, wo du stehst. Und genau das gibt vielen Menschen ein gutes Gefühl. Ideal für alle, die lieber auf Stabilität

0: Stabilität und Planbarkeit setzen als auf Nervenkitzel und kurzfristige Gewinne. Natürlich gilt auch hier, Sicherheit hat ihren Preis. Und wer die Wellen meidet, verzichtet auf etwas Geschwindigkeit. Aber wer weiß, dass er ruhig schlafen will, ist hier genau richtig. Den zweiten Weg nenne ich Wachstum mit Sicherheitsnetz. Er ist die clevere Mischung, quasi eine Variante, bei der Sicherheit und Renditechance Hand in Hand gehen. Ein Teil deines Geldes bleibt sicher angelegt, während ein anderer Teil für dich arbeitet, mit dem Ziel, vom Wachstum der Märkte zu profitieren. Das Schöne daran, du musst dich nicht entscheiden zwischen garantiert sicher und maximales Risiko. Du bekommst Wachstum, aber mit Sicherheitsnetz. Für viele ist das der perfekte Mittelweg, weil sie sagen, ich will mein Geld wachsen sehen, aber ich will trotzdem ruhig schlafen können. Diese Variante bietet dir zudem Flexibilität. Du kannst Beiträge anpassen, Zuzahlungen leisten oder, wenn dein Leben sich ändert, auch mal etwas entnehmen. Das macht sie ideal für alle, die sich nicht an einen starren Weg binden wollen, sondern einen Plan suchen, der mitwachsen kann. Und den dritten Weg nenne ich mal Chancen ohne Bremse. Hier gibt es keine klassische Garantie, dafür aber die volle Perspektive auf Wachstum. Dein Geld fließt komplett in Fonds und du entscheidest selbst, wie dein Körbchen aussieht. Willst du lieber ETFs, also breit gestreut, günstig und solide, oder aktiv gemanagte Fonds mit Profis, die für dich im Hintergrund managen, oder beides kombiniert, ganz nach deinem Stil. Du baust dir dein Portfolio so zusammen, wie du dich wohlfühlst. Diese Variante eignet sich für alle, die langfristig denken, die Kursschwankungen aushalten können und lieber aktiv gestalten, statt abzuwarten. Wenn du willst, kannst du zum Beispiel hier auch in Themen investieren, die dich interessieren. Neue Technologien, globale Wachstumsmärkte, Umwelt und Wandel. Du bleibst flexibel. Kannst auch hier Entnahmen und Zuzahlungen machen. Die Beiträge kannst du anpassen, dein Portfolio kannst du verändern. Das heißt, du kannst auch vom ETF-Korb zu aktiv gemanagten Fonds wechseln.
1: Okay, also gibt es für jeden Typ was, vom Sicherheitsfan bis zum Rendite.
0: Genau. Wichtig ist nur, man sollte wissen, welcher Typ man ist. Bist du der Mensch, der lieber ruhig schläft oder der, der mit offenen Augen in Chancen investiert. Es gibt kein richtig oder falsch. Es gibt am Ende nur das, was zu dir und deinen Vorstellungen passt. Und genau das ist mein Job, herauszufinden, welcher Weg zur Finanzierung von deinem Leben 2.0 führt. Mit Sicherheit, mit Plan und mit einem guten Gefühl.
1: Yvonne, du hast ja schon gesagt, dass es verschiedene Wege gibt, privat vorzusorgen. Aber was ist, wenn der Arbeitgeber mitmacht? Wie funktioniert das eigentlich und warum lohnt sich das so besonders?
0: Das ist tatsächlich einer der smartesten Wege überhaupt. Ich erkläre es gern mit einem ganz einfachen Beispiel. Stell dir dein Gehalt wie einen Kuchen vor. Normalerweise isst du den jeden Monat komplett auf. Ein Stück für Miete, ein Stück für Urlaub, eins für Freizeit. Am Ende ist der Teller leer. Aber du hast die Möglichkeit, ein kleines Stück von diesem Kuchen zur Seite zu legen, bevor du anfängst, ihn aufzuessen. Dieses Stück landet dann nicht beim Finanzamt, sondern arbeitet für dich und dein Leben 2.0. Und genau das passiert bei der sogenannten betrieblichen Altersvorsorge. Ein Teil deines Bruttogehalts fließt direkt in einen Vorsorgevertrag, bevor Steuern und Sozialabgaben abgezogen werden. Dadurch zahlst du weniger Abgaben und dein Arbeitgeber gibt noch 15% Zuschuss dazu, manches sogar mehr. Das ist Teamwork zwischen Arbeitgeber, Staat und dir. Weil das Geld aus deinem Bruttolohn kommt, merkst du es kaum. Du isst den Kuchen immer noch ganz, aber du hast vorher ein Stück beiseite gelegt, damit du später auch noch satt wirst.
1: Ja, das klingt clever. Und was ist mit den vermögenswirksamen Leistungen?

0: Wie funktioniert das?
1: Das ist wie das kleine Extra-Dessert nach dem Kuchen. Nur, dass der Arbeitgeber es bezuschusst oder komplett bezahlt. Viele Arbeitgeber zahlen monatlich vermögenswirksame Leistungen, meist bis zu 40 Euro, die du clever in einen eigenen Vertrag fließen lassen kannst. Und hier kommt das Schöne, das ist zusätzlich zu deinem Gehalt. Ich sag's mal so, wenn man schon ein Dessert spendiert bekommt, warum sollte man es liegen lassen?
0: Also ist das im Prinzip ein doppelter Hebel. Einmal steuer- und sozialversicherungsfrei über das eigene Bruttogehalt und zusätzlich noch mit Arbeitgeberbeteiligung.
1: Ganz genau. Und beides zusammen ergibt etwas, was ich gern Rendite durch Vernunft nenne. Denn du machst nichts anderes, als das Geld, das du sowieso verdienst, so einzusetzen, dass es für dein Leben 2.0 arbeitet.
0: Du hast gerade die Steuersparnis bei der BAV erwähnt. Die hat man doch auch bei der Basisrente, oft als Rürup-Rente genannt, oder?
1: Die Basisrente ist tatsächlich eine richtig clevere Variante für Selbstständige und für Angestellte gleichermaßen. Denn beide profitieren von einem großen Vorteil. Du kannst nämlich deine Beiträge in der Steuererklärung angeben, bis zu einem gesetzlich festgelegten Höchstbetrag. Das senkt dein zu versteuerndes Einkommen schon heute deutlich und damit auch deine aktuelle Steuerlast. Also, du zahlst weniger Steuern jetzt und baust gleichzeitig deine Rente für später auf. Und das Beste, das Geld bleibt sicher im Vertrag und du bekommst daraus später eine lebenslange monatliche Auszahlung, egal ob du 80, 90 oder 100 wirst. Ich habe die übrigens auch selber und letztes Jahr meinte mein Steuerberater im November, Yvonne, wenn du noch 20.000 Euro in deine Basisrente packst, dann sparst du dieses Jahr rund 8.000 Euro Steuern. Coole Ansage, oder? So macht Steuern sparen sogar ein bisschen Spaß. Und ich weiß gleichzeitig, dass ich etwas für mein Leben 2.0 tue und für die Yvonne, die hoffentlich auch irgendwann mal mehr Zeit als Termine hat.
0: Viele sagen, ich kann doch nicht einfach selbst über mein Depot sparen. Oder eine ähnliche Aussage wie zum Beispiel, ich brauche keine Altersvorsorge, ich mache alles über ETFs. Was sagst du dazu?
1: Ich sage ganz ehrlich, beides ist völlig in Ordnung. Es geht nicht um entweder oder, sondern um sowohl als auch. Wichtig ist nur, dass man die Unterschiede wirklich kennt und bewusst entscheidet, welcher Teil wofür am besten geeignet ist. Ein Depot ist super, wenn du dich gern selbst kümmerst, dich mit den Märkten beschäftigst und flexibel bleiben willst. Aber es hat auch Tücken, die viele gar nicht auf dem Schirm haben. Seit 2018 gibt es zum Beispiel die sogenannte Vorabpauschale. Das ist eine Art Mini-Steuer auf Buchgewinne, die du noch gar nicht realisiert hast. Im Schnitt etwa 0,7% pro Jahr. Das heißt, du zahlst im Depot Steuern, obwohl du dein Geld noch gar nicht bekommen hast. Und wenn du dann später etwas verkaufst oder deine Fonds umschichtest, kommt noch die Abgeltungssteuer obendrauf. Minus 25% plus Zuschläge. Heißt, dein Geld arbeitet, aber das Finanzamt arbeitet mit. Im Versicherungsmantel ist es anders. Da fällt keine Vorabpauschale an und die Besteuerung kommt erst am Ende. Also dann, wenn du dir das Geld wirklich auszahlen lässt. Und mit der 1262-Regel gilt, wenn der Vertrag mindestens 12 Jahre läuft und du nach deinem 62. Geburtstag Auszahlung bekommst, ist nur die Hälfte der Erträge steuerpflichtig. Und das gilt sogar lebenslang, unabhängig von zukünftigen Gesetzesänderungen. Und ein weiterer Punkt ist die Psychologie. Im Depot siehst du täglich jede Schwankung auf, ab. Und das stresst viele, gerade wenn es eben an der Börse mal wackelt. Im Versicherungsmantel bleibst du ruhiger. Du siehst nicht jede Kursbewegung und bleibst langfristig bei deiner Strategie. Deshalb sage ich, beides hat seine Berechtigung. Aber man muss verstehen, was man tut. Wer ein

0: Depot oder ETFs nutzt, sollte die Steuerregeln kennen und wissen, wie stark Emotionen das eigene Handeln beeinflussen können. Und wer den Versicherungsmantel nutzt, profitiert von Ruhe, Planbarkeit und Steuerintelligenz. Muss aber dafür mit etwas weniger Flexibilität leben. Kurz gesagt, Depot heißt Freiheit, aber auch Verantwortung. Versicherungsmantel heißt Struktur mit steuerlichem Feinschliff. Das eine ersetzt das andere nicht, aber beides kann sich perfekt ergänzen, wenn man weiß, wann man was nutzt. Ich sage es immer so, du darfst deine ETFs behalten, aber gib ihnen das richtige Zuhause. So bleibt mehr von deinem Gewinn bei dir und weniger beim Finanzamt.
1: Viele fragen sich, wie viel soll ich denn privat überhaupt sparen? Gibt es da was Handfestes?
0: Starte simpel mit der 50-30-20-Regel. 50% deines Nettoeinkommens für Fixkosten wie Wohnen, Versicherung, Mobilität. 30% für Leben und Spaß, Urlaub, Essen, Gehen, kleine Rücklagen. Und 20% für Sparen und Vorsorge, also dein Leben 2.0. Und wenn 20% gerade zu viel sind, fang kleiner an und steigere dich. Wichtig ist nicht die perfekte Zahl zum Beginn. Wichtig ist, dass du anfängst.
1: Und wenn jetzt jemand sagt, ich will mein Leben 2.0 planen, jetzt habe ich echt Bock drauf. Was ist der nächste Schritt?
0: Ja, wenn du jetzt Bock drauf hast, dann solltest du es auch genau jetzt machen. Nicht, weil ich sage, sondern weil du es verdient hast. Buche dir gleich jetzt dein Zeitfenster und diese 20 Minuten mit mir sind auch kein wirklicher Termin, sondern sie sind ein Perspektivwechsel. Wir schauen uns deine Renteninformationen an, übersetzen die Zahlen und finden heraus, wie du deine Zukunft wirklich gestalten willst. Nicht irgendwann, sondern jetzt. Und ich verspreche dir, du sagst danach nicht, oh, wieder ein Beratungsgespräch, sondern warum habe ich das nicht schon viel früher gemacht? Also, mach aus, ich müsste mal ein, ich mache es jetzt. Ich freue mich auf unseren Austausch.
1: Ich mag, wie du das sagst, ja. Es geht eben nicht um Angst oder Druck, sondern um das gute Gefühl, selbst in der Hand zu haben, wie es in deinem Leben 2.0 weitergehen soll. Ich glaube, wer jetzt nicht neugierig ist, dem ist wirklich nicht mehr zu helfen. In der nächsten Folge sprechen wir darüber, wie du deine Familie absicherst, falls dir im schlimmsten Fall was passieren sollte. Verständlich, klar und ganz ohne Angst. Schön, dass du da eingeschaltet hast. Vergiss nicht, ein Like da zu lassen, wenn dir das Video geholfen hat. Wenn du eine Meinung dazu hast, unten unbedingt einen Kommentar hinterlassen und abonniere den Kanal, wenn du auch in den nächsten Folgen dabei sein möchtest. Nächsten Montag, 18 Uhr, geht's gerade weiter. Sei wieder dabei. Ciao.

0: Herzlich willkommen bei Evangelisch in Sachsen. Musik begleitet uns fast überall im Leben. Und auch heute soll es bei uns musikalisch zugehen. In der Kirche klingt Musik so gar nicht immer gleich, wie uns der nächste Beitrag zeigt.
1: Jazz und Funk im Gottesdienst erwartet man nicht, aber ist erfrischend überraschend. Für diese Überraschung sorgt Popkantorin Inkeri Hanonen in der Lausitz. Sie bringt abwechslungsreiche Klänge in Kirchen.
2: Ich glaube, heute haben wir gesungen Swing, was eher Funk klingt, einfach so klassisch Pop, aber halt von Stil her richtig von hier zu hier, auch manchmal eher so Worship oder Gospel, aber eben, wie gesagt, auch manchmal Latin und so, ganz gemischt.
1: Und das gefällt groß und klein. Ganze Familien kommen in die Workshops, wie hier in der Carmenza St. Just Kirche, wo etwa 40 Sängerinnen und Sänger einen musikalischen Gottesdienst vorbereiten. Dennoch bleibt der Inhalt die christliche Botschaft, aber nicht mit Gesangbuchsliedern und Orgel vorgetragen. Mit vielen verschiedenen Musikstilen lässt sich heute ein Gottesdienst ausgestalten. Gospel-Gottesdienste sind da schon recht bewährt.
2: Ich würde mich ungern irgendwie nur zu Gospel oder Worship begrenzen. Ich habe schon mal eine Latino-Messe gemacht oder halt, wie gesagt, heute haben wir Swing dabei. Es ist wirklich die ganze Bandbreite da. Es kann alles sein. Alles mit ein bisschen Rhythmus, so mitreißendes. Und die klassische finde ich auch nicht schlecht. Manchmal kann es auch zusammenbinden. Aber das kann man wirklich nicht so pauschal in eine Kategorie reinstecken.
1: Inkeri Hanonen hat zuvor als Kantorin in einer Kirchgemeinde gearbeitet und auch mit klassischer Kirchenmusik ihre Erfahrungen gemacht. Ein Umzug in die Lausitz und die neu geschaffene Stelle als Popkantorin sah sie als Chance mit vielfältigen und kreativen Möglichkeiten. Auf Anfrage bietet Inkeri Hanonen Workshops für alle Altersklassen an, studiert Musicals für Kinder und Jugend aus dem Bereich Popularmusik ein und macht Bandprojekte mit Jugendlichen und Konfirmanden. So konnte sie bereits viele Projekte ausprobieren.
2: Mir wäre es halt ganz lieb, wenn das so anerkannt wird, dass es halt viele Menschen erreicht, die sonst nicht zur Kirche finden. Und man halt vielleicht ein bisschen stärker in unserer Landeskirche das merken würde, welche Kraft und Bezugskraft Popularmusik hat. Das ist halt nicht Musik von Jugendlichen, sondern das ist ja Musik, die wirklich alle, also es ist ja schon lange her, als Popularmusik gibt. Und das spricht einfach wahnsinnig viele Menschen stark an.
1: Bisher ist Popularmusik noch selten ein Bestandteil

0: der musischen Angebote in sächsischen Kirchgemeinden. Gerade das reizte Inkeri Hanonen, diese besondere Kantorenstelle anzunehmen und mit vielfältigen Angeboten Bedürfnisse abzudecken.
1: Die Projekte erreichen Leute, die sonst nicht in der Kirche zu sehen. Ich habe oft gehört von Pfarrer, die im Gottesdienst war und hat gewundert, wer singt denn da vorne, habe ich noch nie gesehen. Ich hatte schon mal eine Muslima dabei. Ich hatte oft Kirchen, Nicht-Kirchenmitglieder mit dabei. Also diese Projekte erreichen ganz klar Leute, die sonst nicht zur Kirche finden. Und auch oft in Orten, wo in die Chor nur vielleicht 20 Menschen sind, kann es sein, dass in dieser Workshop ploppen auf mal 40 Leute. Und das erreicht einfach andere Zielgruppen.
0: Mit Musik spricht man Menschen auf einer emotionalen Ebene an. Eine wunderbare Möglichkeit also zu zeigen, wie auch auf dieser Ebene Menschen zusammenfinden und Glauben entdecken können.
2: Heute begrüße ich Kantorin Ulrike Pippel und Caroline Reinhold aus der Kirchgemeinde im Leipziger Süden. Sie führen beide hier einen Kurs durch, wo gemeinsam mit Babys von 0 bis 18 Monaten gesungen wird. Wie muss man sich das vorstellen? Wie läuft denn das ab und wie sind Sie denn auf dieses Angebot gekommen?
3: Ich bin auf das Angebot gekommen über eine Kollegin, die in der ECBO, in der Berlin-Brandenburgischen Landeskirche, ein dänisches Konzept nach Deutschland importiert hat sozusagen. Also das heißt in Dänemark Baby Psalmesang und lädt eben Familien dazu ein, schon mit ganz kleinen Kindern zusammen in der Kirche zu singen. Daher kommt das Konzept und das hat mich sehr überzeugt von den Inhalten.
4: Genau, und Ulrike hat mir dann davon erzählt, dass sie das macht und hatte sich gefragt, ob ich Lust hätte mitzumachen. Ich habe vorher bei ihr im Chor gesungen und genau, jetzt haben wir uns das immer so ein bisschen aufgeteilt und den letzten Kurs habe ich jetzt geleitet und Ulrike besucht uns immer mal, was auch sehr schön ist.
2: Jetzt sind wir hier in einer Kirche. Werden denn dann nur christliche Lieder gesungen oder auch weltliche Kinderlieder? Und was wird denn bei den Babys angesprochen? Werden da irgendwelche Reize geweckt?
4: Ja, also auf jeden Fall. Erstmal zur ersten Frage. Wir haben überwiegend kirchliche Lieder, aber auch weltliche dabei, zum Beispiel das Begrüßungs- und das Schlusslied. Aber auch zwischendurch, das ist jetzt nicht so fest, dass das unbedingt kirchlich sein muss. Wir hatten am Anfang die Lieder so rausgesucht, die uns eben gut gefallen und die teilweise auch mit vorgegeben sind. Genau.
3: Das Konzept folgt einem ganz rituellen Ablauf. Also es geht auch mit eben einer Begrüßungsphase los. Es gibt ruhige Phasen, in denen die Babys durch die Klänge von Instrumenten und natürlich denen der Stimmen der Eltern angeregt werden. Dann gibt es wieder ganz bewegte Phasen, in denen wir auch tanzen und uns durch den Raum bewegen. Und auf die Art und Weise bekommen die Kinder ganz verschiedene Reize, auf die sie auch wirklich phänomenal reagieren. Es geht immer mit einem Glockenschlag los. Und es ist erstaunlich, wie angespannt plötzlich die Kinder auf dieses Geräusch reagieren und wie sie dann, wenn wir plötzlich mal schnipsen oder wenn wir plötzlich mal ganz leise singen oder so, wie sie darauf reagieren. Und da entsteht natürlich eine Bindung zur Stimme der Eltern, die sie vermutlich nicht jeden Tag singend hören. Und das wollen wir eigentlich damit ja auch erreichen, dass die Eltern diese Lieder, egal ob christlich oder nicht, mit nach Hause nehmen und dort im Alltag weiter singen und dadurch im Prinzip die Kinder Hörgelegenheiten bekommen. So entsteht Sprache und so entsteht auch das Singen später. Kinder hören, wie ihre Eltern sprechen oder singen und auf die Art und Weise können sie ihre eigene Stimme entdecken.
2: Jetzt gibt es das Angebot ja schon eine Weile. Wie wird das denn von den Eltern angenommen? Wie ist denn da das bisherige Feedback?
3: Also angenommen, es ist immer sehr spannend, wie viele melden sich nun wirklich für diesen Kurs an. Denn in dieser Zielgruppe haben wir natürlich nicht einen Stamm, der sich immer weiter aufbaut. Wir bauen das ja für 10 Wochen auf, dann gibt es wieder eine Pause und dann gibt es einen neuen Kurs. Und in der Zeit sind natürlich die Säuglinge aus dem Alter rausgewachsen. Und wir müssen wieder versuchen, die Zielgruppe erneut zu erreichen. Darum ist das mal so und mal so. Wir haben manchmal hier 14 Personen sitzen und diesmal ist der Kurs etwas kleiner. Das Feedback der Eltern ist aber sehr positiv.
4: Ja, also die kommen total gerne wieder. Das eine Kind ist jetzt war beim ersten Kurs auch mit der Mama da und ist jetzt mit dem Papa dabei, weil denen das so Spaß gemacht hat und sie ist jetzt ein bisschen älter und kann auch schon ein bisschen mehr mitmachen. Und genau, also die kommen gerne her und vor allen Dingen jetzt, wo der Kurs auch ein bisschen kleiner ist, sind die auch wirklich jede Woche da und das ist total schön.
2: Gibt es denn Angebote, die daran anschließen? Begleiten Sie dann die Kleinkinder weiter?
4: Also es war aber auch

0: Beim letzten Kurs, so dass dann erstmal wie eine Krabbelgruppe schon am gleichen Tag zur gleichen Uhrzeit stattfindet, wo unsere Gemeindepädagogin Sibylle Schicketanz auch dabei ist. Die war auch vorhin mit beim Singen dabei und ist jetzt gerade mit den Babys unten. Und die bietet das weiter an. Das heißt, direkt im Anschluss können quasi die Eltern auch die Wochen darauf kommen. Und dann gibt es ein Angebot von Ulrike.
1: Also genau, die musikalischen Angebote setzen hier in der Gemeinde ab 5 ein. Das heißt, 5 Jahre aufwärts können die Kinder bei mir im Kinderchor singen. Es gibt 3 Kinderchorgruppen und dann Jugendchor. Und für die Mütter und Väter gibt es natürlich auch einen Erwachsenenchor und viele andere musikalische Aktivitäten, die sie hier machen können. Genau.
2: Vielen Dank für das Gespräch, Ulrike Pippel und Caroline Reinhold.
3: Sehr gerne.
1: Sehr gerne.
2: Dass es singt und klingt, ist auch vom Ehrenamt abhängig. Und davon hört man viel in den Posaunenchören in Sachsen.
4: Gemeinsames Musizieren kennt keine Altersgrenzen. So lernen auch Erwachsene gern und motiviert ein neues Instrument. Bei einem Seminartag für erwachsene Jungbläser unterstützt die Sächsische Posaunenmission Menschen, die noch nicht lange auf Posaune, Trompete, Horn oder Tuba musizieren. Auch Stefanie Höber, die seit einem Jahr das Baritonhorn spielt, ist zum ersten Mal dabei.
5: Ich finde es einfach schön, diesen Austausch zu haben, das Spielen in der Gruppe, in der großen Gruppe, auch das Mehrstimmige und dann noch einfach durch die Posaunenworte, dass man dann nochmal Hinweise zur Technik bekommt, Hinweise zu überhaupt auch zum Aufbau der Instrumente, nochmal Notenlehre und ja, dieses Zusatzwissen, was vielleicht im normalen Unterricht im Alltag ein bisschen zu kurz kommt.
4: Posaunenchöre, also kirchliche Blasmusikensembles, haben in der Evangelischen Landeskirche Sachsens eine sehr lange Tradition. 6000 Blechbläser sind in etwa 400 Posaunenchören engagiert.
6: Eine große Zahl an Bläsern, die in Sachsen sich da engagiert, ist eine große Tradition bei uns in der Evangelisch-Lutherischen Landeskirche, auf die wir, glaube ich, stolz sein können. Auch im Vergleich so mit anderen Posaunenwerken sind wir da echt ein starker Verband als Posaunenmission.
4: Die Mission ist es, die frohe Botschaft durch Musik hörbar zu machen. Egal ob im Gottesdienst, im Krankenhaus, im Seniorenheim oder bei großen Bläserfesten. Die Sächsische Posaunenmission als Dachorganisation unterstützt auch, wenn eine Gemeinde einen neuen Posaunenchor gründen möchte.
6: Man kann bei uns einen Chorleiterlehrgang besuchen, über 2 Jahre. Das sind insgesamt 4 Wochenenden und erwirbt dann sogar den kirchenmusikalischen D-Abschluss in Posaunenchorleitung. Und es gibt auch seit wenigen Jahren auch einen Ausbilderlehrgang, also Lehrgang Jungbläser, Ausbildung heißt das, weil wir sozusagen auch diese Säule stärken wollten des Unterrichts, der einfach schon seit, also wahrscheinlich immer schon zu Hause in den Chören ehrenamtlich gegeben wird von Leuten aus dem eigenen Chor, dass die sozusagen qualifiziert werden, einen guten Unterricht zu geben.
4: Die Posaunenmission unterstützt die Chöre und organisiert auch Veranstaltungen, bei denen sich Bläser in kleiner und großer Runde versammeln und Musik machen.
6: Es ist immer sehr schön, mit Bläsern in Verbindung zu sein. Und da fühlt man sich eigentlich immer sofort zu Hause, wenn man irgendwie zu Posaunenchören kommt. Und das ist schön, das wünsche ich mir eigentlich für unsere Landeskirche auch, dass die Bläserarbeit so einen großen Stellenwert hat.
4: Es werden regelmäßig Lehrgänge für Chorleiter, Workshops für verschiedene Leistungsstufen und Musikfreizeiten angeboten.
6: Wir können angefragt werden für Chorbesuche und auch für Jubiläen, für Bläsergottesdienste, die wir vor Ort leiten oder auch im Kirchenbezirk Bezirksposaunenfeste und Jubiläen gemeinsam feiern. Und dann gibt es auch in jedem Kirchenbezirk Bezirksproben zu einem bestimmten Thema. Das ist ganz oft das Jahreslosungsprogramm, was bei uns auch eine große Tradition hat. Das ist also sozusagen mehrheitlich abends unser Dienst und tagsüber geht es dann eher an die Organisation und Verwaltung, also Seminartage, Rüstzeiten, Freizeiten organisieren, aber auch viele Gremien sind bei uns im Kalender zu finden.
4: Im Juni 2027 treffen sich die sächsischen Bläser beim Landesposaunenfest in Freiberg.
6: Momentan hat das Landesposaunenfest für mich einen großen Stellenwert, weil ich also das nächste Landesposaunenfest 2027 in Freiberg organisiere, zusammen mit meinen Kollegen, aber da so ein bisschen federführend vielleicht das Konzept so in der Hand halte. Und dass wir

0: Deswegen nimmt das momentan auch einen größeren Stellenwert ein. Das Landesposaunenfest in Sachsen findet also ungefähr alle 5 Jahre statt, wenn es nicht mit anderen Großveranstaltungen gerade kollidiert. Und ja, das will also auch lange vorher schon vorbereitet sein. Da gibt es auch viele Absprachen einfach mit der jeweiligen Stadt, die dann ja, sozusagen Gastgeber ist.
1: Bereits 1897 fand das erste Landesposaunenfest in Chemnitz statt. Damals die Geburtsstunde des Sächsischen Posaunenchorverbands. Damit die Arbeit der Posaunenmission mit wenigen Hauptamtlichen weiter so gut funktionieren kann, freut sie sich auch über Spenden und Unterstützung im Freundeskreis der Sächsischen Posaunenmission.
2: Mit diesen fröhlichen Tönen verabschiede ich mich heute von Ihnen. Machen Sie es gut, bis zum nächsten Mal und bleiben Sie gesund.

Die Gemäldegalerie Alte Meister in Dresden gehört zu den besten Sammlungen ihrer Art auf der Welt. Ihr berühmtestes Gemälde ist die Sixtinische Madonna von Raphael, für deren Erwerb der sächsische Kurfürst Friedrich August II. Im Jahr 1754 ein Vermögen ausgab. Noch bekannter als das Gemälde selbst sind die beiden Engelchen am unteren Bildrand, die Raphael seinem Werk als letztes zufügte und die bereits um 1800 eine eigene Karriere starteten. Sie fanden und finden noch immer Verwendung auf anderen Kunstwerken, auf Souvenirs, auf alltäglichen Objekten und in der Werbung. Ihr einziger Zweck scheint zu sein, Besucher aus der ganzen Welt mit ihrem unwiderstehlichen Charme zu verzaubern.

Schloss Moritzburg scheint ganz allein für Instagram-Fotos erschaffen worden zu sein. Das Jagd- und Lustschloss der sächsischen Herrscher liegt malerisch auf einer künstlichen Insel in einem künstlichen See, umgeben von dichten Wäldern. Die heute museal genutzten Räume des Schlosses sind bekannt für ihre barocken Ledertapeten, die es in dieser Fülle nirgendwo anders gibt. Ein Raum fällt aber aus dem Rahmen. Er ist mit Millionen Vogelfedern dekoriert. Auf den ersten Blick glaubt man, Textilien und Gemälde zu sehen. Die letzte Restaurierung dauerte 19 Jahre und wurde verdientermaßen mit einem Preis ausgezeichnet. Das Federzimmer ist eines von nur zweien auf der Welt. Das andere befindet sich ebenfalls in Moritzburg, im sogenannten Fasanenschlösschen.

Wenn man von einem Original redet, kann es eigentlich nur eines geben. Das trifft aber nicht zu, wenn es um die einzige authentische Darstellung von Johann Sebastian Bach geht. Elias Gottlob Hausmann schuf nämlich in den Jahren 1746 und 1748 zwei identische Gemälde nach seinem Vorbild. Bach starb im Jahr 1750 und ist heute in der Leipziger Thomaskirche begraben. Er hatte die letzten 28 Jahre seines Lebens in Leipzig verbracht. Das ältere Gemälde, das im 19. Jahrhundert durch unsachgemäße Restaurierung beschädigt wurde, befindet sich heute im Stadtgeschichtlichen Museum Leipzig. Das andere Original kam 2015 als Schenkung aus den USA ins Bach-Museum Leipzig, wo es in der Schatzkammer hängt.

Nachdem beschlossen worden war, die berühmte Dresdner Frauenkirche wieder aufzubauen, wurden ihre Ruinen beräumt. Dabei wurde überraschenderweise das alte Turmkreuz wiedergefunden, das auf der Laterne der steinernen Glocke gesessen hatte. Es war stark beschädigt und ist heute im Kircheninneren aufgestellt. Der Wiederaufbau des Gotteshauses

Hauses begann 1994. Noch brauchbare Teile aus Sandstein, die geborgen werden konnten, wurden wieder eingebaut. Ein neues Turmkreuz wurde vom englischen Schmied Alan Smith angefertigt, Sohn eines der Piloten der Royal Air Force, der an der Bombardierung von Dresden beteiligt gewesen war. Finanziert wurde die Replik vom britischen Dresden Trust. Zur Einweihung kam extra der Herzog von Kent. So ist das Turmkreuz, wie die Frauenkirche selbst, zum Symbol der Versöhnung geworden.

Im Jahr 1701 verwandelte der Alchemist Johann Friedrich Böttcher vor vier Zeugen Silber in Gold, so sagt man. Das kann aber nicht stimmen, weil es nicht möglich ist, Gold zu machen. Dennoch begann sich dadurch auch Kurfürst Friedrich August I. von Sachsen, genannt August der Starke, für Böttcher zu interessieren und ließ ihn in Verwahrung nehmen. Er erhielt die Aufgabe, zusammen mit den besten Wissenschaftlern und Bergbauexperten Sachsens die Herstellung von Porzellan zu versuchen, was auch 1708 in Dresden gelang. Seit 1710 befindet sich die Produktion in Meißen. Produktionsstätte war zunächst die Albrechtsburg. Seit dem 19. Jahrhundert gibt es eine dafür besser geeignete Manufaktur im Triebischtal, in der man als Besucher viel erleben kann. Das Porzellan aus Meißen gilt immer noch als das Beste auf der Welt.

Der begnadete Ingenieur August Horch eröffnete 1904 in Zwickau eine eigene Automobilfabrik und machte die Marke Horch zur unumstrittenen Nummer 1 bei Luxuswagen. 5 Jahre später wurde er aus seiner eigenen Firma gedrängt, etablierte aber schnell ein neues Unternehmen in derselben Stadt. Da er nun aus juristischen Gründen einen neuen Markennamen für seine Autos brauchte, übersetzte er seinen Nachnamen ins Lateinische und so entstand der erste Audi. Später wurden Horch und Audi mit 2 weiteren sächsischen Herstellern zur Auto-Union vereinigt. Die 4 Marken wurden durch 4 Ringe symbolisiert, die sich noch heute an jedem Audi befinden. In der ehemaligen Audi-Fabrik in Zwickau befindet sich heute das preisgekrönte August-Horch-Museum.

Die Chinoiserie, eine Mode des 17. und 18. Jahrhunderts, die sich an ostasiatischen Vorbildern orientierte, fand in Sachsen großen Anklang und spiegelt sich in vielen Gebäuden und Kunstwerken wider. Der beeindruckendste Schlossbau in diesem Stil entstand an der Elbe in Pillnitz, heute ein Stadtteil von Dresden. Ursprünglich als Lustschloss errichtet, diente das mehrfach erweiterte Ensemble aus Gebäuden, Gärten und Parks später als Sommerresidenz der sächsischen Könige. Inspiriert von Malereien auf chinesischem und japanischem Porzellan, wurde das Schloss innen und außen mit exotischen Szenen dekoriert, die einen scheinbar lockeren Lebensstil aufzeigen, der ganz im Kontrast zum strengen Protokoll am heimischen Hofe stand.

das anzuschauen, was ignorante Zeitgenossen als Steine bezeichnen würden, verspricht zunächst einmal nicht viel. Aber die Terra Mineralia in Freiberg hat bislang noch jeden Besucher begeistert. Was dort ausgestellt ist, gilt zu Recht als schönste Mineraliensammlung auf der Welt. Die Weller-Erbin Erika Pohl-Ströer verfügte über Agenten auf der ganzen Welt, die für sie Exemplare beschafften, bei denen nur Seltenheit und Anmut zählten. Für die Ausstellung wurde Schloss Freudenstein, das lange im Besitz der sächsischen Königsfamilie gewesen war, vollständig restauriert und umgebaut. Die Besucher werden auf Reise um die ganze Welt geschickt, bei der jedes Ziel nur einen Steinwurf entfernt liegt.

Die Festung Königstein zählt zu den größten Festungsanlagen in Europa, die auf einem Berg sitzen. Sie diente nicht nur militärischen Zwecken, sondern war auch ein sicherer Hafen in schweren Zeiten für die sächsische Königsfamilie und die Schätze des Landes und diente auch als Gefängnis für politische Gefangene und Kriegsgefangene in den Weltkriegen. Heute ist sie ein Museum. Dass sie nie erobert wurde, wie behauptet wird, stimmt allerdings nicht ganz. Im Jahr 1848 überwand ein gewisser Sebastian Abratzky nach einer verlorenen Wette den steilen Sandsteinfelsen und die Festungsmauern, nur um sofort verhaftet zu werden. Das war ein Meilenstein des Klettersports, für den die Sächsische Schweiz noch heute bekannt ist. Seit 1955 ist es auch legal, den Königstein auf diese Weise zu erklimmen. Die Passage ist sogar nach dem kühnen Schornsteinfeger benannt.

Der berühmte, aus Dresden stammende Künstler A.R. Penck konnte sich nicht dem politischen System anpassen. Statt sich, wie gewünscht, dem sozialistischen Realismus zu verschreiben, entwickelte er einen eigenen Stil, der wie eine Mischung aus Höhlenmalerei und Popart daherkommt. Nachdem ihm eine Ausbildung an der Dresdner Kunstakademie verweigert worden war, musste er als Heizer, Laiendarsteller, Nachtwächter, Fliesenleger und Postbote arbeiten. Er wurde ignoriert, drangsaliert und schließlich ausgebürgert. Nach der deutschen Wiedervereinigung wurde ein neues Hotel im Dresdner Stadtzentrum mit seinen Werken dekoriert. Das riesige Strichmännchen auf dem Hoteldach ist weithin sichtbar. Nach dem Tod des Künstlers im Jahr 2017 wurde das Haus zu seiner Ehre in Penck Hotel umbenannt.

Nachdem die Lausitzer Neiße als neue Grenze zwischen Deutschland und Polen festgelegt worden war, verlor Görlitz seine östlichen Stadtteile und geriet als Grenzstadt hinter dem Eisernen Vorhang in Vergessenheit. Vom Krieg verschont geblieben, aber zwischendurch von sozialistischer Abrisswut bedroht, wurde die Stadt nach der deutschen Wiedervereinigung wachgeküsst und saniert. Mit mehr als 4000 geschützten Gebäuden ist die Görlitzer Innenstadt das größte Flächendenkmal Deutschlands. Die Stadt ist so schön, dass sie die Aufmerksamkeit vieler Filmemacher gefunden hat. In Görlitz entstanden beispielsweise die Oscar-Gewinner Grand Budapest Hotel und Der Vorleser, aber auch Szenen für andere Erfolgsstreifen wie Inglourious Basterds. Und so ist aus Görlitz Girlywood geworden. Musik.

Die Leipziger Innenstadt ist bekannt für ihre Passagen. Am bekanntesten ist die Mädler-Passage, die zwischen 1912 und 1914 von einem Leipziger Lederwarenfabrikanten als Teil eines neuen Handelshofes errichtet wurde. Unter der Mädler-Passage befindet sich eines der berühmtesten Restaurants auf der Welt, das auf ein Weinlokal zurückgeht, das erstmals im 15. Jahrhundert erwähnt wurde. Unsterblich wurde Auerbachs Keller durch eine Szene in Goethes Faust, in der Mephisto auf einem Weinfass reitet. Goethe hat in Leipzig studiert und durch noch heute erhaltene Gemälde im Auerbachs Keller von der Faustlegende erfahren. Anton Mädler erhielt die historischen Kellerräume und fügte den großen Keller dazu, der mit Szenen aus Goethes Meisterwerk dekoriert ist. Musik.

Der herausragende Architekt Gottfried Semper hatte in Dresden das größte und schönste Theatergebäude Europas errichtet. Als es 1869 durch ein Großfeuer vernichtet wurde, verlangten die Bürger der Stadt, dass Semper ihnen ein neues Haus errichtet. Das lehnte der sächsische König ab, da sich der Architekt am erfolglosen Maiaufstand von 1849 beteiligt hatte und in Sachsen steckbrieflich gesucht wurde. Aber das Volk bestand auf seiner Forderung und der König musste nachgeben. Das neue Theatergebäude fiel noch prachtvoller als das alte aus. Es zählt noch immer zu den berühmtesten Opernhäusern auf der Welt und ist auch die Spielstätte der Staatskapelle, die seit dem 16. Jahrhundert ununterbrochen spielt und zu den besten Orchestern auf der Welt zählt.

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5: Hallo, ich bin Dr. Ho. 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

0: Ein Zoo ist längst nicht mehr nur ein Ort für einen einfachen Tagesausflug. Im Zoo Rostock geht es ums Erleben, ums Staunen und ums Verstehen. Zwischen Tropenhalle, Darwineum, Robbenanlage und Polarium reise ich heute einmal um die Welt und gleichzeitig ein Stück durch die Geschichte des Lebens. Ich treffe Menschen, die hier jeden Tag mit Tieren arbeiten, schaue hinter die Kulissen und finde heraus, warum dieser Ort für viele nicht einfach ein Ausflugsziel ist, sondern ein echter Lieblingsort.
1: Lieblingsorte im Zoo Rostock, einem der bekanntesten und größten Zoos Deutschlands. Hier leben mehr als 6.500 Tiere aus über 500 verschiedenen Arten aller Welt. Hier gibt es also jede Menge zu erleben und zu entdecken, also kommt mit.
0: Auf dem Gelände geht es für mich nicht nur von Anlage zu Anlage, sondern durch verschiedene Lebensräume. Von tropisch warm bis polar kalt. Von der Entstehung des Lebens bis zu heutigen Fragen von Natur- und Artenschutz. Genau diese Mischung macht den Zoo spannend für Familien, Tierfans und alle, die mehr wissen wollen, so wie ich.
1: Unser erster Stopp führt uns hier ins Darwineum. Und schon beim Reinkommen fühlt es sich eher an, als wären wir in den Tropen statt mitten in Rostock.
0: Das Darwineum ist eines der Herzstücke des Zoos. Hier wird Evolution nicht nur erklärt, sondern erlebbar gemacht. Auf dem Weg durch verschiedene Erdzeitalter begegne ich verschiedenen Quallen, Korallen, kleinen Säugetieren, Reptilien und vielen, vielen weiteren Tieren. Im Darwineum beginnt die Reise nicht bei den großen Tieren, sondern viel früher, bei den Ursprüngen des Lebens. Das macht diesen Ort ganz schön besonders, denn hier steht nicht nur die Frage im Raum, welche Tiere es heute gibt, sondern auch, wie sie sich entwickelt haben. Zwischen Becken, Terrarien und Ausstellungsflächen treffe ich Stefan Worm. Er ist Bereichsleiter für Umweltbildung und Besucherprogramme.
1: Was macht denn das Darwineum so besonders?
2: Das Darwineum ist ein lebendes Museum, so kannst du dir das vorstellen. Das heißt, wir haben hier eine interaktive Ausstellung zur Entstehung des Lebens, wie hat sich das Leben über die Jahrmillionen verändert. Und im Anschluss kommt man dann in unsere Tropenhalle. 4000 Quadratmeter Regenwald-Feeling mit unglaublich vielen großen Tieren wie Gorillas, Orang-Utans, aber auch sehr kleinen Tieren.
1: Was würdest du denn sagen, was unterscheidet denn das Darwineum von so einem klassischen Tierhaus?
2: Also wenn man ins Darwineum kommt, taucht man in eine ganz eigene Welt ein. Hier gibt es so viel zu entdecken, zu erforschen, Fossilpräparate. Und zwischendurch versteckt sich dann immer mal eine kleine Anlage mit einem Tier. Und wenn der Besucher das sieht, dann hat er dann immer so ein kleines Schmunzeln oder ein Staunen. Das holt einem dann mal kurz wieder raus und dann taucht man wieder in die Ausstellung ab.
1: Warum ist denn die Verbindung aus Tieren, Evolution und Erlebnis so wichtig hier?
2: Es ist wichtig und vor allem spannend. Dadurch, dass du hier in eine eigene Welt eintauchst, kannst du diese Ausstellung, egal wie oft du kommst, immer wieder anders erleben. Du bist unterwegs und schaust dir die ganzen Präparate an. Du bist unterwegs und beim nächsten Mal benutzt du unsere ganzen interaktiven Bildschirme. Oder aber du bist mit einem Actionbound, also einer digitalen Schnitzeljagd unterwegs und jedes Mal hast du neue Aha-Momente, hast neue Erlebnisse mit den Tieren, die dich emotional abholen und jedes Mal erlebst du das Darwineum auf eine neue Weise.
0: Das Darwineum funktioniert also wie eine Wissensreise. Es zeigt, dass Evolution nichts Abstraktes aus dem Schulbuch ist, sondern eine Geschichte voller Anpassung, Veränderung und Überraschungen. Wenn ich hier durchlaufe, sehe ich, jede Art hat ihren Platz, jede Entwicklung ihre Ursache und jeder Lebensraum seine eigenen Regeln.
1: Das Darwineum verbindet Tierwelt, Natur und Wissensreise auf eine ganz besondere Art und lässt einen eintauchen in eine neue Welt.
0: Die rund 4000 Quadratmeter große Tropenhalle beeindruckt mit viel Grün, feuchter Luft und Tieren, die in naturnah gestalteten Lebensräumen zusammenleben. Hier treffe ich unter anderem auf Gorillas, Orang-Utans, Gibbons und Faultiere. In solchen Anlagen geht es darum, wie die Lebensräume gestaltet sind. Mit Rückzugsmöglichkeiten, Beschäftigung, Klettermöglichkeiten und sozialen Strukturen. Gerade bei Menschenaffen spielt das eine große Rolle, denn sie sind intelligent, neugierig und brauchen Abwechslung. Genauso wie wir. Warum die Tropenhalle für Tiere, Besucherinnen und Besucher sowie für den Zoo Rostock so besonders ist, erklärt mir die Zoodirektorin Antje Angeli.
1: Was ist denn so allgemein das Besondere am Rostocker Zoo? Was unterscheidet den Zoo vielleicht auch von anderen?
3: Ja, also zum einen sind wir ja der größte Zoo an der Ostseeküste, hier oben im Norden des Landes. Und zum anderen haben wir eine über 125 Jahre alte Parkanlage, die ist gewachsen. Das heißt, wir haben einen wunderbaren historischen Zooteil, in dem sich inmitten von einer wunderbaren Parksituation wirklich auch ganz versteckt die Tieranlagen befinden. Und das Ganze ist so im Wald, im Barnsdorfer Wald dann auch noch verankert. Das ist ganz, ganz fantastisch. Und bei uns leben 6500 Tiere in 500 Tierarten. Und das ist natürlich auch schon was Besonderes. Wir haben eine hohe Vielfalt. Aber was das ganz Besondere am Zoo ist, ist nicht nur unser Tierbestand, sondern wir haben auch botanische Kostbarkeiten, ganz viele, durch diese Parkanlage.
1: Welche Rolle spielen denn Artenschutz, Bildung und Erlebnis hier im Rostocker Zoo?
3: Es ist unsere Alltagsaufgabe. Also Artenschutz durchzieht wirklich alle unsere Alltagsaufgaben im Zoo. Und gleichzeitig ist aber der Artenschutz auch eine Bildungsaufgabe für uns. Und Bildung ist nicht einfach Wissensvermittlung pur, sondern Bildung soll für uns, bei uns natürlich auch ein Erlebnis sein. Also die Besuchenden sollen gar nicht das Gefühl haben, dass sie hier ganz viel lernen sollen, sondern sie machen es freiwillig, weil es einfach so unfassbar schön ist, all das hier zu erkunden. Und Artenschutz ist natürlich für uns die Hoheitsaufgabe in einem Zoo. Wir halten so viel wie möglich auch streng bedrohte Tierarten oder vom Aussterben bedrohte Tierarten und kombinieren unsere Tierhaltung an ganz vielen Stellen auch direkt mit Artenschutzprojekten.
1: Welche besonderen Orte, Fleckchen sollte man denn auf jeden Fall im Rostocker Zoo entdecken?
3: Die Frage ist eine ganz schön große Herausforderung für mich, weil ich natürlich jede Ecke im Zoo total liebe. Ne? Aber hier das Davineum, das kann ich immer nur wieder sagen, weil wir haben hier fast 150 Tierarten in diesem Davineum verankert. Aber natürlich haben wir auch ganz andere Tierwelten noch, nämlich die arktischen Tiere. Und unsere neue Robbenanlage, die darf man gar nicht vergessen. Die ist auch ganz toll. Da können wir die Robben unter Wasser beobachten, beim Schwimmen, beim Spielen. Wir haben viele botanische Schätze. Also wenn wir jetzt gerade durch den Zoo gehen, haben wir die Rhododendronblüte. Also auch der historische Zooteil besticht total. Also ich kann gar nicht genug sagen, es gibt so viele tolle Lieblingsorte. Und deshalb kann ich gar nicht von dem einen Lieblingsort reden im Zoo.
1: Ja, ich frage mich gerade auch ganz besorgt, wie man das alles an einem Tag irgendwie schaffen soll.
3: Deshalb immer wieder kommen. Ja.
0: Die Tropenhalle ist schon sehr spektakulär. Aber sie will mehr als beeindrucken. Sie zeigt mir, wie komplex Lebensräume sind und wie nah Faszination und Verantwortung beieinander liegen.
1: Und neben der Tropenwelt gibt es aktuell noch etwas ganz Besonderes hier zu entdecken, und zwar die Playmobil-Ausstellung.
0: Ganz ehrlich, die Evolution der Tiere mit Playmobil klingt für mich erstmal nach Spielzeug, ist aber eigentlich eine ziemlich clevere Idee. Komplexe Erdgeschichte wird hier in Miniaturwelten erzählt. Wie zwischen Vulkanen, Urzeitlandschaften, Meeren und frühen Lebensformen eine Ausstellung entsteht, die wissenschaftliche Themen spielerisch zugänglich macht,

0: erzählt mir Romy Endlicher. Sie ist Abteilungsleiterin für Besucherservice und Marketing.
1: Was erwartet die Besucherinnen und Besucher hier in der Playmobil-Ausstellung?
2: Also es erwartet sie faszinierende 4,5 Milliarden Jahre Erdgeschichte. Das ist alles in ganz vielen liebevoll gestalteten Details sichtbar, erlebbar. Und man kann sich hier von Dioramen zu Dioramen vorarbeiten und auf den Spuren der Weltgeschichte wandeln. Und gleichzeitig hat man auch noch die Chance, selber sich ein bisschen zu verwirklichen im Thema Playmobil und kann an Spieltischen hier seine eigene kleine Welt zusammenbauen.
1: Und bei Playmobil denkt man ja wahrscheinlich in erster Linie erstmal an Kinderbespaßung. Würdest du sagen, das ist auch nur was für Kinder oder haben da vielleicht auch die Erwachsenen ein bisschen Spaß dran?
2: Also die Kinder sind natürlich ganz begeistert. Man sieht das an den kleinen Fingerabdrücken überall im unteren Bereich der Vitrinen. Das macht ihnen richtig Spaß, auch hier und da einen Nasenabdruck. Aber auch die Erwachsenen sind in dem Thema ja zu Hause. Das ist so ein generationsübergreifendes Thema. Denn viele sind mit Playmobil groß geworden.
1: Ihr habt ja immer mal so tolle Sachen hier. Kannst du mir da vielleicht auch noch ein bisschen was zu erzählen, zu den verschiedenen Veranstaltungen, die ihr das ganze Jahr über hier im Prostocker Zoo so habt?
2: Unser Top-Event des Jahres ist immer wiederkehrend die Klassiknacht in Zusammenarbeit mit dem Volkstheater Rostock. Wir haben 3000 Besucher an diesem einen Abend im Zoo. Dazu haben wir dann auch noch das Familienkonzert. Das ist ein Konzert, in dem wir Themen für jüngeres Publikum auf der Bühne zeigen.
0: Die Ausstellung zeigt mir, dass Wissen nicht trocken sein muss. Wenn ich genau hinschaue, entdecke ich in den kleinen Szenen große Zusammenhänge, wie sich Lebensräume verändert haben, wie Arten entstanden sind und wie lange die Geschichte des Lebens schon vor den Menschen begonnen hat.
1: So, und jetzt wird's richtig besonders, denn wir erleben jetzt die Katas hautnah. Oh Gott.
0: Lemuren kommen ursprünglich nur auf Madagaskar und den umliegenden Inseln vor. Viele Arten sind bedroht, weil ihre Lebensräume verschwinden. Im Zoo Rostock kann man ihnen sehr nahe kommen. Welche klaren Regeln dabei gelten und warum Respekt bei dieser Nähe besonders wichtig ist, erzählt mir Tierpflegerin Sina Füssel.
1: Was ist denn wichtig, vor allem im Umgang mit den Katas?
3: Wenn man die Begegnung hat, ist auf jeden Fall wichtig, dass man sich vorher einmal die Hände desinfiziert, ne, weil die Keime ja auch von außen kommen, die kennen sie ja nicht. Und auch nicht anfassen. Also die Katas kommen zu einem, so wie Bella jetzt auf deiner Schulter. Es hat sie entschieden, zu dir zu kommen, auf die Schulter zu gehen. Aber streicheln nicht, das kennen die nicht. Und sie können halt auch, die haben halt scharfe Zähne, ne, und könnten dann halt auch sich erschrecken, dann beißen. Und ja, das ist halt dann nicht so schön. Genau, das ist eigentlich so das hauptsächlich. Und auch nicht, was ich immer ganz gerne sage, die Katas nicht ärgern. Also das Futter hinhalten und nehmen lassen und nicht immer wegziehen. Das ist ja unfair.
1: Ja.
3: Ne, und sonst einfach genießen, wenn man hier drauf ist.
1: Wie oft ist so eine Begegnung? Wie kann man sich das vorstellen? Kann man einfach hier in den Zoo kommen und das machen? Oder wie läuft das ab?
3: Nee, man muss es vorher buchen. Also es ist am Wochenende bei uns jetzt mittlerweile möglich, dass du da einmal kommen kannst. So 13.10 Uhr ist das ungefähr. Und dann hole ich sie da vorne am Tor ab. Und dann gehen wir zusammen hier drauf, so 10 bis 20 Minuten, je nachdem, wie die Katas Lust haben, was die Leute für Fragen stellen.
1: Und hast du so einen Lieblingsort hier im Rostocker Zoo?
3: Also wenn man es wirklich nimmt, ist es wirklich die Katteranlage. Ich freue mich jedes Mal, wenn ich hier morgens einmal hinkomme und nachmittags, wenn ich die fütter. Und dann einfach mich kurz hier hinzusetzen mit einer Kleinigkeit und dann so wie jetzt einfach das Genießen, den Tierkontakt. Das hat man nicht so oft in der Tierpflege, wie man denkt. Deswegen ist das wirklich sehr, sehr schön.
1: Lemuren, Katas, was ist da jetzt der Unterschied? Warum sagen die einen so und die anderen so?
3: Katas ist eine Art, also es gibt viele verschiedene Lemuren. Ja. Ne? Also ich glaube bis 100 oder so verschiedene Lemurenarten. Und dann gibt es halt den Lemur Katter und das ist der. Das ist einfach der Katter an sich. Als die hier viele Jungtiere hatten, 3-4 Stück und die waren so klein und einfach auch schon nachher so zutraulich. Und dann hatte ich mal Melone stückchenweise so eingefroren und denen das gegeben, weil es so ein heißer Tag war. Und das war einfach so süß zu beobachten, wie sie einfach damit ein bisschen überfordert waren, weil sie kennen ja Melone mal, aber nicht gefroren. Und dann waren selbst die Erwachsenen so wirklich reinbeißen, oh, ist ja kalt. Das war einfach irgendwie süß.
0: Die Begegnung mit den Lemuren ist einer dieser Momente, die man nicht planen kann, aber auch niemals vergessen wird. Vielleicht kommt ein Tier ganz nah, vielleicht bleibt es lieber auf Abstand. Das alles zeigt mir auf jeden Fall, das hier ist keine Show, sondern eine echte Beobachtung von wilden Tieren.
4: Vom tropischen Davineum geht's jetzt rüber zu den Robben.
0: Nach der Tropenwelt wird es für mich maritimer. Bei den Robben geht es um Tiere, die an das Leben im Wasser perfekt angepasst sind. Ich finde, sie wirken an Land manchmal etwas unbeholfen, sind im Wasser aber schnell, wendig und erstaunlich elegant. Bei der Fütterung kann ich gut beobachten, wie aufmerksam sie auf ihre Pflegerinnen und Pfleger reagieren. Sehr beeindruckend. Fütterungen sind im Zoo nicht nur Programmpunkte für Besucherinnen und Besucher. Sie sind auch wichtige Momente für Kontrolle und Beschäftigung. Das Pflegeteam sieht, wie die Tiere fressen, wie sie sich bewegen und ob sie aufmerksam reagieren. Gleichzeitig bekommen Besucherinnen und Besucher einen Einblick in Verhalten, Unterschiede zwischen den Tieren und in den Alltag der Pflege.
1: Gerade noch den Robben bei der Fütterung zugeschaut und jetzt schon wieder mittendrin. Wir schauen uns jetzt mal so ein Robbentraining an. Aber erstmal heißt es Schuhe wechseln, denn jetzt wird's nass.
0: Training im Zoo hat wenig mit Kunststücken zu tun. Es hilft dabei, Tiere zu beschäftigen und medizinische Kontrollen stressärmer zu machen. Wenn eine Robbe freiwillig eine Flosse zeigt, das Maul öffnet oder an eine bestimmte Stelle kommt, kann das Pflegeteam den Gesundheitszustand besser einschätzen, ohne das Tier unnötig zu belasten. Was von außen leicht aussieht, basiert auf Vertrauen, Wiederholungen und klaren Signalen. Die Tiere müssen mitmachen wollen. Rebecca Bay, eine Pflegerin des Rostocker Zoos, erklärt mir, warum genau deshalb positives Training so wichtig ist.
1: Wir haben euch ja jetzt gerade schon beim Robbentraining zugeschaut. Was würdest du denn sagen, warum ist so ein Robbentraining wichtig für die Tiere?
5: Also es gibt unterschiedliche Gründe. Einmal gibt es das medizinische Training und das spielerische Training. Die Robben sind sehr, sehr intelligente Tiere. Und deswegen brauchen sie die Beschäftigung, die wir im spielerischen Training machen. Das sind ja trotzdem Wildtiere, die sind nicht domestiziert oder so, da ist genetisch nichts verändert. Und deswegen ist es ganz wichtig, dass sie halt auch beschäftigt werden. Denn klar, hier haben sie den Luxus, sich zurücklehnen zu können, nicht ständig auf 7:30 zu sein. Wo kriege ich jetzt mein Futter her? Oder wo kommt jetzt vielleicht der nächste Fressfeind her, der mich auch erlegen möchte, ein Hai oder ein Orca oder so? Hier wissen sie, sie haben ihre Ruhe, sie können sich zurücklehnen, es ist kein Fressfeind da und sie kriegen jeden Tag ihre Ration. Und das medizinische Training, das ja auch ein sehr großer Hauptgrund ist, ist vorhanden, weil insbesondere bei Meeressäugern die Gefahr besteht, dass sie aus einer Narkose nicht mehr aufwachen, weil sie während einer Narkose das Gehirn die Atmung abstellt und sie deswegen häufig ersticken leider. Und deswegen muss man von klein auf dieses Vertrauen mit den Tieren bekommen, nah an die Tiere rangehen, die Tiere von oben bis unten abtasten, schauen, ob da irgendwelche Wunden, Krankheiten, Hautkrankheiten, Verletzungen oder so sind, auch in die Schleimhäute, Augen, Nase, Mund, Ohren und so reinschauen und alles abtasten, dass keine Hubbel oder so entstehen, damit man frühzeitig die Krankheiten und Verletzungen erkennen kann und dann im besten Fall halt auch wirklich am wachen Tier behandeln kann und die Narkose umgehen kann. Und man hat die Möglichkeit, die Chance wirklich von Anfang an mit den Tieren zu wachsen, einfach diese Chance, das Vertrauen und den Respekt gegenseitig einander herzustellen und am Ende Teil des Teams, Teil der Gruppe zu werden von den Tieren, ist so etwas Schönes und so eine Besonderheit. Das ist wirklich einzigartig unter den Raubtieren, dass man diesen direkten Kontakt so haben kann.
0: Bei den Robben zeigt sich mir besonders, wie viel Arbeit hinter einem kurzen Besuchermoment steckt. Was für mich unterhaltsam aussieht, ist für die Tierpflege ein wichtiges Werkzeug und eine unfassbar große Verantwortung.
1: Zum Abschluss geht's für uns nochmal ans ganz andere Ende der Welt, und zwar ins Polarium. Dort warten Eisbären, Pinguine und beeindruckende Unterwasserwelten auf uns. Also, kommt mit!
0: Das Polarium ist einer der jüngeren, großen Erlebnisbereiche im Zoo Rostock. Auf 12.500 Quadratmetern geht es von den Lebensräumen des Nordpols bis in Richtung Südpol. Hier stehen Eisbären, Pinguine und Meereswelten im Mittelpunkt, aber auch die Frage, wie empfindlich polare Lebensräume sind.
1: Jetzt geht's zur Pinguinfütterung und ich sehe auch schon, die wissen ganz genau, was jetzt passiert.
0: Pinguine wirken oft lustig, weil sie an Land so süß watscheln. Im Wasser aber sind sie perfekt angepasst, schnell, stromlinienförmig und ausdauernd. Bei der Fütterung sehe ich nicht nur, wer besonders mutig ist, sondern auch, wie genau Pflegerinnen und Pfleger wie Sarah Trefin den Überblick behalten müssen.
3: Tatsächlich auch schon.
1: Oh ja, oh mein Gott.
3: Unsere Meute.

0: Wollt ihr mal kurz gucken? Wir gehen dann gleich zusammen nach vorne.
1: Ja. Hallo!
0: Das ist natürlich sehr cool. Haben wir natürlich Hunger mitgebracht, würde ich sagen. So, Leute.
1: Ihr seid jetzt im Fernsehen.
0: Ja, ey, voll cool. Super. Gut, dann würde ich sagen, wir gehen einfach schon mal langsam nach vorne. Die rennen jetzt kurz weg, ist gar kein Problem. Ine.
1: Was macht denn das Polarium hier im Rostocker Zoo so besonders?
0: Das Polarium macht so besonders tatsächlich, dass moderne Tieranlagen tatsächlich auf Zoogeschichte treffen. Denn unsere Besucher können dort vorne am großen Wasserturm gut sehen, wie das früher aussah. Und mit unserer wunderschönen Parklandschaft drumherum macht das halt das alles so ein schönes Gesamtpaket.
1: Ja, und wie unterscheidet sich dann das Polarium beispielsweise von anderen Zoos und Anlagen in Zoos?
0: Tatsächlich ist es so, dass es eine sehr moderne Zootierhaltung hier bei uns ist und auch eine sehr, sehr große Eisbärenanlage. Da sind wir sehr froh drüber. Und tatsächlich hat man super schöne Unterwassereinsichten für die Besucher, was total atemberaubend ist. Also mal so ein Eisbären unter Wasser zu sehen, ist schon wirklich cool und man kann super viel Wissenswertes tatsächlich noch lernen.
1: Wieso finden Besucherinnen und Besucher vor allem die Eisbären und Pinguine so interessant?
0: Man merkt das immer wieder, dass Besucherpinguine ist ja meist oft das absolute Lieblingstier. Ich glaube, es hat so dieses vom watschelnden Gang der Pinguine an sich und diese kleinen Tiere und dass sie halt super gut angepasst sind und einfach, ja, die sind halt einfach süß, muss man wirklich sagen, ne? Und wirklich total tolle Frackträger für die Natur.
1: Wir waren ja jetzt gerade bei der Pinguinfütterung. Mhm. Das ist ja auch was, was man auch als Besucherin oder Besucher machen kann. Was ist das Besondere daran, die Pinguine so hautnah erleben zu dürfen?
0: Tatsächlich kommt man halt super dicht bei dieser Tierbegegnung mit den Pinguinen und das ist halt nicht alltäglich tatsächlich. Also wir gehen mit den Besuchern, also wir sammeln die dann hier an der Anlage ab, also ein, und dann gehen wir gemeinsam mit denen auf die Anlage, erklären einmal ein bisschen, was zu beachten gibt und dann kann man schon fröhlich loslegen mit der Fütterung und man lernt super viel, man kann uns immer gerne Fragen stellen und tatsächlich ist das halt ein außergewöhnliches Erlebnis. Weil wann kann man sagen, ich habe Pinguine gefüttert?
1: Ja, also ich kann es jetzt sagen.
0: Ja, das ist gut.
2: Pinguine sind also Publikumslieblinge, keine Frage. Aber hinter dem Sympathiefaktor steckt auch ein ernsteres Thema. Ihre Lebensräume sind sensibel und stark von Umweltveränderungen abhängig. Genau deshalb verbindet das Polarium Tierbeobachtung mit Wissen über Meere, Eis und Klimaveränderung.
1: Die Pinguine sind jetzt gefüttert. Schauen wir mal, ob wir im Polarium vielleicht sogar einen Eisbären entdecken. Und ich glaube, ich habe da sogar schon einen gesehen.

0: echt goldig.
1: Im Inneren des Polariums wird aus meinem Zoobesuch noch einmal eine Ausstellungserfahrung. Eisberge, Schneehöhlen, Modelle und interaktive Elemente machen die polaren Regionen greifbar. Ich kann hier nicht nur Tiere sehen, sondern auch verstehen, wie extrem und zugleich verletzlich diese Lebensräume sind.
0: Einer der Gründe, warum wir unsere Natur so rapide verlieren, liegt darin, dass wir die nicht mehr wertschätzen können, weil wir sie einfach nicht mehr verstehen. Gerade Zoos tragen dazu bei, dass das Interesse bei Kindern und Jugendlichen für die Natur wieder geweckt wird. Aber warum der Rostocker Zoo so besonders wichtig ist, das fragen wir mal bei Stefan nach. Hi Stefan, schön, Hi. Dass wir uns hier wieder treffen. Was denkst du denn, warum ist vor allem der Rostocker Zoo so wichtig? Warum sollten Familien den Zoo besuchen?
2: Ein moderner wissenschaftlich geführter Zoo, wie auch der Rostocker Zoo ja einer ist, der verpflichtet sich für 4 Hauptaufgaben. Das ist Erholung, Bildung, Forschung und Artenschutz. Und im Prinzip kann man das alles hier in einem Paket erleben. Man hat unsere weitläufigen tollen Parkanlagen, wo man den Alltag vergisst und runterkommt. Und gleichzeitig haben wir viele moderne Anlagen, wie das Polarium hier zum Beispiel, wo man Tierhaltung, Bildung, wir stehen ja hier direkt in unserer Eiswelt, einer wunderbaren Polarausstellung, Artenschutz und Forschung kombiniert. Zum Beispiel unterstützen wir mit dem Artenschutz-Euro, den man bei uns freiwillig bezahlen kann, Polarbears International, eine Stiftung, die sich für den Schutz der Eisbären einsetzt.
1: Am Ende geht es im Zoo Rostock also nicht nur um einzelne Tiere, sondern um Zusammenhänge. Wer hier Gorillas, Lemuren, Robben, Pinguine und Eisbären erlebt, bekommt viele kleine Anknüpfungspunkte. Für Neugier, für Wissen und vielleicht auch für einen bewussteren Blick auf unsere Natur. Der Tag im Zoo Rostock war für mich eine Reise durch Lebensräume, Geschichten und jede Menge Begegnungen. Manche Momente waren laut und spritzig und andere ganz leise.
0: Vom tropischen Davineum über neugierige Lemuren bis hin zum Robbentraining und hungrigen Pinguinen im Polarium. Hier im Rostocker Zoo gibt es wirklich jede Menge zu entdecken und zu erleben. Genau die Mischung aus Natur, Wissen und besonderen Begegnungen macht also diesen Zoo zu einem richtigen Lieblingsort.

Zum Mittwoch startet die Bergzeit wie immer mit einem Blick auf das Programm. Heute haben wir für Sie vorbereitet: auf dem Feld zum Erdbeerpflücken. Auf Adrenalin zum Mitfiebern. Und auf Achse zum Musizieren.

Glück auf. Wussten Sie eigentlich, dass Singen dem Körper und der Seele gut tut? Laut der DAK Gesundheit stärkt jeder seine Abwehrkräfte und Psyche, der regelmäßig singt. Dabei ist es nicht wichtig, ob professionell oder einfach nur aus Spaß. Doch um von den positiven Effekten des Singens profitieren zu können, müssen wir mehr als nur ein kurzes Lied anstimmen. Nach etwa 15 bis 20 Minuten verbessert sich unsere Sauerstoffversorgung. Und dies stärkt dann wiederum unser Immunsystem. Nach ca. 30 Minuten Singen werden von unserem Gehirn immer mehr aufheiternde Hormone wie Endorphin und Serotonin produziert. Gleichzeitig wird das Stresshormon Cortisol abgebaut. Lassen Sie uns mit diesem Gedanken die Bergzeit nun beginnen. Jetzt, wie jeden Mittwoch, geht es los mit unserer Mittwochsfrage.

0: Wann war das?
1: ERZ-TV fragt, wann war das? In Johann-Georgen-Stadt präsentierten Vereine und Einrichtungen bei einem großen Tag der Vereine ihr Können. Besucher konnten unter anderem eine Kletterwand und einen Tauchturm ausprobieren. Gleichzeitig zog die Stadtbilanz über zahlreiche erfolgreich umgesetzte Förderprojekte, die das Leben vor Ort nachhaltig geprägt haben. Doch in welchem Jahr ist das genau passiert? Ein kleiner Tipp: In diesem Jahr wurde Barack Obama in den USA zum Präsidenten gewählt. Die Antwort gibt es wie immer am Ende der Sendung.
0: Fast 120 Kilometer Leitungen sind in Schwarzenberg verlegt, um die Einwohner mit Erdgas zu versorgen. Regelmäßig werden sie auf Schäden kontrolliert und auf Korrosion kontrolliert. Dieses sogenannte Gasspüren führen die Stadtwerke in Zusammenarbeit mit der Zwickauer Energieversorgung in den nächsten 6 Wochen bis voraussichtlich 31. Juli in den Ortsteilen Hofgarten, Heide, Erla, Krandorf, Pöhla und Grünstädtel durch. Dabei werden nicht nur die Hauptleitungen in den Straßen, sondern auch die Hausanschlüsse auf den Grundstücken überprüft. In die einzelnen Gebäude müssen die Stadtwerke-Mitarbeiter jedoch nicht. Pro Jahr

0: kontrollieren die Stadtwerke etwa 45 Kilometer Leitungsnetze auf diese Weise. Undichte Stellen sind jedoch äußerst selten.
1: Kaum eine Frucht steht so sehr für den kommenden Sommer wie die Erdbeere. Seit Montag, dem 15. Juni, hat endlich auch auf dem Erdbeerfeld an der Antonsthaler Straße in Lauter wieder die Selbstpflücksaison begonnen. Und während die ersten Körbe bereits gefüllt werden, steht Ende des Monats noch der sogenannte Erdbeermond bevor. Der Vollmond im Juni, benannt nach der traditionellen Erdbeererntezeit. Ein Korb, eine Schüssel, ein bisschen Geduld. Mehr braucht es nicht für diesen kleinen Sommermoment. Denn hier geht es nicht nur ums Einkaufen, sondern ums Suchen, Pflücken und Probieren.
2: Ich war schon ein paar Mal hier, also fast jedes Jahr gehe ich mal her. Es ist wunderbar. Und dieses Jahr, die sind besonders groß. Also das muss irgendwie eine andere Sorte sein. Also bei mir ist so, erstens bin ich gerne in der Natur. Und dann kann man ja auch mal naschen, ne? Auf dem Feld. Und also bei den Erdbeeren, da kann ich mich nicht zurückhalten. Also ich mache erstmal eine Torte und dann mache ich noch Marmelade und dann wird noch ein bisschen was gegessen, Erdbeermatsch noch.
1: Für viele gehört genau das zur Saison dazu. Gebückte Rücken zwischen den Reihen, rote Finger, volle Schüsseln. Die einen denken schon an Marmelade, andere an Erdbeeren mit Vanilleeis oder an Vorräte für die Tiefkühltruhe. Wer die Früchte einfrieren möchte, friert sie am besten zunächst einzeln vor und füllt sie erst danach in Beutel oder Dosen. So bleiben sie locker und kleben nicht zusammen. Und manche pflücken gleich für Freunde oder Familie mit.
3: Also wir haben heute am 15. Juni 2026 die Saison in Lauter gestartet, mussten das leider ein bisschen nach hinten verschieben aufgrund der Wetterlage, da es jetzt die letzten Tage am Wochenende immer ziemlich viel geregnet hat und die Erdbeeren noch ein bisschen Sonne gebraucht haben, um nachzureifen. Also wir haben ganz unterschiedliche Sorten. Wir haben jetzt auf dem Feld hier oben eher die zeitigeren Sorten und auf dem Feld, auf dem größeren Feld unten haben wir die späteren Sorten. Das hat damit zu tun, dass wir einfach die Saison, sage ich mal, ein bisschen länger ausschöpfen können und dass wir auch, wenn das eine Feld zumacht, das andere Feld aufmachen können, dass auf dem geschlossenen Feld die Erdbeeren nachreifen können, nochmal Ruhe haben und so viele schöne Erdbeeren wie möglich wir dadurch haben. Und dann in der normalen Saison, also sage ich mal jetzt nicht so an den Anfangs- oder Endzeiten, haben wir die regulär von 8 bis 18:30 geöffnet. Da ist das sozusagen die Öffnungszeiten. Und jetzt am Anfang oder am Ende steht dann immer im Internet, ob wir unterschiedlich geöffnet haben, ob wir später aufmachen oder zeitiger schließen. Genau.
1: Bezahlt wird am Ende nach Gewicht. Pro Kilo 4,50 Euro. Bei mehr als 5 Kilo wird es günstiger. Am Montag hatten einige schon beachtliche Mengen zusammen. Spitzenreiterwerte mit mehr als 12 Kilo waren am Nachmittag bereits dabei. Wie lange die Saison in Lauter läuft, hängt nun von Wärme, Regen und Nachreife ab. Wenn alles passt, reicht sie bis in den Juli. Und vielleicht ist genau das der Reiz. Erdbeeren gibt es nur für eine kurze Zeit, aber dafür schmecken sie selbstgepflückt eben nach Sommer.
0: Der Zirkus Manuel Weisheit ist mit seinem neuen Programm Magie der Bewegung – Tradition neu entfacht auf Deutschland-Tournee und macht dabei am 19. Juni in Schwarzenberg Station. Das Ensemble reist nach eigenen Angaben mit rund 25 Künstlerinnen und Künstlern durch etwa 35 Städte und Gemeinden. Zum Programm gehören verschiedene artistische Darbietungen, darunter Luftakrobatik an Strapaten, Auftritte am Ringtrapez und Netz sowie Handstandakrobatik. Ergänzt wird die Show durch Hula-Hoop-Nummern, Darbietungen auf dem Drahtseil und Comedy-Einlagen. Für die jüngeren Besucher besteht außerdem die Möglichkeit, sich in den Pausen mit der Figur Labubu fotografieren zu lassen. Die Tournee des Zirkus läuft von Februar bis November 2026.
1: In Annaberg-Buchholz hat sich am Dienstagnachmittag auf der Bernsteiner Straße die Erde aufgetan. Das Erdloch hat eine Tiefe von ca. 15 Meter. Die Polizei kam mit zwei Streifenwagen zum Einsatz, um die Straße zu sperren und um so zu verhindern, dass Autos einbrechen könnten. Nachdem die Mitarbeiter der Stadt eingetroffen waren, stellten diese Schilder für eine Vollsperrung auf. Zeitgleich wurde damit begonnen, die Straße zu öffnen. Wie ein Sprecher der Stadt mitteilte,

0: muss eine Gasleitung aus Sicherheitsgründen abgeklemmt werden. Vor Ort ist am Nachmittag auch das Oberbergamt eingetroffen. Dieses prüft nun, wie gefährlich das Loch ist und ob Einsturzgefahr an einem angrenzenden, leerstehenden Haus besteht. Die Straße, welche als eine Umleitungsstrecke gilt, wird für längere Zeit nun gesperrt bleiben müssen. Vermutlich sorgte ein eingebrochener Bergbaustollen für das Erdloch.
1: Bereits in der gestrigen Sendung haben wir über das Singen berichtet. Das war in Bermsgrün. Im Erzgebirge sind das Singen und Musizieren eng mit der Heimat verbunden. Nicht zuletzt durch die Schlüsselfigur Anton Günther. Auch wenn dessen 150. Geburtstag nun einige Zeit zurückliegt, möchten wir noch einmal auf den 5. Juni diesen Jahres zurückblicken. Dieses Mal mit dem Liedersingen in Olbernhau.
2: Am 5. Juni zog es zahlreiche Heimatfreunde nach Olbernhau. Aber warum genau?

0: Heute ist ein ganz besonderer Tag, vor allen Dingen nicht bloß hier, sondern für das ganze Erzgebirge, der 150. Geburtstag von unserem Heimatdichter Anton Günther. Und wir planen schon seit dem letzten Jahr, dass wir planen, das ist die Hauskapelle, der Erzgebirgsverein und natürlich die Knappschaft hier von der Seigerhütte, das Fest hier Hausen auf dem Anton Günther stehen zu feiern.
1: Blick auf, ihr lieben Gäste, hier in Olbernhau am Anton Günther stehen, einer der schönsten Flagge in unserem Erzgebirg überhaupt. So einen ganz großen Tag, nämlich heute ist der 150. Geburtstag von unserem Heimatdichter Anton Günther, da das, was ihr hier seht, diese ganze Pracht, in Noten und zum Singen gebracht hat. Die schönen Wälder, die Berge, die Täler, alles, die Vögel in der Luft, alles das hat unser Heimatdichter besungen.

0: Heiner Stefani gibt uns zudem Einblicke, seit wann es das Liedersingen gibt und wer alles zum Gelingen beiträgt.
1: Also das gab es auch schon in der DDR. Wir hatten manchmal bloß 10 Gäste, mal 15 Gäste. Aber wir haben es uns nie nehmen lassen, rauszugehen, zum anderen Kinder stehen, Gitarre mitzunehmen und Lieder singen. Wir machen das auch nicht so groß, wie das Disco ist, jedes Jahr, sondern wir haben ganz normale an den Kinder singen hier hausen. Die Leute bringen sich einen Picknickkorb mit, selber was im Rucksack und sitzen dann hier im Gras. Oder manche bringen sich einen Klapphocker mit. Wir haben das zum 125. Geburtstag richtig gefeiert. Da war auch das Blasorchester mit hausen von unserer Knappschaft oder Feuerwehrorchester. Und das ist ganz unterschiedlich. Aber die normalen an den Kinder singen, die wir hier hausen machen, sind jedes Jahr. Wir hatten immer eins, da war Wolkenbruch, waren zwei von Burgstedt da, die anderen Leute sind alle ausgerissen. Da haben wir dort unter der Popelatsch dort ein Lied gesungen, damit die Gitarre nicht aufweicht und haben dann gesagt, das geht gar nicht. Da hat es halb geschneit und eisig, es war so, wie es halt ist. Ja, das sind viele Leute, die man gar nicht so gesehen hat, aber es ist so, angefangen hat alles 1937 zu seinem Geburtstag. Das war im selben Sterbejahr, wo der Stein hier gesetzt wurde vom Erzgebirgsverein Olbernhau. Damals war der Verein ziemlich stark gewesen. Wir hatten über 300 Mitglieder. Und heute ist es so, ist es der Erzgebirgsverein.

ein. Wir sind immer noch da, muss ich noch dazu sagen. Wir haben eine gute Knappschaft hier wieder, die uns unterstützt und natürlich Handwerker, die hier im Ort sind, ob das jetzt unser Dachdeckermeister Dömi war, Spiegelhauer, Drechslerei, die uns Bänke ausgeliehen haben und der Skiclub von Olbernhau, die haben dann hier nochmal schnell Rasen gemäht drüber. Die Stadtwerke muss ich natürlich unbedingt sagen, ich weiß, es ist modern, Werbung zu machen, aber die Stadtwerke haben das ganze Projekt unterstützt. Ja, und da kommt eins in den anderen und hoffentlich habe ich niemanden vergessen und natürlich mehr als Hauskapelle. Ja, und vor vielen Jahren habe ich mal mit den Konstantina-Freunden zusammen musiziert und habe die kennengelernt. Und die sind jetzt schon das dritte Jahr hausen immer zum Anton-Günther-Geburtstag und spielen was auf ihre Quietschkasteln da.

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0: Besucher aus der Region, aber auch von weiter her, wie dem Chemnitzer Umland, Dresden oder der Lausitz, waren zu Gast. Wie es ihnen gefallen hat und was das Liedersingen so besonders macht, verraten sie uns selbst.
1: Das hat uns sehr gut gefallen, ja.
2: Das ist was ganz Wertvolles, das Lied gut zu bewahren und dann auch zu singen. Und das verbindet so, das ist ganz wunderschön. Da geht einem das Herz auf dabei.
1: Anton Günther ist ja auch heute noch sehr aktuell oder gerade wieder.
3: Ich war fast jedes Jahr hier zum Anton Günther Stein singen und es war wieder klasse. Schön kann man mitsingen. Ich liebe das Erzgebirgische und ich werde auch nie hier wegziehen.
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0: Ja, wir kommen als Bockau hierher und uns hat das halt hier sehr gefallen. Das Wetter hat mitgespielt. Die Musiker kennen wir schon aus anderen Veranstaltungen. Aus Rodenthal waren wir vor kurzem gewesen. Da haben wir den Termin erfahren von heute und da sind wir gleich noch mal heute hierher. Und wieder sehr schön.
1: Ja, also es war wunderschön. Wetter hat gepasst. Lieder waren toll. Stimmung war klasse. Sehr schöner Tag war das.
2: Wir sind die Natur- und Heimatfreunde Erdmannsdorf und haben heute mit einer kleinen Delegation hier hergefunden. Und das war sehr, sehr schön. War eine Bereicherung für uns. Also wir haben den Tag heute für uns genutzt, waren erst unten im Museum. Da ist ja noch diese Sonderausstellung zu den Liedpostkarten. Das haben wir uns erst angeguckt und haben uns dann auf die gemeinsame Wanderung hier hochgefreut, weil da kriegt man auch mal noch ein bisschen was Örtliches, ein bisschen Geschichte und ein bisschen was Regionales. Und wir als Verein gehen auch sehr gerne wandern und da lernt man auch ein bisschen dazu und die Heimat besser kennen. Und das hier jetzt so in dieser herrlichen Stimmung, Atmosphäre und bei dem Wetter schöner kann es nicht sein.
3: Apropos Wandern. Heimatfreund Christian Schöps führte eine Wandergruppe vom Tal hinauf zum Anton Günther.

0: Stein. Er berichtet uns, wo es genau entlang ging und was er seinen rund 30 Gästen dabei so Wissenswertes erzählte.
1: Westdorf von der Seigerhütte über Schaaldenkmal bis hierher. Ich habe mich darauf konzentriert, auf den Erzgebirgszweigverein Olbernhau, und habe den Wanderfreunden dazu was erzählt von den ersten Vorsitzenden des Erzgebirgszweigvereins, von dem Friedrich August Schaal. Der war seines Zeichens Oberforstmeister gewesen und 150 Jahre im Verhältnis zur Nachhaltigkeit, zur Waldbewirtschaftung der Zeit voraus. Und weil Anton Günther ja auch Mitglied des Erzgebirgszweigvereins war, sein Gottes gab, und weil ich das verbinden wollte, da habe ich was zu unserem Verein gesagt. Ich habe praktisch einen Anton Günther mit unserem Erzgebirgszweigverein in Verbindung gebracht. Den Wanderfreunden hat es gefallen, so war die Resonanz gewesen.
0: Abschließend plaudert Heiner Stefani noch aus dem Nähkästchen, was ihn mit Anton Günther verbindet und welche Lieder es ihm besonders angetan haben.
2: Das kann ich jetzt nicht sagen, ob mich der Anton Günther beeinflusst hat. Also es ist auf jeden Fall so, das ist meine Kindheit. Meine Mutter hatte ihr Lieblingslied, Der verliebte Boss, und hat es gerne gesungen. Und dann hörst du das. Und irgendwann habe ich dann mal angefangen, Gitarre spielen zu lernen und die Lieder zu lernen. Und meine Mutter hat halt die Erzgebirgschen Lieder gespielt. Und ich wollte eigentlich gar nicht unbedingt diese Lieder machen, sondern mehr die Lieder vom Zupfgeigenhansel, die frechen Lieder, so in unserer Sprache, dass man sie versteht, so die Studentenlieder. Und du kommst aber, wenn du deutsche Lieder singst, an den Anton Günther nicht vorbei. Und ja, so habe ich dann halt mal einen Besuch gehabt, nicht hier gleich um die Ecke, sondern ich war mit meiner Familie mal in Irland, und da habe ich gestaunt, dass auch junge Leute dort die Volkslieder singen können, ihre irischen Balladen und alles Mögliche. Und die Texte sind eigentlich, allerdings in Englisch gesungen, die gleichen Themen, wie sie Uhr Anton Günther schreibt. Ja, und dann bin ich heimgefahren und habe ein Lied nach dem anderen gelernt, dass ich es halt heute singen kann. Wir singen ja nicht bloß Anton Kinderlieder, aber heute ist natürlich ein besonderer Tag. Da haben wir natürlich einen Schwerpunkt auf den Anton Günther gelegt. Sicher habe ich jetzt, sagen wir mal, Lieder, die jetzt speziell sind und die mir gerne singen. Also wir haben jetzt eine CD gemacht und ich habe sie genannt, Der alte Musikant. Das Lied ist nicht so sehr bekannt, aber das ist so ein bisschen eine Geschichte, wie ich mir das so bildlich vorstelle, dass jemand halt auf Tournee geht, halt durch das ganze Europa und alles Mögliche. Und so waren auch die alten Fahrzeuge unterwegs gewesen. Und dann kommst du so heim und denkst, ach, endlich bist du wieder hier angekommen, wo du mal losgefahren bist. Und gar weit her aus dem fremden Land, die Fiedel im Geschnallt, der alte Musikant. Und da haben wir dann eine CD aufgenommen hier, jetzt kann ich das Zeichen her. Und die hieß, die Hauskapelle spielt Anton Günther, der alte Musikant. Und da haben wir das natürlich mit drauf.
3: Es war ein wunderbarer Nachmittag. Und wir sind schon mehrmals hier gewesen, wir sind auch echte Olbernhau. Und das gehört irgendwie dazu zu uns. Das ist unsere Heimat ist.
4: Und der Heiner.
3: Und der Heiner, der das auch wieder, diese Tradition weiterleben lässt. Er macht ja sehr viele Veranstaltungen und auch sehr viele CDs, hat er ja selber schon gesagt. Und wir haben das auch schon eine ganze Weile verfolgt. Also sind da Fans auch davon, von der Musik und dem Ganzen. Er bringt das auch gut rüber.
0: Das Liedersingen am Anton Günterstein verbindet die Menschen, musikalisch, singend und durch die Heimatverbundenheit zum Erzgebirge. Einfach eine freudige Zusammenkunft für Herz und Seele.

0: Zu Beginn der Sendung haben wir Sie wieder mit unserer Mittwochsfrage auf eine kleine Zeitreise geschickt. Gesucht war das Jahr, in dem Johann Geolkstadt zum Tag der Vereine eingeladen wurde und gleichzeitig Bilanz über zahlreiche Förderprojekte gezogen wurden. Und kamen Sie schon darauf, welches Jahr das war? Die richtige Antwort lautet 2008. Werfen wir noch einmal einen Blick zurück.
1: Was Johann Georgenstädter Vereine und Einrichtungen so drauf haben, das präsentierten sie am 14. Juni 2008 auf dem Gelände der Sport- und Begegnungsstätte Franz Mehring. Zum dritten Mal wurde in diesem Jahr zum Tag der Vereine eingeladen. Besondere Attraktionen waren die Kletterwand des Outdoor-Teams oder der Tauchturm der Tauchsportgruppe. Johann Georgenstadt gehört auch zu den Orten, die nach einer fünfjährigen Laufzeit des Programms Lokales Kapital für soziale Zwecke in Berlin Bilanz gezogen haben. Johann Georgenstadt konnte im Fördergebiet insgesamt 59 Projekte erfolgreich umsetzen. Positive Auswirkungen ergaben sich dabei zum Beispiel auf touristischem Gebiet, der Schaffung und Sicherung von Ausbildungs- und Arbeitsplätzen auf die lokale Ökonomie und eine insgesamt stärkere Vernetzung in der Stadt. Insgesamt 111 Millionen Euro hat das Bundesjugendministerium in den letzten 5 Jahren für bundesweit 288 Gebiete der sozialen Stadt zur Verfügung gestellt.
0: Ja, und damit sind wir auch am Ende unserer heutigen Bergzeit angekommen. Vielleicht haben wir Ihnen heute nicht nur interessante Geschichten, sondern auch den ein oder anderen Ohrwurm mit auf den Weg gegeben. Und noch ein kleiner Nachtrag zu unserem Einstieg. Besonders in Gemeinschaft wie beispielsweise einem Chor oder Gesangsverein steigt der gesundheitliche Effekt des Singens weiter an. Durch das soziale Miteinander wird zusätzlich das Bindungshormon Oxytocin freigesetzt, welches angstlösend und beruhigend wirkt. Egal ob am Morgen, auf dem Weg zur Arbeit oder am Abend in gemütlicher Atmosphäre, nehmen Sie sich die Zeit und singen Sie alleine oder mit Ihren Liebsten. Aber für heute möchte ich mich von Ihnen verabschieden. Und zwar wie immer mit einem herzlichen Glück auf.

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1: Ein Fördermittelbescheid für die Kunstsammlung in Zwickau. Sem lud Besucher ein, Mobilität von morgen zu erleben und 30 Jahre schöner Gesang.
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1: Liebe Zuschauer, wir haben die Wochenmitte erreicht und damit heiße ich Sie ganz herzlich willkommen zu einer neuen Ausgabe von Tagaktuell. Schön, dass Sie dabei sind. Die Kunstsammlungen Zwickau-Max-Pechstein-Museum sind seit geraumer Zeit nicht mehr für den Publikumsverkehr zugänglich. Grund dafür ist die Teilsanierung des Objektes. Derweil sitzen Kunstliebhaber in Zwickau aber keinesfalls auf dem Trockenen. Der Zwischenraum in der Domhofgalerie schafft Abhilfe. Dennoch freuen sich die Verantwortlichen, wenn die Kunstsammlungen wieder öffnen können. Die Sanierungsmaßnahme schreitet weiter voran und dafür hat der Kulturraum Vogtland-Zwickau am gestrigen Dienstag Fördermittel übergeben.
3: Ein seltener Einblick in die Kunstsammlungen Zwickau-Max-Pechstein-Museum. Hier schreiten die Bauarbeiten der Teilsanierung voran, doch bis zum Ende ist noch viel zu tun. Unter anderem eine Neukonzeption der Dauerausstellung im Museum. Gefördert wird die kabeltechnische Erneuerung im Westflügel des 1914 eröffneten Gebäudes, das bereits seit dem vergangenen Jahr umfassend saniert wird. Der Fördermittelbescheid wurde vom Vorsitzenden des Kulturkonvents Landrat Carsten Michaelis an Zwickaus Finanz- und Kulturbürgermeister Sebastian Lasch übergeben.
4: Das ist ein weiterer Meilenstein hier. Die Sanierung läuft schon einige Zeit und jetzt haben wir Geldfördermittel dafür bekommen, dass wir noch etwas mehr machen, als wir uns ursprünglich erhofft hatten im ursprünglichen Beschluss. Nämlich, dass wir die elektrotechnische Anlage so ertüchtigen können, dass sie dann auch taugt für eine Neukonzeption der Ausstellung, für eine zeitgemäße Präsentation unserer Sammlungen, unserer Bestände mit digitalen Elementen, mit Beamern, mit Videoinstallationen, so wie das jetzt auch schon im Zwischenraum am Domhof auszugsweise zu sehen ist.
3: Für die Kunstsammlungen bedeutet diese Förderung eine Aufwertung der bald entstehenden Ausstellung.
5: Oh, wir freuen uns sehr. Die Förderung betrifft die kabeltechnische Nachrüstung und Ausstattung des sogenannten Westflügels. Das betrifft also alle Dauerausstellungen der Kunstsammlungen, umfasst eben nicht nur die Kunst, sondern auch die geologisch-mineralogischen Sammlungen und bedeutet für uns halt natürlich große Freiheit im Neudenken aller Dauerausstellungen, jedes einzelnen Raums. Denn die Kabel, so banal wie es klingt, ermöglichen uns eben völlige Freiheit in der Konzeption der Vermittlungsangebote auch. Nun kann man tatsächlich spotartig und zeitgemäß die Kunst präsentieren und beleuchten. Man kann aber eben auch im Raum kleine Inseln für die Vermittlung, für digitale Angebote ermöglichen. Beispielsweise in unserem Interim am Domhof läuft sehr erfolgreich und bei den Besuchern auch wirklich nachgefragt, eine digitale Präsentation, eine Immersion zu Max Pechstein. Das wird über Beamer und natürlich

0: allerlei Kabel und Technik gesteuert. All diese Möglichkeiten können wir nun mit aktiv einbeziehen in unsere Planung, damit wir eben ein offenes Haus sind, was eine breite Besucherschaft anspricht. Und im Zweifel hat man nicht nur große Kunst und wunderbare Gesteine, sondern auch noch Spaß im Museum.
1: Wie kam man von der Idee zur nun folgenden Umsetzung?
2: Den Wunsch gab es schon länger, dass wir auch eine neue Konzeption der Ausstellung hinbekommen. Allerdings, als wir 2023 den Vorhabensbeschluss gefasst haben, mit 8,5 Millionen Euro Gesamtkosten und 5,3 Millionen Eigenmitteln, war schlicht und ergreifend noch nicht zu sehen, dass es irgendwo noch mehr Geld geben könnte, um diese Etappe zu machen. Das hat sich jetzt in diesem Jahr ergeben durch Förderung des Kulturraumes, durch mögliche andere Förderszenarien, die noch nicht spruchreif sind, aber wo es ja ein wenig die Hoffnung gibt, dass wir jetzt zu dem Zeitpunkt, wo wir noch extra Geld sozusagen zusammenbekommen, dass wir da noch diesen einen Schritt weitergehen können. Also sozusagen ein bisschen die Kür zur Pflicht. Brandschutz ist Pflicht, das müssen wir einfach bringen. Und dann, dass wir das i-Tüpfelchen, die Kür noch draufsetzen können und dann unsere Ausstellung auch im neuen Licht präsentieren.
1: Von Seiten des Kulturkonvents war man sichtlich erfreut über die Möglichkeit, hier unterstützen zu können.
3: Also ich habe mich sehr gefreut, dass wir das Geld bereitstellen konnten, über 160.000 Euro aus dem Kulturraum. Also der Kulturraum setzt sich ja aus dem Vogtlandkreis, dem Landkreis Zwickau und den Städten Plauen und Zwickau zusammen. Und als man die Sanierung hier begonnen hat, hat man festgestellt, dass man doch eine Neuverkabelung, Neuinstallation der Elektroleitung hat, um eben dann die Werke von Max Pechstein hier optimal und auch, sag ich mal, mit entsprechender Beleuchtung darstellen zu können. Und wir fördern als Kulturraum eben auch investive Maßnahmen, ist ja eine Baumaßnahme. Und die Stadt stemmt ja auch mit über 5 Millionen schon einen sehr großen Teil Eigenmittel. Und deswegen waren wir uns alle vier Mitglieder im Kulturraum auch schnell einig, dass wir wir haben gut gewirtschaftet, dort mit einem Betrag von über 160.000 Euro eben als Fördermittel, wenn man so will, die Installation hier, also die zusätzlichen Kosten hier mit unterstützt.
1: Natürlich kann man mit so einer besonderen und zeitgemäßen Neukonzeption der Ausstellungen eine breite Masse an Besuchern ansprechen.
0: Also zumal ist natürlich, ich glaube, mittlerweile hat jeder eine Verbindung dazu, wie wichtig im Alltag jede Art von Technik ist und Elektrizität und Netzwerkzugriff und Internetzugriff und so weiter. Und durch diese Möglichkeiten möchten wir natürlich nicht nur die Basisversorgung, siehe eine adäquate Beleuchtung der Objekte ermöglichen, sondern eben wirklich auch mit interessanten Konzepten eine breite Besucherschaft ansprechen, von jung bis alt. Und unabhängig der Vorbildung, damit keiner die Scheu hat, er kann oder er traut sich nicht ins Kunstmuseum, weil er vielleicht nicht die Vorbildung hat. Wir möchten über verschiedene interaktive Stationen Informationen geben, vermitteln und wie gesagt, allein die Beleuchtung ist nicht zu unterschätzen, basiert auf Kabel.
1: Derzeit befindet man sich in der Bauphase, doch im Hintergrund passiert schon einiges, was die zukünftigen Ausstellungen betrifft.
0: Wir sind dabei, uns im Hintergrund auch natürlich schon parallel zur Dauerausstellung und deren Konzeption auch attraktive Sonderausstellungsangebote einfallen zu lassen. Aber natürlich, man kann sich vorstellen, bei tausenden Museumsobjekten, vom ganz kleinen Werk bis zum großen schweren Stein und mit Schwerpunkt Pechstein. Die Auswahl ist schön und groß, aber es bedeutet eben auch, man hat viele Möglichkeiten und wir haben viele Ideen und sind da momentan dran, dieses Konzept dahingehend abzuschließen, dass wir dann natürlich auch entsprechend in die Ausschreibungen gehen können. Also wir sind da momentan dabei, die inhaltliche Konzeption Raum für Raum zu erstellen und sobald diese Phase abgeschlossen ist, werden wir natürlich die einzelnen Räume auch entsprechend ausschreiben beziehungsweise eben mit Fachfirmen in Kontakt treten, damit man dann eben entsprechend auch die Umsetzung tatsächlich in Angriff nehmen kann. Und möchten das auch gern so transparent wie möglich halten und auch die Zwickauer in dem Verlauf mit einbinden, damit sie wissen, was in ihrem Museum passiert und gleichzeitig aber natürlich auch so ein bisschen Spannung beibehalten, damit man große Lust hat und Interesse dann bei Wiedereröffnung auch zu uns zu kommen und freuen uns eigentlich auf diese sehr kreative Phase momentan.
1: Damit wird die Basis für zeitgemäße Präsentationsformen, digitale Vermittlungsangebote und eine zukunftsorientierte Museumsarbeit geschaffen. Denn Kultur ist unverzichtbar.
2: Kultur ist eigentlich ja wichtiger denn je. auch die Vermittlung, junge Menschen heranzuführen. Und da haben sich einfach die Ansprüche gewandelt. Man muss einfach auf die Leute zugehen, man muss die Menschen mitnehmen. Dann gibt es auch Interesse. Also wir sehen das bei uns am Zwischenraum, wir sehen das in anderen Städten mit großen Kunstausstellungen, die Zehntausende Menschen anziehen. Also daran liegt dann auch wirklich eine ganz große Chance, diese einzigartige Sammlung, die wir hier haben, in einem neuen Licht zu präsentieren, mehr Menschen anzusprechen, mehr Menschen zu begeistern, Menschen auch nach Zwickau zu locken, die sich das dann anschauen.
1: Dann freuen wir uns jetzt schon, wenn hier in den Kunstsammlungen Zwickau-Max-Pechstein-Museum die Eröffnung gefeiert werden kann. Die Mobilität von morgen stand gestern im Mittelpunkt der Zwickauer Innenstadt. Beim Symposium Automotive und Mobility, kurz SEM, präsentierten sich auf dem Hauptmarkt und im Rathaus insgesamt 23 Unternehmen und Forschungseinrichtungen aus der Region. Seit 2017 bringt die Veranstaltung Wirtschaft, Wissenschaft und Nachwuchskräfte zusammen. Organisiert wird das Symposium vom Forschungs- und Transferzentrum der Westsächsischen Hochschule Zwickau gemeinsam mit der Wirtschaftsförderung der Stadt. Besucher konnten an diesem Tag zahlreiche Innovationen direkt ausprobieren. So lud die Westsächsische Hochschule dazu ein, das eigene Moped auf einem Zweiradprüfstand testen zu lassen. Außerdem konnten Gäste autonome Shuttle-Fahrzeuge erleben, Elektroautos von Volkswagen testen oder sich an zahlreichen Ständen informieren. Am Nachmittag folgten im Bürgersaal des Rathauses Fachvorträge namhafter Branchenvertreter. Zu den Referenten gehörten unter anderem der ehemalige Volkswagen-Konzernchef Matthias Müller. Mit dem SEM möchte Zwickau den Austausch zwischen Wirtschaft, Forschung und Politik stärken und gleichzeitig junge Menschen für die Mobilitätsbranche der Zukunft begeistern.
4: Bundesweit beteiligen sich am kommenden Montag Gemeinden, Städte und Landkreise am Aktionstag Kommunen am Limit. Auf Initiative der drei kommunalen Spitzenverbände Deutscher Städtetag, Deutscher Landkreistag und Deutscher Städte- und Gemeindebund setzen sie gemeinsam ein deutliches Signal, um auf die dramatische Finanzsituation aufmerksam zu machen und um Bund und Ländern zum Handeln aufzufordern. Die Kommunen und ihre drei kommunalen Spitzenverbände fordern deshalb vom Bund und Ländern, dass das kommunale Finanzierungsdefizit vollständig beseitigt werden muss. Dies kann über eine jährliche Soforthilfe, eine Erhöhung des kommunalen Anteils an den Gemeinschaftssteuern sowie notwendige Reformen in den sozialen Sicherungssystemen geschehen. Auch die Stadt Zwickau ist bei dieser Aktion dabei. Sie wird beispielsweise im Laufe der Woche mit einem Banner am Rathausbalkon deutlich auf Kommunen am Limit hinweisen. Zudem gibt es am 22. Juni unter anderem eine symbolische Aktion vor dem Rathaus.
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3: Bel canto ist italienisch und bedeutet schöner Gesang. Gemeint ist ein Musikstil, der Ende des 16. Jahrhunderts in Italien entstand und besondere Anforderungen an die Interpreten stellt. Den Zwickauer Kammerchor Bel canto gibt es bei weitem noch nicht so lange, aber 30 Jahre, das kann sich schon sehen bzw. hören lassen. Das Jubiläumskonzert gab es am Samstag im Robert-Schumann-Konservatorium.
4: Musik und Gesang kann man auch bildlich darstellen, so

0: wie in dieser Skulptur von Joe Harbord im Hof des Robert-Schumann-Konservatoriums. Doch Musik und Gesang zu hören, das ist schon etwas anderes. Am Samstag trafen sich zahlreiche Gesangsfreunde zum Jubiläumskonzert des Kammerchores Bel Canto. 30 Jahre ist es nun her, dass sich Sangesbegeisterte zusammengefunden haben. Zusammengesungen haben sie aber schon länger. Keinesfalls war es eine verrückte Idee von einst zwei Leuten.
1: Ja, so verrückt war die Idee nicht. Wir waren damals schon an der Pädagogischen Hochschule ein Studentenchor. Und die Mitglieder, wir haben uns sehr gut verstanden, die hatten, nachdem sie ihr Studium beendet hatten, einfach Lust, weiter zusammen zu singen. Die Pädagogische Hochschule gab es ja dann kurz nach der Wende nicht mehr in Zwickau. Und so haben sich dann einige zusammengetan, haben mich gefragt, ob ich denn bereit wäre, die Leitung des Chores zu übernehmen. Ich habe nach kurzem Zögern zugestimmt. Und dann war das viel Organisation. Die ganzen Leute, die sind ja mittlerweile in verschiedensten Bundesländern über ganz Deutschland verteilt, zu finden. Und dann haben wir am 8. Juni, Schumanns Geburtstag, vor 30 Jahren unsere Gründungsveranstaltung gemacht im Restaurant Schumann in Zwickau, das es jetzt nicht mehr gibt.
0: Den Chor gibt es immer noch und auch die zahlreichen Besucher der Konzerte. Dabei geht es recht familiär zu. Ja, Musik verbindet eben über alle Generationen. Vor 30 Jahren war der Chor natürlich bei weitem noch nicht so bekannt. Da ist es dann erst einmal recht schwer, sich eine Reputation zu erarbeiten, Auftrittsmöglichkeiten zu finden.
1: Ja, das war nicht so einfach. Wir haben natürlich erst mal geprobt, um einen guten Stand zu haben, und haben aber dann gleich uns mal nach einem Jahr beim Robert-Schumann-Chor-Wettbewerb eingetragen, der in Zwickau noch stattgefunden hat, leider mittlerweile auch nicht mehr, und haben dort schon mit einem der vorderen Plätze belegt und waren darüber sehr glücklich.
2: Und du sagst es vorhin schon, die Leute sind jetzt in verschiedenen Bundesländern. Das ist bestimmt doch auch bei den Proben ein ganz schön logistischer Aufwand.
1: Das ist ein logistischer Aufwand. Also wir treffen uns zurzeit in Chemnitz im Schullandheim einmal pro Monat an einem Wochenende. Und da reisen die Leute zum Teil mehrere hunderte Kilometer an, um bei den Proben dabei sein zu können.
0: Doch der Erfolg rechtfertigt die Mühen. Heute hat der Chor ein treues Stammpublikum, ist bei Veranstaltern begehrt und auch die Stadt Zwickau weiß, was sie an einem solchen Klangkörper hat.
3: Ein 30-jähriges Jubiläum ist im Leben eines Menschen, wie im Leben eines Ensembles, ein Meilenstein von ganz besonderer Bedeutung. Es ist ein Moment des Innehaltens, des dankbaren Rückblicks, aber auch des stolzen Vorausschauens. Wenn wir heute das 30-jährige Bestehen des Kammerchors Bel Canto Zwickau feiern, dann blicken wir auf drei Jahrzehnte zurück, in denen dieser Chor unsere städtische Kulturlandschaft nicht nur bereichert, sondern auch mitgestaltet und mitgeprägt hat.

Vivat Musica, es lebe die Musik. Das ist das Credo der Sänger und Sängerinnen. Die Begeisterung am Singen ist deutlich zu hören.

0: Fast könnte man meinen, das sind wirklich alles Musikprofis.
1: Nicht alle in der Musik. Wir haben sehr viele Musiklehrer. Das ist ja damals so gewesen. Die haben ja alle Musiklehrer studiert an der Pädagogischen Hochschule in Zwickau damals. Aber mittlerweile sind wir eine gute Mischung aus allen möglichen Berufsgruppen. Einfach Leute, die gut singen können und die in der Lage sind, in einem Kammerchor mitzuwirken.
2: Was ist denn so das Repertoire bei euch? Kammerchor denkt man ja eigentlich Klassik.
1: Nein, also wir singen als Kammerchor all das, was a cappella eigentlich möglich ist in der Chorliteratur. Von der Renaissance bis zu moderner Musik, auch moderne Werke, auch Volkslieder und Volksliedbearbeitung, das wollte das Publikum auch gerne hören, ist eigentlich alles dabei, was man singen kann.
2: Und wie viele Leute seid ihr jetzt?
1: Wir sind aktuell 22 oder 23 Leute. Es kann nicht immer jeder bei jedem Event dabei sein. Wir sind alle berufstätig.

Im Gesang des Bel Canto kommt es laut Definition vor allem auf fließende Übergänge zwischen den Textblöcken an und auch darauf, Emotionen und Dramaturgie allein durch die Art des Gesanges darzustellen, ohne starke Lautstärkeänderungen oder Tonhöhenschwankungen.

Selbstverständlich darf in heutigen Chorstücken auch etwas hintergründige Gesellschaftskritik sein, wie im Stück »Frau, du sollst nach Hause kommen«.

Manchmal sind Stücke, vor allem wenn es sich um vertonte Gedichte handelt, echt zeitlos und manchmal topaktuell. Wilhelm Busch schrieb das Gedicht »Bewaffneter Friede«. Die Gedichte von Fuchs und Igel, in der der Igel zwar stark bewaffnet ist, doch niemand angreift. Ein bewaffneter Friedensheld. Ein Lied, das aktueller kaum sein könnte.

0: Das umfangreiche Repertoire und die Qualität der Ausführung haben den Kammerchor bel canto bekannt gemacht. Heute braucht man nicht mehr um Auftrittsorte zu kämpfen.
1: Der Konzertkalender ist voll. Wir haben das also jetzt nach 30 Jahren geschafft, dass wir doch an einigen Städten direkt gedrängelt werden und gebeten werden, wiederzukommen und dort Konzerte zu geben. Zum Beispiel in der Stolberger Marienkirche oder in Stennen in der Kirche. Dort sind wir gern gesehene Gäste, sowohl mit normalen Jahresprogrammen als auch mit Weihnachtskonzerten.
0: Dann steht also den nächsten 30 erfolgreichen Jahren des Kammerchores bel canto nichts entgegen. Alles Gute und viel Erfolg!

0: In den vergangenen Wochen wurden bereits einige Konzerte der No Angels abgesagt. Nun folgen weitere gecancelte Termine. Die geplanten Konzerte der No Angels in Zwickau am 4.7. auf der Freilichtbühne, am 18.7. in Eisenhüttenstadt und am 2.8. in Friedrichshafen werden durch die jeweiligen örtlichen Veranstalter ebenfalls abgesagt. Trotz intensiver Vorbereitung ist eine wirtschaftlich tragfähige Umsetzung der Produktion unter den aktuellen Rahmenbedingungen für sie nicht darstellbar. Auch die No Angels bedauern, dass die Konzerte nicht realisiert werden können. Bereits gekaufte Tickets können selbstverständlich über die Vorverkaufsstellen rückabgewickelt werden, an denen sie erworben wurden.
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2: Nachdem es heute schon wieder freundlicher und wärmer im Vergleich zu den Vortagen gewesen ist, starten wir ab morgen mit Vollgas in den Sommer. Am Donnerstag erwartet uns Sonne satt. Das Quecksilber klettert im Tagesverlauf bis auf 29 Grad. Bei schweißtreibenden 32 Grad in der Spitze beschert uns der Freitag 15 Sonnenstunden. Auch am Samstag erzielen wir sommerliche 30 Grad. Allerdings müssen wir uns dann auf gewittrige Schauer einstellen. Am Sonntag ist der Spuk vorbei. Wir dürfen uns auf einen komplett sonnigen Tag mit Höchsttemperaturen oberhalb der 30 Grad Marke freuen. Kein Wölkchen trübt dann den Westsachsenhimmel.
3: Liebe Zuschauer, das war Tag aktuell vom Mittwoch. Wir wünschen Ihnen jetzt noch einen schönen Abend und sehen uns natürlich wie gewohnt am morgigen Donnerstag hier wieder. Machen Sie es gut. Tschüss.

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7: Hallo und herzlich willkommen zur Drehscheibe Lausitz. Heute ist Mittwoch, der 17. Juni. Ein geschichtsträchtiges Datum, aber dazu kommen wir am Ende der Sendung nochmal bei unserer heutigen Umfrage der Woche. Also bleiben Sie unbedingt dran bis zum Schluss. Schön, dass Sie heute auch wieder Ihren Sender aus der Lausitz schauen. Zu Beginn geht's nach Hoyerswerda und da hören wir gleich mal einen Verantwortlichen der Deutschen Bahn mit positiven Neuigkeiten. Ja, auch das gibt es.
8: Bekanntlich ist aller Anfang schwer, doch der Ausbau und die Modernisierung des Bahnhofs Hoyerswerda waren für die Bahn und die Baufirmen eine besondere Herausforderung. Eine schwierige Finanzierung, deutlich mehr Fahrgäste während der Bauzeit und hohe Grundwasserstände, die den Tunnelbau behinderten. Dazu kamen falsch gesetzte Fundamente, die die Sanierung der Bahnsteige erschwerten, sowie versteckte Leitungen, die plötzlich auftauchten. Rückblickend bezeichnet Bahnhofsmanager Heiko Klaffenbach den damaligen Ablauf als sehr sportlich und den Zeitplan als nicht haltbar. Doch bereits Ende Juli, also in weniger als 5 Wochen, wird ein großer Bauabschnitt beendet sein. Was genau die Hoyerswerdaer und ihre Gäste dann in Augenschein nehmen können, erklärt DB-Bahnhofsmanager Heiko Klaffenbach.
9: Bis Ende Juli beabsichtigen wir, den Bahnsteig 1-2 vollständig in Betrieb zu nehmen. Auch den Zuweg, also über den Personentunnel hin, vom Vorplatz aus starten. Das wird also alles noch bis Ende Juli fertiggestellt. Viel Aufwand betreiben wir jetzt mit den Bahnsteigüberdachungen hier am Bahnsteig 1-2. Das sind also Denkmäler, die geschützt sind. Die ertüchtigen wir wieder, wie das früher war. Also es wird schon ein Schmuckstück. Ende Juli steht der Bahnsteig 1-2 zur Verfügung. Erreichbar auch schon über den neuen Tunnelabschnitt, noch nicht erreichbar über die Aufzüge. Das wird dann in der Gesamtmaßnahme, wenn alle 3 Aufzüge errichtet sind, 2027 geschehen. Aber dieser erste Bereich wird Ende Juli allen Bürgern hier zur Verfügung stehen. Das wird schon mal eine schicke Station, auch mit neuer Wege, mit einem neuen Wegeleitsystem, auch mit einer digitalen Kundeninformation. Leider die Barrierefreiheit noch nicht vollständig, aber das ist dann der Überraschungsakt für das Folgejahr.
8: Nach dieser Teilfreigabe Ende Juli beginnen sofort die Arbeiten am zweiten Mittelbahnsteig. Dafür werden die Gleise 3 und 4 sowie die bestehende Personenunterführung gesperrt. Die Züge fahren dann

0: komplett über die Gleise 1 und 2. In diesem zweiten Bauabschnitt bis 2027 modernisiert die DB den Bahnsteig an den Gleisen 3 und 4. Sie stellt die neue Personenunterführung fertig und errichtet den dritten Aufzugsschacht. Erst nach Abschluss aller Bauarbeiten werden die drei Aufzüge eingebaut. Danach können die Reisenden einen vollständig barrierefreien Bahnhof nutzen. Mit der endgültigen Fertigstellung Ende 2027 übergibt die Bahn einen Bahnhof, den Klaffenbach als eine der schönsten Stationen, die wir in der Region haben, bezeichnet. In diesem Zusammenhang lobt er die hervorragende Zusammenarbeit mit der Kommune und den Baufirmen. Das Ziel steht fest.
1: DFB-Schiedsrichter Richard Hempel übergab am 16. Juni als neuer Möglichmacher im Rahmen der Sachsen-Lotto-Aktion einen symbolischen Scheck über 5.000 Euro an die SG Lückersdorf-Gelenau. Der traditionsreiche Mehrspartenverein aus dem Landkreis Bautzen engagiert sich seit Jahrzehnten im Breiten- und Nachwuchssport und bietet mit den Abteilungen Tischtennis, Radball, Volleyball, Kegeln und Gymnastik ein vielfältiges sportliches Angebot für Kinder, Jugendliche und Erwachsene. Rund 230 Mitglieder sind im Verein aktiv. Die Förderung soll nun unmittelbar der Vereinsarbeit zugutekommen.
2: Es ist so, dass wir auf die 5.000 Euro definitiv angewiesen sind, weil unsere Männerduschen im Obergeschoss saniert werden müssen. In Summe kostet das Ganze 12.000 Euro und mit dieser Aktion sind uns schon mal 5.000 Euro, also quasi fast die Hälfte, gegeben worden, wo wir wirklich sehr, sehr dankbar sind. Grund ist, dass die Männerduschen im Laufe der Zeit völlig versottet sind und grober Schimmelbefall ist. Und wir bauen dort eine Lüftungsanlage ein, neue Duschbereiche, neue Decken und so weiter und eine Strangentlüftung nach oben, so dass unser Sportbetrieb und danach natürlich das Duschen wieder einwandfrei ablaufen kann.
1: Besonders die ehrenamtliche Arbeit sowie die Nachwuchsförderung prägen das Vereinsleben und sorgen dafür, dass sportliche Gemeinschaft auch im ländlichen Raum lebendig bleibt. Die Möglichkeit, im Sinne der Aktion ebenfalls gefördert zu werden, hat im Übrigen jeder engagierte Verein.
3: Solltet auch ihr Dinge sehen in eurem Verein, wo ihr sagt, ey Mensch, wir brauchen vielleicht diese 5.000 Euro hier wirklich für unseren Verein, für unsere Ehrenamtstätigkeiten, dann scheut euch nicht, fragt an bei Sachsen-Lotto und bewerbt euch da. Und dann seid ihr vielleicht die Glücklichen, die den nächsten Möglichmacher-Termin hier verwirklichen können.
1: Mittels der Spende soll nun das große Engagement gewürdigt werden, sodass in Zukunft hoffentlich noch weitere Mitglieder gewonnen werden können. Unter dem Titel Gartenmagie fand am Sonntag, den 14. Juni, das deutsch-polnische Sommerfest im Findlingspark Nochten statt. Begrüßt wurde man bereits im Eingangsbereich des Parks mit einem Klimapicknick über das Projekt PRODAP, klimafreundliches Grenzland, wo Familien viel über einen ökologischen Lebensstil lernen und ausprobieren konnten. Des Weiteren trugen auch eine große Mineralienbörse mit vielen Naturstoffen aus der Lausitz sowie ein abwechslungsreicher Handwerkermarkt mit verschiedenen handgemachten Produkten aus Glas, Holz oder Alpaka-Wolle trotz durchwachsenem Wetter zu einem schönen Nachmittag bei. Auch musikalisch wurde einiges aufgefahren. So durfte man den Klängen von Kian Johnston und seinem Dudelsack lauschen oder sich von der Blütenelfe Rubinia und dem Schmetterling Feiro bei magischer Musik verzaubern lassen. Ein besonderes Highlight war dann gegen 15 Uhr das Konzert Sommernachtstraum des Chores der Grünberger Philharmonie in idyllischer Atmosphäre.

0: So wurde das Fest auch in diesem Jahr ein voller Erfolg, sodass man sich gewiss auch in den nächsten Jahren auf weitere EU-Interreg-Projekte zwischen Polen und Deutschland freuen kann.
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2: In den Kurznachrichten geht es los mit dem neuesten Stand zur Geburtsklinik in Kamenz. Der Beschluss des Kreistages wurde nicht von allen befürwortet. Ein Fall für die nächste Instanz der Gerichte. 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
3: Die juristische Auseinandersetzung um den Zuschuss für die Geburtenklinik in Kamenz wird weitergeführt. Nachdem das Verwaltungsgericht Dresden einen Eilantrag abgelehnt hatte, wurde nun Beschwerde beim Oberverwaltungsgericht Bautzen eingelegt. Damit bleibt der Beschluss des Kreistages vorerst weiterhin ausgesetzt. Dieser sieht einen Zuschuss von bis zu 500.000 Euro für den Erhalt der Geburtenklinik im St. Johannes Krankenhaus in Kamenz vor. Finanziert werden soll die Maßnahme unter anderem durch Kürzungen im Wochenend- und Ferienverkehr des ÖPNV im Landkreis. Im Gasthof Zur Linde Inn in Lehndorf fand gestern Abend eine öffentliche Veranstaltung zur Bundeswehrstationierung in Straßgräbchen statt. Die sächsische Landtagsabgeordnete Elen Jentsch moderierte den Abend. Neben Bundestagsabgeordneten Jens Lehmann, der Mitglied des Verteidigungsausschusses ist, und Generalmajor AD Markus Kurzig war auch Bernsdorfs Bürgermeister Harry Habel auf dem Podium. Die Chancen für die Region und die regionale Verantwortung in Verteidigungsfragen im Falle eines Angriffs wurden besonders in den Fokus gerückt. Später wurde die Runde für Fragen aus dem Publikum geöffnet. Kritik an dem Vorhaben kam auch vom ehemaligen Oberbürgermeister der Stadt Kamenz, Roland Danz, der wie viele andere auch die grundsätzliche Notwendigkeit der Lausitz als Verteidigungsdrehscheibe in Frage stellte, wenn man sich mit Geschichte beschäftigte.
2: Ein Beamter im Dienst frei beobachtete gestern Mittag eine Audi-Fahrerin in der Wiltener Straße in Bautzen. Beim Schlangenlinienfahren touchierte sie einen Bordstein und parkte auf dem angrenzenden Parkplatz großzügig in zwei Parklücken. Hinzugerufene Polizisten führten einen Atemalkoholtest bei der 30-Jährigen durch, welcher stolze 2,02 Promille ergab. Die Fahrt war damit zu Ende, Führerschein und Fahrzeugschlüssel wurden sichergestellt. Zu einem schweren Unfall kam es heute Morgen in der Hauptstraße in Oppelhain. Aus bisher ungeklärter Ursache kam ein PKW Ford von der Fahrbahn ab, durchbrach einen Zaun und kollidierte anschließend mit einer Hauswand. Sowohl der 19-jährige Fahrer als auch die beiden 19 und 18 Jahre alten Insassen wurden dabei verletzt und mussten in ein Krankenhaus gebracht werden. Der entstandene Sachschaden wurde vor Ort auf 10.000 Euro geschätzt. Gestern Mittag ging bei der Polizei ein Notruf ein. Zeugen meldeten einen Opel, der auf der B96 zwischen Saalhausen und Wormlage in Schlangenlinien unterwegs war und immer wieder längerfristig im Gegenverkehr fuhr. Beamte nahmen die Verfolgung auf und konnten den Fahrer schließlich stellen. Bei dem 48-Jährigen reagierte ein Drogenvortest positiv auf Amphetamine. Die Fahrt war damit vorzeitig zu Ende. Es wurden mehrere Anzeigen geschrieben.
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2: Den momentanen Arbeitsort von Thomas Hund in einem Waldstück zwischen Rothenburg und Bad Muskau hätten unsere Lausitzwelle Reporter sicherlich nicht gefunden, wenn der Mann, dem viele hundert Pferdestärken gehorchen, nicht an der Straße auf das Team gewartet hätte. Von dort ging es kreuz und quer über Waldwege mit viel aufgewirbeltem Staub hinter den Fahrzeugen tief hinein in den Wald. Der Forstwirt nimmt uns mit in einen ganz normalen Arbeitstag.
8: Zwei große Ungetüme von Forstmaschinen erwarten in einem Waldstück zwischen Rothenburg und Bad Muskau, ganz im Osten der Lausitz, an diesem sonnigen Morgen ihren Herrn, bevor Forstwirt Thomas Hund in den Harvester steigt, um zu demonstrieren, was diese computergestützte Maschine kann, berichtet er aus seinem Arbeitsleben.
9: Also es sind zwei Maschinen insgesamt. Einmal ist es der Harvester, mit dem ich das Holz schneide, mit dem ich die Bäume fälle, ausaste, ablänge. Das passiert im Bestand, im Wald. Dazu fahre ich alle 20 Meter ungefähr eine Gasse lang. Und wenn das Holz dann liegt, dann ist es bei mir so, dass ich leider allein bin und keinen Mitarbeiter aktuell habe, weil

0: ich seit 3 Jahren keinen finde. Dann setze ich mich auf den Rückzug, auch Vorwahler genannt. Der lädt dann das, mit dem lade ich das Holz dann auf und fahre es raus und mache eben solche Polter wie hier. Sortiere das Holz natürlich dementsprechend, was für Sortimente da sind. Und dann wird es hier an einer Waldkante quasi verkauft. Von hier aus wird es sozusagen verkauft. Hier kommt dann der LKW ran und fährt es in die entsprechenden Werke.
1: Die Wälder, in denen Thomas Hund arbeitet, gehören ihm nicht. Aufträge erhält er von unterschiedlichen Waldbesitzern. Und weder ihnen noch dem Forstwirt geht es um Kahlschlag, sondern ganz im Gegenteil, um Nachhaltigkeit.
0: Es geht darum, die älteren Bäume rauszunehmen. Allerdings ist das hinter uns auch nicht direkt der Bestand, wo die Stämme jetzt genau schon herkommen. Da kommen wir sicherlich später noch dazu, der ist daneben. Man nimmt die Krummen, die Verletzten, die Kranken und die schon Erntereifen, die also eine bestimmte Stärke erreicht haben, raus, damit die jüngere Generation nachkommen kann. Und Ziel ist es hier, vor allem beim Kiefernbestand, überwiegend Kiefernbestand. Im Mischbestand wird es von ganz allein, also Eichel her sehen, fleißig ihre Eicheln da zwischen Eichhörnchen verstecken, Bucheckern. Birken stehen immer wieder dazwischen, das variiert auch sehr, aber ja, das gibt's schon. Und die freien Stellen, die wir schaffen dadurch, dass wir was rausnehmen, dort entwickelt sich die Naturverjüngung. Also die Kiefern sehen vor allem aus und ja, an dem Bestand, den ich jetzt gerade bearbeitet habe, wo das Holz eben auch her ist unter anderem, dort kann man sehr gut sehen, da ist vor ungefähr 20 Jahren schon mal ein Einschlag passiert und da stehen jetzt im Prinzip schon 20-jährige Bäume drunter, von denen ich jetzt leider beim diesjährigen Einschlag ein paar kaputt mache wieder, das ist unvermeidlich, aber das, was ich schaffe, dass es heil bleibt, das wächst natürlich weiter und bildet eigentlich schon wieder den nächsten 20-jährigen Bestand.
1: Wald, Holz, die Natur, die uns umgibt, das alles hat mit seiner Lebenseinstellung zu tun.
0: Also ich bin Christ und gehe davon aus, dass Gott uns das gegeben hat, was wir hier haben. Und dass wir das zur Nutzung bekommen haben. Aber natürlich beinhaltet das, dass wir uns gut drum kümmern sollen. Also die Eingriffe, die ich mache im Wald, sind schon erstmal ganz schön heftig. Muss man ganz klar sagen. Deswegen sehen viele Leute auch immer nur das Bild erstmal kurz nach dem Einschlag oder während des Einschlags. Och, der schöne Wald, alles kaputt. Aber das ist nur halb richtig betrachtet. Wenn man mal genauer anguckt, stellt man dann eben fest, nee, es ist eben nie alles kaputt, sondern es ist möglichst schon damit umgegangen, zumindest was meine Arbeit betrifft. Also es gibt leider auch schwarze Schafe, denen das egal ist. Und so würde ich sagen, als Lebensmotto dann in diesem Bezug schon zu sagen, ich will das nutzen, ich will das gestalten, ich will den Wald so behandeln, als wäre es mein eigener, als würde ich für meine Nächsten, für meine Nachfahren die Entscheidungen treffen müssen. Das schätzen auch die Kunden, dass das so ist. Und aber natürlich in dem Rahmen, wie es zuerst eigentlich für den Wald gut ist. Da kann man immer diskutieren und unterschiedlicher Meinung sein, aber faktisch versuche ich so ranzugehen. Ja, die Äste und was so liegen bleibt, das Kronmaterial, wenn der Bestand nicht allzu alt ist und nicht zu großes altes Material da ist, dann bleibt das bevorzugt, empfehle ich den Leuten auch in der Regel, dass es liegen bleibt. Einfach, dass es verrottet, damit der Wald auch Nährstoffe immer wieder nachziehen kann. So ein Ast, so eine Krone verrottet über 10, 20, 30 Jahre und trägt über diesen langen Zeitraum kontinuierlich Nährstoffe wieder in den Waldboden. Da, wo magere Bestände sind, ist es absolut dringend zu empfehlen. Hier sind jetzt die Bestände durchaus gut, die Bodenwerte auch. Da ist auch mal möglich, gerade wenn viel Großes ist, dass das vielleicht noch gerückt wird und auch Hackschnitzel noch mal separat danach gehackt werden. Das mache ich aber nicht selber. Da gibt es ein paar Firmen, die sich darum kümmern, wo ich dem Waldbesitzer sagen kann, an den kannst du dich wenden oder wenn du willst, kümmere ich mich darum, dass die das dann machen.
1: Selbstständig, dieses Wort setzt sich zusammen aus selbst und ständig. Die Zeit vor der Kamera ist für Thomas Hund vorbei. Er hat noch viel vor an diesem Tag, steigt auf den Harvester und schon hat das Gerät den nächsten Baum erfasst.

0: Und wenn Sie jetzt erst eingeschaltet haben, dann finden Sie dieses und natürlich auch noch viele weitere Videos der Lausitzwelle aus Ihrer Heimat auf lausitzwelle.de. Im Lausitzwelle-Kalenderblatt schauen wir heute auf die Anfänge des Lausitzring. Eine spannende Geschichte geht dieser heutigen modernsten Motorsportanlagen in ganz Europa voraus.
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0: Am 17. Juni 1998 war der offizielle Baustart am Lausitzring in Klettwitz. Zwei Monate später sorgte jedoch das Widerspruchsverfahren eines Anwohners für einen Baustopp. Doch Motorsportfans und Region kämpfen unter der Führung der Bürgerinitiative Pro Lausitzring mit Demonstrationen und Mahnwachen für das Projekt. Mit Erfolg. Am 21. Oktober 1998 werden die Bauarbeiten wieder aufgenommen. Bereits Anfang der 1980er Jahre gab es erstmals Ideen zum Bau einer Rennstrecke in der Lausitz. 1986 wird dieses Vorhaben konkretisiert und in den letzten 5-Jahresplan der ehemaligen DDR aufgenommen. 1991 wurden diese Pläne wieder aufgegriffen. Die eigens gegründete Lausitzring Projekt- und Entwicklungsgesellschaft erhält die Aufgabe, einen geeigneten Standort für die Rennstrecke zu finden. Die Entscheidung fällt auf den ehemaligen Tagebau Meurow. Am 8. September 1995 stimmt das brandenburgische Ministerium für Umwelt, Naturschutz und Raumordnung dieser Standortplanung zu. Am 20. August 2000 wurde der Eurospeedway Lausitz mit mehr als 80.000 Besuchern eröffnet. In den Bau der Renn- und Teststrecke wurden 150 Millionen Euro investiert, 123 Millionen Euro davon waren Fördermittel.
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2: Und an dieser Stelle schon mal der Hinweis, meine Kollegen waren in dieser Woche dort und durften einen echten Rennfahrer begleiten. Merken Sie sich also schon einmal den letzten Freitag im Juni vor, hier bei Ihrer Lausitzwelle. In der sportlichen Lausitz setzt sich Chiara Bischoff, meine Kollegin, in ein Rennauto und berichtet. Jetzt kommen wir zur Wettervoraussage. Wird nun endlich wieder Sommer? Den Ausblick gibt's gleich und natürlich auch wieder ein paar Ideen für Ihre Freizeit in der Lausitz im Anschluss.
3: Der Mittwoch startete mit einigen Nebelfeldern freundlich und auch im weiteren Tagesverlauf wechselten sich Sonne und Wolken ab. Es blieb weitestgehend trocken und die Lausitz durfte sich über angenehme Temperaturen von 22 Grad freuen. In der Nacht kann es dann doch noch bei Tiefsttemperaturen von 16 Grad in wenigen Orten zu leichtem Regen kommen. Am Donnerstag legen die Temperaturen dann noch eine Schippe drauf. Trotz angesagtem Regen zur Mittagszeit klettert das Thermometer auf bis zu 29 Grad in der Nieder- und 28 Grad in der Oberlausitz. Dazu weht nur ein schwacher bis mäßiger Wind. Auch die Nachtstunden bleiben warm bei Mindesttemperaturen von 18 Grad. Zum letzten Arbeitstag der Woche übernimmt dann der Sommer endgültig das Kommando. Bei heiterem, nahezu wolkenlosem Himmel werden Temperaturen bis zu 33 Grad erreicht. Auch die Nacht bleibt mit Tiefstwerten von 22 Grad in der gesamten Lausitz ausgesprochen mild. Ein kurzer Blick auf Samstag zeigt, die Hitze hält an und erneut sind 30 Grad im gesamten Lausitzwelle-Sendergebiet möglich. Allerdings steigt im Tagesverlauf die Wahrscheinlichkeit für lokale Schauer und Gewitter deutlich an. Gegen Abend sind sogar Unwetter nicht ausgeschlossen. Zur Nacht wird es dann aber wieder ruhiger und bei Temperaturen von 20 Grad lässt sich ein nahezu wolkenloser Himmel bewundern.

Wer den Sommer mit guter Musik und ausgelassener Stimmung begrüßen möchte, sollte am Donnerstagabend in der Kulturfabrik Hoyerswerda vorbeischauen. Im Rahmen des Kultursommers lädt die KUFA am 18. Juni ab 19 Uhr zum Musikvideoabend Sommer als zum Tanzen ein. Auf großer Leinwand werden bekannte Hits und unvergessene Klassiker präsentiert, die Lust auf Bewegung machen und Erinnerungen an warme Sommernächte wecken. In entspannter Atmosphäre können Besucher gemeinsam Musik erleben, mitsingen, tanzen oder einfach einen unterhaltsamen Abend mit Freunden genießen. Der Eintritt ist frei. Sie haben nach der Arbeit noch Lust, etwas Entspanntes zu unternehmen? Dann genießen Sie gute Live-Musik in besonderer Atmosphäre am Zechen- und Badehaus Brieske in Senftenberg. Im Rahmen der beliebten Reihe Feierabend Musik am Zechenhaus sorgt der Musiker Arek Arakelyan am 18. Juni ab 18 Uhr für den passenden Soundtrack zum Start in den Sommerabend. Inmitten des historischen Ambientes lädt die Veranstaltung dazu ein, bei Musik, Gesprächen und einem kühlen Getränk den Alltag hinter sich zu lassen. Ob mit Freunden, Kollegen oder der Familie, die Feierabendmusik verspricht einen entspannten Sommerabend mit handgemachter Musik und angenehmer Atmosphäre. Der Eintritt ist kostenlos. Am Freitag, den 19. Juni um 19.30 Uhr lädt die Theaterscheune

0: Gersdorf zu einem besonderen Literatur- und Musikabend ein. Mit Johann Wolfgang von Goethes Reinicke Fuchs erwartet die Besucher eine ebenso amüsante wie scharfsinnige Satire, die erstaunlich aktuell wirkt. Wer also Lust auf einen abwechslungsreichen Abend zwischen Unterhaltung und gesellschaftlicher Reflexion hat, sollte sich diese Veranstaltung keineswegs entgehen lassen. Der Eintritt beträgt 25 Euro. Karten können über das Online-Formular der Theaterscheune Neugersdorf bestellt werden.
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5: Die Drehscheibe Lausitz ist fast zu Ende. Aber wie zu Beginn versprochen, haben wir uns für die heutige Umfrage der Woche umgehört, was die Lausitzer in Hoyerswerda noch wissen über den 17. Juni, speziell von dem vor 73 Jahren. In der BRD war er ein Feiertag, bis er 1990 durch den 3. Oktober abgelöst wurde. Der Tag, an dem gewaltsam der Volksaufstand in der DDR in Berlin niedergeschlagen wurde. Viele, die heute leben, waren damals noch nicht auf der Welt. Woran denken die Lausitzer, wenn sie das Datum heute hören? Wir haben nachgefragt. Und ich sage bis morgen zur nächsten Drehscheibe Lausitz. Machen Sie es gut. Im Anschluss hier im Lausitzwelle Fernsehen die Regionalzeit mit meiner Kollegin Annika Hirche, die Sie auch in dieser Woche im Fröhlichen Wecker im Lausitzwelle Radio weckt. Und wenn Sie so lange nicht warten wollen, dann klicken Sie sich gerne jederzeit auf lausitzwelle.de. Hier gibt's auch ein WM-Gewinnspiel. Ich drücke Ihnen die Daumen, dass Sie zu den glücklichen Gewinnern zählen. Auf Wiedersehen hier bei Ihrer Lausitzwelle.
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5: Hallo, wissen Sie, was heute für ein Tag ist?
7: Der 17. Juni.
5: Und was war da?
7: Da war der Aufstand, der politische Aufstand in der DDR in Berlin.
5: Heute ist der 17. Juni und 1953. Ich weiß nicht, ob Sie sich daran erinnern.
8: Ganz gewiss nicht. Da war ich quark im Schaufenster. Ich kenne es also nur vom Erzählen.
5: So, ob Sie wissen, was heute für ein Tag ist?
9: Tag des Volksaufstandes in der DDR.
5: Das kommt wie aus der Pistole geschossen. Wieso wissen Sie das?
9: Es ist der 17. Juni. Da, ja, weiß ich nicht. Ich weiß das einfach.
10: Ja, Straße 17. Juni gab es ja in West-Berlin. Das sagt mir was heute. Das ist klar. Aber gibt es da einen Typen dazu?
5: Nee, das ist ein Gedenktag.
10: Ja, das 17. Juni, das sagt mir was. Also war bei mir kein Thema mehr in meinem Zeitalter, aber das sagt mir was, ja.
5: 17. Juni, Volksaufstand in Berlin. Können Sie sich daran noch erinnern, an diesen Gedenktag?
11: Eigentlich nicht so richtig.
12: Ja, 1953, der Aufstand.
5: Was fällt Ihnen dazu ein?
12: Na, ich kenn's bloß aus der Geschichte. Wie sagt man, aus dem Geschichtsbuch.
13: Ja, da war Aufstand in der DDR damals. Das weiß ich ja.
11: 1953, da war erst 8 Jahre gewesen. Ne? Da weiß ich eigentlich nichts davon, muss ich ganz ehrlich sagen.
5: Erinnern Sie sich an diesen Gedenktag?
14: Ich weiß, dass es da einen Aufstand gab. Aber, und dass er niedergeschlagen wurde, mehr weiß ich nicht. Aber 17. Juni ist ein Begriff, also ja.
5: Ein Thema 17. Juni 1953, klingelt da was?
15: Ja, da war ich aber noch nie auf der Welt.
12: Wegen, das war irgendwie mit dem Lohn irgendwie. Irgendwas war da gewesen, der Aufstand damals. Und da kamen dann Panzer in Berlin dann irgendwie. Die haben dann den Putsch dann breit gemacht auf Deutsch, ja.
5: Finden Sie, das hat heute noch eine Relevanz?
12: Eigentlich nicht mehr, nee.
9: Ich glaube, das ist ein Tag, der ein bisschen in Vergessenheit geraten ist und wir uns, glaube ich, immer gegenseitig daran erinnern müssen, wie wichtig es doch ist, unser demokratisches Miteinander auch zu pflegen und hochzuhalten, weil wir dort ganz schnell sehen, wenn wir in eine andere Gesellschaftsstruktur reinrutschen, was das doch auch für Herausforderungen und dann sogar solche schrecklichen Tage auch mit sich bringen kann.
10: Meinungsfreiheit immer, klar, Logo. Aber dass man jetzt da wieder diesen Tag

0: Nee, der war damals gut, den brauche ich heute nicht mehr heute.
1: Ich glaube, mit der Reflexion von so einem Tag kann man ja auch wieder ja, ein bisschen mehr das wertschätzen, dass man eben in so einem Land lebt, wie wir gerade hier leben.
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0: Einen wunderschönen guten Abend hier wieder bei 04 Plus. Heute haben wir für Sie wieder eine Bürgersprechstunde und zwar bei uns zu Besuch der Landrat des Landkreises Leipzig, Henry Greichen. Meine Kollegin Astrid Sonntag hat mit ihm gesprochen.
1: Liebe Zuschauer, ich begrüße Sie zur Online-Bürgersprechstunde mit den Themen aus dem Landkreis Leipzig. Dazu bei uns wieder im Studio Landrat Henry Greichen.
2: Schönen guten Tag, hallo.
1: Vielen Dank, dass Sie sich den Fragen wieder stellen, die Sie uns jederzeit am bürgerdialog@muldental.tv senden können. Wir beginnen mit einer bundesweiten Mobilitätsstudie, denn im Allgemeinen hat ja der Landkreis Leipzig dort deutschlandweit sehr gut abgeschnitten. Eine insgesamt hohe Lebensqualität wird dort bescheinigt und eine gute Daseinsvorsorge. Wo sehen Sie die größten Stärken unseres Landkreises dabei?
2: Also eine Stärke ist sicherlich die Lagegunst zum Oberzentrum Leipzig. Das muss man neidlos anerkennen. Zumindest nach meiner Einschätzung ist eine Grundvoraussetzung die, dass bei den Indikatoren, die in der Studie zur Bewertung herangezogen werden, die Nähe einer Großstadt eine Lagegunst mit sich bringt. Da gehört zum einen die ÖPNV-Erschließung mit dazu. Also das sehr dichte und gut getaktete mitteldeutsche S-Bahn-Netz ist eines, was man ja dann bei den Oberzentren, die auch besonders gut bepunktet wurden, wie Markleberg oder Wurzen, ja auch sieht mit dem direkten Bahnanschluss, S-Bahn-Anschluss. Und man sieht einen zweiten Lagegunstvorteil beim Thema der Breitbanderschließung, also der Infrastruktur für die Internetverbindungen, auch eine Lagegunst in der Nähe von Großstädten, der eigenwirtschaftliche Ausbau der Unternehmen. Denn überall dort, wo es sich aus Sicht der Unternehmen lohnt, ein eigenes Breitbandnetz aufzubauen oder zu erweitern, dann tun die Unternehmen das und warten nicht auf eine öffentliche Förderung. Und das sieht man am Beispiel von einer ganzen Reihe von Kommunen, ob das Machern, ob das Markleberg, ob das Kreuz, Pegau, Markranstädt ist, all dies sind ja Kommunen, wo ein eigenwirtschaftlicher Ausbau stattgefunden hat.
1: Oder noch stattfindet und noch lange nicht abgeschlossen ist.
2: Oder so, genau. Auch da gibt es einzelne Kommunen, wo das der Fall ist. Aber so vom Trend her ist das natürlich in verdichteten Regionen in der Nähe einer Großstadt für Telekommunikationsunternehmen deutlich rentabler als eine Kommune. Es soll jetzt nicht wertend sein, im fernen Erzgebirge, wo eine deutlich niedrigere Einwohnerdichte vorhanden ist, dann verirrt sich niemand hin und baut dort ein eigenes Netz auf, dort wird es nur gefördert passieren. Und das sieht man ja auch, kommt ja im Folgenden auch nochmal beim Thema Breitbandinfrastruktur, dass der Süden des Landkreises, also wenn man sich auf der Karte Frohburg-Geithain anschaut, sind die ja leicht differenzierter im Vergleich zu anderen Kommunen dargestellt, dort sind die Lücken beim Breitband natürlich die größten, die dort aber nur mit einer öffentlichen Förderung künftig beseitigt werden können und niemals eigenwirtschaftlich ausgebaut werden. Und das sind so ein paar Indikatoren, die dazu eine Rolle spielen. Ansonsten muss man auch sagen, dass die Kommunen, die Städte und Gemeinden ihre Hausaufgaben in der Infrastruktur ja im Grunde gemacht haben, sei es bei der Schulinfrastruktur, wo man durchaus feststellen kann, dass die durchweg eine gut sanierte ist, wo eine gute Schulinfrastruktur zur Verfügung steht. In den Mittelzentren konnten wir mit unseren Regionalbusunternehmen neben den Plusbuslinien auch in der Regel einen kleinen Stadtverkehr aufbauen. Das ist in Grimma und Wurzen und in Markleberg gut gelungen. Und in den dezentraleren Bereichen auch mit einer Rufbusergänzung konnten wir auch einiges tun. Ich glaube, da haben wir gemeinsam die Städte und Gemeinden und der Landkreis viel in die Daseinsvorsorge investiert und sind dabei, dort wo ja die Lücken noch da sind im Bereich Breitband. Wurzener Land ist da aktiv, die Stadt Grimma auch, die künftigen Lücken geschlossen werden. Denn im Ranking wird es sein, ne? Jede Region entwickelt sich weiter. Deswegen dürfen auch wir nicht stehen bleiben. Und Wettbewerb wird jeden Tag neu geschrieben, uns da weiterzuentwickeln und mitnichten auf vielleicht einer guten Position, die wir aktuell haben, auszuruhen.
1: Wir haben jetzt einige Kommunen, die auch unter den Top 100 sind, zum Beispiel Wurzen, Markleberg und auch Borsdorf. Wir haben aber auch andere, die jetzt nicht so gut abschneiden, hat man jetzt beim Thema Breitband zum Beispiel genau. Auch. Wie gelingt es denn, dass der Landkreis als Ganzes dann auch attraktiv bleibt und dann nicht nur einzelne Zentren profitieren?
2: Ja, indem man dort die Defizite abbaut, wo sie vorhanden sind. Also beim Thema Breitband hatte ich ja erläutert, ist die Situation im Süden des Landkreises, Frohburg-Geithain, eine ganz andere wie in Markleberg beispielsweise oder in Wurzen, wo die Kommunen das selbst in die Hand nehmen. Oder die Telekommunikationsunternehmen einen eigenen Ausbau machen, da brauchen die nicht auf Förderung warten, da brauchen die nicht auf Zuwendungsbescheide warten, da legen die einfach los nach einer Vereinbarung mit den Kommunen und einer Bedarfsabfrage. In anderen Teilen des Landkreises wartet die öffentliche Hand auf eine Förderung und das ist ein sehr komplexeres und sehr zähes Verfahren, bis da ein Ausbau stattfindet. Und genau das müssen wir im Blick behalten. Wir müssen auch genau schauen, nicht nur beim Thema Breitbandinfrastruktur, sondern beispielsweise auch beim Thema ÖPNV. Wie können Regionen besser an den ÖPNV angebunden werden? Da ist ja eine wichtige Situation, die wir im Dezember noch haben werden, mit den neuen S-Bahn-Linien, eine ganze Reihe von Kommunen, die im Landkreis dann neu erschlossen werden. Auch das wird wieder so ein Defizitpunkt in der Studie abbauen und wird in der Region, das ist die Region Muldental, also Nauenhof, Grimma im Wesentlichen, Großboten, auch eine höhere Bewertung am Ende zugeführt werden.
1: Ein großes Defizit gibt es auf jeden Fall bei der Finanzlage der Kommunen und auch im Landkreis. Bundesweit fehlen den Kommunen rund 30 Milliarden Euro im Jahr. Haushalte zum Beispiel im Landkreis Nordsachsen sind seit Jahren nicht ausgeglichen, ist jetzt im Landkreis Leipzig nicht anders. Ja. Wie stellt sich die Situation hier konkret dar?
2: Also die Situation ist wirklich dramatisch. Bis zum Jahr 2019, 2020 gab es jetzt mal von einzelnen Sonderbeispielen, wie vielleicht dem Landkreis Nordsachsen oder dem Landkreis Görlitz abgesehen, gute, gesunde, ausgeglichene kommunale Haushalte. In den Folgejahren 2021 bis 2024 ist das im Grunde nur gelungen aufgrund von staatlichen Hilfspaketen, die zum Teil hart verhandelt werden mussten und nicht mehr in einer strukturellen Einnahmeverbesserung zur Verfügung gestellt werden, sondern im Grunde mit Hilfspaketen die Haushalte ausgeglichen wurden, die aber keine nachhaltige Wirkung erzielt haben. Das Defizit bundesweit, und der Trend lässt sich überall ablesen, wird die 30-Milliarden-Grenze überschreiten. Und das ist das zweite Jahr in Folge. 30 Milliarden ist im Grunde das Zahlungsdefizit aus laufenden Einnahmen und laufenden Ausgaben. Das ist im Grunde die Liquiditätslücke, die jedes Jahr gebraucht wird. Ohne dass da eine Anrechnung oder Investition dabei ist, sondern da geht es einfach nur um die laufende Einnahmen- und Ausgabenrechnung. Die Forderung der Kommunen, es gab in der vergangenen Woche die Sitzung des Deutschen Landkreistages, dem entstammt ja auch ein Großteil der 30 Milliarden bei den Aufgabenträgern der Landkreise, auch der großen kreisfreien Städte, ist im Grunde genommen diese 30 Milliarden mit 10 Prozentpunkten Beteiligung an der Umsatzsteuer zu helfen. Man muss wissen, die Kommunen bekommen derzeit vom gesamten Umsatzsteueraufkommen 2,2%. Und wenn man die 30 Milliarden den Kommunen zur Verfügung stellen müsste, müsste man den Anteil an dem Umsatzsteueraufkommen von 2,2 auf 12,2% hebeln. Bedeutet aber, dass die 10 Prozentpunkte Bund und Land abgeben müssten, werden die aber nicht tun, ist uns wohl bewusst. Aber das ist die Lücke, die jedes Jahr fehlt. Und mit Blick auf die nahe Zukunft muss ich dringend davor warnen, dass man sehenden Auges die Situation so weiterfährt, weil die Aufgaben bei den Kommunen weiter wachsen. Wir haben dynamische Ausgabenzuwächse in der Eingliederungshilfe, Behindertenhilfe. Wir haben dramatische Zuwächse bei der Hilfe zur Pflege. Die neue Pflegereform, die jetzt aktuell gerade diskutiert wird, wird die Situation weiter verschärfen. In der Öffentlichkeit spielt da die kommunale Position oftmals gar keine Rolle. Aber es gibt ja diese Entlastungsbeträge, die Heimbewohner, wenn sie mehrere Monate im Heim sind, von der Pflegeversicherung erstattet bekommen, um den Eigenanteil an den Heimkosten mitzudecken. Und diese Entlastungsbeträge helfen natürlich indirekt auch den Kommunen bei der Hilfe zur Pflege, weil wenn der Eigenanteil zum größeren Teil von der Pflegeversicherung übernommen wird, bleibt weniger beim Betreffenden und damit faktisch bei über der Hälfte der Empfänger beim Sozialamt hängen.

0: kürzt man diesen Betrag, so wie jetzt aktuell vorgesehen ist, wird das das Defizit der Kommunen weiter erhöhen. Der Deutsche Landkreistag hat ausgerechnet, dass sich alleine im Bereich der Wirkung, die durch die Pflegereform jetzt induziert werden, um eine weitere Milliarde erhöht wird. Und insofern sehe ich überhaupt nirgendwo einen Ansatz zu sagen, wir bemühen uns auch mit Reformbemühungen auf Bundesebene, sei es in der Krankenversicherung, sei es in der Pflegeversicherung, sei es bei den Kommunalfinanzen, etwas dazu zu tun, diese Lücke zu schließen. Die wird bei 30 Milliarden weiter fest sein. Es wird keine Bewegung geben, diese abzubauen. Und auch nach vorn heraus ist jetzt ein dynamisches Wirtschaftswachstum auch nicht erkennbar, sodass durch steigende Steuereinnahmen durch eine bessere Einnahmebasis das Delta abgeglichen wird. Das ist aktuell auch nicht erkennbar. So, das ist wir haben das Berliner Appell genannt, zur Stabilisierung der Kommunalfinanzen eine dringende Handlungsnotwendigkeit des Staates ist, den Kommunen zu helfen. Weil was wird passieren, wenn in diesem Jahr weitere 30 Milliarden Zahlungsmittel im Saldo fehlen, dann gehen die Kommunen in die Kassenkredite, die leihen sich Gelder bei der Bank, das ist wie privat, wenn wir das Konto überziehen, dann gibt es einen Überziehungskredit. Wenn man das aufs nächste Jahr fortsetzt, kommen vielleicht 35 Milliarden dazu. Aber die Banken, ob die noch daran glauben, dass die Kommunen jemals diesen Kredit oder diesen Überziehungskredit zurückbezahlen, das ist fraglich. Also insofern sehe ich schon eine stark steigende Risiken für die öffentliche Finanzierung in der Bundesrepublik im Allgemeinen, weil die Bundesrepublik als Bund und die Bundesländer verschulden sich ja auch weiter. Und mit steigender Verschuldung auf allen drei Ebenen, Bund, Länder und Kommunen, nimmt das Risiko ja zu bei einer höheren Verschuldung. Die Zinssätze werden steigen, damit die Zinslast weiter steigen und die Schere tut sich eher weiter auf, als dass sie irgendwo zusammengeführt wird.
1: Die kommunale Selbstverwaltung ist damit quasi auch in Gefahr. Ja. Was bedeutet das dann konkret auch für die Bürgerinnen und Bürger? Wo kann man die Auswirkungen dann spüren?
0: Die Auswirkung wird von kommunaler Seite für die Bürger recht übersichtlich sein. Die Landkreise haben in der Regel so einen Freiwilligkeitsbereich von 1%. Das sind bei 500 Millionen Haushalte im Landkreis Leipzig. Ist das eine überschaubare Summe von um die 5 Millionen, die Freiwilligkeitsleistung sind. Der weitaus überwiegende Teil ist gesetzlich verankerte Leistung, die in der Regel in den Sozialgesetzbüchern definiert sind oder die daraus resultieren, dass wir in unserem Falle 560 Kilometer Kreisstraßennetz unterhalten, dass wir unsere Schulen betreiben. Und das sind Aufgaben, zu denen sind wir gesetzlich verpflichtet. Das werden wir auch weiter betreiben müssen. Daran kann man nicht sparen. Das ist gesetzlich vorgegeben. Die Leistungssätze in der Sozialhilfe, die Kostensätze für Betriebnis in der Behindertenwerkstatt, die Pflegekosten im Heim, die sind alle vorgegeben. Da gibt es eine rechtliche Verpflichtung, die zu bezahlen. Insofern gibt es fast null Steuerungsmöglichkeit für die Aufgabenträger auf Landkreisebene.
1: Denken Sie, dass dann vielleicht auch das Vertrauen in die Politik irgendwie abnehmen wird, je nachdem, wie viel Abbau dann auch bei den freiwilligen Leistungen dann sein wird?
0: Ja, bei den freiwilligen Leistungen, dann wird man sich genau anschauen, welche sind das im Detail. Da liegt auf der Landkreisebene jetzt wirklich nicht viel, außer dieses beschriebene 1%. Auf der Ebene der Städte und Gemeinden liegt da vielleicht noch ein bisschen mehr. Da kann man an der Einnahmeseite, an den Gebühren vielleicht etwas tun, aber was auch nur eine zusätzliche Last für den Bürger ist, schränkt man die Leistung ein, diskutiert man um ein Freibad oder um irgendeine andere Leistung, wird politisch ohnehin nicht durchsetzbar sein, da an der Struktur was zu tun. Und natürlich sinkt das Vertrauen, wenn der Bürger merkt, dass solche Situationen, auf die wir hier zulaufen, dass wir die als Gesellschaft nicht mehr geregelt kriegen. Dann schwindet Vertrauen, dass Politik überhaupt noch Lösungen organisieren kann, um solche Situationen zu verhindern. Das wird so sein, denn wenn wir auf eine Staatsschuldenkrise zulaufen, dann wird das der einzelne Bürger ganz, ganz schnell merken.
1: Wie lässt sich das Vertrauen dann wieder zurückgewinnen?
0: Indem man die Systeme so reformiert, die gesetzliche Sozialversicherung so reformiert, dass sie mal mit Blick auf die nächsten 10, 15 Jahre tragfähig ist. Wir werden ja eins haben, die Anzahl der Beschäftigten, die ja mit ihren Sozialversicherungsbeiträgen in Kranken-, Renten-, Pflege- und Arbeitslosenversicherung einzahlen, die wird ja nicht enorm anwachsen, die wird ja relativ stabil bleiben. Um die 45 Millionen aktuell sozialversicherungspflichtige Beschäftigte. Der Trend ist ja eher aufgrund der demografischen Entwicklung, dass das leicht sinkt. Natürlich wird es durch Lohnerhöhung immer einen kleinen Schnaps mehr an Zuwachs geben, auch für den einzelnen Beitrag zur Sozialversicherung. Aber diejenigen, die Leistungen daraus erhalten werden, die werden zunehmen, weil es werden Rentner zunehmen, es werden Pflegebedürftige zunehmen. Und es wird mit zunehmendem Alter auch höher wahrscheinlich, dass man medizinische Leistungen aus der Krankenversicherung in Anspruch nimmt. Und diese Justierung, die muss dringend vorgenommen werden, dass die Systeme nicht dauerhaft ins Minus rutschen und handlungsunfähig werden. Und da habe ich den Eindruck, dass das, was aktuell an Gesetzesvorhaben in der Diskussion ist, sowohl im Bereich der Gesundheitsreform wie im Bereich der Pflegereform, kurzfristig darauf ausgerichtet ist, den Beitragssatz stabil zu halten, nicht weiter nach oben schnipsen zu lassen, aber es ist leider keine Antwort für die nächsten 10, 15 Jahre. Da braucht es dringende Anreize, dass wir zu einem Wirtschaftswachstum zurückkehren. Denn nur wenn wir im Land mehr erwirtschaften, dann kann auch mehr verteilt werden. Und wenn es auch nur die Ansprüche sind, die aktuell schon gesetzlich in der Welt sind, da denke ich noch nicht mal über neue Ansprüche nach, die vielleicht im Kopf von dem einen oder anderen rumschweben.
1: Am 22. Juni findet ein bundesweiter Protesttag Kommunen am Limit statt, wo auch nochmal auf die finanzielle Notlage der Kommunen aufmerksam gemacht wird. Ja. Inwiefern kann das Wirkung erzielen?
0: Also das ist eine gemeinsame Aktion der drei bundesweiten kommunalen Spitzenverbände, weil aufgrund dieser dramatischen Finanzlücke von jedes Jahr 30 Milliarden, die auf der kommunalen Ebene fehlen, brauchen wir Gehör bei denjenigen, die uns aus dieser Situation helfen können. Und da ist die einzelne Gemeinde, der einzelne Landkreis viel zu schwach aufgestellt. Deswegen gibt es die konzertierte Aktion, damit überall im Land kenntlich gemacht wird, was würde denn passieren, wenn freiwillige Leistungen nicht mehr angeboten, nicht mehr vorgehalten werden können. Welche Leistungseinschnitte bedeutet das? Oder was würde es denn bedeuten, wenn die 30 Milliarden Defizit durch kommunale Steuern wie Grundsteuer oder Gewerbesteuer aufgebracht werden müssen? Dann wirkt man Gewerbetreibenden den wirtschaftlichen Erfolg ab, oder man wird mit einer Grundsteuer faktisch erdrosselt, die ja auch sozial schwache gar nicht mehr tragen können. Diese bundesweite Aktion soll dringend darauf aufmerksam machen, dass den Kommunen jetzt geholfen werden muss.
1: Die 30 Milliarden sind ja grob auch der aktuelle Haushalt des Freistaates Sachsen, Doppelhaushalt. Mhm. Auch dort müssen Sparmaßnahmen vorgenommen werden. Unter anderem plant die Staatsregierung, das Landesamt für Archäologie mit der Denkmalpflege zusammenzulegen. Welche Auswirkungen sehen Sie da auf Kreisebene? Das ist nur einer von vielen Punkten, aber.
0: Das ist einer von vielen Punkten. Das ist eher, also nach meiner Einschätzung, eher ein verwaltungstechnischer Vorgang. Zwei bisher separate Landesämter, das Landesamt für Denkmalpflege, das Landesamt für Archäologie, in die bestehende Landesdirektion mit einzugliedern. Das heißt, man wird ein Stück weit Effizienzgewinne dadurch haben, weil zum Beispiel organisatorische Bereiche wie Personal, wie Haushalt, wie Organisation werden zentral von der Landesdirektion zur Verfügung gestellt. Die muss man dann die kann man in den Ämtern Landesamt für Denkmalpflege und Landesamt für Archäologie einsparen. Das wird einen kleinen Effizienzvorteil bringen. In der Fachlichkeit, es gibt ja manchmal die Befürchtung, dass vielleicht in der Fachlichkeit, dass die Fachlichkeit darunter leidet. Das erwarte ich nicht, weil in der Landesdirektion auch andere Themen brillant abgearbeitet werden. Und das meine ich jetzt wirklich brillant, weil ich kenne ein paar Verfahren, die im Bereich Bundesemissionsschutz gelaufen sind, zur Genehmigung von Industrieanlagen. Da hat die Landesdirektion eine sehr gute Kompetenz aufgebaut. Da werden diese Verfahren aber auch professionell abgearbeitet, und deswegen muss da keine Fachlichkeit leiden, nur weil eine Fachbehörde in die Landesdirektion integriert wird.
1: Sie sagten auch, dass es wirtschaftliches Wachstum braucht. Es gibt unter anderem neue wirtschaftliche Ansiedlungen auch in Röther. Ja. Dort hat sich Olimend hat neue Maßstäbe gesetzt mit experimentellen, umweltfreundlichen Zement. Genau. Das soll dort hergestellt werden. Was bedeutet diese Innovation auch für die Region?
0: Olimend ist im Grunde eine Manufaktur, die aktuell noch so ein bisschen rumprobiert, den Zement in Beton durch das Gestein Olivin zu ersetzen. Aktuell noch im kleinen Maßstab, man könnte so als Küchenmaßstab das bezeichnen. Das erste Gebäude wird jetzt als Modellbau errichtet am Standort in Espenhain. Und die Innovation ist im Grunde die, dass man mit dem Ersetzen des Zementes auch eine fast treibhausgasneutrale Produktion vorweisen kann. Zement ist sehr energieintensiv in der Herstellung. Das Kalkstein oder der Kalkstein, der dort eingesetzt wird, emittiert sehr viel CO2 in dem Verbrennungsprozess. Und das vermeidet man mit Olivin, mit dem Einsatz von Olivin. Und der Beton, den man dann herstellt, hat schon ein Alleinstellungsmerkmal, weil er deutlich nachhaltiger Entschuldigung.
1: Das ist trockene Luft bei uns.
0: Ist ja trockene Luft, ja, genau. Weil er deutlich nachhaltiger hergestellt ist und es wird auch einen Markt dafür geben, die genau dann diesen Beton nachfragen werden. Wenn die Kompetenz hier vor Ort aufgebaut wird und es gelingt auch die Betonwerke in der Region, es gibt da Kontakte zum Betonwerk Bad Lausick, zum Betonwerk in Oschatz, wenn es gelingt, diesen Innovationsvorsprung hier in der Region zu halten, dann wird es auch hier eine Wertschöpfung geben mit diesem neuen Produkt. Und das müssen wir unterstützen und dem müssen wir auch Raum geben. Die Bundesagentur für Sprunginnovation, die ja in Leipzig sitzt, ist im Grunde über eine Gesellschafterrolle Anteilseigner der Olivin und unterstützt diese Firma mit der Hoffnung, dass wenn es dann in die Marktreife kommt und auch in Größenordnung dann am Markt eingesetzt werden kann, dass dieser Innovationsvorsprung sich finanziell auszahlt und das kann für unsere Region nur gut sein. Deswegen haben wir mit unseren Möglichkeiten, die wir da vor Ort hatten, auch das Unternehmen bislang ganz gut unterstützt und werden es auch weiterhin tun.
1: Die Wirtschaft soll auch durch den Strukturwandel gestärkt werden, beziehungsweise durch das Investitionsgesetz für Kohleregionen. Einige Projekte wurden wohl hinten angestellt, aber können jetzt wohl wieder umgesetzt oder in Gang gebracht werden, da jetzt wieder Gelder frei werden. Genau. Wo konkret werden da jetzt Projekte im Landkreis geplant?
0: Genau. Also wir hatten aufgrund der Budgetlage Ende diesen Jahres endet ja die erste Förderperiode von rund 440 Millionen Euro, die seit 2020 bis 2026 zur Verfügung gestellt werden für den Strukturwandel. Haben wir 5 Projekte, die im Grunde schon ein positives Votum im regionalen Begleitausschuss bekommen haben, zurückgestellt, weil das Budget nicht zur Verfügung stand. Es gab aber jetzt 2 größere Antragsteller, deren Projekt nicht umsetzbar waren, die dann im Genehmigungsprozess die Entscheidung für sich getroffen haben, diese Förderung nicht in Anspruch zu nehmen, sodass in einem mittleren zweistelligen Millionenbetrag Budget frei geworden ist. Und das haben wir von der Priorisierung auf diese 5 Projekte gelenkt, die im Grunde schon durch den Prozess des Vorverfahrens durch waren. Und das sind noch 2 Projekte, die werthaltig auf die strukturelle Entwicklung, auf die Wirtschaftsentwicklung der Region einzahlen können. Das ist zum einen eine Entwicklung des Gewerbegebiets in Zwenkau an der B2. Das sind 40 Hektar, die als GI-Gebiet neu auf den Markt kommen werden. Und das ist im Grunde eine Erschließung eines Altindustriegebiets im nördlichen Teil von Borna. Formal ist das immer als Kraftwerk Tierbach bezeichnete Altindustriegelände, stand Braunkohlekraftwerk bis Ende der 90er Jahre. Namentlich Tierbach zugeordnet ist aber die Gemarkung von Borna, deswegen ist der Zuwendungsempfänger auch die Stadt Borna, die dieses Altindustriegebiet mit diesen Mitteln erschließen können und ebenfalls an den Markt bringen können, dort noch die gute Lagegunst der direkt daneben befindlichen A72 zu haben. Gibt noch 2 kleinere Projekte im Bereich der touristischen Infrastruktur, weil auch Tourismus ja ein gutes Wirtschaftssegment in der Region geworden ist. Das ist eine Radwegeverbindung zwischen der Stadt Böhlen und der Südspitze des Zwenkauer Sees und eine Radwegverbindung im Bereich der Stadt Pegau. Und wir haben noch als 5. Projekt den Neubau einer Kindertageseinrichtung in Kitscher, die auch schon seit Längerem auf diese Investition warten.
1: In Borna hat zuletzt die Katastrophenschutzübung stattgefunden. Welches Resümee ziehen Sie daraus? Wie haben die Hilfeleistungsorganisationen dort zusammengewirkt?
0: Also es war schon spannend, auch in der Vorbereitung, wie das Gesamtsetting so ist. Wir hatten ja zum ersten Mal mit unserem neuen SANA-Medizinverbund alle 4 Standorte bespielt. Wir hatten mit einem sogenannten Behandlungsplatz 50, also das heißt, es ist mehrere Behandlungszelte, die vom Katastrophenschutz und den Helfern des DRKs betrieben werden. Im Grunde 50 echte Memes, also Schauspieler, die dann auch geschminkt wurden und wo im Grunde die Triage-Entscheidung getroffen wird, ob eine Behandlung des Schwerverletzten erfolgt, ob eine leichte Verletzung vorliegt oder ob im Grunde gar keine Behandlung mehr aufgrund der engen Kapazitäten erfolgversprechend sein kann. Das zu beüben in einer Größenordnung von 300 Freiwilligen, die im Bereich des Ehrenamts unterwegs waren, das gesamte Klinikum mit einzubeziehen, inklusive der Fahrten, die ja zwischen Borna und Wurzen zum Beispiel, das waren die längste Fahrtdistanz zwischen 2 Krankenhausstandorten zu nehmen, mal so auch in echt durchgetestet werden. Das war schon spannend von der Vorbereitung, ist auch spannend in der Auswertung.

0: dass man einfach aus diesem Zusammenspiel sich besser aufstellt, eine bessere Kommunikation herstellt, auch weiß, mit wem arbeite ich am Ende des Tages zusammen, weil man muss sich auch persönlich aufeinander verlassen können, nicht nur bei einer Übung, sondern im Ernstfall noch viel extremer. Und es war gut, dass wir das beübt haben, weil da so schon so ein paar Defizite zum Vorschein gekommen sind, die wir jetzt einfach abarbeiten müssen, dass wir für den schlimmsten Fall der Fälle eben auch vorbereitet sind. Ja.
1: Gucken wir nicht in den schlimmsten Fall der Fälle, sondern
0: Gottes Willen.
1: in die nächsten Wochen. Mit
0: Genau.
1: Blick in Richtung Sommerferien, was steht da jetzt an? Da steht sicherlich noch viel an, aber wie blicken Sie jetzt auf die nächsten Wochen bis zum Sommer? Eher ruhig oder eher sehr terminintensiv?
0: Nee, also bis zu den klassischen Sommerferien ist schon noch terminintensiv. Wir haben selber unsere Gremiensitzung noch im Landkreis, haben noch eine Kreistagssitzung Anfang Juli bei uns auf der Agenda. Und es gibt noch eine ganze Reihe öffentlicher Termine, die bis dahin anstehen. Innerhalb der Sommerferien wird das in der Regel ein bisschen ruhiger und das ist auch gut, so mal ein bisschen durchzuatmen.
1: Dann atmen wir jetzt auch erstmal durch bis zur nächsten
0: Bis dahin.
1: Sprechstunde. Vielen Dank, dass Sie sich die Zeit genommen haben und
0: Sehr gern.
1: bis zum nächsten Mal.
0: Bis zum Juli.
1: Bis zum Juli.
0: Auf Wiedersehen.

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0: Das warme Wetter kommt endlich wieder langsam zu uns. Hier folgen jetzt die Wetteraussichten für Sie.
1: Am Donnerstag zeigt sich das Wetter in den Landkreisen Leipzig und Nordsachsen von seiner sommerlichen Seite. Nach einem sonnigen Start scheint den ganzen Tag über häufig die Sonne. Nur zeitweise ziehen lockere Quellwolken über den Himmel. Es bleibt überwiegend

0: Es ist Mittwochabend, Bergfest der Arbeitswoche. Und Sie haben sich jetzt zum Feierabend für das passende Fernsehprogramm entschieden. Sie sehen Glück auf TV am 168. Tag des Jahres mit Nachrichten und bewegten Bildern aus unserer Region und für unsere Region. Guten Abend und Glück auf, liebe Zuschauer, zu einer neuen Ausgabe von Megional. Ihre tägliche Dosis Information am 17. Juni 2026. Ein bislang wenig bekannter Ausbildungsberuf ist der Produktionstechnologe. Viele können sich darunter erst einmal nichts vorstellen. Dabei ist er sehr vielseitig und kann in der Region erlernt werden. Das Lokalfernsehen begleitet schon einige Zeit das Projekt. Wir haben den Beruf und Firmen vorgestellt, wo der Produktionstechnologe sein Arbeitsumfeld hat. Mittlerweile haben die ersten jungen Menschen ihre Ausbildung hier in der Region beenden können. Fleury Schmieder war bei der Zeugnisausgabe in Freiberg in der vergangenen Woche mit dabei.
1: Das ist eine ganz besondere Sache, weil wir hier zum ersten Mal überhaupt in Sachsen den Produktionstechnologen ausgebildet haben. Duale Ausbildung bedeutet immer Praxispartner und Berufsschule. Und bisher ist es so gewesen, dass man die Berufsschule nur in Thüringen hatte, in Ilmenau. Und mit dem Engagement, wie gesagt, Zusammenspiel Unternehmen, Landkreisverwaltung und auch mit Unterstützung des Freistaates ist es gelungen, diesen Standort hier zu gewinnen und damit natürlich die duale Ausbildung in die Region zu holen und den Produktionstechnologen das erste Mal auch für die 3 Jahre auszubilden.
2: Produktionstechnologe ist noch ein relativ neuer Beruf in Deutschland, gibt es seit 2008. Das sind Facharbeiter, die vor allen Dingen in der Industrie arbeiten, die dort die Prozesse, die Produktionsprozesse begleiten, kontrollieren, sehr viel Qualitätsmanagement machen, sich auch um die Logistik dort kümmern und praktisch überall dort, wo mehr und mehr Maschinen, moderne Anlagen, Roboter zum Einsatz kommen, die dort ihre Daseinsberechtigung haben und dort zum Einsatz kommen.
3: Wir haben eine sehr schöne Ausbildung, wir haben sehr viel Vielfalt in der Ausbildung gehabt. Sehr viele verschiedene Sachen, Tankarten, Mechanik, Steuerungssachen, die alle sehr spannend waren. Und eine sehr schöne Ausbildung. In den Jahren, wo ich schon neben dem Auto fahren konnte, da hat mir das schon sehr geholfen, dass ich mit dem Moped hierher fahren konnte und das hat sehr an Standort nach Eis.
2: Sehr viel Erleichterung, dass das so wunderbar geklappt hat. Es ist ja doch eine große Verantwortung. Das sind Unternehmen, die sich darauf verlassen, dass das funktioniert und die wiederum Verantwortung für die jungen Leute haben. Für die ist es die berufliche Perspektive, um die es geht. Und das ist schon ein Stück weit Verantwortung. Und da bin ich also ungemein froh, dass das so viele Leute, Institutionen unterstützt haben, dass wir den ersten Jahrgang, diesen Prototyp quasi so erfolgreich jetzt hier durchbekommen haben, dass die Ausbildung mit so guten Ergebnissen beendet haben. Wir haben viel gelernt. Und ich denke, wir werden die nächsten Jahrgänge dann genauso gut managen.
1: Da gab es ganz viele Herausforderungen, weil, wie man vielleicht an dem Namen erkennt, Produktionstechnologe sagt noch nicht viel über das Berufsbild aus. Und das war die große Herausforderung, zu erklären, was steckt dahinter, unabhängig vom Produkt, was die Unternehmen herstellen oder die Dienstleistung, die sie anbieten, kann der Produktionstechnologe eben für den Prozess angewendet werden. Und da hieß es erstmal Aufklärungsarbeit, ganz viel Berufsorientierung und dann natürlich auch die Herausforderung, dass es uns zum ersten Mal nicht gelungen ist, die Berufsschulklasse voll zu bekommen, weil eigentlich 16 Schüler eine Berufsschulklasse ausmachen. Und mit Unterstützung eben auch des Kultusministeriums konnte eine Ausnahmegenehmigung erzielt werden und der erste Jahrgang ist an den Start gegangen.

0: Also wir erhoffen uns sehr, sehr viel davon, weil wir befinden uns mit unseren Unternehmen, mit der Wirtschaft in einem Transformationsprozess. Es werden ganz viele Prozesse automatisiert. Es wird natürlich auch investiert in eine neue Industrie. Und vor dem Hintergrund ist der Beruf eben so wichtig, weil er Prozesse beschreibt, weil er ein Qualitätsmanagement für diese Prozesse generiert. Und deswegen, wir wollen natürlich, dass die Unternehmen ihre Fachkräfte hier halten und die Azubis auch hier bleiben. Man kann mit diesem Beruf tatsächlich fast überall durchstarten.
1: Da natürlich die Produktion immer weiter automatisiert wird, mechanisiert wird, werden genau diese jungen Leute gebraucht, die sich dort um diese neuen Anlagen und die neue Technik kümmern.

0: Es ist eine Nachricht, die in den letzten Tagen für Proteste, Unverständnis und große Sorgen gesorgt hat. Die drohenden Kürzungen bei der Schulsozialarbeit in unserer Region. Besonders deutlich werden die Auswirkungen aktuell auch am Matthias-Enderlein-Gymnasium in Zmönitz, wo wichtige Betreuungsstrukturen vor dem Ausstehen. Doch der Fall in Zmönitz ist kein Einzelfall. Die Sparmaßnahmen treffen die Schullandschaft im gesamten Erzgebirgskreis hart. Schulsozialarbeiter gelten längst als unverzichtbare Säule im Schulalltag. Sie sind Krisenmanager, Ansprechpartner bei mentalen Problemen und das Bindeglied zwischen Jugendlichen, Eltern und Lehrern. Dass hier nun der Rotstift angesetzt wird, stößt auf breite und heftige Kritik. Sowohl die Elternräte als auch das pädagogische Personal schlagen Alarm. Sie warnen vor fatalen Folgen für das Schulklima und das Wohl der Kinder, die nach den Belastungen der letzten Jahre mehr Unterstützung bräuchten statt weniger. Wie die Betroffenen in Zmönitz um ihre Sozialarbeit kämpfen und welche Konsequenzen der Wegfall der Stellen für den Schulalltag hat, das haben unsere Kollegen vom Kabeljournal vor Ort erfahren.
1: Die Botschaft ist deutlich sichtbar, direkt an den Fenstern des Gymnasiums. Ohne Schulsozialarbeit, alles Vergangenheit. Diese Befürchtung könnte Ende Juni Realität am Matthias-Enderlein-Gymnasium werden. Die aufgehängten Banner sollen nun verdeutlichen, wie unverzichtbar die Schulsozialarbeit nicht nur in Zwönitz, sondern auch in ganz Sachsen ist.
2: Es ist ein unverzichtbarer Beitrag geworden, dass sie, was sie bei uns am Hause leistet, über viele Jahre eben, wie gesagt, aufgebaut. Und wenn diese Stelle wegfallen würde, würde eben auch die Arbeit von vielen, vielen Jahren letzten Endes verlustig mitgehen, weil viele Sachen, die letzten Endes angeschoben sind, dann teilweise eben auch wieder im Sande verlaufen würden, weil das neben der normalen Schularbeit letzten Endes nicht zu leisten ist.
1: Fällt die Schulsozialarbeit weg, betrifft das weit mehr als einzelne Projekte. Angebote wie die Schulrallye als Integrationsprojekt für Neuschülerinnen und Schüler oder Präventionsmaßnahmen würden künftig entfallen. Wie eng die Schulsozialarbeit mit dem täglichen Leben verbunden ist, zeigt sich besonders aus Sicht des Kollegiums.
3: Ich selbst habe eine Schülerin oder mein Kind hier an der Schule in der Klassenstufe 5 und habe letztes Jahr miterleben dürfen, wie sie die Schulrallye empfunden hat. Sie war überglücklich. Sie hat die Aufnahme hier am Gymnasium als was ganz Tolles empfunden. Sie hat sich auf die Schule gefreut. Es war auch ein Erlebnis für uns als Eltern zu Hause. Natürlich ist es für uns auch nicht immer einfach, ne, so einen neuen Lebensabschnitt für die Kinder gut vorzubereiten. Und da habe ich auch gesehen als Mutti, Mensch, tolle Sache. Es ist was ganz Schönes, dass sich jemand da pädagogisch so viel einsetzt, so viel Zeit aufbringt und ja, um es den Kindern gerecht zu machen, schön zu machen, hier ihre Schulleben gestalten zu können und auch Gemeinschaften bilden zu können.
4: Wir als Lehrkräfte können das von der Qualität der Ausbildung, die wir haben und auch von der Zeit, die uns zur Verfügung steht, gar nicht so leisten, wie die Frau Illich das tut. Und das ist ganz maßgeblich auch für die Qualität im Unterricht. Also wenn man sich vorstellt, ich muss 26 Wochenstunden unterrichten, ich muss zwei Fächer planen und habe dann vielleicht 29 Kinder in der Klasse sitzen, kann ich mich leider, und so schade das auch ist, nicht um jeden Konflikt und um jedes Problem in der Klasse kümmern. Und da kommt eben die Frau Illich ins Spiel, die uns da wahnsinnig viel Arbeit abnimmt, die uns unterstützt.

0: hilft und berät und letztendlich für die Kinder auch für deren Seelenheil auch so ein bisschen mitverantwortlich ist und das trägt, was wir eben als normale Lehrkräfte nicht leisten können.
1: Mit den Bannern wollen die Schülerinnen, Schüler und Lehrkräfte nun ein sichtbares Zeichen setzen. Eines bleibt klar: Die Lücke, die die Schulsozialarbeit hinterlassen würde, wird im Schulalltag deutlich spürbar sein.
0: Wenn sie nicht mehr an unserer Schule ist, dann wird das eine ganz große Lücke hinterlassen, die wir nicht so einfach füllen können. Weil sie ist einfach wirklich eine unvergleichliche Hilfe und Unterstützung für unsere Arbeit in der Schule.
2: Weil ich auch als Schulsachbearbeiterin hier an der Schule dieses, nächstes und alle weiteren Schuljahre glückliche Kinderaugen sehen möchte, die das auch alles miterleben sollen.
3: Aus diesem Grund ist es für uns ganz wichtig, dass Mittel und Wege gefunden werden, um eben diese Stelle weiter zu schaffen. Und darauf wollen wir aufmerksam machen. Und da hoffen wir ganz einfach auf die Unterstützung und dass es das gelingen wird, dass diese Stelle letzten Endes entfristet und weitergeführt werden kann.
4: Auf der Bärensteiner Straße in Annaberg-Buchholz kam es am Dienstag zu einem erheblichen Straßeneinbruch im Bereich zwischen dem beruflichen Schulzentrum und der Reifra Kunststofftechnik GmbH. Ursache ist nach ersten Erkenntnissen ein unterirdischer Hohlraum aus dem historischen Altbergbau. Die Gefahrenstelle wurde durch den städtischen Betriebshof und die Polizei umgehend abgesichert. Personen oder Fahrzeuge kamen nicht zu Schaden. Derzeit laufen weitere Sicherungsmaßnahmen sowie die Überprüfung betroffener Versorgungsleitungen. Die Bärensteiner Straße bleibt im betroffenen Bereich bis auf Weiteres voll gesperrt. Über das weitere Vorgehen haben heute Vertreter des Oberbergamtes, der Stadtverwaltung Annaberg-Buchholz, Fachunternehmen und des Regionalverkehrs Erzgebirge beraten. Ergebnisse lagen bis zum Redaktionsschluss noch nicht vor. Die Stadt bittet um Verständnis für die Einschränkungen und empfiehlt, den Bereich weiträumig zu umfahren. Frankenberg. Baggerlöffel von Baustelle gestohlen. Unbekannte haben sich in den zurückliegenden Tagen Zutritt zu einer Baustelle in der Winklerstraße verschafft. Im Anschluss entwendeten die Eindringlinge einen Baggerlöffel mit einem Gewicht von etwa 100 Kilogramm und verschwanden damit. Der Stielschaden beziffert sich auf etwa 1.000 Euro. Sachschaden entstand augenscheinlich nicht. Taucher. Getreideanhänger kippte auf der Straße um. Am Montagmittag befuhr eine landwirtschaftliche Zugmaschine mit einem Anhänger die Köthensdorfer Straße von Taucher in Richtung Köthensdorf. Aus bisher ungeklärter Ursache kippte der vollbeladene Anhänger während der Fahrt um und verschüttete das geladene Getreide auf der Straße. Der Anhänger stieß dabei gegen das Führerhaus des Traktors und zerstörte von diesem eine Seitenscheibe. Der Fahrer verletzte sich leicht und wurde vor Ort ärztlich behandelt. Insgesamt entstand ein Sachschaden in Höhe von 15.000 Euro. Die Straße musste zur Reinigung und Beseitigung des Getreides zeitweilig voll gesperrt werden. Seida. Zusammenstoß an Kreuzung zwischen Pkw und Transporter. Am Montagnachmittag befuhr ein 21-jähriger Fahrzeugführer mit einem Pkw Kia den Bierweg in Fahrtrichtung Dresdner Straße, Bundesstraße 171, mit der Absicht, diese zu überqueren. Zur gleichen Zeit befuhr ein 44-jähriger mit einem Transporter VW die B171 aus Seida in Fahrtrichtung Friedebach. An der Kreuzung Bierweg Dresdner Straße kam es dann aus bisher ungeklärter Ursache zum Zusammenstoß der beiden Fahrzeuge. Der Fahrer des Kia zog sich bei der Kollision leichte Verletzungen zu. Der 15-jährige Beifahrer des Transporters verletzte sich ebenfalls leicht. Beide verletzten Personen wurden in ein Krankenhaus gebracht. Weiterhin waren beide Fahrzeuge nicht mehr fahrbereit und mussten abgeschleppt werden. Der Sachschaden wird auf etwa 15.000 Euro geschätzt. Auebad Schlema, Ortsteil Alberoda. Beute in Garagen gemacht. Unbekannte sind vermutlich am Wochenende in der Straße zur Hohen Warte in zwei Garagen eingebrochen. Nach einem ersten Überblick entwendeten die Einbrecher diverse Arbeitsgeräte und Elektrogeräte wie Rasentrimmer und Schweißgeräte. Es entstand ein Gesamtstehlschaden von etwa 5.000 Euro. Der einbruchsbedingte Sachschaden fällt mit etwa 50 Euro vergleichsweise gering aus. Stolberg, Betrug beim Spendensammeln. Am Montag wurden im Bereich eines Supermarktes bei der Auerstraße

Zwei rumänische Staatsangehörige mit einem PKW Audi angetroffen und kontrolliert. Diese stehen im Verdacht, Spenden einzusammeln unter der Behauptung, dies für eine Hilfsorganisation zu tun. Bei der entsprechenden Organisation wurde nachgefragt und diese bestätigte, dass die beiden Tatverdächtigen keine Mitarbeiter sind. Bei den beiden wurden diverse Sammellisten und Bargeld fest und sichergestellt. Es wurde ein Ermittlungsverfahren wegen Betruges eingeleitet und die beiden Tatverdächtigen wurden mittels Dolmetscher auf dem Polizeirevier vernommen. Geier. PKW kollidierte mit geparkten Fahrzeugen. Am Montagmorgen befuhr der 21-jährige Fahrer eines PKW Ford die Annaberger Straße aus Richtung Tannenberg in Richtung Altmarkt. Nach bisherigen Erkenntnissen kam ihm auf Höhe einer Rechtskurve womöglich ein unbekannter LKW entgegen, der mittig auf der Fahrbahn gefahren sein soll. Der 21-Jährige sei daraufhin nach rechts ausgewichen. In der Folge kollidierte der Ford mit zwei geparkten PKWs. Verletzt wurde niemand. Der entstandene Sachschaden beläuft sich ersten Schätzungen zufolge auf etwa 20.000 Euro. Der LKW konnte im Rahmen der Unfallaufnahme nicht mehr festgestellt werden. Der Mittwoch begann viel schöner als gedacht. Da funktioniert der Start in den Tag doch gleich viel besser. Und das schöne Wetter ist tatsächlich im Anmarsch. Willkommen zum Glück auf TV-Wetter. Der Wiedereinzug des Sommers steht bevor. Die nächsten Tage versprechen viel Sonne, Wärme, aber auch ziemlich schwül anfühlende Temperaturen. Es wird brodeln in der Atmosphäre. Ob sich dann daraus Gewitter bilden, insbesondere am Wochenende? Und wenn ja, wo genau, das ist momentan noch ungewiss. Die Wahrscheinlichkeit für Gewitter ist jedenfalls hoch. Aber das ist eben auch Sommer. Optimistisch hört sich die Wetterlage an. In der letzten Nacht und heute brachten Tiefausläufer dichte Wolken und Regen in den Nordwesten und Norden Deutschlands. Ansonsten setzten sich aus Südwesten Hochdruckeinfluss und sehr warme bis heiße Luftmassen durch, die nun auch den Osten Deutschlands so langsam erreichen. Wie gestern schon gesagt, lüften Sie alle Räume noch mal kräftig durch, denn das wird zum Ende der Woche und am Wochenende etwas schwieriger. So schauen wir jetzt mal genauer auf die Wetteraussichten für die nächsten Stunden und Tage in unserer Region. Der heutige Tag endet doch recht bewölkt bei uns. Und vereinzelt fielen und fallen aus den Wolken auch noch ein paar letzte Tropfen. Im weiteren Verlauf des Abends bleibt es dann aber überall trocken. Die entstehenden Wolkenlücken erlauben uns später auch wieder den Blick zum Sternenhimmel. Und der zunehmende Mond stört dabei noch nicht weiter. Apropos Mond, er ist heute Morgen um 7.07 Uhr aufgegangen und geht um 23.48 Uhr wieder unter. Der bewölkte Himmel nimmt uns anschließend auch mit in den Donnerstag hinein. Schauen wir auf die Temperaturen am Abend und in der Nacht. Heute Abend liegen die Werte bei 21 bis 18 Grad. Und morgen früh wird es noch einmal schön frisch zum Durchlüften mit Tiefstwerten zwischen 16 und 12 Grad. Fehlt noch der Wind? Er kommt aus Südwesten, weht im Mittel ganz leicht zwischen 4 und 8 Kilometer pro Stunde und bleibt in den Böen mit Geschwindigkeiten bis zu 10 Kilometer pro Stunde völlig unauffällig. Die Bewölkung aus der Nacht nehmen wir erst einmal mit in den Donnerstag hinein. Aber dann gesellt sich recht schnell die Sonne dazu und nutzt den langen Tag voll aus. Es wechseln sich Sonne und Wolken ab und bei einer sehr geringen Niederschlagswahrscheinlichkeit zwischen 10 und 20 Prozent kann der Regenschirm getrost zu Hause bleiben. In Richtung des späten Nachmittags können sich die Wolken dann sogar fast vollständig auflösen. In Summe kommen wir morgen auf stolze 9 bis 11 Arbeitsstunden für Klärchen. Sonnenaufgang ist übrigens um 4.52 Uhr. Und um 21.22 Uhr geht sie wieder unter. Ein klarer Himmel ist dann der Begleiter in den Donnerstagabend und in die Nacht zum Freitag hinein. Blicken wir jetzt auf die Tagestemperaturen. Nutzen Sie den Morgen nochmal kräftig zum Durchlüften aus, denn wir erreichen 15 bis 18 Grad.
Bis zum Nachmittag steigen die Werte dann auf sommerliche 25 bis 28 Grad. Dann empfiehlt es sich eher, die Fenster zu und die Rollläden runterzulassen. Was macht der Wind? Er kommt aus westlichen Richtungen und macht den Tag damit ganz angenehm zum Aushalten. Er weht im Mittel leicht bis schwach, mit Geschwindigkeiten zwischen 6 und 14 Kilometer pro Stunde. Und erreicht in Böen schwache bis frische Geschwindigkeiten, zwischen 14 und 31 Kilometer pro Stunde. Und wie wird das anstehende Wochenende? Wir schauen auf die Aussichten für den Freitag und Samstag. Der Freitag wird super freundlich. Wir bekommen Sonne satt von morgens bis abends. Für ein bisschen Wetterabwechslung sorgen zwischendurch lediglich ein paar lockere Wolken. Das ist für das Auge ganz gut und es bleibt dabei absolut trocken. Alles in allem, es wird ein herrlicher Start ins Wochenende mit 9 bis 12 Sonnenstunden, je nach Lage. Die Tagestemperaturen steigen von morgendlichen 18 bis 22 Grad auf heiße 28 bis 31 Grad am Nachmittag. Aus südlichen Richtungen weht dazu der Wind, im Mittel leicht zwischen 5 und 8 Kilometer pro Stunde und in Böen leicht bis mäßig zwischen 8 und 22 Kilometer pro Stunde. Auch der Samstag wird zunächst ein schöner Tag. Allerdings ist der Wolkenanteil insgesamt schon etwas höher. Aber 8 bis 9 Sonnenstunden am Tagesende sind trotzdem nicht von schlechten Eltern. Die Stimmung trüben könnte zum Samstagabend hin allerdings eine deutlich erhöhte Niederschlags- und Gewitterneigung. Die Tagestemperaturen bewegen sich zwischen 21 und 25 Grad am Morgen und schweißtreibenden 28 bis 32 Grad am Nachmittag. Die Taupunkte nähern sich dabei der 18-Grad-Marke, sodass sich die Luft im Sendegebiet ziemlich schwül anfühlen dürfte. Der Wind kommt am Samstag aus unterschiedlichen Richtungen und weht im Mittel leicht zwischen 5 und 8 Kilometer pro Stunde, während die Böen leicht bis mäßig Geschwindigkeiten zwischen 8 und 20 Kilometer pro Stunde erreichen. Mit dieser Schwüle geht es dann leider auch am Sonntag nahtlos weiter. Sonne und Wolken werden sich abwechseln, wobei die Schauer- und Gewitterneigung noch etwas höher liegen wird als am Vortag. Mal schauen, ob sich diese Prognose morgen beim nächsten Blick in die Wetterkarten so bestätigt. Liebe Zuschauer, wir sind schon wieder am Ende unserer Sendung angekommen. Das war der Mittwoch bei Megional. 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Dann ist das kein Problem. 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Gleich folgen noch Freizeittipps für Sie, doch zuvor verabschiede ich mich für heute von Ihnen. Ich wünsche einen schönen Abend und später dann eine angenehme Nacht. Machen Sie es gut, bis morgen.

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Herzlich willkommen zu Sachsen aktuell vom 17. Juni 2026. Hier unsere Themen. Sächsische Verfassung in leichter Sprache vorgestellt. Wie viel Sonne passt eigentlich ins Leipziger Fernwärmenetz? Und Feiern auf Schienen. Die Partybahn rollt wieder.

0: Wir starten mit der Geschichte hinter dem heutigen Datum. Es war einer der bedeutendsten Proteste in der Geschichte der DDR. Am 17. Juni 1953 erhoben sich tausende Menschen gegen politische Unterdrückung und staatliche Willkür. 73 Jahre später erinnert eine Veranstaltung in Chemnitz an die Ereignisse von damals und an die Menschen, die für Freiheit und Demokratie einstanden.
1: 1953 haben wir einen Hoheneck-Hungerstreik gemacht.
2: 73. Jahrestag des Volksaufstandes in der DDR. Zeitzeugen und Schüler erinnern an den 17. Juni 1953.
3: Ich bin diesen Menschen dankbar und ich werde ihnen auf jeden Fall gedenken.
2: Es war der Ruf nach besseren Arbeitsbedingungen, freien Wahlen und auch nach der Wiedervereinigung Deutschlands, der 1953 mindestens 55 Menschen das Leben kostete und für mehr als 10.000 Bürgerinnen und Bürger der DDR hinter Gittern endete. Der Volksaufstand vom 17. Juni 1953, der von der sowjetischen Besatzungsmacht mit Panzern niedergeschlagen wurde, jährt sich in diesem Jahr zum 73. Mal. In Chemnitz gedachte man am Mittwoch der Ereignisse am Lern- und Gedenkort Kassberg. Zu den Gästen zählte auch Oberbürgermeister Sven Schulze. Dass an den Aufstand und seine Folgen erinnert werde, sei schon deshalb wichtig, weil die friedliche Revolution von 1989 in engem Zusammenhang mit dem Mut der Frauen und Männer vom 17. Juli 1953 stehe. Sie hätten damit auch Einfluss darauf gehabt, welche Rechte und Freiheiten wir heute besitzen.
4: Es ist wichtig, dass Menschen damals Mut gezeigt haben, für ihre Rechte auf die Straße zu gehen, was für uns manchmal heute selbstverständlich ist. Damals war es das nicht. Und irgendwie war es auch ein Vorläufer der friedlichen Revolution von 1989. Und darum komme ich jedes Jahr auch sehr gerne zu diesem Gedenktag, weil es darum geht, wie wir heute leben können. Und dank der Männer und Frauen vom 17. Juni ist das möglich.
2: Unter den Gästen der Gedenkstunde waren auch zahlreiche Schülerinnen und Schüler aus Chemnitz. Darunter Tim Kinder vom Karl-Schmidt-Rottloff-Gymnasium. Seine Generation habe die DDR zwar nicht mehr selbst erlebt, Bezüge zur Geschichte und damit einen Zugang zum Thema gäbe es dennoch, zum einen über die Familie, zum anderen durch Schulprojekte und Exkursionen zu Orten wie dem Lern- und Gedenkort Kassberg.
3: Ja, einerseits Eltern und Großeltern haben selber noch in dieser DDR gelebt und insbesondere auch hier, um für meine Schule zu sprechen, wir stehen exakt neben dem Kassberg-Gefängnis, wir sind regelmäßig hier, haben auch regelmäßig Führungen durch die Stadt auch mit Zeitzeugen unternommen. Also diese Geschichte scheint zwar auf den ersten Blick entfernt zu sein, aber ist am Ende doch näher, als man vielleicht auf den ersten Blick vermuten mag.
2: Außerdem habe der Einsatz der mutigen Frauen und Männer von damals dazu beigetragen, dass Tim Kinder und seine Generation heute in Freiheit und Demokratie leben können.
3: Einerseits muss ich sagen, dass ich für all diese Menschen meinen tiefsten Respekt und auch tiefste Dankbarkeit empfinde. Letztendlich ist es deren Opfer, die sie gebracht haben, die mir es heute ermöglichen, in dieser Demokratie zu erleben. Ich werde mir kein Urteil darüber erlauben, wie es war, in dieser Diktatur zu leben, weil ich selber diese Zeit nicht miterlebt habe. Aber ich bin diesen Menschen dankbar und ich werde ihnen auf jeden Fall gedenken.
2: Worte, die auch Annemarie Krause bewegten. Die 95-jährige Zeitzeugin war 1948 zu 25 Jahren Haft verurteilt worden. 1953 beteiligte sie sich als Insassin des Frauengefängnisses Hoheneck mit einem Hungerstreik am Aufstand. Was damals geschehen sei, dürfe nicht in Vergessenheit geraten und müsse auch künftig offen benannt werden.
1: Also ich finde, das war sehr schön und sehr rührend alles hier. Und dass man das in der Öffentlichkeit immer wieder erzählt, was hier sich abgespielt hat.
2: Für Oberbürgermeister Sven Schulze sind Zeitzeugen wie Annemarie Krause ein unverzichtbarer Teil der Erinnerungskultur. Ihre persönlichen Schilderungen machten Geschichte greifbar und ermöglichten gerade jungen Menschen einen direkten Zugang zu den Ereignissen von damals.
4: Noch gibt es diese Zeitzeugen und die können erzählen, was damals passiert ist und welche Lehren daraus gezogen worden sind. Und vielleicht hilft es der heutigen Generation auch Lehren zu ziehen für das, was vor ihnen liegt. Denn sie werden auch mal Verantwortung tragen, mal Entscheidungen treffen müssen. Und da ist es gut, wenn man da eine Referenz hat. Und darum ist dieser Austausch sehr, sehr wichtig.
2: Die Gedenkveranstaltung in Chemnitz erinnert in diesem Zusammenhang nicht nur an die Opfer und den Mut der Menschen von damals, sondern auch daran, dass Freiheit, Demokratie und Mitbestimmung keine Selbstverständlichkeit sind.
0: Und bei uns bleibt's direkt politisch. Sachsens Verfassung ist das wichtigste Gesetz des Freistaates. Doch für viele Menschen ist ihre Sprache schwer verständlich. Damit mehr Bürgerinnen und Bürger Zugang zu den grundlegenden Regeln unseres Staates bekommen, liegt die Verfassung jetzt auch in leichter Sprache vor. Was genau dahinter steckt und wie dadurch politische Teilhabe einfacher werden soll, das hat der Sächsische Landtag heute in Dresden vorgestellt.
5: Es wird immer den Menschen nie viel zugetraut. Man sieht immer zuerst oder denkt sich, was die alles so nicht können. Aber es guckt keiner, was haben die denn für Potenziale, was können die?
6: Und genau diese Potenziale von Menschen mit Lern- und Leseschwierigkeiten sollen künftig in Teilen der Politik und des Rechts stärker gefördert werden. Wie das gelingen soll, erklärt der Landesbeauftragte für Inklusion, Michael Welch.
5: Es wurde die Verfassung in leichter Sprache vorgestellt. Leichte Sprache ist eine Sprache, die Menschen mit kognitiven Einschränkungen verstehen, die auch gut ist für ältere Menschen und für Leute, die noch nicht so gut Deutsch können.
6: Sachsen ist damit nach Niedersachsen, Nordrhein-Westfalen und Baden-Württemberg das vierte Bundesland mit einer verständlichen Variante der Verfassung. Doch leichte und verständliche Sprache sind nicht das Gleiche. Landtagspräsident Alexander Dürks erläutert die Unterschiede.
7: Ja, die verständliche Sprache ist das, was wir sozusagen landläufig darunter verstehen, so zu sprechen, dass jeder versteht, was gemeint ist. Das heißt, nicht in dem typischen und wahrscheinlich auch ein bisschen berüchtigten Amtsdeutsch zu sprechen, in dem ja häufig auch Gesetze abgefasst sind, was natürlich damit zu tun hat, dass bestimmte Begriffe juristisch sozusagen geprägt sind oder eine juristische Bedeutung haben und damit natürlich teilweise auch sehr diffizile Sachverhalte zum Ausdruck gebracht werden. Und die leichte Sprache ist eben eine Sprache, die entwickelt und auch zertifiziert wurde, um insbesondere zu gewährleisten, dass Menschen mit Behinderungen, insbesondere eben mit kognitiven Beeinträchtigungen oder auch Lernschwierigkeiten, die Möglichkeit haben, eben auch amtliche Dokumente zu verstehen.
6: Dabei wurde jedoch nicht die vollständige Verfassung umformuliert. Also stellt sich die Frage, anhand welcher Kriterien wurde diese Entscheidung getroffen?
7: Es ging ja darum, die wesentlichen Teile zugänglich zu machen und sozusagen die Grundlage plastisch zu machen, auf der unser Zusammenleben basiert. Und deswegen haben wir so die wesentlichen Teile der Landesverfassung übersetzt.
6: Doch die Titulierung von einem Text als leichte Sprache erfolgt dabei nicht willkürlich. Wie konnte die Barrierefreiheit bei der sächsischen Verfassung abgesichert werden?
5: Wir haben eine Agentur beauftragt, die sich auf dieses Thema spezialisiert hat, die auch die entsprechende DIN anwendet. Und die greifen zurück auf einen Pool an Prüfern, die das checken und dort ihre Vorschläge machen, wenn etwas noch nicht verstanden worden ist.
6: Anhand der DIN-Norm erfolgen also feste Regeln, wie beispielsweise kurze Sätze, einfache Wörter und möglichst nur eine Information pro Satz. Aber was kann man sich neben der Barrierefreiheit noch von der sächsischen Verfassung in leichter Sprache erhoffen?
7: Ich würde sagen, dass verständliches Sprechen und verständliches Schreiben natürlich die Akzeptanz von Demokratie erhöht, weil die Wahrscheinlichkeit, dass die Bürgerinnen und Bürger verstehen und erkennen, was sozusagen im politischen Diskurs gesagt und getan wird, einfach deutlich steigt. Und insofern sind wir alle aufgerufen, uns zu befleißigen, in verständlicher Sprache zu sprechen, aber natürlich auch insbesondere wichtige Dokumente in leichter Sprache zur Verfügung zu stellen, damit eben alle Menschen in unserem Land die Möglichkeit an demokratischer Teilhabe haben.
6: Die sächsische Verfassung in leichter Sprache geht also über die Broschüre selbst hinaus. Sie soll auch ein Zeichen an jeden senden, der mit ihr in Berührung kommt.
5: Ja, es soll auch Private anregen, dort mit leichter Sprache zu hantieren. Denn wenn man sich Versicherungsverträge anguckt, Verträge mit der Bank, Autokäufe, das sind auch alles Sachen, wo vielen Menschen mit leichter Sprache geholfen wäre.
6: Die Verfassung in leichter Sprache ist schon heute als Broschüre erhältlich und soll bald auch online zur Verfügung stehen. Ein kleiner Text mit großer Wirkung, denn Sprache und Inklusion lassen sich nicht voneinander trennen.
0: Nach einer kurzen Unterbrechung geht's hier

gleich weiter mit Sachsen aktuell. Dann stellen wir uns der Frage, wie viel Sonne eigentlich ins Leipziger Fernwärmenetz passt. Und danach wird in Chemnitz gefeiert. Und das in einer ganz ungewöhnlichen Location. Bleiben Sie dran, bis gleich.

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4: Willkommen zurück zu Sachsen aktuell. Schön, dass Sie dran geblieben sind. Heizen mit Sonnenenergie, das klingt erstmal einfach. Für eine Großstadt wie Leipzig ist es aber Teil eines deutlich größeren Umbaus. Im Leipziger Westen entsteht die aktuell größte Solarthermieanlage Deutschlands. Sie soll künftig Wärme ins Fernwärmenetz einspeisen und vor allem in den Sonnenmonaten andere Wärmeerzeuger entlasten. Warum dieses Projekt so wichtig für die Region ist und was das für die Zukunft der Energieversorgung bedeutet, das erfahren Sie jetzt.
5: Die Frage der Wärmewende, die ist natürlich eine große Aufgabe für alle Kommunen, die sich jetzt gerade damit beschäftigen dürfen. Insofern ist es natürlich auch eine große Herausforderung. Wie schaffe ich die Dekarbonisierung gerade im Wärmebereich?
6: Ein Feld im Leipziger Westen, tausende Kollektoren. Hier steht derzeit die größte Solarthermieanlage Deutschlands.
7: Im Sommer ist das so, dass wir gerade bei solchen Tagen wie jetzt faktisch den gesamten Raumwärmebedarf, vor allen Dingen die Warmwasserbereitung, hier über diese Anlage brennstofffrei und damit auch CO2-frei erzeugen können.
6: Gerade im Sommer kann die Anlage damit einen größeren Beitrag leisten. Im Jahresdurchschnitt bleibt ihr Anteil jedoch deutlich kleiner. Welche Rolle kann Solarthermie also spielen, wenn Leipzig seine Wärmeversorgung klimaneutral umbauen will? Die Anlage steht in Lausengrünau am westlichen Rand von Leipzig. Betrieben wird sie von den Leipziger Stadtwerken und damit von der Leipziger Gruppe. Unterstützt wird das Projekt von der Stadt und vom Freistaat. In den kommenden Wochen soll sie vollständig ans Netz gehen. Dann wird aus dem Solarfeld ein neuer Wärmeerzeuger für Leipzig und ein weiterer Baustein beim Umbau der Fernwärme. Damit aus der Sonnenwärme Fernwärme wird, reicht ein großes Feld allein jedoch nicht aus. Die Anlage muss dort entstehen, wo sie sinnvoll an das bestehende Netz angeschlossen werden kann, wie der Geschäftsführer der Leipziger Gruppe Carsten Rogall erklärt.
7: Hier besteht eine große Fernwärmetransporttrasse direkt am Rande dieses Grundstückes. Und deswegen ist es umso wichtiger, solche Grundstücke, die hier vorher einer intensiven landwirtschaftlichen Nutzung zugeführt waren, dann am Ende auch langfristig eben für die Energieproduktion zu nutzen.
6: Solarthermie erzeugt keinen Strom, sondern Wärme. In Lausengrünau kommen Vakuumröhrenkollektoren zum Einsatz. Sie nehmen Sonnenstrahlung auf und übertragen die Wärme auf das Fernwärmesystem. Im Jahresdurchschnitt liefert die Anlage nach Angaben der Stadtwerke aber rund 2% der Leipziger Fernwärme. Ihr eigentlicher Effekt zeigt sich im Sommer, wie der Geschäftsführer der Leipziger Gruppe Carsten Rogall erläutert.
7: Im Sommer ist das so, dass wir gerade bei solchen Tagen wie jetzt faktisch den gesamten Raumwärmebedarf, vor allen Dingen die Warmwasserbereitung, hier über diese Anlage brennstofffrei und damit auch CO2-frei erzeugen können.
6: Im Jahresdurchschnitt fällt der Beitrag der Anlage deutlich kleiner aus. Für Leipzig könnte sie trotzdem relevant werden, weil die Fernwärme künftig eine größere Rolle bei der Wärmeversorgung spielen soll. Viele Gebäude können laut der Stadt darüber zentral versorgt werden. Für einzelne Hauseigentümer kann das bedeuten, dass sie nicht selbst in eine komplett neue Heiztechnik investieren müssen, wie Heiko Rosenthal, Umwelt- und

0: Klimabürgermeister der Stadt Leipzig erklärt.
1: Die Fernwärme ist ja in Leipzig mit über 30% schon in der Erde. Und es ist am wirtschaftlichsten und auch am effizientesten, wenn wir dieses Fernwärmenetz weiter ausbauen. Geplant sind bis zu 60% am Ende des Tages.
0: Die neue Solarthermieanlage fügt sich damit in eine Strategie ein, die über diesen Standort hinausgeht. Es geht laut der Stadt um ein Fernwärmenetz, das in den kommenden Jahren wachsen und schrittweise unabhängiger von fossilen Energieträgern werden soll. Auch für den Freistaat ist das Projekt deshalb mehr als ein einzelner Standort. Staatssekretär im sächsischen Wirtschafts- und Energieministerium Sebastian Scheel sieht in der Anlage deshalb ein Beispiel dafür, wie kommunale Wärmeversorgung künftig umgebaut werden kann.
2: Insofern bin ich sehr stolz und dankbar und kann die Kollegen in Leipzig, vor allem die Stadtwerke, beglückwünschen, dass es ihnen gelungen ist, hier einen wesentlichen Beitrag in Form dieser Solarthermieanlage und dann auch noch die größte Deutschlands hier in die Landschaft zu stellen, was natürlich auch bedeutet, dass da auch ein wesentlicher Beitrag für die Wärmeversorgung in Leipzig dann auch gesichert wird. Und das ist meines Erachtens schon so etwas wie ein Vorbild und ein Pilot, der Mut macht auf mehr in Sachsen.
0: Was im Sommer gut funktioniert, lässt sich allerdings nicht einfach auf das ganze Jahr übertragen. Wärme kann vom System im Winter zwar für einige Tage gespeichert werden, nicht aber über eine ganze Jahreszeit, wie der Geschäftsführer der Leipziger Stadtwerke Carsten Rogall erläutert.
3: Wir haben schon eine Reihe von Wärmespeichern auch in Leipzig gebaut. Insofern sind wir auch in der Lage, für einige Tage Wärme zu speichern, aber eben nicht über die ganze Saison. Das heißt, im Winter bei minus 15 Grad und grauem Himmel ist die Anlage natürlich nicht in der Produktion, sondern wird hier nur durch Warmwasser durchflossen, sodass die Anlage keinen Schaden nimmt.
0: Für die kalten Monate braucht Leipzig deshalb weitere Quellen. Genau an dieser Stelle zeigt sich, warum die Wärmewende im Fernwärmenetz nicht aus einer einzelnen Technologie besteht. Neben Solarthermie sollen deshalb auch andere Energiequellen eine Rolle spielen. Entscheidend ist laut Rosenthal, wie diese Lösungen künftig zusammenspielen und ins bestehende Netz eingebunden werden können.
1: Also neben dieser Solarthermieanlage wird es vor allen Dingen Abwärme aus Leuna geben. Dort ist der Spatenstich gesetzt. Und dann planen wir im weiteren Ausbau Großwärmepumpen, insbesondere im Klärwerk Rosenthal, wo wir auch die Temperatur des Abwassers nutzen wollen, um dort am Ende Warmwasser zu erzeugen, um das ins Fernwärmenetz einzuspeisen. Also gibt es diverse Überlegungen. Am Ende des Tages ist es dann auch das Verbrennen von grünem Wasserstoff am Heizkraftwerk Süd.
0: Für Leipzig heißt das, die Wärmewende entsteht nicht nur durch eine große Maßnahme. Sie besteht aus mehreren Bausteinen, die zusammen ein neues Versorgungssystem bilden sollen. Gleichzeitig bleibt der Umbau eine Frage der Finanzierung. Nach Angaben der Leipziger Gruppe liegt die Investition für die Anlage im hohen zweistelligen Millionenbereich. Etwas mehr als 30% davon werden gefördert. Die Anlage in Lausen-Grünau wird Leipzig nicht allein mit Wärme versorgen, aber sie zeigt, wo der Umbau konkret wird: im Fernwärmenetz, bei neuen Energiequellen und bei der Frage, wie klimaneutrale Wärme in einer wachsenden Stadt bezahlbar organisiert werden kann.
4: Und jetzt machen wir einen Sprung nach Chemnitz, denn da wird gefeiert. Musik, gute Stimmung und eine ganz besondere Kulisse. Statt im Club wurde am Dienstag und Mittwoch in der Straßenbahn gefeiert. Die Partybahn brachte ihre Gäste auf eine außergewöhnliche Rundfahrt durch Chemnitz. Mit DJ, Tanzfläche und mit bester Laune. Warum das Event so beliebt ist und wie sich eine Party auf Schienen anfühlt, das erfahren Sie jetzt.
5: Nächster Halt, Campus Festival. Während andere Festivalbesucher erst auf dem Gelände feiern, beginnt die Party in Chemnitz bereits auf dem Weg dorthin. Auf der Linie C14 zwischen Chemnitz und Mittweida verwandelt sich eine reguläre Citybahn in einen rollenden Dancefloor. DJs legen zwischen den Fahrgästen auf, Studenten tanzen in den Waggons und die Vorfreude auf das Campus Festival steigt mit jedem Streckenkilometer. Die sogenannte Festivalbahn ist mittlerweile fester Bestandteil des größten Campus Festivals der Region. Entstanden ist die Idee aus einer Zusammenarbeit zwischen den Organisatoren des Festivals und der Citybahn Chemnitz, wie Falk Ester erklärt.
6: Die Studenten aus Mittweida sind auf uns zugekommen und haben gefragt, ey, könnt ihr uns denn nicht mal helfen? Unser Festival, was ja weit und breit einzigartig ist, auch in Chemnitz etwas zu promoten. Nun sind wir nicht zum Promoten da als Citybahn, aber haben gesagt, na gut, machen wir eine Festivalbahn draus, wo also auch DJs drin auflegen können.
5: Was zunächst als kreative Werbeidee gedacht war, hat sich inzwischen zu einer festen Tradition entwickelt. Bereits zum dritten Mal bringt die Festivalbahn Besucher und Musikfans gemeinsam nach Mittweida.
6: Die Studenten haben sich sehr gefreut, dass die Möglichkeit besteht. Mitfahren 90%.

0: Fahrzeiten sind auch begeistert davon, dass mal was los ist, mehr los ist in der Citybahn. Es gibt natürlich Vereinzelte, die sagen, wir kommen von der Arbeit, wir wollen unsere Ruhe haben. Da gibt es die Kundenbetreuer an Bord, die versuchen dann, schlichten müssen sie nicht, aber die versuchen dann zu erklären, warum das mal notwendig ist. Und in aller Regel versteht es jeder dann.
1: Damit aus dem Partyzug kein Sicherheitsrisiko wird, steckt hinter der Aktion allerdings deutlich mehr Planung, als auf den ersten Blick zu erkennen ist. Immerhin müssen DJ-Pult und Boxen sicher verwahrt sein.
0: Wir leben in Deutschland und wenn man in Deutschland Bahn fahren will, da hat man eigene Regeln. In der Stadt und außerhalb der Stadt sind es nochmal eigene Regeln und das musste alles von unseren Kollegen geklärt werden, mit den zuständigen Behörden und Stellen auch, dass die DJs auflegen können, muss alles fest sein, muss verschraubt sein, dass nichts in der Gegend rumfliegen kann. Und das haben die Kollegen schon viel Erfahrung drin und dieses Jahr läuft es schon besonders rund.
1: Die Stimmung kommt trotz Feierabend bei den meisten Fahrgästen gut an. Schließlich beginnt das Festivalerlebnis schon lange vor dem ersten Auftritt auf der Bühne. Für die Citybahn ist die Aktion deshalb auch mehr als nur ein Werbegag. Sie bringt unterschiedliche Menschen zusammen und macht aus einer gewöhnlichen Zugfahrt ein gemeinsames Erlebnis.
0: In dem Fall ist es verbindend, obwohl manche, ich verstehe sie, auch wenn sie von Arbeit kommen, wollen sie ein bisschen ihre Ruhe haben. Aber es gibt auch Kopfhörer, ist nicht so schlimm. Und die Citybahn, der Citylink ist relativ lang. Das dreht sich vor allen Dingen im hinteren Teil, wo die DJs auflegen. Wenn man gerne will, geht man nach vorne und gut ist.
1: Und so galt auf der Strecke zwischen Chemnitz und Mittweida auch in diesem Jahr, der Weg ist längst nicht nur das Ziel, sondern bereits Teil des Festivals.
2: Das war unsere heutige Episode Sachsen aktuell vom 17. Juni 2026. Meine Damen und Herren, vielen Dank, dass Sie bis zum Ende mit dabei geblieben sind. 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Oder Sie besuchen unsere sozialen Medien, zum Beispiel Instagram, Facebook, TikTok oder sehr gern auch unseren YouTube-Kanal. Dementsprechend wünsche ich Ihnen jetzt noch einen wunderschönen restlichen Mittwoch und morgen gibt's dann die nächste Episode Sachsen aktuell. Bis dahin, ciao und noch einen wunderschönen Tag.

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0: Denn Sachsens Verfassung ist das wichtigste Gesetz des Freistaats. Doch für viele Menschen ist ihre Sprache schwer verständlich. Damit mehr Bürgerinnen und Bürger Zugang zu den grundlegenden Regeln unseres Staates bekommen, liegt die Verfassung jetzt auch in leichter Sprache vor. Was genau dahinter steckt und wie dadurch politische Teilhabe einfacher werden soll, das hat der Sächsische Landtag heute in Dresden vorgestellt.
1: Es wird immer den Menschen nie viel zugetraut. Man sieht immer zuerst oder denkt sich, was die alles so nicht können. Aber es guckt keiner, was haben die denn für Potenziale, was können die?
2: Und genau diese Potenziale von Menschen mit Lern- und Leseschwierigkeiten sollen künftig in Teilen der Politik und des Rechts stärker gefördert werden. Wie das gelingen soll, erklärt der Landesbeauftragte für Inklusion, Michael Welch.
1: Es wurde die Verfassung in leichter Sprache vorgestellt. Leichte Sprache ist eine Sprache, die Menschen mit kognitiven Einschränkungen verstehen, die auch gut ist für ältere Menschen und für Leute, die noch nicht so gut Deutsch können.
2: Sachsen ist damit nach Niedersachsen, Nordrhein-Westfalen und Baden-Württemberg das vierte Bundesland mit einer verständlichen Variante der Verfassung. Doch leichte und verständliche Sprache sind nicht das Gleiche. Landtagspräsident Alexander Dürks erläutert die Unterschiede.
3: Ja, die verständliche Sprache ist das, was wir sozusagen landläufig darunter verstehen, so zu sprechen, dass jeder versteht, was gemeint ist. Das heißt, nicht in dem typischen und wahrscheinlich auch ein bisschen berüchtigten Amtsdeutsch zu sprechen, in dem ja häufig auch Gesetze abgefasst sind, was natürlich damit zu tun hat, dass bestimmte Begriffe juristisch sozusagen geprägt sind oder eine juristische Bedeutung haben und damit natürlich teilweise auch sehr diffizile Sachverhalte zum Ausdruck gebracht werden. Und die leichte Sprache ist eben eine Sprache, die entwickelt und auch zertifiziert wurde, um insbesondere zu gewährleisten, dass Menschen mit Behinderungen, insbesondere eben mit kognitiven Beeinträchtigungen oder auch Lernschwierigkeiten, die Möglichkeit haben, eben auch amtliche Dokumente zu verstehen.
2: Dabei wurde jedoch nicht die vollständige Verfassung umformuliert. Also stellt sich die Frage, anhand welcher Kriterien wurde diese Entscheidung getroffen?
3: Es ging ja darum, die wesentlichen Teile zugänglich zu machen und sozusagen die Grundlage plastisch zu machen, auf der unser Zusammenleben basiert. Und deswegen haben wir so die wesentlichen Teile der Landesverfassung übersetzt.
2: Doch die Titulierung von einem Text als leichte Sprache erfolgt dabei nicht willkürlich. Wie konnte die Barrierefreiheit bei der sächsischen Verfassung abgesichert werden?
1: Wir haben eine Agentur beauftragt, die sich auf dieses Thema spezialisiert hat, die auch die entsprechende DIN anwendet. Und die greifen zurück auf einen Pool an Prüfern, die das checken und dort ihre Vorschläge machen, wenn etwas noch nicht verstanden worden ist.
2: Anhand der DIN-Norm erfolgen also feste Regeln, wie beispielsweise kurze Sätze, einfache Wörter und möglichst nur eine Information pro Satz. Aber was kann man sich neben der Barrierefreiheit noch von der sächsischen Verfassung in leichter Sprache erhoffen?
3: Ich würde sagen, dass verständliches Sprechen und verständliches Schreiben natürlich die Akzeptanz von Demokratie erhöht, weil die Wahrscheinlichkeit, dass die Bürgerinnen und Bürger verstehen und erkennen, was sozusagen im politischen Diskurs gesagt und getan wird, einfach deutlich steigt. Und insofern sind wir alle aufgerufen, uns zu befleißigen, in verständlicher Sprache zu sprechen, aber natürlich auch insbesondere wichtige Dokumente in leichter Sprache zur Verfügung zu stellen, damit eben alle Menschen in unserem Land die Möglichkeit an demokratischer Teilhabe haben.
2: Die sächsische Verfassung in leichter Sprache geht also über die Broschüre selbst hinaus. Sie soll auch ein Zeichen an jeden senden, der mit ihr in Berührung kommt.
1: Ja, es soll auch Private anregen, dort mit leichter Sprache zu hantieren. Denn wenn man sich Versicherungsverträge anguckt, Verträge mit der Bank, Autokäufe, das sind auch alles Sachen, wo vielen Menschen mit leichter Sprache geholfen wäre.
2: Die Verfassung in leichter Sprache ist schon heute als Broschüre erhältlich und soll bald auch online zur Verfügung stehen. Ein kleiner Text mit großer Wirkung, denn Sprache und Inklusion lassen sich nicht voneinander trennen.
0: Und aus dem Landtag wechseln wir jetzt zur Kunst. Denn schon morgen eröffnet die lange Nacht der Galerien im Dresdner Barockviertel. Im Rahmen dessen haben wir uns mit Alabasterbecher über seine Kunst, seine Message und die Veranstaltung generell unterhalten.
4: Und für mich ist aber das Kunstschaffen eine Art und Weise, ohne Sprache nachzudenken. Eine Bilderserie ist quasi der Nachweis über einen Gedankenprozess. Also die Bilder sind bildgewordene Gedanken, könnte man sagen.
5: Zwischen Goldenem Reiter und Albertplatz wird an diesem Donnerstag bis Mitternacht Kunst gezeigt, diskutiert und inszeniert. Mitten auf der Hauptstraße bedarf er ein früheres Ladenlokal zum Kunstraum. Dresdner Künstler Alabasterbecher zeigt dort Arbeiten aus mehreren Jahren, mitten im Barockviertel und nur für wenige Tage.
4: Es gibt fast keine Einzelbilder. Die Serien haben natürlich alle immer ein eigenes Thema, ein eigenes Konzept. und sie gehören aber immer zu einer übergeordneten Fragestellung. Das ist so meine Herangehensweise.
5: Die Ausstellung vereint Arbeiten aus mehreren Jahren und neue Werkgruppen in Schwarz-Weiß. Verbunden werden

0: werden sie durch den Blick auf menschliches Handeln und gesellschaftliche Entwicklungen.
1: Die aktuellsten Sachen so aus den letzten 2 Jahren beschäftigen sich zum Hauptteil mit der Frage, wie wir als Menschheit sozusagen, trotz dass wir eine Wissenschaftstradition haben, trotz dass wir irgendwie viele tausend Jahre schon existieren und irgendwie einen kognitiven Stand haben, wo man sozusagen ja eben zum Beispiel Wissenschaft erzeugen kann, trotzdem auf den Gedanken kommen, dass Kriege zu führen ein probates Mittel ist für eine gemeinschaftliche Sozialität.
0: Becher will mit diesen Themen keine fertigen Antworten liefern. Seine Arbeiten sollen Beobachtungen festhalten und Raum für eigene Gedanken öffnen.
1: Für mich ist aber das Kunstschaffen eine Art und Weise, ohne Sprache nachzudenken. Also ein Bild, was da hängt, oder eine Serie, was da hängt, ist für mich sozusagen nicht, ich denke über was nach und dann verstehe ich irgendwas und das stelle ich in dem Bild dar, sondern in der Bilderserie ist quasi danach, weil es über einen Gedankenprozess. Also die Bilder sind bildgewordene Gedanken, könnte man sagen. Nicht das Ende eines Gedankens, sondern der Prozess sozusagen.
0: Das Ladenlokal wird von Vonovia für wenige Tage zur Verfügung gestellt. Neben Bechers Bildern ist eine Schmucklinie nach seinen Motiven zu sehen. Und auch die große Schaufensterfront wird Teil des Projekts.
1: Wir haben eine große Glasfassade und haben uns gedacht, dass Kinder, ich sag jetzt einfach mal allen Alters, über die gesamte Ausstellungszeit die Möglichkeit haben, die Glasfassade mit so wasserlöslichen Stiften zu bemalen. Das ist auf der einen Seite für die Kinder cool, irgendwie sich künstlerisch zu betätigen und was sie erleben vielleicht auch darzustellen. Und zum anderen glauben wir, dass das alleinerziehenden Eltern, alleinerziehenden Müttern das leichter macht, sozusagen Zugang zur Kultur zu haben, was sonst im Alltag mit Kindern in Galerien gehen vielleicht nicht so gut funktioniert.
0: Damit richtet sich die Pop-Up-Galerie bewusst auch an Familien und Menschen, die klassische Ausstellungsräume eher selten besuchen. Der Gedanke eines möglichst offenen Zugangs setzt sich auch bei der Präsentation der Werke fort.
1: Eingeladen sind natürlich alle Menschen. Wie gesagt, sind junge Menschen und Eltern besonders eingeladen. Wir haben das Hängekonzept so gemacht, dass wir versucht haben, einen Kompromiss zu finden zwischen Menschen, die aufrecht gehen und Menschen, die im Rollstuhl sitzen. Anstrengungen, die sich dann bücken müssen, aber ich glaube, dass das vielleicht ja auch einfach zur Inklusion dazugehört, dass man sich in andere Welten reinversetzen kann.
0: Die Pop-Up-Galerie ist vom 18. bis 21. Juni geöffnet. Konzerte am Freitag und am Samstag sowie ein Podiumsgespräch zur Gefährdung humanitärer Hilfskräfte ergänzen das Programm und machen aus der ehemaligen Ladenfläche für 4 Tage ein Ort für Kunst und Austausch.
2: Nach einer kurzen Unterbrechung geht's hier gleich weiter mit Dresden aktuell. Da haben wir mal bei der Jugendfreiheitskonferenz vorbeigeschaut. Worum es da ging und welche Message dort gesendet werden sollte, das erfahren Sie gleich. Jetzt gibt's aber erstmal unser sächsisches Wort des Tages. Und dafür heißt es bei uns heute raus aus den Anzugsschuhen und rein in ein paar andere Bodden. In dem Fall, heute sind es die Laufbodden. Zu Deutsch die Schuhe, dementsprechend hier heute die Laufschuhe. Und bei uns heißt es nämlich heute, ab auf die Strecke. In Dresden ist nämlich die Teams-Challenge heute und da laufen wir mit. Wenn der eine oder andere an der Strecke mal Hallo sagen will, kommen Sie gerne vorbei. Wir sind auf jeden Fall da. Vielleicht ein bisschen verschwitzter als sonst, aber wir werden auf jeden Fall an den Start gehen. Wie das Ganze dann abgelaufen ist, das sehen wir morgen in Dresden aktuell.
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Zwischen Tropenhalle, Davineum, Robbenanlage und Polarium reise ich heute einmal um die Welt und gleichzeitig ein Stück durch die Geschichte des Lebens. Ich treffe Menschen, die hier jeden Tag mit Tieren arbeiten, schaue hinter die Kulissen und finde heraus, warum dieser Ort für viele nicht einfach ein Ausflugsziel ist, sondern ein echter Lieblingsort.

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11: Willkommen zurück zu Dresden aktuell. Schön, dass Sie dran geblieben sind. Was bedeutet Freiheit heute? Und welche Verantwortung gehört dazu? Mit diesen Fragen haben sich heute Schülerinnen und Schüler aus ganz Sachsen in der Gedenkstätte Bausner Straße beschäftigt. Bei der 4. Jugendfreiheitskonferenz ging es um Demokratie, Selbstbestimmung und den Blick zurück auf die SED-Diktatur.
12: Ich bin froh, dass ich in der Zeit aufwachsen kann und nicht in so einer Zeit wie in der DDR groß geworden bin.
13: Am 17. Juni wird in Deutschland an den Volksaufstand von 1953 in der DDR erinnert. Ein Datum, das bis heute eng mit Fragen von Freiheit, Protest und staatlicher Gewalt verbunden ist. In der Gedenkstätte Bautzner Straße in Dresden setzen sich Schülerinnen und Schüler zur Jugendfreiheitskonferenz genau mit diesen Themen auseinander. Ein Teilnehmer beschreibt seine Eindrücke aus den Workshops.
12: Ich war jetzt bei einem Workshop dabei, wo wir hier durchs Kellergefängnis der ehemaligen Sowjetunion gegangen sind und fand das wirklich sehr, sehr eindrucksvoll, das einfach mal live zu erleben und auch so mit den Informationen von Zeitzeugen, was wir über den Audioguide erfahren haben.
13: Die Gedenkstätte war früher ein Untersuchungsgefängnis der Staatssicherheit. Heute ist sie ein Lern- und Erinnerungsort, der politische Geschichte unmittelbar erfahrbar machen soll. Auch Kultusminister Konrad Clemens begleitet die Jugendfreiheitskonferenz und betont die Bedeutung solcher Orte für die politische Bildung.
14: Wir vermitteln natürlich auch Geschichte und politische Geschichte in der Schule, im Unterricht, aus Büchern oder über die Lehrerinnen und Lehrer. Aber es ist natürlich nochmal was ganz Besonderes, wenn man an einem Ort ist, wo diese Geschichte sich tatsächlich gezeigt hat. Schrecklich hier natürlich in einem Gefängnis und mit Stasi-Verhörzimmern. Und das hat natürlich nochmal einen besonderen Effekt, auch zu sehen, dass das tatsächlich passiert. Und hier ist es tatsächlich passiert, in meiner unmittelbaren Nähe hier auch in Dresden. Und das wollen wir den Schülerinnen und Schülern zeigen und vermitteln, dass so etwas nie wieder passieren darf.
13: In der Diskussion spricht auch ein Zeitzeuge. Gunter Weisgerber hat die Entwicklungen in der DDR und die Zeit der friedlichen Revolution selbst miterlebt.
15: Wichtig ist, dass der Mensch gesichert leben kann, wohnen kann, arbeiten kann, sein Leben verwirklichen kann, dass er seine Existenz sichern kann. Aber das alles ist nicht viel wert, wenn der Mensch nicht frei ist. Wenn er Angst hat, seine Meinung zu sagen. Meinungsfreiheit darf nicht eingeschränkt werden. Wir müssen damit leben, dass die politischen Meinungen unterschiedlich sind. Wer Meinungen verbieten will oder Parteien verbieten will, geht den völlig falschen Weg. Wir müssen es uns erlauben, die Meinungen anderer auszuhalten. Das gehört zur Freiheit.
13: Der Blick auf Freiheit wird für die Teilnehmer auch zur Frage nach den eigenen Möglichkeiten im Leben.
12: Für mich bedeutet Freiheit, dass man einfach selbst entscheiden kann, welchen beruflichen Weg geht man, wie möchte man sich weiterentwickeln. Und ich denke, das haben wir in der heutigen Zeit viel, viel besser geregelt, als es damals war. Und ich bin froh, dass ich in der Zeit aufwachsen kann und nicht in so einer Zeit wie in der DDR groß geworden bin.
13: Für die Schülerinnen und Schüler entsteht der Zugang zur Geschichte nicht nur über Informationen, sondern über das eigene Erleben vor Ort.
14: Ich habe schon gesehen, dass die Schülerinnen und Schüler dabei waren. Die kommen ja aus ganz verschiedenen Schulen. Das bringt auch ein bisschen zusammen. Und dann gibt es Kunstprojekte, es gibt Rollenspiele. Und man merkt, dass man sich ein bisschen hineinversetzt in die Lage auch von den Menschen, die damals in der DDR gelebt haben und die eben die Freiheit nicht hatten, die wir heute haben.
13: Der Tag richtet den Blick unter anderem auf die Lebensrealität in einer Diktatur. Dabei spielen vor allem Unsicherheit und fehlende Rechtssicherheit eine zentrale Rolle.
15: In der Diktatur ist das Problem, es kann sein, dass mich jemand greift, dass mich jemand bestraft, mir nicht sagt, warum ich bestraft werde. Es kann auch sein, dass ich davonkomme. Dieses Unwägbare in einer Diktatur, wird es gefährlich, was ich sage, wird es gefährlich, was ich tue, oder komme ich davon? Belauscht mich jemand, verrät mich jemand aus dem Freundeskreis? Damit ist das Universum in der Diktatur schon ein Stück beschrieben, wie ich das jetzt gesagt habe. Das ist verheerend in einer Gesellschaft.
13: Am Ende bleibt bei vielen Jugendlichen die Frage, wie selbstverständlich Freiheit heute tatsächlich ist.
12: Ich finde es halt schon krass, dass die Leute auch früher, trotz der ganzen Umstände drumherum, so gut zusammengehalten haben. Es war ja wirklich eigentlich gefühlt aussichtslos für diese Menschen. Sie hatten ja nichts drumherum erfahren, wurden ja komplett politisch ferngehalten, dass die halt nichts draußen mitbekommen haben und trotzdem immer wieder Mut zu fassen, weiterzumachen, um irgendwann mal wieder rauszukommen.
13: Die Jugendfreiheitskonferenz verbindet historische Erfahrungen mit aktuellen Fragen an Demokratie und Freiheit. Am Erinnerungsort Bautzner Straße wird Geschichte dabei nicht nur erklärt, sondern unmittelbar erlebbar gemacht.
16: Die Neuländerstraße in Pieschen soll ruhiger und sicherer werden. Die Stadt Dresden reagiert damit auf Forderungen der Anwohner. Seit Februar 2026 baut die Stadtentwässerung dort einen neuen Entwässerungskanal. Das Straßen- und Tiefbauamt nutzt die Baustelle für weitere Maßnahmen. Geplant sind Gehwegvorstreckungen, Fahrbahneinengungen und barrierefreie Querungen. Die Bauarbeiten sollen nach Abschluss der Kanalbaustelle bis Ende 2026 umgesetzt werden. Die Kosten liegen bei rund 270.000 Euro. Die CDU-Fraktion hat heute an der Panzerkette am Postplatz an den Volksaufstand von 1953 erinnert. Dabei gedachte sie der Menschen, die in der DDR für Freiheit und Mitbestimmung auf die Straße gingen. Auch Landtagspräsident Alexander Dirks nahm an der Kranzniederlegung teil. Die CDU

0: CDU-Fraktion kritisierte, dass die Gedenkstätte durch eine Fotowand der Rewe-Team-Challenge verdeckt wurde. Mario Schmidt nannte das Vorgehen der Stadtverwaltung unsensibel und ignorant. Der Dresdner SSV weiht am Samstag den neuen Kunstrasenplatz in Kotta ein. Der Platz liegt auf der Sportstätte am Leutewitzer Park an der Steinbacher Straße. Aus dem alten Tennenkleinspielfeld wurde ein 44 x 27 Meter großer Kunstrasenplatz. Vier neue Flutlichtmasten sollen das Training bei Dunkelheit ermöglichen. Die neue Fläche soll ganzjährig genutzt werden und den Naturrasenplatz entlasten. Die Arbeiten kosteten rund 330.000 Euro brutto. Der Stadtbezirksbeirat Kotta gab 20.000 Euro für die Planungen dazu. Der Eichenprozessionsspinner ist auch in diesem Sommer ein Thema in Dresden. Die Stadtverwaltung informiert darüber, wie man diese gefährlichen Raupen erkennt und welche Vorsichtsmaßnahmen getroffen werden sollten. Ein neues Frühwarnsystem des Deutschen Wetterdienstes hilft dabei, Gefahren frühzeitig abzuschätzen. Das Tschona-Grundbad in Dresden ist erneut Deutschlands bestbewertetes Freibad geworden. Mit einer Bewertung von 4,7 Sternen verteidigt es seinen Titel zum dritten Mal in Folge laut Fit-Reisen-Ranking aus diesem Monat. Das Naturbad überzeugt mit seiner biologischen Wasserreinigung und kulturellen Angeboten wie Kräuterrundgängen und Lyriklesungen. Die Staatsanwaltschaft Dresden und die Polizeidirektion Dresden haben gestern umfangreiche Durchsuchungen in Dresden und Umgebung durchgeführt. Laut der Staatsanwaltschaft Dresden wurden dabei 24 Wohnungen und Geschäftsräume durchsucht, um gegen Kinderpornografie vorzugehen. Insgesamt sicherten die Beamten 51 Handys, 40 Computer und zahlreiche andere digitale Speichermedien. Zufallsfunde wie ein Schlagring und Pyrotechnik wurden ebenfalls entdeckt. An dem Einsatz waren 125 Polizisten beteiligt, unterstützt von der sächsischen Bereitschaftspolizei. Die Ermittlungen dauern an, da die Auswertung der Beweismittel zeitaufwendig ist. In Dresden-Wachwitz sind gestern Unbekannte in ein Einfamilienhaus eingebrochen. Die Täter verschafften sich Zugang durch eine Terrassentür und entwendeten ein Tablet sowie Schmuck im Wert von etwa 3.500 Euro. Zwischen Montag und Dienstag ist in Dresden-Mikten ein Poller gestohlen worden. Der Poller, der vor einer Sporthalle an der Herbststraße stand, hatte einen Wert von rund 800 Euro. Der Schaden durch das Entfernen wird auf etwa 150 Euro geschätzt. Gestern Vormittag sind auf der Fetscherstraße in der Johannstadt vier Autos bei einem Unfall beschädigt worden. Eine Frau fuhr mit ihrem VW-Caddy auf einen Dacia Sandero auf, was zu einer Kettenreaktion führte, bei der auch zwei Skoda-Fahrzeuge betroffen waren. Verletzt wurde niemand, aber es entstand ein Sachschaden von mindestens 18.000 Euro.
1: Heute zeigte sich das Wetter in Dresden schon deutlich freundlicher als an den vergangenen Tagen. Zwar hielten sich zeitweise noch einige Wolken am Himmel, dazwischen gab es aber immer wieder sonnige Abschnitte. Die Temperaturen stiegen auf angenehme 24 Grad. In der Nacht bleibt es überwiegend trocken. Bei lockerer bis wechselnder Bewölkung gehen die Temperaturen nur auf etwa 17 bis 20 Grad zurück. Die Nacht fällt also ungewöhnlich mild aus. Morgen, am Donnerstag, setzt sich der sommerliche Trend fort. Neben einigen Wolkenfeldern gibt es viel freundliches Wetter und die Temperaturen klettern auf heiße 29 Grad. Und hier die 3-Tage-Aussicht für Dresden. Der Freitag bringt reichlich Sonnenschein und nur wenige Wolken. Mit Höchstwerten um die 33 Grad wird es hochsommerlich heiß. Am Samstag bleibt es zunächst sehr warm. Im Tagesverlauf ziehen jedoch mehr Wolken auf und vereinzelt sind Schauer und Gewitter möglich. Die Temperaturen erreichen nochmals bis zu 33 Grad. Und der Sonntag präsentiert sich wieder freundlicher. Sonne und Wolken wechseln sich ab. Dazu bleibt es überwiegend trocken. Mit rund 29 Grad bleibt das sommerliche Niveau erhalten. Dresden steuert also auf die bislang heißesten Tage des Jahres zu. Sonnencreme und ausreichend Getränke dürften in den nächsten Tagen gute Begleiter sein.
2: Und das war unsere heutige Episode Dresden aktuell vom 17. Juni 2026. Meine Damen und Herren, vielen Dank, dass Sie bis zum Ende mit dabei waren. 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Ich wünsche Ihnen jetzt noch einen wunderschönen Mittwoch und morgen sehen wir uns wieder hier. Zur selben Zeit und am selben Ort. Bis dahin und auf Wiedersehen.

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0: Eigentlich ist es schon wieder heute ein Special, denn es sind WG-Kollegen.
1: Wir gucken in den Kühlschrank und machen was draus.
2: Ab geht's.
3: Bei mir war ein Schluck Sojasauce drauf. Hast du dich, glaube ich, verwechselt?
4: Ja, das sage ich ein bisschen zum Schluss.
5: Der ist ja geil. Sehr gut. Oh, sehr geil.
6: Ein paar Chiliflocken. Bisschen Würze.
3: Und ihr habt als WG natürlich das System getrippelt, ne?
4: Zum Wohle.
6: Hauptsache, es schmeckt, ne?

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0: Einen wunderschönen guten Abend und herzlich willkommen, liebe Zuschauerinnen und Zuschauer zu Leipzig aktuell an diesem Mittwoch. Schön, dass Sie auch heute wieder eingeschaltet haben, um mit uns auf die spannendsten Themen aus Leipzig zu blicken. Heute bei uns im Fokus der Auftakt des deutsch-französischen Wirtschaftskongresses, bei dem die Zusammenarbeit der Nachbarländer in wirtschaftlich herausfordernden Zeiten im Mittelpunkt steht. Wie man noch mehr mit Frankreich Seite an Seite arbeiten will, auch hier in Leipzig, das sehen Sie gleich. Im zweiten Teil der Sendung beschäftigen wir uns dann mit der Energieversorgung in der Messestadt. Denn Leipzig könnte ein Vorbild für ganz Deutschland sein, wie man mit der aktuell größten Solarthermieanlage neue Wege gehen will. Und was sich die Stadt davon erhofft, das sehen Sie jetzt bei Leipzig aktuell. Viele Unternehmen in Sachsen stehen unter Druck. Energiepreise, unsichere Märkte und internationale Krisen machen die Planung immer schwieriger. Gleichzeitig wächst die Frage, wie sich Regionen in Europa wirtschaftlich stärker gegenseitig unterstützen können. Beim deutsch-französischen Wirtschaftskongress in Leipzig treffen sich deshalb Vertreter aus Wirtschaft, Politik und Forschung. Im Mittelpunkt steht die Zusammenarbeit zwischen Mitteldeutschland und Frankreich. Doch was kann so ein Kongress konkret für Unternehmen aus Leipzig und der Region bewirken? Meine Kollegin Ming-Eng Du war vor Ort.
1: Wenige Kilometer von hier entfernt kämpfen Unternehmen um ihr Überleben. Und diese Situation haben wir aber eben auch in anderen Ländern in Europa. Und deswegen müssen wir uns gemeinsam Strategien überlegen, wie wir da aus dieser Krise wieder rauskommen.
2: In einer Zeit, in der globale Märkte immer unsicherer werden, Energiepreise steigen und geopolitische Spannungen Lieferketten verändern, stehen viele mittelständische Unternehmen in Sachsen unter Druck. Wie kann eine verstärkte Zusammenarbeit innerhalb Europas eine Lösung auf diese Probleme werden? Genau darum geht es beim deutsch-französischen Wirtschaftskongress in Leipzig. In den nächsten 2 Tagen soll dort die Zusammenarbeit zwischen Mitteldeutschland und Frankreich weiter vertieft werden, so auch Fabian Magel, Geschäftsführer der Industrie- und Handelskammer zu Leipzig. Dadurch, dass mittelständische Unternehmen im Gegensatz zu Großkonzernen oftmals keine eigene Auslandsabteilung haben, sei der persönliche Austausch umso wichtiger, erklärt auch Gastgeber Dr. Harald Langenfeld, der auch Präsident des deutsch-französischen Wirtschaftsclubs ist.
3: Wir befördern die Zusammenarbeit, aber dafür müssen die Leute sich kennenlernen. Menschen müssen sich kennenlernen, sie müssen sich vertrauen. Und aus dem Vertrauen kann dann auch gemeinsames Wirtschaften, Investieren und andere Dinge entstehen. Und das ist das, was wir für den Mittelstand hier in der Region bewirken wollen.
2: Frankreich ist bereits jetzt ein wichtiger Partner für Sachsen. 2025 lagen Sachsens Exporte nach Frankreich bei rund 2,9 Milliarden Euro. Hinter dieser Zahl stecken nicht nur Großkonzerne, sondern auch viele kleinere und mittlere Kooperationen. Gerade für Unternehmen aus Leipzig, Nordsachsen und der mitteldeutschen Chemie- und Industrieregion kann dieser Austausch neue Türen öffnen. Besonders dort, wo beide Seiten vor ähnlichen Herausforderungen stehen, so Dr. Langenfeld.
3: Wir haben viele französische Unternehmen, die hier ansässig sind. Nehmen wir Total Energies, nehmen wir Veolia und andere. Und gerade diese Themen, Dekarbonisierung der Industrie und erneuerbare Energien, Wasserstoff zum Beispiel, sind Themen, die uns sowohl hier in der Region als auch in Frankreich, in Occitanien zum Beispiel, sehr, sehr intensiv beschäftigen. Es gibt dort auch komplementäre Unternehmen und wir arbeiten daran, diese Kooperation zu vertiefen.
2: Dass die internationale Zusammenarbeit nicht nur als Ziel formuliert wird, sondern bereits stattfindet, zeigt sich an konkreten Projekten. Ein Beispiel kommt dabei aus Dresden. Das Unternehmen Sunfire stellt Wasserstoffreaktoren her.
4: Um Wasserstoff industriell nutzen zu können. Und ohne auch die Zusammenarbeit mit französischen Unternehmen wäre sozusagen das auch so nicht möglich gewesen.
2: Sagt Andi Jans, der in der sächsischen Staatskanzlei die Abteilung Europa und internationale Beziehungen leitet. Der Wirtschaftskongress fällt in eine Zeit, in der Europa wirtschaftlich unter Druck steht. Magel sieht deshalb Chancen, voneinander zu lernen.
1: Wir können ganz viel von den Franzosen, glaube ich, lernen in puncto exekutivische Strukturen in Krisenzeiten. Die deutsche Struktur ist sehr, sehr systemisch und sehr, sehr gut strukturiert. Ich glaube, da haben wir gewisse Vorteile in normalen Zeiten. Aber gerade jetzt in der Krise, da können wir von den Franzosen, die dann wirklich in bestimmten Krisensituationen dann auch sich gemeinsam in eine Richtung entscheiden und das dann auch umsetzen, da können wir eine ganze Menge von lernen. Aber das betrifft eben nicht nur die Unternehmen, sondern das geht nur, wenn Unternehmen und Politik auch zusammenarbeiten. Und das wollen wir tun.
2: Für Magal wäre das beste Ergebnis, wenn aus diesen Gesprächen auch echte Projekte werden. In einer Zeit, in der viele Märkte unsicherer werden, könnte genau diese regionale Zusammenarbeit ein wichtiger Standortfaktor werden.
0: Und wir schauen jetzt auf alle wichtigen Meldungen von diesem Mittwoch, kurz und kompakt für Sie zusammengefasst.
5: Am Flughafen Leipzig-Halle hat es am Vormittag eine außerplanmäßige Landung gegeben. Eine Ryanair-Maschine auf dem Weg von Manchester nach Krakau musste wegen eines medizinischen Notfalls an Bord ihre Route ändern. Laut einem Flughafensprecher entschied sich die Crew aus Sicherheitsgründen für eine Zwischenlandung in Leipzig. Die Maschine war kurz nach 7 Uhr in Manchester gestartet und sollte eigentlich gegen 10.15 Uhr in Krakau ankommen. Angaben zum Gesundheitszustand

0: Zustand der betroffenen Person wurden zunächst nicht gemacht. Der reguläre Flugbetrieb am Flughafen wurde durch das Ereignis nicht wesentlich beeinträchtigt und die Passagiere konnten ihre Reise fortsetzen oder wurden weiter betreut. In Leipzig-Gohlis ist am Dienstag eine Radfahrerin bei einem Unfall leicht verletzt worden. Ein 51-jähriger Audi-Fahrer war auf der Springerstraße stadteinwärts unterwegs. An der Kreuzung zur Gohlisser Straße missachtete er offenbar die Vorfahrt der 25-Jährigen. Daraufhin kam es zum Zusammenstoß. Die Radfahrerin wurde zur Abklärung ihrer Verletzungen in ein Krankenhaus gebracht. Der entstandene Sachschaden wird auf rund 500 Euro geschätzt. Die Polizei hat die Ermittlungen aufgenommen. Geprüft wird nun der Verdacht der fahrlässigen Körperverletzung. Im Leipziger Umland sind in der vergangenen Nacht mehrere Strohballen in Brand geraten. Nach Angaben der Polizei brannte das Stroh aus bislang unbekannter Ursache auf einer Fläche von etwa 30 mal 10 Metern. Mehrere freiwillige Feuerwehren waren im Einsatz, um die Flammen unter Kontrolle zu bringen. Betroffen waren die Feuerwehren aus Markranstädt, Gernitz, Großlehna und Schkölen. Auch das technische Hilfswerk wurde zur Unterstützung angefordert. Die Einsatzkräfte zogen die Strohballen auseinander, um eine weitere Ausbreitung des Brandes zu verhindern. Wie hoch der entstandene Sachschaden ist, steht noch nicht fest. Die Polizei hat die Ermittlungen wegen eines Branddeliktes aufgenommen. Im Leipziger Westen hat die Polizei nach illegalen Graffiti ein gestohlenes Fahrrad sichergestellt. In der vergangenen Nacht waren die Beamten über mehrere Schmierereien an der Hauswand eines Baumarktes informiert worden. Bei der anschließenden Suche im Tatortbereich stellten Polizisten einen 16-jährigen Tatverdächtigen. Er kommt nach ersten Erkenntnissen für die Graffiti in Frage. Bei der Kontrolle stellte sich außerdem heraus, dass das von ihm genutzte Fahrrad als gestohlen gemeldet war. Da der Eigentümer zunächst nicht erreicht werden konnte, brachten die Beamten das Rad ins Revier Leipzig Südwest und stellten es sicher. Die Polizei ermittelt nun wegen Sachbeschädigung. Ob der Jugendliche auch mit dem Fahrraddiebstahl in Verbindung steht, ist Gegenstand weiterer Ermittlungen. In Delitzsch ist eine 40-jährige Frau Opfer eines Telefonbetrugs geworden. Ein unbekannter Täter gab sich am Telefon als Sicherheitsbeauftragter ihrer Hausbank aus. Er behauptete, es gebe einen fremden Zugriff auf ihr Online-Banking. Um angeblich Schlimmeres zu verhindern, sollte die Frau 20.000 Euro auf ein Tagesgeldkonto überweisen. Nach einem längeren Gespräch kam sie der Aufforderung nach. Erst im Anschluss bemerkte die 40-Jährige den Betrug und erstattete Anzeige im Polizeirevier Delitzsch. Besonders perfide? Die verwendete Telefonnummer war im Internet durch offenbar gefälschte, positive Bewertungen als seriös dargestellt worden. Die Polizei warnt deshalb davor, bei solchen Anrufen Geld zu überweisen oder sensible Bankdaten weiterzugeben.
1: Das waren die wichtigsten Meldungen aus Leipzig und der Umgebung. Wir sind gleich nach einer kurzen Werbepause wieder zurück mit der größten Solarthermieanlage, die in Leipzig steht und bald das gesamte Fernwärmenetz versorgen soll, warum dieses Projekt ein Vorbild für die Region sein kann und wie wichtig die Anlage für den Umstieg der Energieversorgung sein könnte, das erfahren Sie gleich.
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1: Und das ist Leipzig aktuell an diesem Mittwoch. Willkommen zurück. Heizen mit Sonnenenergie, das klingt erst einmal einfach. Für eine Großstadt wie Leipzig ist es aber Teil eines deutlich größeren Umbaus. Im Leipziger Westen entsteht die aktuell größte Solarthermieanlage Deutschlands. Sie soll künftig Wärme ins Fernwärmenetz einspeisen und vor allem in den Sommermonaten andere Wärmeerzeuger entlasten. Warum dieses Projekt so wichtig für die Region ist und was das für die Zukunft der Energieversorgung bedeutet, das erfahren Sie jetzt.
14: Die Frage der Wärmewende, die ist natürlich eine große Aufgabe für alle Kommunen, die sich jetzt gerade damit beschäftigen dürfen. Insofern ist es natürlich auch eine große Herausforderung. Wie schaffe ich die Dekarbonisierung gerade im Wärmebereich?
15: Ein Feld im Leipziger Westen, tausende Kollektoren. Hier steht derzeit die größte Solarthermieanlage Deutschlands.
16: Im Sommer ist das so, dass wir gerade bei solchen Tagen wie jetzt faktisch den gesamten Raumwärmebedarf, vor allen Dingen die Warmwasserbereitung, hier über diese Anlage brennstofffrei und damit auch CO2-frei erzeugen können.
15: Gerade im Sommer kann die Anlage damit einen größeren Beitrag leisten. Im Jahresdurchschnitt bleibt ihr Anteil jedoch deutlich kleiner. Welche Rolle kann Solarthermie also spielen, wenn Leipzig seine Wärmeversorgung klimaneutral umbauen will? Die Anlage steht in Lausen-Grünau am westlichen Rand von Leipzig. Betrieben wird sie von den Leipziger Stadtwerken und damit von der Leipziger Gruppe. Unterstützt wird das Projekt von der Stadt und vom Freistaat. In den kommenden Wochen soll sie vollständig ans Netz gehen. Dann wird aus dem Solarfeld ein neuer Wärmeerzeuger für Leipzig und ein weiterer Baustein beim Umbau der Fernwärme. Damit aus der Sonnenwärme Fernwärme wird, reicht ein großes Feld allein jedoch nicht aus. Die Anlage muss dort entstehen, wo sie sinnvoll an das bestehende Netz angeschlossen werden kann, wie der Geschäftsführer der Leipziger Gruppe Carsten Rogall erklärt.
16: Hier besteht eine große Fernwärmetransporttrasse direkt am Rande dieses Grundstückes. Und deswegen ist es umso wichtiger, solche Grundstücke, die hier vorher einer intensiven landwirtschaftlichen Nutzung zugeführt waren, dann am Ende auch langfristig eben für die Energieproduktion zu nutzen.
15: Solarthermie erzeugt keinen Strom, sondern Wärme. In Lausen-Grünau kommen Vakuumröhrenkollektoren zum Einsatz. Sie nehmen Sonnenstrahlung auf und übertragen die Wärme auf das

0: Fernwärmesystem. Im Jahresdurchschnitt liefert die Anlage nach Angaben der Stadtwerke aber rund 2% der Leipziger Fernwärme. Ihr eigentlicher Effekt zeigt sich im Sommer, wie der Geschäftsführer der Leipziger Gruppe Carsten Rogall erläutert.
1: Im Sommer ist das so, dass wir gerade bei solchen Tagen wie jetzt faktisch den gesamten Raumwärmebedarf, vor allen Dingen die Warmwasserbereitung, hier über diese Anlage brennstofffrei und damit auch CO2-frei erzeugen können.
0: Im Jahresdurchschnitt fällt der Beitrag der Anlage deutlich kleiner aus. Für Leipzig könnte sie trotzdem relevant werden, weil die Fernwärme künftig eine größere Rolle bei der Wärmeversorgung spielen soll. Viele Gebäude können laut der Stadt darüber zentral versorgt werden. Für einzelne Hauseigentümer kann das bedeuten, dass sie nicht selbst in eine komplett neue Heiztechnik investieren müssen, wie Heiko Rosenthal, Umwelt- und Klimabürgermeister der Stadt Leipzig, erklärt.
2: Die Fernwärme ist ja in Leipzig mit über 30% schon in der Erde. Und es ist am wirtschaftlichsten und auch am effizientesten, wenn wir dieses Fernwärmenetz weiter ausbauen. Geplant sind bis zu 60% am Ende des Tages.
0: Die neue Solarthermieanlage fügt sich damit in eine Strategie ein, die über diesen Standort hinausgeht. Es geht laut der Stadt um ein Fernwärmenetz, das in den kommenden Jahren wachsen und schrittweise unabhängiger von fossilen Energieträgern werden soll. Auch für den Freistaat ist das Projekt deshalb mehr als ein einzelner Standort. Staatssekretär im Sächsischen Wirtschafts- und Energieministerium Sebastian Scheel sieht in der Anlage deshalb ein Beispiel dafür, wie kommunale Wärmeversorgung künftig umgebaut werden kann.
3: Insofern bin ich sehr stolz und dankbar und kann die Kollegen in Leipzig, vor allem die Stadtwerke, beglückwünschen, dass es ihnen gelungen ist, hier einen wesentlichen Beitrag in Form dieser Solarthermieanlage und dann auch noch die größte Deutschlands hier in die Landschaft zu stellen, was natürlich auch bedeutet, dass da auch ein wesentlicher Beitrag für die Wärmeversorgung in Leipzig dann auch gesichert wird. Und das ist meines Erachtens schon so etwas wie ein Vorbild und ein Pilot, der Mut macht auf mehr in Sachsen.
0: Was im Sommer gut funktioniert, lässt sich allerdings nicht einfach auf das ganze Jahr übertragen. Wärme kann vom System im Winter zwar für einige Tage gespeichert werden, nicht aber über eine ganze Jahreszeit, wie der Geschäftsführer der Leipziger Stadtwerke Carsten Rogall erläutert.
1: Wir haben schon eine Reihe von Wärmespeichern auch in Leipzig gebaut. Insofern sind wir auch in der Lage, für einige Tage Wärme zu speichern, aber eben nicht über die ganze Saison. Das heißt, im Winter bei minus 15 Grad und grauem Himmel ist die Anlage natürlich nicht in der Produktion, sondern wird hier nur durch Warmwasser durchflossen, sodass die Anlage keinen Schaden nimmt.
0: Für die kalten Monate braucht Leipzig deshalb weitere Quellen. Genau an dieser Stelle zeigt sich, warum die Wärmewende im Fernwärmenetz nicht aus einer einzelnen Technologie besteht. Neben Solarthermie sollen deshalb auch andere Energiequellen eine Rolle spielen. Entscheidend ist laut Rosenthal, wie diese Lösungen künftig zusammenspielen und ins bestehende Netz eingebunden werden können.
2: Also neben dieser Solarthermieanlage wird es vor allen Dingen Abwärme aus Leuna geben. Dort ist der Spatenstich gesetzt. Und dann planen wir im weiteren Ausbau Großwärmepumpen, insbesondere im Klärwerk Rosenthal, wo wir auch die Temperatur des Abwassers nutzen wollen, um dort am Ende Warmwasser zu erzeugen, um das ins Fernwärmenetz einzuspeisen. Also gibt es diverse Überlegungen. Am Ende des Tages ist es dann auch das Verbrennen von grünem Wasserstoff am Heizkraftwerk Süd.
0: Für Leipzig heißt das, die Wärmewende entsteht nicht nur durch eine große Maßnahme. Sie besteht aus mehreren Bausteinen, die zusammen ein neues Versorgungssystem bilden sollen. Gleichzeitig bleibt der Umbau eine Frage der Finanzierung. Nach Angaben der Leipziger Gruppe liegt die Investition für die Anlage im hohen zweistelligen Millionenbereich. Etwas mehr als 30% davon werden gefördert. Die Anlage in Lausen-Grünau wird Leipzig nicht allein mit Wärme versorgen, aber sie zeigt, wo der Umbau konkret wird: im Fernwärmenetz, bei neuen Energiequellen und bei der Frage, wie klimaneutrale Wärme in einer wachsenden Stadt bezahlbar organisiert werden kann. Und was uns in Leipzig und der Umgebung an diesem Mittwoch noch wichtig war, erfahren Sie jetzt in unseren Kurznachrichten.
4: In Sachsen haben Psychotherapeutinnen und Psychotherapeuten Alarm geschlagen. Hintergrund sind geplante Kürzungen bei der Finanzierung der gesetzlichen Krankenkassen, die ab 2027 massive Auswirkungen auf die psychotherapeutische Versorgung haben könnten. Fachleute schätzen, dass bundesweit rund 38% der Therapiesitzungen wegfallen könnten. Besonders in Leipzig sehen Expertinnen die Einführung von Budgetgrenzen kritisch, da diese Behandlungen begrenzen würden. Schon jetzt warten Patientinnen und Patienten in Sachsen oft mehrere Wochen auf ein erstes Gespräch und bis zum Beginn einer Behandlung vergehen teilweise Monate. Therapeutinnen warnen, dass sich

0: psychische Erkrankungen in dieser Zeit deutlich verschlimmern können. Leipzigs Oberbürgermeister Burkhard Jung zieht kurz vor dem Ende seiner Amtszeit Bilanz. Nach 21 Jahren will der SPD-Politiker bei der nächsten Wahl im Februar 2027 nicht erneut antreten. In einem Interview spricht der 68-Jährige über prägende Momente, politische Rückschläge und die Amokfahrt in Leipzig. Diese habe ihn besonders getroffen, weil man sich auf eine solche Situation emotional kaum vorbereiten könne. Zu seinen schönsten Erinnerungen zählt Jung das Lichtfest am 9. Oktober 2009 auf dem Augustusplatz. Als schwierige Erfahrung nennt er die gescheiterte Teilprivatisierung der Stadtwerke im Jahr 2008. Für seine Nachfolge sieht er vor allem die Aufgabe, eine zunehmend gespaltene Stadt zusammenzuhalten. Nach dem Ende seiner Amtszeit will Jung zunächst mehr Zeit mit seiner Familie verbringen. Die Altenburger Straße in der Leipziger Südvorstadt soll umfassend umgebaut und saniert werden. Nach Angaben der Stadt investiert das Vorhaben insgesamt rund 675.000 Euro. Ziel ist unter anderem eine bessere Anbindung an den öffentlichen Nahverkehr. Dafür entstehen in dem Bereich 5 neue Richtungshaltestellen. Betroffen sind die Haltepunkte Altenburger Straße, Media City und Lösniger Straße. An der Ecke zur Steinstraße wird außerdem eine komplett neue Haltestelle gebaut. Zusätzlich wird der stark abgenutzte Fahrbahnbelag erneuert und an der Fichtestraße Pflaster durch Asphalt ersetzt. Die Arbeiten sollen rund 14 Wochen dauern und bis zum LVB-Fahrplanwechsel am 13. Dezember abgeschlossen sein. Bei RB Leipzig deutet sich ein überraschender Trainerwechsel an. Obwohl Ole Werner den Klub zurück in die Champions League geführt und mit Platz 3 alle Saisonziele erreicht hat, steht der Coach offenbar vor dem Aus. Nach Medienberichten soll Ex-Bayern-Profi Martin De Michelis als möglicher Nachfolger gehandelt werden. Die Verantwortlichen bei RB äußern sich bislang nicht zu den Spekulationen. Im Hintergrund soll vor allem das globale Fußballteam um Jürgen Klopp eine wichtige Rolle spielen. Sportgeschäftsführer Marcel Schäfer treibt zwar vor Ort die Kaderplanung voran, die Entscheidung über die Trainerfrage scheint jedoch größer angelegt zu sein. Werner gilt trotz starker Punkteausbeute intern offenbar nicht überall als Lösung für die kommende Dreifachbelastung. Als langfristige Option im RB-Kosmos wird zudem der gebürtige Zwickauer Danny Röhl genannt.
1: Der Mittwoch in Leipzig zeigt sich heute freundlich und angenehm warm. Sonne und lockere Wolken wechseln sich ab, dazu bleibt es überwiegend trocken. Die Temperaturen steigen im Tagesverlauf auf rund 24 Grad. Ideales Wetter für Aktivitäten im Freien. In der kommenden Nacht bleibt es mild. Die Wolken lockern teilweise auf und die Temperaturen gehen auf etwa 12 Grad zurück. Damit startet die zweite Wochenhälfte recht angenehm. Morgen am Donnerstag wird es noch einmal deutlich wärmer. Neben einigen lockeren Wolken gibt es viele sonnige Abschnitte. Die Höchstwerte erreichen rund 29 Grad. Damit wird es bereits hochsommerlich warm. Vereinzelt sind zum Abend hin Schauer möglich, meist bleibt es aber trocken. Am Freitag zeigt sich der Sommer dann von seiner heißen Seite. Die Sonne scheint nahezu ungestört vom Himmel und die Temperaturen klettern auf bis zu 33 Grad. Regen ist kaum ein Thema, stattdessen erwartet uns der bislang wärmste Tag im Zeitraum. Der Samstag bleibt ebenfalls sehr warm. Zwar gibt es weiterhin viele Sonnenstunden, allerdings steigt im Tagesverlauf die Wahrscheinlichkeit für Schauer und einzelne Gewitter. Mit Höchstwerten um die 31 Grad bleibt es schwül und sommerlich. Besonders am Nachmittag und Abend kann es örtlich kräftiger regnen. Am Sonntag beruhigt sich die Wetterlage wieder etwas. Sonne und Wolken wechseln sich ab. Dennoch sind vereinzelt noch Schauer möglich. Die Temperaturen erreichen erneut etwa 31 Grad und bleiben damit auf hochsommerlichem Niveau.
2: Und das war Leipzig aktuell vom heutigen Mittwoch. Ich bedanke mich sehr bei Ihnen und freue mich, wenn Sie auch morgen wieder mit dabei sind. Bis dahin finden Sie wie gewohnt alle wichtigen Meldungen aus der Messe statt, sowie alle Berichte aus der heutigen Sendung noch einmal zum Nachschauen und Nachlesen in unserer Mediathek unter www.sachsen-fernsehen.de. Mein Team und ich wünschen Ihnen jetzt noch einen angenehmen Mittwochabend. Machen Sie es gut und bis morgen.

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0: Guten Abend und herzlich willkommen zu Chemnitz Aktuell an diesem Mittwoch. Schön, dass Sie wieder mit dabei sind. In unserer heutigen Sendung geht es unter anderem um eine besondere Bahnfahrt. Denn die Citybahn Chemnitz war seit Dienstag ein Partyzug Richtung Mittweida. Außerdem haben wir wieder aktuelle Nachrichten aus Chemnitz und Sachsen für Sie. Doch zunächst geht es bei uns um Vandalismus auf dem Kassberg. Eigentlich sollte auf dem neu eröffneten Spielplatz am Gerhard-Hauptmann-Platz in Chemnitz unbeschwert gespielt werden. Stattdessen sorgt eine Sperrung jetzt für lange Gesichter bei Kindern und Eltern.
1: Kaum eröffnet, schon beschädigt. Vandalismus auf neuem Chemnitzer Spielplatz. Kaum zu glauben, erst vor wenigen Wochen wurde der aufwendig sanierte Spielplatz am Gerhard-Hauptmann-Platz in Chemnitz wieder für Kinder freigegeben. Jetzt müssen Teile der Anlage gesperrt werden, vor allem wegen Vandalismus. Auf dem beliebten Spielplatz auf dem Kassberg ist erstmal Schluss mit Schaukeln, Klettern und Toben. Wie die Stadt mitteilte, bleiben beide Spielbereiche voraussichtlich bis zum 22. Juni geschlossen. Der Grund? Unbekannte haben die neuen Spielgeräte beschädigt. Mehrere Anlagen wurden mit farbigen Schriftzügen besprüht. Doch damit nicht genug. An den erst kürzlich aufgebauten Spielgeräten wurden weitere Schäden festgestellt, die nun beseitigt werden müssen. Bereits am Dienstagvormittag war eine Fachfirma vor Ort, um das Ausmaß der Schäden zu begutachten. Mitarbeiter prüften die betroffenen Spielgeräte.

0: die Anlage schon in der kommenden Woche wieder freigegeben werden kann.
1: Es war einer der bedeutendsten Proteste in der Geschichte der DDR. Am 17. Juni 1953 erhoben sich tausende Menschen gegen politische Unterdrückung und staatliche Willkür. 73 Jahre später erinnert eine Veranstaltung in Chemnitz an die Ereignisse von damals und an die Menschen, die für Freiheit und Demokratie einstanden.
2: 1953 haben wir einen Hungerstreik gemacht.
0: 73. Jahrestag des Volksaufstandes in der DDR. Zeitzeugen und Schüler erinnern an den 17. Juni 1953.
3: Ich bin diesen Menschen dankbar und ich werde ihnen auf jeden Fall gedenken.
0: Es war der Ruf nach besseren Arbeitsbedingungen, freien Wahlen und auch nach der Wiedervereinigung Deutschlands, der 1953 mindestens 55 Menschen das Leben kostete und für mehr als 10.000 Bürgerinnen und Bürger der DDR hinter Gittern endete. Der Volksaufstand vom 17. Juni 1953, der von der sowjetischen Besatzungsmacht mit Panzern niedergeschlagen wurde, jährt sich in diesem Jahr zum 73. Mal. In Chemnitz gedachte man am Mittwoch der Ereignisse am Lern- und Gedenkort Kassberg. Zu den Gästen zählte auch Oberbürgermeister Sven Schulze. Dass an den Aufstand und seine Folgen erinnert werde, sei schon deshalb wichtig, weil die friedliche Revolution von 1989 in engem Zusammenhang mit dem Mut der Frauen und Männer vom 17. Juli 1953 stehe. Sie hätten damit auch Einfluss darauf gehabt, welche Rechte und Freiheiten wir heute besitzen.
4: Es ist wichtig, dass Menschen damals Mut gezeigt haben, für ihre Rechte auf die Straße zu gehen, was für uns manchmal heute selbstverständlich ist. Damals war es das nicht. Und irgendwie war es auch ein Vorläufer der friedlichen Revolution von 1989. Und darum komme ich jedes Jahr auch sehr gerne zu diesem Gedenktag, weil es darum geht, wie wir heute leben können. Und dank der Männer und Frauen vom 17. Juni ist das möglich.
0: Unter den Gästen der Gedenkstunde waren auch zahlreiche Schülerinnen und Schüler aus Chemnitz. Darunter Tim Kinder vom Karl-Schmidt-Rottloff-Gymnasium. Seine Generation habe die DDR zwar nicht mehr selbst erlebt, Bezüge zur Geschichte und damit einen Zugang zum Thema gäbe es dennoch, zum einen über die Familie, zum anderen durch Schulprojekte und Exkursionen zu Orten wie dem Lern- und Gedenkort Kassberg.
3: Ja, einerseits Eltern und Großeltern haben selber noch in dieser DDR gelebt und insbesondere auch hier, um für meine Schule zu sprechen. Wir stehen exakt neben dem Kassberg-Gefängnis. Wir sind regelmäßig hier, haben auch regelmäßig Führungen durch die Stadt auch mit Zeitzeugen unternommen. Also diese Geschichte scheint zwar auf den ersten Blick entfernt zu sein, aber ist am Ende doch näher, als man vielleicht auf den ersten Blick vermuten mag.
0: Außerdem habe der Einsatz der mutigen Frauen und Männer von damals dazu beigetragen, dass Tim Kinder und seine Generation heute in Freiheit und Demokratie leben können.
3: Einerseits muss ich sagen, dass ich für all diese Menschen meinen tiefsten Respekt und auch tiefste Dankbarkeit empfinde. Letztendlich ist es deren Opfer, die sie gebracht haben, die mir es heute ermöglichen, in dieser Demokratie zu erleben. Ich werde mir kein Urteil darüber erlauben, wie es war, in dieser Diktatur zu leben, weil ich selber diese Zeit nicht miterlebt habe. Aber ich bin diesen Menschen dankbar und ich werde ihnen auf jeden Fall gedenken.
0: Worte, die auch Annemarie Krause bewegten. Die 95-jährige Zeitzeugin war 1948 zu 25 Jahren Haft verurteilt worden. 1953 beteiligte sie sich als Insassin des Frauengefängnisses Hoheneck mit einem Hungerstreik am Aufstand. Was damals geschehen sei, dürfe nicht in Vergessenheit geraten und müsse auch künftig offen benannt werden.
2: Also ich finde, das war sehr schön und sehr rührend alles hier. Und dass man das in der Öffentlichkeit immer wieder erzählt, was hier sich abgespielt hat.
0: Für Oberbürgermeister Sven Schulze sind Zeitzeugen wie Annemarie Krause ein unverzichtbarer Teil der Erinnerungskultur. Ihre persönlichen Schilderungen machten Geschichte greifbar und ermöglichten gerade jungen Menschen einen direkten Zugang zu den Ereignissen von damals.
4: Noch gibt es diese Zeitzeugen und die können erzählen, was damals passiert ist und welche Lehren daraus gezogen worden sind. Und vielleicht hilft es der heutigen Generation auch Lehren zu ziehen für das, was vor ihnen liegt. Denn sie werden auch mal Verantwortung tragen, mal Entscheidungen treffen müssen. Und da ist es gut, wenn man da eine Referenz hat. Und darum ist dieser Austausch sehr, sehr wichtig.
0: Die Gedenkveranstaltung in Chemnitz erinnert in diesem Zusammenhang nicht nur an die Opfer und den Mut der Menschen von damals, sondern auch daran, dass Freiheit, Demokratie und Mitbestimmung keine Selbstverständlichkeit sind.
1: Soweit also zur Gedenkveranstaltung am Kassberg-Gefängnis. Bei uns geht es jetzt weiter mit Top-Meldungen des Tages, mit den wichtigsten Informationen zu Einsätzen von Polizei, Feuerwehr und Rettungsdiensten.
5: Über das vergangene Wochenende drangen Unbekannte in

0: ein Mehrfamilienhaus in der Straße der Nationen ein und entwendeten aus einem dortigen Keller zwei Pedelecs im Gesamtwert von etwa 6.700 Euro. In zwei weitere Mehrfamilienhäuser in den Chemnitzer Ortsteilen Lutherviertel und Kappel verschafften sich Unbekannte in der Zeit zwischen Montagnacht und Mittwochfrüh ebenfalls Zutritt. In der Folge entwendeten sie aus dortigen Kellerabteilen in der Fichtestraße ein Pedelec sowie in der Irkutsker Straße ein E-Bike im Wert von insgesamt ca. 6.600 Euro. Der einbruchsbedingte Sachschaden fiel mit jeweils etwa 100 Euro vergleichsweise gering aus. Im Zeitraum zwischen Montagabend und Dienstagvormittag trennten Unbekannte die Ladekabel dreier E-Ladesäulen auf einem Firmengelände in der Müllerstraße ab und verschwanden mit der Beute. Der Stehlschaden beziffert sich auf ca. 1.300 Euro. Der entstandene Sachschaden wird auf rund 100 Euro geschätzt. Drei Verletzte, fünf beschädigte Autos und ein Gesamtsachschaden von annähernd 30.000 Euro waren die Bilanz eines Verkehrsunfalls in der Flemmingstraße. Was war geschehen? Eine 43-Jährige parkte am späten Nachmittag mit ihrem Pkw Renault aus, um die Flemmingstraße in Richtung der Straße Steinwiese zu befahren. Dabei kam es jedoch zur Kollision mit einem in dieselbe Richtung fahrenden Pkw Mercedes, der dadurch gegen einen in der Flemmingstraße parkenden Pkw Audi stieß. Auch der Renault stieß infolge des Aufpralls gegen zwei parkende Autos. Die 39- und 43-Jährige erlitten leichte Verletzungen. Die Beifahrerin, 69, im Mercedes wurde schwer verletzt. Hinzugerufene Rettungskräfte versorgten die Verletzten.
1: Wir machen jetzt eine kurze Pause und sind gleich mit spannenden Meldungen aus Chemnitz und Sachsen für Sie zurück. Außerdem werfen wir einen Blick in die Citybahn, denn die verwandelte sich seit Dienstag in einen rollenden Partyzug. Bleiben Sie also dran.
2: 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Im Zoo Rostock geht es ums Erleben, ums Staunen und ums Verstehen. Zwischen Tropenhalle, Darwineum, Robbenanlage und Polarium reise ich heute einmal um die Welt und gleichzeitig ein Stück durch die Geschichte des Lebens. Ich treffe Menschen, die hier jeden Tag mit Tieren arbeiten, schaue hinter die Kulissen und finde heraus, warum dieser Ort für viele nicht einfach ein Ausflugsziel ist, sondern ein echter Lieblingsort.
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1: Herzlich willkommen zurück zu Chemnitz aktuell. Schön, dass Sie dran geblieben sind. Bei uns wird jetzt gefeiert. Musik, gute Stimmung und eine ganz besondere Kulisse. Statt im Club wurde am Dienstag und Mittwoch in der Straßenbahn gefeiert. Die Partybahn brachte ihre Gäste auf eine außergewöhnliche Rundfahrt durch Chemnitz mit DJ

0: Tanzfläche und bester Laune. Warum das Event so beliebt ist und wie sich eine Party auf Schienen anfühlt, erfahren Sie jetzt. Nächster Halt, Campus Festival. Während andere Festivalbesucher erst auf dem Gelände feiern, beginnt die Party in Chemnitz bereits auf dem Weg dorthin. Auf der Linie C14 zwischen Chemnitz und Mittweida verwandelt sich eine reguläre Citybahn in einen rollenden Dancefloor. DJs legen zwischen den Fahrgästen auf, Studenten tanzen in den Waggons und die Vorfreude auf das Campus-Festival steigt mit jedem Streckenkilometer. Die sogenannte Festivalbahn ist mittlerweile fester Bestandteil des größten Campus-Festivals der Region. Entstanden ist die Idee aus einer Zusammenarbeit zwischen den Organisatoren des Festivals und der Citybahn Chemnitz, wie Falk Ester erklärt.
1: Die Studenten aus Mittweida sind auf uns zugekommen und haben gefragt, ey, könnt ihr uns denn nicht mal helfen, unser Festival, was ja weit und breit einzigartig ist, auch in Chemnitz etwas zu promoten. Nun sind wir nicht zum Promoten da als Citybahn, aber haben gesagt, na gut, machen wir eine Festivalbahn draus, wo also auch DJs drin auflegen können.
0: Was zunächst als kreative Werbeidee gedacht war, hat sich inzwischen zu einer festen Tradition entwickelt. Bereits zum dritten Mal bringt die Festivalbahn Besucher und Musikfans gemeinsam nach Mittweida.
1: Die Studenten haben sich sehr gefreut, dass die Möglichkeit besteht. Mitfahrende, 90% sind auch begeistert davon, dass mal was los ist, mehr los ist in der Citybahn. Es gibt natürlich Vereinzelte, die sagen, wir kommen von Arbeit, wir wollen unsere Ruhe haben. Da gibt es die Kundenbetreuer an Bord, die versuchen dann, schlichten müssen sie nicht, aber die versuchen dann zu erklären, warum das mal notwendig ist. Und in aller Regel versteht es jeder dann.
0: Damit aus dem Partyzug kein Sicherheitsrisiko wird, steckt hinter der Aktion allerdings deutlich mehr Planung, als auf den ersten Blick zu erkennen ist. Immerhin müssen DJ-Pult und Boxen sicher verwahrt sein.
1: Wir leben in Deutschland und wenn man in Deutschland Bahn fahren will, da hat man eigene Regeln. In der Stadt und außerhalb der Stadt sind es nochmal eigene Regeln und das musste alles von unseren Kollegen geklärt werden, mit den zuständigen Behörden und Stellen auch, dass die DJs auflegen können. Muss alles fest sein, muss verschraubt sein, dass nichts in der Gegend rumfliegen kann. Und das haben die Kollegen schon viel Erfahrung drin und dieses Jahr läuft es schon besonders rund.
0: Die Stimmung kommt trotz Feierabend bei den meisten Fahrgästen gut an. Schließlich beginnt das Festivalerlebnis schon lange vor dem ersten Auftritt auf der Bühne. Für die Citybahn ist die Aktion deshalb auch mehr als nur ein Werbegag. Sie bringt unterschiedliche Menschen zusammen und macht aus einer gewöhnlichen Zugfahrt ein gemeinsames Erlebnis.
1: In dem Fall ist es verbindend, obwohl manche, ich verstehe sie, auch wenn sie von Arbeit kommen, wollen sie ein bisschen ihre Ruhe haben. Aber es gibt auch Kopfhörer, ist nicht so schlimm. Und die Citybahn, der Citylink ist relativ lang. Das dreht sich vor allen Dingen im hinteren Teil, wo die DJs auflegen. Wenn man gar nicht will, geht man nach vorne und gut ist.
0: Und so galt auf der Strecke zwischen Chemnitz und Mittweida auch in diesem Jahr, der Weg ist längst nicht nur das Ziel, sondern bereits Teil des Festivals. Viel gute Laune also auf dem Weg nach Mittweida. Bei uns im Programm geht es jetzt weiter mit Meldungen aus Sport, Kultur und Politik, kurz und kompakt zusammengefasst.
2: Angesichts explodierender Kosten soll laut einer neuen Machbarkeitsstudie der Ausbau der Bahnstrecke Chemnitz-Leipzig abgespeckt werden. Demnach ist im Nordabschnitt Leipzig-Geithain nur noch auf rund 24 von 44 Kilometern ein zweites Gleis vorgesehen, wie die Deutsche Bahn AG und das Infrastrukturministerium informierten. Die Elektrifizierung soll komplett in ein anderes Finanzierungsprogramm ausgelagert werden. Daran müsste sich das Land dann mit einem Eigenanteil von mindestens 15 Millionen Euro beteiligen. Seit Jahren wird für den Ausbau der Bahnstrecke gekämpft. Infolge von Reparationen nach dem Zweiten Weltkrieg ist sie nur noch eingleisig. Zudem hat sie keine Oberleitung. Deswegen kann sie nicht für den Fernverkehr genutzt werden und stößt an Kapazitätsgrenzen. Den Angaben zufolge ist sie aktuell zu 140% ausgelastet. Vereinzelte Störungen haben so regelmäßig größere Auswirkungen. Die Strecke wird nicht nur von vielen Pendlern genutzt, sondern ist für die Industrieregion Chemnitz auch die Verbindung zum Bahnknotenpunkt Leipzig samt Bahnfernverkehr. Der Masterplan Südwestsachsen zum Strukturwandel in der Region nimmt Formen an. Bei einer auswärtigen Kabinettssitzung beriet die sächsische Regierung mit Kommunalpolitikerin auf Schloss Rochlitz über weitere Schritte. Allen Bürgermeistern im Land sei wichtig, dass Südwestsachsen als industrielles Herz des Freistaates gut durch die Transformation kommt, sagte Ministerpräsident Michael Kretschmer, CDU, im Anschluss. Wichtig sei die Transformation von Wissen. Die Region Südwestsachsen sei gesegnet mit vielen wissenschaftlichen Einrichtungen. Der Masterplan der Region Chemnitz-Südwestsachsen ist ein gemeinsames strategisches Konzept der Landkreise Zwickau, Mittelsachsen, dem Erzgebirgskreis, Vogtlandkreis und der Stadt Chemnitz, um den tiefgreifenden Strukturwandel der Region aktiv zu gestalten. Der Freistaat Sachsen will dafür pro Jahr 100 Millionen Euro aus dem Sondervermögen des Bundes bereitstellen. In Sachsen wird an die Opfer des DDR-Volksaufstandes vom 17. Juni 1953 gedacht. Erinnert werde an die Menschen, die für Freiheit und Selbstbestimmung ihr Leben riskierten und vielfach mit schweren Repressionen bezahlen mussten, teilte Sachsens Kultur- und Tourismusministerin Barbara Klepsch mit. Ihr Vermächtnis ist für uns Verpflichtung. Gerade in einer Zeit, in der unsere Demokratie von innen und von außen angegriffen wird, betonte die CDU-Politikerin. Rund 1 Million Menschen waren in der DDR vor 73 Jahren in rund 700 Orten gegen die politisch und wirtschaftlich angespannte Lage auf die Straße gegangen. Aus spontanen Streiks entwickelte sich ein Aufstand mit Rufen nach Freiheit und Einheit. Panzer der Sowjetarmee schlugen den Protest blutig nieder. Rund 10.000 Demonstranten wurden laut Bundesstiftung Aufarbeitung festgenommen. Mehr als 1.500 von ihnen zu Haftstrafen und einige sogar zum Tode verurteilt. Die Linken wollen ein weiteres Apothekensterben in Sachsen verhindern und der Branche wieder neues Leben einhauchen. Dazu schlägt die Linksfraktion im Landtag einen Sicherungsplan vor. Die wirtschaftliche Situation vieler Apotheken ist extrem angespannt. Daher hoffe ich, dass die Koalition diesmal nicht so lange braucht, um unsere Vorschläge zu prüfen und sie bestenfalls mitzutragen, betonte Fraktionschefin Susanne Schaper. Alle Menschen müssten Zugang zu einer hochwertigen Versorgung haben. Das sei eine Frage der sozialen Gerechtigkeit. Der Sicherungsplan verbinde ein Monitoring mit Förderinstrumenten, Maßnahmen zur Fachkräftesicherung sowie die Weiterentwicklung der Rolle, die Apotheken im Gesundheitswesen spielen, hieß es. Vor allem Geschäftsübernahmen, Neugründungen, Filialstrukturen sowie Investitionen in moderne Strukturen sollen unterstützt werden. Für den ländlichen Raum fordern die Linken neben einer gezielten Fachkräftebindung unter anderem mobile Angebote, erweiterte Botendienste, digitale Beratungsstrukturen sowie Kooperationen mit kommunalen Gesundheits- und Pflegeeinrichtungen. Ende letzten Jahres lebten weniger Menschen in Sachsen als im Jahr zuvor. Das Statistische Bundesamt meldete einen Rückgang um knapp 0,4% auf etwa 4 Millionen Einwohner zum Stichtag am 31. Dezember 2025. Dies entspricht einem Verlust von rund 15.800 Personen im Vergleich zu Ende 2024. Wie in vielen anderen Bundesländern lebten auch in Sachsen Ende des vergangenen Jahres weniger Menschen als noch im Jahr davor. Die Bevölkerungszahl sank in Sachsen um knapp 0,4%, wie das Statistische Bundesamt mitteilte. Im Freistaat lebten zum Stichtag am 31. Dezember 2025 exakt 4.026.599 Menschen. Das waren 15.823 Menschen weniger als Ende 2024. Zum Vergleich, am 31. Dezember 2016 lebten noch 4.081.000 Menschen in Sachsen. 5 Jahre später waren es 4.043.000 Menschen.
0: Für alle Chemnitzerinnen und Chemnitzer hieß es heute endlich wieder Sonne tanken, denn nach einer langen Durststrecke zeigte sich das Wetter endlich wieder von seiner frühlingshaften und freundlichen Seite. Ob das auch in den kommenden Tagen so bleibt und ob auch die Temperaturen weiterhin ansteigen, erfahren Sie jetzt in unseren Aussichten für Chemnitz.
3: Der Mittwoch startete in Chemnitz noch mit viel Sonnenschein. Im weiteren Tagesverlauf zogen jedoch zunehmend Wolken auf und verdeckten den Himmel. Die Tageshöchsttemperaturen erreichten angenehme 22 Grad. In der kommenden Nacht bleibt der Himmel überwiegend bedeckt, sodass Mond und Sterne kaum zu sehen sein werden. Die Temperaturen sinken dabei auf etwa 15 Grad ab. Der Donnerstag bringt sommerliches Wetter. Bei einem lockeren Mix aus Sonne und Wolken steigen die Temperaturen auf bis zu 28 Grad an. In den kommenden Tagen setzt sich der Sommer in Chemnitz weiter durch. Der Freitag präsentiert sich überwiegend sonnig. Erst gegen Abend sind einzelne Regenschauer möglich, die Temperaturen klettern dabei auf heiße 32 Grad. Auch am Samstag bleibt es sommerlich. Sonne und Wolken wechseln sich ab, während das Thermometer erneut bis zu 32 Grad anzeigt. Der Sonntag startet mit viel Sonnenschein. Im weiteren Tagesverlauf sind jedoch Regenschauer und einzelne Gewitter möglich. Die Temperaturen erreichen dabei bis zu 26 Grad.

Und auch morgen heißt es wieder Vorsicht auf den Straßen in und um Chemnitz. Geblitzt wird auf der Augustusburger Straße und auf der Zschopauer Straße. Wir wünschen Ihnen eine gute und blitzfreie Fahrt. Kommen Sie dabei sicher an Ihrem Ziel an.

Das war Chemnitz aktuell vom Mittwoch. 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Das gesamte Team wünscht Ihnen jetzt noch einen fantastischen Abend. Machen Sie es gut. Bis morgen.

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0: Herzlich willkommen zu Elbland Aktuell vom 17. Juni 2026. Schön, dass Sie am heutigen Mittwoch bei uns mit dabei sind. Bei uns geht's heute zuerst nach Meißen, wo die Diskussionen um den geplanten Poller in der Görnischen Gasse weitergehen. Danach schauen wir dann nach Kliphausen, wo eine Kita mit einem Handwerksprojekt ausgezeichnet wurde. Wir starten aber in Meißen, denn da wird nicht nur gebaut, sondern auch weiter diskutiert. In der Innenstadt sorgt der geplante Poller zur Verkehrsberuhigung weiter für Kritik. Gegner der Lösung haben nun erneut ihre Argumente gesammelt und wollen sich weiter in den Entscheidungsprozess einbringen.
1: Zurzeit sind die Bauarbeiten in der Görnischen Gasse in Meißen noch in vollem Gange. Im zweiten Bauabschnitt wird die historische Verbindung grundlegend saniert. Erneuert werden Wasserleitungen, Fernwärme, Abwasser, Gehwege und die Straße selbst. Auch der historische Belag wird nach Abschluss der Arbeiten wieder verlegt. Ergänzt wird das Straßenbild außerdem durch neue Porzellanpflastersteine als markantes Gestaltungselement mit direktem Bezug zur Porzellanstadt Meißen. Wie das Ergebnis später aussehen kann, zeigt bereits der fertiggestellte erste Bauabschnitt. Manche Porzellankopfsteinpflaster im ersten Bauabschnitt haben jedoch bereits feine Haarrisse bekommen. Wie mit diesen Schäden umgegangen wird, muss sich noch zeigen. Doch neben der umfangreichen Sanierung sorgt ein anderes Thema weiterhin für Diskussionen. Nach Abschluss der Arbeiten soll ein versenkbarer Poller am Eingang der Görnischen Gasse zukünftig für eine Verkehrsberuhigung sorgen. Nachdem wir von TVM bereits den Befürwortern einer Verkehrsberuhigung in der Görnischen Gasse Raum für ihre Argumente gegeben haben, geht es nun um die andere Sichtweise. Bei einem Bürgergespräch zur Verkehrsuntersuchung Görnische Gasse am 8. Januar im Meißner Ratssaal hatten zahlreiche Anwohner ihre Bedenken gegenüber einer Pollerlösung geäußert. Im Nachgang hat sich gegen die geplante Abpollerung eine Petition gegründet. Mehr als 500

0: 150 Unterschriften wurden inzwischen gesammelt.
1: Man hat ja gesehen aufgrund dieser Veranstaltung, dass der Unmut der Bürger, die unmittelbar in diesem Quartier Gyrnische Gasse und umliegende Gassen leben, da ist. Das hat die erste Veranstaltung seitens der Stadt gezeigt. Dort wurde dieses ganze Konzept vorgestellt, was man vorhat. Und es soll eine sehr starke Verkehrsberuhigung bzw. Verbollerung stattfinden. Und das ist alles so nebenbei passiert. Also man wird vor vollendete Tatsachen gesetzt. Und daher ist es dann entstanden, dass dieser Treff hier bei mir im Keller stattgefunden hat und jetzt auch wieder die zweite Veranstaltung da war, um einfach mal zu zeigen, es gibt auch noch andere Meinungen. Nicht bloß, dass man sagt, schön, dass man die Gassen hier verkehrsberuhigt oder als Fußgängerzone ausbaut, sondern es gibt auch Menschen, die hier noch in der Innenstadt leben, dann ganz gerne dort auch dieses Umfeld nutzen wollen, um aktiv in ihren Häusern reinzukommen. Also die Frage stellt sich, was ist Leben? Ist Leben eine Sache von Schönheit, dass man dort flanieren kann, dass man sich hinsetzen kann, dass man einen Kaffee trinken kann? Oder bedeutet an dieser Stelle auch Leben, ich wohne dort, ich möchte ganz gerne meinen Einkauf irgendwo in meine Räumlichkeiten reinbringen?
0: Am 11. Juni kamen die offiziellen Einreicher der Petition, die sogenannten Petenten, erneut zusammen. Treffpunkt war der Keller der Gerbergasse 18. Eingeladen hatte Stadtrat Uwe Köhler, der die Räumlichkeiten zur Verfügung stellte. Köhler ist selbst petent und spricht sich gegen die geplante Abpollerung aus.
1: Die Frage ist immer dieser demokratische Prozess und welche Möglichkeit hat heute die Bürgerschaft, um überhaupt aktiv an solchen Prozessen teilzuhaben? Und das geht erstmal grundsätzlich nur um eine Petition. Und das haben wir gemacht. Wir haben also die Unterschriftensammlung gemacht in mehreren Geschäften in Meißen. Das war eine sehr schnelle Aktion. Es sind ja knapp 600 Unterschriften zusammengekommen und die wurden jetzt in dem Stadtrat eingereicht, damit erstmal die Reaktion da ist. Und jetzt geht es natürlich in die weiteren Prozesse. Die Fraktionen, wo ich Mitglied bin, also sprich die Freien Bürger und die FDP, wir werden jetzt auch einen Antrag stellen, dass der Boller weggelassen wird. Wir werden sehen, was da jetzt sozusagen rauskommt bei der nächsten Stadtentwicklungsausschuss. Und dann ist ja die nächstgrößere Veranstaltung am 22. Juni und dort bin ich mal gespannt, wie seitens der Stadt die Darstellung ist.
0: Bei der Zusammenkunft wurden noch einmal zahlreiche Argumente gegen den geplanten Poller gesammelt und das weitere Vorgehen der Petition besprochen. Dabei machen die Petenten deutlich, die Kritik richtet sich nicht gegen die Sanierung der Garnischen Gasse selbst. Die Aufwertung der historischen Straße wird grundsätzlich begrüßt. Im Mittelpunkt steht jedoch die zukünftige Verkehrsführung. Die Gegner des Pollers befürchten längere Wege für Anwohner, Einschränkungen für Gewerbe- und Lieferverkehr sowie Probleme bei der Erreichbarkeit für Rettungskräfte.
1: Gehen wir jetzt mal von einem Extremfall aus. Es hat jemand irgendwo einen Herzinfarkt oder akute Atemnot. Da ist jede Minute entscheidend. Und sobald ich dort irgendeinen Boller habe, das ist nie innerhalb von einer Minute mal schnell weggerückt. Da können irgendwo Minuten fehlen. Wer ist denn dann dafür verantwortlich? Also ich sag mal so, bevor ich etwas absperre, gibt es doch andere Möglichkeiten, die man erstmal erörtern sollte, um dort eine Verkehrsberuhigung, die ja theoretisch schon stattfindet. Wir sind ja mitten in einer Fußgängerzone. Das zeigen ja die Schilder, die unten an der Fleischgasse irgendwo dran sind. Was kommt noch mit dazu? Wir haben nie bloß den Rettungsdienst, nie bloß Feuerwehr. Es gibt die ganzen anderen, selbst die Müllabfuhr. Ne? Das sind so Sachen, die logistisch sein müssen. Es kommt mal ein Umzug, jetzt musst du dann vielleicht irgendwo wieder was beantragen. Kann ich denn dort irgendwo reinfahren? Kann ich nie reinfahren?
2: Yeah. Wenn wir das jetzt ganze Konzept jetzt nehmen, so gaga wie das ist, wir machen Jüdenberg im Prinzip dann oben noch als dritte Maßnahme ganz zu. Ne? Und wenn ich das so mal ein bisschen historisch betrachte, Herr Lauwald kann bestimmt mehr dazu sagen, der Jüdenberg ist eigentlich das Einfallstor in die Stadt samt zum Markt der Rosengasse, wenn wir es mal historisch sehen, wie es früher gewachsen ist, eins der hinführenden Wege. Wir haben hinführende und abführende Wege, ne, durch die Gassen.
3: Funktioniert, ne? Das hat in den letzten 80 Jahren funktioniert, mein Gott nochmal, und das wird auch künftig funktionieren. Und meine, dass wir einen gewissen Motorisierungsgrad in der Gesellschaft erreicht haben, das ist ja nur kein Geheimnis. Fast jeder hat hier ein Auto, mein Gott nochmal.
2: Also, und dann
3: haben wir die topografische Situation, meistens ist ja schon ein bisschen speziell. Und deswegen haben wir nicht so viele Standorte, wo man sowas umsetzen kann. Und Jüdenberg ist einer. Ganz einfach. Und das haben sie auch schon Mitte der 90er Jahre, Stadtentwicklungsplan, gab es

0: Mitte der 90er Jahre, ne? Stand Parkhaus, Jüdenberg hinten drin, ne? Das Ding.
1: Da. Man muss sehen, die Stadt selber liegt ja in diesem Talkessel drin. Und was habe ich für Möglichkeiten, um intelligent hier eine Verkehrsplanung zu tätigen? Und da hat man ja schon in dieser Diskussion gemerkt, dass viele Sachen seit den 90er Jahren noch gar nicht richtig schlüssig sind. Also wir haben so Bruchstücke, die wir jetzt erstmal wie ein Puzzle zusammenfügen müssen. Und wo soll die Reise hingehen? Ich finde, das ist immer nur sehr begrenztes Denken da, dass man nur Teile unserer Stadt, sagen wir mal, im Fokus hat, aber nicht das Gesamte irgendwo sieht.
2: Ein Blick in die Vergangenheit zeigt, die Diskussion ist nicht neu. Bereits im April 2019 wurde im Rahmen einer Bürgerinformationsveranstaltung über die zukünftige Nutzung der Garnischen Gasse gesprochen. Damals wurde unter anderem eine Sperrung für den Durchgangsverkehr betrachtet. Die fachliche Bewertung nannte als Vorteile eine Senkung der Verkehrsbelastung sowie eine Reduzierung des Lärms innerhalb der Garnischen Gasse. Gleichzeitig wurden aber auch mehrere Nachteile aufgeführt. Durch eine Sperrung würde die Garnische Gasse vom Quellverkehr aus Teilen der Altstadt abgeschnitten. Verkehr, der bisher über die Verbindung läuft, müsste auf andere Straßen ausweichen. Dadurch könnte zwar die Garnische Gasse selbst entlastet werden, gleichzeitig würden jedoch andere Bereiche der Altstadt stärker belastet. Außerdem wurde darauf hingewiesen, dass eine wirksame Kontrolle einer solchen Regelung nur durch bauliche Maßnahmen wie Schranken oder Poller möglich wäre. Diese wurden jedoch mit Blick auf die Erreichbarkeit für Rettungs- und Lieferfahrzeuge damals kritisch bewertet.
1: Wenn wir jetzt sehen, dass die von 2019 sind, dass diese Garnische Gasse dort eher schon für den Abfluss des Verkehrs, der unmittelbar in der Altstadt stattfindet, wichtig ist. Und jetzt fangen wir an, das Teil zuzumachen und den Boller hinzusetzen. Und das ist ja erst der Anfang. Ne? So wie wir das dann irgendwo seitens der Stadt gehört haben, soll wahrscheinlich dann noch dazu die Fleischergasse zugebordert werden. Und das ist eine Sache, da muss man aktiv die Leute, die es unmittelbar betrifft, natürlich beteiligen.
2: 7 Jahre später bekommt diese Bewertung für die Gegner des Pollers eine neue Bedeutung. Denn genau die bauliche Maßnahme, die damals bereits kritisch eingeordnet wurde, steht nun wieder im Mittelpunkt der Diskussion. Für die Petenten stellt sich deshalb die Frage, warum Punkte, die bereits 2019 festgehalten wurden, heute erneut diskutiert werden müssen. Die neue Garnische Gasse nimmt bereits Gestalt an. Ob am Ende aber nur das Pflaster neu ist oder auch die Verkehrsführung dauerhaft verändert wird, darüber wollen die Petenten weiter mitreden. Am 22. Juni findet die nächste Bürgerveranstaltung zum Thema im Meißner Ratssaal statt. Und wieder wird die Frage sein, was geht vor? Anwohner oder Tourist?
3: Nach einer kurzen Unterbrechung geht's hier gleich weiter mit Elbland aktuell. Dann geht's bei uns nach Kliphausen, wo Kinder mit viel Neugier das Handwerk entdeckt haben und dafür jetzt sogar ausgezeichnet wurden. Bleiben Sie dran und bleiben Sie gespannt. Bis gleich.
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11: Willkommen zurück zu Elbland aktuell. Schön, dass Sie dran geblieben sind. In der Kita Schwalbennest in Miltitz hat sich zuletzt alles ums Handwerk gedreht. Mit einem Projekt über Berufe und Betriebe aus der Region hat die Einrichtung nun einen Wettbewerb der Handwerkskammer Dresden gewonnen.
12: Die Kita Schwalbennest aus Klipphausen, genau genommen aus Miltitz, ist Gewinner eines ausgelobten Wettbewerbs geworden. Die Handwerkskammer Dresden hatte einen Wettbewerb des Handwerks für den Kammerbezirk Dresden veranstaltet. Zur Kürung des Siegers gab es eine kleine Zeremonie in der Kindertagesstätte.
13: Wir haben einen bundesweiten Wettbewerb, in dem Kitas eingeladen werden, sich mit dem Bereich Handwerk zu beschäftigen. Und im Ergebnis dieser Beschäftigung werden sozusagen Poster erstellt, die dann von einer Jury bewertet werden. Und im Ergebnis kommt es dann auch zu einer Preisverleihung. Wir haben heute hier den Preis für den Kammerbezirk Dresden an die Kita Schwalbennest, an die Gruppe Ponys hier sozusagen verliehen. Die haben Handwerker besucht hier in Miltitz und Umgebung, haben aber auch Handwerker

0: Handwerker eingeladen in die Kita, um kennenzulernen, was tut ein Handwerker, was passiert dort letzten Endes in einem solchen Betrieb. Wir haben ja häufig die Situation, dass sich Kinder, wenn die jung sind, sehr fürs Thema Handwerk interessieren. Und das wollen wir einfach verstärken und wollen sozusagen dann auch im pädagogischen Sinne die Beschäftigung mit dem Bereich Handwerk hier sozusagen initiieren.
1: Im Vorfeld war die Kita in der Umgebung unterwegs, um Handwerksberufe und Betriebe kennenzulernen. Daraus entstand ein Plakat, mit dem sich die Kita am Wettbewerb beteiligte.
2: Das Thema heißt Kleine Hände, große Zukunft. Und dafür sind wir gerne auf dem Land unterwegs. Vor allen Dingen bei den Eltern von den Kindern aus der Gruppe haben wir ganz viele Handwerker und haben uns gefreut, dass sie auch zugesagt haben. Zum Beispiel ein Papa als Kfz-Mechaniker oder ein Koch in der Umgebung. Ja, wir sind mit dem Bus unterwegs gewesen. Das ist schon mal die erste Herausforderung. Und haben das am Vormittag gemacht mit den Kindern und natürlich durch Unterstützung von den Eltern auf dem Weg begleitet dorthin und haben manchmal zwei Berufe am Vormittag geschafft, wenn die nebeneinander lagen. Und dann einen Ausflug nach Meißen gemacht, zum Konditor Zieger auf die Burgstraße. Und dann haben wir das Plakat zusammen gestaltet.
1: Am bundesweiten Wettbewerb hatten sich aus dem Landkreis insgesamt nur 6 Einrichtungen beteiligt.
0: Bundesweit haben an dem Wettbewerb 370 Kitas teilgenommen. In Ostsachsen hier waren es dieses Jahr 6 Kitas. Das machen immer, je nachdem, wie das in die Pläne passt, unterschiedlich viele Kitas mit. Aber uns hat dieses Projekt, dieses Poster hier aus der Region, aus Miltitz, überzeugt. Weil wir wirklich gesehen haben, hier fand eine aktive Beschäftigung mit dem Handwerk statt. Und es wird auch hier in der Kita eine ganze Menge getan, um Handwerk sozusagen zum Teil der Erfahrung der Kinder zu machen. Es gibt eine kleine Werkstatt, haben wir heute hier auch gelernt. Und man interessiert sich tatsächlich dafür, was tun die Handwerksbetriebe hier im Ort letzten Endes und was sind die Tätigkeiten, die dort hineingehören.

0: Bei der Verkündung war die Freude natürlich groß. Die kleinen zukünftigen Handwerker gaben ihre Gesangseinlagen zum Besten. Für den Sieger war ein Preisgeld von 400 Euro ausgelobt. Die Einrichtung hat dafür bereits konkrete Pläne.
1: Wir haben uns natürlich riesig gefreut und die Kinder natürlich einbezogen. Und es hat so viel Spaß gemacht und es ist immer noch nach der Zeit in Erinnerung geblieben. Und sie sprechen immer noch, ich möchte Maler werden, ich möchte Bäcker werden, Konditor werden. Also sie eifern schon ihren Eltern manchmal nach. Wir wollen erstmal einen Ausflug zum Eiskaffee machen und natürlich auch den Eismacher. Da ist auch ein Handwerkerberuf und in der näheren Umgebung gibt es zwei Eiscafés. Das wollen wir mit den Kindern machen. Und einen Ausflug nach Dresden. Und natürlich auch wieder Bus und Bahn benutzen und dann ins Hygienemuseum gehen als Auszeichnung.
0: Für das Handwerk und den Nachwuchs sieht es insgesamt gut aus, wie uns der Geschäftsführer der Handwerkskammer mitteilte.
2: Wir haben momentan bei den Auszubildenden sehr gute Zahlen fürs erste Ausbildungsjahr, das ja im Herbst beginnt. Wir liegen über den Werten vom vergangenen Jahr. Handwerk ist momentan sehr gut nachgefragt bei vielen jungen Leuten. Handwerk hat moderne Berufsbilder. Wir sprechen auch die Neigungen der jungen Leute an. Man kann mit Handy, mit Laptop im Handwerk arbeiten. Wir haben aber auch die Themen, die junge Leute sehr bewegen. Nachhaltigkeit, also gerade das Tischlerhandwerk, das Zimmererhandwerk erfreut sich einer regen Nachfrage. Junge Leute wollen aktiv was tun für die Nachhaltigkeit. Die wollen sich auch mit Klimaschutz beschäftigen. Wir haben die Elektro-, wir haben die SHK-Berufe. Und da merken wir momentan eine sehr gute Nachfrage. Wir hatten im vergangenen Jahr mehr als 8% abgeschlossene Lehrverträge im Vergleich zum Vorjahr. Und es sieht momentan so aus, als könnten wir das auch noch mal toppen. Also Handwerk steht hoch im Kurs und das ist gut so.
0: Für die Kinder wird es bald ein leckeres Eis als Belohnung geben. Darauf freuen sich die kleinen Sieger schon besonders. Und sicher werden sie auch am nächsten Wettbewerb dieser Art teilnehmen.
3: Am 30. Mai fand im Projekt mit dem Fahrrad zu den Nachbarn eine gemeinsame Radtour statt. Treffpunkt war um 10 Uhr der Parkplatz der Forellenschenke in Sebnitz. Die etwa 20 Kilometer lange Strecke führte über Thomasdorf, Mikulaschowice, Dolina und Dolny Pustevna zurück nach Sebnitz. Das Projekt soll einen touristischen Radrundweg zwischen Dolny Pustevna, Sebnitz und Hohenstein schaffen. Christine Zentgraf leitete die Tour und gab Einblicke in die Natur auf deutscher und tschechischer Seite. Im Landkreis Sächsische Schweiz-Osterzgebirge hat der Kreistag über die zukünftige Nutzung von Windkraftflächen diskutiert. Die CDU-Fraktion fordert eine Überarbeitung des bestehenden Windenergieflächenbedarfsgesetzes zugunsten einer regionalen Energieplanung. Der Antrag wurde jedoch mehrheitlich abgelehnt. Trotzdem wurde die Stellungnahme der Landkreisverwaltung zum Teilregionalplan Energieversorgung Windenergienutzung angenommen, um den regionalen Planungsprozess weiterzuführen. Ab dem 22. Juni wird die Kreisstraße bei Elbersdorf wegen Bauarbeiten gesperrt sein. Der Wasser- und Abwasserzweckverband Mittlere Wesenitz, Stolpen, führt Arbeiten an der Trinkwasserleitung durch, während der Landkreis die Straße saniert. Die Arbeiten sollen bis Ende Oktober andauern. Eine Umleitung ist ausgeschildert. Eine Informationsstele zum Malerweg im Kirnitztal erstrahlt in neuem Glanz. Der Tourismusverband Sächsische Schweiz e.V. hat, gemeinsam mit der Glaswerkstatt Körner aus Dresden, die Stele rechtzeitig zur 450-Jahr-Feier der Neumannmühle am 5. Juni erneuert. Sie informiert Wanderer über den historischen Malerweg und zeigt Bilder von vor über 200 Jahren. Die Kosten für die Erneuerung betrugen rund 1.175 Euro.
4: Heute zeigte sich das Elbland von seiner freundlichen Seite. Neben einigen lockeren Wolken gab es immer wieder sonnige Abschnitte, so dass die Temperaturen auf angenehme 23 Grad steigen konnten. In der Nacht bleibt es überwiegend trocken, die Wolken lockern zeitweise auf und die Temperaturen gehen auf etwa 14 Grad zurück. Morgen am Donnerstag erwartet uns ein warmer Frühsommertag. Sonne und Wolken teilen sich den Himmel bei Höchstwerten von rund 28 Grad. Und hier die 3-Tage-Aussicht für das Elbland. Am Freitag übernimmt die Sonne vielerorts das Kommando. Mit bis zu 32 Grad wird es hochsommerlich heiß und Regen ist kaum ein Thema. Der Samstag startet ebenfalls sehr warm. Im Laufe des Tages können sich allerdings einzelne Schauer oder Gewitter entwickeln. Trotz der etwas höheren Unwettergefahr steigen die Temperaturen erneut auf rund 32 Grad. Und am Sonntag setzt sich wieder ruhiges Sommerwetter durch. Die Sonne scheint häufig und bei Höchstwerten um die 30 Grad bleibt es ausgesprochen warm. Das Elbland steuert auf ein echtes Sommerwochenende zu, mit viel Sonne, Badewetter und nur einem kleinen Fragezeichen am Samstag.
5: Meine Damen und Herren, das war Elbland aktuell vom 17. Juni 2026. Vielen Dank, dass Sie bis zum Ende mit dabei geblieben sind. 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Ich wünsche Ihnen jetzt noch einen wunderschönen restlichen Mittwochabend und morgen sehen wir uns wieder hier, zur selben Zeit und am selben Ort. Bis dahin, auf Wiedersehen.

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0: eigentlich ist es schon wieder heute ein Special, denn es sind WG-Kollegen.
1: Wir gucken in den Kühlschrank und machen was draus.
2: Ab geht's.
3: Bei mir war ein Schluck Sojasauce drauf. Hast du den Schluck verwechselt?
4: Ja, das sage ich ein bisschen zum Schluss.
5: Der ist ja geil. Sehr gut. Oh, sehr geil.
6: Ein paar Chiliflocken. Bisschen Würze.
3: Und ihr habt als WG natürlich das System getrippelt, ne?
4: Zum Wohle.
6: Hauptsache, es schmeckt, ne?

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1: Ein Fördermittelbescheid für die Kunstsammlung in Zwickau. Sam lud Besucher ein, Mobilität von morgen zu erleben und 30 Jahre schöner Gesang.
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1: Liebe Zuschauer, wir haben die Wochenmitte erreicht und damit heiße ich Sie ganz herzlich willkommen zu einer neuen Ausgabe von Tagaktuell. Schön, dass Sie dabei sind. Die Kunstsammlungen Zwickau-Max-Pechstein-Museum sind seit geraumer Zeit nicht mehr für den Publikumsverkehr zugänglich. Grund dafür ist die Teilsanierung des Objektes. Derweil sitzen Kunstliebhaber in Zwickau aber keinesfalls auf dem Trockenen. Der Zwischenraum in der Domhofgalerie

0: 1914 eröffneten Gebäudes, das bereits seit dem vergangenen Jahr umfassend saniert wird. Der Fördermittelbescheid wurde vom Vorsitzenden des Kulturkonvents, Landrat Carsten Michaelis, an Zwickaus Finanz- und Kulturbürgermeister Sebastian Lasch übergeben.
1: Das ist ein weiterer Meilenstein hier. Die Sanierung läuft schon einige Zeit und jetzt haben wir Geldfördermittel dafür bekommen, dass wir noch etwas mehr machen, als wir uns ursprünglich erhofft hatten im ursprünglichen Beschluss. Nämlich, dass wir die elektrotechnische Anlage so ertüchtigen können, dass sie dann auch taugt für eine Neukonzeption der Ausstellung, für eine zeitgemäße Präsentation unserer Sammlungen, unserer Bestände mit digitalen Elementen, mit Beamern, mit Videoinstallationen, so wie das jetzt auch schon im Zwischenraum am Domhof auszugsweise zu sehen ist.
0: Für die Kunstsammlungen bedeutet diese Förderung eine Aufwertung der bald entstehenden Ausstellung.
2: Oh, wir freuen uns sehr. Die Förderung betrifft die kabeltechnische Nachrüstung und Ausstattung des sogenannten Westflügels. Das betrifft also alle Dauerausstellungen der Kunstsammlungen, umfasst eben nicht nur die Kunst, sondern auch die geologisch-mineralogischen Sammlungen und bedeutet für uns halt natürlich große Freiheit im Neudenken aller Dauerausstellungen, jedes einzelnen Raums. Denn die Kabel, so banal wie es klingt, ermöglichen uns eben völlige Freiheit in der Konzeption der Vermittlungsangebote auch. Nun kann man tatsächlich spotartig und zeitgemäß die Kunst präsentieren und beleuchten. Man kann aber eben auch im Raum kleine Inseln für die Vermittlung, für digitale Angebote ermöglichen. Beispielsweise in unserem Interim am Domhof läuft sehr erfolgreich und bei den Besuchern auch wirklich nachgefragt, eine digitale Präsentation, eine Immersion zu Max Pechstein. Das wird über Beamer und natürlich allerlei Kabel und Technik gesteuert. All diese Möglichkeiten können wir nun mit aktiv einbeziehen in unsere Planung, damit wir eben ein offenes Haus sind, was eine breite Besucherschaft anspricht. Und im Zweifel hat man nicht nur große Kunst und wunderbare Gesteine, sondern auch noch Spaß im Museum.
0: Wie kam man von der Idee zur nun folgenden Umsetzung?
1: Den Wunsch gab es schon länger, dass wir auch eine neue Konzeption der Ausstellung hinbekommen. Allerdings, als wir 2023 den Vorhabensbeschluss gefasst haben, mit 8,5 Millionen Euro Gesamtkosten und 5,3 Millionen Eigenmitteln, war schlicht und ergreifend noch nicht zu sehen, dass es irgendwo noch mehr Geld geben könnte, um diese Etappe zu machen. Das hat sich jetzt in diesem Jahr ergeben durch Förderung des Kulturraumes, durch mögliche andere Förderszenarien, die noch nicht spruchreif sind, aber wo es ja ein wenig die Hoffnung gibt, dass wir jetzt zu dem Zeitpunkt, wo wir noch extra Geld sozusagen zusammenbekommen, dass wir da noch diesen einen Schritt weitergehen können. Also sozusagen ein bisschen die Kür zur Pflicht. Brandschutz ist Pflicht, das müssen wir einfach bringen und dann, dass wir das i-Tüpfelchen, die Kür noch draufsetzen können und dann unsere Ausstellung auch im neuen Licht präsentieren.
0: Von Seiten des Kulturkonvents war man sichtlich erfreut über die Möglichkeit, hier unterstützen zu können.
3: Also ich habe mich sehr gefreut, dass wir das Geld bereitstellen konnten, über 160.000 Euro aus dem Kulturraum. Also der Kulturraum setzt sich ja aus dem Vogtlandkreis, dem Landkreis Zwickau und den Städten Plauen und Zwickau zusammen. Und als man die Sanierung hier begonnen hat, hat man festgestellt, dass man doch eine Neuverkabelung, Neuinstallation der Elektroleitung hat, um eben dann die Werke von Max Pechstein hier optimal und auch, sag ich mal, mit entsprechender Beleuchtung darstellen zu können. Und wir fördern als Kulturraum eben auch investive Maßnahmen, ist ja eine Baumaßnahme. Und die Stadt stemmt ja auch mit über 5 Millionen schon einen sehr großen Teil Eigenmittel. Und deswegen waren wir uns alle vier Mitglieder im Kulturraum auch schnell einig, dass wir haben gut gewirtschaftet, dort mit einem Betrag von über 160.000 Euro eben als Fördermittel, wenn man so will, die Installation hier, also die zusätzlichen Kosten hier mit unterstützt.
0: Natürlich kann man mit so einer besonderen und zeitgemäßen Neukonzeption der Ausstellungen eine breite Masse an Besuchern ansprechen.
2: Also zumal ist natürlich, ich glaube, mittlerweile hat jeder eine Verbindung dazu, wie wichtig im Alltag jede Art von Technik ist und Elektrizität und Netzwerkzugriff und Internetzugriff und so weiter. Und durch diese Möglichkeiten möchten wir natürlich nicht nur die Basisversorgung, siehe eine adäquate Beleuchtung der Objekte ermöglichen, sondern eben wirklich auch mit interessanten Konzepten eine breite Besucherschaft ansprechen, von jung bis alt. und unabhängig der Vorbildung, damit keiner die Scheu hat, er kann oder er traut sich nicht ins

0: Kunstmuseum, weil er vielleicht nicht die Vorbildung hat. Wir möchten über verschiedene interaktive Stationen Informationen geben, vermitteln und wie gesagt, allein die Beleuchtung ist nicht zu unterschätzen, basiert auf Kabel.
1: Derzeit befindet man sich in der Bauphase, doch im Hintergrund passiert schon einiges, was die zukünftigen Ausstellungen betrifft.
0: Wir sind dabei, uns im Hintergrund auch natürlich schon parallel zur Dauerausstellung und deren Konzeption auch attraktive Sonderausstellungsangebote einfallen zu lassen. Aber natürlich, man kann sich vorstellen, bei tausenden Museumsobjekten, vom ganz kleinen Werk bis zum großen schweren Stein und mit Schwerpunkt Pechstein. Die Auswahl ist schön und groß, aber es bedeutet eben auch, man hat ja viele Möglichkeiten und wir haben viele Ideen und sind da momentan dran, dieses Konzept ja dahingehend abzuschließen, dass wir dann natürlich auch entsprechend in die Ausschreibungen gehen können. Also wir sind da momentan dabei, die inhaltliche Konzeption Raum für Raum zu erstellen und sobald diese Phase abgeschlossen ist, werden wir natürlich die einzelnen Räume auch entsprechend ausschreiben beziehungsweise eben mit Fachfirmen in Kontakt treten, damit man dann eben entsprechend auch die Umsetzung tatsächlich in Angriff nehmen kann und möchten das auch gern so transparent wie möglich halten und auch die Zwickauer in dem Verlauf mit einbinden, damit sie wissen, was in ihrem Museum passiert und gleichzeitig aber natürlich auch so ein bisschen Spannung beibehalten, damit man große Lust hat und Interesse dann bei Wiedereröffnung auch zu uns zu kommen und freuen uns eigentlich auf diese sehr kreative Phase momentan.
1: Damit wird die Basis für zeitgemäße Präsentationsformen, digitale Vermittlungsangebote und eine zukunftsorientierte Museumsarbeit geschaffen. Denn Kultur ist unverzichtbar.
2: Kultur ist eigentlich ja wichtiger denn je. Auch die Vermittlung, junge Menschen heranzuführen. Und da haben sich einfach die Ansprüche gewandelt. Man muss einfach auf die Leute zugehen, man muss die Menschen mitnehmen. Dann gibt es auch Interesse. Also wir sehen das bei uns am Zwischenraum, wir sehen das in anderen Städten mit großen Kunstausstellungen, die zehntausende Menschen anziehen. Also daran liegt dann auch wirklich eine ganz große Chance, diese einzigartige Sammlung, die wir hier haben, in einem neuen Licht zu präsentieren, mehr Menschen anzusprechen, mehr Menschen zu begeistern, Menschen auch nach Zwickau zu locken, die sich das dann anschauen.
1: Dann freuen wir uns jetzt schon, wenn hier in den Kunstsammlungen Zwickau-Max-Pechstein-Museum die Eröffnung gefeiert werden kann. Die Mobilität von morgen stand gestern im Mittelpunkt der Zwickauer Innenstadt. Beim Symposium Automotive und Mobility, kurz SEM, präsentierten sich auf dem Hauptmarkt und im Rathaus insgesamt 23 Unternehmen und Forschungseinrichtungen aus der Region. Seit 2017 bringt die Veranstaltung Wirtschaft, Wissenschaft und Nachwuchskräfte zusammen. Organisiert wird das Symposium vom Forschungs- und Transferzentrum der Westsächsischen Hochschule Zwickau gemeinsam mit der Wirtschaftsförderung der Stadt. Besucher konnten an diesem Tag zahlreiche Innovationen direkt ausprobieren. So lud die Westsächsische Hochschule dazu ein, das eigene Moped auf einem Zweiradprüfstand testen zu lassen. Außerdem konnten Gäste autonome Shuttle-Fahrzeuge erleben, Elektroautos von Volkswagen testen oder sich an zahlreichen Ständen informieren. Am Nachmittag folgten im Bürgersaal des Rathauses Fachvorträge namhafter Branchenvertreter. Zu den Referenten gehörten unter anderem der ehemalige Volkswagen-Konzernchef Matthias Müller. Mit dem SEM möchte Zwickau den Austausch zwischen Wirtschaft, Forschung und Politik stärken und gleichzeitig junge Menschen für die Mobilitätsbranche der Zukunft begeistern.
3: Bundesweit beteiligen sich am kommenden Montag Gemeinden, Städte und Landkreise am Aktionstag Kommunen am Limit. Auf Initiative der drei kommunalen Spitzenverbände Deutscher Städtetag, Deutscher Landkreistag und Deutscher Städte- und Gemeindebund setzen sie gemeinsam ein deutliches Signal, um auf die dramatische Finanzsituation aufmerksam zu machen und um Bund und Ländern zum Handeln aufzufordern. Die Kommunen und ihre drei kommunalen Spitzenverbände fordern deshalb vom Bund und Ländern, dass das kommunale Finanzierungsdefizit vollständig beseitigt werden muss. Dies kann über eine jährliche Soforthilfe, eine Erhöhung des kommunalen Anteils an den Gemeinschaftssteuern sowie notwendige Reformen in den sozialen Sicherungssystemen geschehen. Auch die Stadt Zwickau ist bei dieser Aktion dabei. Sie wird beispielsweise im Laufe der

0: Woche mit einem Banner am Rathausbalkon deutlich auf Kommunen am Limit hinweisen. Zudem gibt es am 22. Juni unter anderem eine symbolische Aktion vor dem Rathaus.
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3: Bel canto ist italienisch und bedeutet schöner Gesang. Gemeint ist ein Musikstil, der Ende des 16. Jahrhunderts in Italien entstand und besondere Anforderungen an die Interpreten stellt. Den Zwickauer Kammerchor Bel canto gibt es bei weitem noch nicht so lange, aber 30 Jahre, das kann sich schon sehen bzw. hören lassen. Das Jubiläumskonzert gab es am Samstag im Robert-Schumann-Konservatorium.
4: Musik und Gesang kann man auch bildlich darstellen, so wie in dieser Skulptur von Joe Harbord im Hof des Robert-Schumann-Konservatoriums. Doch Musik und Gesang zu hören, das ist schon etwas anderes. Am Samstag trafen sich zahlreiche Gesangsfreunde zum Jubiläumskonzert des Kammerchores Bel canto. 30 Jahre ist es nun her, dass sich Sangesbegeisterte zusammengefunden haben. Zusammengesungen haben sie aber schon länger. Keinesfalls war es eine verrückte Idee von einst zwei Leuten.
5: Ja, so verrückt war die Idee nicht. Wir waren damals schon an der Pädagogischen Hochschule ein Studentenchor. Und die Mitglieder, wir haben uns sehr gut verstanden, die hatten, nachdem sie ihr Studium beendet hatten, einfach Lust, weiter zusammen zu singen. Die Pädagogische Hochschule gab es ja dann kurz nach der Wende nicht mehr in Zwickau. Und so haben sich dann einige zusammengetan, haben mich gefragt, ob ich denn bereit wäre, die Leitung des Chores zu übernehmen. Ich habe nach kurzem Zögern zugestimmt. Und dann war das viel Organisation. Die ganzen Leute, die sind ja mittlerweile in verschiedensten Bundesländern über ganz Deutschland verteilt, zu finden. Und dann haben wir am 8. Juni, Schumanns Geburtstag, vor 30 Jahren unsere Gründungsveranstaltung gemacht im Restaurant Schumann in Zwickau, das es jetzt nicht mehr gibt.
4: Den Chor gibt es immer noch und auch die zahlreichen Besucher der Konzerte. Dabei geht es recht familiär zu. Ja, Musik verbindet eben über alle Generationen. Vor 30 Jahren war der Chor natürlich bei weitem noch nicht so bekannt. Da ist es dann erst einmal recht schwer, sich eine Reputation zu erarbeiten, Auftrittsmöglichkeiten zu finden.
5: Ja, das war nicht so einfach. Wir haben natürlich erst mal geprobt, um einen guten Stand zu haben und haben aber dann gleich uns mal nach einem Jahr beim Robert-Schumann-Chor-Wettbewerb eingetragen, der in Zwickau noch stattgefunden hat, leider mittlerweile auch nicht mehr, und haben dort schon mit einem der vorderen Plätze belegt und waren darüber sehr glücklich.
6: Und du sagst es vorhin schon, die Leute sind jetzt in verschiedenen Bundesländern. Das ist bestimmt doch auch bei den Proben ein ganz schön logistischer Aufwand.
5: Das ist ein logistischer Aufwand. Also wir treffen uns zurzeit in Chemnitz im Schullandheim einmal pro Monat an einem Wochenende. Und da reisen die Leute zum Teil mehrere hunderte Kilometer an, um bei den Proben dabei sein zu können.
4: Doch der Erfolg rechtfertigt die Mühen. Heute hat der Chor ein treues Stammpublikum, ist bei Veranstaltern begehrt und auch die Stadt Zwickau weiß, was sie an einem solchen Klangkörper hat.
7: Ein 30-jähriges Jubiläum ist im Leben eines Menschen, wie im Leben eines Ensembles, ein Meilenstein von ganz besonderer Bedeutung. Es ist ein Moment des Innehaltens, des dankbaren Rückblicks, aber auch des stolzen Vorausschauens. Wenn wir heute das 30-jährige Bestehen des Kammerchors Bel canto Zwickau feiern, dann blicken wir auf drei Jahrzehnte zurück, in denen dieser Chor unsere städtische Kulturlandschaft nicht nur bereichert, sondern auch mitgestaltet und mitgeprägt hat.

0: Fast könnte man meinen, das sind wirklich alles Musikprofis.
1: Nicht alle in der Musik, wir haben sehr viele Musiklehrer, das ist ja damals so gewesen, die haben ja alle Musiklehrer studiert an der Pädagogischen Hochschule in Zwickau damals. Aber mittlerweile sind wir eine gute Mischung aus allen möglichen Berufsgruppen, einfach Leute, die gut singen können und die in der Lage sind, in einem Kammerchor mitzuwirken.
2: Was ist denn so das Repertoire bei euch? Kammerchor denkt man ja eigentlich Klassik.
1: Nein, also wir singen als Kammerchor all das, was a cappella eigentlich möglich ist in der Chorliteratur. Von der Renaissance bis zu moderner Musik, auch moderne Werke, auch Volkslieder und Volksliedbearbeitung, das wollte das Publikum auch gerne hören, ist eigentlich alles dabei, was man singen kann.
2: Und wie viele Leute seid ihr jetzt?
1: Wir sind aktuell 22 oder 23 Leute. Es kann nicht immer jeder bei jedem Event dabei sein. Wir sind alle berufstätig, ne? Und da passiert es, dass einer sagt, ich kann jetzt mal 3 Monate nicht mitmachen, bin dann Weihnachten wieder dabei. Aber heute stehen wir, glaube ich, mit 22 Mann auf der Bühne.

Im Gesang des Bel Canto kommt es laut Definition vor allem auf fließende Übergänge zwischen den Textblöcken an und auch darauf, Emotionen und Dramaturgie allein durch die Art des Gesanges darzustellen, ohne starke Lautstärkeänderungen oder Tonhöhenschwankungen.

Selbstverständlich darf in heutigen Chorstücken auch etwas hintergründige Gesellschaftskritik sein, wie im Stück »Frau, du sollst nach Hause kommen«.

Manchmal sind Stücke, vor allem wenn es sich um vertonte Gedichte handelt, echt zeitlos und manchmal topaktuell. Wilhelm Busch schrieb das Gedicht Bewaffneter Friede. Die Gedichte von Fuchs und Igel, in der der Igel zwar stark bewaffnet ist, doch niemand angreift. Ein bewaffneter Friedensheld. Ein Lied, das aktueller kaum sein könnte.

0: Das umfangreiche Repertoire und die Qualität der Ausführung haben den Kammerchor bel canto bekannt gemacht. Heute braucht man nicht mehr um Auftrittsorte zu kämpfen.
1: Der Konzertkalender ist voll. Wir haben das also jetzt nach 30 Jahren geschafft, dass wir doch an einigen Städten direkt gedrängelt werden und gebeten werden, wiederzukommen und dort Konzerte zu geben. Zum Beispiel in der Stolberger Marienkirche oder in Stennen in der Kirche. Dort sind wir gern gesehene Gäste, sowohl mit normalen Jahresprogrammen als auch mit Weihnachtskonzerten.
0: Dann steht also den nächsten 30 erfolgreichen Jahren des Kammerchores bel canto nichts entgegen. Alles Gute und viel Erfolg!

0: In den vergangenen Wochen wurden bereits einige Konzerte der No Angels abgesagt. Nun folgen weitere gecancelte Termine. Die geplanten Konzerte der No Angels in Zwickau am 4.7. auf der Freilichtbühne, am 18.7. in Eisenhüttenstadt und am 2.8. in Friedrichshafen werden durch die jeweiligen örtlichen Veranstalter ebenfalls abgesagt. Trotz intensiver Vorbereitung ist eine wirtschaftlich tragfähige Umsetzung der Produktion unter den aktuellen Rahmenbedingungen für sie nicht darstellbar. Auch die No Angels bedauern, dass die Konzerte nicht realisiert werden können. Bereits gekaufte Tickets können selbstverständlich über die Vorverkaufsstellen rückabgewickelt werden, an denen sie erworben wurden.
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2: Nachdem es heute schon wieder freundlicher und wärmer im Vergleich zu den Vortagen gewesen ist, starten wir ab morgen mit Vollgas in den Sommer. Am Donnerstag erwartet uns Sonne satt. Das Quecksilber klettert im Tagesverlauf bis auf 29 Grad. Bei schweißtreibenden 32 Grad in der Spitze beschert uns der Freitag 15 Sonnenstunden. Auch am Samstag erzielen wir sommerliche 30 Grad. Allerdings müssen wir uns dann auf gewittrige Schauer einstellen. Am Sonntag ist der Spuk vorbei. Wir dürfen uns auf einen komplett sonnigen Tag mit Höchsttemperaturen oberhalb der 30 Grad Marke freuen. Kein Wölkchen trübt dann den Westsachsenhimmel.
3: Liebe Zuschauer, das war tagaktuell vom Mittwoch. Wir wünschen Ihnen jetzt noch einen schönen Abend und sehen uns natürlich wie gewohnt am morgigen Donnerstag hier wieder. Machen Sie es gut. Tschüss.

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6: Hallo und herzlich willkommen zu Ihrer Lausitzwelle Regionalzeit am Mittwoch und immer zur Wochenmitte mit allen Wissenswerten aus der Westlausitz. Fußballfans kennen ihn aus der zweiten Bundesliga. Bald pfeift er sogar im deutschen Oberhaus. Doch Richard Hempel engagiert sich nicht nur auf dem Platz. Der gebürtige Großnauendorfer hat jetzt einen Verein in seiner Heimatregion unterstützt. Mit einer Spende und einer besonderen Auszeichnung. Lausitzwelle war bei der Übergabe in Gelenau dabei.
7: DFB-Schiedsrichter Richard Hempel übergab am 16. Juni als neuer Möglichmacher im Rahmen der Sachsen-Lotto-Aktion einen symbolischen Scheck über 5.000 Euro an die SG Lückersdorf Gelenau. Der traditionsreiche Mehrspartenverein aus dem Landkreis Bautzen engagiert sich seit Jahrzehnten im Breiten- und Nachwuchssport und bietet mit den Abteilungen Tischtennis, Radball, Volleyball, Kegeln und Gymnastik ein vielfältiges sportliches Angebot für Kinder, Jugendliche und Erwachsene. Rund 230 Mitglieder sind im Verein aktiv. Die Förderung soll nun unmittelbar der Vereinsarbeit zugutekommen.
8: Es ist so, dass wir auf die 5.000 Euro definitiv angewiesen sind, weil unsere Männerduschen im Obergeschoss saniert werden müssen. In Summe kostet das Ganze 12.000 Euro und mit dieser Aktion sind uns schon mal 5.000 Euro, also quasi fast die Hälfte, gegeben worden, wo wir wirklich sehr, sehr dankbar sind. Grund ist, dass die Männerduschen im Laufe der Zeit völlig versottet sind und grober Schimmelbefall ist und wir bauen dort eine Lüftungsanlage ein, neue Duschbereiche, neue Decken und so weiter und eine Strangentlüftung nach oben, so dass unser Sportbetrieb und danach natürlich das Duschen wieder eimerfrei ablaufen kann.
7: Besonders die ehrenamtliche Arbeit sowie die Nachwuchsförderung prägen das Vereinsleben und sorgen dafür, dass sportliche Gemeinschaft auch im ländlichen Raum lebendig bleibt. Die Möglichkeit, im Sinne der Aktion ebenfalls gefördert zu werden, hat im Übrigen jeder engagierte Verein.
9: Solltet auch ihr Dinge sehen in eurem Verein, wo ihr sagt, ey Mensch, wir brauchen vielleicht diese 5.000 Euro hier wirklich für unseren Verein, für unsere Ehrenamtstätigkeiten, dann scheut euch nicht, fragt an bei Sachsen-Lotto und bewerbt euch da. Und dann seid ihr vielleicht die Glücklichen, die den nächsten Möglichmachertermin hier verwirklichen können.
7: Mittels der Spende soll nun das große Engagement gewürdigt werden, sodass in Zukunft hoffentlich noch weitere Mitglieder gewonnen werden können.
10: Die juristische Auseinandersetzung um den Zuschuss für die Geburtenklinik in Kamenz wird weitergeführt. Nachdem das Verwaltungsgericht Dresden einen Eilantrag abgelehnt hatte, wurde nun Beschwerde beim Oberverwaltungsgericht Bautzen eingelegt. Damit bleibt der Beschluss des Kreistages vorerst weiterhin ausgesetzt. Dieser sieht einen Zuschuss von bis zu 500.000 Euro für den Erhalt der Geburtenklinik im St. Johannes Krankenhaus in Kamenz vor. Finanziert werden soll die Maßnahme unter anderem durch Kürzungen im Wochenend- und Ferienverkehr des ÖPNV im Landkreis. Im Gasthof Zur Linde Inn in Lehndorf fand gestern Abend eine öffentliche Veranstaltung zur Bundeswehrstationierung in Straßgräbchen statt. Die sächsische Landtagsabgeordnete Elen Jentsch moderierte den Abend. Neben Bundestagsabgeordneten Jens Lehmann, der Mitglied des Verteidigungsausschusses ist, und Generalmajor AD Markus Kurzig war auch Bernsdorfs Bürgermeister Harry Havel auf dem Podium. Die Chancen für die Region und die regionale Verantwortung in Verteidigungsfragen im Falle eines Angriffs wurden besonders in den Fokus gerückt. Später wurde die Runde für Fragen aus dem Publikum geöffnet. Kritik an dem Vorhaben kam auch vom ehemaligen Oberbürgermeister der Stadt Kamenz, Roland Danz, der wie viele andere auch die grundsätzliche Notwendigkeit der Lausitz als Verteidigungsdrehscheibe in Frage stellte, wenn man sich mit Geschichte beschäftigte. Die Notunterkunft in Kamenz wird nach aktuellem Stand über den 30. Juni hinaus nicht benötigt. Ausschlaggebend sind die ausreichend freien Kapazitäten in den Gemeinschaftsunterkünften Kamenz und Hoyerswerda. Dort stehen derzeit insgesamt mehr als 320 Freiplätze zur Verfügung, die nach aktueller Einschätzung für künftige Zuweisungen aus dem Asylbereich sowie aus der Ukraine ausreichen.
11: Eine Fortführung des Betriebs ist deshalb derzeit nicht vorgesehen. Gleichzeitig können dadurch unnötige Ausgaben für ungenutzte Unterbringungsplätze vermieden werden. Die aktuell in der Notunterkunft lebenden 80 Personen werden nach deren Schließung in die Gemeinschaftsunterkunft Kamenz umziehen. Unabhängig davon bleibt das Objekt als Reserve erhalten. Bis zum Ablauf des Betreibervertrags Ende Mai 2027 wird die Einrichtung weiterhin betriebsbereit vorgehalten. Sollte der Bedarf durch steigende Zuweisungszahlen wieder zunehmen, kann die Unterkunft kurzfristig erneut in Betrieb genommen werden.
10: Mit einem neuen Gewerbefest wollen Unternehmer der Stadt Königsbrück ihre Betriebe stärker in den Fokus rücken. Am 26. September sollen sich Firmen aus Königsbrück und den Ortsteilen der Öffentlichkeit präsentieren können, entweder mit Informationsständen oder am Tag der offenen Tür auf dem eigenen Firmengelände. Ein erstes Vorbereitungstreffen für Interessierte findet am 22. Juni auf dem Firmengelände von NES Service in Königsbrück statt. Neben Unternehmen sollen sich auch Vereine, Feuerwehr und weitere Akteure beteiligen können. In Großtretnitz gibt es jetzt eine eigene Jugendfeuerwehr. Die neue Nachwuchsabteilung wurde im Rahmen des Tages der offenen Tür der Ortsfeuerwehr offiziell gegründet. Zum Start gehören 11 Kinder und Jugendliche dazu, darunter 3 Mädchen und 8 Jungen. Ausgebildet und betreut werden sie künftig von 2 Jugendwarten mit weiteren Helfern. Mit der Gründung will die Feuerwehr frühzeitig Nachwuchs für den ehrenamtlichen Dienst gewinnen. Die Stadtbibliothek Bischofswerda startet in die Sommerleseaktion Buchsommer Sachsen. Ab dem 22. Juni können sich Kinder und Jugendliche zwischen 11 und 16 Jahren kostenfrei anmelden und während der Ferien aus einer großen Auswahl neuer Bücher, Comics und Mangas wählen. Wer bis Ende August mindestens 3 Bücher liest und im Logbuch eintragen lässt, erhält ein Zertifikat und die Chance auf einen Hauptpreis. Die Aktion soll Lust aufs Lesen machen und richtet sich ausdrücklich an Jugendliche, die bisher eher selten zum Buch greifen. Anmeldungen sind direkt in der Stadtbibliothek Bischofswerda möglich.
11: Zwischen Kamenz und Bautzen wird geforscht. In der Nähe von Nauslitz entsteht die mittlerweile 7. Testbohrung des möglichen Standortes des Europäischen Einstein-Teleskops. Untersucht wird in 200 bis 250 Metern Tiefe die Beschaffenheit der Lausitzer Granodioritplatte. Ein möglichst homogener Stein und eine ruhige Lage sind entscheidend. Professor Andreas Riedbrock, als einer der wissenschaftlichen Leiter, weiß um die Herausforderung.
12: Wie gut können wir einen Tunnel bauen? Wie teuer wird der Tunnel? Und wie können wir ihn langzeitstabilität? Das andere, was wir untersuchen, ist das seismische Rauschen. Wie stark bewegt sich die Erde im Untergrund? Und dazu setzen wir jetzt nach der Bohrung, wird eine Stahlverrohrung eingesetzt. Und in diese Stahlverrohrung kommen dann Seismometer, mit denen wir die Bewegung der Erde messen können und dann bestimmen können, wie stark ist die Bewegung hier an der Erdoberfläche und wie stark ist die Bewegung in 250 Meter Tiefe. Und diese Zahlen nehmen wir dann und vergleichen sie zu den Spezifikationen des Einstein-Teleskops. Passt das? Kann man hier das Einstein-Teleskop bauen?
11: Das geplante Einstein-Teleskop ist kein klassisches Teleskop für Licht, sondern ein riesiges unterirdisches Observatorium zur Messung von Gravitationswellen. Dort im ruhigen Gestein sollen winzige Erschütterungen der Raumzeit, die entstehen, wenn etwa schwarze Löcher oder Neutronensterne kollidieren, untersucht werden. Als mögliche Standorte werden derzeit die Euregio Maas-Rhein Deutschland, Belgien und der Niederlande sowie die Lausitz in Kooperation mit dem italienischen Sardinien geprüft. Bei letzterem sind 2 große L-förmige Tunnel geplant, einer hier in der Lausitz, einer in Sardinien, mit einer Länge von jeweils 30 Kilometern. Welcher der Standorte am Ende den Zuschlag bekommt, wird erst 2027 entschieden.
13: Wir müssen die Untersuchungen bis Ende des Jahres, also alle Bohrungen und alle anderen Untersuchungen, auch eine Tunnelstudie, also was kostet denn so ein Tunnel hier unten in diesem Granodioritgestein, das müssen wir bis Ende des Jahres abgeschlossen haben, damit wir dann im Laufe bis zum Sommer 2027 gemeinsam mit unseren italienischen Kollegen einen Vorschlag dann wirklich aufschreiben können, der dann eingereicht werden kann. Und dann wird Europa entscheiden, wo es das Einstein-Teleskop bauen möchte.
11: Bislang waren alle Bohrungen in der Lausitz ein voller Erfolg. Über den aktuellen Stand wurde in Nauslitz im Rahmen einer Bürgerinformationsveranstaltung informiert. Zahlreiche Interessierte kamen dazu direkt mit den Wissenschaftlern ins Gespräch. Falls das Einstein-Teleskop in die Lausitz kommt, wird das schon geplante Low Seismic Lab des Deutschen Zentrums für Astrophysik erst danach gebaut. Beide würden dann auch über den gleichen Zugang miteinander verbunden werden.
14: Das frühere Kino Volkslichtspiele in Bischofswerda kommt am Sonnabend bei einer Immobilienauktion in Berlin zum Aufruf. Im Auktionskatalog der Plättner und Brecht GmbH heißt es unter anderem, das Objekt wurde 1894 ursprünglich als Teil eines Hotelkomplexes errichtet und später als Kino genutzt. Geringfügige Sanierungs- und Modernisierungsmaßnahmen seien in den 1990er Jahren erfolgt. Die Nutzung als Kino wurde im Jahr 2012 eingestellt. Das Objekt steht seitdem leer. Das Mindestgebot liegt bei 69.000 Euro. Zu den künftigen Aussagen schreibt Plättner und Brecht, eine zukünftige Nutzung als Veranstaltungs- und Mehrzweckobjekt erscheint grundsätzlich möglich, vorbehaltlich behördlicher Genehmigungen. Zum Tag der Gebäudereinigung am 15. Juni fordert die IG Bau mehr Anerkennung und höhere Löhne für die rund 2370 Beschäftigten der Branche in den Landkreisen Görlitz und Bautzen. Hintergrund sind niedrige Einkommen und die Gefahr von Altersarmut. Nach Angaben der Gewerkschaft müsste eine Reinigungskraft beim derzeit üblichen Lohnniveau rechnerisch mehr als 70 Jahre arbeiten, um die Höhe einer Durchschnittsrente zu erreichen. Die IG Bau appelliert,

0: Deshalb an die Politik, bei der Rentenreform gegenzusteuern und kündigt für die kommende Tarifrunde die Forderung nach einem deutlichen Lohnplus an. In den Landkreisen Görlitz und Bautzen gibt es laut Arbeitsagentur insgesamt 79 Unternehmen im Gebäudereinigerhandwerk. Die Königsbrücker Hauptkirche soll in Teilen saniert werden. Der Stadtrat hat auf seiner jüngsten Sitzung das Einvernehmen für den entsprechenden Bauantrag erteilt. Laut den entsprechenden Unterlagen teilt sich das Vorhaben in drei Bauabschnitte auf. Die Ertüchtigung der Treppenhausanbauten, die Sanierung der Kirchturmfassade sowie die Innensanierung des Kirchturms. Laut einer Mitteilung des Vorstands der Kirchgemeinde Königsbrück-Höckendorf liegt eine Kostenschätzung in Höhe von etwa 600.000 Euro für das Gesamtvorhaben vor. Für die Stabilisierung der beiden Treppenhäuser am Turm, die den ersten Bauabschnitt bildet, sind demnach knapp 60.000 Euro veranschlagt. Diese Arbeiten sollen laut dem Gemeindevorstand möglichst noch in diesem Jahr erfolgen.
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7: Wer Menschen retten will, muss früh lernen, Verantwortung zu übernehmen. In Ohorn stand genau das im Mittelpunkt. Beim Kreisausscheid der Jugendfeuerwehren ging es um Teamgeist, Geschick und ein besonderes Jubiläum. Rico Löb war vor Ort.
8: Die Feuerwehr lebt vom Ehrenamt. Das ist bei uns auch hier in der Lausitz so. Fast alle Feuerwehren sind hier freiwillige Feuerwehren und die wiederum sind auf Nachwuchs angewiesen. Und die wichtigste Säule in der Nachwuchsgewinnung ist und bleibt die Jugendfeuerwehr. Tausende von Kindern und Jugendlichen engagieren sich in unseren Jugendfeuerwehren hier in der Region. Und da ist es so, dass das auch mal gefeiert werden muss. In Ohorn zum Beispiel hat die Jugendfeuerwehr am Wochenende ihr 30-jähriges Bestehen gefeiert. Und das gleichzeitig noch mit einem großen Wettkampf ausgerichtet.
9: Die Feierlichkeiten zum 30-jährigen Bestehen der Jugendfeuerwehr Ohorn standen am vergangenen Wochenende ganz im Zeichen sportlicher Wettkämpfe. Denn auf dem Ohorner Sportplatz wurde der traditionelle Rödertal-Pokal ausgetragen. Zahlreiche Mannschaften aus den Jugendfeuerwehren der Region gingen dabei an den Start. Im Mittelpunkt stand die Gruppenstaffette, bei der die Jugendlichen verschiedene feuerwehrtechnische Aufgaben möglichst schnell und fehlerfrei absolvieren mussten. Quasi echtes Teamwork in Verbindung mit Geschicklichkeit und Schnelligkeit. Bei der Gruppenstaffette muss jedes Teammitglied eine festgelegte Aufgabe übernehmen. Nach dem Startschuss werden zunächst ein B-Schlauch und ein Verteiler aufgebaut. Anschließend folgt der Aufbau einer C-Leitung, die schließlich mit einem Strahlrohr verbunden wird. Danach geht es über eine Hürde. Dort müssen die Jugendlichen verschiedene Feuerwehrknoten binden, bevor die nächsten Wettkämpfer zur Kübelspritze starten. Während ein Teammitglied dort Druck aufbaut, gilt es am Ende, mit einem D-Strahlrohr drei Zielbehälter von ihrem Pfählen zu spritzen. Erst wenn alle Ziele gefallen sind und die Ziellinie überquert wurde, stoppt die Zeit. Neben Schnelligkeit kommt es dabei also auch vor allem auf saubere Abläufe, Geschicklichkeit und eine gute Zusammenarbeit innerhalb der Mannschaft an.

Am Ende konnten natürlich nicht alle der vielen, vielen Mannschaften, die ja teilgenommen haben, auf dem Treppchen landen. Es gibt ja immer nur eine begrenzte Anzahl der ersten Plätze. Letztendlich war die Gemeindefeuerwehr Wachau hier am stärksten vertreten auf dem Treppchen. Es war so, dass der erste Platz in der Wertungsgruppe 1 direkt an die Jugendfeuerwehr der Ortsfeuerwehr Wachau ging.

0: Die ersten Plätze in der Wertungsgruppe 2 und Wertungsgruppe 3 gingen an die Ortsfeuerwehr Lomnitz, was ja ebenfalls zu Wachau gehört. Also Glückwunsch dazu schon mal. In der Wertungsgruppe 4 hat dann die Feuerwehrliga Augustusbad den ersten Platz abgeräumt. Und in der Wertungsgruppe 5, was die Mädchen sind, hat die Feuerwehr aus Hermsdorf gewonnen. Das waren die Sieger in den einzelnen Wertungsgruppen. Also Glückwunsch auch von uns an dieser Stelle für die erbrachten Leistungen.
1: Neben dem Wettkampf stand aber trotzdem das 30-jährige Bestehen der Jugendfeuerwehr Ohorn im Mittelpunkt. Das Jubiläum bot Gelegenheit, auf 3 erfolgreiche Jahrzehnte Nachwuchsarbeit zurückzublicken und das Engagement der zahlreichen Betreuer und Ausbilder zu würdigen. Gleichzeitig zeigte der Rödertal-Pokal, mit wie viel Motivation und Teamgeist die nächste Generation der Feuerwehr bereits heute bei der Sache ist.
2: Und damit, liebe Zuschauerinnen und Zuschauer, sind wir am Ende unserer gemeinsamen Zeit angelangt. 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Dort finden Sie all unsere Nachrichten kompakt und immer für Sie abrufbar. Morgen zum Donnerstag begrüße ich Sie gern wieder mit Themen aus dem Zittauer Gebirge und Niederschlesien. Ich freue mich, wenn Sie wieder einschalten und bis dahin, machen Sie es gut.
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0: Einen wunderschönen guten Abend hier wieder bei 04 Plus. Heute haben wir für Sie wieder eine Bürgersprechstunde und zwar bei uns zu Besuch der Landrat des Landkreises Leipzig, Henry Greichen. Meine Kollegin Astrid Sonntag hat mit ihm gesprochen.
1: Liebe Zuschauer, ich begrüße Sie zur Online-Bürgersprechstunde mit den Themen aus dem Landkreis Leipzig. Dazu bei uns wieder im Studio Landrat Henry Greichen.
2: Schönen guten Tag, hallo.
1: Vielen Dank, dass Sie sich den Fragen wieder stellen, die Sie uns jederzeit am bürgerdialog@muldental.tv senden können. Wir beginnen mit einer bundesweiten Mobilitätsstudie, denn im Allgemeinen hat ja der Landkreis Leipzig dort deutschlandweit sehr gut abgeschnitten. Eine insgesamt hohe Lebensqualität wird dort bescheinigt und eine gute Daseinsvorsorge. Wo sehen Sie die größten Stärken unseres Landkreises dabei?
2: Also eine Stärke ist sicherlich die Lagegunst zum Oberzentrum Leipzig. Das muss man neidlos anerkennen. Zumindest nach meiner Einschätzung ist eine Grundvoraussetzung die, dass bei den Indikatoren, die in der Studie zur Bewertung herangezogen werden, die Nähe einer Großstadt eine Lagegunst mit sich bringt. Da gehört zum einen die ÖPNV-Erschließung mit dazu. Also das sehr dichte und gut getaktete mitteldeutsche S-Bahn-Netz ist eines, was man ja dann bei den

0: Tegau, Mark Ranstedt, all dies sind ja Kommunen, wo ein eigenwirtschaftlicher Ausbau stattgefunden hat.
1: Oder noch stattfindet und noch lange nicht abgeschlossen ist.
0: Oder so, genau. Auch da gibt es einzelne Kommunen, wo das der Fall ist. Aber so vom Trend her ist das natürlich in verdichteten Regionen in der Nähe einer Großstadt für Telekommunikationsunternehmen deutlich rentabler als eine Kommune, es soll jetzt nicht wertend sein, im fernen Erzgebirge, wo eine deutlich niedrigere Einwohnerdichte vorhanden ist, dann verirrt sich niemand hin und baut dort ein eigenes Netz auf, dort wird es nur gefördert passieren. Und das sieht man ja auch, kommt ja im Folgenden auch nochmal beim Thema Breitbandinfrastruktur, dass der Süden des Landkreises, also wenn man sich auf der Karte Frohburg-Gaitain anschaut, sind die ja leicht differenzierter im Vergleich zu anderen Kommunen dargestellt. Dort sind die Lücken beim Breitband natürlich die größten, die dort aber nur mit einer öffentlichen Förderung künftig beseitigt werden können und niemals eigenwirtschaftlich ausgebaut werden. Und das sind so ein paar Indikatoren, die dazu eine Rolle spielen. Ansonsten muss man auch sagen, dass die Kommunen, die Städte und Gemeinden ihre Hausaufgaben in der Infrastruktur ja im Grunde gemacht haben, sei es bei der Schulinfrastruktur, wo man durchaus feststellen kann, dass die durchweg eine gut sanierte ist, wo eine gute Schulinfrastruktur zur Verfügung steht. In den Mittelzentren konnten wir mit unseren Regionalbusunternehmen neben den Plusbuslinien auch in der Regel einen kleinen Stadtverkehr aufbauen. Das ist in Grimma und Wurzen und in Markkleeberg gut gelungen. Und in den dezentraleren Bereichen auch mit einer Rufbusergänzung konnten wir auch einiges tun. Ich glaube, da haben wir gemeinsam die Städte und Gemeinden und der Landkreis viel in die Daseinsvorsorge investiert und sind dabei, dort wo ja die Lücken noch da sind, im Bereich Breitband, Wurzner Land ist da aktiv, die Stadt Grimma auch, die künftigen Lücken geschlossen werden. Denn im Ranking wird es sein, ne? Jede Region entwickelt sich weiter, deswegen dürfen auch wir nicht stehen bleiben und Wettbewerb wird jeden Tag neu geschrieben, uns da weiterzuentwickeln und mitnichten auf vielleicht einer guten Position, die wir aktuell haben, auszuruhen.
1: Wir haben jetzt einige Kommunen, die auch unter den Top 100 sind, zum Beispiel Wurzen, Markkleeberg und auch Borsdorf. Wir haben aber auch andere, die jetzt nicht so gut abschneiden, hatten wir jetzt beim Thema Breitband zum Beispiel auch.
0: Genau.
1: Wie gelingt es denn, dass der Landkreis als Ganzes dann auch attraktiv bleibt und dann nicht nur einzelne Zentren profitieren?
0: Ja, indem man dort die Defizite abbaut, wo sie vorhanden sind. Also beim Thema Breitband hatte ich ja erläutert, ist die Situation im Süden des Landkreises Frohburg-Gaitain eine ganz andere wie in Markkleeberg beispielsweise oder in Wurzen, wo die Kommunen das selbst in die Hand nehmen. Oder die Telekommunikationsunternehmen einen eigenen Ausbau machen, da brauchen die nicht auf Förderung warten, da brauchen die nicht auf Zuwendungsbescheide warten, da legen die einfach los nach einer Vereinbarung mit den Kommunen und einer Bedarfsabfrage. In anderen Teilen des Landkreises wartet die öffentliche Hand auf eine Förderung und das ist ein sehr komplexeres und sehr zähes Verfahren, bis da ein Ausbau stattfindet. Und genau das müssen wir im Blick behalten. Wir müssen auch genau schauen, nicht nur beim Thema Breitbandinfrastruktur, sondern beispielsweise auch beim Thema ÖPNV, wie können Regionen besser an den ÖPNV angebunden werden. Da ist ja eine wichtige Situation, die wir im Dezember noch haben werden, mit den neuen S-Bahn-Linien, eine ganze Reihe von Kommunen, die im Landkreis dann neu erschlossen werden. Auch das wird wieder so ein Defizitpunkt in der Studie abbauen und wird in der Region, das ist die Region Muldental, also Nauenhof, Grimma im Wesentlichen, Großbothen, auch eine höhere Bewertung am Ende zugeführt werden.
1: Ein
0: Genau.
1: großes Defizit gibt es auf jeden Fall bei der Finanzlage der Kommunen und auch im
0: Enorm.
1: Landkreis. Bundesweit fehlen den Kommunen rund 30 Milliarden Euro im Jahr. Haushalte
0: Ja.
1: zum Beispiel im Landkreis Nordsachsen sind seit Jahren nicht ausgeglichen, ist jetzt im Landkreis Leipzig nicht anders.
0: Ja.
1: Wie stellt sich die Situation hier konkret dar?
0: Also die Situation ist wirklich dramatisch. Bis zum Jahr 2019, 2020 gab es jetzt mal von einzelnen Sonderbeispielen, wie vielleicht im Landkreis Nordsachsen oder dem Landkreis Görlitz abgesehen, gute, gesunde, ausgeglichene kommunale Haushalte. In den Folgejahren 21 bis 2024 ist das im Grunde nur gelungen aufgrund von staatlichen Hilfspaketen, die zum Teil hart verhandelt werden mussten und nicht mehr in der strukturellen Einnahmeverbesserung zur Verfügung gestellt werden, sondern im Grunde mit Hilfspaketen die Haushalte ausgeglichen wurden, die aber keine nachhaltige Wirkung erzielt haben. Das Defizit bundesweit, und der Trend lässt sich überall ablesen, wird die 30-Milliarden-Grenze überschreiten. Und das ist das zweite Jahr in Folge. 30 Milliarden ist im Grunde das Zahlungsdefizit aus laufenden Einnahmen und laufenden Ausgaben. Das ist im Grunde die Liquiditätslücke, die jedes Jahr gebraucht wird, ohne dass da eine Anrechnung einer Investition dabei ist, sondern da geht es einfach nur um die laufende Einnahmen- und Ausgabenrechnung. Die Forderung der Kommunen

0: Moon, es gab in der vergangenen Woche die Sitzung des Deutschen Landkreistages. Dem entstammt ja auch ein Großteil der 30 Milliarden bei den Aufgabenträgern der Landkreise, auch der großen kreisfreien Städte. Ist im Grunde genommen diese 30 Milliarden mit 10 Prozentpunkten Beteiligung an der Umsatzsteuer zu helfen. Man muss wissen, die Kommunen bekommen derzeit vom gesamten Umsatzsteueraufkommen 2,2%. Und wenn man die 30 Milliarden den Kommunen zur Verfügung stellen müsste, müsste man den Anteil an dem Umsatzsteueraufkommen von 2,2 auf 12,2% hebeln. Bedeutet aber, dass die 10 Prozentpunkte Bund und Land abgeben müssten. Werden die aber nicht tun, ist uns wohl bewusst. Aber das ist die Lücke, die jedes Jahr fehlt. Und mit Blick auf die nahe Zukunft muss ich dringend davor warnen, dass man sehenden Auges die Situation so weiterfährt, weil die Aufgaben bei den Kommunen weiter wachsen. Wir haben dynamische Ausgabenzuwächse in der Eingliederungshilfe, Behindertenhilfe. Wir haben dramatische Zuwächse bei der Hilfe zur Pflege. Die neue Pflegereform, die jetzt aktuell gerade diskutiert wird, wird die Situation weiter verschärfen. In der Öffentlichkeit spielt da die kommunale Position oftmals gar keine Rolle. Aber es gibt ja diese Entlastungsbeträge, die Heimbewohner, wenn sie mehrere Monate im Heim sind, von der Pflegeversicherung erstattet bekommen, um den Eigenanteil an den Heimkosten mitzudecken. Und diese Entlastungsbeträge helfen natürlich indirekt auch den Kommunen bei der Hilfe zur Pflege, weil wenn der Eigenanteil zum größeren Teil von der Pflegeversicherung übernommen wird, bleibt weniger beim Betreffenden und damit faktisch bei über der Hälfte der Empfänger beim Sozialamt hängen. Kürzt man diesen Betrag, so wie jetzt aktuell vorgesehen ist, wird das das Defizit der Kommunen weiter erhöhen. Der Deutsche Landkreistag hat ausgerechnet, dass sich alleine im Bereich der Wirkung, die durch die Pflegereform jetzt induziert werden, um eine weitere Milliarde erhöht wird. Und insofern sehe ich überhaupt nirgendwo einen Ansatz zu sagen, wir bemühen uns auch mit Reformbemühungen auf Bundesebene, sei es in der Krankenversicherung, sei es in der Pflegeversicherung, sei es bei den Kommunalfinanzen, etwas dazu zu tun, diese Lücke zu schließen. Die wird bei 30 Milliarden weiter fest sein. Es wird keine Bewegung geben, diese abzubauen. Und auch nach vorn heraus ist jetzt ein dynamisches Wirtschaftswachstum auch nicht erkennbar, sodass durch steigende Steuereinnahmen durch eine bessere Einnahmebasis das Delta abgeglichen wird. Das ist aktuell auch nicht erkennbar. So, das ist wir haben das Berliner Appell genannt, zur Stabilisierung der Kommunalfinanzen eine dringende Handlungsnotwendigkeit des Staates ist, den Kommunen zu helfen. Weil was wird passieren, wenn in diesem Jahr weitere 30 Milliarden Zahlungsmittel im Saldo fehlen, dann gehen die Kommunen in die Kassenkredite, die leihen sich Gelder bei der Bank, das ist wie privat, wenn wir das Konto überziehen, dann gibt es einen Überziehungskredit. Wenn man das aufs nächste Jahr fortsetzt, kommen vielleicht 35 Milliarden dazu. Aber die Banken, ob die noch daran glauben, dass die Kommunen jemals diesen Kredit oder diesen Überziehungskredit zurückbezahlen, das ist fraglich. Also insofern sehe ich schon eine stark steigende Risiken für die öffentliche Finanzierung in der Bundesrepublik im Allgemeinen, weil die Bundesrepublik als Bund und die Bundesländer verschulden sich ja auch weiter. Und mit steigender Verschuldung auf allen drei Ebenen, Bund, Länder und Kommunen, nimmt das Risiko ja zu bei einer höheren Verschuldung. Die Zinssätze werden steigen, damit die Zinslast weiter steigen und die Schere tut sich eher weiter auf, als dass sie irgendwo zusammengeführt wird.
1: Die kommunale Selbstverwaltung ist damit quasi auch in Gefahr.
0: Ja.
1: Was bedeutet das dann konkret auch für die Bürgerinnen und Bürger? Wo kann man die Auswirkungen dann spüren?
0: Die Auswirkung wird von kommunaler Seite für die Bürger recht übersichtlich sein. Die Landkreise haben in der Regel so einen Freiwilligkeitsbereich von 1%. Das sind bei 500 Millionen Haushalten im Landkreis Leipzig. Ist das eine überschaubare Summe von um die 5 Millionen, die Freiwilligkeitsleistung sind. Der weitaus überwiegende Teil ist gesetzlich verankerte Leistung, die in der Regel in den Sozialgesetzbüchern definiert sind oder die daraus resultieren, dass wir in unserem Falle 560 Kilometer Kreisstraßennetz unterhalten, dass wir unsere Schulen betreiben. Und das sind Aufgaben, zu denen sind wir gesetzlich verpflichtet. Das werden wir auch weiter betreiben müssen. Daran kann man nicht sparen. Das ist gesetzlich vorgegeben. Die Leistungssätze in der Sozialhilfe, die Kostensätze für Betrieb in der Behindertenwerkstatt, die Pflegekosten.

0: im Heim, die sind alle vorgegeben. Da gibt es eine rechtliche Verpflichtung, die zu bezahlen. Insofern gibt es fast null Steuerungsmöglichkeit für die Aufgabenträger auf Landkreisebene.
1: Denken Sie, dass dann vielleicht auch das Vertrauen in die Politik irgendwie abnehmen wird, je nachdem, wie viel Abbau dann auch bei den freiwilligen Leistungen dann sein wird?
0: Ja, bei den freiwilligen Leistungen, dann wird man sich genau anschauen, welche sind das im Detail. Da liegt auf der Landkreisebene jetzt wirklich nicht viel, außer dieses beschriebene 1%. Auf der Ebene der Städte und Gemeinden liegt da vielleicht noch ein bisschen mehr. Da kann man an der Einnahmeseite an den Gebühren vielleicht etwas tun, aber was auch nur eine zusätzliche Last für den Bürger ist, schränkt man die Leistung ein, diskutiert man um ein Freibad oder um irgendeine andere Leistung, wird politisch ohnehin nicht durchsetzbar sein, da an der Struktur was zu tun. Und wenn und natürlich sinkt das Vertrauen, wenn der Bürger merkt, dass solche Situationen, auf die wir hier zulaufen, dass wir die als Gesellschaft nicht mehr geregelt kriegen. Dann schwindet Vertrauen, dass Politik überhaupt noch Lösungen organisieren kann, um solche Situationen zu verhindern. Das wird so sein, denn wenn wir auf eine Staatsschuldenkrise zulaufen, dann wird das der einzelne Bürger ganz, ganz schnell merken.
1: Wie lässt sich das Vertrauen dann wieder zurückgewinnen?
0: Indem man die Systeme so reformiert, die gesetzliche Sozialversicherung so reformiert, dass sie mal mit Blick auf die nächsten 10, 15 Jahre tragfähig ist. Wir werden ja eins haben: die Anzahl der Beschäftigten, die ja mit ihren Sozialversicherungsbeiträgen in Kranken-, Renten-, Pflege- und Arbeitslosenversicherung einzahlen, die wird ja nicht enorm anwachsen, die wird ja relativ stabil bleiben. Um die 45 Millionen aktuell sozialversicherungspflichtige Beschäftigte. Der Trend ist ja eher aufgrund der demografischen Entwicklung, dass das leicht sinkt. Natürlich wird es durch Lohnerhöhung immer einen kleinen Schnaps mehr an Zuwachs geben, auch für den einzelnen Beitrag zur Sozialversicherung. Aber diejenigen, die Leistungen daraus erhalten werden, die werden zunehmen, weil es werden Rentner zunehmen, es werden Pflegebedürftige zunehmen und es wird mit zunehmendem Alter auch höher wahrscheinlich, dass man medizinische Leistungen aus der Krankenversicherung in Anspruch nimmt. Und diese Justierung, die muss dringend vorgenommen werden, dass die Systeme nicht dauerhaft ins Minus rutschen und handlungsunfähig werden. Und da habe ich den Eindruck, dass das, was aktuell an Gesetzesvorhaben in der Diskussion ist, sowohl im Bereich der Gesundheitsreform wie im Bereich der Pflegereform, kurzfristig darauf ausgerichtet ist, den Beitragssatz stabil zu halten, nicht weiter nach oben schnipsen zu lassen, aber es ist leider keine Antwort für die nächsten 10, 15 Jahre. Da braucht es dringende Anreize, dass wir zu einem Wirtschaftswachstum zurückkehren. Denn nur wenn wir im Land mehr erwirtschaften, dann kann auch mehr verteilt werden. Und wenn es auch nur die Ansprüche sind, die aktuell schon gesetzlich in der Welt sind, da denke ich noch nicht mal über neue Ansprüche nach, die vielleicht im Kopf von dem einen oder anderen rumschweben.
1: Am 22. Juni findet ein bundesweiter
0: Ja.
1: Protesttag Kommunen am Limit statt, wo auch nochmal auf die finanzielle Notlage der Kommunen aufmerksam gemacht wird. Inwiefern kann das Wirkung erzielen?
0: Also das ist eine gemeinsame Aktion der drei bundesweiten kommunalen Spitzenverbände, weil aufgrund dieser dramatischen Finanzlücke von jedes Jahr 30 Milliarden, die auf der kommunalen Ebene fehlen, brauchen wir Gehör bei denjenigen, die uns aus dieser Situation helfen können. Und da ist die einzelne Gemeinde, der einzelne Landkreis viel zu schwach aufgestellt. Deswegen gibt es die konzertierte Aktion, damit überall im Land kenntlich gemacht wird, was würde denn passieren, wenn freiwillige Leistungen nicht mehr angeboten, nicht mehr vorgehalten werden können. Welche Leistungseinschnitte bedeutet das? Oder was würde es denn bedeuten, wenn die 30 Milliarden Defizit durch kommunale Steuern wie Grundsteuer oder Gewerbesteuer aufgebracht werden müssen? Dann wirkt man Gewerbetreibenden den wirtschaftlichen Erfolg ab oder man wird mit einer Grundsteuer faktisch erdrosselt, die ja auch sozial Schwache gar nicht mehr tragen können. Diese bundesweite Aktion soll dringend darauf aufmerksam machen, dass den Kommunen jetzt geholfen werden muss.
1: Die 30 Milliarden sind ja grob auch der aktuelle Haushalt des Freistaates Sachsen, Doppelhaushalt. Auch dort müssen Sparmaßnahmen vorgenommen werden. Unter anderem plant die Staatsregierung, das Landesamt für Archäologie mit der Denkmalpflege zusammenzulegen. Welche Auswirkungen sehen Sie da auf Kreisebene? Das ist nur einer von vielen Punkten, aber.
0: Das ist einer von vielen Punkten. Das ist eher, also nach meiner Einschätzung, eher ein verwaltungstechnischer Vorgang. Zwei bisher separate Landesämter, das Landesamt für Denkmalpflege, das Landesamt für Archäologie, in die bestehende Landesdirektion mit einzugliedern. Das heißt, man wird ein Stück weit Effizienzgewinne dadurch haben, weil zum Beispiel organisatorische Bereiche wie Personal, wie Haushalt, wie Organisation werden zentral von der

0: Landesdirektion ja zur Verfügung gestellt. Die muss man dann in diesen, die kann man in den Ämtern Landesamt für Denkmalpflege und Landesamt für Archäologie einsparen. Das wird einen kleinen Effizienzvorteil bringen. In der Fachlichkeit, es gibt ja manchmal die Befürchtung, dass vielleicht in der Fachlichkeit, dass die Fachlichkeit darunter leidet. Das erwarte ich nicht, weil in der Landesdirektion auch andere Themen brillant abgearbeitet werden. Und das meine ich jetzt wirklich brillant, weil ich kenne ein paar Verfahren, die im Bereich Bundesemissionsschutz gelaufen sind, zur Genehmigung von Industrieanlagen. Da hat die Landesdirektion eine sehr gute Kompetenz aufgebaut. Da werden diese Verfahren aber auch professionell abgearbeitet und deswegen muss da keine Fachlichkeit leiden, nur weil eine Fachbehörde in die LD, in die Landesdirektion integriert wird.
1: Sie sagten auch, dass es wirtschaftliches Wachstum braucht. Es
0: Ja,
1: gibt unter anderem
0: dringend.
1: neue wirtschaftliche Ansiedlungen auch in Röther.
0: Ja.
1: Dort hat sich Uli Ment hat neue Maßstäbe gesetzt mit
0: Ja.
1: experimentellen,
0: Ja.
1: umweltfreundlichen Zement. Das
0: Genau.
1: soll dort hergestellt werden. Was bedeutet diese Innovation auch für die Region?
0: Uli Ment ist im Grunde eine Manufaktur, die aktuell noch so ein bisschen rumprobiert, den Zement im Beton durch das Gestein Olivin zu ersetzen. Aktuell noch im kleinen Maßstab, man könnte so als Küchenmaßstab das bezeichnen. Das erste Gebäude wird jetzt als Modellbau errichtet am Standort in Espenhain. Und die Innovation ist im Grunde die, dass man mit dem Ersetzen des Zementes auch eine fast treibhausgasneutrale Produktion vorweisen kann. Zement ist sehr energieintensiv in der Herstellung. Das Kalkstein oder der Kalkstein, der dort eingesetzt wird, emittiert sehr viel CO2 in dem Verbrennungsprozess. Und das vermeidet man mit Olivin, mit dem Einsatz von Olivin. Und der Beton, den man dann herstellt, hat schon ein Alleinstellungsmerkmal, weil er deutlich nachhaltiger, Entschuldigung,
1: Das ist trockene Luft bei uns.
0: ist der trockene Luft, ja, genau. Weil er deutlich nachhaltiger hergestellt ist und es wird auch einen Markt dafür geben, die genau dann diesen Beton nachfragen werden. Wenn die Kompetenz hier vor Ort aufgebaut wird und es gelingt, auch die Betonwerke in der Region, es gibt da Kontakte zum Betonwerk Bad Lausick, zum Betonwerk in Oschatz, wenn es gelingt, diesen Innovationsvorsprung hier in der Region zu halten, dann wird es auch hier eine Wertschöpfung geben mit diesem neuen Produkt. Und das müssen wir unterstützen und dem müssen wir auch Raum geben. Die Bundesagentur für Sprunginnovation, die ja in Leipzig sitzt, ist im Grunde über eine Gesellschafterrolle Anteilseigner der Olivin und unterstützt diese Firma mit der Hoffnung, dass wenn es dann in die Marktreife kommt und auch in Größenordnung dann am Markt eingesetzt werden kann, dass dieser Innovationsvorsprung sich finanziell auszahlt und das kann für unsere Region nur gut sein. Deswegen haben wir mit unseren Möglichkeiten, die wir da vor Ort hatten, auch das Unternehmen bislang ganz gut unterstützt und werden es auch weiterhin tun.
1: Die Wirtschaft soll auch durch den Strukturwandel gestärkt werden, beziehungsweise durch das Investitionsgesetz für
0: Ja.
1: Kohleregionen. Einige Projekte wurden wohl hinten angestellt, aber können jetzt wohl wieder umgesetzt oder in Gang gebracht werden, da
0: Genau.
1: jetzt wieder Gelder frei werden.
0: Genau.
1: Wo konkret werden da jetzt Projekte im Landkreis geplant?
0: Genau. Also wir hatten aufgrund der Budgetlage Ende diesen Jahres endet ja die erste Förderperiode von rund 440 Millionen Euro, die seit 2020 bis 2026 zur Verfügung gestellt werden für den Strukturwandel. Haben wir fünf Projekte, die im Grunde schon ein positives Votum im regionalen Begleitausschuss bekommen haben, zurückgestellt, weil das Budget nicht zur Verfügung stand. Gab aber jetzt zwei größere Antragsteller, deren Projekt nicht umsetzbar waren, die dann im Genehmigungsprozess die Entscheidung für sich getroffen haben, diese Förderung nicht in Anspruch zu nehmen, sodass in einem mittleren zweistelligen Millionenbetrag Budget frei geworden ist. Und das haben wir von der Priorisierung auf diese fünf Projekte gelenkt, die im Grunde schon durch den Prozess des Vorverfahrens durch waren. Und das sind noch zwei Projekte, die werthaltig auf die strukturelle Entwicklung, auf die Wirtschaftsentwicklung der Region einzahlen können. Das ist zum einen eine Entwicklung des Gewerbegebiets in Zwenkau an der B2. Das sind 40 Hektar, die als GI-Gebiet neu auf den Markt kommen werden. Und das ist im Grunde eine Erschließung eines Altindustriegebiets im nördlichen Teil von Borna. Formal ist das immer als Kraftwerk Thierbach bezeichnete Altindustriegelände, stand Braunkohlekraftwerk bis Ende der 90er Jahre. Namentlich Thierbach zugeordnet ist aber die Gemarkung von Borna, deswegen ist der Zuwendungsempfänger auch die Stadt Borna, die dieses Altindustriegebiet mit diesen Mitteln erschließen können und ebenfalls an den Markt bringen können, dort noch die gute Lagegunst der direkt daneben befindlichen A72 zu haben. Es gibt noch zwei kleinere Projekte im Bereich der touristischen Infrastruktur, weil auch Tourismus ja ein gutes Wirtschaftssegment in der Region geworden ist. Das ist eine Radwegeverbindung zwischen der Stadt Böhlen und der Südspitze des Zwenkauer Sees und eine Radwegverbindung im Bereich der Stadt Pegau. Und wir haben noch als fünftes Projekt den Neubau einer Kindertageseinrichtung in Kitscher, die auch schon seit Längerem auf diese Investition warten.
1: Genau. In Brno hat zuletzt die Katastrophenschutzübung stattgefunden. Welches Resümee ziehen Sie daraus? Wie haben die Hilfeleistungsorganisationen dort zusammengewirkt?
0: Also es war schon spannend, auch in der Vorbereitung, wie das Gesamtsetting so ist. Wir hatten ja zum ersten Mal mit unserem neuen SANA-Medizinverbund alle vier Standorte bespielt. Wir hatten mit einem sogenannten Behandlungsplatz 50, also das heißt, es ist mehrere Behandlungszelte, die vom Katastrophenschutz und den Helfern des DRKs betrieben werden. Im Grunde 50 echte Memes, also Schauspieler, die dann auch geschminkt wurden und wo im Grunde die Triage-Entscheidung getroffen wird, ob eine Behandlung des Schwerverletzten erfolgt, ob eine leichte Verletzung vorliegt oder ob im Grunde gar keine Behandlung mehr aufgrund der engen Kapazitäten erfolgversprechend sein kann. Das zu beüben in einer Größenordnung von 300 Freiwilligen, die im Bereich des Ehrenamts unterwegs waren, das gesamte Klinikum mit einzubeziehen, inklusive der Fahrten, die ja zwischen Brno und Wurzen zum Beispiel, das war die längste Fahrtdistanz zwischen zwei Krankenhausstandorten zu nehmen, mal so auch in echt durchgetestet werden. Das war schon spannend von der Vorbereitung, ist auch spannend in der Auswertung, dass man einfach aus diesem Zusammenspiel sich besser aufstellt, eine bessere Kommunikation herstellt, auch weiß, mit wem arbeite ich am Ende des Tages zusammen, weil man muss sich auch persönlich aufeinander verlassen können, nicht nur bei einer Übung, sondern im Ernstfall noch viel extremer. Und es war gut, dass wir das beübt haben, weil da so schon so ein paar Defizite zum Vorschein gekommen sind, die wir jetzt einfach abarbeiten müssen, dass wir für den schlimmsten Fall der Fälle eben auch vorbereitet sind.
1: Ja. Gucken wir nicht in den schlimmsten Fall der Fälle, sondern in die nächsten Wochen. Genau. Mit Blick in Richtung Sommerferien, was steht da jetzt an? Da steht sicherlich noch viel an, aber wie blicken Sie jetzt auf die nächsten Wochen bis zum Sommer? Eher ruhig oder eher sehr terminintensiv?
0: Nee, also bis zu den klassischen Sommerferien ist schon noch terminintensiv. Wir haben selber unsere Gremiensitzung noch im Landkreis, haben noch eine Kreistagssitzung Anfang Juli bei uns auf der Agenda. Und es gibt noch eine ganze Reihe öffentlicher Termine, die bis dahin anstehen. Innerhalb der Sommerferien wird das in der Regel ein bisschen ruhiger und das ist auch gut, so mal ein bisschen durchzuatmen.
1: Dann atmen wir jetzt auch erstmal durch bis zur nächsten Sprechstunde. Vielen Dank, dass Sie sich die Zeit genommen haben und bis zum nächsten Mal.
0: Bis zum Juli.
1: Bis zum Juli.
0: Auf Wiedersehen.

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0: Das warme Wetter kommt endlich wieder langsam zu uns. Hier folgen jetzt die Wetteraussichten für Sie.
1: Am Donnerstag zeigt sich das Wetter in den Landkreisen Leipzig und Nordsachsen von seiner sommerlichen Seite. Nach einem sonnigen Start scheint den ganzen Tag über häufig die Sonne. Nur zeitweise ziehen lockere Quellwolken über den Himmel. Es bleibt überwiegend trocken und die Temperaturen steigen auf 28 Grad. Der Wind weht schwach bis mäßig aus südlichen bis südwestlichen Richtungen und sorgt nur gelegentlich für etwas Abkühlung. Am Abend lädt das warme und meist sonnige Wetter zu Aktivitäten im Freien ein, bevor die Temperaturen in der Nacht auf angenehme 16 Grad zurückgehen. Insgesamt erwartet die Region ein freundlicher, heißer Sommertag, der den Auftakt zu einer hochsommerlichen Wetterphase bildet.
0: Damit war es das auch schon wieder von mir an diesem Mittwochabend. Ich wünsche Ihnen morgen einen schönen Tag. Bis dahin, tschüss.

Herzlich willkommen zu Sachsen aktuell vom 17. Juni 2026. Hier unsere Themen. Sächsische Verfassung in leichter Sprache vorgestellt. Wie viel Sonne passt eigentlich ins Leipziger Fernwärmenetz? Und Feiern auf Schienen. Die Partybahn rollt wieder.

0: Wir starten mit der Geschichte hinter dem heutigen Datum. Es war einer der bedeutendsten Proteste in der Geschichte der DDR. Am 17. Juni 1953 erhoben sich tausende Menschen gegen politische Unterdrückung und staatliche Willkür. 73 Jahre später erinnert eine Veranstaltung in Chemnitz an die Ereignisse von damals und an die Menschen, die für Freiheit und Demokratie einstanden.
1: 1953 haben wir einen Honeck-Hungerstreik gemacht.
2: 73. Jahrestag des Volksaufstandes in der DDR. Zeitzeugen und Schüler erinnern an den 17. Juni 1953.
3: Ich bin diesen Menschen dankbar und ich werde ihnen auf jeden Fall gedenken.
2: Es war der Ruf nach besseren Arbeitsbedingungen, freien Wahlen und auch nach der Wiedervereinigung Deutschlands, der 1953 mindestens 55 Menschen das Leben kostete und für mehr als 10.000 Bürgerinnen und Bürger der DDR hinter Gittern endete. Der Volksaufstand vom 17. Juni 1953, der von der sowjetischen Besatzungsmacht mit Panzern niedergeschlagen wurde, jährt sich in diesem Jahr zum 73. Mal. In Chemnitz gedachte man am Mittwoch der Ereignisse am Lern- und Gedenkort Kassberg. Zu den Gästen zählte auch Oberbürgermeister Sven Schulze. Dass an den Aufstand und seine Folgen erinnert werde, sei schon deshalb wichtig, weil die friedliche Revolution von 1989 in engem Zusammenhang mit dem Mut der Frauen und Männer vom 17. Juli 1953 stehe. Sie hätten damit auch Einfluss darauf gehabt, welche Rechte und Freiheiten wir heute besitzen.
4: Es ist wichtig, dass Menschen damals Mut gezeigt haben, für ihre Rechte auf die Straße zu gehen, was für uns manchmal heute selbstverständlich ist. Damals war es das nicht. Und irgendwie war es auch ein Vorläufer der friedlichen Revolution von 1989. Und darum komme ich jedes Jahr auch sehr gerne zu diesem Gedenktag, weil es darum geht, wie wir heute leben können. Und dank der Männer und Frauen vom 17. Juni ist das möglich.
2: Unter den Gästen der Gedenkstunde waren auch zahlreiche Schülerinnen und Schüler aus Chemnitz. Darunter Tim Kinder vom Karl-Schmidt-Rottloff-Gymnasium. Seine Generation habe die DDR zwar nicht mehr selbst erlebt, Bezüge zur Geschichte und damit einen Zugang zum Thema gäbe es dennoch, zum einen über die Familie, zum anderen durch Schulprojekte und Exkursionen zu Orten wie dem Lern- und Gedenkort Kassberg.
3: Ja, einerseits Eltern und Großeltern haben selber noch in dieser DDR gelebt und insbesondere auch hier, um für meine Schule zu sprechen, wir stehen exakt neben dem Kassberg-Gefängnis, wir sind regelmäßig hier, haben auch regelmäßig Führungen durch die Stadt auch mit Zeitzeugen unternommen. Also diese Geschichte scheint zwar auf den ersten Blick entfernt zu sein, aber ist am Ende doch näher, als man vielleicht auf den ersten Blick vermuten mag.
2: Außerdem habe der Einsatz der mutigen Frauen und Männer von damals dazu beigetragen, dass Tim Kinder und seine Generation heute in Freiheit und Demokratie leben können.
3: Einerseits muss ich sagen, dass ich für all diese Menschen meinen tiefsten Respekt und auch tiefste Dankbarkeit empfinde. Letztendlich ist es deren Opfer, die sie gebracht haben, die mir es heute ermöglichen, in dieser Demokratie zu erleben. Ich werde mir kein Urteil darüber erlauben, wie es war, in dieser Diktatur zu leben, weil ich selber diese Zeit nicht miterlebt habe. Aber ich bin diesen Menschen dankbar und ich werde ihnen auf jeden Fall gedenken.
2: Worte, die auch eine Marie Krause bewegten. Die 95-jährige Zeitzeugin war 1948 zu 25 Jahren Haft verurteilt worden. 1953 beteiligte sie sich als Insassin des Frauengefängnisses Honeck mit einem Hungerstreik am Aufstand. Was damals geschehen sei, dürfe nicht in Vergessenheit geraten und müsse auch künftig offen benannt werden.
1: Also ich finde, das war sehr schön und sehr rührend alles hier. Und dass man das in der Öffentlichkeit immer wieder erzählt, was hier sich abgespielt hat.
2: Für Oberbürgermeister Sven Schulze sind Zeitzeugen wie Annemarie Krause ein unverzichtbarer Teil der Erinnerungskultur. Ihre persönlichen Schilderungen machten Geschichte greifbar und ermöglichten gerade jungen Menschen einen direkten Zugang zu den Ereignissen von damals.
4: Noch gibt es diese Zeitzeugen und die können erzählen, was damals passiert ist und welche Lehren daraus gezogen worden sind. Und vielleicht hilft es der heutigen Generation auch Lehren zu ziehen für das, was vor ihnen liegt. Denn sie werden auch mal Verantwortung tragen, mal Entscheidungen treffen müssen. Und da ist es gut, wenn man da eine Referenz hat. Und darum ist dieser Austausch sehr, sehr wichtig.
2: Die Gedenkveranstaltung in Chemnitz erinnert in diesem Zusammenhang nicht nur an die Opfer und den Mut der Menschen von damals, sondern auch daran, dass Freiheit, Demokratie und Mitbestimmung keine Selbstverständlichkeit sind.
0: Und bei uns bleibt's direkt politisch. Sachsens Verfassung ist das wichtigste Gesetz des Freistaates. Doch für viele Menschen ist ihre Sprache schwer verständlich. Damit mehr Bürgerinnen und Bürger Zugang zu den grundlegenden Regeln unseres Staates bekommen, liegt die Verfassung jetzt auch in leichter Sprache vor. Was genau dahinter steckt und wie dadurch politische Teilhabe einfacher werden soll, das hat der Sächsische Landtag heute in Dresden vorgestellt.
5: Es wird immer den Menschen nie viel zugetraut. Man sieht immer zuerst oder denkt sich, was die alles so nicht können. Aber es guckt keiner, was haben die denn für Potenziale, was können die?
6: Und genau diese Potenziale von Menschen mit Lern- und Leseschwierigkeiten sollen künftig in Teilen der Politik und des Rechts stärker gefördert werden. Wie das gelingen soll, erklärt der Landesbeauftragte für Inklusion, Michael Welch.
5: Es wurde die Verfassung in leichter Sprache vorgestellt. Leichte Sprache ist eine Sprache, die Menschen mit kognitiven Einschränkungen verstehen, die auch gut ist für ältere Menschen und für Leute, die noch nicht so gut Deutsch können.
6: Sachsen ist damit nach Niedersachsen, Nordrhein-Westfalen und Baden-Württemberg das vierte Bundesland mit einer verständlichen Variante der Verfassung. Doch leichte und verständliche Sprache sind nicht das Gleiche. Landtagspräsident Alexander Dürks erläutert die Unterschiede.
7: Ja, also die verständliche Sprache ist das, was wir sozusagen landläufig darunter verstehen, so zu sprechen, dass jeder versteht, was gemeint ist. Das heißt, nicht in dem typischen und wahrscheinlich auch ein bisschen berüchtigten Amtsdeutsch zu sprechen, in dem ja häufig auch Gesetze

0: abgefasst sind, was natürlich damit zu tun hat, dass bestimmte Begriffe juristisch sozusagen geprägt sind oder eine juristische Bedeutung haben und damit natürlich teilweise auch sehr diffizile Sachverhalte zum Ausdruck gebracht werden. Und die leichte Sprache ist eben eine Sprache, die entwickelt und auch zertifiziert wurde, um insbesondere zu gewährleisten, dass Menschen mit Behinderungen, insbesondere eben mit kognitiven Beeinträchtigungen oder auch Lernschwierigkeiten, die Möglichkeit haben, eben auch amtliche Dokumente zu verstehen.
1: Dabei wurde jedoch nicht die vollständige Verfassung umformuliert. Also stellt sich die Frage, anhand welcher Kriterien wurde diese Entscheidung getroffen?
0: Es ging ja darum, die wesentlichen Teile zugänglich zu machen und sozusagen die Grundlage plastisch zu machen, auf der unser Zusammenleben basiert. Und deswegen haben wir so die wesentlichen Teile der Landesverfassung übersetzt.
1: Doch die Titulierung von einem Text als leichte Sprache erfolgt dabei nicht willkürlich. Wie konnte die Barrierefreiheit bei der sächsischen Verfassung abgesichert werden?
2: Wir haben eine Agentur beauftragt, die sich auf dieses Thema spezialisiert hat, die auch die entsprechende DIN anwendet. Und die greifen zurück auf einen Pool an Prüfern, die das checken und dort ihre Vorschläge machen, wenn etwas noch nicht verstanden worden ist.
1: Anhand der DIN-Norm erfolgen also feste Regeln, wie beispielsweise kurze Sätze, einfache Wörter und möglichst nur eine Information pro Satz. Aber was kann man sich neben der Barrierefreiheit noch von der sächsischen Verfassung in leichter Sprache erhoffen?
0: Ich würde sagen, dass verständliches Sprechen und verständliches Schreiben natürlich die Akzeptanz von Demokratie erhöht, weil die Wahrscheinlichkeit, dass die Bürgerinnen und Bürger verstehen und erkennen, was sozusagen im politischen Diskurs gesagt und getan wird, einfach deutlich steigt. Und insofern sind wir alle aufgerufen, uns zu befleißigen, in verständlicher Sprache zu sprechen, aber natürlich auch insbesondere wichtige Dokumente in leichter Sprache zur Verfügung zu stellen, damit eben alle Menschen in unserem Land die Möglichkeit an demokratischer Teilhabe haben.
1: Die sächsische Verfassung in leichter Sprache geht also über die Broschüre selbst hinaus. Sie soll auch ein Zeichen an jeden senden, der mit ihr in Berührung kommt.
2: Ja, es soll auch Private anregen, dort mit leichter Sprache zu hantieren. Denn wenn man sich Versicherungsverträge anguckt, Verträge mit der Bank, Autokäufe, das sind auch alles Sachen, wo vielen Menschen mit leichter Sprache geholfen wäre.
1: Die Verfassung in leichter Sprache ist schon heute als Broschüre erhältlich und soll bald auch online zur Verfügung stehen. Ein kleiner Text mit großer Wirkung, denn Sprache und Inklusion lassen sich nicht voneinander trennen.
3: Nach einer kurzen Unterbrechung geht's hier gleich weiter mit Sachsen aktuell. Dann stellen wir uns der Frage, wie viel Sonne eigentlich ins Leipziger Fernwärmenetz passt. Und danach wird in Chemnitz gefeiert. Und das in einer ganz ungewöhnlichen Location. Bleiben Sie dran, bis gleich.

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4: Willkommen zurück zu Sachsen aktuell. Schön, dass Sie dran geblieben sind. Heizen mit Sonnenenergie, das klingt erstmal einfach. Für eine Großstadt wie Leipzig ist es aber Teil eines deutlich größeren Umbaus. Im Leipziger Westen entsteht die aktuell größte Solarthermieanlage Deutschlands. Sie soll künftig Wärme ins Fernwärmenetz einspeisen und vor allem in den Sonnenmonaten andere Wärmeerzeuger entlasten. Warum dieses Projekt so wichtig für die Region ist und was das für die Zukunft der Energieversorgung bedeutet, das erfahren Sie jetzt.
5: Die Frage der Wärmewende, die ist natürlich eine große Aufgabe für alle Kommunen, die sich jetzt gerade damit beschäftigen dürfen. Insofern ist es natürlich auch eine große Herausforderung. Wie schaffe ich die Dekarbonisierung gerade im Wärmebereich?
6: Ein Feld im Leipziger Westen, tausende Kollektoren,

0: Hier steht derzeit die größte Solarthermieanlage Deutschlands.
1: Im Sommer ist das so, dass wir gerade bei solchen Tagen wie jetzt faktisch den gesamten Raumwärmebedarf, vor allen Dingen die Warmwasserbereitung, hier über diese Anlage brennstofffrei und damit auch CO2-frei erzeugen können.
0: Gerade im Sommer kann die Anlage damit einen größeren Beitrag leisten. Im Jahresdurchschnitt bleibt ihr Anteil jedoch deutlich kleiner. Welche Rolle kann Solarthermie also spielen, wenn Leipzig seine Wärmeversorgung klimaneutral umbauen will? Die Anlage steht in Lausengrünau am westlichen Rand von Leipzig. Betrieben wird sie von den Leipziger Stadtwerken und damit von der Leipziger Gruppe. Unterstützt wird das Projekt von der Stadt und vom Freistaat. In den kommenden Wochen soll sie vollständig ans Netz gehen. Dann wird aus dem Solarfeld ein neuer Wärmeerzeuger für Leipzig und ein weiterer Baustein beim Umbau der Fernwärme. Damit aus der Sonnenwärme Fernwärme wird, reicht ein großes Feld allein jedoch nicht aus. Die Anlage muss dort entstehen, wo sie sinnvoll an das bestehende Netz angeschlossen werden kann, wie der Geschäftsführer der Leipziger Gruppe Carsten Rogall erklärt.
1: Hier besteht eine große Fernwärmetransporttrasse direkt am Rande dieses Grundstückes. Und deswegen ist es umso wichtiger, solche Grundstücke, die hier vorher einer intensiven landwirtschaftlichen Nutzung zugeführt waren, dann am Ende auch langfristig eben für die Energieproduktion zu nutzen.
0: Solarthermie erzeugt keinen Strom, sondern Wärme. In Lausengrünau kommen Vakuumröhrenkollektoren zum Einsatz. Sie nehmen Sonnenstrahlung auf und übertragen die Wärme auf das Fernwärmesystem. Im Jahresdurchschnitt liefert die Anlage nach Angaben der Stadtwerke aber rund 2% der Leipziger Fernwärme. Ihr eigentlicher Effekt zeigt sich im Sommer, wie der Geschäftsführer der Leipziger Gruppe Carsten Rogall erläutert.
1: Im Sommer ist das so, dass wir gerade bei solchen Tagen wie jetzt faktisch den gesamten Raumwärmebedarf, vor allen Dingen die Warmwasserbereitung, hier über diese Anlage brennstofffrei und damit auch CO2-frei erzeugen können.
0: Im Jahresdurchschnitt fällt der Beitrag der Anlage deutlich kleiner aus. Für Leipzig könnte sie trotzdem relevant werden, weil die Fernwärme künftig eine größere Rolle bei der Wärmeversorgung spielen soll. Viele Gebäude können laut der Stadt darüber zentral versorgt werden. Für einzelne Hauseigentümer kann das bedeuten, dass sie nicht selbst in eine komplett neue Heiztechnik investieren müssen, wie Heiko Rosenthal, Umwelt- und Klimabürgermeister der Stadt Leipzig, erklärt.
2: Die Fernwärme ist ja in Leipzig mit über 30% schon in der Erde. Und es ist am wirtschaftlichsten und auch am effizientesten, wenn wir dieses Fernwärmenetz weiter ausbauen. Geplant sind bis zu 60% am Ende des Tages.
0: Die neue Solarthermieanlage fügt sich damit in eine Strategie ein, die über diesen Standort hinausgeht. Es geht laut der Stadt um ein Fernwärmenetz, das in den kommenden Jahren wachsen und schrittweise unabhängiger von fossilen Energieträgern werden soll. Auch für den Freistaat ist das Projekt deshalb mehr als ein einzelner Standort. Staatssekretär im Sächsischen Wirtschafts- und Energieministerium Sebastian Scheel sieht in der Anlage deshalb ein Beispiel dafür, wie kommunale Wärmeversorgung künftig umgebaut werden kann.
3: Insofern bin ich sehr stolz und dankbar und kann die Kollegen in Leipzig, vor allem die Stadtwerke, beglückwünschen, dass es ihnen gelungen ist, hier einen wesentlichen Beitrag in Form dieser Solarthermieanlage und dann auch noch die größte Deutschlands hier in die Landschaft zu stellen, was natürlich auch bedeutet, dass da auch ein wesentlicher Beitrag für die Wärmeversorgung in Leipzig dann auch gesichert wird. Und das ist meines Erachtens schon so etwas wie ein Vorbild und ein Pilot, der Mut macht auf mehr in Sachsen.
0: Was im Sommer gut funktioniert, lässt sich allerdings nicht einfach auf das ganze Jahr übertragen. Wärme kann vom System im Winter zwar für einige Tage gespeichert werden, nicht aber über eine ganze Jahreszeit, wie der Geschäftsführer der Leipziger Stadtwerke Carsten Rogall erläutert.
1: Wir haben schon eine Reihe von Wärmespeichern auch in Leipzig gebaut. Insofern sind wir auch in der Lage, für einige Tage Wärme zu speichern, aber eben nicht über die ganze Saison. Das heißt, im Winter bei minus 15 Grad und grauem Himmel ist die Anlage natürlich nicht in der Produktion, sondern wird hier nur durch Warmwasser durchflossen, sodass die Anlage keinen Schaden nimmt.
0: Für die kalten Monate braucht Leipzig deshalb weitere Quellen. Genau an dieser Stelle zeigt sich, warum die Wärmewende im Fernwärmenetz nicht aus einer einzelnen Technologie besteht. Neben Solarthermie sollen deshalb auch andere Energiequellen eine Rolle spielen. Entscheidend ist laut Rosenthal, wie diese Lösungen künftig zusammenspielen und ins bestehende Netz eingebunden werden können.
2: Also neben dieser Solarthermieanlage wird es vor allen Dingen Abwärme aus Leuna geben. Dort ist der Spatenstich gesetzt und dann planen wir im weiteren Ausbau Großwärmepumpen, insbesondere im Klärwerk Rosenthal, wo wir auch die Temperatur des Abwassers nutzen wollen, um dort am Ende war

0: am Wasser zu erzeugen, um das ins Fernwärmenetz einzuspeisen. Also gibt es diverse Überlegungen. Am Ende des Tages ist es dann auch das Verbrennen von grünem Wasserstoff am Heizkraftwerk Süd.
1: Für Leipzig heißt das, die Wärmewende entsteht nicht nur durch eine große Maßnahme. Sie besteht aus mehreren Bausteinen, die zusammen ein neues Versorgungssystem bilden sollen. Gleichzeitig bleibt der Umbau eine Frage der Finanzierung. Nach Angaben der Leipziger Gruppe liegt die Investition für die Anlage im hohen zweistelligen Millionenbereich. Etwas mehr als 30% davon werden gefördert. Die Anlage in Lausen-Grünau wird Leipzig nicht allein mit Wärme versorgen, aber sie zeigt, wo der Umbau konkret wird: im Fernwärmenetz, bei neuen Energiequellen und bei der Frage, wie klimaneutrale Wärme in einer wachsenden Stadt bezahlbar organisiert werden kann.
2: Und jetzt machen wir einen Sprung nach Chemnitz, denn da wird gefeiert. Musik, gute Stimmung und eine ganz besondere Kulisse. Statt im Club wurde am Dienstag und Mittwoch in der Straßenbahn gefeiert. Die Partybahn brachte ihre Gäste auf eine außergewöhnliche Rundfahrt durch Chemnitz. Mit DJ, Tanzfläche und mit bester Laune. Warum das Event so beliebt ist und wie sich eine Party auf Schienen anfühlt, das erfahren Sie jetzt.
3: Nächster Halt, Campus Festival. Während andere Festivalbesucher erst auf dem Gelände feiern, beginnt die Party in Chemnitz bereits auf dem Weg dorthin. Auf der Linie C14 zwischen Chemnitz und Mittweida verwandelt sich eine reguläre Citybahn in einen rollenden Dancefloor. DJs legen zwischen den Fahrgästen auf, Studenten tanzen in den Waggons und die Vorfreude auf das Campus Festival steigt mit jedem Streckenkilometer. Die sogenannte Festivalbahn ist mittlerweile fester Bestandteil des größten Campus Festivals der Region. Entstanden ist die Idee aus einer Zusammenarbeit zwischen den Organisatoren des Festivals und der Citybahn Chemnitz, wie Falk Ester erklärt.
4: Die Studenten aus Mittweida sind auf uns zugekommen und haben gefragt, ey, könnt ihr uns denn nicht mal helfen? Unser Festival, was ja weit und breit einzigartig ist, auch in Chemnitz etwas zu promoten. Nun sind wir nicht zum Promoten da als Citybahn, aber haben gesagt, na gut, machen wir eine Festivalbahn draus, wo also auch DJs drin auflegen können.
3: Was zunächst als kreative Werbeidee gedacht war, hat sich inzwischen zu einer festen Tradition entwickelt. Bereits zum dritten Mal bringt die Festivalbahn Besucher und Musikfans gemeinsam nach Mittweida.
4: Die Studenten haben sich sehr gefreut, dass die Möglichkeit besteht. Mitfahrende, 90% sind auch begeistert davon, dass mal was los ist, mehr los ist in der Citybahn. Es gibt natürlich Vereinzelte, die sagen, wir kommen von der Arbeit, wir wollen unsere Ruhe haben. Da gibt es die Kundenbetreuer an Bord, die versuchen dann, schlichten müssen sie nicht, aber die versuchen dann zu erklären, warum das mal notwendig ist. Und in aller Regel versteht es jeder dann.
3: Damit aus dem Partyzug kein Sicherheitsrisiko wird, steckt hinter der Aktion allerdings deutlich mehr Planung, als auf den ersten Blick zu erkennen ist. Immerhin müssen DJ-Pult und Boxen sicher verwahrt sein.
4: Wir leben in Deutschland und wenn man in Deutschland Bahn fahren will, da hat man eigene Regeln. In der Stadt und außerhalb der Stadt sind es nochmal eigene Regeln und das musste alles von unseren Kollegen geklärt werden, mit den zuständigen Behörden und Stellen auch, dass die DJs auflegen können, muss alles fest sein, muss verschraubt sein, dass nichts in der Gegend rumfliegen kann. Und das haben die Kollegen schon viel Erfahrung drin und dieses Jahr läuft es schon besonders rund.
3: Die Stimmung kommt trotz Feierabend bei den meisten Fahrgästen gut an. Schließlich beginnt das Festivalerlebnis schon lange vor dem ersten Auftritt auf der Bühne. Für die Citybahn ist die Aktion deshalb auch mehr als nur ein Werbegag. Sie bringt unterschiedliche Menschen zusammen und macht aus einer gewöhnlichen Zugfahrt ein gemeinsames Erlebnis.
4: In dem Fall ist es verbindend, obwohl manche, ich verstehe sie, auch wenn sie von Arbeit kommen, wollen sie ein bisschen ihre Ruhe haben. Aber es gibt auch Kopfhörer, ist nicht so schlimm. Und die Citybahn, der Citylink ist relativ lang. Das dreht sich vor allen Dingen im hinteren Teil, wo die DJs auflegen. Wenn man gar nicht will, geht man nach vorne und gut ist.
3: Und so galt auf der Strecke zwischen Chemnitz und Mittweida auch in diesem Jahr. Der Weg ist längst nicht nur das Ziel, sondern bereits Teil des Festivals.
2: Das war unsere heutige Episode Sachsen aktuell vom 17. Juni 2026. Meine Damen und Herren, vielen Dank, dass Sie bis zum Ende mit dabei geblieben sind. 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Oder Sie besuchen unsere sozialen Medien, zum Beispiel Instagram, Facebook, TikTok oder sehr gern auch unseren YouTube-Kanal. Dementsprechend wünsche ich Ihnen jetzt noch einen wunderschönen restlichen Mittwoch und morgen gibt's dann die nächste Episode Sachsen aktuell. Bis dahin, ciao und noch einen wunderschönen Tag.

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0: Der Zusammenbruch der Carola-Brücke im Jahr 2024 war ein einschneidendes Erlebnis, vor allem für die Dresdnerinnen und Dresdner.
1: Ich habe es wirklich nicht geglaubt. Ich habe gedacht, das ist eine Fake News.
2: Musste man sich auch erst mal dran gewöhnen.
0: Seitdem gibt es einen gemeinsamen Wunsch. Eine neue Brücke, die verbindet, Mobilität stärkt und sich behutsam ins Stadtbild einfügt.
3: I think it's a challenge, but it's an opportunity also for the city.
4: Wir haben also die Chance, auch die Stadt schöner zu gestalten.
0: Doch welcher Entwurf schafft eine Brücke, die Dresden gerecht wird? Seiner Geschichte, seinem Alltag und seiner Entwicklung.
2: Es hat auch für die Zukunft so was Prägendes.
1: Also das heißt, man kann dort schon auch viele Fehler machen.
3: So, this is a big responsibility, big, big, big responsibility.
0: Dieser Verantwortung stellt sich das Team FECOR, TSSB und UKL mit seinem Entwurf für Carola 3.0.
4: Wenn die Brücke dasteht, das ist ein echter Zugewinn für die Stadt in vielerlei Hinsicht.
0: Beim Neuentwurf der Carola-Brücke steht eine Frage im Mittelpunkt: ihre Gestaltung und Form.
3: The form is one of the first point, because you have the elevation. The first you start drawing the elevation of the bridge, and then you see what is the form that fits.
4: Gerade in einer Stadt wie Dresden, die davon lebt, mit so einer Altstadt-Silhouette, kann man nicht irgendwie eine beliebige Form dorthin setzen.
2: Was ist prägend für Dresden und wie schaffen wir es, diese Landschaft von Dresden weiter zu unterstreichen?
1: Man muss ja davon ausgehen, die Brücke, die jetzt entsteht, die steht ja vielleicht 150 Jahre oder länger. Das heißt also, sie wird das Antlitz der Stadt aus allen Richtungen massiv prägen.
5: Die neuen Entwürfe für die Carola-Brücke stehen an. Was wünschen Sie sich denn von der neuen Carola-Brücke?
6: Tatsächlich eine Brücke, die nicht so kompliziert ist und trotzdem ästhetisch gut ins Stadtbild passt. Das wäre tatsächlich mal sehr, sehr sehenswert.
0: Ihre Form muss in das

0: filigrane Brücke mit 120 Meter Spannweite und auch die Bögen integriert.
1: Damit die Brücke schlank wirkt und zugleich hohe Lasten trägt, ist die Wahl des Materials entscheidend. Nur wenige Materialien vereinen hohe Festigkeit, Flexibilität und Schlankheit. Die Lösung des Teams? Sandstein in Kombination mit Stahl.
0: Wir nehmen also den Stahl dort, wo wir weit spannen müssen. Und für die Auflager, die Pfeiler, die Fundamente nehmen wir den Sandstein, der sich also hier auch sehr gut einfügt in die Altstadtsilhouette.
2: In Stahl kann man langlebig bauen, flexibel bauen und auch schnell bauen.
3: Ich glaube, ich wünsche mir vor allem, dass wir schnell eine Lösung finden. Ich glaube, es wäre wichtig, hier mal ein Beispiel zu zeigen, dass Deutschland große Projekte schnell vorantreiben kann und wir uns nicht im Detail oder im Klein-Klein verlieren, sondern wirklich überlegen, was ist der Mehrwert für die Stadt, was ist der Nutzen für die Stadt und wie können wir den schnellstmöglich umsetzen.
1: Mit im Werk vorgefertigten Elementen aus Stahl lässt sich die Brücke schnell und wirtschaftlich bauen.
4: So this will speed up the construction, which is, I think, one of the key points also in this project.
1: Der zweite Schlüssel für eine effektive Konstruktion liegt im Brückendeck. Die neue Brücke muss zukünftige Anforderungen mitdenken und Raum für Anpassungen lassen. Deshalb entsteht die neue Carola-Brücke als ein durchgehender Brückenzug mit einem flexibel nutzbaren Deck.
0: Die Anforderungen, die ja heute dran gestellt werden, sind ja sehr widersprüchlich. Es gibt die einen, die sagen, wir wollen vier Spuren, die anderen sagen zwei Spuren. Wir haben uns das Ganze angeschaut und gesagt, wir können eine Brücke entwerfen, die beides erfüllt, ohne zu groß zu sein, ohne zu klein zu sein.
2: Wir können sagen, wir machen vier Pkw-Spuren. Wir können aber auch in Zukunft sagen, wir machen zwei Pkw-Spuren und machen dafür dann Rad- und Fußweg breiter.
0: Also die Flexibilität, die wir anbieten mit zwei oder vier Spuren, die ist so einfach veränderbar bei unserer Brücke, dass dies entweder sofort gemacht werden kann in naher Zukunft oder in ferner Zukunft.
1: Für die Menschen dieser Stadt ist die Brücke mehr als eine Straße. Sie ist Teil ihres Lebensraums. Deshalb wird die neue Carola-Brücke bewusst als öffentlicher Raum entworfen. Als einen Ort, der verbindet, statt zu trennen.
5: Also ich als Touristin wünsche mir, dass ich gerne mit dem Fahrrad sehr einfach und sehr bequem das Ufer von rechts nach links, also von der einen zur anderen Seite, wechseln könnte. Das wäre super.
1: Großzügig gestaltete, barrierefreie Wege für Radfahrende und Fußgänger verbinden Alt- und Neustadt miteinander und vernetzen sie zugleich mit den Elbwiesen. Unter der Brücke entstehen geschützte Räume für Kultur, Erinnerung, Spielen und Sport.
2: Unter den Brücken fand ich immer früher sehr gruselig, muss ich sagen. Es ist kein sicherer Ort und wir wollen genau das umgehen.
6: Das finde ich sehr cool, wenn das öffentlich genutzt wird und für junge Menschen und ältere Menschen irgendwie nutzbar wäre.
1: Auf der Brücke öffnen Aussichtsbalkone neue Blicke auf Altstadt und Elbe.
7: So eine Brücke soll auch durchaus mal eine Verweilmöglichkeit bieten.
1: Der Neuentwurf der Carola-Brücke muss vielen Ansprüchen gerecht werden. Dafür braucht es nicht nur gute Ideen, sondern auch ein kompetentes Team. Ein Team mit einer klaren Vision und einem offenen Ohr für die Bürgerinnen und Bürger Dresdens.
7: Es wäre, glaube ich, ein sehr großer Frevel, wenn man da die Bürger jetzt außer Acht lassen würde und sozusagen seinen architektonischen Duktus einer großen Bevölkerungsmasse überstülpen würde. Also das ist nicht mein Anspruch.
2: Das hat den Entwurf dann auch erweitert. Wir konnten dann immer weiter das finalisieren. Und wir sind jetzt gerade an dem Stand, wo ich sage, das ist wirklich, wir haben alle Sachen so mitgenommen, die es gab.
1: TSSB und UKL sind erfahrene Architekten aus Dresden. Sie kennen die Stadt und die Verantwortung, die ein Projekt wie dieses mit sich bringt.
0: Für jeden hier im Team ist das ein bisschen Herzblut, das damit reingeht. Das ist keinem egal oder irgendeine Brücke, sondern das ist auch tatsächlich nachher für manchen der Arbeitsweg. Das ist der Stadtraum, den man erleben möchte.
1: FECOR steht für internationalen Erfolg im Brückendesign und bringt sein Wissen gezielt für die Carola-Brücke zum Einsatz.
4: For us, design a bridge is a dream, you know, and a dream in a place like this is a higher level. So we are very pleased to work here and have our partners here that knows the city, you know, the atmosphere, the requirements, and it helps a lot.
7: Was die schon alles realisiert haben in der ganzen Welt, ja, tolle Brücken, das ist schon für mich auch eine tolle Erfahrung, muss ich sagen, schöne Erfahrung.
1: Mit diesem Entwurf bewirbt sich das Team FECOR, TSSB und UKL um den Auftrag Carola 3.0. Und die Dresdnerinnen und Dresdner entscheiden mit.
2: Ich würde mich da tierisch drüber freuen, wenn wir diesen Auftrag kriegen könnten, weil es wirklich so was Besonderes ist. Es ist nah, es liegt viel dran. Und genau das so in Dresden dann zu sehen und da so einen Austausch auch mit Dresden zu haben, ist schon was sehr Besonderes.
4: We are working and try to do our best.

0: our best for the city, our best for ourselves, our best for the municipality. So it's, we tried.
1: Das ist schon ein Herzensprojekt, will ich sagen, weil es in Dresden ist. Und da ist es natürlich schon nochmal schön, an so einem bedeutenden Projekt mitzuarbeiten.
2: Auch in Verantwortung den anderen Bürgern dieser Stadt gegenüber, dass wir auch eine gewisse Zufriedenheit schaffen. Genau diese Gemengelage herauszufinden, mit der wir also den Bürgern was anbieten können, wo man also gut miteinander leben kann.

0: Was wäre das Erzgebirge ohne Ann und Günther? Wir hätten ja nichts zu singen.
1: Wir sind hier auf dem Annaberger Markt und feiern heute 150 Jahre Ann und Günther. 150 Musiker sollen zusammenkommen. Ann und Günther war unser Volksdichter hier im Erzgebirge, Volkssänger, Erfinder der Liedpostkarten, hat ganz viel Lieder geschrieben, 140 Stück, hat von 1876 bis 1937 hier gewohnt und in Gottes gab und hat für die erzgebirgische Hamid so viel gemacht.

Alfred Günther ist für die Region ganz wichtig, weil er natürlich ein prägender Sänger ist, ein prägender Lieddichter, der jetzt auch das Erzgebirge ganz sehr mit seinen Liedern geprägt hat und mit seinen Inhalten geprägt hat. Und das ist für uns ganz wichtig, weil viele Inhalte auch heute noch relevant sind.

0: sei ja mit einigen Kindern aufgewachsen. Das ist ja nur durch die Erzgebirgsgruppe in Ehrenfriedersdorf habe ich ja viele Lieder mithören können und bin dadurch schon als Kind mit einigen Kindern groß geworden.
1: Das ist natürlich für uns sehr schön, weil da merken wir, dass das Erzgebirge lebt und dass das Erzgebirge dabei ist und dass das Erzgebirge auch mit Anton Günther lebt und den Dichter einfach ganz sehr noch am Herzen hat.

Ich heiße Anna Kroning, bin Metallblasinstrumentenmachermeisterin. Ich habe mich hier Ende 2017 mit meinem Mann zusammen selbstständig gemacht. Er ist auch Meister und wir haben hier unsere Firma gegründet. Ich habe im Jugendalter schon angefangen, Trompete zu spielen. Und mich hatte das so interessiert, wie das funktioniert, wie das Instrument aufgebaut ist, dass ich dann ein Praktikum gemacht habe in dem Beruf und habe dann die Ausbildung angefangen und später die Meisterschule abgeschlossen. Ich baue und repariere hier in meiner Firma Metallblasinstrumente. Ich mache Handgravuren für Blechblasinstrumente. Also wir fertigen die Instrumente komplett individuell nach dem Kundenwunsch an. Mittlerweile darauf spezialisiert, auch Spezialanfertigungen für Leute mit Behinderung zu machen, die zum Beispiel nur eine Hand haben. Und da haben wir eben auch schon Instrumente in die USA oder nach Großbritannien versendet. Meine Arbeit bedeutet mir sehr viel, es macht viel Freude, es ist abwechslungsreich. Man sieht immer wieder andere Sachen und muss immer wieder neu nachdenken, wie man zu Lösungen kommt. Ich erlebe es oft, dass Leute reinkommen und dass sie denken, die Frau macht das Büro und der Mann ist der Handwerker. Das ist noch so in den Köpfen drin, weil das traditionell schon immer so war. Aber es ist durchaus auch ein Beruf, wo Frauen arbeiten. Viele Leute sind überrascht, dass ich als Frau Handwerksmeisterin bin und sie genauso gut bedienen kann und ihre Wünsche erfüllen und umsetzen kann. Ich würde andere Frauen

und auch ermutigen, dass sie auch einen Handwerksberuf erlernen und vielleicht auch eine Firma gründen. Das ist durchaus was, wo Frauen auch gebraucht werden und Power zeigen können. 2021 habe ich dann auch noch einen Verein gegründet, der heißt Omwana Kinder- und Jugendhilfe Uganda e.V. Der Verein unterstützt eine Organisation in Uganda, die hat eine Brassband, also die Kinder können dort kostenlos Blechblasinstrumente erlernen. Die leben dort auch in einem Kinderheim, können zur Schule gehen. So, wir unterstützen eben diese benachteiligten Kinder und Jugendliche in einem der ärmsten Länder der Welt. Das sind auch Mädchen auf jeden Fall, auch in dem Kinderheim, die dort leben, die einfach von ihren Familien nicht versorgt werden können oder einfach auch keine Familie mehr haben. Mein persönliches Highlight war eben die Instrumentenspendenaktion. Das war mir einfach ein Herzensanliegen, weil wir durch die Kundschaft, durch unsere Arbeit, es gibt so viele Instrumente, die rumliegen auf Dachböden und in Schränken, die nicht gebraucht werden, nicht mehr gespielt werden. Und woanders werden die Instrumente gebraucht. Wir haben die nicht nur gesammelt, wir haben die auch wieder funktionstüchtig gemacht, alle in ehrenamtlicher Arbeit gereinigt, repariert, wieder hergerichtet. Das würde ich mir wünschen, dass die Leute offener werden und sich auch dafür mal interessieren. Was gibt es denn hier für Geschäfte in Chemnitz? Da kann man Blechblasinstrumente lernen und dann einfach mal vorbeikommen und ausprobieren. Jetzt auf meinen Verein bezogen. Wir unterstützen ja auch Kulturaustausch, dass man einfach offener wird und lernt einfach mal zuzuhören. Erstmal zuhören und schauen und sich informieren, bevor man urteilt. Einfach mal mitkriegen, was es eigentlich für unterschiedliche Kulturen auch hier in Chemnitz gibt, wie viel Vielfalt es gibt und da auch einfach offener zu werden und zu schauen, was gibt es denn noch, warum leben Menschen hier in Chemnitz, was hat sie bewegt, hierher zu kommen, ja, sich gegenseitig zuzuhören.

0: Wir befinden uns hier im ehemaligen Pferdestall. Das ist ein Gebäude, was über 100 Jahre alt ist und was zum Rittergut Röcknitz gehört. Der Heimatverein Röcknitz hat sich 2003 gegründet, um dieses Gebäude zu beleben und um die angrenzenden Parkanlagen zu schützen.
1: Das Gebäude ist hier ein Projekt des Strukturwandels hier in Sachsen. Man hat hier eine sagenhafte Umgebung. Man kann hier übernachten. Man kann hier eben auch sich mehrere Tage aufhalten und eben Arbeiten verbinden in diesem Zentrum. Und daraus ist entstanden im Erdgeschoss eine Supervulkanausstellung vom Geopark.
2: Die Röcknitzer sagen immer zu diesem Objekt Saules, das heißt nämlich spektakuläres Arbeiten und Leben im Supervulkanzentrum. Geoparks wurden in Regionen etabliert, die erdgeschichtlich besonders sind. Und sie vermitteln Besucherinnen und Besuchern diese Erdgeschichte auf ganz anschauliche Art und Weise, verführen sie so in eine Reise in die Erdgeschichte, in Zeiten, die schon längst zurückliegen, und lernen allen die Spuren dieser Zeit zu verstehen.
1: In der ersten Etage sind 20 Coworking-Arbeitsplätze, sind auch kleine Büros, die man temporär nutzen kann. Es wird genutzt hauptsächlich für Teamveranstaltungen, Meetings. Und in der oberen Etage sind noch Übernachtungsmöglichkeiten. Also das heißt, wenn Teams hierher kommen, dass die auch übernachten können. Oder im benachbarten Herrenhaus, wenn da Familienfeiern stattfinden, dass die auch am Wochenende ihre Gäste mit unterbringen können. Der Kohleausstieg ist schon eine Chance für die Region, sich wirklich umzustrukturieren. Auch wenn wir jetzt hier vielleicht ein Stückchen weg sind vom Kohleloch, deshalb ist es trotzdem für die Region wichtig. Und es ist eben durch die Förderung, ist es eben wirklich machbar, solche Projekte zu stemmen.
3: Leinen ist eine ganz faszinierende Faser, weil sie langlebig, zeitlos, elegant, aber vor allen Dingen auch nachhaltig ist. Wir bei Hoffmann weben Leinen, weil wir Leinen als Faser lieben und weil wir eine hohe Expertise über die vielen Jahrzehnte gesammelt haben und in der Lage sind, auch wirklich ein tolles Leinen zu weben, hier am Standort in Neukirch. Das sind ganz, ganz viele kleine Schritte, die man zeigen muss und die man sehen muss, um zu verstehen, wie aufwendig das ist, gutes Leinen zu weben. Starten tut das Ganze in der Schererei. Dort wird das Garn vorbereitet auf einen speziellen Kettbaum, der dann wiederum Grundlage ist für den Webstuhl, für die Webmaschine. Wenn das Garn nicht qualitativ hochwertig ist, dann entstehen Webfehler. Und das können und wollen wir uns absolut nicht leisten. Denn Leinen ist ein ganz nachhaltiges und langlebiges Produkt. Und das sollte dann auch langlebig sein und nicht durch Webfehler beeinträchtigt werden. Das vorbereitete Garn geht dann in den Websaal zu den unterschiedlichsten Webstühlen, die wir haben. Und auf diesen verschiedenen Webstühlen sind wir dann in der Lage, verschiedene Gewebearten zu weben, von Leinen, Halbleinen oder auch unserem sehr aufwendig gewebten Leinendamast. Als nächstes kommt die Qualitätskontrolle. Das fertige Gewebe geht zu unserer sogenannten Warnschau. Da ist eine Kollegin dabei, quasi das Gewebe auf mögliche Webfehler zu kontrollieren. Denn Qualität ist das A und O. Das Gewebe geht dann wieder in die Konfektion zu unseren Näherinnen. Und aus diesem tollen Leinengewebe werden dann verschiedene Produkte gefertigt, wie Tischwäsche, Bettwäsche, Handtücher, Küchentücher. Und gerne auch auf Maß und in individuellen Größen. Wenn wir qualitativ hochwertige Leinenprodukte fertigen, die wirklich mehrere Generationen überdauern, dann wird das von unseren Kundinnen und Kunden sehr, sehr hoch geschätzt. Und dann ist man auch bereit, den vielleicht auch höheren Preis zu bezahlen, den einfach so ein gut gewebtes und gut konfektioniertes Leinenprodukt auch hat. Wir lieben Leinen, wir leben Leinen. Wir haben tolle Mitarbeiter und Mitarbeiterinnen, die das Handwerk verstehen, die es können. Und wir wollen auch die Tradition des Oberlausitzer Leinenwebens auch ein Stück weit in die Zukunft tragen.

0: Kein anderes Event bringt automobile Leidenschaft so auf den Punkt. Die Essen Motor Show präsentiert 10 Tage lang die Trends in Sachen Performance und Racing, Tuning und Lifestyle, Motorsport und Classic Cars. Zahlreiche Fans aus ganz Europa zieht es in die Messe Essen, um sich die Highlights der rund 500 Aussteller anzusehen.
1: Die Essen Motor Show ist elementar wichtig dafür, dass man auch sieht, was Tuning bedeutet. Das heißt im Prinzip, es ist Kunst, es ist Liebe, Pflege des wertvollsten Schatzes, den man hat zu Hause, dieses Automobils. Und das hat nichts zu tun mit den Poser und Rasenszenerien, die in manchen Köpfen draußen unterwegs sind.
0: Die Tuning Experience ist das Epizentrum der Messe und zeigt rund 150 Fahrzeuge. Hier gibt es spektakuläre Breitbauten, echte Raritäten und detailverliebte Höchstleistungen auf vier Rädern. Dieses Jahr kommen die Tuner aus 16 Nationen. Es ist die internationalste Tuning Experience aller Zeiten. Auch das Maß an Kreativität kennt keine Grenzen.
2: Das fängt beim klassischen Automobil an, geht hin bis zum brandneuen Automobil, geht von Auto, das auf Performance und Rennsport umgebaut ist, bis hin zum Showcar, was bis in die letzte Ecke verändert wurde. Da sind die Schrauben am Unterboden vergoldet, verchromt, der Unterboden lackiert. Also wir zeigen die ganze Bandbreite.
0: Diesen vollständig umgebauten BMW E34 M5 Touring samt passendem Trailer gibt es wohl so kein zweites Mal. Denn auf ihm thront ein BMW 1602 im identischen Look. Dahinter steckt eine ganz besondere Geschichte.
3: Es ist ein sehr emotionales Projekt, denn es steht für meinen großen Bruder, der im März verstorben ist und mir mein ganzes Leben lang eine Stütze war. Die Geschichte handelt also davon, wie der große Bruder den kleinen Bruder durchs Leben trägt.
0: Der Ideenreichtum der Szene ist ein Erlebnis für jeden Autofan. Dieser 68er VW Käfer ist mit einem 612 PS starken Tesla-Motor zukunftsbereit. Ungebrochen ist der White-Body-Trend, den man hier in zahlreichen Varianten antrifft. Auch sonst ist die Messe ein Trendbarometer.
2: Man sieht alles, was in der Szene angesagt gerade ist, aber man sieht auch das, was vielleicht nächstes Jahr angesagt sein könnte oder in 2-3 Jahren. Hier werden auch Trends geschaffen. Hier ist ein Teilnehmer aus Polen mit am Start, der hat einen Kaido Racer gebaut. In Japan ist das eine absolute Subkultur im Tuning, ist absolut legendär. Da hat es in den späten 90er, 2000er auch schon Filme dazu gegeben. Und er hat so ein Fahrzeug hier gebaut, das hier das absolute Einhorn.

0: Ist total farbenfroh, ist total kurios und die Leute drehen drauf durch, wenn sie es sehen.
1: Ein weiterer Publikumsmagnet ist der Supersportwagen Ford Mustang GTD. Mit 800 PS und einem V8-Motor ist er sowohl für die Straße als auch für die Rennstrecke konzipiert. Die Fans können sich außerdem auf das Girls Only GT Tires Rennsportteam freuen. Es ist das weltweit einzige komplette weibliche Team in der Boxengasse.
2: Ja, natürlich kriegt man manchmal vielleicht ein bisschen verwunderte Blicke ab. Aber ich denke, es ist immer so, im Motorsport muss man sich immer beweisen, egal ob Mann oder Frau. Und da macht es im Prinzip keinen Unterschied.
1: Wer nach viel Action und PS-Power etwas Ruhe sucht, der genießt die Dakar-Ausstellung mit legendären Wüstenfahrzeugen und extravagante Oldtimer im Classic- und Prestige-Salon. Die Essen Motor Show hat für jeden was zu bieten.
3: Also es ist ja schon erstaunlich an dem Preview Day und die Hallen sind voll. Das heißt, die Faszination Automobil mit Verbrennertechnologie auch noch behaftet und Elektrotechnologie auf der anderen Seite ist natürlich schon brutal faszinierend, weil ich habe beides auf einem Fleck und ich habe halt in Europa nichts Vergleichbares in der Dimension. Das heißt, die Leute wissen, sie müssen hierher kommen und sie sind da.
1: Die Essen Motor Show ist die Messe für Individualisten mit viel Herzblut. Das wird sich auch in Zukunft nicht verändern.

0: Radfahren ist in den letzten Jahren ein beliebter Freizeitsport geworden. Und ein gut ausgebautes Radwegenetz ist natürlich notwendig, um diesen Ansprüchen zu genügen und unsere touristischen Erlebnisse zu steigern.
1: Ja, wir sind in Nordsachsen, in Oschatz, Ortsteil Merkwitz. Wir bauen hier einen Radweg, einen multifunktionalen Radweg aus, schaffen die Ortsverbindung zwischen Oschatz und Großbühler.
2: Es geht darum, die umliegenden Orte anzubinden, die Region attraktiv zu machen für Radverkehr. Und wir haben auch als Stadt ein Radverkehrskonzept. Und hier können wir so die Verbindung schaffen zwischen Radverkehrskonzept und Tourismus. Und das ist sehr schön, dass das uns gelungen ist. Ja.
1: Wir schaffen ja hier den Spagat, das auch als Wirtschaftsweg mit zu nutzen, um die anliegenden Bewirtschaftungen der Landwirtschaftsflächen zu realisieren. Weil wir nicht nur den Tourismus, auch den Alltagsradverkehr damit berücksichtigen. Es ist so, dass wir im ländlichen Raum auf das Rad stärker angewiesen sind. Wir haben keine Straßenbahn, wo wir einsteigen können oder der Busverkehr in der Taktung ganz anders ist. Und deswegen ist das auch ein Thema, dem wir uns stellen und wo wir stolz sind, dass wir diese Maßnahme in der Art auch umsetzen konnten.

0: Also wir sind ja sozusagen die Waldeisenbahn Muskau, aber eigentlich im Herzen von Weißwasser. Also die Waldeisenbahn ist wirklich eine reine Güterbahn gewesen. Das Haupttransportmittel war von Anfang bis Ende immer Kohle. Das ist ein sehr kultureller Wert. Das zu erkunden, das hat natürlich auch touristischen großen Reiz. Und man merkt das eigentlich auch in den letzten Jahren, dass die Touristenströme doch dann zugenommen haben.
1: Ja, also wir sind schon ein Besuchermagnet in der Region. Wir befördern im Jahr über 50.000 Fahrgäste. Wir nehmen also unter den Schmalspurbahnen in Sachsen auch eine besondere Rolle ein. Um die Bahn zu betreiben, müssen wir erstmal eine Infrastruktur vorhalten. Das heißt hier 20 Kilometer Strecke mit 11 Bahnhöfen. Das ist sehr aufwendig. Ja, hier sieht man mal am konkreten Beispiel diesen biologischen Verfall von Schwellen. Die verfaulen innen drin, sind gar schon hohl. Und die Schraube, die hier eigentlich mal die Schienen festhalten sollte, hat keinen Halt mehr drin. Und deshalb müssen diese Schwellen jetzt hier ausgewechselt werden. Ja, und wenn das alles mal durch ist, dann können wir wieder sicher für die nächsten Jahrzehnte fahren.
0: Deswegen sind wir eigentlich froh, dass wir die Streckenbrücke sanieren können. Deswegen ist dieses Strukturwandelprojekt genau die richtige Sache, um hier den Tourismus auch weiter voranzubringen und abzusichern.
1: Es ist auf jeden Fall eine Investition in die Zukunft. Denn wir denken, dass der Tourismus und Ausflugsverkehr allgemein in Zukunft noch einen ganz anderen Stellenwert hier einnehmen wird.
0: Wir freuen uns auf die Zukunft.

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6: Hallo und herzlich willkommen zu Ihrer Lausitzwelle Regionalzeit am Mittwoch und immer zur Wochenmitte mit allen Wissenswerten aus der Westlausitz. Fußballfans kennen ihn aus der zweiten Bundesliga. Bald pfeift er sogar im deutschen Oberhaus. Doch Richard Hempel engagiert sich nicht nur auf dem Platz. Der gebürtige Großnauendorfer hat jetzt einen Verein in seiner Heimatregion unterstützt. Mit einer Spende und einer besonderen Auszeichnung. Lausitzwelle war bei der Übergabe in Gelenau dabei.
7: DFB-Schiedsrichter Richard Hempel übergab am 16. Juni als neuer Möglichmacher im Rahmen der Sachsen-Lotto-Aktion einen symbolischen Scheck über 5.000 Euro an die SG Lückersdorf Gelenau. Der traditionsreiche Mehrspartenverein aus dem Landkreis Bautzen engagiert sich seit Jahrzehnten im Breiten- und Nachwuchssport und bietet mit den Abteilungen Tischtennis, Radball, Volleyball, Kegeln und Gymnastik ein vielfältiges sportliches Angebot für Kinder, Jugendliche und Erwachsene. Rund 230 Mitglieder sind im Verein aktiv. Die Förderung soll nun unmittelbar der Vereinsarbeit zugutekommen.
8: Es ist so, dass wir auf die 5.000 Euro definitiv angewiesen sind, weil unsere Männerduschen im Obergeschoss saniert werden müssen. In Summe kostet das Ganze 12.000 Euro und mit dieser Aktion sind uns schon mal 5.000 Euro, also quasi fast die Hälfte, gegeben worden, wo wir wirklich sehr, sehr dankbar sind. Grund ist, dass die Männerduschen im Laufe der Zeit völlig versottet sind und grober Schimmelbefall ist. Und wir bauen dort eine Lüftungsanlage ein, neue Duschbereiche, neue Decken und so weiter und eine Strangentlüftung nach oben, so dass unser Sportbetrieb und danach natürlich das Duschen wieder eimerfrei ablaufen kann.
7: Besonders die ehrenamtliche Arbeit sowie die Nachwuchsförderung prägen das Vereinsleben und sorgen dafür, dass sportliche Gemeinschaft auch im ländlichen Raum lebendig bleibt. Die Möglichkeit

0: Arbeit im Sinne der Aktion ebenfalls gefördert zu werden, hat im Übrigen jeder engagierte Verein.
1: Solltet auch ihr Dinge sehen in eurem Verein, wo ihr sagt, ey Mensch, wir brauchen vielleicht diese 5000 Euro hier wirklich für unseren Verein, für unsere Ehrenamtstätigkeiten, dann scheut euch nicht, fragt an bei Sachsenlotto und bewerbt euch da. Und dann seid ihr vielleicht die Glücklichen, die den nächsten möglichen Termin hier verwirklichen können.
0: Mittels der Spende soll nun das große Engagement gewürdigt werden, sodass in Zukunft hoffentlich noch weitere Mitglieder gewonnen werden können.
2: Die juristische Auseinandersetzung um den Zuschuss für die Geburtenklinik in Kamenz wird weitergeführt. Nachdem das Verwaltungsgericht Dresden einen Eilantrag abgelehnt hatte, wurde nun Beschwerde beim Oberverwaltungsgericht Bautzen eingelegt. Damit bleibt der Beschluss des Kreistages vorerst weiterhin ausgesetzt. Dieser sieht einen Zuschuss von bis zu 500.000 Euro für den Erhalt der Geburtenklinik im St. Johannes Krankenhaus in Kamenz vor. Finanziert werden soll die Maßnahme unter anderem durch Kürzungen im Wochenend- und Ferienverkehr des ÖPNV im Landkreis. Im Gasthof Zur Linde Inn in Lehndorf fand gestern Abend eine öffentliche Veranstaltung zur Bundeswehrstationierung in Straßgräbchen statt. Die sächsische Landtagsabgeordnete Elaine Jentsch moderierte den Abend. Neben Bundestagsabgeordneten Jens Lehmann, der Mitglied des Verteidigungsausschusses ist, und Generalmajor AD Markus Kurzig war auch Bernsdorfs Bürgermeister Harry Havel auf dem Podium. Die Chancen für die Region und die regionale Verantwortung in Verteidigungsfragen im Falle eines Angriffs wurden besonders in den Fokus gerückt. Später wurde die Runde für Fragen aus dem Publikum geöffnet. Kritik an dem Vorhaben kam auch vom ehemaligen Oberbürgermeister der Stadt Kamenz, Roland Danz, der wie viele andere auch die grundsätzliche Notwendigkeit der Lausitz als Verteidigungsdrehscheibe in Frage stellte, wenn man sich mit Geschichte beschäftigte. Die Notunterkunft in Kamenz wird nach aktuellem Stand über den 30. Juni hinaus nicht benötigt. Ausschlaggebend sind die ausreichend freien Kapazitäten in den Gemeinschaftsunterkünften Kamenz und Hoyerswerda. Dort stehen derzeit insgesamt mehr als 320 Freiplätze zur Verfügung, die nach aktueller Einschätzung für künftige Zuweisungen aus dem Asylbereich sowie aus der Ukraine ausreichen.
3: Eine Fortführung des Betriebs ist deshalb derzeit nicht vorgesehen. Gleichzeitig können dadurch unnötige Ausgaben für ungenutzte Unterbringungsplätze vermieden werden. Die aktuell in der Notunterkunft lebenden 80 Personen werden nach deren Schließung in die Gemeinschaftsunterkunft Kamenz umziehen. Unabhängig davon bleibt das Objekt als Reserve erhalten. Bis zum Ablauf des Betreibervertrags Ende Mai 2027 wird die Einrichtung weiterhin betriebsbereit vorgehalten. Sollte der Bedarf durch steigende Zuweisungszahlen wieder zunehmen, kann die Unterkunft kurzfristig erneut in Betrieb genommen werden.
2: Mit einem neuen Gewerbefest wollen Unternehmer der Stadt Königsbrück ihre Betriebe stärker in den Fokus rücken. Am 26. September sollen sich Firmen aus Königsbrück und den Ortsteilen der Öffentlichkeit präsentieren können, entweder mit Informationsständen oder am Tag der offenen Tür auf dem eigenen Firmengelände. Ein erstes Vorbereitungstreffen für Interessierte findet am 22. Juni auf dem Firmengelände von NES Service in Königsbrück statt. Neben Unternehmen sollen sich auch Vereine, Feuerwehr und weitere Akteure beteiligen können. In Großtrebnitz gibt es jetzt eine eigene Jugendfeuerwehr. Die neue Nachwuchsabteilung wurde im Rahmen des Tages der offenen Tür der Ortsfeuerwehr offiziell gegründet. Zum Start gehören 11 Kinder und Jugendliche dazu, darunter 3 Mädchen und 8 Jungen. Ausgebildet und betreut werden sie künftig von 2 Jugendwarten mit weiteren Helfern. Mit der Gründung will die Feuerwehr frühzeitig Nachwuchs für den ehrenamtlichen Dienst gewinnen. Die Stadtbibliothek Bischofswerda startet in die Sommerleseaktion Buchsommer Sachsen. Ab dem 22. Juni können sich Kinder und Jugendliche zwischen 11 und 16 Jahren kostenfrei anmelden und während der Ferien aus einer großen Auswahl neuer Bücher, Comics und Mangas wählen. Wer bis Ende August mindestens 3 Bücher liest und im Logbuch eintragen lässt, erhält ein Zertifikat und die Chance auf einen Hauptpreis. Die Aktion soll Lust aufs Lesen machen und richtet sich ausdrücklich an Jugendliche, die bisher eher selten zum Buch greifen. Anmeldungen sind direkt in der Stadtbibliothek Bischofswerda möglich.
3: Zwischen Kamenz und Bautzen wird geforscht. In der Nähe von Nauslitz entsteht die mittlerweile 7. Testbohrung des möglichen Standortes des Europäischen Einstein-Teleskops. Untersucht wird in 200 bis 250 Metern Tiefe die Beschaffenheit der Lausitzer Granodioritplatte. Ein möglichst homogener Stein und eine ruhige Lage sind entscheidend. Professor Andreas Riedbrock, als einer der wissenschaftlichen Leiter, weiß um die Herausforderung.
4: Wie gut

0: gut können wir einen Tunnel bauen, wie teuer wird der Tunnel und wie können wir ihn Langzeitstabilität. Das andere, was wir untersuchen, ist das seismische Rauschen. Wie stark bewegt sich die Erde im Untergrund? Und dazu setzen wir jetzt nach der Bohrung, wird eine Stahlverrohrung eingesetzt. Und in diese Stahlverrohrung kommen dann Seismometer, mit denen wir die Bewegung der Erde messen können und dann bestimmen können, wie stark ist die Bewegung hier an der Erdoberfläche und wie stark ist die Bewegung in 250 Meter Tiefe. Und diese Zahlen nehmen wir dann und vergleichen sie zu den Spezifikationen des Einstein-Teleskops. Passt das? Kann man hier das Einstein-Teleskop bauen?
1: Das geplante Einstein-Teleskop ist kein klassisches Teleskop für Licht, sondern ein riesiges unterirdisches Observatorium zur Messung von Gravitationswellen. Dort im ruhigen Gestein sollen winzige Erschütterungen der Raumzeit, die entstehen, wenn etwa schwarze Löcher oder Neutronensterne kollidieren, untersucht werden. Als mögliche Standorte werden derzeit die Euregio Maas-Rhein Deutschland, Belgien und der Niederlande sowie die Lausitz in Kooperation mit dem italienischen Sardinien geprüft. Bei letzterem sind zwei große L-förmige Tunnel geplant, einer hier in der Lausitz, einer in Sardinien, mit einer Länge von jeweils 30 Kilometern. Welcher der Standorte am Ende den Zuschlag bekommt, wird erst 2027 entschieden.
2: Wir müssen die Untersuchungen bis Ende des Jahres, also alle Bohrungen und alle anderen Untersuchungen, auch eine Tunnelstudie, also was kostet denn so ein Tunnel hier unten in diesem Granodioritgestein, das müssen wir bis Ende des Jahres abgeschlossen haben, damit wir dann im Laufe des bis zum Sommer 2027 gemeinsam mit unseren italienischen Kollegen einen Vorschlag dann wirklich aufschreiben können, der dann eingereicht werden kann. Und dann wird Europa entscheiden, wo es das Einstein-Teleskop bauen möchte.
1: Bislang waren alle Bohrungen in der Lausitz ein voller Erfolg. Über den aktuellen Stand wurde in Nauslitz im Rahmen einer Bürgerinformationsveranstaltung informiert. Zahlreiche Interessierte kamen dazu direkt mit den Wissenschaftlern ins Gespräch. Falls das Einstein-Teleskop in die Lausitz kommt, wird das schon geplante Low Seismic Lab des Deutschen Zentrums für Astrophysik erst danach gebaut. Beide würden dann auch über den gleichen Zugang miteinander verbunden werden.
3: Das frühere Kino Volkslichtspiele in Bischofswerda kommt am Sonnabend bei einer Immobilienauktion in Berlin zum Aufruf. Im Auktionskatalog der Plättner und Brecht GmbH heißt es unter anderem, das Objekt wurde 1894 ursprünglich als Teil eines Hotelkomplexes errichtet und später als Kino genutzt. Geringfügige Sanierungs- und Modernisierungsmaßnahmen seien in den 1990er Jahren erfolgt. Die Nutzung als Kino wurde im Jahr 2012 eingestellt. Das Objekt steht seitdem leer. Das Mindestgebot liegt bei 69.000 Euro. Zu den künftigen Aussagen schreibt Plättner und Brecht, eine zukünftige Nutzung als Veranstaltungs- und Mehrzweckobjekt erscheint grundsätzlich möglich, vorbehaltlich behördlicher Genehmigungen. Zum Tag der Gebäudereinigung am 15. Juni fordert die IG Bau mehr Anerkennung und höhere Löhne für die rund 2.370 Beschäftigten der Branche in den Landkreisen Görlitz und Bautzen. Hintergrund sind niedrige Einkommen und die Gefahr von Altersarmut. Nach Angaben der Gewerkschaft müsste eine Reinigungskraft beim derzeit üblichen Lohnniveau rechnerisch mehr als 70 Jahre arbeiten, um die Höhe einer Durchschnittsrente zu erreichen. Die IG Bau appelliert deshalb an die Politik, bei der Rentenreform gegenzusteuern und kündigt für die kommende Tarifrunde die Forderung nach einem deutlichen Lohnplus an. In den Landkreisen Görlitz und Bautzen gibt es laut Arbeitsagentur insgesamt 79 Unternehmen im Gebäudereinigerhandwerk. Die Königsbrücker Hauptkirche soll in Teilen saniert werden. Der Stadtrat hat auf seiner jüngsten Sitzung das Einvernehmen für den entsprechenden Bauantrag erteilt. Laut den entsprechenden Unterlagen teilt sich das Vorhaben in drei Bauabschnitte auf. Die Ertüchtigung der Treppenhausanbauten, die Sanierung der Kirchturmfassade sowie die Innensanierung des Kirchturms. Laut einer Mitteilung des Vorstands der Kirchgemeinde Königsbrück-Höckendorf liegt eine Kostenschätzung in Höhe von etwa 600.000 Euro für das Gesamtvorhaben vor. Für die Stabilisierung der beiden Treppenhäuser am Turm, die den ersten Bauabschnitt bildet, sind demnach knapp 60.000 Euro veranschlagt. Diese Arbeiten sollen laut dem Gemeindevorstand möglichst noch in diesem Jahr erfolgen.
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10: Wer Menschen retten will, muss früh lernen, Verantwortung zu übernehmen. In Ohorn stand genau das im Mittelpunkt. Beim Kreisausscheid der Jugendfeuerwehren ging es um Teamgeist, Geschick und ein besonderes Jubiläum. Rico Löb war vor Ort.
11: Die Feuerwehr lebt vom Ehrenamt. Das ist bei uns auch hier in der Lausitz so. Fast alle Feuerwehren sind hier freiwillige Feuerwehren und die wiederum sind auf Nachwuchs angewiesen. Und die wichtigste Säule in der Nachwuchsgewinnung ist und bleibt die Jugendfeuerwehr. Tausende von Kindern und Jugendlichen engagieren sich in unseren Jugendfeuerwehren hier in der Region und da ist es so, dass das auch mal gefeiert werden muss. In Ohorn zum Beispiel hat die Jugendfeuerwehr am Wochenende ihr 30-jähriges Bestehen gefeiert und das gleichzeitig noch mit einem großen Wettkampf ausgerichtet.
12: Die Feierlichkeiten zum 30-jährigen Bestehen der Jugendfeuerwehr Ohorn standen am vergangenen Wochenende ganz im Zeichen sportlicher Wettkämpfe. Denn auf dem Ohorner Sportplatz wurde der traditionelle Rödertal-Pokal ausgetragen. Zahlreiche Mannschaften aus den Jugendfeuerwehren der Region gingen dabei an den Start. Im Mittelpunkt stand die Gruppenstaffette, bei der die Jugendlichen verschiedene feuerwehrtechnische Aufgaben möglichst schnell und fehlerfrei absolvieren mussten. Quasi echtes Teamwork in Verbindung mit Geschicklichkeit und Schnelligkeit. Bei der Gruppenstaffette muss jedes Teammitglied eine festgelegte Aufgabe übernehmen. Nach dem Startschuss werden zunächst ein B-Schlauch und ein Verteiler aufgebaut. Anschließend folgt der Aufbau einer C-Leitung, die schließlich mit einem Strahlrohr verbunden wird. Danach geht es über eine Hürde. Dort müssen die Jugendlichen verschiedene Feuerwehrknoten binden, bevor die nächsten Wettkämpfer zur Kübelspritze starten. Während ein Teammitglied dort Druck aufbaut, gilt es am Ende, mit einem D-Strahlrohr drei Zielbehälter von ihrem Pfählen zu spritzen. Erst wenn alle Ziele gefallen sind und die Ziellinie überquert wurde, stoppt die Zeit. Neben Schnelligkeit kommt es dabei also auch vor allem auf saubere Abläufe, Geschicklichkeit und eine gute Zusammenarbeit innerhalb der Mannschaft an.

0: Am Ende konnten natürlich nicht alle der vielen, vielen Mannschaften, die ja teilgenommen haben, auf dem Treppchen landen. Es gibt ja immer nur eine begrenzte Anzahl der ersten Plätze. Letztendlich war die Gemeindefeuerwehr Wachau hier am stärksten vertreten auf dem Treppchen. Es war so, dass der erste Platz in der Wertungsgruppe 1 direkt an die Jugendfeuerwehr der Ortsfeuerwehr Wachau ging. Die ersten Plätze in der Wertungsgruppe 2 und Wertungsgruppe 3 gingen an die Ortsfeuerwehr Lomnitz, was ja ebenfalls zu Wachau gehört. Also Glückwunsch dazu schon mal. In der Wertungsgruppe 4 hat dann die Feuerwehrliga Augustusbad den ersten Platz abgeräumt. Und in der Wertungsgruppe 5, was die Mädchen sind, hat die Feuerwehr aus Hermsdorf gewonnen. Das waren die Sieger in den einzelnen Wertungsgruppen. Also Glückwunsch auch von uns an dieser Stelle für die erbrachten Leistungen.
1: Neben dem Wettkampf stand aber trotzdem das 30-jährige Bestehen der Jugendfeuerwehr Ohorn im Mittelpunkt. Das Jubiläum bot Gelegenheit, auf 3 erfolgreiche Jahrzehnte Nachwuchsarbeit zurückzublicken und das Engagement der zahlreichen Betreuer und Ausbilder zu würdigen. Gleichzeitig zeigte der Rödertal-Pokal, mit wie viel Motivation und Teamgeist die nächste Generation der Feuerwehr bereits heute bei der Sache ist.
2: Und damit, liebe Zuschauerinnen und Zuschauer, sind wir am Ende unserer gemeinsamen Zeit angelangt. 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Dort finden Sie all unsere Nachrichten kompakt und immer für Sie abrufbar. Morgen zum Donnerstag begrüße ich Sie gern wieder mit Themen aus dem Zittauer Gebirge und Niederschlesien. Ich freue mich, wenn Sie wieder einschalten.

0: einschalten und bis dahin, machen Sie es gut.
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0: Einen wunderschönen guten Abend hier wieder bei 04 Plus. Heute haben wir für Sie wieder eine Bürgersprechstunde und zwar bei uns zu Besuch der Landrat des Landkreises Leipzig, Henry Greichen. Meine Kollegin Astrid Sonntag hat mit ihm gesprochen.
1: Liebe Zuschauer, ich begrüße Sie zur Online-Bürgersprechstunde mit den Themen aus dem Landkreis Leipzig. Dazu bei uns wieder im Studio Landrat Henry Greichen.
2: Schönen guten Tag, hallo.
1: Vielen Dank, dass Sie sich den Fragen wieder stellen, die Sie uns jederzeit am bürgerdialog@muldental.tv senden können. Wir beginnen mit einer bundesweiten Mobilitätsstudie, denn im Allgemeinen hat ja der Landkreis Leipzig dort deutschlandweit sehr gut abgeschnitten. Eine insgesamt hohe Lebensqualität wird dort bescheinigt und eine gute Daseinsvorsorge. Wo sehen Sie die größten Stärken unseres Landkreises dabei?
2: Also eine Stärke ist sicherlich die Lagegunst zum Oberzentrum Leipzig. Das muss man neidlos anerkennen. Zumindest nach meiner Einschätzung ist eine Grundvoraussetzung die, dass bei den Indikatoren, die in der Studie zur Bewertung herangezogen werden, die Nähe einer Großstadt eine Lagegunst mit sich bringt. Da gehört zum einen die ÖPNV-Erschließung mit dazu. Also das sehr dichte und gut getaktete mitteldeutsche S-Bahn-Netz ist eines, was man ja dann bei den Oberzentren, die auch besonders gut bepunktet wurden, wie Markleberg oder Wurzen, ja auch sieht mit dem direkten Bahnanschluss, S-Bahn-Anschluss. Und man sieht einen zweiten Lagegunstvorteil beim Thema der Breitbanderschließung, also der Infrastruktur für die Internetverbindungen, auch eine Lagegunst in der Nähe von Großstädten, der eigenwirtschaftliche Ausbau der Unternehmen. Denn überall dort, wo es sich aus Sicht der Unternehmen lohnt, ein eigenes Breitbandnetz aufzubauen oder zu erweitern, dann tun die Unternehmen das und warten nicht auf eine öffentliche Förderung. Und das sieht man am Beispiel von einer ganzen Reihe von Kommunen, ob das Machern, ob das Markleberg, ob das Kreuz, Pegau, Markranstädt ist, all dies sind ja Kommunen, wo ein eigenwirtschaftlicher Ausbau stattgefunden hat.
1: Oder noch stattfindet und noch lange nicht abgeschlossen ist.
2: Oder so, genau. Auch da gibt es einzelne Kommunen, wo das der Fall ist. Aber so vom Trend her ist das natürlich in verdichteten Regionen in der Nähe einer Großstadt für Telekommunikationsunternehmen deutlich rentabler als eine Kommune. Es soll jetzt nicht wertend sein, im fernen Erzgebirge, wo eine deutlich niedrigere Einwohnerdichte vorhanden ist, dann verirrt sich niemand hin und baut dort ein eigenes Netz auf, dort wird es nur gefördert passieren. Und das sieht man ja auch, kommt ja im Folgenden auch nochmal beim Thema Breitbandinfrastruktur, dass der Süden des Landkreises, also wenn man sich auf der Karte Frohburg-Gaitheim anschaut, sind die ja leicht differenzierter.

0: kann, dass die durchweg eine gut sanierte ist, wo eine gute Schulinfrastruktur zur Verfügung steht. In den Mittelzentren konnten wir mit unseren Regionalbusunternehmen neben den Plusbuslinien auch in der Regel einen kleinen Stadtverkehr aufbauen. Das ist in Grimma, in Wurzen und in Markkleeberg gut gelungen. Und in den dezentraleren Bereichen auch mit einer Rufbusergänzung konnten wir auch einiges tun. Ich glaube, da haben wir gemeinsam die Städte und Gemeinden und der Landkreis viel in die Daseinsvorsorge investiert und sind dabei, dort wo ja die Lücken noch da sind, im Bereich Breitband. Wurzener Land ist da aktiv, die Stadt Grimma auch, die künftigen Lücken geschlossen werden. Denn im Ranking wird es sein, ne? Jede Region entwickelt sich weiter. Deswegen dürfen auch wir nicht stehen bleiben. Und Wettbewerb wird jeden Tag neu geschrieben, uns da weiterzuentwickeln und mitnichten auf vielleicht einer guten Position, die wir aktuell haben, auszuruhen.
1: Wir haben jetzt einige Kommunen, die auch unter den Top 100 sind, zum Beispiel Wurzen, Markkleeberg und auch Borsdorf. Wir haben aber auch andere, die jetzt nicht so gut abschneiden, haben wir jetzt beim Thema Breitband zum Beispiel auch.
0: Genau.
1: Wie gelingt es denn, dass der Landkreis als Ganzes dann auch attraktiv bleibt und dann nicht nur einzelne Zentren profitieren?
0: Ja, indem man dort die Defizite abbaut, wo sie vorhanden sind. Also beim Thema Breitband hatte ich ja erläutert, ist die Situation im Süden des Landkreises Frohburg-Gaitain eine ganz andere wie in Markkleeberg beispielsweise oder in Wurzen, wo die Kommunen das selbst in die Hand nehmen oder die Telekommunikationsunternehmen einen eigenen Ausbau machen. Da brauchen die nicht auf Förderung warten, da brauchen die nicht auf Zuwendungsbescheide warten, da legen die einfach los nach einer Vereinbarung mit den Kommunen und einer Bedarfsabfrage. In anderen Teilen des Landkreises wartet die öffentliche Hand auf eine Förderung und das ist ein sehr komplexes und sehr zähes Verfahren, bis dann Ausbau stattfindet. Und genau das müssen wir im Blick behalten. Wir müssen auch genau schauen, nicht nur beim Thema Breitbandinfrastruktur, sondern beispielsweise auch beim Thema ÖPNV. Wie können Regionen besser an den ÖPNV angebunden werden? Da ist ja eine wichtige Situation, die wir im Dezember noch haben werden, mit den neuen S-Bahn-Linien, eine ganze Reihe von Kommunen, die im Landkreis dann neu erschlossen werden. Auch das wird wieder so ein Defizitpunkt in der Studie abbauen und wird in der Region, das ist die Region Muldental, also Nauenhof, Grimma im Wesentlichen, Großbothen, auch eine höhere Bewertung am Ende zugeführt werden.
1: Ein
0: Genau.
1: großes Defizit gibt es auf jeden Fall bei der Finanzlage der Kommunen und auch im
0: Enorm.
1: Landkreis. Bundesweit fehlen den Kommunen rund 30 Milliarden Euro im Jahr. Haushalte
0: Ja.
1: zum Beispiel im Landkreis Nordsachsen sind seit Jahren nicht ausgeglichen,
0: Ja.
1: ist jetzt im Landkreis Leipzig nicht anders.
0: Ja.
1: Wie stellt sich die Situation hier konkret dar?
0: Also die Situation ist wirklich dramatisch. Bis zum Jahr 2019, 2020 gab es jetzt mal von einzelnen Sonderbeispielen, wie vielleicht im Landkreis Nordsachsen oder dem Landkreis Görlitz abgesehen, gute, gesunde, ausgeglichene kommunale Haushalte. In den Folgejahren 21 bis 2024 ist das im Grunde nur gelungen aufgrund von staatlichen Hilfspaketen, die zum Teil hart verhandelt werden mussten und nicht mehr in einer strukturellen Einnahmeverbesserung zur Verfügung gestellt werden, sondern im Grunde mit Hilfspaketen die Haushalte ausgeglichen wurden, die aber keine nachhaltige Wirkung erzielt haben. Das Defizit bundesweit, und der Trend lässt sich überall ablesen, wird die 30-Milliarden-Grenze überschreiten. Und das ist das zweite Jahr in Folge. 30 Milliarden ist im Grunde das Zahlungsdefizit aus laufenden Einnahmen und laufenden Ausgaben. Das ist im Grunde die Liquiditätslücke, die jedes Jahr gebraucht wird, ohne dass da eine Anrechnung einer Investition dabei ist, sondern da geht es einfach nur um die laufende Einnahmen- und Ausgabenrechnung. Die Forderung der Kommunen, es gab in der vergangenen Woche die Sitzung des Deutschen Landkreistages, dem entstammt ja auch ein Großteil der 30 Milliarden bei den Aufgabenträgern der Landkreise, auch der großen kreisfreien Städte, ist im Grunde genommen diese 30 Milliarden mit 10 Prozentpunkten Beteiligung an der Umsatzsteuer zu helfen. Man muss wissen, die Kommunen bekommen derzeit vom gesamten Umsatzsteueraufkommen 2,2%. Und wenn man die 30 Milliarden den Kommunen zur Verfügung stellen müsste, müsste man den Anteil an dem Umsatzsteueraufkommen von 2,2 auf 12,2% hebeln. Bedeutet aber, dass die 10 Prozentpunkte Bund und Land abgeben müssten. Werden die aber nicht tun, ist uns wohl bewusst. Aber das ist die Lücke, die jedes Jahr fehlt. Und mit Blick auf die nahe Zukunft muss ich dringend davor warnen, dass man sehenden Auges die Situation so weiterfährt, weil die Aufgaben bei den Kommunen weiter wachsen. Wir haben dynamische Ausgabenzuwächse in der Eingliederungshilfe, Behindertenhilfe. Wir haben dramatische Zuwächse bei der Hilfe zur Pflege. Die neue Pflegereform

0: die jetzt aktuell gerade diskutiert wird, wird die Situation weiter verschärfen. In der Öffentlichkeit spielt da die kommunale Position oftmals gar keine Rolle. Aber es gibt ja diese Entlastungsbeträge, die Heimbewohner, wenn sie mehrere Monate im Heim sind, von der Pflegeversicherung erstattet bekommen, um den Eigenanteil an den Heimkosten mitzudecken. Und diese Entlastungsbeträge helfen natürlich indirekt auch den Kommunen bei der Hilfe zur Pflege, weil wenn der Eigenanteil zum größeren Teil von der Pflegeversicherung übernommen wird, bleibt weniger beim Betreffenden und damit faktisch bei über der Hälfte der Empfänger beim Sozialamt hängen. Kürzt man diesen Betrag, so wie jetzt aktuell vorgesehen ist, wird das das Defizit der Kommunen weiter erhöhen. Der Deutsche Landkreistag hat ausgerechnet, dass sich alleine im Bereich der Wirkung, die durch die Pflegereform jetzt induziert werden, um eine weitere Milliarde erhöht wird. Und insofern sehe ich überhaupt nirgendwo einen Ansatz zu sagen, wir bemühen uns auch mit Reformbemühungen auf Bundesebene, sei es in der Krankenversicherung, sei es in der Pflegeversicherung, sei es bei den Kommunalfinanzen, etwas dazu zu tun, diese Lücke zu schließen. Die wird bei 30 Milliarden weiter fest sein. Es wird keine Bewegung geben, diese abzubauen. Und auch nach vorn heraus ist jetzt ein dynamisches Wirtschaftswachstum auch nicht erkennbar, sodass durch steigende Steuereinnahmen durch eine bessere Einnahmebasis das Delta abgeglichen wird. Das ist aktuell auch nicht erkennbar. So, das ist wir haben das Berliner Appell genannt, zur Stabilisierung der Kommunalfinanzen eine dringende Handlungsnotwendigkeit des Staates ist, den Kommunen zu helfen. Weil was wird passieren, wenn in diesem Jahr weitere 30 Milliarden Zahlungsmittel im Saldo fehlen? Dann gehen die Kommunen in die Kassenkredite, die leihen sich Gelder bei der Bank. Das ist wie privat, wenn wir das Konto überziehen, dann gibt es einen Überziehungskredit. Wenn man das aufs nächste Jahr fortsetzt, kommen vielleicht 35 Milliarden dazu. Aber die Banken, ob die noch daran glauben, dass die Kommunen jemals diesen Kredit oder diesen Überziehungskredit zurückbezahlen, das ist fraglich. Also insofern sehe ich schon eine stark steigende Risiken für die öffentliche Finanzierung in der Bundesrepublik im Allgemeinen, weil die Bundesrepublik als Bund und die Bundesländer verschulden sich ja auch weiter. Und mit steigender Verschuldung auf allen drei Ebenen, Bund, Länder und Kommunen, nimmt das Risiko ja zu bei einer höheren Verschuldung. Die Zinssätze werden steigen, damit die Zinslast weiter steigen und die Schere tut sich eher weiter auf, als dass sie irgendwo zusammengeführt wird.
1: Die kommunale Selbstverwaltung ist damit quasi auch in Gefahr.
0: Ja.
1: Was bedeutet das dann konkret auch für die Bürgerinnen und Bürger? Wo kann man die Auswirkungen dann spüren?
0: Die Auswirkung wird von kommunaler Seite für die Bürger recht übersichtlich sein. Die Landkreise haben in der Regel so einen Freiwilligkeitsbereich von 1%. Das sind bei 500 Millionen Haushalten im Landkreis Leipzig. Ist das eine überschaubare Summe von um die 5 Millionen, die Freiwilligkeitsleistung sind. Der weitaus überwiegende Teil ist gesetzlich verankerte Leistung, die in der Regel in den Sozialgesetzbüchern definiert sind oder die daraus resultieren, dass wir in unserem Falle 560 Kilometer Kreisstraßennetz unterhalten, dass wir unsere Schulen betreiben. Und das sind Aufgaben, zu denen sind wir gesetzlich verpflichtet. Das werden wir auch weiter betreiben müssen. Daran kann man nicht sparen. Das ist gesetzlich vorgegeben. Die Leistungssätze in der Sozialhilfe, die Kostensätze für eine Behindertenwerkstatt, die Pflegekosten im Heim, die sind alle vorgegeben. Da gibt es eine rechtliche Verpflichtung, die zu bezahlen. Insofern gibt es fast null Steuerungsmöglichkeit für die Aufgabenträger auf Landkreisebene.
1: Denken Sie, dass dann vielleicht auch das Vertrauen in die Politik irgendwie abnehmen wird, je nachdem, wie viel Abbau dann auch bei den freiwilligen Leistungen dann sein wird?
0: Ja, bei den freiwilligen Leistungen, dann wird man sich genau anschauen, welche sind das im Detail. Da liegt auf der Landkreisebene jetzt wirklich nicht viel, außer dieses beschriebene 1%. Auf der Ebene der Städte und Gemeinden liegt da vielleicht noch ein bisschen mehr. Da kann man an der Einnahmeseite, an den Gebühren vielleicht etwas tun, aber was auch nur eine zusätzliche Last für den Bürger ist, schränkt man die Leistung ein, diskutiert man um ein Freibad oder um irgendeine andere Leistung, wird politisch ohnehin nicht durchsetzbar sein, da an der Struktur was zu tun. Und natürlich sinkt das Vertrauen, wenn der Bürger merkt, dass solche Situationen, auf die wir hier zulaufen, dass wir die als Gesellschaft nicht mehr geregelt kriegen. Dann schwindet Vertrauen, dass Politik überhaupt noch Lösungen organisieren kann, um solche Situationen zu verhindern. Das wird so sein, denn wenn wir auf eine Staatsschuldenkrise zulaufen,

0: dann wird das der einzelne Bürger ganz, ganz schnell merken.
1: Wie lässt sich das Vertrauen dann wieder zurückgewinnen?
0: Indem man die Systeme so reformiert, die gesetzliche Sozialversicherung so reformiert, dass sie mal mit Blick auf die nächsten 10, 15 Jahre tragfähig ist. Wir werden ja eins haben, die Anzahl der Beschäftigten, die ja mit ihren Sozialversicherungsbeiträgen in Kranken-, Renten-, Pflege- und Arbeitslosenversicherung einzahlen, die wird ja nicht enorm anwachsen, die wird ja relativ stabil bleiben. Um die 45 Millionen aktuell sozialversicherungspflichtige Beschäftigte. Der Trend ist ja eher aufgrund der demografischen Entwicklung, dass das leicht sinkt. Natürlich wird es durch Lohnerhöhung immer einen kleinen Schnaps mehr an Zuwachs geben, auch für den einzelnen Beitrag zur Sozialversicherung. Aber diejenigen, die Leistungen daraus erhalten werden, die werden zunehmen, weil es werden Rentner zunehmen, es werden Pflegebedürftige zunehmen. Und es wird mit zunehmendem Alter auch höher wahrscheinlich, dass man medizinische Leistungen aus der Krankenversicherung in Anspruch nimmt. Und diese Justierung, die muss dringend vorgenommen werden, dass die Systeme nicht dauerhaft ins Minus rutschen und handlungsunfähig werden. Und da habe ich den Eindruck, dass das, was aktuell an Gesetzesvorhaben in der Diskussion ist, sowohl im Bereich der Gesundheitsreform wie im Bereich der Pflegereform, kurzfristig darauf ausgerichtet ist, den Beitragssatz stabil zu halten, nicht weiter nach oben schnipsen zu lassen, aber es ist leider keine Antwort für die nächsten 10, 15 Jahre. Da braucht es dringende Anreize, dass wir zu einem Wirtschaftswachstum zurückkehren. Denn nur wenn wir im Land mehr erwirtschaften, dann kann auch mehr verteilt werden. Und wenn es auch nur die Ansprüche sind, die aktuell schon gesetzlich in der Welt sind, da denke ich noch nicht mal über neue Ansprüche nach, die vielleicht im Kopf von dem einen oder anderen rumschweben.
1: Am 22. Juni findet ein bundesweiter
0: Ja.
1: Protesttag Kommunen am Limit statt, wo auch nochmal auf die finanzielle Notlage der Kommunen aufmerksam gemacht wird. Inwiefern kann das Wirkung erzielen?
0: Also das ist eine gemeinsame Aktion der drei bundesweiten kommunalen Spitzenverbände, weil aufgrund dieser dramatischen Finanzlücke von jedes Jahr 30 Milliarden, die auf der kommunalen Ebene fehlen, brauchen wir Gehör bei denjenigen, die uns aus dieser Situation helfen können. Und da ist die einzelne Gemeinde, der einzelne Landkreis viel zu schwach aufgestellt. Deswegen gibt es die konzertierte Aktion, damit überall im Land kenntlich gemacht wird, was würde denn passieren, wenn freiwillige Leistungen nicht mehr angeboten, nicht mehr vorgehalten werden können. Welche Leistungseinschnitte bedeutet das? Oder was würde es denn bedeuten, wenn die 30 Milliarden Defizit durch kommunale Steuern wie Grundsteuer oder Gewerbesteuer aufgebracht werden müssen, dann wirkt man Gewerbetreibenden den wirtschaftlichen Erfolg ab oder man wird mit einer Grundsteuer faktisch erdrosselt, die ja auch sozial Schwache gar nicht mehr tragen können. Diese bundesweite Aktion soll dringend darauf aufmerksam machen, dass den Kommunen jetzt geholfen werden muss.
1: Die 30 Milliarden sind ja grob auch der aktuelle Haushalt des Freistaates Sachsen, Doppelhaushalt. Auch dort müssen Sparmaßnahmen vorgenommen werden. Unter anderem plant die Staatsregierung, das Landesamt für Archäologie mit der Denkmalpflege zusammenzulegen. Welche Auswirkungen sehen Sie da auf Kreisebene? Das ist nur einer von vielen Punkten, aber.
0: Das ist einer von vielen Punkten. Das ist eher, also nach meiner Einschätzung, eher ein verwaltungstechnischer Vorgang. Zwei bisher separate Landesämter, das Landesamt für Denkmalpflege, das Landesamt für Archäologie, in die bestehende Landesdirektion mit einzugliedern. Das heißt, man wird ein Stück weit Effizienzgewinne dadurch haben, weil zum Beispiel organisatorische Bereiche wie Personal, wie Haushalt, wie Organisation werden zentral von der Landesdirektion zur Verfügung gestellt. Die muss man dann in diesen, die kann man in den Ämtern Landesamt für Denkmalpflege und Landesamt für Archäologie einsparen. Das wird einen kleinen Effizienzvorteil bringen. In der Fachlichkeit, es gibt ja manchmal die Befürchtung, dass vielleicht in der Fachlichkeit, dass die Fachlichkeit darunter leidet. Das erwarte ich nicht, weil in der Landesdirektion auch andere Themen brillant abgearbeitet werden. Das meine ich jetzt wirklich brillant, weil ich kenne ein paar Verfahren, die im Bereich Bundesemissionsschutz gelaufen sind, zur Genehmigung von Industrieanlagen. Da hat die Landesdirektion eine sehr gute Kompetenz aufgebaut. Da werden diese Verfahren aber auch professionell abgearbeitet und deswegen muss da keine Fachlichkeit leiden, nur weil eine Fachbehörde in die in die Landesdirektion integriert wird.
1: Sie sagten auch, dass es wirtschaftliches Wachstum braucht. Es
0: Ja,
1: gibt unter anderem
0: dringend.
1: neue wirtschaftliche Ansiedlungen auch in Rötha.
0: Ja.
1: Dort hat sich Uli Ment hat neue Maßstäbe gesetzt mit
0: Ja.
1: experimentellen,
0: Ja.
1: umweltfreundlichen Zement. Das
0: Genau.
1: soll dort hergestellt werden. Was bedeutet diese Innovation auch für die Region?
0: Uli Bend ist im Grunde eine Manufaktur, die aktuell noch so ein bisschen rumprobiert, den

0: Zement in Beton durch das Gestein Olivin zu ersetzen. Aktuell noch im kleinen Maßstab, man könnte so als Küchenmaßstab das bezeichnen. Das erste Gebäude wird jetzt als Modellbau errichtet am Standort in Espenhain. Und die Innovation ist im Grunde die, dass man mit dem Ersetzen des Zementes auch eine fast treibhausgasneutrale Produktion vorweisen kann. Zement ist sehr energieintensiv in der Herstellung. Das Kalkstein oder der Kalkstein, der dort eingesetzt wird, emittiert sehr viel CO2 in dem Verbrennungsprozess. Und das vermeidet man mit Olivin, mit dem Einsatz von Olivin. Und der Beton, den man dann herstellt, hat schon ein Alleinstellungsmerkmal, weil er deutlich nachhaltiger Entschuldigung.
1: Das ist trockene Luft bei uns.
0: Ist ja trockene Luft, ja, genau. Weil er deutlich nachhaltiger hergestellt ist und es wird auch einen Markt dafür geben, die genau dann diesen Beton nachfragen werden. Wenn die Kompetenz hier vor Ort aufgebaut wird und es gelingt, auch die Betonwerke in der Region, es gibt da Kontakte zum Betonwerk Bad Lausick, zum Betonwerk in Oschatz, wenn es gelingt, diesen Innovationsvorsprung hier in der Region zu halten, dann wird es auch hier eine Wertschöpfung geben mit diesem neuen Produkt. Und das muss man unterstützen und dem müssen wir auch Raum geben. Die Bundesagentur für Sprunginnovation, die ja in Leipzig sitzt, ist im Grunde über eine Gesellschafterrolle Anteilseigner der Olivin und unterstützt diese Firma mit der Hoffnung, dass wenn es dann in die Marktreife kommt und auch in Größenordnung dann am Markt eingesetzt werden kann, dass dieser Innovationsvorsprung sich finanziell auszahlt und das kann für unsere Region nur gut sein. Deswegen haben wir mit unseren Möglichkeiten, die wir da vor Ort hatten, auch das Unternehmen bislang ganz gut unterstützt und werden es auch weiterhin tun.
1: Die Wirtschaft soll auch durch den Strukturwandel gestärkt werden, beziehungsweise durch das Investitionsgesetz für Kohleregionen. Einige Projekte wurden wohl hinten angestellt, aber können jetzt wohl wieder umgesetzt oder in Gang gebracht werden, da jetzt wieder Gelder frei werden. Wo konkret werden da jetzt Projekte im Landkreis geplant?
0: Also wir hatten aufgrund der Budgetlage Ende diesen Jahres endet ja die erste Förderperiode von rund 440 Millionen Euro, die seit 2020 bis 2026 zur Verfügung gestellt werden für den Strukturwandel. Haben wir 5 Projekte, die im Grunde schon ein positives Votum im regionalen Begleitausschuss bekommen haben, zurückgestellt, weil das Budget nicht zur Verfügung stand. Gab aber jetzt 2 größere Antragsteller, deren Projekt nicht umsetzbar waren, die dann im Genehmigungsprozess die Entscheidung für sich getroffen haben, diese Förderung nicht in Anspruch zu nehmen, sodass in einem mittleren zweistelligen Millionenbetrag Budget frei geworden ist. Und das haben wir von der Priorisierung auf diese 5 Projekte gelenkt, die im Grunde schon durch den Prozess des Vorverfahrens durch waren. Und das sind noch 2 Projekte, die werthaltig auf die strukturelle Entwicklung, auf die Wirtschaftsentwicklung der Region einzahlen können. Das ist zum einen eine Entwicklung des Gewerbegebiets in Zwenkau an der B2. Das sind 40 Hektar, die als GI-Gebiet neu auf den Markt kommen werden. Und das ist im Grunde eine Erschließung eines Altindustriegebiets im nördlichen Teil von Borna. Formal ist das immer als Kraftwerk Thierbach bezeichnete Altindustriegelände, stand Braunkohlekraftwerk bis Ende der 90er Jahre. Namentlich Thierbach zugeordnet ist aber die Gemarkung von Borna, deswegen ist der Zuwendungsempfänger auch die Stadt Borna, die dieses Altindustriegebiet mit diesen Mitteln erschließen können und ebenfalls an den Markt bringen können, dort noch die gute Lagegunst der direkt daneben befindlichen A72 zu haben. Gibt noch 2 kleinere Projekte im Bereich der touristischen Infrastruktur, weil auch Tourismus ja ein gutes Wirtschaftssegment in der Region geworden ist. Das ist eine Radwegeverbindung zwischen der Stadt Böhlen und der Südspitze des Zwenkauer Sees und eine Radwegverbindung im Bereich der Stadt Pegau. Und wir haben noch als 5. Projekt den Neubau einer Kindertageseinrichtung in Kitscher, die auch schon seit Längerem auf diese Investition warten.
1: In Borna hat zuletzt die Katastrophenschutzübung stattgefunden. Welches Resümee ziehen Sie daraus? Wie haben die Hilfeleistungsorganisationen dort zusammengewirkt?
0: Also es war schon spannend, auch in der Vorbereitung, wie das Gesamtsetting so ist. Wir hatten ja zum ersten Mal mit unserem neuen Sana-Medizinverbund alle 4 Standorte bespielt. Wir hatten mit einem sogenannten Behandlungsplatz 50, also das heißt, es ist mehrere Behandlungszelte, die vom Katastrophenschutz und den Helfern des DRKs betrieben werden, im Grunde 50 echte Memes, also Schauspieler, die dann auch geschminkt wurden und wo im Grunde die Triage-Entscheidung getroffen wird, ob eine Behandlung des Schwerverletzten erfolgt, ob eine leichte Verletzung vorliegt oder ob im Grunde gar keine Behandlung mehr aufgrund der engen Kapazitäten erfolgversprechend sein kann. Das zu beüben in einer Größenordnung von 300 Freiwilligen, die im Bereich des Ehrenamts unterwegs waren, das gesamte Klinikum mit einzubeziehen, inklusive der Fahrten, die ja zwischen Bonner und Wurzen zum Beispiel, das waren die längste Fahrtdistanz zwischen zwei Krankenhausstandorten zu nehmen, mal so auch in echt durchgetestet werden, das war schon spannend von der Vorbereitung, ist auch spannend in der Auswertung, dass man einfach aus diesem Zusammenspiel sich besser aufstellt, eine bessere Kommunikation herstellt, auch weiß, mit wem arbeite ich am Ende des Tages zusammen, weil man muss sich auch persönlich aufeinander verlassen können, nicht nur bei einer Übung, sondern im Ernstfall noch viel extremer. Und es war gut, dass wir das beübt haben, weil da so schon so ein paar Defizite zum Vorschein gekommen sind, die wir jetzt einfach abarbeiten müssen, dass wir für den schlimmsten Fall der Fälle eben auch vorbereitet sind.
1: Ja. Gucken wir nicht in den schlimmsten Fall der Fälle, sondern in die nächsten Wochen. Genau. Mit Blick in Richtung Sommerferien, was steht da jetzt an? Da steht sicherlich noch viel an, aber wie blicken Sie jetzt auf die nächsten Wochen bis zum Sommer? Eher ruhig oder eher sehr terminintensiv?
0: Nee, also bis zu den klassischen Sommerferien ist schon noch terminintensiv. Wir haben selber unsere Gremiensitzung noch im Landkreis, haben noch eine Kreistagssitzung Anfang Juli bei uns auf der Agenda. Und es gibt noch eine ganze Reihe öffentlicher Termine, die bis dahin anstehen. Innerhalb der Sommerferien wird das in der Regel ein bisschen ruhiger und das ist auch gut, so mal ein bisschen durchzuatmen.
1: Dann atmen wir jetzt auch erstmal durch bis zur nächsten Sprechstunde. Vielen Dank, dass Sie sich die Zeit genommen haben und bis zum nächsten Mal.
0: Bis zum Juli.
1: Bis zum Juli.
0: Auf Wiedersehen.

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0: Das warme Wetter kommt endlich wieder langsam zu uns. Hier folgen jetzt die Wetteraussichten für Sie.
1: Am Donnerstag zeigt sich das Wetter in den Landkreisen Leipzig und Nordsachsen von seiner sommerlichen Seite. Nach einem sonnigen Start scheint den ganzen Tag über häufig die Sonne. Nur zeitweise ziehen lockere Quellwolken über den Himmel. Es bleibt überwiegend trocken und die Temperaturen steigen auf 28 Grad. Der Wind weht schwach bis mäßig aus südlichen bis südwestlichen Richtungen und sorgt nur gelegentlich für etwas Abkühlung. Am Abend lädt das warme und meist sonnige Wetter zu Aktivitäten im Freien ein, bevor die Temperaturen in der Nacht auf angenehme 16 Grad zurückgehen. Insgesamt erwartet die Region ein freundlicher, heißer Sommertag, der den Auftakt zu einer hochsommerlichen Wetterphase bildet.
0: Damit war es das auch schon wieder von mir an diesem Mittwochabend. Ich wünsche Ihnen morgen einen schönen Tag. Bis dahin, tschüss.

0: Ein Zoo ist längst nicht mehr nur ein Ort für einen einfachen Tagesausflug. Im Zoo Rostock geht es ums Erleben, ums Staunen und ums Verstehen. Zwischen Tropenhalle, Davineum, Robbenanlage und Polarium reise ich heute einmal um die Welt und gleichzeitig ein Stück durch die Geschichte des Lebens. Ich treffe Menschen, die hier jeden Tag mit Tieren arbeiten, schaue hinter die Kulissen und finde heraus, warum dieser Ort für viele nicht einfach ein Ausflugsziel ist, sondern ein echter Lieblingsort.
1: Lieblingsorte im Zoo Rostock, einem der bekanntesten und größten Zoos Deutschlands. Hier leben mehr als 6.500 Tiere aus über 500 verschiedenen Arten aller Welt. Hier gibt es also jede Menge zu erleben und zu entdecken, also kommt mit.
0: Auf dem Gelände geht es für mich nicht nur von Anlage zu Anlage, sondern durch verschiedene Lebensräume. Von tropisch warm bis polarkalt. Von der Entstehung des Lebens bis zu heutigen Fragen von Natur- und Artenschutz. Genau diese Mischung macht den Zoo spannend für Familien, Tierfans und alle, die mehr wissen wollen, so wie ich.
1: Unser erster Stopp führt uns hier ins Davineum. Und schon beim Reinkommen fühlt es sich eher an, als wären wir in den Tropen, statt mitten in Rostock.
0: Das Davineum ist eines der Herzstücke des Zoos. Hier wird Evolution nicht nur erklärt, sondern erlebbar gemacht. Auf dem Weg durch verschiedene Erdzeitalter begegne ich verschiedenen Quallen, Korallen, kleinen Säugetieren, Reptilien und vielen, vielen weiteren Tieren. Im Davineum beginnt die Reise nicht bei den großen Tieren, sondern viel früher, bei den Ursprüngen des Lebens. Das macht diesen Ort ganz schön besonders, denn hier steht nicht nur die Frage im Raum, welche Tiere es heute gibt, sondern auch, wie sie sich entwickelt haben. Zwischen Becken, Terrarien und Ausstellungsflächen treffe ich Stefan Worm. Er ist Bereichsleiter für Umweltbildung und Besucherprogramme.
1: Was macht denn das Davineum so besonders?
2: Das Davineum ist ein lebendes Museum, so kannst du dir das vorstellen. Das heißt, wir haben hier eine interaktive Ausstellung zur Entstehung des Lebens, wie hat sich das Leben über die Jahrmillionen verändert. Und im Anschluss kommt man dann in unsere Tropenhalle. 4000 Quadratmeter Regenwald-Feeling mit unglaublich vielen großen Tieren wie Gorillas, Orang-Utans, aber auch sehr kleinen Tieren.
1: Was würdest du denn sagen, was unterscheidet denn das Davineum von so einem klassischen Tierhaus?
2: Also wenn man ins Davineum kommt, taucht man in eine ganz eigene Welt ein. Hier gibt es so viel zu entdecken, zu erforschen, Fossilpräparate. Und zwischendurch versteckt sich dann immer mal eine kleine Anlage mit einem Tier. Und wenn der Besucher das sieht, dann hat er dann immer so ein kleines Schmunzeln oder ein Staunen. Das holt einem dann mal kurz wieder raus und dann taucht man wieder in die Ausstellung ab.
1: Warum ist denn die Verbindung aus Tieren, Evolution und Erlebnis so wichtig hier?
2: Es ist wichtig und vor allem spannend. Dadurch, dass du hier in eine eigene Welt eintauchst, kannst du diese Ausstellung, egal wie oft du kommst, immer wieder anders erleben. Du bist unterwegs und schaust dir die ganzen Präparate an. Du bist unterwegs und beim nächsten Mal benutzt du unsere ganzen interaktiven Bildschirme. Oder aber du bist mit einem Actionboard, also einer